0: neuen Eskalation im Iran-Krieg und den gestiegenen Ölpreisen für eine Zinserhöhung aus. An den Finanzmärkten wird deshalb damit gerechnet, dass die Notenbank im September die Zinsen anheben wird. US-Präsident Trump dringt dagegen auf niedrigere Zinsen, um die Wirtschaft anzukurbeln. Das Wetter: nachts klar oder gering bewölkt. Temperaturrückgang auf 23 bis 15 Grad. Am Tage in der Südosthälfte heiter bis sonnig und weitgehend trocken, sonst nach sonnigem Beginn rasch aufziehende Quellbewölkung und vom Südwesten und Westen bis in den Norden einzelne teils kräftige Schauer. Im Norden auch Gewitter mit kräftigen Böen. Höchstwerte von Nord nach Süd 26 bis 39 Grad. Das waren die Nachrichten.
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nach dem Anschlag auf den Berliner CSD ist eine politische Debatte entbrannt, die anhält und in der schon viele Forderungen zu hören waren, etwa nach schärferen Gesetzen, nach Fußfesseln und einer Ausweitung der Präventivhaft für Gefährder. Während die einen in diesen Schritten das nötige Mittel zur Verteidigung unserer Freiheit sehen, warnen andere vor blinden Reflexen und einer Instrumentalisierung der Tragödie im Wahlkampf. Um diese Diskussion nach der Tat geht es gleich hier in der Radionacht in der Diskussion. Vorher hören wir in unseren Kommentaren unter anderem eine Meinung zu den Investorenplänen der FIFA.

0: Zunächst geht es in unseren Kommentaren aber um die Innenpolitik. Die CDU-CSU-Bundestagsfraktion hat in einer Sondersitzung Thorsten Frey zu ihrem neuen Chef gewählt mit rund 92% der Stimmen. Damit hat die Fraktion Geschlossenheit gezeigt, aber das klare Ergebnis bedeute keine Entwarnung für Kanzler Merz, kommentiert Katharina Hamberger.
1: Das sehr gute Ergebnis für Thorsten Frey als neuer Fraktionsvorsitzender gibt ihm ein starkes Mandat. Aber es dürfte auch mit Erwartungen verbunden sein, dass er die Fraktion nun entsprechend vertritt. Im Zweifel auch mal im Konflikt mit der Bundesregierung und dem Kanzler. Denn die Geschlossenheit der Fraktion für Frey ist nicht unbedingt auch Geschlossenheit für Friedrich Merz. Der Unmut, der in den vergangenen Tagen artikuliert worden ist, lässt sich keineswegs per Knopfdruck abschalten, so wie Friedrich Merz es versucht hat am Vortag bei seinem Besuch in Irland. Er erwarte, dass nach der Fraktionssitzung alle Entscheidungen nicht nur getroffen, sondern auch akzeptiert sein werden, sagte Merz. Zumindest scheint er nun bei der Aussprache heute nach der Wahl Freys versucht zu haben, auf die Stimmung in der Fraktion tatsächlich einzugehen. Dennoch ist die Frage, ob dieser kleine Schritt reicht, denn die Kritik blieb nicht aus, wenn sie auch harmloser ausfiel, als die Unruhe in den vergangenen Tagen hätte vermuten lassen. Merz muss nun wirklich nochmal Arbeit in die Partei stecken. Er darf nicht vergessen, er war immer der Kandidat der Basis. Die erst hat ihn zum Parteichef gemacht, verbunden mit vielen Erwartungen, die er selbst zum Teil geschürt hat. Er trifft jetzt auf die Geister, die er selbst rief. Merz war zudem immer ein Stück weit Projektionsfläche, gerade für diejenigen, die sich nach Merkel einen anderen Kurs der Partei gewünscht haben. Dass er nicht all das erfüllen kann, war eigentlich immer klar. Denn eine Volkspartei ist ein Kompromiss in sich. Ein CDU-Vorsitzender kann nicht nur einen Teil der Partei mitnehmen. In einer Regierung ist das noch schwieriger, weil auch die Koalitionspartner mitgenommen werden wollen. Und genau da fängt eigentlich die Kunst für einen Parteichef an. Trifft er aus seiner Sicht notwendige Entscheidungen, die gegen frühere Erwartungen stehen, muss er das auch entsprechend kommunizieren. Sich Verbündete suchen, die ihm beispringen. Aber all das scheint Merz nicht für notwendig gehalten zu haben. Die CDU ist zudem ein komplexes Gebilde. Regionalproporz spielt immer noch eine große Rolle. Vor allem die mächtigen Landesfürsten können einen Parteivorsitzenden stützen. Und wenn sie sich abwenden, wird es schwierig. Auch das scheint Merz nicht immer auf dem Schirm zu haben. Begonnen hat die Unzufriedenheit bei vielen schon mit dem Aufweichen der Schuldenbremse am Anfang der Legislaturperiode, womit gerade Merzianer sich vor den Kopf gestoßen fühlten. Und dieses Gefühl zog sich durch das erste Regierungsjahr, Merz. Die Begleitkommunikation zur Kabinettsumbildung, die ja eigentlich eine Chance hätte sein können und am Ende für viel Unmut sorgte, scheint nun auch ein weiterer Tropfen in ein schon überlaufendes Fass gewesen zu sein. Entscheidend für den Bundeskanzler werden nun die kommenden Wochen und vor allem die Wahl in Sachsen-Anhalt. Geht die schief, also schafft es die CDU nicht, genügend Stimmen zu bekommen, um eine Regierung ohne die AfD zu bilden, dann wird auch die Frage im Raum stehen, welchen Anteil der CDU-Chef daran hat.
0: Der Fußball-Weltverband FIFA hat angekündigt, eine Tochtergesellschaft für die Vermarktung der WM zu gründen. Anteile dieser Firma sollen dann an Investoren verkauft werden. Damit würde der Ausverkauf des Fußballs eine neue Dimension erreichen, kommentiert Maximilian Rieger.
2: Gianni Infantino hat mal wieder eine Idee. Die Vermarktung der Fußball-WM, die alle 4 Jahre Milliarden einbringt, soll an eine Tochtergesellschaft ausgelagert werden. Circa 20% dieser Firma sollen dann an Investoren verkauft werden, für mehr als 4 Milliarden Dollar. Dieses Geld soll dann an die mehr als 200 Mitgliedsverbände der FIFA zurückfließen. Sollte dieser Plan so umgesetzt werden, würde die Fußball-WM noch stärker kommerzialisiert werden, denn die Investoren wollen natürlich Gewinn sehen. Das heißt, die WM-Tickets würden noch teurer, die Werbepausen innerhalb des Spiels Standard werden, vielleicht würde die WM auch häufiger als alle 4 Jahre stattfinden. Die Fußball-Weltmeisterschaft könnte damit noch mehr zu einem sterilen Produkt für eine exklusive Elite werden. Und das Risiko, dass Geschäftsinteressen sportliche Entscheidungen beeinflussen, wächst weiter. Also, dass zum Beispiel Teams aus wichtigen TV-Märkten von Schiedsrichtern geschont werden. Entsprechend kritisiert der Europäische Fußballverband UEFA diesen Plan. Die Seele des Fußballs sei kein Vermögenswert, so der Verband. Max Eberl, Sportvorstand des FC Bayern München, sagt, ihn ekle die Idee an. Diese Kritik schafft es, gleichzeitig berechtigt zu sein und doch wohlfeil und heuchlerisch. Denn der europäische Fußball hat in den vergangenen Jahrzehnten selbst die Kommerzialisierung des Fußballs stark vorangetrieben. Die UEFA hat, auf Druck der Topclubs, immer mehr Europapokalspiele kreiert, um mehr Geld einzunehmen. Und sie duldet ganz ähnliche Investorenmodelle. Die Ligen in Spanien und Frankreich haben zum Beispiel einen ganz ähnlichen Plan umgesetzt, wie Infantino ihn jetzt präsentiert hat. Und auch die meisten Vereine nehmen gerne jede mögliche Million mit. Max Eberl ekelt es zum Beispiel nicht an, mit der Tourismusbehörde von Ruanda zusammenzuarbeiten, einem Land, das für massive Menschenrechtsverbrechen verantwortlich ist. Angesichts dieser Tatsachen kann man in Frage stellen, ob es der UEFA oder den Clubverantwortlichen wirklich um die Seele des Fußballs geht oder ob sie sauer sind, dass jemand anderes besser darin ist, die Seele des Fußballs zu verkaufen. Denn gerade für die UEFA wäre der Deal von Infantino eine Gefahr für die eigenen Einnahmen, sollte die WM häufiger als alle 4 Jahre stattfinden. Trotzdem hoffen jetzt viele FIFA-Gegner darauf, dass die UEFA einen WM-Boykott der europäischen Teams organisiert. Das würde den Deal von Infantino wahrscheinlich begraben. Die UEFA wäre aber trotzdem nicht der Retter des Fußballs. Sie wäre weiter Teil eines Systems, das sich vor vielen Jahren dafür entschieden hat, Tradition und Moral für Geld zu opfern. Denn den Fußball als Produkt zu sehen und zu verkaufen, das hat nicht Gianni Infantino erfunden. Er hebt es nur auf ein neues Level.
0: Die Meinung von Maximilian Rieger und zuvor Katharina Hamberger.

0: 5 Tage ist es nun her, dass der CSD in Berlin zum Ziel eines Anschlags wurde. Ein 21-jähriger Mann rast im Tiergarten mit einem Auto in eine feiernde Menschenmenge. Dabei verletzt er mehrere Personen und tötet eine Frau. An die Tat schließen sich viele Fragen an. Wie konnte es zu dieser Gewalt kommen, obwohl der Verantwortliche Abdul B. Behörden bereits als äußerst gewaltbereit und als radikalisiert bekannt war? Wie schützen wir uns vor solcher islamistischer Gewalt und was muss geschehen, um Sicherheit im öffentlichen Raum zu garantieren, auch für queere Menschen? Darüber hat mein Kollege Christoph Schäfer mit seinen Gästen diskutiert, die er hier zunächst einmal vorstellt.
1: In unserem Hauptstadtstudio in Berlin ist Luna Möbius. Sie ist Queer-Aktivistin und Social-Media-Beauftragte für die grüne Bundestagsabgeordnete Ricarda Lang. Luna Möbius hat am CSD in Berlin teilgenommen, als Rednerin auf der Bühne. Und sie fordert, dass es jetzt nach dem Anschlag es vor allem um die Sicherheit queerer Menschen gehen solle. Denn Angriffe auf CSDs und queere Organisationen seien längst keine Einzelfälle mehr. Neben ihr sitzt Diana Kinnert, Publizistin, Unternehmerin und CDU-Mitglied. Sie war ebenfalls auf dem CSD, auf einem der Wagen, die auf der Demo mitgefahren sind. Sie begrüßt die laufende Debatte über Konsequenzen, Maßnahmen und Verantwortlichkeiten, weil es jetzt grundsätzlich um robuste Strukturen für unsere Sicherheit gehen müsse. An Sie beide herzlich willkommen in der Runde.
2: Hallo, danke, dass ich dabei sein darf.
1: Und aus Bonn hören wir Kahn Ohrhorn vom Verein Grüner Vogel, eine Beratungsstelle, die unter anderem vom Bundesamt für Migration und Flüchtlinge gefördert wird. Mit seinem Team arbeitet er mit Menschen, die sich in der islamistischen Szene radikalisiert haben. Kahn Ohrhorn hilft diesen Menschen und deren Umfeld, wenn es darum geht, sich zu deradikalisieren und den Weg zurück in die Gesellschaft zu finden. Er sagt mit Blick auf die laufende Debatte, unser Blick für den Islamismus sei eigentlich schon geschärft, woran er das festmacht, erklärt er uns gleich. Auch an Sie herzlich willkommen in der Runde.
3: Vielen Dank für die Einladung.
1: Frau Möbius, Sie haben beim CSD auf der Bühne gesprochen, zum Auftakt und auf der Gedenkveranstaltung vor dem Brandenburger Tor, einen Tag nach dem Anschlag. Wie geht es Ihnen?
2: Mir geht's schlecht tatsächlich und ich glaube, vielen queeren Menschen geht's gerade schlecht. Viele queere Menschen haben gerade Angst und sind in Sorge und ich glaube, viele queere Menschen fühlen sich gerade in der Debatte auch nicht gesehen und das macht mich gerade vor allem sehr wütend.
1: Woran machen Sie das fest, dass Menschen sich nicht gesehen fühlen?
2: Naja, ich hatte ja die große Ehre, den CSD in Berlin eröffnen zu dürfen, die Eröffnungsrede halten zu dürfen und ich habe in meiner Eröffnungsrede gesagt, dass Deutschland eben kein sicheres Land ist für queere Menschen, aber eben auch für viele andere Menschen, die Diskriminierung erleben und in der Gedenkveranstaltung am Sonntag ist eben nochmal sehr, sehr bewusst geworden, wie tief dieser Schmerz sitzt, dass eben ein sicherer Raum der CSD angegriffen wurde und sich aber eine politische Debatte gerade vor allem um den Täter und um Islamismus dreht. Und das finde ich sehr nachvollziehbar und gleichzeitig finde ich es aber auch sehr verletzend, dass viele PolitikerInnen in ihren Statements nicht mal klar benannt haben, dass es sich eben auch um einen sehr deutlichen queerfeindlichen Angriff handelt.
1: Es folgen ja in den kommenden Wochenenden noch einige CSD-Demos in Hamburg zum Beispiel, in Essen, in Görlitz. Erwarten Sie, dass dieser Anschlag Auswirkungen auf die weiteren CSD haben wird, auf die Sichtbarkeit von queeren Menschen in den kommenden Wochen?
2: Ich befürchte vor allem, dass viele queere Menschen da jetzt mit sehr viel Sorge, sehr viel Angst und sehr viel auch unnötige Anspannung hingehen, weil CSDs sollten ein Raum sein, wo man queeres Leben auch feiern kann. Und was ich aber auch sehe, und die Befürchtung hat sich leider schon in dem Fall bewahrheitet, dass queere Menschen ein Stück weit in der Debatte auch wieder instrumentalisiert werden, um eben Nebenschauplätze aufzumachen. Und ich fürchte, dass das die queere Community echt noch ein ganzes Stück begleiten wird.
1: Frau Kinnert, Sie fuhren auf einem Wagen beim CSD mit. Sie waren allerdings nicht mehr am Ort des Geschehens, haben Sie mir bereits mitgeteilt vor der Sendung, als der Anschlag passiert ist. Konnten Sie aber dieses Wochenende für sich bereits verarbeiten?
4: Ich glaube, so richtig verarbeitet ist es natürlich nicht. Es ist so eine Gemengelage an Gefühl. Erstmal versucht man ja den Abend über alle seine Freunde, Bekannten zu erreichen. Ich bin seit 15 Jahren in Berlin. Ich komme aus der Community. Ich kenne da 200, 300 Leute, die da unterwegs waren. Das heißt, dann in unterschiedlichen WhatsApp-Gruppen zu gucken, seid ihr in Sicherheit? Wie geht's euch? Das ist erstmal ganz akut. Dann bin ich irgendwie ja auch ein politisches Wesen. Das heißt, ich reagiere dann irgendwie auch gefasst und wach und will genau nachvollziehen, wie konnte es dazu kommen. Spreche dann eben auch über Sicherheitsmängel, über Verantwortungsketten, über solche Dinge. Dann habe ich Freunde, die sagen, sie können schlecht schlafen, sie wollen jetzt nicht alleine sein. Dann habe ich andere Freunde, die sagen, ich fahre jetzt in Hamburg eben nicht mit oder ich mache da jetzt eben nicht mit. Das heißt, da kommen ganz viele unterschiedliche Eindrücke und Gefühle zusammen auf jeden Fall.
1: Haben Sie für sich bereits entschieden, ob Sie an einem weiteren CSD in Deutschland teilnehmen möchten?
4: Ja, ich habe jetzt in den nächsten Wochen irgendwie in Deutschland keinen mehr gehabt, an dem ich vorhatte teilzunehmen. Ich bin jetzt nächstes Wochenende in England auf einer CSD-Veranstaltung, auf einem Pride-Wochenende, aber natürlich auch mit einem mulmigen Gefühl.
1: Herr Orhon, es ist bekannt, dass der mutmaßliche Täter Abdul B. an einer Deradikalisierungsmaßnahme teilgenommen hat, bei einer Beratungsstelle in Berlin. Aber der Anschlag konnte offensichtlich nicht verhindert werden mit so einer Deradikalisierungsmaßnahme. Zweifeln Sie in solchen Momenten, wie viel Sie mit Ihrer Arbeit überhaupt erreichen können?
3: Nein, grundsätzlich nicht. Praktisch ist, selbst wenn man von einem System glaubt, dass es funktioniert, muss nach so einem Vorfall das System trotzdem auf den Prüfstand, muss man sämtliche Maßnahmen konkret nachvollziehen, unabhängig evaluieren, ob es einen Fehler gegeben hat. Das ist bei der Polizei der Fall, das ist bei der Politik der Fall, bei der Justiz und bei uns, sage ich jetzt mal kollektiv verallgemeinernd, als Beratungsstellen genau gleich. Nicht vorgreifen dem, was bei so einer Aufarbeitung des Anschlages rauskommt, ist klar, er war noch nicht in der Maßnahme, er war sozusagen in einer Klärungsphase, ob man ihn als Klienten annimmt. Und da geht es unter anderem darum zu bewerten, er war ja auf Weisung dort. Wir arbeiten hauptsächlich mit Menschen, die bewusst auf uns zukommen und sagen, sie wollen die islamistische Szene verlassen. Das ist natürlich eine andere Motivationslage. Da hatten die Kollegen in Berlin es schwieriger. Sie wussten nicht, auch wenn der Täter sich nach den verfügbaren Informationen in seinem Prozess vorgeblich vom IS losgesagt hat, offensichtlich dann unwahrerweise, aber die wussten nicht, woran sie sind. Und bevor man Maßnahmen unternimmt, steht eben erstmal immer so eine Phase, basierend auf der man den Fall auch zurückgeben kann, wenn man merkt, dass die Person nachweislich unehrlich ist.
1: Weil sie aus eigener Kraft jemanden auch nicht überzeugen können, sondern da muss ein Stück weit auch die radikalisierte Person selbst aktiv werden.
3: Ganz genau. Wir können, dafür gibt es natürlich Mittel und Wege. Das ist unser Tagesgeschäft. Man kann diese ideologischen Gebäude angreifen, theologisch, politisch, aber auch auf einer zwischenmenschlichen Ebene. Man kann Zweifel schaffen, aber den Schritt sozusagen daraus muss die Person im Zweifelsfall selbst schaffen. Alles andere und solche Ansätze gibt es im Ausland durchaus. Eine Art umgedrehter Gehirnwäsche, dass man die Leute durch Druck, psychisch, teilweise sogar physisch durch Maßnahmen versucht, von dieser Ideologie abzubringen. Das ist weder nachhaltig noch mit unserem Rechtsstaat vereinbar.
1: Frau Möbius, queerfeindlicher Hass, Hetze, Gewalt, die haben in den vergangenen 10 Jahren enorm zugenommen. Das meldet das Bundeskriminalamt, weil Menschen sichtbarer geworden sind über die Jahre, weil es zu Hass und Gewalt im Netz kommt. Unterscheiden Sie für sich persönlich, aus welcher Richtung diese Angriffe kommen?
2: Ich glaube, es ist sehr wichtig, dass wir in dieser Debatte Islamismus klar benennen und auch sehr klar sagen, dass es ein islamistischer Anschlag war und auch auf Lösungen finden müssen, wie solche Anschläge nicht mehr passieren können. Und gleichzeitig möchte ich aber auch darauf hinweisen, dass ein Großteil der queerfeindlichen Angriffe in Deutschland aus dem rechtsextremen Milieu kommen. Und das geht mir in der Debatte gerade sehr unter. Ich befürchte tatsächlich, dass man sich da jetzt sehr drauf ausruht und das sehr ausklammert politisch und merke das auch in den Beiträgen, die ich die letzten Tage konsumiert habe, vor allem im Netz, die ich auch selber gepostet habe, die Zuschriften, die ich bekommen habe, dass ganz viele Menschen gerade überhaupt nicht bereit sind, das anzuerkennen, dass Queerfeindlichkeit verschiedene Facetten hat und wir jetzt spätestens an diesem Punkt auch über alle Facetten reden müssen. So, es reicht nicht, jetzt nur über Islamismus zu sprechen. Das wird dieses Problem nicht lösen.
1: Ist das, also das heißt, Ihnen ist die bundespolitische Debatte, das, was Sie hören vom Bundeskanzler, vom Bundesinnenminister Dobrindt, zu sehr auf Islamismus fokussiert?
2: Zum einen ja, und zum anderen kann ich auch viele politische Statements ehrlicherweise vor allem von UnionspolitikerInnen gerade nicht richtig ernst nehmen, nicht ausschließlich von PolitikerInnen von der Union, aber wenn politische Kräfte in den letzten Jahren immer wieder Stimmung gemacht haben gegen queere Menschen, sei es die Äußerung, die der Kanzler letztes Jahr getroffen hat in der Debatte um die Regenbogenflagge, seien es jetzt auch die aktuellen Äußerungen der Lesben- und Schwulenunion bezüglich Drag Queens, dann brauche ich mich nicht wundern, dass queere Menschen jetzt sagen, vielen Dank, Herr Bundeskanzler, für die Worte, aber das können wir uns gerade nicht anhören und das nehmen wir auch nicht ernst. Und ich finde, das zeigt ja auch, wie wenig man gerade bereit ist, an dieser Stelle sich selber zu reflektieren, wie wenig man ja bereit ist, dieses Thema jetzt auch mal in Gänze anzufassen und sich auch mal an die eigene Nase zu fassen und zu schauen, wo haben wir denn da auch Versäumnisse gemacht in den letzten Jahren.
1: Das vertiefen wir im Laufe dieser Aufzeichnung in jedem Fall. Frau Kinnert, wie geht es Ihnen? Unterscheiden Sie da, aus welcher Richtung queerfeindliche Angriffe, Hass, Gewalt kommt?
4: Also zunächst nicht in der Betroffenheit. Ich glaube, da ist jeder Angriff ein Angriff, da ist jede Betroffenheit eine Betroffenheit. Aber wenn ich politisch bin und politische Antworten brauche, dann brauche ich eine empirische Analyse, wo die Tat zustande gekommen ist, was es für ein ideologisches Umfeld ist, wo es eben eine Verantwortungskette gibt, die nicht funktioniert hat. Was ist der spezifische Fall im Sinne eines Gefährders? Wo geht es um, weiß ich nicht, irgendwie Anschläge von rechtsextremistischer Seite? Wo gibt es eben auch eine Dunkelziffer an Straftaten, wo man nicht genau weiß, aus welchem ideologischen Umfeld sie kommt? Das heißt, wenn ich das Problem lösen will, muss ich in Ursachenforschung hinein. Und mir ist jetzt nochmal, glaube ich, im Unterschied auch zu Frau Möbius wichtig, dass wir jetzt erstmal in einem ersten Schritt diesen Fall aufklären. Und ich glaube, dass danach müssen wir natürlich sehr ganzheitlich darüber sprechen, ist Queerfeindlichkeit in sehr vielen ideologischen Mustern erkennbar? Was sind da die richtigen irgendwie Umgangsmöglichkeiten? Was sind die richtigen staatlichen Strukturen? Was ist die Sicherheitsarchitektur, die uns auch ganz konkret beschützt? Da habe ich sogar das Gefühl, dass das die queere Community als allererstes einfordern müsste. Wir brauchen Veranstaltungen, die dermaßen staatlich geschützt sind, dass so etwas sich nicht wiederholen kann. Und ich glaube, das braucht es in einer ganzheitlichen Perspektive. Aber ich bin so im ersten Schritt, bleibe ich bei diesem Fall. Und bei diesem Fall ist es eben so, dass es ein mutmaßlich islamistischer Anschlag ist. Und da möchte ich genau nachvollziehen können, wo gab es da ein Versagen.
1: Das ist der Fokus derzeit in der bundespolitischen Debatte ja auch, wenn wir Äußerungen von Bundesinnenminister Alexander Dobrindt von der CSU hören. Die Bedrohung durch Islamismus kann man anhand von Zahlen ein bisschen konkreter fassen in dieser Runde. Über 28.000 Menschen in Deutschland rechnet der Bundesverfassungsschutz ein Islamismuspotenzial zu. Also die sollen sich im islamistischen Spektrum aufhalten. Bei gewaltorientierten Islamisten sind es etwa über 9.000 Personen. Das sind Extremisten, die Gewalt als legitimes Ziel sehen, aber sie nicht einsetzen. Und genau diese akute Gewaltbereitschaft sieht der Bundesverfassungsschutz aber für 410 Personen. Und die nennt die Polizei dann auch Gefährder. Wenn man all diese Zahlen hört, Herr Orhon, was machen Sie aus denen? Wie groß ist letztlich denn die Bedrohung durch Islamismus in Deutschland?
3: Absolut ist sie extrem hoch. Wir haben eine Vielzahl von Anschlagsversuchen, von denen Gott sei Dank sehr, sehr viele vereitelt worden sind. Wir haben Anschläge, die leider eben erfolgreich aus Sicht der Attentäter gewesen sind, wie zuletzt am Wochenende in Berlin. Relativ muss man sagen, das System, deswegen würde ich da nach wie vor eine Lanze für brechen, funktioniert. Wir haben von den 410 Gefährdern sind ein Großteil nicht in Deutschland oder eine erhebliche Zahl. Teilweise sind sie im Ausland unter Umständen verstorben. Teilweise befinden sich in Deutschland in Haft. Von denen kann also zumindest bis zu einer Haftentlassung keine akute Gefahr ausgehen, zumindest für die Allgemeinheit. Man kann auch im Strafvollzug Gewalt ausüben. Und man muss hier noch mal darauf hinweisen, in absoluten Zahlen, die Zahl der Islamisten sinkt. Wir hatten, glaube ich, 2014, das ist immer ein ganz interessanter Punkt, vor der Migrationsdiskussion ab 2014 lag die Zahl bei über 40.000, jetzt sind wir bei 28. Die Zahlen in NRW sinken, der Salafismus, der innerhalb des Islamismus lange Zeit exponentiell steigend war und die bedeutendste Strömung, auch der stagniert, Gott sei Dank.
1: Woran liegt das?
3: An vielen Maßnahmen. Also tatsächlich, es ist, wenn wir diese Maßnahmen immer nur diskutieren, wenn Anschlagsgeschehen passiert sind, ist es klar zu sagen, da hat etwas nicht funktioniert. Wir müssen rausfinden, was es war. Mir fehlt Analyse von Maßnahmen, die funktioniert haben. Also eine konkrete, an die ich mich erinnere, war das Verbot der Lease-Kampagne, dieser Koranverteilaktion, die ganz deutlich aus dem Spektrum des gewaltorientierten Salafismus kam. Da hat man gesagt, ach, wenn man das verbietet, die werden sich anderweitig organisieren. Wir können aus der Praxis eindeutig sagen, es war zu wenig zu spät, man hätte es früher verbieten sollen. Aber es hat gewirkt. Andere Maßnahmen gleichfalls, Strafverfolgung. Heutzutage ist es nicht mehr ohne weiteres möglich, für Salafisten öffentlich aufzutreten, wie Pierre Vogel früher mit Lautsprecherwagen in der deutschen Innenstadt.
1: Den Namen müssen wir kurz mal einordnen. ein Deutscher, der zum Salafismus konvertiert ist, sich radikalisiert hat.
3: Genau, er war einer der ganz wichtigen Missionare in der frühen Zeit. Er hat dafür gesorgt, dass diese Bewegung in Deutschland so stark wächst. Und heute hat er eben quasi nicht mehr dieselben Möglichkeiten, in der Öffentlichkeit Großveranstaltungen durchzuführen für die Szene, bei der er auch immer neue Leute medienwirksam in die Szene konvertieren lässt. Und in letzter Instanz, damit bin ich fertig, auch der Sicherheitsapparat funktioniert. Wir haben mehr gescheiterte Anschlagspläne, Gott sei Dank, als durchgeführte, auch jetzt beim CSD. Das ist ein furchtbarer Fakt, dass es gelungen ist, ihm Menschen zu verletzen, eine Frau zu töten. Aber er kam nicht auf die Hauptstrecke, weil die abgesichert war. Und diese Art von Anschlägen sind ein krasses Zeichen für die Schwächung dieser Strömung, weil die Wunschvorstellung ist nach wie vor Anschläge durchzuführen, wie in Bataclan in Paris 2015 mit Hunderten von Opfern, mit etlichen Attentätern, mit Schusswaffen und Sprengstoff und nicht mit einem Auto, wie jetzt am Wochenende in Berlin.
1: Herr Ahorn, Sie zeichnen ja eher jetzt eine positive Bilanz, sage ich mal, was den Trend angeht, Islamismus zu begegnen im deutschen Rechtsstaat. Wenn Sie jetzt die bundespolitische Debatte mitbekommen, da fallen Begriffe wie Fußfessel für Gefährder, da geht es auch sehr durcheinander, wenn wir über Präventivhaft sprechen, über Jugendstrafrecht. Ganz kurz, können Sie das nachvollziehen, dass jetzt so massiv über Strafrechtsverschärfung gesprochen wird?
3: Das kann ich nachvollziehen. Das unterstütze ich in Maßen. Die Formulierung, die wir gebrauchen, ist bis an die Grenzen des Rechtsstaates, aber nicht darüber hinaus. Wenn das allerdings das Einzige bleibt, dann ist es zu wenig und zu kurz.
1: Frau Kinnert.
4: Dem stimme ich zu. Also es gibt ein staatliches Versagen, ein Behördenversagen an der Stelle, eine Verantwortungskette, die an bestimmten Stellen nicht gegriffen hat. Ich finde sehr richtig, dass die Politik darüber diskutiert. Ich muss auch sagen, dass ich fast erleichtert bin, weil im Unterschied zu anderen Anschlägen zuvor ich die politische Debatte sehr nah am Thema finde. Also da geht es. Wir haben ja alle die Erfahrung gemacht, dass es Anschläge gab wie in Magdeburg und auf einmal ging es um Gruppenvergewaltigung von Asylbewerbern und das hatte mit dem Fall gar nichts zu tun. Also das war für mich eine reine Instrumentalisierung, eine reine Symbolpolitik, alles instrumentalisiert, auch migrationspolitisch. Und jetzt muss man eben genau aufpassen, geht es um diesen Fall? Sind es Dinge, bei denen wir Dinge verbessern können, dass dieser Fall nicht hätte geschehen können oder sich eben so nicht wiederholen kann? Und ich finde die Debatte relativ nah dran. Etwas, was jetzt zum Beispiel nichts mit dem Fall zu tun hat, ist die Debatte um die doppelte Staatsbürgerschaft, bei der ich das Gefühl habe, das ist zum Beispiel so eine reine Symbolpolitik, wo es um irgendein Thema geht, das mit der Tat selbst nichts zu tun hat.
1: Also das ist, ich ordne mal ganz kurz ein, eine Idee von CSU-Chef und Bayerns Ministerpräsidenten Markus Söder unter anderem, also dass man Gefährdern die doppelte Staatsbürgerschaft entziehen kann, um sie auch abzuschieben. Frau Möbius, an Tag 1 nach dem Anschlag war die öffentliche Debatte noch zurückhaltend. An Tag 2 ging es bereits um so konkrete Ideen in der bundespolitischen Debatte. Wie haben Sie das verfolgt? Ist Ihnen da zu schnell der Fokus auch verändert worden von Opfern zu mutmaßlichen Tätern, zu Strafrechtsverschärfungen?
2: Ja, ich würde schon sagen, dass mir der Fokus an der Stelle ein bisschen verloren gegangen ist. Ich glaube, wir haben hier in der Runde überhaupt gar keinen Dissens darüber, dass es wichtig ist, dass diese Debatte über Islamismus gerade geführt wird. Ich würde aber Frau Kinnert in dem Fall widersprechen, als dass ich mir und viele andere queere Menschen, mit denen ich in den letzten Tagen unzählig Kontakt hatte, durchaus wünschen würden, dass wir die Debatte um den Schutz queerer Menschen nicht erst in 2, 3, 4 Wochen führen, sondern dass man das durchaus parallel macht. Und ich glaube, das ist auch parallel möglich, diese Debatten zu führen. Und dieser Fokus fehlt mir gerade total.
1: Es gibt allerdings auch, wenn es um die explizite Aussprache über Queerfeindlichkeit geht, ja auch um die Frage, distanzieren sich bestimmte Gruppen ausreichend? Zum Beispiel Baden-Württembergs grüner Ministerpräsident Cem Özdemir hat zum Beispiel gesagt, ihm fehlt eine deutliche Distanzierung in der Anteilnahme von muslimischen Dachverbänden nach diesem Anschlag. Also, dass sie nicht explizit Queerfeindlichkeit benennen, aber auch nicht explizit Islamismus. Ist das ein Problem, das Sie auch beobachten?
2: Ich muss ganz ehrlich sagen, dass ich die letzten Tage so müde war, dass ich nicht jedes Statement verfolgt habe. Und deswegen kann ich mich nicht zu einzelnen Organisationen äußern an der Stelle und möchte aber nochmal betonen, wir müssen beides benennen, weil es ist ein islamistischer und auch queerfeindlicher Anschlag gewesen. Und es ist kompletter Quatsch und sehr am Thema vorbei, wenn man beides nicht aussprechen möchte. Das Problem, was ich gerade in dieser Sicherheitsdebatte sehe und da gehe ich mal ein ganz kleines Stück wieder weg von dem Islamismusbegriff, ist, dass wir eben gerade nur über den Täter sprechen, nicht darüber, was brauchen Opfer gerade, nicht darüber, was brauchen Betroffene gerade. Ich bin sehr, sehr dankbar, das möchte ich an der Stelle auch nochmal sagen und wirklich meine Bewunderung ausdrücken für das, was die Menschen, die diesen CSD in Berlin geleistet haben, jetzt auch in den letzten Tagen. Ich finde, die sind krass über ihre eigenen Grenzen gegangen, auch was den Sonntag anging, was die Betreuung von Geschädigten anging, sei das jetzt körperlich als auch Traumatisierten. Also da ist wirklich sehr, sehr viel Arbeit passiert und ich weiß auch, dass die Zusammenarbeit dort auch mit Behörden und Politik sehr gut funktioniert hat. Und gleichzeitig würde ich mir aber wünschen, dass wir wirklich über die Strukturen sprechen, die queere Menschen brauchen. Ich möchte ein Beispiel bringen, wenn es um Sicherheit von CSDs geht. Dieses Jahr in Dresden wurde der CSD erst nicht von der Versammlungsbehörde als Demonstration anerkannt, sondern es hieß, naja, ihr seid ja mehr Straßenfest als politische Veranstaltung.
1: Woran liegt das?
2: Ich denke, das liegt daran, dass zum einen Versammlungsbehörden oft nicht diskriminierungssensibel genug geschult sind und auch die Sicherheitslage queerer Menschen leider oft nicht genau im Blick haben und natürlich auch vor allem in größeren Städten. Ich muss sagen, ich bin vor allem viel in Ost- und Mitteldeutschland auf kleineren CSDs unterwegs, da merkt man das nochmal anders. Aber vor allem in größeren Städten wirken Prides natürlich auch unpolitischer. Sie sind es nicht, aber sie wirken mehr wie Party. Weil mehr gefeiert wird. Und ich finde es auch total nachvollziehbar, dass gefeiert wird. Queere Menschen haben sich diesen sicheren Raum jahrzehntelang hart erkämpft, zum Teil auch gegen Staatsgewalt. Das muss man an der Stelle auch ehrlich sagen. Ich bin sehr, sehr froh, dass die Sicherheitsbehörden so reagiert haben, wie sie jetzt reagiert haben und auch die Gedenkveranstaltung am Sonntag sehr, sehr gut beschützt und begleitet haben. Und trotzdem muss man sagen, das war so nicht immer möglich für queere Menschen auch zu feiern. Und ich glaube, dass aber dieser Party-Eindruck das ist, was sich gesamtgesellschaftlich zu sehr verankert hat, was sich auch in Teilen der Community zu sehr verankert hat. Auch dort sehe ich über Jahre eine Entpolitisierung. Wenn aber natürlich, oder andersrum, was soll denn ein Pride sein, wenn nicht politisch? Und was soll uns denn auch dieser Samstagabend zeigen, wenn nicht, dass Prides politisch sind und geschützt werden und dass eben ein CSD wie in Dresden nicht erst vor Gericht gehen muss, um sich polizeilichen Schutz einzufordern. Das muss ja eigentlich eine Selbstverständlichkeit sein.
1: Ist das auch eine Forderung, die Sie teilen, Frau Kinnert?
4: Ja, ich würde mich dem im Großen und Ganzen anschließen und nochmal ergänzen, dass es natürlich ein Glaubwürdigkeitsproblem auch in der Bundesregierung gibt und natürlich auch mit den Repräsentanten meiner Partei.
1: Inwiefern?
4: Ich würde nicht automatisch sagen, dass zum Beispiel eine Neustrukturierung von irgendwie NGO-Geldern im Familienministerium pauschal queerfeindlich ist. Aber man muss eben ganz genau hingucken, wie diese Neuausrichtung stattfindet. Kriegen dann tatsächlich auch ähnliche Vereine die Gelder oder kommen sie aus einem anderen Topf? Das muss man ganz genau beobachten. Es ist natürlich auch schwierig, wenn ein Friedrich Merz irgendwie dann so Äußerungen tätigt wie mit der Regenbogenflagge und dem Zirkuszelt, weil man dann vermutet, da scheint die Sensibilität nicht da zu sein. Es gab eine Äußerung mal zum Thema homosexuelle Männer und dann aber bitte nicht mit Kindern. Da denkt man auch, das ist nicht die intellektuelle Brücke, die da einfach sinnvoll ist, sondern irgendwie die gehört da nicht hin. Und dann hat man ein Problem auch mit der Glaubwürdigkeit. Und ich fand in der Gedenkveranstaltung, Friedrich Merz hat sich da ja sehr inbrünstig und betroffen gezeigt. Aber mit so einzelnen Formulierungen tue ich mich schwer. Also wenn er sagt, irgendwie hier haben die Menschen gefeiert, dann stimmt das eben auch, aber stimmt eben nicht ganz, weil die ergänzende Perspektive ist, dass da Jugendliche vielleicht auch zum ersten Mal irgendwie ihre Scham abgelegt haben, das erste Mal einen Schritt dort irgendwie sich zeigen, wie sie sein wollen, wie sie sind. Das heißt, es ist nicht automatisch nur fröhliche Party, es ist schon ein Recht auf Sichtbarkeit, das einzufordern, irgendwie davon auszugehen, der Staat garantiert mir eine körperliche Unversehrtheit. Und es ist etwas anderes, auch vom Ernst her, als nur sozusagen eine Party, auch wenn eine Party anzugreifen schlimm genug ist. Und wenn dann Friedrich Merz sagt oder auch andere Politiker, das ist ein Angriff auf uns alle, dann verstehe ich das natürlich auch als inklusives Statement, dass wir dazugehören, dass wir in der Mitte der Gesellschaft sind. Und gleichzeitig sind diese Friedrich Merz-Figuren aber eben nicht am Rande teilweise der Gesellschaft, wie viele, die auf diesen CSDs unterwegs sind. Das heißt, da gibt es ein Glaubwürdigkeitsproblem und unterschiedliche Metaebenen, die was mit Sensibilität und auch Emotionalität zu tun haben.
1: Ein Glaubwürdigkeitsproblem kann ja auch dazu führen, dass auch Maßnahmen und Schutzmaßnahmen vielleicht nicht überzeugend daherkommen oder auch wirken können. Herr Orhon, wie denken Sie darüber? Sie sind da jetzt in der Prävention, in der Deradikalisierung tätig, wenn wir über radikalisierte Menschen in der islamistischen Szene sprechen. Aber macht man solchen Menschen, dass je nachdem auch leichter, wenn auch die Menschen, die uns eigentlich beschützen sollten, nicht so glaubwürdig sind?
3: Ich weiß nicht, ob es ein Glaubwürdigkeitsproblem ist. Also wenn es darum geht, was Reaktionen von Politik beispielsweise auf den CSD-Anschlag für den Islamisten, für die islamistische Szene und für Prävention bedeutet, habe ich auch sozusagen Verbesserungswünsche oder Verbesserungsbedarf. Das geht aber vor allem, und ich würde zustimmen, dass es diesmal sachlicher war, aber trotzdem, wenn man sich beispielsweise im öffentlichen Raum bewegt, in der Diskussion, in Kommentarspalten, gibt es doch irgendwie eine starke Tendenz, das wieder auf Migration zu fokussieren und vor allem auch mit so einem Beischwang, dass die Opfer selber schuld sind, weil man sagt, ich weiß nicht, wie viele Bemerkungen ich gelesen habe zum Thema Queers for Palestine und dass es sozusagen selbst gemacht sei oder
1: man da vermengen sich Debatten, also eine Nahost-Debatte mit diskriminierenden Untertönen in die eine oder andere Richtung, das beobachten Sie schon.
3: Absolut, und auch sozusagen, dass Leute, die gesagt haben, Refugees welcome, dass die sozusagen jetzt ausbaden, was sie gesät haben. Das ist natürlich zum einen menschenverachtend und zum anderen ist es strukturell überhaupt nicht hilfreich. Der Täter ist in Berlin geboren, 2005, und das ist auch etwas, was wir für die Prävention immer sagen. Islamismus ist ein extremistisches Angebot in Deutschland unter vielen. Es gibt unter den Predigern, ich habe eben schon den Namen Pierre Vogel fallen gelassen, es gibt andere, auch weibliche, die eben keine Migranten sind. Hanna Hansen ist eine Führungsfigur weiblicherseits einer salafistischen Szene, die großen Einfluss auf junge Mädchen und junge Frauen hat. Und wir haben auch, Stichwort Sauerlandzelle, 2006/2007 schon, es sind auch Menschen mit ohne Migrationshintergrund, die Konvertiten waren, haben versucht, islamistische Anschläge in Deutschland aufzuführen. Diese Debatte ist komplett am Ziel verfehlt und externalisiert das Islamismusproblem, wenn man es im Prinzip genauso angehen müsste wie andere extremistische und demokratiefeindliche Sinnangebote in Deutschland auch. Das ist eine problematische Debatte.
4: Nicht da mal
1: ja, Frau Kinnert,
4: darf.
1: Gerne.
4: Berlins regierender Bürgermeister Kai Wegner hat ja unter anderem heute gefordert, dass es Islamunterricht an deutschen Schulen braucht oder auch an Berliner Schulen. Und ich finde das auf jeden Fall diskussionswürdig, weil es ja eben schon darum geht, wenn wir bestimmte Themen versuchen, aus Deutschland fernzuhalten oder von Deutschen fernzuhalten, dann wuchern sie eben in einem unkontrollierbaren Rahmen. Dann weiß man nicht irgendwie, in welchen irgendwie Vereinen die Menschen sich dort treffen, irgendwie welche Gemeinden, wie intransparent vielleicht auch vorgehen. Und ich glaube, dass das zum Beispiel wichtig ist, also Deutschland anzuerkennen als Einwanderungsland, Deutschland anzuerkennen auch als inzwischen multikulturelles Land, bedeutet, dass hier unterschiedliche Religionen, unterschiedliche kulturelle Ausrichtungen auch ihren Platz haben, solange sie eben auf dem Boden unserer Verfassung stehen. Und dann muss es dafür auch Platz geben, dem nachgehen zu können, vor allem eben im Sinne einer Sinnstiftung, im Sinne einer Sinnsuche von jungen Menschen. Und wenn sie dann das Gefühl haben, gerade aus bestimmten Milieus, dass sie da einfach auch nichts finden, irgendwie das säkular ist, das liberal ist, dann will ich nicht sagen, dass wir schuld sind oder dass sie nichts dafür können, sich zu radikalisieren. Aber dann umgeht man natürlich, dann hat man ein staatliches Versäumnis, irgendwie dort eben keine Transparenz, keine Kontrolle reinzubringen. Und ich glaube, das ist eine erweiterte Maßnahme, die nochmal von Deradikalisierungsmaßnahmen wegführt, die nochmal von den Grenzen des Rechtsstaats wegführt. Aber dass wir eine Integrationspolitik haben, die zeitgemäß ist, die auch Muslimen irgendwie einen sicheren Raum gibt, eine liberale, säkulare Religion so auszuüben, ich glaube, dass das Mitteil der Lösung auf jeden Fall ist.
1: Integrationsleistungen, Islamunterricht an Berliner Schulen, Herr Orhun, wäre das eine weitere Form von Präventionsarbeit?
3: Natürlich, die beste Prävention ist Primärprävention und die beste Prävention ist nicht zu sagen, wogegen man ist. Wir sind gegen Islamismus, wir sind gegen Rechtsextremismus, wir sind gegen dieses, wir sind gegen jenes. Es gilt ein Ideal zu formulieren, wofür wir eigentlich als Gesellschaft oder als Staat sind. Und natürlich ist es, ich greife auf den Aspekt zurück, den Sie vorhin angesprochen haben, mit den Distanzierungen muslimischer Verbände. Ich habe viele gelesen. Ich sehe das aus einer muslimischen Binnenperspektive. Ich hätte mir in der Tat ein bisschen offensiver eine Beschäftigung mit der Thematik Queerfeindlichkeit gewünscht. Ich würde es nicht ganz so negativ sehen, wie das Cem Özdemir formuliert hat. Aber da ist viel zu tun. Und Religionsunterricht ist absolut, abgesehen davon, dass es eine Gleichheitsdebatte ist und die ist ganz essentiell, damit sich eben Leute nicht abgehängt fühlen. was es quasi für andere Religionsgemeinschaften gibt, muss auch für Menschen in Deutschland und nicht unbedingt unter einem Integrationslabel. Also ich bin gemischt national, ich habe auch sozusagen einen Teil der Familie, der nicht migriert ist. Wenn ich mir wünsche, dass meine Kinder Religionsunterricht in der Schule haben können, würde ich nicht sagen, dass das ein Integrationsthema ist für mich. Aber es ist eine Möglichkeit, im schulischen Rahmen, im Rahmen von Demokratieerziehung, Bildungsauftrag, eben auch in der Auseinandersetzung von muslimischer Theologie und gelebter Religiosität mit dem Thema queere Menschen, queere Identitäten und alternative Lebensentwürfe zu fördern. Also der Forderung würde ich mich enthusiastisch anschließen.
1: Frau Möbius, man kann auf der einen Seite sprechen, wie gehen wir als Gesellschaft, welche Prävention leisten wir gegen Islamismus, wie werden wir resilient als Gesellschaft? Sie sprechen jetzt nicht für die gesamte Community, aber mich interessiert es, wie Sie das beobachten. Ist es eine Debatte, Queerfeindlichkeit, Islamismus, die offen auch debattiert wird im Rahmen von CSDs ganzjährlich in der Community?
2: Ich möchte gerne nochmal an einen Punkt anschließen, der eben gemacht wurde oder anknüpfen, nämlich dieses Bild der Täter-Opfer-Umkehr, was jetzt mir schon zweimal angesprochen wurde, nämlich dass queere Menschen sich jetzt anhören, durchlesen müssen, sie seien ja selber dran schuld. Und
1: Queer for Palestine hatte eben
2: beispielsweise Ulf Poschardt hat direkt nach dem Anschlag das als selbstverschuldeten Angriff auf die illiberale Demokratie bezeichnet. Und was mich an dieser Debatte so wütend macht, und ich glaube, die Debatte müssen wir auch vor dem Aspekt des Islamismus führen, aber diese Debatte müssen wir ganz, ganz grundsätzlich mal führen, dass diese Menschen, viele dieser Menschen, die sich jetzt in dieser Art und Weise äußern, ich möchte gar nicht solidarisieren sagen, weil das ist keine Solidarität, aber viele dieser Menschen, die sich gerade in dieser Art und Weise äußern, haben in den letzten Jahren die Klappe gehalten an vielen Stellen, wo Queerfeindlichkeit passiert ist, an den Stellen, wo Brandsätze beispielsweise vor 3 Jahren in queere Bars in Rostock geflogen sind und eine queere Bar ausgebrannt ist. Da habe ich kein Zeichen der Bundesregierung gesehen und auch nicht von vielen Menschen, die sich jetzt äußern. Vor 2 Jahren sind 400 gewaltbereite Neonazis durch Bautzen gerannt und haben den CSD buchstäblich vor sich hergetrieben. Und auch im letzten Jahr war die Sicherheitslage eine bessere und trotzdem haben es fast 50 gewaltbereite Neonazis geschafft, 2 Meter neben mir und der Polizei vorbeizulaufen. Auch das ist nicht in Ordnung. Auch da gab es keinen großartigen Aufschrei der Innenministerkonferenz. Es gab keinen Aufschrei von den Leuten, die sich da jetzt äußern. Und ich möchte auch nochmal sagen, was wir gerade erleben und darüber müssen wir sprechen, ist ein struktureller Angriff auf queeres Leben, gesamtgesellschaftlich, aber auch politisch, sowohl was die Streichung von Fördergeldern angeht, aber eben auch was die Sprache angeht. Und den letzten Punkt, wenn ich den noch machen darf, ist diese Verwunderung auch vieler Menschen, dass dieser Anschlag jetzt in Berlin passiert ist. Ich möchte da noch mal ganz kurz ergänzen, das ist ja nicht der einzige gewaltsame Übergriff, der auf dem CSD passiert ist am Wochenende leider. Also wir müssen uns auch vor Augen halten, dass in Schöneberg Menschen aus einer Wohnung mit einer Softwarewaffe angeschossen wurden. Das geht auch unter. Wir müssen uns auch vor Augen halten, dass auch an diesem Wochenende gewaltbereite Rechtsextreme an S-Bahn-Stationen standen und queere Jugendliche eingeschüchtert haben. Wir müssen uns auch darüber unterhalten, dass queere Bars in den letzten Wochen auch im Prenzlauer Berg, der ja immer so sicher gilt, angegriffen wurden und queere Menschen sich zum Teil für Dates verabreden, vermeintlich, und in ihrer eigenen Wohnung geschlagen, ausgeraubt und festgehalten werden. Und da fehlt mir der Aufschrei, der jetzt berechtigterweise kommt nach diesem Anschlag. Das möchte ich überhaupt nicht gegeneinander ausspielen. Aber genau darum geht's mir. Ich bin nicht bereit, diese Debatten gegeneinander auszuspielen. Ich bin nicht bereit, queere Menschen gegen migrantisierte Menschen auszuspielen, was auch keinen Sinn ergibt, denn es gibt auch queere und migrantisierte Menschen. Es geht auch beides zusammen. Und am Ende ist dieses Land für zu viele von uns nicht sicher, nämlich von allen, die von Diskriminierung betroffen sind. Deswegen bin ich sehr dafür, dass wir diesen Fall aufklären und werde aber nicht müde, immer wieder zu betonen,
1: Die Parallelität
2: und Debatten, dass wir die auch endlich aufklären müssen. Ich werde so lange nicht meine Klappe halten können, bis wir darüber gesprochen haben.
1: Es gibt eine Äußerung vom Bundeskanzler Friedrich Merz, die ja am Rande der Gedenkveranstaltung geäußert hat. Es geht nochmal darum, wie er sich an die queere Community gewandt hat in seinem Statement, aber auch an das ganze Land.
5: Lassen wir uns nicht einschüchtern. Diese Taten haben nur einen Zweck. Sie wollen unsere Gesellschaft spalten. Sie wollen uns das Wichtigste nehmen, was wir haben, nämlich unsere Offenheit und unsere Freiheit.
1: Es geht um das Kollektive, um uns als gesamte Gesellschaft. Aber Frau Möbius, so wie ich Sie im Laufe dieser Sendung verstanden habe, diese Kollektivität, die sehen Sie nicht in der Äußerung vom Bundeskanzler?
2: Wissen Sie, das Problem ist, mir wird gerade zu wenig darüber gesprochen, dass dieser Anschlag ein gezielter Anschlag auf einen queeren Schutzraum war. Und natürlich kann man sagen, ich bin voll fein mit der Aussage, das ist in erster Linie ein queerfeindlicher Anschlag und in zweiter Linie betrifft er aber auch unsere freie Gesellschaft. Da gehe ich total mit. In dem Moment, wo aber ein Bundeskanzler auch mit dafür verantwortlich ist, so wie viele, viele andere rechtskonservative und auch rechtsextreme Menschen in diesem Land, queere Menschen, migrantisierte Menschen, Menschen mit Behinderung aus der Mitte der Gesellschaft zu drängen, und das ist ja über die letzten Jahre nachweislich an zu vielen Stellen passiert, kann ich diese Äußerung seinerseits einfach nicht ernst nehmen. Ich teile diesen Gedanken, es ist ein Angriff auf unsere freie Gesellschaft. Wenn ein Kanzler das so ausspricht, dann wünsche ich mir aber auch, dass er endlich anerkennt, dass wir nicht Rand der Gesellschaft, sondern Teil dieser Gesellschaft sind.
1: Herr Orhon, können Sie das nachvollziehen, was Sie da hören von Frau Möbius?
3: Absolut. Also

0: ein Wunsch, dass wir uns stärker damit auseinandersetzen, wem das gegolten hat und uns nicht einfach auf eine Verantwortung, eine Verurteilung von Gewalt als amorpher Begriff ausruhen.
1: Frau Kinnert, wie denken Sie, ich hatte vorhin den Eindruck, korrigieren Sie mich bitte, Sie haben den Begriff Glaubwürdigkeitsproblem genannt, weil die Äußerungen und auch die politischen Entscheidungen gegenüber der queeren Community sich jetzt nicht unbedingt mit der Solidarität decken, die wir aktuell hören vom Bundeskanzler oder von führenden Unionspolitikerinnen und Politikern. Jetzt sind Sie auch CDU-Mitglied. Sehen Sie eigentlich da einen Umschwung, einen Trend aus Ihrer Perspektive?
2: Ja, ich habe da meine Zweifel natürlich. Also für mich gibt es diesen Dreiklang. Ich war auch vor einigen Jahren auf einem anderen Weihnachtsmarkt in Berlin, als es den Anschlag auf dem Breitscheidplatz gab. Mein Vater lebte eine Zeit lang in Solingen, als es den Anschlag in Solingen gab. Also ich kenne diese einfach klare Betroffenheit. Und ich glaube, ich kann mit vielen auch irgendwie Bürgerinnen und Bürgern in Deutschland nachfühlen, die auch eine Ungeduld haben, weil sie sagen, wir wollen uns auf eine robuste, verlässliche deutsche Sicherheitsarchitektur verlassen können. Und wir wollen auf Paraden gehen, um zu feiern. Wir wollen aber auch auf Demonstrationen gehen und sichtbar sein und wir wollen uns dort sicher fühlen und wir zahlen alle unsere Steuern und wir haben alle eine Leitkultur von irgendwie Freiheit und Pluralismus und wir brauchen diesen Staat, der uns schützt. Das ist für mich irgendwie diese allererste Debatte, von der ich auch nicht weglenken möchte, direkt nach dieser Tat. Und dann gibt es zwei Meter irgendwie Debatten, die ich einfach sehr wichtig finde. Die eine Ebene ist Queerfeindlichkeit als solche, wo wir über die Verbindung zu Islamismus sprechen müssen, wo wir darüber sprechen müssen, ob es in der Bundesregierung vielleicht keine Queer-Feindlichkeit gibt, aber eine Desensibilisierung, eine nicht irgendwie Priorisierung von Queer irgendwie Schutz. Und das ist ein Problem. Die Islamismusdebatte haben wir da. Und dann geht es natürlich auch darum, dass wir den Höchststand von queerer Gewalt eben auch deswegen haben, weil die Mehrzahl der Täter aus dem rechtsextremen Spektrum kommt. Und dann gibt es aber eben nochmal eine ganz andere Debatte und das ist die Islamismusdebatte selbst, bei der ich manchmal eben glaube, wir haben eine Repräsentationslücke, wenn manche Menschen das Gefühl haben, sie wollen das Thema nicht so richtig anfassen, weil das könnte man missverstehen mit einer Islamophobie. Und ich glaube, dann haben wir eine Repräsentationslücke, in die dann Rechtspopulisten einschlagen, weil sie sagen, wir sind diejenigen, die sich für Sicherheit verantwortlich fühlen und alle anderen nicht. Und ich glaube, dem muss man vorbeugen, indem wir auch aus dem linksliberalen Milieu, aus der Mitte der Gesellschaft sagen, wir kümmern uns auch um Islamismus und eine ideologische Gefahr aus dieser Richtung. Und die hat dann wieder andere Querverbindungen. Da geht es dann um Antisemitismus und andere Themenfelder, genauso wie es bei Queerfeindlichkeit eben dann auch um Extremismus geht. Mhm. Und ich glaube, diese Ebenen müssen wir auseinanderhalten und da geht es nicht darum, dass sie nicht parallel nicht stattfinden dürfen.
3: Eine Ergänzung an der Stelle machen darf. Und möchte an der Stelle auch erstmal zustimmen zu dem, was gerade gesagt wurde. Nun arbeite ich selber im Bundestag und weiß daher, dass man an einem Tag auch verschiedene Dinge parallel beschließen kann und es durchaus auch möglich wäre. Ich möchte nochmal ganz kurz darauf hinweisen, dass in den letzten Monaten mehrere Anträge sowohl von der Fraktion Bündnis 90 Die Grünen als auch der linken Fraktion eingebracht wurden zum Schutz queerer Menschen. Die sind leider alle abgelehnt worden im Deutschen Bundestag. Und ich finde, wenn wir uns jetzt beispielsweise über eine Verschärfung des Strafrechts unterhalten und dort die Bundesregierung auch Beschlüsse tätigt, dann sollte sie im selben Atemzug aber eben auch Beschlüsse tätigen, die queere Menschen schützen. Und das wäre zum Beispiel queere Menschen ganz klar im Artikel 3 Grundgesetz zu verankern, den Schutzanspruch. Das wäre aber eben auch ganz klar, sich die finanzielle Förderung von Vereinen, von Organisationen, die bundesweit vor allem queere Jugendarbeit leisten, wieder sicherzustellen. Und das sage ich als Transfrau aus Sachsen-Anhalt. Es gibt an vielen Orten in Deutschland auch einfach keine Räume, wo queere Menschen sich überhaupt finden können, wo queere Menschen sich überhaupt sicher fühlen können. Und gleichzeitig wäre das dann jetzt auch mal der Zeitpunkt, diese Sicherheitsdebatte tatsächlich ehrlich zu führen. Und,
1: aber Frau Möbius, Artikel 3 erweitern, dieser Antrag ist ja nicht neu, aktuell von der SPD im Bund, aber in der Vergangenheit gab es ja auch immer wieder von unterschiedlichen Parteien und Fraktionen die Idee, Artikel 3 im Grundgesetz erweitern um das Merkmal sexuelle Identität. Was erhoffen Sie sich ganz konkret von so einer Maßnahme? Ist das nicht eher Symbolpolitik?
3: Genau, darüber könnte man streiten. Nun muss ich ganz ehrlich sagen, dass auch ich heute Initiatorin sein werde. Diese Petition wird heute Abend veröffentlicht, dass queere Menschen endlich im Artikel 3 geschützt werden. Ich finde es ehrlicherweise sehr peinlich von der SPD, dass sie jetzt diesen Moment nach dem Anschlag nutzt, um das aus der Schublade zu holen, nachdem das die letzten Jahre durchaus auch hätte möglich sein können und nicht möglich gewesen ist. So, das ist erstmal der erste Punkt.

0: Der zweite Punkt zur Symbolpolitik. Darüber kann man sich natürlich streiten. Das ist im Endeffekt aber auch unsere Verfassung, die an Schulen gelehrt wird, die in Integrationskursen gelehrt wird, die, Frau Kinnert hat es eben schon gesagt, Teil einer deutschen Leitkultur ist, auf die viele Menschen sich beziehen, auf die viele Menschen sich auch berufen. Es ist für mich als queere Person auch eine Art Versicherung, aber auch da, das reicht natürlich nicht. Wir brauchen den Schutz queerer Strukturen, wir brauchen das Geld, wir brauchen die Sicherheit. Aber es ist ein erster Schritt, der tatsächlich jetzt auch langsam mal gemacht werden sollte.
1: Sie wären auch davon betroffen, wenn Artikel 3 erweitert werden würde. Ist das etwas, was Ihnen mehr Schutz geben würde? Wie schätzen Sie das ein? Oder ist das eher Symbolpolitik? Ihre Meinung interessiert mich in dem Punkt.
2: Es ist auch Symbolpolitik natürlich, aber Frau Möbius hat es ja klar gesagt, es hat schon eben auch was mit einer Sichtbarkeit, mit einer Klarheit des Staates zu tun. Für mich ist es jetzt nicht die größte Priorisierung. Ich hätte gesagt, irgendwie so wie es ist, reicht es, fühle ich mich auch angesprochen. Andererseits muss man sagen, da finden ja auch andere Begriffe irgendwie kommen zur Sprache, warum dieser dann nicht. Dann gibt es aber vielleicht wieder andere Gruppen, die sagen wir dann aber auch. Also das heißt, es ist für mich jedenfalls nicht die priorisierte irgendwie Debatte, aber es kann jedenfalls gerade auch in auf einer Ebene von gesellschaftlicher Debatte, wo wir einen Höchststand an Gewalttaten gegen queere Menschen haben, wo wir wahnsinnig viele Vorurteile haben, gerade in den letzten Wochen auch nochmal, als es um die Leihmutterschaft bei Jens Spahn ging, da hat man in den Kommentarspalten auch alle möglichen irgendwie homophoben Äußerungen gesehen. Also gerade insofern trifft es in einen gesellschaftlichen Diskurs, bei dem ich das Gefühl habe, es wäre jedenfalls kein schlechtes Zeichen.
0: Ich glaube, da haben wir gar keinen Widerspruch.
1: Wir haben diskutiert über die Situation, über die Debatten nach dem Anschlag auf dem Berliner CSD. Was brauchen wir für unsere Sicherheit? Wie schützen wir queeres Leben? Meine Gäste waren die Publizistin und das CDU-Mitglied Diana Kinnert. Die haben Sie gerade eben gehört. Luna Möbius war dabei, Queer-Aktivistin und Social-Media-Beraterin bei der grünen Bundestagsabgeordneten Ricarda Lang. Und Kahn Orhun war dabei vom Verein Grüner Vogel, der sich mit Deradikalisierung beschäftigt. Ich danke Ihnen für Ihre Gedanken, für Ihre persönlichen Erfahrungen, für Ihre Argumente. Mein Name ist Christoph Schäfer. Tschüss.
3: Und diese Diskussion hat mein Kollege Christoph Schäfer gestern Nachmittag mit seinen Gästen geführt.

0: 2 Uhr und gleich 58 Minuten und wir kommen hier in der Radionacht im Deutschlandfunk zu Goldgräberstimmung im Weltall.
1: Sternzeit, 30. Juli. Rohstoffe und Sonnenenergie aus dem All. Im Sonnensystem wimmelt es von Asteroiden, kleinen Körpern, die aus Eis und Gestein bestehen und manchmal auch Platin und andere Edelmetalle enthalten. Manche Firmen setzen daher auf den Bergbau im All. Doch die Geschäftsaussichten sind bisher eher vage. Zwar lässt sich die chemische Zusammensetzung eines Asteroiden oft durch die Analyse seines reflektierten Sonnenlichts erfassen, doch selbst wenn es tatsächlich Objekte mit größeren Goldvorkommen geben sollte, wäre die Euphorie womöglich verfrüht. Denn Raumsonden müssten auf diesen Asteroiden landen und Bergbauroboter absetzen. Das gewonnene Erz müsste vor Ort automatisch verhüttet und das Edelmetall dann zurück zur Erde gebracht werden. Das alles wäre äußerst kostspielig, denn Touren ins All und zurück kosten schnell deutlich mehr als 20.000 Euro pro Kilogramm. Reisen zu einem Asteroiden werden auch nicht billiger, je öfter man sie macht. Derzeit ebenfalls utopisch, aber dennoch sehr viel realistischer, ist die Nutzung von Sonnenenergie mit Hilfe riesiger Solarzellenflächen im All. Da geht es weniger darum, den Sonnenstrom auf die Erde zu bringen. Vielmehr könnte man ihn direkt in der Umlaufbahn nutzen, etwa für gewaltige Rechenzentren. Die brauchen viel Strom. Der Datentransfer zwischen Boden und Orbit ist vergleichsweise einfach und kostengünstig. Aber auch diese kühnen Pläne werden frühestens dann wahr werden, wenn der Start in den Weltraum viel weniger kostet als heute. Der himmlische Goldrausch braucht Billigflüge ins All.
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3: Drei Uhr, die Nachrichten. Die US-Streitkräfte haben zum ersten Mal seit Tagen wieder Ziele im Iran angegriffen. Nach mehreren Tagen ohne gegenseitige Attacken teilte das zuständige Regionalkommando CENTCOM mit, es handele sich um eine entschlossene Reaktion auf den zuvor erfolgten iranischen Angriff. In der Nacht auf Mittwoch hatten die Revolutionsgarden einen amerikanischen Stützpunkt in Jordanien mit ballistischen Raketen attackiert. Dieser war zwar auch schon in den vergangenen Wochen Ziel iranischer Angriffe. Anders als bislang erfolgte der Beschuss aber nicht als Reaktion auf vorherige US-Angriffswellen, sondern nach einer mehrtägigen gegenseitigen Gefechtspause. CENTCOM hatte daraufhin von einem Überraschungsangriff gesprochen. Präsident Trump drohte dem Regime in Teheran daraufhin mit harten Vergeltungsangriffen. Der Deutsche Städtetag fordert von Bund und Ländern deutlich mehr finanzielle Förderung für Maßnahmen zur Anpassung an das sich verändernde Klima. Hauptgeschäftsführer Schuchart sagte dem Redaktionsnetzwerk Deutschland, das sei kein Nice-to-have, sondern existenziell für die hiesige Zukunft. Für die Städte sei die Anpassung an die Erhitzung eine Daueraufgabe, die Jahrzehnte benötigen werde. So gehe es etwa um Milliardeninvestitionen, die die Kommunen angesichts ihrer dramatischen Finanzlage alleine nicht stemmen könnten. Weiter erklärte Schuchart, die Umsetzung von Konzepten zur Hitzevorsorge wie Entsiegelung, Stadtgrün oder Wasseraufnahme müssten dauerhaft und planbar von Bund und Ländern mitfinanziert werden. Bestehende Förderprogramme reichten dazu nicht aus, fügte der Städtetagshauptgeschäftsführer hinzu. Die Ministerpräsidenten von Sachsen, Sachsen-Anhalt und Thüringen fordern die Bundesregierung auf, bei den Sozialreformen die Perspektive der ostdeutschen Länder stärker zu berücksichtigen. In einem gemeinsamen Schreiben sprechen sich die CDU-Politiker Kretschmer, Schulze und Vogt unter anderem dafür aus, die abschlagsfreie Rente nach 45 Beitragsjahren, anders als von der Rentenkommission empfohlen, zu erhalten. Viele Menschen in Ostdeutschland hätten in den vergangenen Jahrzehnten nicht ausreichend private Vorsorge betreiben können. Daher sei die gesetzliche Rente oft die einzige Säule der Alterssicherung, bei der jede Veränderung im Osten fast ungebremst wirke. Die Bundesregierung müsse zudem einen Weg finden, die Belastungen für Menschen zu begrenzen, die auf Pflege angewiesen seien. Das Papier soll heute der Öffentlichkeit vorgestellt werden. Die Deutsche Bahn stellt heute ihre Halbjahresbilanz vor. Nach Informationen der Bild-Zeitung erzielte der bundeseigene Konzern in seinem Kernbereich erstmals seit 7 Jahren wieder einen Gewinn. Demnach fuhr die Bahn von Januar bis Juni einen Überschuss im dreistelligen Millionenbereich ein. Im Vorjahreszeitraum hatte das Unternehmen noch einen Verlust von rund 760 Millionen Euro ausgewiesen. Weiter heißt es in dem Bericht, im ersten Halbjahr hätten rund 960 Millionen Fahrgäste die Züge der Deutschen Bahn genutzt und damit 17 Millionen mehr als im gleichen Zeitraum 2025. Angesichts der sich rasant ausbreitenden Ebola-Epidemie in der Demokratischen Republik Kongo fordern die Vereinten Nationen eine Ausweitung der Hilfsmaßnahmen. Nach Angaben des zuständigen Ebola-Koordinators der UNO, Harnis, verdoppelt sich die Zahl der Infektionen derzeit etwa alle 20 Tage. Es werde daher deutlich mehr medizinisches Personal, Schutzausrüstung und Logistik benötigt. Eine frühzeitige Behandlung der Betroffenen steigere die Überlebenschancen enorm. Der stellvertretende Leiter des Welternährungsprogramms, SCAO, sprach von dem am schnellsten wachsenden Ebola-Ausbruch aller Zeiten. Den kongolesischen Gesundheitsbehörden zufolge sind bisher mehr als 1.400 Menschen an der Krankheit gestorben. Für den aktuell grassierenden Bundibugyo-Typ des Virus gibt es derzeit weder einen Impfstoff noch eine zugelassene Therapie. Das Wetter. Nachts klar oder gering bewölkt, Temperaturrückgang auf 23 bis 15 Grad. Am Tage in der Südosthälfte heiter bis sonnig und weitgehend trocken, sonst nach sonnigem Beginn rasch aufziehende Quellbewölkung und von Südwesten und Westen bis in den Norden einzelne teils kräftige Schauer. Im Norden auch Gewitter mit kräftigen Böen. Das waren die Nachrichten.
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0: Gleich bei uns die Weltzeit im Programm und am Mikrofon ist weiter Sören Brinkmann. Schön, dass Sie dabei sind.

0: 3:08 Uhr ist es, der Deutschlandfunk mit der Weltzeit jetzt, in der es in die Mongolei geht. Und dort geht es um selbstbewusste Frauen. Die Mongolei, das ist ein Land, das mehr als 4-mal so groß ist wie Deutschland, in dem aber nur 3,5 Millionen Menschen leben. Außerhalb der wenigen Städte ist es also extrem dünn besiedelt und geprägt von Steppen, Bergen und Wüsten. Dieses Land, das in der Geschichte sowohl von China als auch von Russland beherrscht wurde, sucht seit mehr als 3 Jahrzehnten nach einem eigenen Weg zwischen Nomadentradition, Rohstoffboom und Klimakrise. Tja, und Frauen spielen dabei eine wichtige Rolle. Linda Peikert hat in der Mongolei beobachtet, wie sie versuchen, den familiären Zusammenhalt zu organisieren und für sich selbst eine Zukunft zu entwerfen, auch in den leeren Weiten des Landes.
1: Durch endlos wirkende Weiten, vorbei an Pferde- und Ziegenherden, führt der lange, holprige Weg von der mongolischen Hauptstadt bis zu Lajam und ihrer Familie. Vor ihrer Jurte steht ein gesatteltes Pferd. Im Inneren kocht die Nomadin das Abendessen für ihre Familie, in großen Töpfen in der Mitte der Jurte.
2: Als Frau ist man hier, gemeinsam mit den Männern, sehr stark in die Arbeit mit dem Vieh eingebunden. Man arbeitet sehr viel. Melken, Milch verarbeiten, alles rund um den Haushalt, Essen kochen. Der ganze Tag spielt sich eigentlich in der Küche und um den Haushalt herum ab. Man hat kaum freie Zeit.
1: Die 40-jährige Lajan knetet den Teig, während sie mit mir spricht, rührt in Töpfen, spült Geschirr ab und entschuldigt sich mehrfach dafür. Freie Zeit zum Hinsetzen habe sie fast nie. Gemeinsam mit ihrem Ehemann Tunchingurov besitzt sie rund 800 Tiere. Ziegen, Schafe, Pferde und Yaks.
2: Sobald im Frühjahr die Tiergeburten beginnen, haben wir praktisch keine Ruhe mehr. In letzter Zeit dauert der Frühling auch länger als früher und er ist härter geworden, wegen der Veränderungen in der Natur.
1: Lajam lebt von klein auf in einer Jurte und zieht mehrmals im Jahr um, je nach Jahreszeit. Als Jugendliche hat Lajam in Ulaanbaatar die Schule besucht und ihr Abitur gemacht. Danach entschied sie sich, zurück aufs Land zu ziehen und ihrer Tradition entsprechend zu leben. Auch wenn das manchmal hart ist und durch den Klimawandel immer härter wird.
2: Wir sehen auch, dass die Stadtfrauen anders wirken, manchmal ganz anders auftreten. Wir haben vielleicht auch gewisse Vorteile. Wir sind freier, schon allein wegen der Luft. In Ulaanbaatar ist die Luft ja oft schlecht. Und wenn wir dorthin kommen, ist es schwierig, das zu verkraften. Wenn man dann wieder zurück aufs Land kommt, ist es einfach ruhiger und friedlicher. So empfinde ich das jedenfalls.
1: Als Frau im ländlichen Raum in der Mongolei, als Nomadin, hat Lajam neben Haushalt und Kindererziehung traditionell noch weitere Aufgaben, wie Tiere pflegen, melken und Milchverarbeitung. Die Geschlechterrollen sind klar. Selbst die Schlafplätze in der Jurte werden nach Geschlecht verteilt und das nomadische Leben ist patriarchal geprägt. Das bedeutet aber nicht, dass Frauen keinen Einfluss hätten. Mongolische Frauen haben im Vergleich zu vielen anderen traditionellen Hirten- und Nomadengesellschaften historisch mehr Autonomie. Sie tragen auch einen großen Teil der wirtschaftlichen Verantwortung und verwalten auch den Familienbesitz.
2: Für mich wäre es wichtig, dass man seine Kraft richtig einsetzen kann, bewusst und sinnvoll. Ich denke, mongolische Frauen sind grundsätzlich so. Ich selbst sehe mich auch so. Auch im Umgang mit den Kindern denke ich, es geht nicht darum, vieles kompliziert zu erklären oder viele Worte zu machen. Es reicht oft, wenn man Dinge ruhig und klar sagt. Nicht viele Worte, sondern wenige, aber die richtigen. So verstehe ich eine starke Frau als jemanden mit klarem Denken und klaren Gedanken.
1: Lajam hat 4 Kinder. Ein Sohn und ihre Tochter studieren in der Hauptstadt. Die 2 jüngeren Söhne sind gerade in den Sommerferien zu Besuch. Lajam braucht nur einen Blick, ein paar Worte, um ihren Kindern verständlich zu machen, was für Aufgaben anstehen. Ein respektvoller Umgang. Dass Lajam als Frau viel, auch mehr als ihr Mann zu tun hat, stört sie nicht. Sie fühlt sich frei in den sanften Hügeln des Orchon-Tales. Seit dem Ende des Sozialismus scheinen sich viele Mongolinnen und Mongolen zurück auf ihre traditionelle Kultur des Nomadenlebens zu besinnen. Die alten Legenden werden wieder mehr erzählt, auch die von Prinzessin Kutulun. Sie wurde um 1260 in der Westmongolei geboren, als Tochter Kaidus und Ururenkelin des berühmten Mongolenführers Genghis Khan. Schon als junge Frau ritt Kutulun an der Seite ihres Vaters in die Schlacht und soll mit ungewöhnlicher Kraft und Tapferkeit gekämpft haben. Ihr Ruhm verbreitete sich rasch durch die Steppen. Als die Zeit kam, einen Ehemann zu wählen, stellte sie eine kühne Bedingung. Nur wer sie im Ringkampf besiegen könne, dürfe sie heiraten. Wer verlor, musste ihr Pferde überlassen. Laut der Legende konnte keiner der zahlreichen Anwärter sie besiegen und so soll Prinzessin Kutuluns Pferdeherde immer größer geworden sein. 10.000 Tiere soll sie besessen haben.
3: Kutulun steht nicht nur für eine historische Figur, sondern auch für ein Bild von weiblicher Stärke und Selbstbehauptung, das sich über Jahre entwickelt hatte.
1: Auch die modernen Töchter Kutuluns haben sich ihren Platz im Freistilring erkämpft. Pyrvo Dorjin Ochron ist eine von ihnen. 2017 wurde sie sogar Weltmeisterin. Für das Interview treffe ich sie in einer hippen Bar in der Hauptstadt. An diesem Freitagabend sind fast nur junge Frauen hier. Aufgewachsen ist Pyrvo Dorjin Ochron weit weg von Ulaanbaatar, im Ochon-Tal, wie auch Lajam. Sie ist die jüngste Tochter einer Nomadenfamilie.
3: Wenn man sich die Erfolge im Ringen anschaut, glaube ich, dass sie stark mit dem traditionellen mongolischen Lebensstil zusammenhängen. Viele erfolgreiche Athletinnen und Athleten sind in der Kindheit auf dem Land aufgewachsen, also sehr nah an dieser traditionellen Lebensweise. Ich selbst habe auch so eine Nähe dazu. Ich denke, diese Härte und Ausdauer, die man im Sport braucht, werden einem dort von klein auf mitgegeben.
1: Als Pyrvo Dorjin Ochron 11 Jahre alt war, ist ihre Familie in die Hauptstadt gezogen, nach Ulaanbaatar. Ihr Weg in den Kampfsport war quasi ein Zufall, eine plötzliche Fügung nach dem Umzug der Familie in die Stadt.
3: Im Grunde habe ich mit etwa 14 Jahren mit dem Ringen angefangen. Mein älterer Bruder hat damals schon gerungen, aber er hat sich bei einem Wettkampf das Bein gebrochen. Etwa ein Jahr später habe ich dann entschieden, ich will auch ringen. So habe ich angefangen zu trainieren. Erst die Grundlagen, Laufen im Kreis, Spiele. Und dann habe ich mich einfach komplett dafür begeistert und bin dabei geblieben.
1: 6 Tage die Woche hartes Training. Morgens ab 9 Uhr auf der Matte, danach direkt in die Schule. Als Pyrvo Dorjin anfing, war trotz der bekannten Legende von Prinzessin Kutulun Frauenringen eine Rarität im Land. In den großen Trainingshallen trainierten vor allem Jungen und Männer.
3: Es gab sehr wenige Mädchen. Als ich damals mit dem Ringen angefangen habe, gab es allgemein nur sehr wenige weibliche Ringer. In unserer Trainingshalle waren wir morgens vielleicht 4 Mädchen. Der Rest waren Jungen oder männliche Ringer.
1: Aber Pyrvo Dorjin gefällt das Training und ihre Eltern und Geschwister sind stolz auf sie.
3: Unser Sport besteht ungefähr zur Hälfte aus körperlicher Kraft und zur anderen Hälfte aus mentaler Stärke. Entscheidend sind Selbstvertrauen und Mut und dass man sich selbst gut kontrollieren kann. Das wirkt sich auch auf den Wettkampf aus. Im Grunde zieht man viel mentale Kraft aus dem Leben selbst und entwickelt daraus körperliche Stärke. Diese Stärke entsteht durch das tägliche Training und die kontinuierliche Vorbereitung.
1: Pyrvo Dorjin hat Fans, die sie auf der Straße ansprechen. Bei unserem Treffen ist sie in Mutterschutz, hochschwanger. Deshalb treffen wir uns in einer Bar statt in der Trainingshalle. Pyrvo Dorjin kann sich ihr Lebensunterhalt auch als Frau in einer männlich dominierten Sportart allein durch das Ringen finanzieren. Und die Geschichte von Prinzessin Kutulun wurde inzwischen verfilmt. Pyrvodorjin durfte die Ringszenen dubeln. Darauf ist sie sehr stolz. Ein Unterschied bleibt trotzdem. Pyrvodorjin streicht sich über ihren prallen Babybauch.
3: Frauen bekommen oft Kinder und das bedeutet einen Einschnitt in der Zeitplanung. Dann bleibt man zu Hause, kümmert sich um die Familie und hat weniger Zeit für das Training. Diese Zeit geht einem praktisch verloren. Männer dagegen können oft weiter ihre Karriere verfolgen, egal wie viele Kinder sie haben. Im Vergleich dazu ist es für Männer deutlich einfacher.
1: Das ist kein mongolisches Problem, sondern ein globales. Frauen im Spitzensport kämpfen weltweit mit diesem Konflikt zwischen Karriere und Familie. Doch während im Sport noch vieles an den einzelnen Frauen selbst hängt, hat sich in der mongolischen Politik in den letzten Jahren strukturell einiges verändert. Am Eingang des Außenministeriums werden Ausweise kontrolliert und die Taschen ähnlich wie beim Flughafen durchleuchtet. Seit 2021 wird es von einer Frau geleitet. Batsetsek Batmung ist die erste Frau in diesem Amt.
4: Seit den Zeiten Genghis Khans in der Ära des Reiches zogen die Männer stets für mehrere Jahre in den Feldzug. Zu Hause regierten die Khatuns den Staat, kümmerten sich um die täglichen Angelegenheiten und lenkten das Land. Die Außenbeziehungen wurden von den Frauen des Staates geführt. Und da wir eine nomadische Kultur haben, haben Frauen tendenziell mehr Entscheidungsmacht. In einflussreicheren Familien treffen die Frauen die endgültigen Entscheidungen. Diese Traditionen bestehen bis heute fort.
1: Der Urvater der Mongolei, Genghis Khan, spielt in der Mongolei bis heute eine wichtige, fast sakrale Rolle. Dabei bekommen die dunklen Seiten seiner Herrschaft, die blutigen Feldzüge oder die zahlreichen Kinder, die er mit etwa 500 Frauen, sicherlich nicht immer einvernehmlich, gezeugt hat, wenig bis keine Aufmerksamkeit. Der Empfangsraum der Außenministerin ist modern traditionell gestaltet. Elemente an der Wand erinnern an die nomadischen Jurten. Kleine Skulpturen von Schafen, Kamelen, Ziegen, Yaks und Pferden, die klassischen mongolischen Nutztiere, stehen als Dekoration auf dem langen Tisch. Auch Batsetsek Batmung sieht, wie die Ringerin Pyrvodjin die Stärke der Frauen als Folge des harten Nomadenlebens.
4: In diesem Sinne zeichnen sich Frauen durch Anpassungsfähigkeit, Unabhängigkeit, Entscheidungsfähigkeit und darüber hinaus durch großes Selbstvertrauen aus. Im Vergleich zu anderen Frauen, insbesondere denen aus asiatischen Ländern, unterscheiden sich mongolische Frauen sehr. Das habe ich persönlich schon oft erlebt und festgestellt.
1: Frauen sind zwar oft gut ausgebildet, aber die Politik ist trotzdem noch männlich geprägt. Hier setzt die Außenministerin an. Sie initiiert nicht nur auf internationaler Bühne Treffen von Außenministerinnen und vernetzt Politikerinnen. Sie will auch in der mongolischen Politik etwas verändern. Es gibt zwar in den Wahllisten der Parteien eine Frauenquote, die schwankt zwischen 20% und 30%. Aber Batsetsek Batmung reicht das nicht.
4: Meiner Ansicht nach gab es in diesem speziellen Auswärtigen Dienst früher so gut wie keine Frauen. Jetzt sind mittlerweile 50% der Beschäftigten Frauen. 30% der mongolischen Botschafter im Ausland sind Frauen.
1: Ortswechsel. Ein Straßencafé, nur einige Schritte vom Außenministerium entfernt. Lakshmi Bojo hat in Deutschland studiert und arbeitet in der freien Wirtschaft und ist Teil einer losen, feministischen Gruppe aus verschiedenen Bereichen, die Druck auf die Politik ausüben und mehr Frauenrechte institutionell verankern wollen. In den letzten 10 Jahren seien solche Frauenorganisationen nicht nur mehr, sondern auch aktiver geworden, erzählt sie.
5: Wir haben hier in der Mongolei auch ein Gesetz 2011 verabschiedet gehabt. Und laut dieses Gesetz ist es auch so aufgestellt, dass bestimmte Positionen auch in der Regierung unbedingt bestimmte Quote eingehalten werden muss. Zum Beispiel die Regierung muss mindestens 30% weibliche Minister haben. Zusätzlich ist es auch so, dass die ganzen staatlichen Agenturen und Ministerien dann bei verschiedenen Abteilungsleiter oder solche Positionen, Führungspositionen auch zum Beispiel eine 20-prozentige Quote haben müssen.
1: Aber es bahnt sich ein weiteres Problem an.
5: Hier in der Mongolei ist das Hauptproblem auch so, dass die Nomaden eher dann sozusagen ihre Töchter zur Ausbildung schicken, weil nach dem mongolischen Bewusstsein ist so, dass eine Frau eine gute Ausbildung haben muss, um zu überleben, und ein Mann eher nicht.
1: Viele der gut ausgebildeten mongolischen Frauen leben in der Hauptstadt. Man sieht sie auf den Straßen, in Restaurants oder Bars. Ulaanbaatar ist voll mit jungen Frauen. Sie können sich oftmals nicht vorstellen, einen schlechter ausgebildeten Nomaden zu heiraten und wieder in das traditionelle Leben zurückzukehren. Somit finden viele keinen Partner, auch Frauen, die sich eigentlich eine Beziehung wünschen.
5: Ich denke, dass man vielleicht einerseits auch dieses Umdenken stattfinden muss, dass man einerseits auch ihre Töchter nicht unbedingt eine höhere Ausbildung haben müssen und dass sie nicht unbedingt in den städtischen Gebieten zu schicken. Ich denke, dass man auch von der staatlichen Seite auch lokal diese Berufsausbildung und lokal auch diese Möglichkeiten geben sollte, sich auch dort vor Ort weiterzubilden.
0: Frauen in der Mongolei, emanzipiert, stark, traditionell. Die Reportage in der Weltzeit war das von Linda Peikert, die in der Mongolei unterwegs war.

0: Radionacht im Deutschlandfunk. 3.27 Uhr ist es. Und von der Weltzeit kommen wir zu Themen aus der Forschung und Wissenschaft. Jetzt Forschung aktuell. Wir hören die Wiederholung der Sendung, die meine Kollegin Monika Seinsche gestern moderiert hat. Da geht es um Mangrovenwälder und um den Meeresboden. Anlass dafür ist die 31. Jahrestagung der Internationalen Meeresbodenbehörde ISA, die zurzeit in Kingston, Jamaika stattfindet. Bis Freitag wird noch verhandelt, unter anderem über Regeln für einen möglichen Tiefseebergbau. Dagmar Röhrlich schildert im Gespräch, wie es um die Chancen für eine mögliche Einigung steht. Werden sich die Staaten einigen?
1: Nein, das werden sie nicht tun. Im Moment sind die Finanzen der größte Streitpunkt, denn der Meeresboden ist ja ein gemeinsames Erbe der Menschheit. Und die ISA soll unter anderem dann darüber bestimmen, wie viel Geld dafür von den Firmen bezahlt werden muss, wenn sie diesen Tiefseeboden nutzen. Das Geld soll dann an Entwicklungsländer verteilt werden vor allem. Und ja, da gibt es großen Streitpunkt. Die einen finden die Ideen zu hoch, die anderen zu wenig.
2: Das heißt, es geht gar nicht unbedingt um die Umwelt?
1: Die Umwelt ist auch ein großes Thema. Also es geht um die Kontrolle der Unternehmen, die das eventuell mal machen werden. Wie kann ich die genau kontrollieren, dass sie wirklich alles einhalten? Es geht um Umweltstandards, es geht ums Monitoring. Aber zurzeit ist halt die Finanzierung mal Top-Thema und das andere ist kurz dahinter.
2: Bleiben wir aber trotzdem mal bei der Umwelt. Was weiß man denn heute über Umweltfolgen dieses Tiefseebergbaus?
1: Das Wissen ist deutlich größer als noch vor 10 Jahren. Das ist wirklich gut. Die Artenvielfalt ist viel größer als gedacht. Dann hat es 2 wichtige Abbauversuche gegeben. Die haben nämlich gezeigt, dass sich die Sedimentfauna vergleichsweise schnell im Laufe von Jahren bzw. Jahrzehnten erholt. Und dass die, was auf den Manganknollen gelebt hat, das kommt natürlich nie zurück. Die sind weg und damit ist auch für Jahrmillionen dieser Lebensraum weg.
2: Und diese Sedimentfahnen, das ist ja eines der großen Streitthemen immer gewesen. Was zeigt die Forschung da?
1: Dieses Bild heute ist weniger dramatisch als noch vor ein paar Jahren. Tests von 2021, die haben gezeigt, dass sich diese Fahnen so 5 bis 6 Meter über den Grund erheben und dann ausbreiten über 3-4 Kilometer hinweg, aber sehr stark verdünnen. Und 95% des aufgewirbelten Sediments setzen sich sehr schnell wieder ab.
2: Aber du hast gesagt, sie setzen sich ab. Das heißt, das liegt dann da und die Knollen sind weg. Also was ist mit den Langzeitfolgen?
1: Es hat vor 46 Jahren einen Versuch gegeben. Der ist vor 2 Jahren untersucht worden. Ein Abbauversuch, ein mit sehr altmodischen Methoden. Und da hat man festgestellt, dass noch direkt neben dieser Furche, die damals gezogen worden ist, Sediment liegt. Aber das ist eine ganz dünne Sedimentlage. Und da konnte man jetzt keine Beeinträchtigung des Bodenlebens in diesen dünnen Resten sehen. Und außerhalb von ein paar Metern war ohnehin nichts mehr nachweisbar.
2: Das heißt, diese Sorgen waren eigentlich unberechtigt?
1: Es kommt drauf an. Es wird wahrscheinlich keine kilometerhohen Fahnen geben, die jahrzehntelang durchs Meer wabern. Aber das sind natürlich alles kleine Abbauversuche. Wie sich das Ganze entwickelt, wenn man rund um die Uhr, rund ums Jahr auf riesigen Flächen abbaut, ist natürlich eine ganz andere Frage. Was machen die Fahnen dann? Und dann gibt es noch eine zweite Sache, die ist viel weniger erforscht worden. Man nimmt ja auch Sediment mit oben auf das Schiff und leitet danach dann, was man nicht braucht, wieder rein ins Wasser. Wo wird das eingeleitet? Wenn das in mittleren Wassertiefen wäre, dann kann das durchaus ganz große Auswirkungen haben. Die sind aber kaum erforscht. Darüber weiß man nicht viel.
2: Diese Stoffe, die da abgebaut werden sollen, die werden ja zurzeit an Land abgebaut. Kann man denn schon sagen, ob dieser Abbau in der Tiefsee wirklich schlimmere Folgen hätte als an Land, wo das ja schon passiert?
1: Das weiß man einfach nicht. Also Landbergbau ist ja auch sehr unterschiedlich. Wenn ich in Europa eine streng kontrollierte und gut regulierte Mine habe, ist es was anderes, als wenn ich in Indonesien irgendeinen Abbau habe. Was aber dazu kommt, ist das, was wir an Nickel und Kobalt jetzt für die Energiewende brauchen. Das kommt vor allen Dingen aus den Tropenräumen. Das wird beispielsweise in Indonesien abgebaut.
2: Und warum gerade in den Tropen? Warum ist das so problematisch?
1: Ja, es ist problematisch, weil da halt die Artenvielfalt auch sehr hoch ist. Die Regenwälder sind danach weg und damit der Lebensraum. Ob das jetzt Gorillas sind oder Orang-Utans, im Kongo wird auch abgebaut, das ist egal. Man zerschneidet Lebensräume und vernichtet damit auch sehr viel Artenvielfalt.
2: Ganz herzlichen Dank. Das war Dagmar Röhrlich über die Verhandlungen zum Tiefseebergbau, die noch bis Freitag andauern. Mangrovenwälder sind extrem wichtige Ökosysteme, weil sie gleich mehrere Aufgaben erfüllen. Die Die Bäume in flachen Küstengewässern bieten ganz vielen Fischarten eine Kinderstube. Menschen finden dort Nahrung, Holz zum Kochen und zum Bauen. Und vor allem stellen Mangrovenwälder einen extrem effizienten Küstenschutz dar, weil sie die Wucht der Wellen abbremsen. Trotzdem werden Mangroven seit vielen Jahrzehnten gnadenlos abgeholzt, das Wasser verschmutzt und das Ökosystem zerstört. Jetzt haben im Juni Forschende im Fachmagazin Science auf einmal berichtet, die Mangroven hätten sich erholt. Sie stützen ihre Aussage auf Satellitenmessungen. Ich habe den Mangrovenökologen Martin Zimmer vom Leibniz-Zentrum für marine Tropenforschung gefragt, was er von dieser Arbeit hält.
3: Genau, diese Nachrichten kamen nicht ganz überraschend, weil wir tatsächlich in den letzten Jahrzehnten beobachten konnten, dass in den Abschätzungen der jährlichen Verlustrate, also welche Fläche Mangroven verlieren wir weltweit im Jahr, dass die Zahlen dort drastisch runtergingen. Vor 15 Jahren war die Rede von 5-8% Verlust pro Jahr. Das ist deutlich mehr als die tropischen Regenwälder an Land. Und das ging im Laufe der Jahre so weit runter, bis wir vor, ich glaube, 2-3 Jahren bei unter 1% Verlustrate pro Jahr angekommen waren. Und das deutet alles darauf hin, dass es auf einer globalen Ebene, den Mangrovenwäldern, ich würde nicht sagen, besser geht, aber zumindest haben wir weniger mit Flächenverlust zu kämpfen. Daraus jetzt zu schlussfolgern, dass die Mangroven sich erholen, ist schwierig, sage ich mal. Also ich würde in einigen Punkten den KollegInnen, die diese Veröffentlichung geschrieben haben, vielleicht nicht widersprechen, aber zumindest ein bisschen mitzudenken auf den Weg geben, wie sie die Befunde, die sie da haben, interpretieren.
2: Was wären Faktoren, dass Sie sagen, ja, den Mangroven geht es wirklich besser? Also ist es alleine die Fläche der Mangroven oder ist es vielleicht auch die Zusammensetzung der Mangrovenwälder? Kann man da Unterschiede sehen?
3: Genau das ist der Punkt. Sie sprechen einen ganz wichtigen Aspekt hier an. Die Fläche der Mangroven ist die eine Geschichte, aber zum einen ist es wirklich die Frage, wie setzen sich die Mangroven zusammen? Die Mangrovenwälder, welche Mangrovenarten sind da, aber auch welche anderen Arten, welche Tierarten? Letztendlich, welche Mikroorganismen finden wir im Sediment der Mangrovenwälder?
2: Warum ist das alles wichtig?
3: Weil all diese Arten, Fauna, Flora, Mikrobiota, eng zusammenwirken in den gesamten Prozessen, die das Ökosystem Mangrovenwald ja letztendlich steuern und deren Bestand, die Ökosystemleistungen, die die Menschen vor Ort dann auch nutzen, überhaupt erst möglich machen. Das heißt, es ist wichtig, dass Flora, Fauna und Mikrobiota in einem guten Zustand sind, sodass sie wirklich miteinander interagierend Ökosystemprozesse ansteuern können.
2: Und das können Sie allein aus den Satellitendaten nicht sehen, ob das Ökosystem dort unten wirklich funktioniert.
3: Genau. Zum einen können wir nicht sehen, auf dieser großen globalen Skala, nicht sehen, welche Mangrovenarten wir vor Ort haben. Das heißt, wir wissen zunächst mal nicht genau, wie sich die Mangrovenwälder zusammensetzen. Und wir können definitiv schon gar nicht abschätzen, welche Prozesse wirklich in den Mangrovenwäldern ablaufen. Dafür muss man Untersuchungen vor Ort machen, die dann durch diese Fernerkundungsmaßnahmen natürlich unterstützt werden können.
2: Sie sagten, es gibt unterschiedliche Ergebnisse oder unterschiedliche Antworten auf die Frage, haben sich die Mangrovenwälder erholt oder haben sie sich nicht erholt? Aber was müsste denn getan werden, damit sie sich entweder überhaupt erholen oder weiter erholen?
3: Zunächst mal müssten wir natürlich die Drucke von außen verringern. Und das sind ganz einfach die Abholzungen für zum Beispiel Aquakulturteiche, aber auch für Infrastrukturen oder einfach nur Siedlungen, die sich an der Küstenlinie natürlich ausdehnen, denn die Menschen vor Ort brauchen ja auch Platz zu leben. Das müssten wir eindämmen, weil das natürlich die direkte Zerstörung der Mangrovenwälder, das Abholzen der Mangroven mit sich bringt. Aber auch die etwas subtileren Effekte wie Verschmutzungen oder Überdüngungen der Küstengewässer, die zu einem langsamen Absterben führen. Dieses langsame Absterben oder diese Verschmutzung, die das langsame Absterben zur Folge hat, sind selber ein Faktor, der die Resilienz dann eben auch verringert. Das heißt, die Bäume sterben nicht nur ab, der Mangrovenwald degradiert nicht nur, sondern gleichzeitig mit der Degradierung verliert der Wald eben auch seine Resilienz. Das heißt, wir müssten da wirklich schauen, dass der Umweltzustand, dass die Belastungen, die wir als Menschen dort erzeugen, dass die reduziert werden.
2: Martin Zimmer ist Mangrovenökologe am Leibniz-Zentrum für marine Tropenforschung in Bremen. Kennen Sie die Science-Fiction-Filmreihe Avatar? Da leuchten auf dem Planeten Pandora die Bäume nachts in einem faszinierenden bläulichen Schein. Das hat sich James Cameron natürlich nur ausgedacht. Aber seit rund einem halben Jahrhundert vermuten Forschende, dass auch Baumkronen auf der Erde leuchten könnten. Allerdings nicht dank einer inneren Leuchtkraft des Lebens, sondern durch elektrische Entladungen bei Gewittern. Dieses Phänomen eines Corona genannten Plasmas an den Blatträndern konnte bislang nur im Labor beobachtet werden, nicht in freier Natur. Jetzt aber haben Forschende aus den USA den Videobeweis dafür geliefert, dass Gewitter Bäume tatsächlich zum Glühen bringen können. Lucian Haas hat sich das angeschaut.
4: Wenn sich ein Gewitter entwickelt, baut sich in der Atmosphäre ein starkes elektrisches Feld auf. Die Wolken laden sich durch Reibung von Eiskristallen und Wassertröpfchen negativ auf. Am Boden sammeln sich im Gegenzug positive Ladungen. Und diese Gegensätze ziehen sich an.
5: Diese positive Ladung am Boden will zum höchsten Punkt fließen, den sie erreichen kann, um so nah wie möglich an das Gewitter heranzukommen. In einem Wald bilden Baumkronen die höchsten Punkte. Wenn sich die Ladungen dann an den Blattspitzen konzentrieren, entsteht dieses Leuchten. Es ist die Emission der elektrischen Ladung in die Luft.
4: Dieses Leuchten, von dem der Meteorologe Patrick McFarland von der Pennsylvania State University hier spricht, ist ein Plasma, ein elektrisch aufgeladenes Gas. Und zwar ein in diesem Fall besonders geheimnisvolles. Denn bislang hat noch kein Mensch mit bloßem Auge das Wetterleuchten von Bäumen sehen können. Seit vielen Jahren wurde zwar vermutet, dass es solche Entladungen in den Kronen von Bäumen geben müsste, allerdings sind die damit verbundenen Leuchterscheinungen viel zu schwach für unsere Augen. Patrick McFarland hat sich dennoch auf Spurensuche begeben, mit einer speziellen Kamera für ultraviolettes Licht.
5: Diese Kamera ist wirklich einzigartig. Sie wird von einem Unternehmen in Israel hergestellt. Betreiber von Hochspannungsnetzen nutzen sie, um anhand eines schwachen Plasmaleuchtens Entladungen an den Stromleitungen zu erkennen. So eine Corona zeigt, wo es entlang der Hochspannungsnetze zu Energieverlusten kommt.
4: Patrick McFarland hat die Kamera in ein Auto eingebaut, gekoppelt an eine stark vergrößernde Optik eines Teleskops, das über ein Periskop oben aus dem Autodach herausschaut. Einen Sommer lang ist er damit wochenlang durch die Staaten der US-Küste gefahren, immer auf der Suche nach Gewittern. Bei passenden Wetterbedingungen richtete er die Kamera auf nahe Baumkronen. Und tatsächlich, an zwei Tagen konnte er ein schwaches Plasmaleuchten an den Blattspitzen aufzeichnen.
5: Ich habe eine Gänsehaut bekommen, als ich diese Koronen sah. Ein halbes Jahrhundert lang ist die Ladungsemission der Baumkronen bei Gewittern ja nur eine Art Spekulation gewesen. Und dann dieser Moment, wir können es sehen. All unsere Bemühungen haben sich ausgezahlt. Das war die coolste Erfahrung.
4: In den Videos, die McFarland aufgenommen hat, sieht man, wie dieses Leuchten zwischen den Blättern entlang der im Wind schwankenden Äste spukhaft hin und her springt. Vermutlich immer dorthin, wo gerade die stärkste Entladung stattfindet.
5: Ich könnte mir vorstellen, wenn man mit einer Drohne über den Baumkronen fliegen und auf den Wald hinunterblicken würde, dann würde man wahrscheinlich etwas sehen, das aussieht wie eine ganze Menge Glühwürmchen, die hier und da aufleuchten und wieder verschwinden. Eine sehr coole Lightshow aus flackernden blauen Blitzen, die überall herumhüpfen.
4: Sichtbar leider nur mit so einer Spezialkamera. Jetzt, wo Patrick McFarland den Videobeweis erbracht hat, will er das Phänomen aber noch weiter untersuchen. Unter anderem wird er der Frage nachgehen, werden die Blattränder bei den Entladungen geschädigt und wie haben sich die Bäume im Zuge der Evolution daran angepasst?
2: Lucian Haas war das über Bäume, die bei Gewitter leuchten. Wenn Brot oder Obst verschimmelt, dann gehört es sofort in den Mülleimer. Und das aus gutem Grund, denn Schimmelpilze besitzen besonders giftige Giftstoffe. Und die zählen zu den gesundheitsschädlichsten Substanzen, mit denen Lebensmittel belastet sein können. Manche sind sogar krebserregend. Zu dieser Gruppe unerwünschter Stoffe gehören die sogenannten Aflatoxine. Die sind vor allem im tropischen und subtropischen Afrika ein großes Problem, da ihre Produzenten bei feucht-warmer Witterung ideale Bedingungen haben, um sich zu vermehren und Feldfrüchte zu kontaminieren. Wie man das Problem entschärfen könnte, darüber macht man sich unter anderem an der rheinland-pfälzischen TU Landau Gedanken. Volker Mrasek hat die Forscher dort besucht.
6: Was wie träufelndes Wasser klingt, ist das Geräusch eines Shakers, einer Schüttelmaschine von der Größe eines Tischdrückers. Quadratischer Sockel, darauf ein hastig kreisender Metallkorb und darin eingespannt ein paar gefüllte Plastikröhrchen, jedes dick wie eine Teewurst.
7: Wir bereiten gerade unsere Bodenproben vor. Es sind jeweils 5 Gramm. Dazu kommt ein Lösungsmittel und dann wird eine Stunde lang geschüttelt.
6: Der Shaker steht in einem Laborraum in Landau an der Rheinland-Pfälzischen Technischen Universität. Katharin Munoz spricht bloß vom Tox-Labor.
8: Hier wird nur gearbeitet mit Substanzen, die toxisch sind.
6: Die chilenische Umweltchemikerin öffnet im nächsten Moment einen Eisschrank und zieht die oberste Schublade heraus.
8: Wir haben einen Giftkühlschrank.
6: Aflatoxine steht auf dem Eisfach. Damit ist klar, um welche Giftstoffe sich hier alles dreht. Um Substanzen, die von Schimmelpilzen gebildet werden. Solche Mykotoxine sind gesundheitsschädlich. Aflatoxine lösen sogar nachweislich Leberkrebs aus. Die Stoffe können Getreide und andere Feldfrüchte kontaminieren. Oft überdauern sie heimlich in Ernteresten und Ackerböden. Besonders hoch ist das Risiko in tropischen Ländern mit ihrem feuchtwarmen Klima. Tatsächlich stammen die hier aufbereiteten Bodenproben aus Afrika. Das Forschungsteam von Katharin Munoz kooperiert schon seit Jahren mit der Universität Nairobi in Kenia. Mais ist dort ein Grundnahrungsmittel, doch häufig sei er mit Aflatoxinen verseucht, sagt Henry Momanii, Biologe und Doktorand an der Uni von Nairobi.
9: Rund 100.000 Tonnen Mais sind jedes Jahr mit Aflatoxinen kontaminiert. Ein herber Verlust für die Bauern und für die gesamte kenianische Bevölkerung. Das Fatale ist, selbst Mais, der tadellos aussieht, kann hohe Mengen der Pilzgifte enthalten. Man kann die Belastung weder riechen noch sehen.
6: Die Situation lässt sich aber womöglich entschärfen und hier kommt der Boden ins Spiel.
9: Wir versuchen, Wege zu finden, um die Aflatoxine biologisch abzubauen. Man hat nämlich festgestellt, dass bestimmte Schlauchpilze in der Lage sind, Aflatoxine zu zerstören. Man kennt solche Arten aus Asien. Wir suchen jetzt nach verwandten Stämmen in Kenia. Und wir konnten auch schon einige potente Pilzarten aus Böden isolieren. Hier in Landau untersuchen wir, wie gut sie Aflatoxine im Bodengefüge abbauen.
6: Der Landauer Gastforscher hofft, dass sich solche Pilze vielleicht einmal gezielt vermehren lassen oder dass man ihre Entgiftungsenzyme in Bioreaktoren anreichern kann. Dann wäre ein biologisches Mittel denkbar, das Maisbauern in Afrika anwenden könnten. Auch so haben ihre Ackerböden aber ein gewisses Potenzial, Aflatoxine abzubauen. Dafür seien vor allem Bakterien verantwortlich, sagt Katharin Munoz.
8: Und das wollen wir als Vorteil nutzen, aber nicht jeder Boden ist gleich. Kommt darauf an, wie die Bodenqualität ist.
6: All das wird im Landauer Aflatoxin-Projekt untersucht. Früchte trägt die Kooperation schon jetzt. So kann man kenianischen Bauern heute den Rat geben, Erntereste nicht einfach auf den Feldern liegen zu lassen, wo sie schnell verschimmeln, sondern sie in den Boden einzuarbeiten. Das Gleiche könnte man auch mit verseuchtem Mais machen. Dann, so die Idee, würde er im Boden entgiftet und ließe sich wenigstens noch als Dünger vermarkten. Geschädigte Bauern hätten so eine alternative Einnahmequelle.
8: Und das ist, was wir untersuchen.
2: Strategien gegen Schimmelpilzgifte auf dem Maisacker, das war ein Beitrag von Volker Mrasek. Wir machen jetzt hier im Studio mit den Meldungen aus der Wissenschaft weiter und die hat Lukas Kohlenbach mitgebracht.
10: Eine besonders frühe Menopause könnte das Risiko für Bluthochdruck erhöhen. Treten die Wechseljahre schon vor dem 40. Lebensjahr ein, steige das Risiko statistisch gesehen um mehr als 12%. Das schreiben Wissenschaftler aus Spanien im Fachmagazin Menopause. Das Forschungsteam hat Menschen mit besonders früher Menopause mit Frauen verglichen, bei denen erst nach dem 45. Lebensjahr die Wechseljahre begonnen haben. Das Forschungsteam hat für die Studie einen umfangreichen Datensatz aus der UK Biobank ausgewertet. In dieser Forschungsdatenbank sind die Gesundheitsinformationen vieler Britinnen und Briten gespeichert. Die aktuelle Auswertung verbessert die Datenbasis, dass eine verfrühte Menopause das Risiko für Bluthochdruck steigern könnte, neben anderen Faktoren wie Rauchen oder wenig Bewegung. Bislang war die Datenlage dazu uneindeutig. Übersichtsarbeiten kamen zu unterschiedlichen Ergebnissen.
2: Ölkäferlarven versprühen einen Blütenduft.
10: Ölkäfer sind für ihre Fortpflanzung auf Bienen angewiesen, denn ihre Larven können sich nur in Bienenstöcken weiterentwickeln. Dort ernähren sie sich von Nahrungsvorräten der Bienen. Um in die Bienennester zu gelangen, täuschen die Ölkäfer Bienen ganz gezielt. Sie legen mehrere tausend Eier auf Grashalmen ab. Wenn aus den Eiern dann orangefarbene Larven schlüpfen, sieht es für die Bienen so aus, als würde die Graspflanze blühen. Und so verwechseln die Bienen die Larven mit echtem Pollen. Doch die Täuschung ist nicht nur rein optisch. Die Ölkäferlarven ahmen auch den Duft von Blüten nach. Das zeigt ein Forschungsteam vom Max-Planck-Institut für chemische Ökologie im Fachmagazin PNAS. Die Wissenschaftler haben die chemischen Verbindungen, die die Larven ausströmen, näher analysiert und mit bekannten Blütenaromen verglichen.
2: Bakterien von Kühen könnten vor Asthma schützen.
10: Die Bakterien leben im Magen-Darm-Trakt der Tiere und helfen beim Zersetzen der Nahrung. Dabei entstehen Moleküle, die die Kuh ausatmet. Über die Luft gelangen die Moleküle so zum Menschen. Und Zellen in Lunge und Luftröhre besitzen Rezeptoren, die genau diese Moleküle erkennen können. Von diesen Rezeptoren ist auch bekannt, dass sie das Immunsystem beeinflussen. Daher vermuten Forschende der Ludwigs-Maximilians-Universität München, dass hier der Schlüssel zur Erklärung der sogenannten Hygienehypothese liegen könnte. Sie besagt, dass Allergien, Heuschnupfen und Asthma bei Stadtkindern häufiger auftreten, weil sie in ihrer frühen Kindheit zu wenig mit Umweltkeimen konfrontiert sind. Die Hypothese wird in der Fachwelt kontrovers diskutiert, denn sie beruht nur auf Beobachtungsstudien. Für die aktuelle Forschungsarbeit haben die Münchner Wissenschaftler Gesundheitsinformationen von Land- und Stadtkindern aus verschiedenen europäischen Regionen ausgewertet. Außerdem haben sie Abstriche aus dem Kinderzimmer genommen und Staubproben aus Kuhställen analysiert. Darüber sind sie auf die genauen Bakterien und ihre Stoffwechselprodukte gekommen, die den Effekt vermitteln könnten.
2: Für die US-Raumfahrt soll es bald weniger Umweltvorschriften geben.
10: Laut dem US-Verkehrsminister Sean Duffy könnte damit bürokratischer Ballast aus dem Weg geräumt werden. Geplant sei, Anforderungen aus 13 Bundesgesetzen aufzuheben. Betroffen sind unter anderem Gesetze zum Schutz gefährdeter Arten, zur Reinhaltung der Gewässer und der Luft. So könnten in Zukunft Raketenstarts in den USA schneller genehmigt werden. Das soll laut der US-Regierung helfen, im Rennen um den Weltraum vorne zu bleiben. Vor allem China hat bei der Raumfahrttechnik zuletzt Fortschritte gemacht. Die Volksrepublik möchte 2030 erste Menschen zum Mond schicken. Die Umweltorganisation Center for Biological Diversity kritisierte den Vorstoß der Regierung. Er sei ein unverschämtes Geschenk an die private Raumfahrtindustrie.
11: Die Wissenschaftsmeldung von Lukas Kohlenbach in unserer Sendung Forschung aktuell.

0: 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Auch nach den viel zitierten 60 Years of Hurt, den 60 Jahren des Schmerzes, ist es wieder nichts geworden für England mit einem großen Titel. 60 Jahre liegt nun das WM-Finale 1966 zurück. Damals hat England einen großen Titel geholt, den einzigen in der Geschichte der englischen Fußballnationalmannschaft. Und das, obwohl sich das Land England nun gerne als das Fußballmutterland bezeichnet. Und 1966, da war es ein Titel, der bis heute die Gemüter bewegt. Nicht nur in England, sondern auch in Deutschland. Denn es war ein Finale für die Fußballgeschichtsbücher. Vor allem durch das legendäre Wembley-Tor, das natürlich überhaupt kein Tor war. Daran erinnert Maximilian Rieger.
1: Grausam ist diese Verlängerung.
2: WM-Finale 1966. Es läuft die 101. Spielminute. Zwischen Gastgeber England und der Bundesrepublik Deutschland steht es 2:2. Da sehen Radioreporter Herbert Zimmermann und die fast 100.000 Fans im Wembley-Stadion einen englischen Angriff über rechts.
1: Da kommt eine Flanke rein, die Engländer haben eine Schusschance und... Kein Tor!
2: Stürmer Jeff Hurst schießt aus der Drehung an die Unterkante der Latte. Der Ball prallt auf den Boden. Verteidiger Wolfgang Weber köpft den Ball ins Tor aus. Auch Fernsehkommentator Rudi Michel ist sich im ersten Moment sicher. Der Ball war nicht hinter der Torlinie.
3: Nicht im Tor! Kein Tor!
2: Aber der englische Stürmer Roger Hunt reißt sofort die Arme hoch. Er hat besten Blick auf den Ball.
3: Oder doch! Jetzt, was entscheidet der Linienrichter?
2: Der Schweizer Schiedsrichter Gottfried Dienz geht zu seinem Assistenten Taufik Bachramow aus der UdSSR. Eine gemeinsame Sprache sprechen sie nicht. Aber Bachramow nickt eifrig, als Dienz sich nähert und deutet mit einer Hand in Richtung Mittelkreis.
3: Tor!
2: Mehrere deutsche Spieler stürmen auf den Schiedsrichter zu, aber die Entscheidung steht. England führt mit 3:2. Und Reporter Rudi Michel ahnt,
3: das wird nun wieder Diskussionen geben.
2: Eine Untertreibung. Das 3:2 ist eines der umstrittensten Tore in der Fußballgeschichte. Mehrere Generationen von Fußballfans diskutieren in den Jahrzehnten danach, war der Ball jetzt drin oder nicht. In England beantwortet man die Frage pragmatisch, trotz Zweifel, erzählt Sporthistoriker Kevin Moore.
4: Wir haben uns einfach auf die Spielregeln berufen. Der Schiedsrichter hat den Assistenten gefragt, einen sehr angesehenen Linienrichter. Der Schiedsrichter genießt auch einen ausgezeichneten Ruf. Sie haben entschieden, dass es ein Tor war. Also ist es ein Tor. Egal, ob zu Recht oder nicht. Es ist ein Tor.
5: Rightly or wrongly, it's a goal. That's what's given.
2: Die meisten wissenschaftlichen Untersuchungen kommen allerdings inzwischen zu dem Ergebnis, der Ball war wohl nicht vollständig hinter der Linie. Das ist auch der Eindruck von Torwart Hans Tilkowski.
6: Und im Zurückschauen über meine linke Schulter konnte ich sehen, dass der Ball nicht über die Linie war, sondern er ist auf die Linie aufgesprungen. Und für mich war es kein Tor und ich war ganz überrascht, als der Linienrichter dann später Tor gab.
2: Das deutsche Team protestiert aber nur kurz und akzeptiert die Entscheidung dann.
7: Die Mannschaft hat das erstaunlich gelassen aufgenommen, als wäre heute überhaupt nicht vorstellbar.
2: Sagt der Sporthistoriker Dietrich Schulze-Marmeling, Autor des Buches 1966, Wembley-Tor und Swinging Sixties. Das entspricht der demütigen Haltung, mit der sich die Mannschaft das ganze Turnier über in England präsentiert hat, etwas mehr als 20 Jahre nach Kriegsende.
7: Die Mannschaft hatte ja einen ganz klaren Auftrag, ne? Bitte allergrößte Zurückhaltung, es geht auch darum, Sympathiepunkte zu erwerben.
2: Und das gelingt.
7: Man hat der Mannschaft ja

0: saßen und applaudiert, als sie im Bus dann zum Bankett fuhr. Vom Auftreten her war das schon sehr beeindruckend.
1: Das hat auch mit dem Trainer zu tun, Helmut Schön. Er hat das Team erst 2 Jahre vor der WM übernommen. Schön nimmt viele junge Spieler mit nach England, allen voran den erst 20 Jahre alten Franz Beckenbauer. Er prägt einen offensiveren Stil und etabliert im wahrsten Sinne des Wortes eine neue Spielkultur.
2: Und wir haben uns selbstverständlich vorgenommen, gut zu spielen, das Spiel zu gewinnen. Wir haben aber auch dran gedacht, wenn wir verlieren, dann wollen wir beweisen, dass wir anständige und saubere und faire Verlierer sind. Und das ist unserer Mannschaft gelungen und das war vielleicht genauso wertvoll wie ein Sieg.
1: Als Anerkennung dafür verleiht der damalige Bundespräsident Lübcke dem Team das silberne Lorbeerblatt. In seiner Rede behauptet er, er habe den Ball im Netz zappeln sehen. Eine Ansicht, die er lange Jahre exklusiv hatte. Bis dann Taufik Bachramow in seiner Biografie schreibt, er sei überzeugt gewesen, der Ball habe das Netz berührt. Das ist definitiv nicht der Fall gewesen. Der Ball landet erst in der Schlusssekunde wieder richtig im Tor. Hurst drischt ihn zum 4:2 Endstand in den Winkel, während die ersten Fans schon das Spielfeld stürmen.
3: And here comes Hurst. He's got some people are on the pitch. They think it's all over. It is now. It's four.
1: Der Kommentar von BBC-Reporter Kenneth Wolstenholme wird in England zum geflügelten Wort, während sich in Deutschland der Begriff Wembley-Tor im Fußballvokabular festsetzt. Diskussionen um diese Art von Toren sind auf der großen Fußballbühne aber selten geworden. Denn inzwischen entscheidet die Torlinientechnologie Debatten, die früher jahrzehntelang geführt wurden, innerhalb weniger Sekunden.
4: Ja, ein solches Wembley-Tor wäre also nicht mehr möglich in der heutigen Zeit. Das legendäre von 1966, das fiel genau vor 60 Jahren, heute vor 60 Jahren, am 30. Juli 1966 im WM-Finale in London. Daran erinnerte im Kalenderblatt Maximilian Rieger.

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1: Vier Uhr, die Nachrichten. Die US-Streitkräfte haben wieder Ziele im Iran angegriffen. Nach mehreren Tagen ohne gegenseitige Attacken teilte das zuständige Regionalkommando CENTCOM mit, es handele sich um eine entschlossene Reaktion auf den zuvor erfolgten iranischen Angriff. In der Nacht auf Mittwoch hatten die Revolutionsgarden einen amerikanischen Stützpunkt in Jordanien mit ballistischen Raketen attackiert, die alle abgefangen worden sein sollen. Dieser war zwar auch schon in den vergangenen Wochen Ziel iranischer Angriffe, anders als bislang erfolgte der Beschuss aber nicht als Reaktion auf vorherige Angriffswellen der USA, sondern nach einer mehrtägigen gegenseitigen Gefechtspause. CENTCOM hatte daraufhin von einem Überraschungsangriff gesprochen. In der Folge drohte Präsident Trump dem Regime in Teheran mit harten Vergeltungsangriffen. SPD-Forderungen nach einer Senkung der 5%-Hürde bei Wahlen stoßen in der Union auf Widerstand. Gerade in diesen Zeiten brauche man mehr und nicht weniger Stabilität in der parlamentarischen Arbeit, sagte der Vizevorsitzende der CDU-CSU-Bundestagsfraktion Krings dem Redaktionsnetzwerk Deutschland. Durch ein Absenken der bewährten 5%-Hürde würden ohnehin schon schwierige Regierungsbildungen noch schwerer werden. Dagegen signalisierte die parlamentarische Geschäftsführerin der Linksfraktion Latendorf Zustimmung. Sie sagte der Rheinischen Post, es sei kritisch zu sehen, dass durch die 5%-Hürde viele Wählerstimmen am Ende unberücksichtigt blieben. Die Debatte angestoßen hatte der SPD-Spitzenkandidat für die Landtagswahl in Sachsen-Anhalt, Willingemann. Seine Partei lag in einer Umfrage zuletzt bei 5%. Die US-Notenbank Fed lässt den Leitzins ein weiteres Mal unverändert. Der Zentralbankrat stimmte dafür, die Spanne zum fünften Mal in Folge in diesem Jahr bei 3,5 bis 3,75% zu belassen. Die Entscheidung fiel allerdings nicht einstimmig aus. 3 der 12 Notenbankverantwortlichen sprachen sich vor dem Hintergrund der neuen Eskalation im Iran-Krieg und die gestiegenen Ölpreisen für eine Zinserhöhung aus. An den Finanzmärkten wird deshalb damit gerechnet, dass die Notenbank im September die Zinsen anheben wird. US-Präsident Trump dringt dagegen auf niedrigere Zinsen, um die Wirtschaft anzukurbeln. Bundesentwicklungsministerin Alabali Radovan begrüßt die Ankündigung der USA zur Wiederaufnahme der finanziellen Unterstützung für die Impfallianz Gavi. Die SPD-Politikerin sprach in Berlin von einem wichtigen Signal. Weltweite Gesundheit sei eine Voraussetzung für wirtschaftliche Entwicklung und Stabilität. Zuvor war bekannt geworden, dass die Regierung in Washington eine Summe von 600 Millionen Dollar zur Überweisung freigegeben hatte. Die USA hatten im vergangenen Jahr ihre Beiträge zu der Impfallianz zunächst gestrichen. Kürzlich kündigte Außenminister Rubio an, man wolle die Zusammenarbeit wieder aufnehmen. Gavi ist ein öffentlich-privates Bündnis für die Versorgung von Entwicklungsländern mit Vakzinen gegen zahlreiche Krankheiten. Zu den Unterstützern und Geldgebern gehört auch die Bundesregierung. Weltweit sind die eigentlich für das gesamte Jahr zur Verfügung stehenden ökologischen Ressourcen bereits heute aufgebraucht. Nach Berechnungen der US-Umweltorganisation Global Footprint Network ist der 30. Juli in diesem Jahr der sogenannte Erdüberlastungstag. Besonders hoch ist der ökologische Fußabdruck von Industriestaaten. So hatte Deutschland seinen Anteil an den natürlichen Ressourcen schon am 10. Mai verbraucht. Bundesumweltminister Schneider warnte vor dem fahrlässigen Umgang mit natürlichen Ressourcen. Er sagte der Rheinischen Post, daher würden weiterhin erneuerbare Energien ausgebaut und auch Kreislaufwirtschaft spiele eine wichtige Rolle. So zeigten viele deutsche Unternehmen bereits, wie aus wiedergewonnenen Rohstoffen neue Produkte würden. Der SPD-Politiker bezeichnete ein Engagement für den Klimaschutz als enorm wichtig. Das Wetter. In der Südosthälfte heiter bis sonnig und weitgehend trocken, sonst rasch aufziehende Quellbewölkung und von Südwesten bis Westen bis in den Norden einzelne, teils kräftige Schauer. Im Norden auch Gewitter mit kräftigen Böen. Höchstwerte von Nord nach Süd 26 bis 39 Grad. Das waren die Nachrichten.
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2: Am Mikrofon ist weiter Sören Brinkmann. Guten Morgen.

Man kann sie schnell mal übersehen, die guten Nachrichten. Deshalb versuchen wir im Deutschlandfunk derzeit, die positiven Beispiele, gute Geschichten hervorzuheben. In unserer Reihe geht doch. Gleich ein Beispiel hier in der Radionacht. Und wir haben den Blick in die Kommentarspalten der Tageszeitungen, die Presseschau.

0: 4.07 Uhr ist es. Jetzt die Presseschau im Deutschlandfunk. Zusammengestellt von Tobias Zien, präsentiert von Christina Pucciata.
1: Die Zeitungen blicken hauptsächlich auf die Kabinettsumbildung, die Bundeskanzler Merz vorgenommen hat. Dazu schreibt die Frankfurter Allgemeine Zeitung: Merz' Management der Kabinettsumbildung war gewiss kein Meisterstück. Die Selbstherrlichkeit, die ihm seine parteiinternen Kritiker vorwerfen, sieht man freilich eher bei ihnen selbst. Jucken im Furor der Kanzlerschelte keinen die Folgen? Der ehemalige Kanzlerwahlverein beschädigt Merz mit einer Bedenkenlosigkeit, die man bisher nur vom Umgang der SPD mit ihren Kanzlern gekannt hatte. Die Volksstimme aus Magdeburg hält fest: Personalwechsel werden gern als überlegte Rochaden apostrophiert. Bei Merz aber geht es zu wie am Roulette-Tisch. In der Augsburger Allgemeinen ist zu lesen: Was als Befreiungsschlag eines schwer in die Defensive geratenen Kanzlers gedacht war, endete in einem christdemokratischen Waterloo. Der CDU ist ihr eigener Kanzler ein Rätsel. Merz' Personalentscheidungen und die Art und Weise der Vollstreckung haben die vermeintlich heile Welt der Union sichtlich erschüttert, heißt es in der Neuen Osnabrücker Zeitung. Landespolitiker warnen, die Stimmung an der Basis sei nahe an katastrophal. Einmal mehr wirkt die Merz-CDU wie eine Partei, die den Ernst der Lage zwar erkannt, aber nicht verinnerlicht hat. Und der Kölner Stadtanzeiger wirft ein: Wieder einmal sind Bundeskanzler Merz zu viele handwerkliche Fehler unterlaufen. Erneut hat er unterschätzt, was es bedeutet, demokratische Prozesse unter dem Druck der öffentlichen Wahrnehmung zu organisieren. Es ist höchste Zeit, dass die Union ihre selbstzerstörerischen Sommerloch-Festspiele beendet. Themenwechsel. Die Landshuter Zeitung blickt auf den Stellenabbau bei BMW. Selbst BMW kann sich dem Abstieg der deutschen Autoindustrie nicht mehr entziehen. Der Konzern kürzt 8.000 Arbeitsplätze, die meisten davon in Deutschland. Die Ursachen sind mehrgestaltig. Managementfehler mischen sich mit weltpolitischen Verwerfungen, wirtschaftspolitischer Naivität und einem unattraktiven Heimatstandort. Die Nürnberger Zeitung hält fest: Die wirkliche Durchdringung, wenn schon nicht Beherrschung des Marktes, kommt erst mit resilienten Ideen für Massen. Dass die hiesige Autoindustrie sich nach dem Krieg gegen die USA behaupten und sie sogar abhängen konnte, liegt nicht in erster Linie am Supersportwagen 300 SL, sondern auch und vor allem an Modellen wie Käfer, Golf und Dreier BMW.
0: Christina Pucciata war das mit der Presseschau. Der Blick in die Kommentarspalten der Tageszeitung von heute.

0: Wenn es um Nachrichten geht, da gibt es den Spruch Bad News are good news. Ein Spruch, der ausdrückt, dass Skandale, Kontroversen, Katastrophen und Krisen besonders viel Aufmerksamkeit erzeugen. Und tatsächlich schaffen es solche Meldungen vergleichsweise oft in die Nachrichten. Da lohnt sich also immer mal wieder der andere Blick, der Fokus auf das Positive. So wie derzeit hier im Deutschlandfunk in unserer Programmaktion Geht doch. Wir haben Sie, die Hörerinnen und Hörer, dazu aufgerufen, uns zu schreiben, wo läuft es in Ihrer Kommune besonders gut, worüber lohnt es sich zu berichten. Und in diesem Zusammenhang ist uns die Taschengeldbörse in Dillingen ans Herz gelegt worden. Es geht ums Helfen, um Freundschaften, aber auch ums Geldverdienen. Jana Bohlmann berichtet.
1: Halt die. Das sind halt dann drei Seiten, ja?
2: Ja, die mache ich dann.
1: Wunderbar. Und du holst ja dann die Farben raus.
2: Ja.
1: Du weißt, es sind mindestens 150 verschiedene Farben.
2: Ja.
1: Und dann kannst du anfangen.
3: Schülerin Mia und Maria Knapp stehen vor einem der vielen Hochbeete im großen verwunschenen Garten der 65-Jährigen im Dillinger Stadtteil Dieflen. Mia soll und möchte eines der Hochbeete mit Farbe neu gestalten.
1: Hast du überlegt, was du auch machen willst? Was?
2: Auf dem Handy habe ich so ein Inspo, wo so verschiedene Farben drauf sind, wo so ein, wie so ein Mandala-mäßig und dann so ganz viele verschiedene Muster sind.
1: Okay. Auf alle drei Seiten dann oder?
3: Auf ihrem Handy zeigt Mia, was sie für das Hochbeet geplant hat. Eines hat sie bereits fertig bemalt. Darauf zu sehen, eine Sommerlandschaft mit zwei großen Kirschbäumen und einer Schaukel. Heute ist dann das zweite Hochbeet dran. Die Schülerin und Maria Knapp haben sich über die Taschengeldbörse der Stadt Dillingen gesucht und gefunden. Das bedeutet, Mia hilft der 65-Jährigen bei alltäglichen Dingen, die erledigt werden müssen, sie selbst aber nicht schafft. Und kann sich so ihr Taschengeld aufbessern. Für Maria Knapp ein Glücksfall.
1: Ich finde das echt super, da ich halt vor 5 Jahren einen Hirntumor hatte und nichts mehr selber machen kann. Und mein Sohn ist zwar im Haus, aber der geht halt früh Mittag- und Nachtschicht arbeiten. Und ich einfach sonst komplett alleine hier stehe. Und so ein paar grobe Sachen kann ich, aber ich kann mich halt nicht mehr bücken. Und ich kann das halt einfach nicht mehr alles alleine machen. Und dann ist gut, wenn es junge Menschen gibt, die auch Interesse dran haben. Und halt nicht den ganzen Tag nur am Computer sitzen. Und wirklich dann auch da sind und das machen.
3: Während Mia sich ihre Farben im kleinen Gartenhäuschen zusammensucht, erzählt Maria Knapp, warum sie die Taschengeldbörse so sinnvoll findet.
1: Es geht nicht nur um die Arbeit, sondern es geht einfach darum, halt auch jungen Menschen zu zeigen, was kann ich machen. Weil viele auch so dieses Regelmäßige oder dieses Beständige gar nicht mehr kennen.
3: Als Mia von der Taschengeldbörse zum ersten Mal gehört hat, war für sie direkt klar, sie will mitmachen.
2: Also hat meine Mama mir halt erzählt, dass es die Taschengeldbörse gibt und was man da macht. Und dann hat sie mir gesagt, ich könnte das ja machen, weil ich sonst eh sehr viel zu Hause bin und ich so auch anderen Menschen helfen könnte. Und dann habe ich mich halt beworben und dann wurde ich halt zur Frau Knapp eingeladen, das zu machen. Und es hat mir sehr viel Spaß gemacht, da ich ihr helfen konnte auch.
3: Für 2 Stunden Arbeit zahlt Maria Knapp der 16-Jährigen 20 Euro. 10 Euro pro Stunde gibt die Stadt Dillingen als Mindesthonorar vor. Die Taschengeldbörse war ein großer Wunsch des Dillinger Bürgermeisters, der so die Generationen auch wieder näher zusammenbringen möchte. Das erzählt Katrin Vogt, die für die Taschengeldbörse bei der Stadt zuständig ist und Hilfebedürftige mit Schülerinnen und Schülern zusammenbringt.
4: Mit den Schülern gehe ich durch, was möchten sie gerne für eine Arbeit machen. Mit den Hilfesuchenden gehe ich durch, was brauchen sie für eine Arbeit. Und dann versuche ich, die 2 Pärchen zusammen zu vermitteln. Also Gartenarbeit wird am meisten gebraucht, kehren, mal die Garage räumen, Betreuung von Haustieren oder auch mal die Schränke räumen, Wintersachen in den anderen Schrank, Sommersachen nach vorne oder einfach mal nur Wäsche aufhängen.
3: Seit rund einem Jahr läuft das Projekt in der Stadt und das mit großem Erfolg, sagt Katrin Vogt. Rund 50 Pärchen konnte sie bereits vermitteln. Dabei seien auch schon Freundschaften zwischen den Generationen entstanden. Und genau das sei auch so wichtig bei der Taschengeldbörse.
4: Ich finde schon, dass die Empathie zwischen den beiden Parteien etwas verloren ging und dass die Parteien manchmal das Gegenüber nicht mehr so verstehen. Und deswegen ist es wichtig, dass die zwei wieder zusammenkommen und sich austauschen und gemeinsam auch vielleicht im Garten arbeiten und gemeinsam sich unterhalten, vielleicht bei einer Tasse Tee.
3: Zurück in den Garten von Maria Knapp. Mia mischt mittlerweile ihre Farben an und beginnt das Hochbeet auf der linken Seite zu streichen. Hier soll eine große pinke Blume entstehen. Mia gefällt die Arbeit. Seit rund 3 Wochen ist sie hier immer wieder im Einsatz. Die beiden verabreden sich spontan. Ihr gefällt es, dass sie hier auch ihre Arbeit mitgestalten kann.
2: Es ist schon sehr cool, dass ich mir selber aussuchen kann, was ich malen kann. Weil ich weiß ja, dass ihr auch gefällt dann und ich ihr somit eine Freude mache. Ich finde es ein gutes Projekt, weil ich halt dadurch Menschen helfen kann und es auch Spaß macht sozusagen.
3: Zukünftig soll das Projekt sogar noch ausgeweitet werden. Zusammen mit der örtlichen Volkshochschule sind auch Kurse in Planung, um die Jugendlichen für ihre Arbeit fit zu machen.
0: Geht doch. Jana Bohlmann über die Taschengeldbörse in Dillingen. Hier im Deutschlandfunk. 4:20 Uhr ist es gleich.

0: 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Selbst gute Texte schreiben, das ist anstrengend. Wir müssen nachdenken, kreativ sein. Sprich, das kostet Zeit. Für manche ist es da offenbar verlockend, einfach die KI zu nutzen. Ob für Leitartikel, Gastbeiträge, Geburtstagskarten oder ganze Bücher. Nicht aber für den Kolumnisten unserer Medienredaktion hier im Deutschlandfunk.
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2: Im letzten Jahr hat der Berliner Medienwissenschaftler Roberto Simanowski das hervorragende Buch Sprachmaschinen, eine Philosophie der künstlichen Intelligenz veröffentlicht. Besonders mitreißend und provokativ liest sich das Vorwort unter der Überschrift Sprachmaschinen, ein Scheißhaus voller Sätze. Am Ende erklärt Simanowski allerdings, nicht er habe das freche Vorwort verfasst, sondern die Sprachmaschine ChatGPT-40. Simanowski hatte den Chatbot angewiesen, den Text seines Buches zusammenzufassen, dann das vorläufig noch lahme Zwischenergebnis im markanten Stil des Spiegel umzuformulieren und schließlich den Sound des Popliteraten Rolf-Dieter Brinkmann zu imitieren. Das Ergebnis war so beeindruckend und einschüchternd, dass Simanowski konstatierte, wir sind längst verloren. In gewisser Weise ist das unbestreitbar. Wer seine kreative Intelligenz dazu benutzt, Sprachmaschinen mit pfiffigen Prompts zu füttern, erhält von ihnen immer häufiger Texte, die sich so lesen, als wären sie tatsächlich das Werk kreativer Intelligenz. Obwohl es sich um das Ergebnis einer Folge von Rechenoperationen handelt. Sprachmaschinen denken nicht, sie rechnen mit Wahrscheinlichkeiten, können das aber immer besser verbergen. Und zwar so gut, dass sich Thüringens Ministerpräsident Mario Vogt bekanntlich sogar eine Holocaust-Gedenkrede errechnen ließ, was indessen harsche Kritik hervorrief. Erbärmliche Denkfaulheit, schimpfte die Taz. Doch warum eigentlich Selbstdenken, Selbstschreiben, selbst der Herausforderung des leeren Bildschirms standhalten, bis hoffentlich die Worte fließen, wenn doch die Chatbots klug angewiesen in Sekundenschnelle zu allen möglichen Themen ziemlich Solides abliefern? Auf diese Frage gibt es in der Publizistik viele Antworten, in die ökonomische, juristische und ethische Aspekte einfließen. Meine persönliche Perspektive ist eine andere, möglicherweise eine hedonistische. Ich möchte das, was mir seit Jahrzehnten nicht immer, aber fast immer Freude bereitet, keiner digitalen Maschine überlassen. Für mich wäre es buchstäblich ein Verlust an Lebensqualität, Texte vom Chatbot errechnen zu lassen, sie nur noch auf etwaige Halluzinationen zu kontrollieren und vielleicht ein bisschen rhetorischen Glanzlack aufzutragen. Selber schreiben macht für mich den Nervenkitzel des Textgeschäfts aus, dessen Grundlage wiederum selber denken ist oder jedenfalls sein sollte. Das klingt für Menschen, die sich auch beim Texten gern der KI-Logik unterwerfen, weil es halt unbestritten praktisch ist, vermutlich altbacken oder gar reaktionär. Wie ein naiver Kampf um den Erhalt von ein bisschen kognitiver Selbstständigkeit gegenüber der Herrschaft der KI, die sich immer mehr als das entpuppt, was Hegel noch den Weltgeist genannt hat. Aber so hoch würde ich die Sache gar nicht hängen. Es mag ja sein, dass das Schreiben bald komplett auf digitale Maschinen übergeht, so wie einst das Weben von Hand auf die automatischen Webstühle der Textilindustrie. Bis dahin jedoch möchte ich den Luxus auskosten, über etwas nachzudenken und aufzuschreiben, was mir eingefallen ist. Chatbots mögen noch 10-mal besser werden. Diesen Luxus werden sie niemals gewähren können.
0: Der Standpunkt unseres Kolumnisten Arno Orzesek.

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1: Uhr 4:30, die Nachrichten. Die US-Streitkräfte haben zum ersten Mal seit Tagen wieder Ziele im Iran angegriffen. Nach mehreren Tagen ohne gegenseitige Attacken teilte das zuständige Regionalkommando CENTCOM mit, es handele sich um eine entschlossene Reaktion auf den zuvor erfolgten iranischen Angriff. Teheraner Staatsmedien meldeten Explosionen unter anderem in der Provinz Bushehr, der Stadt Ahvaz und auf der Insel Keshem. In der Nacht auf Mittwoch hatten die Revolutionsgarden einen amerikanischen Stützpunkt in Jordanien mit ballistischen Raketen attackiert. Dieser war zwar auch schon in den vergangenen Wochen Ziel iranischer Angriffe, anders als bislang erfolgte der Beschuss aber nicht als Reaktion auf vorherige US-Angriffswellen, sondern nach einer mehrtägigen Gefechtspause. Präsident Trump drohte dem Regime in Teheran daraufhin mit harten Vergeltungsangriffen. Die Ministerpräsidenten von Sachsen, Sachsen-Anhalt und Thüringen fordern die Bundesregierung auf, bei den Sozialreformen die Perspektive der ostdeutschen Länder stärker zu berücksichtigen. In einem gemeinsamen Schreiben sprechen sich die CDU-Politiker Kretschmer, Schulze und Vogt unter anderem dafür aus, die abschlagsfreie Rente nach 45 Beitragsjahren, anders als von der Rentenkommission empfohlen, zu erhalten. Viele Menschen in Ostdeutschland hätten in den vergangenen Jahrzehnten nicht ausreichend private Vorsorge betreiben können. Daher sei die gesetzliche Rente oft die einzige Säule der Alterssicherung, bei der jede Veränderung im Osten fast ungebremst wirke. Die Bundesregierung müsse zudem einen Weg finden, die Belastungen für Menschen zu begrenzen, die auf Pflege angewiesen seien. Das Papier soll heute der Öffentlichkeit vorgestellt werden. Die Deutsche Bahn stellt heute ihre Halbjahresbilanz vor. Nach Informationen der Bild-Zeitung erzielte der bundeseigene Konzern in seinem Kernbereich einen Gewinn. Hier fuhr die Bahn demnach von Januar bis Juni einen Überschuss im dreistelligen Millionenbereich ein. Im Vorjahreszeitraum hatte das Unternehmen noch einen Verlust von rund 760 Millionen Euro ausgewiesen. Weiter heißt es, im ersten Halbjahr hätten rund 960 Millionen Fahrgäste die Züge der Deutschen Bahn genutzt und damit 17 Millionen mehr als im gleichen Zeitraum 2025. Als ein Grund würden auch die hohen Kraftstoffpreise gesehen. Angesichts der sich rasant ausbreitenden Ebola-Epidemie in der Demokratischen Republik Kongo fordern die Vereinten Nationen eine Ausweitung der Hilfsmaßnahmen. Nach Angaben des zuständigen Ebola-Koordinators der UNO, Harness, verdoppelt sich die Zahl der Infektionen derzeit etwa alle 20 Tage. Es werde daher deutlich mehr medizinisches Personal, Schutzausrüstung und Logistik benötigt. Eine frühzeitige Behandlung der Betroffenen steigere die Überlebenschancen enorm. Der stellvertretende Leiter des Welternährungsprogramms, SCAU, sprach von dem am schnellsten wachsenden Ebola-Ausbruch aller Zeiten. Den kongolesischen Gesundheitsbehörden zufolge sind bisher mehr als 1.400 Menschen an der Krankheit gestorben. Für den aktuell grassierenden Bundibudio-Typ des Virus gibt es derzeit weder einen Impfstoff noch eine zugelassene Therapie. Im Sicherheitsrat der Vereinten Nationen beginnt heute der mehrstufige Auswahlprozess für den Posten des UNO-Generalsekretärs. 4 Frauen und 3 Männer bewerben sich um die Nachfolge des portugiesischen Amtsinhabers Guterres, der nach 10 Jahren abtritt. Zu den Kandidaten gehören unter anderem die ehemalige chilenische Präsidentin Bachelet und der Leiter der Internationalen Atomenergiebehörde Grossi aus Argentinien. Uganda hat zudem kurzfristig den früheren Präsidentschaftskandidaten Otunu nachnominiert. Die Abstimmungen im UNO-Sicherheitsrat erfolgen geheim und in mehreren Runden. Das erste Votum soll heute zunächst ein Stimmungsbild vermitteln. Die nächste Amtszeit beginnt im Januar. Vetomächte wie die USA, China und Russland können Bewerber blockieren. Das Wetter. In der Südosthälfte heiter bis sonnig und weitgehend trocken, sonst rasch aufziehende Quellbewölkung und von Südwesten und Westen bis in den Norden einzelne teils kräftige Schauer. Im Norden auch Gewitter mit kräftigen Böen. Höchstwerte von Nord nach Süd 26 bis 39 Grad. Morgen wechselnd bewölkt, teils kräftige Schauer oder Gewitter in einem Streifen von Südwesten über die Mitte bis in den Osten. Das waren die Nachrichten.
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2: Und wir haben hier gleich alles Wichtige vom Sport.

0: 4.37 Uhr. Wir kommen zum Sport in Deutschlandfunk in der Radionacht. Und da ist es auch fast zwei Wochen nach der Fußball-Weltmeisterschaft immer noch die FIFA. Da ist es der Fußball-Weltverband, der die Schlagzeilen mitbestimmt. Große Aufregung um die Zukunft der Fußball-WM. Marina Schweizer, dazu alles im Sportblock.
1: Die FIFA plant einen neuen Milliardendeal und will dafür Anteile an der Fußball-WM der Männer verkaufen. Eine Idee, die im europäischen Fußball angeblich wie eine Atombombe eingeschlagen haben soll und bei der FIFA-Boss nach ersten scharfen Reaktionen schon jetzt beschwichtigt, Mats Nicholson.
2: Infantino betonte, dass es sich beim Anteilsverkauf um einen Vorschlag handele. Es sei eine Gelegenheit, aber keine Verpflichtung.
3: It is just an offer, not an obligation, and we are having the fiduciary duty to do so, and we are here to discuss it with everyone.
2: Er verwies auf den demokratischen Beratungsprozess. Laut internationalen Medienberichten sollen die Mitgliedsverbände bis zum 19. September zustimmen. Ihnen seien dabei hohe Zahlungen aus den Anteilsverkäufen in Aussicht gestellt worden. Der Europäische Fußballverband UEFA hatte die FIFA-Pläne hart kritisiert. Heute soll eine Sitzung mit Vertretern aller 55 europäischen Verbände folgen, um das gemeinsame Vorgehen abzustimmen. Das bestätigte der norwegische Fußballverband. Norwegen hatte sich wie der DFB in der Vergangenheit mehrfach kritisch positioniert, unter anderem zur Vergabe des FIFA-Friedenspreises an US-Präsident Trump.
1: Die Verbände werden in dem Brief von FIFA-Boss Infantino mit hohen Summen geködert. Eine einfache Mehrheit soll für die Entscheidung ausreichen. Eine wegweisende Entscheidung mit nur wenigen Wochen Vorlauf. Auch im deutschen Fußball hat es ungewöhnlich scharfe Reaktionen gegeben. Matthias Merget fasst die wichtigsten zusammen.
4: Eine ganz klare Absage hat DFB-Präsident Bernd Neuendorf den Plänen von FIFA-Boss Infantino erteilt.
5: Ich glaube, es ist ein fatales Zeichen, eine Fußball-Weltmeisterschaft für Investoren zu öffnen. Ich glaube, der Fußball lebt von der Akzeptanz der Gesellschaft und wir dürfen ihn nicht zum Spielball von Investoren machen.
4: Denn diese würden vor allem an Gewinnmaximierung denken und möglicherweise Einfluss darauf nehmen, wann, wo und wie oft eine Weltmeisterschaft stattfinden soll. Verärgert war Neuendorf auch, dass er von der Idee eines Investors aus der Presse erfahren hat, obwohl er in den wichtigen Gremien des Weltverbandes sitzt. Für den DFB gilt es jetzt, den Einstieg eines Investors auf jeden Fall zu verhindern. Und das zusammen mit den anderen Fußballnationen in Europa.
5: Wenn wir alle 55 Verbände zusammen haben, dass wir sehr kritisch damit umgehen, wenn die UEFA sich so einem Ansinnen verschließt, dann ist aus meiner Sicht dieses Projekt auch gestorben.
4: Also ein WM-Boykott der europäischen Vereine ist aus Sicht von Bernd Neuendorf ein mögliches Szenario. Auch in der Bundesliga wird natürlich über das Vorhaben der FIFA diskutiert. Max Eberl, der Sportvorstand des FC Bayern München, findet das Vorgehen von Infantino beschämend und er würde sogar den Weg des DFB und der UEFA unterstützen.
6: Ich bin kein Freund von Boykott, ich bin immer eigentlich ein Freund von Dialog. Aber wenn es so weit kommt, dann wäre ich tatsächlich auch dafür, dass wir als Europa dann auch eine starke Stirn bieten und sagen, nee, da machen wir nicht mit, das ist nicht unser Sport, das ist nicht das, was wir wollen und dann eben auch dagegen vorgehen würden.
4: Deutliche Worte von Max Eberl und für den DFB-Präsidenten Bernd Neuendorf ist klar.
5: Kein Investor wird sich finden, wenn Europa sagt, an so einer Maßnahme haben wir kein Interesse. Wir werden nicht teilnehmen an einem Projekt, das so aufgesetzt wird mit Investoren. Ich glaube, dann ist relativ schnell klar, dass diese Idee und dieser Gedanke von Gianni Infantino von der FIFA-Administration auch in sich zusammenfällt.
4: Allerdings, die FIFA hat den Druck noch einmal erhöht und Verbänden eine Sonderzahlung in Millionenhöhe versprochen, die dem Projekt zustimmen, heißt es in übereinstimmenden Medienberichten.
1: Die Pläne für eine Rückkehr der Frankreich-Rundfahrt nach Deutschland schreiten voran. Die deutsche Bewerbung für den Grand Départ der Tour de France 2029 ist gestern in Berlin offiziell an den Rennveranstalter übergeben worden. Thomas Kunze.
7: Viel konkreter, viel nachdrücklicher kann man eine Einladung nicht aussprechen, kann das Interesse am Grand Départ der Tour de France 2029 nicht dokumentiert werden. Eine Staatsministerin, ein regierender Bürgermeister, drei Ministerpräsidenten, Sportfunktionäre aus dem obersten Regal, eine dicke gelbe Bewerbungsmappe und ein Stück der Berliner Mauer. Diese Bewerbung ist ernst. Sehr ernst gemeint, sagt Sachsens Ministerpräsident Michael Kretschmer.
8: Die Tour de France in Berlin und dann durch die mitteldeutschen Länder, das ist doch großartig. Das ist eine unfassbare Werbung für uns.
7: 16 Monate nach der Idee, den Auftakt der Tour 2029 zum 40. Jubiläum des Mauerfalls nach Berlin und in die neuen Länder zu holen, steht also der Plan. Ein Prolog in der Hauptstadt, 3 Etappen durch Sachsen, Sachsen-Anhalt und Thüringen, vorbei an 14 Welterbestätten, so der Wunsch in der Bewerbung. Entschieden aber wird das in Frankreich bei der ASO, der Agentur der Tour de France, deren Direktor Christian Prudhomme beeindruckt war von Festakt und Übergabe in Berlin. Wir sind unglaublich beeindruckt von diesem Mauerstück, das wir geschenkt bekommen haben. Das ist verrückt. Und dass die Ministerpräsidenten auch alle persönlich da sind und gesprochen haben, ist für uns ein Zeichen des großen Engagements. Kommt die Tour de France nach 2017 tatsächlich erstmals wieder nach Deutschland, wäre das nicht nur ein Erfolg, sondern ein teures, aufwendiges Unternehmen. Zwischen 20 und 25 Millionen Euro werden aktuell kalkuliert. Machbar, sagt Mario Vogt, Thüringens Ministerpräsident.
9: Unser Ziel muss sein, das hinzukriegen. Im 40. Jahr der friedlichen Revolution ist das einfach auch eine Riesenanerkennung für die Lebensleistung der Menschen in Mitteldeutschland. Und wir werden immer vernünftige und solide finanzierte Sachen machen, bei aller Begeisterung. Und deswegen glaube ich, beides unter einen Hut zu kriegen, das wird uns gelingen.
7: Wenn die Kosten für Umsetzung, Streckensperrung, Polizeieinsätze etc. nicht explodieren, manch einer rechnet mit bis zu 60 Millionen Euro. Der politische Wille jedenfalls ist da und vollständig dokumentiert. Länder, Bund und beteiligte Kommunen sollen die Kosten tragen. Dazu kommen Sponsoren wie eventuell der ADAC oder große sportaffine Unternehmen. Die Tourveranstalter selbst, um Christian Prudhomme übrigens, verließen Berlin nicht ohne hoffnungsvolle Botschaft. Politisch natürlich, aber irgendwie auch der Bewerbung zugewandt.
10: Ich glaube, dass die deutsche-französische Freundschaft das Kern von Europa immer ist.
0: Möglicherweise also auch bald Tour-Etappen mal wieder in Deutschland. Marina Schweizer hat alles Wichtige aus dem Sportbereich für uns zusammengefasst.

0: gehört inzwischen für viele Schülerinnen und Schüler nach dem Abschluss, nach dem Abitur dazu, erstmal eine Auszeit zu nehmen, zu reisen, quer durch Europa nach Kanada oder einmal nach Australien. Doch um es mit Goethe zu sagen, warum in die Ferne schweifen, wo das Gute liegt so nah? In Hessen hat sich ein Abiturient auf den Weg gemacht, um ein Jahr lang seine Heimat zu entdecken, und zwar alle 421 hessischen Städte und Kommunen. In diesem Monat hat er mit seinem Projekt begonnen. Und er möchte auf seiner Reise vor allem reden. Worüber? Das hat Milena Feldmann erfahren, als sie den jungen Mann einen Tag lang auf seiner Tour begleitet hat im nordhessischen Frankenberg.
1: Dürfen Sie sich mal draufsetzen?
2: Ja, gerne.
3: Zu Besuch im Museum Thonet in Frankenberg. Etwas außer Atem kommt Hendrik Heim durch die Tür. Gerade war er noch im Wildpark Frankenberg. Auf seiner Tour besuchte er jeden Tag unterschiedliche Orte und Menschen in Hessen. Kaum hat die Marketingleiterin Susanne Korn ihn mit Kaffee versorgt, holt er einen kleinen Block aus seiner Hosentasche. Er fragt nach der Geschichte von Thonet, interessiert sich aber vor allem für das Hier und Heute.
2: Und wie geht's dem Unternehmen jetzt? Wie geht es jetzt weiter mit dieser ganzen Historie? Weil natürlich das, was damals innovativ ist, auch überholt sein kann. Also wie gehen Sie da in die Zukunft?
4: Diesen Stuhl stellen wir heute immer noch her. Und für den haben wir letztes Jahr den Eco-Design-Preis für Nachhaltigkeit gekriegt. Das ist ein Entwurf von 1859 und wir verkaufen ihn bis heute. Nur mit dem Unterschied, dass er heute nicht mehr so preiswert ist wie damals, als Michael Thonet ihn verkauft hat.
3: Anfang des 20. Jahrhunderts ein Weltbestseller, sind viele der Stühle heute Designklassiker. Noch immer werden die Möbel in Nordhessen in Handarbeit hergestellt. Viele der Thonet-Stühle kennt man vom Sehen. Den Kaffeehausstuhl Nummer 14 etwa, mit geschwungener Lehne und der Sitzfläche aus Korbgeflecht.
2: Also ich finde so dieses Geflochtene, das finde ich wirklich
3: auch toll. Hendrik Halm sind die Stühle auf seiner Hessentour schon begegnet, im Schloss Johannesberg im Rheingau. Dadurch wurde er auf das Unternehmen aufmerksam und fragte sich, wie kann sich ein lokaler Möbelhersteller aus Nordhessen gegen die internationale Konkurrenz behaupten? Susanne Korn:
4: Wir haben noch einen Vorteil gegenüber vielleicht so manchem anderen Hersteller. Wir haben eine Fertigungstiefe, dass wir Stückzahl 1 können. Also wir können auf individuelle Wünsche unserer Kunden eingehen. Wenn eine große Stadthalle ausgestattet wird, wo dann, weiß ich, 500, 600 Stühle reinkommen, dann sind wir in der Lage, das auch ein bisschen individueller zu machen. Und wir haben seit mehr als 50 Jahren Reparaturservice hier im Haus. Das heißt, wir reparieren unsere Möbel schon sehr lange und für uns war das so völlig normal.
3: Mit traditioneller Nachhaltigkeit in die Zukunft. Das ist eine passende Geschichte für Hendrik Heim. Ihn interessieren vor allem Geschichten, die zeigen, dass man auch zuversichtlich in die Zukunft blicken kann.
2: Meine Message von der Hessentour soll sein, es ist nicht alles schlecht. Und es wird auch nicht alles schlecht. Und im Kleinen gibt es so viel, was noch gut läuft. Also so ein bisschen Good News zu verbreiten. Weil wenn wir immer nur berichten, was falsch läuft und wer schuld ist, ich glaube, das macht was mit den Leuten. Dann denken die, alles würde schlecht laufen. Und nein, das ist nicht so. Und ich will wirklich 421 Mal den Beweis anführen. Wir haben so ein schönes Land hier.
3: Weiter geht es durch die Ausstellung, vorbei an Schaukelstühlen, Kindermöbeln und einer alten Holzbadewanne. 140 Mitarbeitende beschäftigt Thonet in Frankenberg. Darunter sind nicht nur Schreinerinnen und Möbelbauer. Stella macht bei Thonet gerade eine Ausbildung zur Industriekauffrau. Hendrik Heim ist neugierig.
2: Wie kommt man dazu, zu Thonet zu gehen, da eine Ausbildung zu machen? In der Richtung, hier in dem Betrieb, gibt es irgendwie in der Familie schon Leute von dir, die da arbeiten, oder wie kam das?
5: Vor allem wohne ich halt direkt hier in der Nähe, bin jeden Tag daran vorbeigelaufen und ich muss sagen, also als ich mich dann so ein bisschen mit der Geschichte befasst habe, fand ich das sehr interessant, auch mit den Möbeln und sowas, aber man hat hier auch nicht die

0: einer Zeitungskolumne und in dem Podcast Heimat Hessen Hendrik, der in Kooperation mit der Hessischen Landeszentrale für politische Bildung entsteht. Manchmal steht er mit seiner roten Ape, einem italienischen Kleinwagen auf drei Rädern, auf dem Marktplatz, verteilt Kaffee, quatscht mit Menschen. Das alles macht Spaß, kostet aber auch viel Energie.
1: Und dann ist die Frage, wo übernachte ich? Und das sind oft Interviewpartner, die sagen, ja komm, wir haben noch eine Couch oder ein Bett frei. Das sind manchmal auch Hörerinnen und Hörer von hessischen Radioprogrammen mittlerweile, die ein bisschen Werbung gemacht haben. Und dann melden die sich und sagen, ja, Hendrik, kann bei uns übernachten.
0: Wenn sich mal kein Schlafplatz findet, dann tut es zur Not auch die rote Ape. Aus dem Kofferraum des kleinen Gefährts holt er jetzt ein dickes rotes Gästebuch. Er bittet Susanne Korn und Stella, ihm ein paar Zeilen hineinzuschreiben.
1: Dadurch, dass die Resonanz so groß ist, dadurch, dass ich sehe, das bewirkt auch was. Da gibt es Menschen, die bedanken sich wirklich, dass da auch einfach mal jemand da ist und das so weiterträgt, weiß ich, dass es es wert.
0: Dann verabschiedet er sich. Die nächste Station ist in Brumskirchen, wo er mehr über den nordhessischen Dialekt erfahren wird. Aber für heute ist Feierabend. Hendrik Halm übernachtet nachher in einer Jurte im Garten eines Gesprächspartners. Er hat ihn gestern erst kennengelernt.
2: Na, den Schock noch ziehen?
3: Milena Feldmann über eine besondere Reise durch Hessen.

0: Noch ist das letzte Wort in der Koalition nicht gesprochen, aber die Minijobs stehen auf dem Prüfstand. Eine Kommission hatte der Bundesregierung kürzlich geraten, den Sonderstatus für diese Jobs abzuschaffen. Mit der Folge, künftig würden dann auch bei Minijobs reguläre Sozialversicherungsbeiträge fällig. Das soll zum einen die Rentenkasse stärken und zum anderen auch dafür sorgen, dass Minijobber später höhere Renten beziehen können. Zwar soll es Ausnahmen für Schüler und Studierende geben, aber die Verunsicherung ist groß. Volker Fintermer hat sich umgehört.
1: Minijob und Zimmer in Studenten-WG zum fairen Preis zu vermieten, steht auf einem Transparent an einer Hauswand in Berlin. Oliver Kern leitet das inklusive Gemeinschaftshaus der gemeinnützigen Leben Lernen GmbH in Berlin, in dem schon seit mehreren Jahren mit diesem Modell gearbeitet wird.
2: Die Studenten sind unterstützend in den Wohngruppen tätig. Das heißt, ein Student oder eine Studentin, Auszubildende, Auszubildende sind immer mit 4 oder 5 gleichen Personen beschäftigt. Das, was wir hier tun, ist Beziehungsarbeit, das heißt 4-mal im Monat für 6,5 Stunden in der Betreuung auftauchen. Das ist aber Tatsache ein Rundumjob, also es ist ein breites Spektrum, was man hier abdeckt.
1: Dafür wohnt man hier auch günstig. 400 Euro warm für ein kleines Apartment suchen Studierende in Berlin sonst vergeblich und ein WG-Zimmer ist noch günstiger. Und deshalb wird man hier auch hellhörig, wenn die Minijobs in Frage gestellt werden sollten. Gleich von 3 Seiten drohen neue Beschränkungen für diese Art der Beschäftigung. Die weitreichendste kommt von der Alterssicherungskommission. Sie fordert, den steuer- und sozialversicherungsrechtlichen Sonderstatus von Minijobs abzuschaffen und nur noch für Schülerinnen und Schüler Ausnahmen zu behalten. Doch gerade dieser Sonderstatus hat die Minijobs seit der Einführung im Jahr 2003 zu einem Erfolgsmodell in Deutschland gemacht. Im ersten Quartal dieses Jahres waren bei der Minijobzentrale, eine Abteilung der deutschen Rentenversicherung Knappschaft Bahnsee, 6,8 Millionen Minijobber gemeldet. Davon arbeitet nur ein geringer Teil in privaten Haushalten. Über 6,5 Millionen tun das gewerblich, wobei da der Kfz-Handel und Werkstätten noch vor dem Gastgewerbe rangieren, gefolgt von weiteren Dienstleistungsberufen, etwa dem Gesundheits- und Sozialwesen, wie auch das Inklusionshaus in Berlin.
3: Minijobs, die sollten eigentlich mal dazu führen, dass Menschen eine Brücke in den Arbeitsmarkt haben und dann weitergehen. Aber diese Brücke, die beschreitet kaum jemand,
1: sagt Enzo Weber vom Institut für Arbeitsmarkt und Berufsforschung in Nürnberg. Doch genau das passiert häufig.

0: Ich nicht. Und der Grund dafür liegt in den äußerst geringen Abgaben für die Sozialversicherungen. So sind knapp 80% der Minijobber von den Beiträgen zur Rentenversicherung befreit. Und dafür zahlen auch die Arbeitgeber nur einen Pauschalbetrag, wie auch für die Krankenversicherung. Und genau da liegt auch der Haken, betont Enzo Weber.
1: Also wenn man dann über die Minijobgrenze hinweggeht, dann wird man steuer- und abgabenpflichtig. Deswegen machen das viele nicht und bleiben dann in dieser Minijobfalle hängen. Das heißt, vielen Menschen tut man eigentlich mit dieser Regelung keinen Gefallen, weil in der beruflichen Entwicklung wirklich mehr drin wäre.
0: Sollten die Minijobs durch eine uneingeschränkte Abgabenpflicht weiter verteuert werden, drohten irreversible Schäden für den Wirtschaftsstandort Deutschland, heißt es etwa in einer gemeinsamen Stellungnahme der Wirtschaftsverbände.
2: Wir brauchen dringend solche flexiblen Arbeitszeitmodelle, damit wir Spitzenzeiten in der Gastronomie bei Veranstaltungen oder zu Saisonhochzeiten ausgleichen können. Also lassen Sie die Finger von unseren Aushilfsjobs, den Minijobs.
0: Warnt der Präsident des Hotel- und Gaststättenverbandes von Nordrhein-Westfalen, Patrick Rotkopf, auf Facebook. Arbeitsmarktexperte Enzo Weber weiß um diese Vorteile, die die Minijobs für die Arbeitgeber und die Beschäftigten bringen, und betont, das könnte doch auch ein Vorbild sein.
1: Also wenn die Wirtschaft sagt, die sind einfach und flexibel, sollten wir uns fragen, ist Beschäftigung dann ansonsten kompliziert und unflexibel? Und wenn das so ist, dann sollten wir wirklich mal alle Regeln durchkämmen und Beschäftigung einfacher machen.
0: Also, wenn es etwa nur eine Meldestelle für alle Sozialversicherungsfragen statt über 90 Krankenkassen und der Rentenversicherung geben sollte. Oder auch einen Steuertarif, der kleine Einkommen nicht so schnell zur Kasse bittet, sobald man mehr verdient. Damit könnte auch Oliver Kern vom Inklusionshaus in Berlin gut leben.
3: Ich glaube, wir könnten dann ein neues Konzept denken über eine trotzdem verminderte Stundenanzahl, also nicht im Rahmen eines Minijobs, sondern dass man eine Stellenausschreibung über 15 Stunden oder über 20 Stunden ausschreibt. Ob das dann Studierende mit dem Studium im Übereinklang bringen, wäre ja deren Frage. Also das müsste man dann versuchen.
0: Bislang aber sind alle politischen Vorschläge zu den Minijobs vor allem davon geprägt, wie man die steuer- und sozialversicherungspflichtigen Einnahmen verbessern kann. Wirkliche Alternativen stehen nicht zur Diskussion.
4: Der Beitrag von Volker Findhammer. Um die Querelen in der CDU geht es gleich in den Informationen am Morgen. In der Sendung dann auch ein Interview mit dem neuen Unionsfraktionschef, mit Thorsten Frey. Am Mikrofon übernimmt dann mein Kollege Dirk-Oliver Heckmann. Am Mikrofon bis hierher in der Radionacht war Sören Brinkmann. Ich wünsche Ihnen einen guten Start in den Tag. Bis bald. Tschüss.

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1: Fünf Uhr, die Nachrichten. Die US-Streitkräfte haben zum ersten Mal seit Tagen wieder Ziele im Iran angegriffen. Nach mehreren Tagen ohne gegenseitige Attacken teilte das zuständige Regionalkommando CENTCOM mit, es handele sich um eine entschlossene Reaktion auf den zuvor erfolgten iranischen Angriff. Teheraner Staatsmedien meldeten Explosionen unter anderem in der Provinz Bushehr, in der Stadt Ahvaz und auf der Insel Qeshem. In der Nacht auf Mittwoch hatten die Revolutionsgarden einen amerikanischen Stützpunkt in Jordanien mit ballistischen Raketen attackiert. Dieser war zwar auch schon in den vergangenen Wochen Ziel iranischer Angriffe. Anders als bislang erfolgte der Beschuss aber nicht als Reaktion auf vorherige US-Angriffswellen, sondern nach einer mehrtägigen Gefechtspause. Präsident Trump drohte dem Regime in Teheran daraufhin mit harten Vergeltungsangriffen. Aus der Ukraine sind erneute russische Raketenangriffe gemeldet worden. Nach Angaben der örtlichen Behörden starb ein Mensch in der Hauptstadt Kiew. Sechs weitere seien im südlich gelegenen Kryvyi Rih getötet worden. Im westukrainischen Lviv wurden mehrere Menschen verletzt und Wohngebäude beschädigt. Im benachbarten Polen ließen Streitkräfte Kampfjets aufsteigen. Warschau sprach von einer Vorsichtsmaßnahme, um den eigenen Luftraum zu sichern. Auf russischer Seite wurde ein ukrainischer Drohnenangriff auf das Lagerhaus eines Online-Händlers in der Stadt Penza gemeldet, das daraufhin in Brand geraten sei. SPD-Forderungen nach einer Senkung der 5%-Hürde bei Wahlen stoßen in der Union auf Widerstand. Gerade in diesen Zeiten brauche man mehr und nicht weniger Stabilität in der parlamentarischen Arbeit, sagte der Vizevorsitzende der CDU-CSU-Bundestagsfraktion Krings dem Redaktionsnetzwerk Deutschland. Durch ein Absenken der bewährten 5%-Hürde würden ohnehin schon schwierige Regierungsbildungen noch schwerer werden. Dagegen signalisierte die parlamentarische Geschäftsführerin der Linksfraktion Latendorf Zustimmung. Sie sagte der Rheinischen Post, es sei kritisch zu sehen, dass durch die 5%-Hürde viele Wählerstimmen am Ende unberücksichtigt blieben. Die Debatte angestoßen hatte der SPD-Spitzenkandidat für die Landtagswahl in Sachsen-Anhalt, Willingmann. Seine Partei lag in einer Umfrage zuletzt bei 5%. Die Ministerpräsidenten von Sachsen, Sachsen-Anhalt und Thüringen fordern die Bundesregierung auf, bei den Sozialreformen die Perspektive der ostdeutschen Länder stärker zu berücksichtigen. In einem gemeinsamen Schreiben sprechen sich die CDU-Politiker Kretschmer, Schulze und Vogt unter anderem dafür aus, die abschlagsfreie Rente nach 45 Beitragsjahren, anders als von der Rentenkommission empfohlen, zu erhalten. Viele Menschen in Ostdeutschland hätten in den vergangenen Jahrzehnten nicht ausreichend private Vorsorge betreiben können. Daher sei die gesetzliche Rente oft die einzige Säule der Alterssicherung, bei der jede Veränderung im Osten fast ungebremst wirke. Die Bundesregierung müsse zudem einen Weg finden, die Belastungen für Menschen zu begrenzen, die auf Pflege angewiesen seien. Das Papier soll heute der Öffentlichkeit vorgestellt werden. Weltweit sind die eigentlich für das gesamte Jahr zur Verfügung stehenden ökologischen Ressourcen bereits heute aufgebraucht. Nach Berechnungen der US-Umweltorganisation Global Footprint Network ist der 30. Juli in diesem Jahr der sogenannte Erdüberlastungstag. Besonders hoch ist der ökologische Fußabdruck von Industriestaaten. So hatte Deutschland seinen Anteil an den natürlichen Ressourcen schon am 10. Mai verbraucht. Bundesumweltminister Schneider warnte vor dem fahrlässigen Umgang mit natürlichen Ressourcen. Er sagte der Rheinischen Post, daher würden weiterhin erneuerbare Energien ausgebaut und auch Kreislaufwirtschaft spiele eine wichtige Rolle. So zeigten viele deutsche Unternehmen bereits, wie aus wiedergewonnenen Rohstoffen neue Produkte würden. Der SPD-Politiker bezeichnete ein Engagement für den Klimaschutz als enorm wichtig. Das Wetter. In der Südosthälfte heiter bis sonnig und weitgehend trocken. Sonst rasch aufziehende Quellbewölkung und vom Südwesten und Westen bis in den Norden einzelne teils kräftige Schauer. Im Norden auch Gewitter mit kräftigen Böen. Höchstwerte von Nord nach Süd 26 bis 39 Grad. Morgen wechselnd bewölkt, teils kräftige Schauer oder Gewitter, in einem Streifen vom Südwesten über die Mitte bis in den Osten. Das waren die Nachrichten.
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2: An diesem Donnerstag, dem 30. Juli 2026, mit Dirk Oliver Heckmann im Studio. Einen schönen guten Morgen.

0: 91,9%. Thorsten Frey hat ein sehr gutes Ergebnis eingefahren bei der Abstimmung über den neuen Vorsitz der Unionsfraktion gestern. Im Vorfeld hatte der ein oder andere die Befürchtung oder die Erwartung, dass sich der Ärger über Friedrich Merz Bahn brechen könnte. Anschließend kam es zu einem intensiven Austausch. Die Fraktionssitzung dauerte wesentlich länger als geplant. Auch CSU-Chef Markus Söder war dabei und zeigte sich anschließend hochzufrieden, so wie Merz selbst auch.
1: Ich bin wirklich sehr zuversichtlich, dass aus dieser Fraktionssitzung heraus ein neuer Impuls kommt, eine neue Dynamik kommt und auch eine neue Anstrengung für uns alle kommt, das Land gut zu führen, unser Land in eine gute Zukunft zu führen. Und das ist die Aufgabe, die wir alle haben.
0: Bundeskanzler Friedrich Merz, wir berichten entsprechend mit dem neuen Fraktionschef von CDU und CSU, Thorsten Frey, um 7:15. Außerdem die Waldbrände in Spanien und im Südwesten Frankreichs halten die Menschen weiter in Atem und immer mehr Amerikaner machen gegen Rechenzentren mobil. Viele CDU-Politiker waren unzufrieden, hoch unzufrieden mit ihrem Bundeskanzler und Parteichef. Merz binde weite Teile der CDU nur zu wenig in seine Entscheidungen ein, so lautete eine häufige Kritik. Das habe rund um die gerade vollzogene Kabinettsumbildung für viel Unmut gesorgt. Dennoch folgte die Unionsfraktion im Bundestag gestern fast geschlossen dem Vorschlag von Merz. Sie wählte Thorsten Frey mit knapp 92% zum neuen Vorsitzenden. Frank Eichmann berichtet.
2: Die gute Nachricht für Friedrich Merz, nur 11 Tage vergingen nach dem Rücktritt von Jens Spahn, bis dessen Nachfolger mit soliden 92% gewählt wurde. Neben Thorsten Frey als neuem CDU-CSU-Fraktionschef klärte Bundeskanzler Merz ebenfalls in kurzer Zeit weitere Personalien. 3 neue Minister sind ernannt. Trotzdem schwächelt seine CDU, räumte Merz ein und fand doch etwas Positives.
1: Wir sind eine der ganz wenigen christdemokratischen Parteien, die in Europa überhaupt noch in der Regierungsverantwortung stehen. Aber mir persönlich reicht das nicht.
2: Die Regierungsumbildung, allerdings kein geglückter Aufbruch, weil der Bundeskanzler sie schlecht umsetzte. Bestes Beispiel Verkehrsminister Schnieder, den Merz vor einer Woche vom bevorstehenden Rauswurf informierte, nur sagte dann der gefundene Nachfolger kurzfristig ab, sodass eine Hängepartie folgte und Schnieder selbst um Rücktritt bat. Aber warum musste der Verkehrsminister überhaupt gehen? Was ist das für ein Führungsstil?
3: Es gab eine offene und auch wirklich kritische Diskussion.
2: So nach der mehr als 3-stündigen Unionsfraktionssitzung der CDU-Abgeordnete Matthias Mittelberg.
3: Aber es gab auch ein ehrliches Eingeständnis vom Bundeskanzler, dass er Fehler gemacht habe, vor allen Dingen was den Umgang unter uns angeht.
2: Nun also Blick voraus. Nach der Sommerpause warten große Reformbaustellen und schwierige Landtagswahlen. Und das räumte der neue Unionsfraktionschef Frey ein, mit inzwischen 7 Jahren ohne Wirtschaftswachstum und mit schwindendem Vertrauen der Bevölkerung in die Regierungsparteien. Wir müssen die Lebensverhältnisse verbessern, sagt Frey. Und zur Arbeit mit dem Koalitionspartner SPD verspricht er am Abend im ZDF, trotz unterschiedlicher Ideen in wichtigen Politikbereichen.
4: Also erstens, wir werden harte Debatten führen und zweitens, wir werden zu Lösungen kommen, denn beides ist notwendig. Niemand kann sich etwas kaufen von einer ganz starken politischen Meinung, die aber am Ende nicht in einem Gesetz endet.
2: Erstmals in ihrer Geschichte hat die Bundesrepublik jetzt mit Nina Warken eine Kanzleramtschefin. Die erklärte im ARD-Brennpunkt, wie sie als quasi rechte Hand des Kanzlers die bevorstehenden großen Reformen angehen will.
5: Ja, es geht darum, viele Enden zusammenzubinden, ansprechbar zu sein für die Kolleginnen und Kollegen im Parlament, in den Ländern und dann eben zu versuchen, sich vielleicht weniger mit sich selbst zu befassen, aber vor allem die Gesetze, die man beschließt, wirklich den Bürgern näher zu bringen.
2: Der Nachfolger Warkens als Gesundheitsminister ist der Ex-CDU-Generalsekretär Carsten Linnemann. Sein Vorhaben?
6: Ein Gesundheitssystem, was mit zu den teuersten weltweit gehört, besser machen, effizienter machen, ja, vielleicht auch gerechter machen.
2: Gute Vorsätze auch vom neuen Verkehrsminister Steffen Bilger beim Antrittsbesuch in seinem Ministerium.
7: Ich will mit Ihnen gemeinsam dafür sorgen, dass die Verkehrsinfrastruktur Stück für Stück aus den negativen Schlagzeilen herauskommt, einfach weil sie wieder funktioniert und für die Menschen da ist.
2: Und wie geht es jetzt weiter? Ist nach dem Umbau vor einem weiteren? Friedrich Merz stellte klar,
1: weitere Veränderungen plane ich nicht. Ich denke, die Aufstellung, die wir jetzt haben in der Regierung, ist die richtige, um die Herausforderungen der nächsten 2,5 Jahre gemeinsam zu bewältigen.
2: Und damit beginnt nun die wohl nur kurze Sommerpause.
0: Frank Eichmann war das. Und über die Unruhe in der CDU und die gestrige Wahl von Thorsten Frey sprach gestern mein Kollege Manfred Götzke mit dem Politikwissenschaftler und Parteienforscher Hendrik Träger von der Universität Leipzig.
8: Herr Träger, der ehemalige Chef des Bundeskanzleramts und März-Intimus Thorsten Frey wurde mit fast 92% gewählt. Ist das auch ein Friedenszeichen an Friedrich Merz?
9: Es ist zumindest keine Kriegserklärung, um mal bei diesem Begriff Friedenszeichen zu sein. Also 92% oder reichlich über 90% ist ein gutes Wahlergebnis für den Fraktionsvorsitzenden. Dabei ist allerdings zu berücksichtigen, dass ja auch 23 Abgeordnete offensichtlich nicht an der Abstimmung sich beteiligt haben oder sich enthalten haben. Also das muss man ja mit draufrechnen. Aber selbst dann sind es immer noch über 80%. Aber ob das jetzt dauerhaft für Beruhigung sorgt, wird man sehen.
8: Nach der Wahl gab es ja auch eine Aussprache der Abgeordneten mit Kanzler Merz, wo Friedrich Merz wohl auch Selbstkritik geübt und Fehler eingeräumt haben soll. Wird diese Flucht nach vorn funktionieren?
9: Ja, es reicht nicht bloß hinter den Kulissen oder hinter den verschlossenen Türen in der Fraktionssitzung, die ja nicht öffentlich ist, Fehler einzugestehen und einzuräumen, sondern auch daraus Konsequenzen zu ziehen und entsprechend zu handeln. Also die Stimmung in der Union ist ja in den letzten Tagen, fast in den letzten zwei Wochen, aber insbesondere in den letzten Tagen so zugespitzt gewesen, dass es jetzt nicht bloß reicht, wenn der Bundeskanzler in der Fraktionssitzung einmal mea culpa sagt, also sich entschuldigt, sondern er muss daraus lernen, er muss Konsequenzen ziehen. Es hat ja offensichtlich am Montag im Präsidium bzw. im Vorstand der CDU jemand aus Bremen gesagt, Herr Merz leite keine Firma, sondern führe eine Partei und dazu gehört es nicht einsame Entscheidungen zu treffen, sondern die Entscheidung zu erklären. Und da muss Friedrich Merz in den nächsten Wochen und Monaten zeigen, dass er das verstanden hat, dass er darauf reagiert. Er muss daraus lernen.
8: Heiko Strohmann war das ja aus Bremen, von der CDU in Bremen. Der hat heute auch noch mal nachgelegt. Der hat im Tagesspiegel gesagt, ich will nicht sagen, dass wir eine katastrophale Stimmung haben, aber es geht schon in diese Richtung. Steht die Partei noch hinter ihm?
9: Also Friedrich Merz kann froh sein, dass in den nächsten Wochen kein Bundesparteitag der CDU ansteht, weil dann wäre sein Ergebnis wahrscheinlich ziemlich schlecht, wenn er wiedergewählt werden würde als Bundeskanzler. Die Situation in der CDU wird von mehreren Faktoren abhängig sein oder die Entwicklung und auch die Frage, ob die CDU weiterhin hinter ihm steht. Und zwar zum einen, ob er, wie gesagt, aus seinen Fehlern lernt und entsprechend reagiert, wie das neue Personal agiert, also beispielsweise Nina Wagen als Kanzleramtschefin, Carsten Linnemann als Generalsekretär oder Steffen Bilger als
8: Verkehrsminister,
9: genau, und Thorsten Frey als neuer Fraktionsvorsitzender, Franziska Hoppermann als Generalsekretärin. Da ist ja an vielen verschiedenen Stellen ist ja jemand Neues aufgestellt, würden ja erstmal in ihre Position kommen müssen. Und der zweite Punkt ist, es werden die Landtagswahlen in Sachsen-Anhalt, Berlin und Mecklenburg-Vorpommern im September auch zeigen, wie die Wahlergebnisse der CDU sein werden. Und wenn dort in Sachsen-Anhalt, in Mecklenburg-Vorpommern, Berlin die Wahlergebnisse der CDU sehr schlecht sein werden, dann könnte es sein, dass im September dann vielleicht ganz großer Krach in der CDU entsteht.
8: Es gab ja Ende Mai eine Diskussion um einen Kanzlertausch. Damals wurde das ja als wüste Spekulation abgetan aus den Reihen von Friedrich Merz. Könnte ein solcher Kanzlertausch oder zumindest ein Wechsel an der Parteispitze nach schlechten Wahlergebnissen bei den Wahlen im Osten dann anstehen?
9: Es könnte zumindest zu Diskussionen führen, weil wir müssen uns vergegenwärtigen, die CDU stellt aktuell in Sachsen-Anhalt und in Berlin den Regierungschef und könnte in beiden Bundesländern den Regierungschef verlieren. In Mecklenburg-Vorpommern hat die CDU vergleichsweise wenig zu verlieren. Sie stellt dort weder den Ministerpräsidenten noch ist sie an der Regierung beteiligt. Aber in Sachsen-Anhalt und in Berlin könnte sie aus der Regierung fliegen. Sie könnte den Ministerpräsidenten bzw. den regierenden Bürgermeister verlieren. Und das wären dann Punkte sein, die zu einer Diskussion führen, ob das dann zu einem Kanzlerwechsel oder zu einem Wechsel im Parteivorsitz führt, sei mal dahingestellt. Und ich glaube eher sogar, in der Union ist es ja, wenn man so will, geübte Tradition, dass der Parteivorsitzende auch Kanzler ist. Also das heißt, wenn Friedrich Merz den Parteivorsitz verlieren sollte, würde er über kurz oder lang auch das Kanzleramt verlieren.
8: Dieser ganze Heckmeck um die Kabinettsumbildung, jetzt auch den Fraktionsvorsitz, ist das alles kostenlose Wahlwerbung für die AfD?
9: Ja, also die AfD wird sich die Hände reiben. Die brauchen ja für die Landtagswahlen in Sachsen-Anhalt, Berlin und Mecklenburg-Vorpommern eigentlich bloß da zu sitzen und abzuwarten, was als nächstes in der CDU passiert. Und das sollten auch alle Verantwortungsträger in der CDU berücksichtigen, dass das, was in Berlin passiert, sich auch auf die Landtagswahlkämpfe auswirkt. Also ich glaube, die AfD konnte wahrscheinlich ihr Glück gar nicht fassen, was im Sommerloch alles passierte.
0: Soweit der Politikwissenschaftler Hendrik Träger im Deutschlandfunk. Die Fragen stellte mein Kollege Manfred Götzke.

0: Der deutsche Umgang mit der radikal-islamischen Führung in Afghanistan hat sich verändert. Hatten frühere Bundesregierungen den Taliban nach deren Machtübernahme im Jahr 2021 noch Austausch und Anerkennung verweigert, arbeitet die aktuelle schwarz-rote Bundesregierung nun mit Kabul zusammen. Zumindest beim Thema Abschiebung. Mittlerweile werden nicht nur afghanische Straftäter in ihr Heimatland gebracht, sondern auch unbescholtene Afghanen, die hier kein Aufenthaltsrecht haben. Lisa Seemann berichtet.
1: Faridun Tufan trägt die weiße Kleidung der Abschiebehaftanstalt und schaut durch die Fenster seiner Gefängniszelle in der Nähe des Flughafens in München. Der 46-Jährige ist aus Afghanistan geflohen, lebt seit 2022 in Deutschland, inzwischen mit einer Duldung, besuchte Sprachkurse, hatte Arbeit. Aber jetzt sitzt er in Abschiebehaft, nachdem er für einige Tage nach Italien gefahren war. Das erzählt er dem ARD-Magazin Monitor in einem Telefonat.
2: Als ich zurückkam, dachte ich, es gäbe kein Problem, weil ich Dokumente aus Deutschland hatte und dachte, dass sie überall in Europa gültig sind.
1: Ein Fehler, denn mit seiner Duldung durfte er Deutschland zwar verlassen, aber nicht wieder einreisen. Nun sitzt er in seiner Zelle und soll abgeschoben werden. Wie Faridun Tufan soll es künftig mehr Menschen gehen. Denn die Bundesregierung will jetzt auch Menschen nach Afghanistan abschieben, die sich nichts zu Schulden haben kommen lassen. Dafür kooperiert man ausgerechnet mit Vertretern der islamistischen Taliban. Deren Vertreter sitzen seit Oktober 2025 auch im afghanischen Generalkonsulat in Bonn. Damit lasse die Bundesregierung Terroristen ins Land, sagt der frühere Generalkonsul Hamid Kabiri. Er hat seinen Posten damals aus Protest geräumt.
3: Ich habe versucht, mit der deutschen Regierung über diese Probleme zu sprechen. Ich habe gesagt, das sind Terroristen. Sie haben mein Land zerstört. Und sie haben vor meinen Augen Kollegen und Zivilisten getötet. Jetzt ist Deutschland für die Taliban so etwas wie ein Vorreiter in Europa.
1: Auch die EU-Kommission führt seit diesem Jahr Gespräche mit den Taliban, auf Bitten von 20 Mitgliedstaaten, darunter Deutschland. Das kritisiert die grüne Europaabgeordnete Hanna Neumann. Für mehr Abschiebungen seien offenbar immer mehr europäische Regierungen bereit, sich von den Taliban gewissermaßen erpressen zu lassen, sagt sie.
4: Dann ist es, na okay, wenn ihr abschieben wollt, müssen wir ja konsularische Dienstleistungen machen. Die machen wir nicht in Kabul, die wollen wir in Deutschland machen. Die haben das einfach als ihr Ticket in die Legitimierung, ohne dass sie politisch irgendwas ändern müssen, entdeckt. Und bisher klappt es erstaunlich gut.
1: Monitor hat das Bundesinnenministerium dazu um eine Stellungnahme gebeten. Eine Antwort gab es nicht. Nach seiner Festnahme musste Faridun Tufan zu einer Befragung mit einem Vertreter der Taliban, jener Islamisten, vor denen er einst geflohen war. Die Taliban hätten auch schon seine Familie in Afghanistan aufgesucht, erzählt er.
2: Sie haben nach mir gefragt, wo ich sei und was ich mache. Meine Familie hat gesagt, dass sie darüber nichts weiß. Sie wurden sehr stark unter Druck gesetzt. Und die Taliban sagten, dass sie wiederkommen und weitere Informationen verlangen.
1: Faridun Tufan hat Angst um sich und seine Familie. Wann er abgeschoben wird, ist noch unklar. Doch die Bundesregierung plant in Zukunft bis zu 3 Abschiebeflieger pro Monat. Egal, ob die Menschen darin Straftäter sind oder nicht.
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0: Bei den verheerenden Waldbränden in Frankreich und Spanien gelang es den Feuerwehrmannschaften zuletzt, einige Brände einzudämmen. Zehntausende Evakuierte konnten in ihre Häuser zurückkehren. Doch neue Brände und weiter steigende Temperaturen, die sorgen für neue Gefahr. Wie kann bei solchen Extremfeuern die EU-Ebene eigentlich helfen? Unser Brüssel-Korrespondent Moritz Küpper hat sich im EU-Nothilfezentrum umgeschaut.
1: Der Aufzug führt in den ersten Stock des unauffälligen Bürogebäudes im Brüsseler Europaviertel, nur wenige hundert Meter vom Berlaymont, dem Sitz der EU-Kommission, entfernt. Die Tür öffnet sich. Dutzende Reporter, Journalistinnen und Kameramänner strömen an diesem Morgen in den großen Vorraum, blicken auf einen großen Raum hinter einer Glasscheibe, in dem fünf Menschen auf Dutzende Fernseh- und Computerbildschirme schauen, Telefone bedienen. Sie müssen die Anrufe entgegennehmen, erklärt Maria Zuber, die das Emergency Response Coordination Center der EU, kurz ERCC, also das EU-Notfallzentrum, leitet. Die Uhren zeigen die Zeit in Palästina, in Belgien und auch in Venezuela, wo es zuletzt ein Erdbeben gab. Der Fokus liegt aktuell aber in Europa, auf den Waldbränden in Frankreich und Spanien. Es ist Saison, wie Sie hier sagen.
2: For the moment is similar to last year. Last year was the worst. It has potential.
1: Im Moment sei es wie im letzten Jahr. Letztes Jahr sei das schlimmste Jahr gewesen, so Zuber. Dieses Jahr könne ähnlich werden oder schlimmer. Denn man sei erst im Juli, der August komme noch. Offiziell beginnt die Waldbrandsaison am 15. Juni, gehe bis zum 18. September. In diesem Jahr brannte der Wald bereits zuvor in den Niederlanden, in Tschechien, wurde auch mit Hilfe von hier gelöscht. Der Gedanke hinter diesem EU-Katastrophenschutzverfahren sei einfach, so Zuber, es gehe um Solidarität. Natürlich könnten sich die Staaten auch untereinander helfen, aber es mache mehr Sinn, das zusammenzutun, koordiniert beim ERCC in Brüssel. Dort koordiniert man die Anfragen, hilft, wenn benötigt, beim Transport, der Finanzierung, auch bei Dokumenten. Und man habe eigene Kapazitäten. 777 Feuerwehrleute aus den Mitgliedstaaten hat man in dieser Saison zur Verfügung. Rekord. Positioniert in ganz Europa. Griechenland, Italien, Frankreich, Spanien, Portugal, aber auch in Schweden sei man positioniert, so Zuber. Aber wenn es benötigt werde, könne man die Kräfte verschieben. So wie aktuell. In Frankreich ist nunmehr Hilfe aus Portugal, Slowakei, Tschechien, Kroatien, Schweden, Deutschland und der EU eingetroffen. Auch zwei kleine Flugzeuge aus der Türkei sind darunter. Denn neben den 27 EU-Mitgliedstaaten sind 10 weitere Staaten Mitglied in dieser Allianz. Die Türkei hilft auch in Spanien. Die Nachfrage steige, erzählt Zuber. In den Anfängen um die Jahrtausendwende seien es 15 bis 20 Anfragen pro Jahr gewesen. Nun sei es eine dreistellige Zahl im Jahr. Insgesamt habe das ERCC seit Gründung in mehr als 860 Fällen geholfen. Hinter ihr zoomt eine Kollegin am Bildschirm in eine orange-braun gefärbte Karte. Denn Hilfe koordinieren sei das eine, die Situation überwachen, antizipieren, wohin die Brände sich entwickeln könnten, das andere, wofür, so Zuber, das Material vom europäischen Erdbeobachtungsprogramm Copernicus benutzt wird. Und das alles rund um die Uhr, 24/7, von 8 bis 8 gingen jeweils die Schichten. Man sei gut beschäftigt, so Zuber, aber nicht alle Flieger seien aktuell im Einsatz, denn man wisse, das Risiko in Griechenland und Zentraleuropa steige aktuell, daher halte man einige zurück für den Fall, dass etwas passiere.
0: Unser Brüssel-Korrespondent Moritz Küpper war im EU-Nothilfezentrum in Brüssel unterwegs. Das war sein Bericht.

0: Die Trockenheit in Deutschland, sie sorgt derzeit auch für Niedrigstände an Rhein und Donau. Auch donauabwärts in Österreich, Ungarn oder Rumänien sorgen tiefe Wasserpegel für Probleme. Frachtschiffe fahren nur noch mit reduzierter Ladung. Kreuzfahrtschiffe liegen in Häfen fest. Die Landwirtschaft kämpft gegen Dürre an. Ein Überblick von Oliver Schosch.
1: Das österreichische Donaukreuzfahrtschiff MS Primadonna ist auf dem Weg von Passau nach Wien. 160 Passagiere sind an Bord. Sie sind entspannt und genießen eine Weinprobe. Noch gehen sie davon aus, dass bei ihrer Reise alles glatt laufen wird, trotz der niedrigen Wasserstände an der Donau. Oben auf der Brücke ist die Stimmung angespannt, bei Kapitän Radomir Bobokovic.
2: Wir haben schon heute Nachmittag, das war Prognose, Wetterprognose, kommt ein bisschen Wasser, aber das passiert leider nicht.
1: Dabei war bis zur heutigen Etappe noch alles gut gegangen. Die ersten 150 Flusskilometer von Passau bis Grain in Oberösterreich hat das Schiff geschafft. In Grain gab es dann einen Stopp mit einer Radtour. Und dann wollte Radomir Bobokovic eigentlich weiterschippern durch Niederösterreich, durch die Wachau, vorbei am berühmten Stift Melk, das imposant auf einem Felsen thront. Doch dort ist der Wasserstand zu niedrig.
2: Heute 10 Uhr war Pegel, welcher ist zuständig für Teil Melk, hat ausgefallen bis 1,12 Meter.
1: Der normale Pegelstand der Donau bei Melk liegt bei 3 bis 3,5 Meter. Ein Pegelstand von 1,12 Meter bedeutet, dass es in der Hauptfahrrinne, da wo die Donau am tiefsten ist, nur noch knapp über 2 Meter tief ist.
2: Und dann, wir haben gerechnet, bei Schleuse, oder nach die Schleuse Melk weiter nach Wien, das ist Gebiet Wachau, ist sehr gefährlich. Für eine normale oder sichere Fahrt müssen wir Minimum 1,45 Meter oder 1,50 Meter Pegel sein.
1: Radomir Bobokovic entschließt sich, die Fahrt abzubrechen und hier in der Nähe zu ankern. Doch was ist mit den Passagieren? Wie werden sie reagieren? Weiter flussabwärts in Ungarn sieht es aktuell ziemlich düster aus mit Donaukreuzfahrten. An vielen Anlegeplätzen können die Schiffe gar nicht erst losfahren. Die Hauptstadt Budapest ist von der Schifffahrt nahezu abgetrennt, erzählt Judith Kannel von Continental Travel, einer der führenden Reiseagenturen in Budapest.
3: Das ist eine hydrologische Ausnahmesituation. Die meisten Schiffe können nicht nach Budapest einschiffen. In Budapest liegen hier auch im Hintergrund zwei Avalon-Schiffe, ein Viva Enjoy-Schiff und im Koma herum weitere Viking-Schiffe und auch südlich von Budapest in Ordos und in Mohács noch weitere Schiffe. Wir besprechen mit den Reedereien zusammen und Hand in Hand arbeiten wir auch mit den Kollegen, also in Österreich, in der Slowakei, Serbien, dass wir verschiedene gute, schöne Ersatzprogramme für diese Gäste anbieten können. Natürlich müssen wir einigen Strecken mit Bussen anfahren.
1: Doch es passieren noch andere Dinge durch das Niedrigwasser der Donau. In Budapest mussten Spezialkräfte eine aufgetauchte Weltkriegsbombe entschärfen. In Rumänien mussten zwei Reaktoren des Kernkraftwerks Cernavodă heruntergefahren werden, mangels Kühlwassers. Rumänien verzeichnet den niedrigsten Donaupegel seit 30 Jahren. In der Landwirtschaft wurde die Bewässerung aus der Donau stark eingeschränkt. Es kommt zu Ernteausfällen. Kapitän Radomir Bobokovic legt die MS Primadonna in Pöchlan an, kurz vor dem Stift Melk. Das Tourismusprogramm wurde umgeschmissen. Statt Sightseeing in Wien gibt es noch einmal eine Radtour durch die Wachau. Und dann gibt es einen Bustransfer nach Wien. Die Passagiere nehmen es gelassen.
4: Ja gut, wir hätten es uns ein bisschen anders vorgestellt, aber trotzdem, wir fahren heute einen kleinen Rundkurs bei dem Wetter. Auch perfekt, machen wir das Beste draus.
5: Den Tag so nehmen, wie er kommt, das ist meine Lebensdevise. Und ich freue mich auf jeden Tag. Und was passiert, ist passiert.
1: Die Frage ist, wie lange es solche Kreuzfahrten noch geben kann, bei immer niedrigeren Pegelständen der Donau.
0: Oliver Schosch war das über die Folgen der Niedrigstände an der Donau.

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1: 5.30 Uhr, die Nachrichten. Die US-Streitkräfte haben zum ersten Mal seit Tagen wieder Ziele im Iran angegriffen. Das zuständige Regionalkommando CENTCOM teilte mit, man habe zahlreiche Ziele der Revolutionsgarden getroffen. Darunter seien militärische Kommandozentralen, Raketen- und Drohnenanlagen sowie Küstenüberwachungs- und Verteidigungsanlagen gewesen. Teheraner Staatsmedien meldeten Explosionen unter anderem in der Provinz Bushehr, der Stadt Ahvaz und auf der Insel Keshem. In der Nacht auf Mittwoch hatten die Revolutionsgarden einen amerikanischen Stützpunkt in Jordanien mit ballistischen Raketen attackiert. Anders als bislang erfolgte der Beschuss aber nicht als Reaktion auf vorherige US-Angriffswellen, sondern unvermittelt nach einer mehrtägigen Gefechtspause. Präsident Trump drohte Teheran daraufhin mit Vergeltung. Die Ministerpräsidenten von Sachsen, Sachsen-Anhalt und Thüringen fordern die Bundesregierung auf, bei den Sozialreformen die Perspektive der ostdeutschen Länder stärker zu berücksichtigen. In einem gemeinsamen Schreiben sprechen sich die CDU-Politiker Kretschmer, Schulze und Vogt unter anderem dafür aus, die abschlagsfreie Rente nach 45 Beitragsjahren, anders als von der Rentenkommission empfohlen, zu erhalten. Viele Menschen in Ostdeutschland hätten in den vergangenen Jahrzehnten nicht ausreichend private Vorsorge betreiben können. Daher sei die gesetzliche Rente oft die einzige Säule der Alterssicherung, bei der jede Veränderung im Osten fast ungebremst wirke. Die Bundesregierung müsse zudem einen Weg finden, die Belastungen für Menschen zu begrenzen, die auf Pflege angewiesen seien. Das Papier soll heute der Öffentlichkeit vorgestellt werden. SPD-Forderungen nach einer Senkung der 5%-Hürde bei Wahlen stoßen in der Union auf Widerstand. Gerade in diesen Zeiten brauche man mehr und nicht weniger Stabilität in der parlamentarischen Arbeit, sagte der Vizevorsitzende der CDU-CSU-Bundestagsfraktion Krings dem Redaktionsnetzwerk Deutschland. Durch ein Absenken der bewährten 5%-Hürde würden ohnehin schon schwierige Regierungsbildungen noch schwerer werden. Dagegen signalisierte die parlamentarische Geschäftsführerin der Linksfraktion Latendorf Zustimmung. Sie sagte der Rheinischen Post, es sei kritisch zu sehen, dass durch die 5%-Hürde viele Wählerstimmen am Ende unberücksichtigt blieben. Die Debatte angestoßen hatte der SPD-Spitzenkandidat für die Landtagswahl in Sachsen-Anhalt Willingmann. Seine Partei lag in einer Umfrage zuletzt bei 5%. Die Deutsche Bahn stellt heute ihre Halbjahresbilanz vor. Nach Informationen der Bild-Zeitung erzielte der bundeseigene Konzern in seinem Kernbereich einen Gewinn. Hier fuhr die Bahn demnach von Januar bis Juni einen Überschuss im dreistelligen Millionenbereich ein. Im Vorjahreszeitraum hatte das Unternehmen noch einen Verlust von rund 760 Millionen Euro ausgewiesen. Weiter hieß es, im ersten Halbjahr hätten rund 960 Millionen Fahrgäste die Züge der Deutschen Bahn genutzt und damit 17 Millionen mehr als im gleichen Zeitraum 2025. Als ein Grund würden auch die hohen Kraftstoffpreise gesehen. Der Deutsche Städtetag fordert von Bund und Ländern deutlich mehr finanzielle Förderung für Maßnahmen zur Anpassung an das sich verändernde Klima. Hauptgeschäftsführer Schuchardt sagte dem Redaktionsnetzwerk Deutschland, das sei kein Nice-to-have, sondern existenziell für die hiesige Zukunft. Für die Städte sei die Anpassung an die Erhitzung eine Daueraufgabe, die Jahrzehnte benötigen werde. So gehe es etwa um Milliardeninvestitionen, die die Kommunen angesichts ihrer dramatischen Finanzlage alleine nicht stemmen könnten. Weiter erklärte Schuchardt, die Umsetzung von Konzepten zur Hitzevorsorge wie Entsiegelung, Stadtgrün oder Wasseraufnahme müssten dauerhaft und planbar von Bund und Ländern mitfinanziert werden. Bestehende Förderprogramme reichten dazu nicht aus, fügte der Städtetagshauptgeschäftsführer hinzu. Das Wetter. In der Südosthälfte heiter bis sonnig und weitgehend trocken, sonst rasch aufziehende Quellbewölkung und von Südwesten und Westen bis in den Norden einzelne, teils kräftige Schauer. Im Norden auch Gewitter mit kräftigen Böen. Höchstwerte von Nord nach Süd 26 bis 39 Grad. Morgen wechselnd bewölkt. Das waren die Nachrichten.
0: Deutschlandfunk, die Presseschau. Die Frankfurter Allgemeine Zeitung blickt auf die Personalrochaden in der Bundesregierung sowie in der CDU, die Kanzler Merz viel Kritik eingebracht haben. Wenigstens die Abgeordneten der Union im Bundestag haben sich nicht von der Lust an der Selbstdemontage anstecken lassen, der manche CDU-Mitglieder in den hinteren Reihen und in den Landesverbänden frönen, als gäbe es kein Morgen. Thorsten Frey wurde mit einem sehr guten Ergebnis zum Fraktionsvorsitzenden gewählt, was auch Kanzler Merz wollte, an dem manche Parteifreunde kein gutes Haar mehr lassen. Merz' Management der Kabinettsumbildung war gewiss kein Meisterstück. Die Selbstherrlichkeit, die ihm seine parteiinternen Kritiker vorwerfen, sieht man freilich eher bei ihnen selbst. Jucken im Furor der Kanzlerschelte keinen die Folgen? Der ehemalige Kanzlerwahlverein beschädigt Merz mit einer Bedenkenlosigkeit, die man bisher nur vom Umgang der SPD mit ihren Kanzlern gekannt hatte. Merkt die Frankfurter Allgemeine Zeitung an. Die Volksstimme führt aus: Friedrich Merz wird aufatmen und Thorsten Frey kann sich freuen. Ihn hat es auf seinen Lieblingsposten als Fraktionschef katapultiert. Es gibt eben Verlierer und Gewinner dieser veritablen Krise. Die Landesverbände, namentlich in Rheinland-Pfalz und Sachsen-Anhalt, sind von Merz in schwer erträglichem Maß kujoniert worden. Doch hat das Drama auch eine bemerkenswerte Verschiebung an den Schaltstellen der Partei bewirkt. Die neue Generalsekretärin Franziska Hoppermann kommt aus dem Arbeitnehmerflügel. Der bis ins letzte Knopfloch neoliberale Merz hatte dort seinen Gefolgsmann Carsten Linnemann installiert, der sich nun ausgerechnet als Gesundheitsminister bewähren muss. Personalwechsel werden gern als überlegte Rochaden apostrophiert. Bei Merz aber geht es zu wie am Roulette-Tisch, meint die Volksstimme aus Magdeburg. Der Tagesspiegel aus Berlin hält fest: Mit dem Wahlergebnis, mit dem die Unionsfraktion Thorsten Frey in den Vorsitz wählte, bewiesen die Abgeordneten Disziplin in turbulenten Zeiten, in der wohl größten Krise der CDU. Frey schnitt mit 91,1% sogar besser ab als zuletzt im Mai Jens Spahn. Auf die Option, mit einem Denkzettel für Frey den Kanzler weiter unter Druck zu setzen, haben sie verzichtet. CDU, CSU und auch die SPD werden genau beobachten, wie Frey die Fraktion führen wird, wie sehr er im Zweifel zu Konflikten mit dem angeschlagenen, zuweilen erratischen Bundeskanzler bereit sein wird. Merz vergebene Chance, titelt der Kölner Stadtanzeiger und erläutert: Das war eine Kabinettsumbildung wie eine Achterbahnfahrt. Nun sind die neuen Minister ernannt. Der neue Unionsfraktionschef wurde mit einem starken Ergebnis gewählt. Es ist ein Ergebnis, das ein Signal der Geschlossenheit setzt und einen Moment der Erleichterung in einer schwierigen Lage verschafft. Dennoch kann von Aufbruchstimmung keine Rede sein, weder in der CDU noch in der Koalition noch in der Bevölkerung. Merz hat die Chance vergeben, die sich durch den Rücktritt des bisherigen Fraktionschefs Jens Spahn geöffnet hatte. Wieder einmal sind dem Regierungschef zu viele handwerkliche Fehler unterlaufen, beobachtet der Kölner Stadtanzeiger. Themenwechsel. Die Landshuter Zeitung blickt auf den Stellenabbau in der deutschen Automobilindustrie. Selbst BMW kann sich dem Abstieg der deutschen Autoindustrie nicht mehr entziehen. Der Konzern kürzt 8000 Arbeitsplätze, die meisten davon in Deutschland. Die Ursachen sind mehrgestaltig. Managementfehler mischen sich mit weltpolitischen Verwerfungen, wirtschaftspolitischer Naivität und einem unattraktiven Heimatstandort. Konkret, dass die deutschen Autobosse die Elektromobilität verschlafen haben und bei der Batterietechnik von Asien abhängig sind, hat sich herumgesprochen. Dass sich ihr Wohl und Wehe an den Profiten in China entscheidet, ist ebenso bekannt, hebt die Landshuter Zeitung hervor. Die Nürnberger Zeitung notiert: Ein bisschen Luxus und Formel 1 ist sicher nicht schlecht fürs Renommee. Ausschließlich teure Produkte beschäftigen aber nicht Hunderttausende. Die wirkliche Durchdringung, wenn schon nicht Beherrschung des Marktes, kommt erst mit resilienten Ideen für Massen. dass die hiesige Autoindustrie sich nach dem Krieg gegen die USA behaupten und sie sogar abhängen konnte, liegt nicht in erster Linie am Supersportwagen 300er SL, sondern auch und vor allem an Modellen wie Käfer, Golf oder Dreier BMW. Das war zum Ende der Presseschau die Nürnberger Zeitung. Die Redaktion der Sendung hatte Tobias Zien, Sprecher Lars Schmidtke.
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0: Entwarnung will in den französischen Waldbrandgebieten bei Bordeaux niemand geben. Zwar konnten einige Brandherde eingehegt werden und einige 10.000 Menschen durften in ihre Häuser zurückkehren, doch neue Feuer und steigende Temperaturen bis zu 40 Grad lassen die Gefahren jetzt wieder wachsen. Die ganze Lage wirkt sich natürlich auch verheerend auf den gesamten Tourismus aus. Dazu Jean-Marie Magro.
1: Lacanau ist eine überschaubare Gemeinde. Nicht einmal 6.000 Einwohner leben in dem kleinen Städtchen, gut 50 Kilometer nordwestlich von Bordeaux entfernt. Aber im Sommer kommen 70.000 bis 100.000 Touristen täglich an den Strand von Lacanau-Océan, der vor allem unter Surfern angesagt ist. Kleine Boutiquen säumen den Ort, Badekleidung, Sonnenbrillen, Strohhüte, alles ist vorbereitet für die wichtigste Zeit des Jahres. Aber der Ort sei zu einer Geisterstadt geworden, sagt Hugo, der eine Surfschule in Lacanau betreibt. Denn am Dienstag wurden die 4.000 Touristen, die in Hotels und auf Campingplätzen untergebracht waren, wegen der Waldbrände in der Region evakuiert. Viele andere haben ihre Reservierungen schon storniert.
2: Wenn man sich hier umschaut, sieht man keinen Rauch. Das Feuer wird vorerst nicht auf uns am Meer warten,
1: sagt der Modellsurfer zurück. Gelehnt im Liegestuhl. Blonde Haare, schneeweiße Zähne, freier, muskulöser Oberkörper mit großen Tattoos. Hugos Sonnenbrille versteckt seinen Blick. Nüchtern sagt er, 99,9% unseres Umsatzes machen wir mit Touristen. Wenn die also nicht da sind, laufen wir Gefahr, nur 0,1% Umsatz zu erzielen. Das ist also nicht viel. So sieht's aus. Der Surfschulenbesitzer übertreibt wohl etwas. Aber es steht außer Frage, dass die Gironde und speziell Badeorte wie Lacanau-Océan vom Tourismus abhängig sind. Die Region ist das zweitbeliebteste Reiseziel in Frankreich. Entscheidend sind die Sommermonate Juli und August. Doch wegen der Waldbrände scheint die Saison beendet, noch bevor sie richtig angefangen hat. Ein Schock für Stacy, die neben Hugo auf einer Liege Platz genommen hat. Sie leitet eine Sommerkleiderboutique und gerade hat sie nichts zu tun.
2: Das ist mein allererstes Jahr als Selbstständige. Niemand kennt mich. Das ist also eine heikle Situation.
1: Und daneben habe ich einen Ferienwohnungsservice. Alle Reservierungen wurden storniert. Sogar in Bordeaux. Überall. Das Gefühl bei vielen Unternehmerinnen, Laden- und Campingbesitzern in Lacanau-Océan ist das gleiche. Wenn es wirklich gefährlich wäre, dann hätte man die gesamte Bevölkerung evakuiert. So sieht das auch Jan Petermann.
3: Ich glaube, es ist in erster Linie mal passiert, um den Einsatzkräften auch ein bisschen mehr Spielraum zu ermöglichen und einfach dann, wenn es wirklich hart auf hart kommt, Staus und Panik zu vermeiden. Und ich habe das Gefühl, dass sie das sehr besonnen machen, dass das sehr, sehr gut organisiert ist.
1: Der Frankfurter und seine Schwester Antje fahren schon seit über 30 Jahren in den Urlaub nach Lacanau. Die Familie hatte ein Ferienhaus am Atlantik gekauft und wurde deshalb auch nicht evakuiert.
3: Das heißt, wir sind relativ flexibel, aber wir beobachten halt die Situation und schauen von Tag zu Tag oder inzwischen eigentlich von Stunde zu Stunde, was passiert.
1: Am Mittwochmorgen hing eine Rauchwolke über der Stadt, weshalb der Strand ziemlich leer blieb. Der Wind schob die Wolke dann wieder weg. Allerdings schwemmt auch das Meer Asche ans Ufer. Die Folgen der Waldbrände sind also auch am Strand von Lacanau-Océan zu spüren. Noch wüten die Brände in der Region. Das Feuer sei stabilisiert, aber nicht unter Kontrolle, teilen die Einsatzkräfte mit. Der Ladenbesitzerin Stacy hilft da nur Galgenhumor. Vielleicht kommen die Leute ja im Oktober, sagt sie schulterzuckend und zynisch.
0: Jean-Marie Magro war das über die Situation in Lacanau im Westen Frankreichs und in Spanien und Portugal. Da gibt es leichte Entspannung, regional zumindest. Mehr dazu von Hans-Günther Kellner.
4: In den Regionen Madrid, Valencia und Toledo konnten fast alle in Notunterkünften untergebrachte Menschen wieder in ihre Wohnungen und Häuser zurückkehren. Die Flammen haben seit Mittwoch dort in Zentralspanien knapp 80.000 Hektar teils ökologisch wertvollen Gebirgswald vernichtet. Im Vall de Ujó im Norden der Region Valencia haben die Brandbekämpfer das Feuer dagegen bislang nicht vollständig unter ihre Kontrolle bringen können. Dort sind seit dem Wochenende 9.300 Hektar betroffen. 15 Kommunen mit rund 10.000 Menschen sind weiter evakuiert. Auch in der Provinz Zamora an der Grenze zu Portugal mussten rund 12.000 Ortschaften wegen eines Brands evakuiert werden. In ganz Spanien haben die Flammen in diesem Jahr bislang bereits 175.000 Hektar Wald und Buschland vernichtet. Das ist 6-mal mehr als zum gleichen Zeitpunkt des Vorjahrs. Das Feuer in der zentralspanischen Provinz Ávila gilt mit einer betroffenen Fläche von 50.000 Hektar als das schlimmste in der jüngeren Geschichte des Landes. Auch im Norden Portugals kämpfen die Löschmannschaften in der Provinz Alto Tâmega auf einer Fläche von rund 1.800 Hektar gegen die Flammen. Die Meteorologen erwarten für die Iberische Halbinsel für die kommenden Tage die vierte Hitzewelle des Sommers mit Höchstwerten von bis zu 40 Grad. Das europäische Waldbrandinformationssystem EFIS stuft darum auch das Waldbrandrisiko für weite Teile Spaniens und Portugals als extrem ein.
0: Informationen waren das von Hans-Günter Kellner.

0: Nach dem mutmaßlich islamistisch motivierten Anschlag am Rande des Berliner CSD werden weitere Hintergründe ermittelt. Fest steht schon jetzt, dass der mittlerweile erschossene Tatverdächtige Abdul B. im Vorfeld versucht hatte, sich der in Syrien aktiven Terrorgruppe IS anzuschließen. Doch er wurde im Libanon gestoppt und ist nach Berlin zurückgekehrt. Wie stark ist der sogenannte Islamische Staat in Syrien eigentlich derzeit? Nina Amin ist der Frage nachgegangen.
1: 12 Jahre ist es her, da rief Abu Bakr al-Baghdadi im irakischen Mosul ein Kalifat aus. Der Islamische Staat hatte den Höhepunkt seiner Macht erreicht. Mehrere Jahre kontrollierte der IS ein großes Gebiet in Syrien und dem Irak. Zigtausende Kämpfer, viele auch aus dem westlichen Ausland, schlossen sich an. Es folgten grausame Verbrechen an der Zivilbevölkerung, an Andersgläubigen durch die Dschihadisten. Das selbsternannte Kalifat ist Geschichte. Der Islamische Staat, auf Arabisch Daesh, ist noch da.
2: Sie sind präsent, sowohl in Syrien als auch im Irak und im Libanon, aber sie operieren verdeckt,
1: sagt Hassan Abu Haneye im Interview mit der ARD. Der Jordanier forscht seit Jahren zu islamistischen Gruppierungen in der Region. Die Miliz aktiviere für bestimmte Operationen einzelne Zellen im Land. UN-Schätzungen gehen von bis zu 5000 IS-Kämpfern in Irak und Syrien aus. Der ägyptische Experte Hisham En-Naga meint,
3: dadurch ist der IS in der Lage, einen langwierigen Zermürbungskrieg zu führen. Sie können jedoch nicht mehr dauerhaft die Kontrolle über große Städte ausüben.
1: In Syrien hat Übergangspräsident Ahmed El-Sharaa, der selbst eine dschihadistische Vergangenheit hat, dem IS den Kampf angesagt. El-Sharaa präsentiert nach außen ein stabiles Syrien, aber es kommt immer wieder zu Anschlägen. Zuletzt Anfang dieses Monats. Explosionen überschatteten den Besuch eines Staatschefs aus der EU in Damaskus. In der Nähe des Hotels, in dem der französische Präsident Macron übernachtet hat, explodierten Bomben. El-Sharaa sagte kurz darauf,
3: sicherlich gibt es in Syrien viele Menschen, denen der Erfolg des Staates ein Dorn im Auge ist. Aber für sie wird es eng. Die Ermittlungen laufen derzeit und ich glaube, dass die Verantwortlichen für diese abscheuliche kriminelle Tat bald festgenommen werden.
1: Schnell machte die syrische Regierung den IS für die Taten verantwortlich. Bekannt hat sich die Terrormiliz dazu nicht. Terrorexperte Abu Haneye sagt, der Islamische Staat ordne sich gerade neu. Mit Blick auf die Spannungen im Land zwischen verschiedenen Bevölkerungsgruppen wartet die Miliz auf den richtigen Moment.
3: Der IS setzt auf das Scheitern. Er erkennt, dass sich durch die explosive Mischung innerhalb Syriens zusammen mit der Instabilität in der Region infolge des amerikanisch-israelisch-iranischen Konfliktes eine Chance bietet.
1: Anfang des Jahres wurde das berüchtigte Lager El-Hol im Nordosten Syriens aufgelöst. Jahrelang waren dort Familienangehörige von IS-Kämpfern eingesperrt, ohne verurteilt zu sein, viele Frauen und Kinder unter sehr schwierigen humanitären Bedingungen. Berichten zufolge sollen bei der Auflösung von El-Hol Tausende das Lager ohne Kontrolle verlassen haben. Ein Erfolg, den der IS feiert, meinen Beobachter vom International Center for Counterterrorism in Den Haag. Und einer, der ihnen weiteren Nachwuchs beschert. Und wie sieht es mit dem Zulauf von außen aus? Junge, oft radikalisierte Männer wollen weiter nach Syrien reisen und sich dem Islamischen Staat anschließen. Nochmal Abu Haneye.
3: Der IS ist ein Phänomen, das mehr mit der Moderne und Technologie verbunden ist als mit Tradition.
1: Er experimentiere im Netz mit künstlicher Intelligenz und passe sich ständig an die veränderten Sicherheitsmaßnahmen an.
0: Nina Amin war das über die Stärke des Islamischen Staats in Syrien.

0: Wer bei der künstlichen Intelligenz die Nase vorn haben will, der braucht nicht nur Innovation, sondern auch eine riesige Infrastruktur an Rechenzentren. Weil die USA im Wettbewerb mit China unbedingt ihren KI-Spitzenplatz behalten wollen, schießen dort derzeit neue Rechenzentren aus dem Boden. Zum Beispiel vor den Toren von Washington DC. Doch ihr immenser Verbrauch von Kühlwasser und Strom ruft parteiübergreifend Kritiker auf den Plan. Carsten Kühntop hat sich ein Bild gemacht.
1: Sterling im Speckgürtel von Washington. Mit ihrem Mann und ihren beiden Jungs wohnt Harry Duhr

0: nicht genug Energie liefern für all die Rechenzentren, die in den letzten Jahren hier in Northern Virginia in Betrieb gegangen sind. Das Schlafzimmer von Harry Dues Zwillingen, Ethan und Lucas, 9 Jahre, geht nach vorne raus zum Rechenzentrum.
1: It's loud. Hard time sleeping. It's annoying.
0: Schlecht schlafen können die Jungs wegen des Lärms. Rund um Washington stehen so viele Rechenzentren wie sonst nirgends in den USA. Allein in Northern Virginia gibt es mittlerweile fast 600.
2: Data centers is a whole climate environmental subject.
0: Ein Samstagvormittag in Frederick, Maryland. Etwa 2 Dutzend Menschen demonstrieren in der hübschen Altstadt.
3: Künstliche Intelligenz ist da, klar. Aber es gibt gute und schlechte Standorte dafür. Und ganz gewiss ist neben einer Grundschule, wie sie es hier machen wollen, kein guter Standort. Und wohl auch nicht nur 150 Meter von Wohnhäusern entfernt.
4: Ich wohne in einer kleinen Gemeinde, etwa 35 Häuser. Und wir haben Leute bei uns, die sehr links sind. Und Leute, die ihre Trump-Fahnen raushängen. Bei dieser Sache sind wir alle einer Meinung. Es hat uns miteinander ins Gespräch gebracht, seit Jahren zum ersten Mal.
3: Ich bin Republikanerin, wurde als Demokratin erzogen. Das ist nichts, wo es um Republikaner oder Demokraten geht, sondern darum, dass man sich um die Menschen kümmert. Sie sollten gut leben können, egal wo sie politisch stehen.
0: Zu der Demo aufgerufen hat im Rahmen eines landesweiten Protesttags eine neue Organisation Humans First. An der Spitze Amy Kramer, rechtsgerichtete Aktivistin, Fan von Donald Trump. Kramer treibt tiefe Skepsis an. Gegenüber Rechenzentren, gegenüber KI, gegenüber den Tech-Konzernen.
5: These companies have no regulations, no laws regarding this.
3: Für diese Unternehmen gelten keine Vorschriften. Selbst das Verkaufen eines Hotdogs in New York ist strenger geregelt. Das muss sich ändern. Diese Oligarchen interessieren sich nicht für Republikaner, für Demokraten, für die Amerikaner. Was sie interessiert, sind Macht und Kontrolle.
0: Alle Meinungsumfragen zeigen, eine große Mehrheit der Amerikaner lehnt den Bau von Rechenzentren an ihrem Wohnort ab, egal welche Partei die Menschen wählen. Mitte Juli verhängte der Staat New York einen Baustopp für große Anlagen. Bei den Zwischenwahlen im Herbst sind die Rechenzentren ein bestimmendes Thema.
6: Der Kampf gegen KI-Rechenzentren führt Demokraten und Republikaner teils zusammen. Carsten Künter war das.

0: In den USA, da kehrt die Corona-Zeit wieder zurück in die politische Debatte. Nach der Veröffentlichung von Tagebucheinträgen des Chefregierungsberaters und Immunologen Anthony Fauci wird erneut über den Ursprung des Virus diskutiert. In einer Anhörung eines Senatsausschusses versuchten vor allem republikanische Senatoren Fauci Antworten zu entlocken. Der hingegen machte von seinem Schweigerecht Gebrauch. Samuel Jakisch.
1: Im Kongress der USA war die Politik der Regierung während der Covid-19-Pandemie schon dutzende Male das Thema parlamentarischer Kontrollausschüsse. Unter Präsident Trump, unter Joe Biden und wieder unter Trump. Immer wieder musste dabei auch das Gesicht der Corona-Krisenstäbe im Weißen Haus unter Eid aussagen, Dr. Anthony Fauci.
2: Served at the NIH for over 54 years. 38 of those as director of the National Institute of Allergy and Infectious Diseases.
1: Fast 40 Jahre lang war der Immunologe Direktor am Nationalen Institut für Allergien und Infektionskrankheiten. 7 US-Präsidenten hat der parteilose Mediziner in diversen Gremien beraten, auch während Covid. Und obwohl Fauci keine Entscheidungsgewalt hatte, machen viele Republikaner ihn persönlich verantwortlich für Schutzmaßnahmen und Einschränkungen während der Pandemie. Maskenpflicht, Abstandsregeln, Schulschließungen. Wegen zahlreicher Morddrohungen stand Fauci sogar jahrelang unter Personenschutz, bis Donald Trump diese Vorsichtsmaßnahme beendete.
3: Anthony Fauci promoted the theory that the virus arose naturally. While privately, he was well aware of a mountain of evidence suggesting the virus originated in the lab.
1: Den Republikaner Rand Paul beschäftigt vor allem die wissenschaftlich bis heute nicht abschließend geklärte Frage nach dem Ursprung von SARS-CoV-2. Eine spontane Laune der Natur oder doch ein menschengemachter Laborunfall? Fauci hat die Laborthese stets skeptisch gesehen. Doch für den libertären Senator Paul aus Kentucky steht fest, das Virus

0: müsse aus einem von den USA mitfinanzierten chinesischen Forschungsprogramm entwichen sein. Und Fauci persönlich habe sich dafür zu entschuldigen.
1: Frankly, the American people deserve an apology.
0: Die Wut vieler Amerikaner über Corona-Maßnahmen, die sie rückblickend als überzogen bewerten, lässt sich auch 6 Jahre später noch politisch nutzen. Vor allem durch die Republikaner. Sie machen aus der Anhörung vor dem Senatskomitee ein einseitiges Verhör, das mitunter aus den Fugen gerät.
2: Here I am sitting in front of you 6 years later saying, who the fuck do you think you were for doing that?
0: Fauci, dessen Anwalt wegen zahlreicher Unterbrechungen aus dem Anhörungssaal hinausgeworfen wird, beruft sich auf ein Verfassungsrecht in den USA, keine Frage beantworten zu müssen, wenn die Antwort nachteilig ausgelegt werden könnte.
3: On the advice of counsel, I respectfully decline to answer based upon my rights under the Fifth Amendment to the Constitution.
0: Mehr als 100 Mal wiederholt Fauci diesen Satz am Mittwochnachmittag vor dem Senat. Juristisch kann der Mediziner Fauci für sein Handeln während der Pandemie nicht mehr belangt werden, seit seiner vorsorglichen Begnadigung durch Präsident Joe Biden. Die Republikanische Partei wird das nicht davon abhalten, sich im Wahljahr 2026 weiter an Fauci persönlich abzuarbeiten.
4: Die Corona-Zeit kehrt in den USA wieder zurück in die politische Debatte. Samuel Jakisch war das. Es gibt mittlerweile viele Umfrageinstitute, die vor Bundes- oder Landtagswahlen per Befragung herausfinden wollen, wie gut oder schlecht die jeweiligen Parteien bei Wählern dastehen. Eines ist Infratest DIMAP. Im Mai hatten deren Demoskopen zuletzt die Stimmungslage in Sachsen-Anhalt erforscht und jetzt liegen aktuelle Zahlen vor. Jochen Müller.
5: Wenn am kommenden Sonntag Landtagswahl in Sachsen-Anhalt wäre, bliebe die als rechtsextrem eingestufte AfD weiterhin mit Abstand stärkste politische Kraft. In der Umfrage des Wahlforschungsinstituts Infratest DIMAP kommt die Partei auf 41% Zustimmung, weit vor der CDU mit 24%. Die Linke gewinnt leicht dazu und käme auf 13%. Die SPD bliebe mit 7% immerhin im Landtag, genau wie die Grünen, die auf 5% kämen. Fakt ist, die AfD ist stark, kann aber nicht zulegen und stagniert bei 41%. Die übrigen Parteien kommen zusammen auf 48%, allerdings nur, wenn man die Linkspartei dazu nimmt. Und genau damit hat vor allem die CDU ein Problem, denn zur Linkspartei gibt es weiterhin den Unvereinbarkeitsbeschluss. Ansonsten sind vor allem die AfD-Werte stabil. 36% der Befragten trauen ihr zu, die anstehenden Aufgaben zu lösen. Die CDU kommt dann nur auf 16%. Als wichtigste Aufgaben nennen die Befragten das Thema Einwanderung und Asyl. An zweiter Stelle wird der Themenbereich Schule und Ausbildung genannt.
4: Jochen Müller war das. Thorsten Frey ist neuer Unionsfraktionschef im Bundestag. Was sind seine ersten Signale im neuen Amt? Dazu gleich mehr nach den Nachrichten.
6: 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Sechs Uhr, die Nachrichten. Zunächst die Übersicht. Das US-Militär hat zum ersten Mal seit mehreren Tagen wieder Ziele im Iran angegriffen. Die Ministerpräsidenten von Sachsen, Sachsen-Anhalt und Thüringen rufen die Bundesregierung auf, die Perspektive der ostdeutschen Bundesländer stärker zu berücksichtigen. Der SPD-Vorstoß für eine Absenkung von 5%-Hürden stößt auf Ablehnung und Zustimmung. Die Meldungen im Einzelnen. Die US-Streitkräfte haben zum ersten Mal seit Tagen wieder Ziele im Iran angegriffen. Das zuständige Regionalkommando CENTCOM teilte mit, man habe zahlreiche Ziele der Revolutionsgarden getroffen. Darunter seien militärische Kommandozentralen, Raketen- und Drohnenanlagen sowie Küstenüberwachungs- und Verteidigungsanlagen gewesen. Teheraner Staatsmedien meldeten Explosionen unter anderem in der Provinz Bushehr, der Stadt Arwas und auf der Insel Keshem. In der Nacht auf Mittwoch hatten die Revolutionsgarden einen amerikanischen Stützpunkt in Jordanien mit ballistischen Raketen attackiert. Anders als bislang erfolgte der Beschuss aber nicht als Reaktion auf vorherige US-Angriffswellen, sondern unvermittelt und nach einer mehrtägigen Gefechtspause. Präsident Trump drohte Teheran daraufhin mit Vergeltung. Aus der Ukraine sind erneute russische Raketenangriffe gemeldet worden. Nach Angaben der örtlichen Behörden starb ein Mensch in der Hauptstadt Kiew. 6 weitere seien im südlich gelegenen Krivyi Rih getötet worden. Im westukrainischen Lviv wurden mehrere Menschen verletzt und Wohngebäude beschädigt. Im benachbarten Polen ließen die Streitkräfte Kampfjets aufsteigen. Warschau sprach von einer Vorsichtsmaßnahme, um den eigenen Luftraum zu sichern. Auf russischer Seite wurde ein ukrainischer Drohnenangriff auf das Lagerhaus eines Online-Händlers in der Stadt Pensa gemeldet, das daraufhin in Brand geraten sei. Die Ministerpräsidenten von Sachsen, Sachsen-Anhalt und Thüringen fordern die Bundesregierung auf, bei den Sozialreformen die Perspektive der ostdeutschen Länder stärker zu berücksichtigen. In einem gemeinsamen Schreiben sprechen sich die CDU-Politiker Kretschmer, Schulze und Vogt unter anderem dafür aus, die abschlagsfreie Rente nach 45 Beitragsjahren, anders als von der Rentenkommission empfohlen, zu erhalten. Viele Menschen in Ostdeutschland hätten in den vergangenen Jahrzehnten nicht ausreichend private Vorsorge betreiben können. Daher sei die gesetzliche Rente oft die einzige Säule der Alterssicherung, bei der jede Veränderung im Osten fast ungebremst wirke. Die Bundesregierung müsse zudem einen Weg finden, die Belastungen für Menschen zu begrenzen, die auf Pflege angewiesen seien. Das Papier soll heute der Öffentlichkeit vorgestellt werden. SPD-Forderungen nach einer Senkung der 5%-Hürde bei Wahlen stoßen in der Union auf Widerstand. Gerade in diesen Zeiten brauche man mehr und nicht weniger Stabilität in der parlamentarischen Arbeit, sagte der Vizevorsitzende der CDU-CSU-Bundestagsfraktion Krings dem Redaktionsnetzwerk Deutschland. Durch ein Absenken der bewährten 5%-Hürde würden ohnehin schon schwierige Regierungsbildungen noch schwerer werden. Dagegen signalisierte die parlamentarische Geschäftsführerin der Linksfraktion Latendorf Zustimmung. Sie sagte der Rheinischen Post, es sei kritisch zu sehen, dass durch die 5%-Hürde viele Wählerstimmen am Ende unberücksichtigt blieben. Die Debatte angestoßen hatte der SPD-Spitzenkandidat für die Landtagswahl in Sachsen-Anhalt, Willingmann. Seine Partei lag in einer Umfrage zuletzt bei 5%. Der Deutsche Städtetag fordert von Bund und Ländern deutlich mehr finanzielle Förderung für Maßnahmen zur Anpassung an das sich verändernde Klima. Hauptgeschäftsführer Schuchert sagte dem Redaktionsnetzwerk Deutschland, das sei kein Nice-to-have, sondern existenziell für die hiesige Zukunft. Für die Städte sei die Anpassung an die Erhitzung eine Daueraufgabe, die Jahrzehnte benötigen werde. So gehe es etwa um Milliardeninvestitionen, die die Kommunen angesichts ihrer dramatischen Finanzlage alleine nicht stemmen könnten. Weiter erklärte Schuchert, die Umsetzung von Konzepten zur Hitzevorsorge wie Entsiegelung, Stadtgrün oder Wasseraufnahme müssten dauerhaft und planbar von Bund und Ländern mitfinanziert werden. Bestehende Förderprogramme reichten dazu nicht aus, fügte der Städtetagshauptgeschäftsführer hinzu. Die Deutsche Bahn stellt heute ihre Halbjahresbilanz vor. Nach Informationen der Bild-Zeitung erzielte der bundeseigene Konzern in seinem Kernbereich einen Gewinn. Hier fuhr die Bahn demnach von Januar bis Juni einen Überschuss im dreistelligen Millionenbereich ein. Im Vorjahreszeitraum hatte das Unternehmen noch einen Verlust von rund 760 Millionen Euro ausgewiesen. Weiter heißt es, im ersten Halbjahr hätten rund 960 Millionen Fahrgäste die Züge der Deutschen Bahn genutzt und damit 17 Millionen mehr als im gleichen Zeitraum 2025. Als ein Grund würden auch die hohen Kraftstoffpreise gesehen. Die US-Notenbank Fed lässt den Leitzins ein weiteres Mal unverändert. Der Zentralbankrat stimmte dafür, die Spanne zum fünften Mal in Folge in diesem Jahr bei 3,5 bis 3,75% zu belassen. Die Entscheidung fiel allerdings nicht einstimmig aus. 3 der 12 Notenbankverantwortlichen sprachen sich vor dem Hintergrund der neuen Eskalation im Iran-Krieg und den gestiegenen Ölpreisen für eine Zinserhöhung aus. An den Finanzmärkten wird deshalb damit gerechnet, dass die Notenbank im September die Zinsen anheben wird. US-Präsident Trump dringt dagegen auf niedrigere Zinsen, um die Wirtschaft anzukurbeln. Bundesentwicklungsministerin Alabali Radovan begrüßt die Ankündigung der USA zur Wiederaufnahme der finanziellen Unterstützung für die Impfallianz Gavi. Die SPD-Politikerin sprach in Berlin von einem wichtigen Signal. Weltweite Gesundheit sei eine Voraussetzung für wirtschaftliche Entwicklung und Stabilität. Zuvor war bekannt geworden, dass die Regierung in Washington eine Summe von $600 Millionen zur Überweisung freigegeben hatte. Die USA hatten im vergangenen Jahr ihre Beiträge zu der Impfallianz zunächst gestrichen. Kürzlich kündigte Außenminister Rubio an, man wolle die Zusammenarbeit wieder aufnehmen. Gavi ist ein öffentlich-privates Bündnis für die Versorgung von Entwicklungsländern mit Vakzinen gegen zahlreiche Krankheiten. Zu den Unterstützern und Geldgebern gehört auch die Bundesregierung. Angesichts der sich rasant ausbreitenden Ebola-Epidemie in der Demokratischen Republik Kongo fordern die Vereinten Nationen eine Ausweitung der Hilfsmaßnahmen. Nach Angaben des zuständigen Ebola-Koordinators der UNO, Hannes, verdoppelt sich die Zahl der Infektionen derzeit etwa alle 20 Tage. Es werde daher deutlich mehr medizinisches Personal, Schutzausrüstung und Logistik benötigt. Eine frühzeitige Behandlung der Betroffenen steigere die Überlebenschancen enorm. Der stellvertretende Leiter des Welternährungsprogramms, SGAU, sprach von dem am schnellsten wachsenden Ebola-Ausbruch aller Zeiten. Den kongolesischen Gesundheitsbehörden zufolge sind bisher mehr als 1.400 Menschen an der Krankheit gestorben. Weltweit sind die eigentlich für das gesamte Jahr zur Verfügung stehenden ökologischen Ressourcen bereits heute aufgebraucht. Nach Berechnungen der US-Umweltorganisation Global Footprint Network ist der 30. Juli in diesem Jahr der sogenannte Erdüberlastungstag. Besonders hoch ist der ökologische Fußabdruck von Industriestaaten. So hatte Deutschland seinen Anteil an den natürlichen Ressourcen schon am 10. Mai verbraucht. Bundesumweltminister Schneider warnte vor dem fahrlässigen Umgang mit natürlichen Ressourcen. Er sagte der Rheinischen Post, daher würden weiterhin erneuerbare Energien ausgebaut und auch Kreislaufwirtschaft spiele eine wichtige Rolle. So zeigten viele deutsche Unternehmen bereits, wie aus wiedergewonnenen Rohstoffen neue Produkte würden. Der SPD-Politiker bezeichnete ein Engagement für den Klimaschutz als enorm wichtig. Und hier noch einmal die Übersicht. Das US-Militär hat zum ersten Mal seit mehreren Tagen wieder Ziele im Iran angegriffen. Die Ministerpräsidenten von Sachsen, Sachsen-Anhalt und Thüringen rufen die Bundesregierung auf, die Perspektive der ostdeutschen Bundesländer stärker zu berücksichtigen. Der SPD-Vorstoß für eine Absenkung von 5%-Hürden stößt auf Ablehnung und Zustimmung. Das Wetter. In der Südosthälfte heiter bis sonnig und weitgehend trocken, sonst rasch aufziehende Quellbewölkung und vom Südwesten und Westen bis in den Norden einzelne, teils kräftige Schauer. Im Norden auch Gewitter mit kräftigen Böen. Höchstwerte von Nord nach Süd 26 bis 39 Grad. Morgen wechselnd bewölkt, teils kräftige Schauer oder Gewitter in einem Streifen vom Südwesten über die Mitte bis in den Osten, sonst oft trocken. 23 bis 38 Grad. Die weiteren Aussichten: am Samstag heiter bis wolkig, später von der Mitte bis zum Alpenrand teils kräftige Schauer und Gewitter, 24 Grad bis 32 Grad. Das waren die Nachrichten.
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4: An diesem Donnerstag, dem 30. Juli, mit Dirk Oliver Heckmann. Einen schönen guten Morgen. Die Sondersitzung der Unionsbundestagsfraktion gestern im Bundestag, sie dauerte länger als geplant. Es gab wohl einiges zu besprechen nach dem Wirbel um die Personalrochaden, die Bundeskanzler Merz angestoßen hatte. Der bisherige Kanzleramtsminister Thorsten Frey, der ist dann mit einem sehr guten Ergebnis zum Nachfolger des zurückgetretenen Fraktionschefs Jens Spahn gewählt worden mit 91,9%. Auf die Frage, ob er weitere Veränderungen plant, meinte Merz:
8: Ich denke, die Aufstellung, die wir jetzt haben in der Regierung, ist die richtige, um die Herausforderungen der nächsten 2,5 Jahre gemeinsam zu bestätigen, zu bewältigen. Und insofern gibt es aus meiner Sicht keinerlei Überlegungen, weitere Personalveränderungen vorzunehmen.
4: Soweit Friedrich Merz. Wir berichten und sprechen mit dem neuen Fraktionschef von CDU und CSU, Thorsten Frey, um 6:45. Außerdem: die Waldbrände in Frankreich und Spanien wüten weiter. Und nach dem Anschlag auf den CSD in Berlin steuert Familienministerin Prien ein Stück weit nach im Streit um das Programm Demokratie leben. Dazu ein Gespräch mit der linken Innenexpertin Clara Bünger.

0: Um Punkt 14 Uhr kam die Unionsbundestagsfraktion zusammen gestern, und zwar nicht im Saal der Fraktion, sondern im Plenarsaal wegen Umbauarbeiten. Und Umbauarbeiten ist das richtige Stichwort, denn die Parlamentarier von CDU und CSU, die sind aus der parlamentarischen Sommerpause zurückgerufen worden, um einen Nachfolger für Jens Spahn zu wählen. Einziger Kandidat war der bisherige Kanzleramtsminister und Merz-Vertraute Thorsten Frey. Und so wurde mit Spannung die Abstimmung in der Fraktion verfolgt, vor allem die Frage, ob sich der ein oder andere verweigern würde angesichts des massiven Ärgers rund um Bundeskanzler Merz. Am Ende wurde Frey aber mit 91,9% gewählt. Frank Eichmann.
1: Die gute Nachricht für Friedrich Merz: nur 11 Tage vergingen nach dem Rücktritt von Jens Spahn, bis dessen Nachfolger mit soliden 92% gewählt wurde. Neben Thorsten Frey als neuem CDU-CSU-Fraktionschef klärte Bundeskanzler Merz ebenfalls in kurzer Zeit weitere Personalien. 3 neue Minister sind ernannt. Trotzdem schwächelt seine CDU, räumte Merz ein und fand doch etwas Positives.
2: Wir sind eine der ganz wenigen christdemokratischen Parteien, die in Europa überhaupt noch in der Regierungsverantwortung stehen. Aber mir persönlich reicht das nicht.
1: Die Regierungsumbildung allerdings kein geglückter Aufbruch, weil der Bundeskanzler sie schlecht umsetzte. Bestes Beispiel: Verkehrsminister Schnieder, den Merz vor einer Woche vom bevorstehenden Rauswurf informierte, nur sagte dann der gefundene Nachfolger kurzfristig ab, sodass eine Hängepartie folgte und Schnieder selbst um Rücktritt bat. Aber warum musste der Verkehrsminister überhaupt gehen? Was ist das für ein Führungsstil?
3: Es gab eine offene und auch wirklich kritische Diskussion.
1: So nach der mehr als 3-stündigen Unionsfraktionssitzung der CDU-Abgeordnete Matthias Mittelberg.
3: Aber es gab auch ein ehrliches Eingeständnis vom Bundeskanzler, dass er Fehler gemacht habe, vor allen Dingen was den Umgang unter uns angeht.
1: Nun also Blick voraus. Nach der Sommerpause warten große Reformbaustellen und schwierige Landtagswahlen. Und das räumte der neue Unionsfraktionschef Frey ein, mit inzwischen 7 Jahren ohne Wirtschaftswachstum und mit schwindendem Vertrauen der Bevölkerung in die Regierungsparteien. Wir müssen die Lebensverhältnisse verbessern, sagt Frey. Und zur Arbeit mit dem Koalitionspartner SPD verspricht er am Abend im ZDF, trotz unterschiedlicher Ideen in wichtigen Politikbereichen.
4: Also erstens, wir werden harte Debatten führen, und zweitens, wir werden zu Lösungen kommen, denn beides ist notwendig. Niemand kann sich etwas kaufen von einer ganz starken politischen Meinung, die aber am Ende nicht in einem Gesetz endet.
1: Erstmals in ihrer Geschichte hat die Bundesrepublik jetzt mit Nina Warken eine Kanzleramtschefin. Die erklärte im ARD-Brennpunkt, wie sie als quasi rechte Hand des Kanzlers die bevorstehenden großen Reformen angehen will.
5: Ja, es geht darum, viele Enden zusammenzubinden, ansprechbar zu sein für die Kolleginnen und Kollegen im Parlament, in den Ländern, und dann eben zu versuchen, sich vielleicht weniger mit sich selbst zu befassen, aber vor allem die Gesetze, die man beschließt, wirklich den Bürgern näher zu bringen.
1: Der Nachfolger Warkens als Gesundheitsminister ist der Ex-CDU-Generalsekretär Carsten Linnemann. Sein Vorhaben:
6: ein Gesundheitssystem, was mit zu den teuersten weltweit gehört, besser machen, effizienter machen, ja, vielleicht auch gerechter machen.
1: Gute Vorsätze auch vom neuen Verkehrsminister Steffen Bilger beim Antrittsbesuch in seinem Ministerium.
7: Ich will mit Ihnen gemeinsam dafür sorgen, dass die Verkehrsinfrastruktur Stück für Stück aus den negativen Schlagzeilen herauskommt, einfach weil sie wieder funktioniert und für die Menschen da ist.
1: Und wie geht es jetzt weiter? Ist nach dem Umbau vor einem weiteren? Friedrich Merz stellte klar:
2: weitere Veränderungen plane ich nicht. Ich denke, die Aufstellung, die wir jetzt haben in der Regierung, ist die richtige, um die Herausforderungen der nächsten 2,5 Jahre gemeinsam zu bewältigen.
1: Und damit beginnt nun die wohl nur kurze Sommerpause.
0: Aus Berlin war das Frank Eichmann.

0: 6.16 Uhr ist es mittlerweile, 16 Minuten nach 6. 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Seit dem folgenreichen Anschlag auf den Christopher Street Day am Wochenende in Berlin überbieten sich Politiker mit der Forderung nach schärferen Gesetzen. Da ist die Forderung, zum Beispiel bei sogenannten Gefährdern das Jugendstrafrecht beiseite zu legen und Bewährungsstrafen auszuschließen. Da wurde vorgeschlagen, die Fußfessel stärker zur Anwendung bringen zu lassen. Es wurde aber auch gefordert, die sogenannte Präventivhaft verstärkt anzuwenden im Vorfeld von bestimmten Ereignissen wie dem CSD. In allen Bundesländern gibt es entsprechende Regelungen, auch in Bayern. Hier ist mit 2 Monaten sogar die längste Form der Präventivhaft möglich. Das Bundesverfassungsgericht wird sich allerdings damit noch beschäftigen. Hätte es der Täter vom CSD in Bayern vielleicht schwerer gehabt? Und wie viele Gefährder sitzen eigentlich in Bayern in Präventivgewahrsam? Unser Bayern-Korrespondent Tobias Krone hat sich umgehört.
1: Die CSU will harte Konsequenzen ziehen aus dem Anschlag auf den CSD in Berlin. Bundesinnenminister Alexander Dobrindt.
2: Präventivhaft für Gefährder ist etwas, was aus meiner Sicht zwingend notwendig ist. Und wir dafür sorgen müssen, dass das auch deutschlandweit umgesetzt werden kann.
1: Präventivhaft oder auch Präventivgewahrsam, manchmal auch Unterbindungsgewahrsam genannt. Also die Möglichkeit, eine Person einzusperren, obwohl sie noch gar keine gefährliche Straftat begangen hat, die aber kurz davor ist, sie zu begehen. Auf dieses Mittel kann die Polizei in Bayern zurückgreifen. Sie kann potenzielle Täter von einer Straftat abhalten, indem sie sie inhaftiert. Der Haft muss ein Gericht zustimmen. Maximal dürfen es 2 Monate sein. Da es die Sache der Polizei ist, Straftaten zu verhindern und Polizei Ländersache ist, steht die Präventivhaft in einigen Landesgesetzen, hier dem Bayerischen Polizeiaufgabengesetz. Offenbar will Dobrindt in Sachen Polizei den anderen Bundesländern mehr Bayern empfehlen. Das wirft die konkrete Frage auf, ob es so eine Präventivhaft nicht auch einem Gefährder wie dem Attentäter vom Berliner CSD schwerer gemacht hätte. Joachim Herrmann, bayerischer Innenminister und aktuell Vorsitzender der Innenministerkonferenz, möchte dazu kein Interview geben. Eine Begründung bleibt das Innenministerium auch auf Nachfrage des Deutschlandfunks schuldig. Starke Befürworter von härteren Maßnahmen sind häufig die Polizeigewerkschaften. Frage an Florian Leitner von der Gewerkschaft der Polizei in Bayern. Hätte sich die Polizei mit dem Instrument der Präventivhaft leichter getan, einen solchen Anschlag zu verhindern?
3: Das ist eine gewagte Aussage, weil man es tatsächlich prüfen muss. Liegen die Voraussetzungen vor, um einen längerfristigen Gewahrsam abzuwickeln? Meines Erachtens hätte hier die Möglichkeit bestanden. Ja, deshalb ist die Forderung, die auch unser Bundesinnenminister Dobrindt hier aufgestellt hat, nicht aus der Luft gegriffen, sondern tatsächlich entspricht das den Gegebenheiten. Man hätte das hier in Bayern prüfen können.
1: Das sieht Marc Zöller, Staatsrechtler an der Ludwig-Maximilians-Universität München, anders. Rein rechtlich hätte es andere Instrumente gegeben als den Präventivgewahrsam.
4: Ich glaube, dass das die völlig falsche Diskussion ist, die wir hier führen. Bei solchen Gefährdern, die schon eine terroristische Straftat vorbereitet haben, diese Vorbereitung der Tat ist schon strafrechtlich relevant, ist insbesondere in § 89a StGB unter Strafe gestellt. Und dann braucht man gar keine Präventivhaft. Wenn man rechtzeitig die Täter erwischt, dann kann man sie ganz normal in strafprozessuale Untersuchungshaft nehmen.
1: Das wäre wohl auch nachhaltiger gewesen, glaubt Zöller. Denn nach einem Präventivgewahrsam hätte ein Täter genauso zuschlagen können. Und auch in Bayern können der nur über einen eng begrenzten Zeitraum verhängt werden.
4: Auch in Bayern steht sie immer unter dem Grundsatz der Verhältnismäßigkeit und ist natürlich kein Mittel, um Gefährder dauerhaft außer Verkehr zu ziehen.
1: Soweit also zur Theorie. Doch wie steht es um die Fakten in Bayern? Wie viele islamistische GefährderInnen saßen oder sitzen gegenwärtig in Präventivgewahrsam? Ein Beispiel für eine größere Anzahl an Präventivgewahrsam lässt sich 2021 finden. Allerdings sind es damals keine islamistischen Gefährder, sondern KlimaaktivistInnen, die gegen die Automesse IAA in München protestieren. Im Bereich islamistischer Gefährder ist dagegen weniger bekannt. Jüngst äußerte sich der bayerische Verfassungsschutzpräsident Manfred Hauser im bayerischen Fernsehen zur Frage, wie viele islamistische Gefährder es in Bayern gäbe.
5: Wir haben derzeit 29 islamistische Gefährder in Bayern. Davon sind aber nur 6 auf freien Fuß. Der Rest ist entweder im Gefängnis oder im Ausland.
1: Doch der Verfassungsschutzchef blieb ungenau bei der Frage, wie viele Gefährder in Präventivhaft saßen oder sitzen. Beim Innenministerium gibt es auf Anfrage keine Antwort. Nur so viel schriftlich.
6: Wir können keine Detailauskünfte zu konkreten laufenden Maßnahmen geben, um das taktische Vorgehen der Polizei nicht zu gefährden.
1: Zudem werde auch nicht statistisch erfasst, wie oft Personen aus der politisch motivierten Kriminalität, zu der auch Islamismus zählt, in Präventivhaft kommen. Aufgrund dieser Faktenlage lässt sich also schlecht beurteilen, ob ein Polizeigesetz mit einem längeren Gewahrsam im Fall des Berliner Attentäters eine präventive Wirkung gehabt hätte.
0: Wie wird der sogenannte Präventivgewahrsam in Bayern umgesetzt? Dazu war das unser Korrespondent Tobias Krone.

0: Die Schutzgemeinschaft für allgemeine Kreditsicherung, besser bekannt als Schufa, sie nimmt eine Schlüsselstellung ein, wenn es darum geht, ob man einen Kredit erhält oder einen Handyvertrag abschließen kann. Denn die Schufa verfügt über sensible Daten von 68 Millionen Deutschen, also von fast jedem Erwachsenen hier in diesem Land. Doch praktisch keiner weiß, was genau über sie oder ihn gespeichert ist. Vor gut zwei Wochen, da haben NDR und Süddeutsche Zeitung aufgedeckt, dass die Schufa historische Daten von Verbraucherinnen und Verbrauchern sammelt, und zwar bis zu 10 Jahre lang. Seither fordern Verbraucherschützer, aber auch Politiker, dass die Schufa diese Daten offenlegen soll. Doch die Schufa sagt weiterhin nein. Mehr dazu von Peter Hornung.
1: Wollen Sie wissen, was die Schufa an historischen Daten über Sie speichert? Fragt man Menschen auf der Straße, dann ist das Meinungsbild ziemlich klar.
2: Also es würde mich ja definitiv interessieren, auch wie weit in die Vergangenheit zurück es diese Daten gibt.
3: Klar, also die müssen das offenlegen und sagen, warum und wieso, weshalb.
4: Wir haben in Deutschland ein Datenschutzgesetz, aber meine Daten gehören mir. Das heißt, ich habe auch ein Recht zu erfahren, was denn wo für welche Daten gespeichert und zu welchem Zweck.
1: Trotzdem ist die Schufa anscheinend noch immer davon überzeugt, dass es keinen Menschen interessiert, was es an solchen veralteten Daten über ihn noch gibt.
5: Verbraucherinnen und Verbraucher wollen vor allem wissen, wie es aktuell um ihre Bonität steht und welche Daten Einfluss auf ihren Score haben.
1: Schrieb sie zunächst. Die historischen Daten hätten aber keinen Einfluss auf die aktuelle Bewertung. Also blieben sie unter Verschluss. Jetzt, zwei Wochen nachdem die Schattendatenbank öffentlich wurde, heißt es noch immer lapidar.
5: An unserer bereits an Sie kommunizierten Position hat sich nichts geändert.
1: In dieser Schattendatenbank ist das Zahlungsverhalten nahezu aller Erwachsenen in Deutschland gespeichert. Bis zu 10 Jahre zurück. Auch manches Unangenehme, unbezahlte Rechnungen, die beim Inkasso landeten, Pfändungen, Privatinsolvenzen. Sie habe ein Recht, das zu speichern, sagt die Schufa. Aber gleichzeitig auch das Recht, nicht offenzulegen, was sie da speichere. Auch wenn viele unabhängige Datenschutzjuristen das anders sehen. Marco Blocher vom Europäischen Zentrum für digitale Rechte, NEUB, einer Nichtregierungsorganisation in Wien.
6: Eine betroffene Person, die Auskunft bei der Schufa beantragt, muss diese Daten bekommen. Keine der Ausnahmen, die im europäischen Datenschutzrecht denkbar sind, greift hier.
1: Es gebe tatsächlich viele Menschen, die wissen wollten, was in der Schattendatenbank über sie steht. Das sagt Matthias Spielkamp von der gemeinnützigen Organisation Algorithm Watch.
7: Wir haben ein Auskunftsformular angeboten, bei dem explizit aufgefordert wird, dass die Schufa auch die Daten rausrückt, die in der Schattendatenbank sind.
1: Allein über dieses Formular hätten bislang mehr als 500 Menschen die Schufa zur Auskunft aufgefordert.
7: Das zeigt ja nun sehr eindeutig, dass sehr viele Menschen Interesse daran haben.
1: Wie viele insgesamt sich bei der Schufa deshalb gemeldet haben, dazu will man an ihrem Hauptsitz in Wiesbaden nichts sagen. Auch im Bundestag ist man übrigens der Ansicht, dass die Wirtschaftsauskunftei ihr jüngst gegebenes Transparenzversprechen genauso bei den historischen Daten einlösen sollte. Wichtig sei zwar, was eine dazu laufende Untersuchung des Hessischen Landesdatenschutzbeauftragten ergebe, sagt Sebastian Steinicke, Verbraucherschutzbeauftragter der CDU-CSU-Bundestagsfraktion.
8: Aus Sicht von Verbrauchern und Verbrauchern ist aber auch besonders wichtig, dass sie wissen, was mit ihren Daten geschieht. Hier ist aus meiner Sicht die größtmögliche Transparenz seitens der Schufa herzustellen.
1: Die Schufa sei zur vollständigen Auskunft verpflichtet, so Lukas Benner von den Grünen.
9: Auskunftsrechte funktionieren gerade nur, wenn nicht der Auskunftspflichtige selber entscheidet, was er sagt und was er eben nicht sagt.
1: Die Schufa verkenne das grundsätzliche Ziel von Datenschutz.
9: Und das heißt nämlich Datensouveränität. Und das bedeutet Datenkontrolle. Und das meint, ich kann nur kontrollieren, wo ich auch weiß, dass es existiert.
1: Ähnliche Äußerungen gibt es auch aus der SPD und der Linken. Kein Zweifel. Auch der politische Druck auf die Schufa nimmt zu, die Daten offenzulegen.
0: Die Schufa sammelt also Daten in einer Schattendatenbank. Peter Hornung war das. Die Fußball-WM XXL, sie steckt dem einen oder anderen noch in den Knochen, vor allem die politischen Begleitumstände. Zuvörderst vielleicht der Anruf Donald Trumps bei FIFA-Chef Infantino mit dem Ziel, die rote Karte für einen US-Stürmer abzuwenden, erfolgreich am Ende. Schon kommt FIFA-Chef Infantino mit einer neuen Idee. Teile der Organisation sollen an Investoren verkauft werden. Bis zum 19. September sollen die Mitgliedsverbände entscheiden, ob sie dem Plan zustimmen. Die europäische Fußballorganisation UEFA, die meldete Protest an. Katrin Hondel.
10: Grenzüberschreitung, Ausverkauf des Fußballs, Boykottaufrufe, der Plan von FIFA-Präsident Gianni Infantino, WM-Anteile an private Investoren zu verscherbeln, hat die Fußballwelt aufgeschreckt. Die Zeichen stehen auf Eskalation, von einer Atombombe ist sogar die Rede, vom großen Knall zwischen dem Weltfußballverband und der Europäischen Fußballunion UEFA. Und die Frage ist, wie werden die europäischen Verbände über die aktuelle Empörung hinaus auf Infantinos Pläne reagieren? Und welches Gewicht werden sie im Zusammenspiel der 211 FIFA-Mitgliedsverbände haben? Der Schweizer Jurist und Antikorruptionsexperte Marc Piet war von 2011 bis 2013 Vorsitzender der unabhängigen Kommission für Governance-Reformen bei der FIFA.
11: Es ist ein Verein und die Vereinsmitglieder haben Rechte. Nur, es ist klar, dass die Europäer mit ihren Stimmen sich nicht ohne weiteres gegen all diese Inselstaaten durchsetzen können. Die Frage stellt sich einmal mehr, wenn man ihn nicht bremsen kann, ihn nicht abwählen kann, müssen die Europäer das Ganze eigentlich mitmachen.
10: Am Nachmittag teilt die UEFA in einem kurzen Statement mit, man wisse von erheblichem und wachsendem Widerstand gegen das Vorhaben der FIFA und weiter, Zitat,
12: die FIFA darf unseren Sport nicht länger dazu nutzen, sich selbst und ihre Freunde zu bereichern.
10: Werden die Europäer also den Aufstand wagen? Korruptionsexperte Piet ist skeptisch.
11: Ich bin nicht wahnsinnig zuversichtlich. Ich glaube nämlich, dass die europäischen Verbände zwar Symbolpolitik machen, aber die sind letztlich nicht wirklich stark. Also die sind, ich würde sogar eher ein härteres Wort verwenden, die Funktionäre sind eher Feiglinge. Das hängt bei Europa nicht nur damit zusammen, dass sie Geld verdienen, aber auch.
10: Doch die europäischen Fußballverbände lassen zumindest verbal weiter die Muskeln spielen. Und DFB-Präsident Bernd Neuendorf ist sicher.
13: Kein Investor wird sich finden, wenn Europa sagt, an so einer Maßnahme haben wir kein Interesse, wir werden nicht teilnehmen. Ich glaube, dann ist relativ schnell klar, dass diese Idee und dieser Gedanke von Gianni Infantino in sich zusammenfällt.
10: Aber auch wenn es so kommen sollte, bleibt die Frage, ob die Europäer ihr Fußballschwergewicht nutzen können und wollen, um den umstrittenen FIFA-Präsidenten zu stoppen.
11: Autokratie ist nur möglich, wenn man die Leute machen lässt. Also da denke ich, sind sie an einem Punkt angelangt, wo sie sich ganz harte Fragen stellen müssen. Wenn sie nicht selber austreten wollen, dann können sie den Präsidenten abwählen lassen. Da muss allerdings noch ein bisschen Politik gemacht werden. Schauen wir mal, was passiert.
0: Schauen wir, was passiert. FIFA-Chef Infantino jedenfalls sorgt für Empörung mit seinen Plänen. Katrin Hondl war das.
1: 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Die Nachrichten. In der Ukraine sind bei den jüngsten russischen Angriffen mindestens 8 Menschen getötet worden. Medienberichten zufolge setzte das russische Militär Raketen, Marschflugkörper sowie hunderte Drohnen ein. Allein in der Stadt Kryvyi Rih kamen 6 Menschen ums Leben, als ein Wohnhaus getroffen wurde. Aus der Hauptstadt Kiew und dem Gebiet Poltawa wurden 2 weitere Todesopfer gemeldet. In Lviv gäbe es 5 Verletzte, hieß es unter Verweis auf Behördenangaben. Die ukrainischen Streitkräfte beklagen, dass ihnen Flugabwehrraketen fehlten, um sich besser gegen die Luftangriffe wehren zu können. Auf russischer Seite wurde ein ukrainischer Drohnenangriff auf das Lagerhaus eines Online-Händlers in der Stadt Pienza gemeldet, das daraufhin in Brand geraten sei. Die Angaben lassen sich nicht unabhängig überprüfen. Die US-Streitkräfte haben zum ersten Mal seit Tagen wieder Ziele im Iran angegriffen. Das zuständige Regionalkommando CENTCOM teilte mit, man habe zahlreiche Ziele der Revolutionsgarden getroffen. Darunter seien militärische Kommandozentralen, Raketen- und Drohnenanlagen sowie Küstenüberwachungs- und Verteidigungsanlagen gewesen. Teheraner Staatsmedien meldeten Explosionen unter anderem in der Provinz Bushehr, der Stadt Ahvaz und auf der Insel Keshem. In der Nacht auf Mittwoch hatten die Revolutionsgarden einen amerikanischen Stützpunkt in Jordanien mit ballistischen Raketen attackiert. Anders als bislang erfolgte der Beschuss aber nicht als Reaktion auf vorherige US-Angriffswellen, sondern unvermittelt und nach einer mehrtägigen Gefechtspause. Präsident Trump drohte Teheran daraufhin mit Vergeltung.
14: Die Ministerpräsidenten von Sachsen, Sachsen-Anhalt und Thüringen fordern die Bundesregierung auf, bei den Sozialreformen die Perspektive der ostdeutschen Länder stärker zu berücksichtigen. In einem gemeinsamen Schreiben sprechen sich die CDU-Politiker Kretschmer, Schulze und Vogt unter anderem dafür aus, die abschlagsfreie Rente nach 45 Beitragsjahren, anders als von der Rentenkommission empfohlen, zu erhalten. Viele Menschen in Ostdeutschland hätten in den vergangenen Jahrzehnten nicht ausreichend private Vorsorge betreiben können. Daher sei die gesetzliche Rente oft die einzige Säule der Alterssicherung, bei der jede Veränderung im Osten fast ungebremst wirke. Die Bundesregierung müsse zudem einen Weg finden, die Belastungen für Menschen zu begrenzen, die auf Pflege angewiesen seien. Das Papier soll heute der Öffentlichkeit vorgestellt werden. In Niedersachsen sind mehrere AfD-Politiker nicht zu den Kommunalwahlen im September zugelassen worden. Nach Auffassung der Wahlausschüsse gibt es bei 4 Bewerbern der Partei Zweifel an ihrer Verfassungstreue. Betroffen ist unter anderem der niedersächsische AfD-Vizechef Bothe, der bei der Landratswahl im Kreis Lüneburg antreten wollte. Die Partei warf den Mitgliedern der Ausschüsse politisch motiviertes Vorgehen vor und kündigte rechtliche Schritte an. Der Landeswahlleiter Niedersachsen Steinmetz betonte im NDR, Bürgermeister und Landräte würden nach einer Wahl zu Beamten auf Zeit. Sie müssten deshalb die Gewähr bieten, jederzeit für die freiheitliche demokratische Grundordnung einzutreten. Die AfD wird in Niedersachsen vom Verfassungsschutz als rechtsextremistischer Verdachtsfall eingestuft. Angesichts der sich rasant ausbreitenden Ebola-Epidemie in der Demokratischen Republik Kongo fordern die Vereinten Nationen eine Ausweitung der Hilfsmaßnahmen. Nach Angaben des zuständigen Ebola-Koordinators der UNO, Harness, verdoppelt sich die Zahl der Infektionen derzeit etwa alle 20 Tage. Es werde daher deutlich mehr medizinisches Personal, Schutzausrüstung und Logistik benötigt. Eine frühzeitige Behandlung der Betroffenen steigere die Überlebenschancen enorm. Den kongolesischen Gesundheitsbehörden zufolge sind bisher mehr als 1.400 Menschen an der Krankheit gestorben. Das Wetter. In der Südosthälfte heiter bis sonnig und weitgehend trocken, sonst rasch aufziehende Quellbewölkung und vom Südwesten und Westen bis in den Norden einzelne, teils kräftige Schauer. Im Norden auch Gewitter mit kräftigen Böen. Höchstwerte von Nord nach Süd 26 bis 39 Grad. Morgen wechselnd bewölkt, teils kräftige Schauer oder Gewitter, in einem Streifen vom Südwesten über die Mitte bis in den Osten, sonst oft trocken 23 bis 38 Grad. Die weiteren Aussichten: am Samstag heiter bis wolkig, später von der Mitte bis zum Alpenrand teils kräftige Schauer und Gewitter, 24 bis 32 Grad. Das waren die Nachrichten.
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16: Gottes Sein ist im Werden, so hat es ein Theologe formuliert. Und so befindet sich auch die ganze Schöpfung in einem Prozess fortlaufender Entwicklung. Es ist erstaunlich, wie trickreich das Leben seinen Bestand sichert. Insekten betreiben Mimikry. Das heißt, sie täuschen Gefährlichkeit vor, ohne wirklich gefährlich zu sein, um damit eventuelle Fressfeinde abzuschrecken. Samenkörner kapseln sich ein oder lassen sich von Vögeln über weite Strecken durch die Lüfte tragen, um anderswo ein neues Habitat zu finden. So trickreich geht das Leben vor, um den Widrigkeiten einer durchaus lebensbedrohlichen Umwelt gewachsen zu sein. Doch je höher entwickelt eine Spezies ist, je genauer sie sich an ihre Lebensumstände angepasst hat, umso empfindlicher reagiert sie auf Störungen ihres Biotops. Letztlich gibt es Grenzen, denen die Lebewesen auch mit noch so trickreichen Strategien nicht beikommen. Und dann setzt das Artensterben ein. Bei großen Säugetieren nimmt man Notiz davon. Es werden Programme gestartet, um Tiger, Nashorn und Elefant zu schützen. Viele Pflanzenarten, die in großer Zahl Jahr für Jahr aussterben, sind uns nicht einmal mit ihrem Namen bekannt. Wie groß die Gefahr für die Biodiversität auf unserem Planeten ist, das kann man nur ahnen. Hinzu kommt das Problem der für die industrielle Nahrungsmittelproduktion optimierten Nutzpflanzen. Selbst sind sie gar nicht mehr fortpflanzungsfähig. Dafür garantieren sie einen hohen Ertrag. Nur über weltweit operierende Agrarmittelkonzerne können sie bezogen werden und halten die Bauern in dauernder Abhängigkeit. In meiner Kindheit wurde ein Teil der letzten Kartoffelernte eingelagert, um im nächsten Frühjahr in den Acker gesteckt zu werden, für die nächste Ernte. Damit war die Familie selbst nach dem Krieg auf dem Dorf relativ autark. Doch die Ergebnisse waren bescheiden und mit den heutigen Erträgen gar nicht zu vergleichen. Ein Zurück gibt es nicht. Und bei derzeit über 8 Milliarden Menschen wäre das auch gar nicht wünschenswert. Aber dass es neben einer auf Ernährungssicherheit orientierten Landwirtschaft auch eine Natur geben muss, die schützenswert ist, das begreifen immer mehr Menschen. So gibt es viele Hobbygärtnerinnen und Hobbygärtner, die alte Obstsorten pflegen und ihre Wiesen nicht mähen, um den Insekten einen Lebensraum zu bieten. Doch diese kleinen Inseln der Vielfalt reichen nicht aus. Extreme Wetterereignisse, industrielle Landwirtschaft und die fortschreitende Versiegelung der Böden gefährden viele Pflanzenarten in ihrer Existenz. Um der Verarmung der Kulturpflanzen auf nur wenige besonders ertragreiche Sorten entgegenzuwirken, wurde auf Spitzbergen der Saatguttresor eingerichtet. Es ist ein Projekt des Welttreuhandfonds zur Kulturpflanzenvielfalt. Hier wird Saatgut auf lange Zeit eingelagert. Das soll die Artenvielfalt in die Zukunft retten. Eine Arche Noah für Saatgut. Das erinnert an den Noah in der Bibel, der in der Arche dafür sorgte, dass keine Tierart bei der Sintflut verloren geht. Wir haben unsere Rolle auf diesem Planeten sträflich missverstanden, wenn wir uns als die Herren der Schöpfung aufspielen. Die Schöpfung zu bewahren, das ist unsere Aufgabe. Die Saatgutarche mag eine sinnvolle Einrichtung sein. Wichtiger wäre es, der Natur selbst ein Lebensrecht einzuräumen.
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0: %91,9 so viele der anwesenden Unionsabgeordneten haben am Ende für Thorsten Frey als neuen Fraktionschef gestimmt. Es ist ein sehr gutes Ergebnis und besser als das, was sein Vorgänger Jens Spahn erzielt hatte. Die anschließende Aussprache in der Unionsfraktion, sie fand ebenfalls hinter verschlossenen Türen statt. Sie dauerte allerdings wesentlich länger als ursprünglich geplant. Merz, man hatte sich offenbar einiges zu sagen. Kein Wunder, Kanzler Merz hat mit seinen Personalrochaden gleich mehreren Landesverbänden vor den Kopf gestoßen. Volker Fintermer aus unserem Hauptstadtstudio ist uns jetzt zugeschaltet. In welcher Stimmung ist denn die Sitzung verlaufen?
17: Ja, Dick Oliver, der Kanzler selbst sprach ja gestern von 15 Wortmeldungen, die es in dieser Sitzung gegeben habe. Und da kam natürlich nicht nur die Causa Schnieder zur Sprache, sondern auch die möglichen Auswirkungen, die das Ganze vom Kanzler selbst mit verschuldete Tohuwabohu bei diesem Personalwechsel für die Union und die derzeit laufenden Wahlkämpfe bedeuten könnte. Und der neue Verkehrsminister Steffen Bilger, der sagte dazu gestern Abend noch im ZDF.
18: Ja, man kann sicher sagen, dass es nicht rund lief, aber ich glaube, das Ergebnis kann sich jetzt durchaus sehen lassen. Es wurde auch in der Fraktion dann nach intensiver Diskussion, glaube ich, auch durchaus positiv zur Kenntnis genommen.
17: Also nicht rund und durchaus positiv klingt ja noch verhalten, denn da war natürlich auch zu hören, dass die Kritik an Friedrich Merz schon recht deutlich war und dass es da vor allem auch an seiner Kommunikationsstrategie etwas zu ändern gelte, um eben diesen Unmut künftig im Zaun zu halten. Am Ende hatte das der Kanzler selbst nach der Fraktionssitzung auch versprochen.
19: Das war der Wunsch der Kolleginnen und Kollegen, den nehme ich sehr ernst, den nehme ich mit. Und da wird ein Schwerpunkt auch meiner Arbeit darauf liegen, zu gucken, dass wir zwischen Bundesregierung, Bundestagsfraktion und der von mir geführten Partei eine gute Kommunikation machen, die mehr erklärt, mehr vermittelt, sich auch mehr Zeit für diese Aufgabe nimmt. Und Das haben wir auch gemeinsam miteinander so verabredet.
17: Also Dirk Oliver, zumindest steht da jetzt eine Absichtserklärung im Raum und die der Kanzler und CDU-Vorsitzender bei nächster Gelegenheit wird erfüllen müssen.
0: Wie ist denn zu erklären, dass Thorsten Frey dann doch so ein gutes Ergebnis erzielt hat?
17: Naja, ganz einfach würde ich sagen, alles andere wäre ja ein weiterer Beitrag zur Selbstdemontage der Union gewesen. Und daran kann die Partei nach den jüngsten Tagen und den weiterhin bescheidenen Umfragen ja wirklich niemand Interesse haben. Thorsten Frey stand zwar als Kanzleramtsminister bis hinein in die eigenen Reihen, in die Kritik. Das gilt aber nicht für seine vorherige Rolle als parlamentarischer Geschäftsführer der Union. Insofern gibt's da wohl eine gewisse Zuversicht in der Fraktion, dass er auch diese Aufgabe des Vorsitzenden der Fraktion wieder gut ausfüllen wird können, zumal ja die Abstimmung zwischen ihm und dem Kanzler deutlich besser laufen dürfte, als das zuvor mit Jens Spahn der Fall war. Frey selbst sprach gestern Abend in der ARD von einem Vertrauensvorschuss, den es da wohl gegeben habe. Auch der muss natürlich jetzt erfüllt werden.
0: Und wir werden mit Thorsten Frey um 7:15 ein Interview genau zu diesem Thema führen. Volker Fintermer, die neuen Minister Waken im Kanzleramt, Bilger für Verkehr und Lindemann Gesundheit, die sind zwar ernannt, aber noch nicht vor dem Bundestag vereidigt, wie das eigentlich vorgesehen ist. Das soll nach der Sommerpause nachgeholt werden. Verfassungsrechtler und Experten, die sprechen von einem klaren Bruch des Grundgesetzes, der allerdings folgenlos bleibt. Weshalb setzt sich die Koalition darüber hinweg?
17: Ja, da gehen natürlich wie so oft bei juristischen und verfassungsrechtlichen Fragen die Meinungen und Einschätzungen auseinander. Bundespräsident Frank-Walter Steinmeier hatte die Entscheidung bei der Ernennung der neuen Ministerinnen und Minister ja nur nüchtern zur Kenntnis nehmen wollen und darauf hingewiesen, dass das Grundgesetz eben bei der Amtsübernahme eine Eidesleistung vor dem Deutschen Bundestag vorsieht, die vor allem deshalb Gewicht habe, weil sie der parlamentarischen Verantwortlichkeit der Regierung feierlich Ausdruck gebe, so hat es der Bundespräsident erklärt. Das war aber auch schon eine juristisch weiche Formulierung. Und die Begründung aus dem Kanzleramt und der Fraktionsführung der Union lautet ja, dass es schlicht zu teuer und nicht wirklich zu erklären wäre, jetzt alle Parlamentarier zu einer Sondersitzung in den Bundestag zu holen und dass man deshalb bis zum Ende der Sommerpause warten will. Das bleibt natürlich eine Gratwanderung, denn sollten jetzt die neuen Minister bis zum 9. September, das ist jetzt der vorgesehene Termin für die Vereidigung, weitreichende Entscheidungen treffen müssen, müssten sie möglicherweise schon mit entsprechenden Klagen vor dem Verfassungsgericht rechnen.
0: Zum Schluss noch Katharina Reiche, die Wirtschaftsministerin. Sie hat neuen Ärger. Schon der dritte Leiter ihrer Leitungsabteilung in nur einem guten Jahr hat das Handtuch geworfen. Nach nur rund 10 Wochen Amtsantritt wird Reiche zum Problemfall.
17: Naja, sagen wir mal so, im persönlichen Umgang mit Mitarbeitern dürfte da wohl was dran sein und sicherlich steht sie auch beim Koalitionspartner SPD schnell in der Kritik, aber zugleich ist sie ja doch das wirtschaftsliberale Aushängeschild der Union und gerade der gestern vom Kabinett verabschiedete Kurswechsel in der Energiepolitik wird ja beispielsweise in weiten Teilen der Wirtschaft als wichtiges Reformsignal für günstigere Energiepreise begrüßt. Nur hätte die wohl schneller und früher kommen sollen, diese Reform. Und der erneute personelle Wechsel könnte ja auch in einer anderen Lesart münden, denn Reiche wird ja jetzt die Leitungsabteilung nicht mehr neu besetzen, sondern die Struktur umbauen und damit könnte sie natürlich auch den personellen Einsparvorgaben der Bundesregierung entgegenkommen. Und die Kritik des Kanzlers, die zielte ja vor allem darauf, dass sie etwa beim Thema Arbeitszeit oder der Rente zu provokant und unversöhnlich gegenüber dem Koalitionspartner aufgetreten war, was eben die gemeinsame Arbeit erschwert. Und genau da hatte der Kanzler ja wohl einen anderen Umgang eingefordert, damit die Regierungsarbeit leichter fällt.
0: Live aus Berlin, Volker Fintermer. Bei den verheerenden Waldbränden in Frankreich und Spanien gelang es den Feuerwehrmannschaften zuletzt, die einige Brände einzudämmen. Doch von Entwarnung kann keine Rede sein. Wie kann bei solchen Extremfeuern die EU-Ebene helfen? Unser Korrespondent Moritz Küpper hat sich im EU-Nothilfezentrum umgeschaut.
20: Der Aufzug führt in den ersten Stock des unauffälligen Bürogebäudes im Brüsseler Europaviertel, nur wenige hundert Meter vom Berlaymont, dem Sitz der EU-Kommission, entfernt. Die Tür öffnet sich. Dutzende Reporter, Journalistinnen und Kameramänner strömen an diesem Morgen in den großen Vorraum, blicken auf einen großen Raum hinter einer Glasscheibe, in dem 5 Menschen auf Dutzende Fernseh- und Computerbildschirme schauen, Telefone bedienen. Sie müssen die Anrufe entgegennehmen, erklärt Maria Zuber, die das Emergency Response Coordination Center der EU, kurz ERCC, also das EU-Notfallzentrum, leitet. Die Uhren zeigen die Zeit in Palästina, in Belgien und auch in Venezuela, wo es zuletzt ein Erdbeben gab. Der Fokus liegt aktuell aber in Europa, auf den Waldbränden in Frankreich und Spanien. Es ist Saison, wie Sie hier sagen. Im Moment sei es wie im letzten Jahr. Letztes Jahr sei das schlimmste Jahr gewesen, so Zuber. Dieses Jahr könne ähnlich werden oder schlimmer. Denn man sei erst im Juli, der August komme noch. Offiziell beginnt die Waldbrandsaison am 15. Juni, gehe bis zum 18. September. In diesem Jahr brannte der Wald bereits zuvor in den Niederlanden, in Tschechien, wurde auch mit Hilfe von hier gelöscht. Der Gedanke hinter diesem EU-Katastrophenschutzverfahren sei einfach, so Zuber, es gehe um Solidarität. Natürlich könnten sich die Staaten auch untereinander helfen, aber es mache mehr Sinn, das zusammenzutun, koordiniert beim ERCC in Brüssel. Dort koordiniert man die Anfragen, hilft, wenn benötigt, beim Transport, der Finanzierung, auch bei Dokumenten. Und man habe eigene Kapazitäten. 777 Feuerwehrleute aus den Mitgliedstaaten hat man in dieser Saison zur Verfügung. Rekord. Positioniert in ganz Europa. Griechenland, Italien, Frankreich, Spanien, Portugal, aber auch in Schweden sei man positioniert, so Zuber. Aber wenn es benötigt werde, könne man die Kräfte verschieben. So wie aktuell. In Frankreich ist nunmehr Hilfe aus Portugal, Slowakei, Tschechien, Kroatien, Schweden, Deutschland und der EU eingetroffen. Auch zwei kleine Flugzeuge aus der Türkei sind darunter. Denn neben den 27 EU-Mitgliedstaaten sind 10 weitere Staaten Mitglied in dieser Allianz. Die Türkei hilft auch in Spanien. Die Nachfrage steige, erzählt Zuber. In den Anfängen um die Jahrtausendwende seien es 15 bis 20 Anfragen pro Jahr gewesen. Nun sei es eine dreistellige Zahl im Jahr. Insgesamt habe das ERCC seit Gründung in mehr als 860 Fällen geholfen. Hinter ihr zoomt eine Kollegin am Bildschirm in eine orange-braun gefärbte Karte. Denn Hilfe koordinieren sei das eine, die Situation überwachen, antizipieren, wohin die Brände sich entwickeln könnten, das andere, wofür, so Zuber, das Material vom europäischen Erdbeobachtungsprogramm Copernicus benutzt wird. Und das alles rund um die Uhr, 24/7, von 8 bis 8 gingen jeweils die Schichten, man sei gut beschäftigt, so Zuber, aber nicht alle Flieger seien aktuell im Einsatz, denn man wisse, das Risiko in Griechenland und Zentraleuropa steige aktuell, daher halte man einige zurück für den Fall, dass etwas passiere.
0: Aus Brüssel war das Moritz Küpper. Karin Prien, die Bundesministerin für Familie, Senioren, Frauen und Jugend. Sie hat sich zum Ziel gesetzt, das Programm mit dem Namen Demokratie Leben neu aufzustellen. Das ist ein Programm, das erstmals 2014 aufgelegt wurde und soll Initiativen für Vielfalt, Demokratie und gegen Extremismus unterstützen. Der Tageszeitung Taz sagte Prien, es sei der Eindruck entstanden, dass dieses Programm eine linksliberale Ausrichtung habe und sie wolle jetzt die stille Mitte erreichen, die sie von der Demokratie abzuwenden drohte und unter anderem Islamismus stärker in den Blick nehmen. In den vielen Einrichtungen, Land auf, Land ab, hat die Ankündigung Entsetzen ausgelöst, weil mit den Mitteln des Bundes oftmals die Existenz abhängt. Nach dem Anschlag auf den Christopher Street Day in Berlin hat Prien jetzt eine Teilkorrektur angekündigt. Sie könne sich vorstellen, dass Programme zur Deradikalisierung 5 Millionen Euro mehr bekommen könnten. Thema jetzt im Gespräch mit Clara Bünger von der Partei Die Linke, deren innenpolitische Sprecherin im Bundestag. Guten Morgen, Frau Bünger.
2: Guten Morgen, Herr Heckmann.
0: 5 Millionen mehr für Deradikalisierungsprogramme im Bereich Islamismus. Wenn Sie mal was Positives sagen wollten über die Regierung, ist das nicht ein richtiger Schritt in die richtige Richtung?
2: Das ist aus meiner Sicht kein richtiger Schritt in die Richtung, sondern eher eine Wegnahme. Die 5 Millionen werden ja woanders fehlen. Das heißt, das Programm Demokratie Leben ist ja ein Programm, was, wenn man sich eine Brücke vorstellt, auf verschiedenen Pfeilern steckt. Und jetzt nimmt man quasi einen Pfeiler weg und da ist die Brücke dann nicht mehr so standhaft. Das ist aus meiner Sicht nicht der richtige Schritt. Der richtige Schritt wäre ein echter Schutz queerer

0: ist die stille Mitte der Gesellschaft stärker zu erreichen, den Förderautomatismus zu überprüfen und neue Schwerpunkte wie den Kampf gegen Islamismus und Antisemitismus zu setzen. Was daran ist falsch?
1: Ja, das ist natürlich eine Ausrede. Also warum sind die Mittel nicht genutzt? Weil die Förderrichtlinien geändert wurden, weil sie quasi das Programm ja auch total totgeschlagen hat. Und
0: es wird fortgesetzt.
1: Aber die Richtlinien haben sich geändert. Es kann sich nicht jeder mehr bewerben. Das heißt, da muss man sich ja fragen, warum wurde das Geld nicht abgerufen? Und das lag ja daran, dass die Bundesregierung ja einen großen Angriff auf das Programm Demokratieleben gefahren hat, wo man nochmal daran erinnern muss, warum haben wir das überhaupt? Das war Ergebnis der NSU-Morde. Also es war eine Maßnahme, die daraus folgte. Und wenn wir uns jetzt anschauen, was die Angriffe auch auf die Demokratie gerade anbelangt, von rechts, aber auch von der AfD, dann kann man doch an der Stelle jetzt nicht sparen, sondern dann kann man auch nicht die Programme und Projekte gegeneinander ausspielen. Da kann ich nicht Deradikalisierung gegen Arbeit für Demokratie ausspielen, sondern muss ich beide Stränge fördern.
0: Aber Karin Prien legt Wert auf die Feststellung, dass sich alle Projekte auch nochmal neu bewerben können, weil sie gerade sagten, es könnten sich noch nicht alle Projekte bewerben. Das scheint die Ministerin nicht so zu sehen. Und der Ansatz ist ja aus Sicht der Ministerin, mehr Projekte zu finanzieren, die mehr die Mitte der Gesellschaft ansprechen, also weniger links-woke Projekte, wie mancher sagen würde. Klar, dass sie da protestieren, aber Frau Bünger, muss der deutsche Staat Gruppierungen finanziell unterstützen, die am linken oder rechten Rand stehen?
1: Das sind keine Projekte, die am linken Rand stehen. Und da muss man auch wirklich klar sagen, es gab eine Evaluation, die hat sehr gute Ergebnisse herbeigeführt. Wir haben immer gefordert, dass man über diese Evaluation spricht. Das wird natürlich nicht gemacht, weil dann würde man natürlich sehen, dass solche Projekte sehr gut funktionieren. Man muss aber auch sagen, dass das nicht ausreicht. Es reicht nicht aus, die ganze Last der Demokratiearbeit natürlich auf die Projekte überzustülpen, sondern der Staat muss da mehr machen. Und deshalb ist es ja auch so wichtig, dass wir verschiedene Schritte gehen. Also einmal das Programm Demokratieleben nicht nur in so einer einjährigen Förderung zu haben, so wie das jetzt auch vorgeschlagen ist, sondern auf institutionelle Füße zu stellen, langjährige Projekte zu machen und gleichzeitig auch zu gucken, was kann ich noch tun, um zum Beispiel im Bereich Deradikalisierung zu agieren. Wenn man sich anschaut, was den Gesamthaushalt anbelangt, ist das Programm Demokratieleben wirklich nur ein ganz, ganz kleiner Tropfen auf den heißen Stein. Bei den Angriffen, die wir gerade auf die Demokratie haben. Bei der Lage, die wir haben ein Gutachten der Gesellschaft für Freiheitsrechte, die ganz klar sagen, wir müssen hier handeln gegen die AfD, wir müssen da ein Verfahren einleiten. Das sind alles Punkte, die liegen auf dem Tisch, da wird nicht gehandelt. Die Bundesregierung hat bei den größten Demokratieprotesten, als die Korrektivrecherche rauskam, nicht gehandelt. Da hätte sie ein Demokratiefördergesetz beschließen müssen, um diese ganzen Projekte auf stabile Beine zu stellen. Und was macht sie? Sie macht einen Kahlschlag und macht jetzt Förderrichtlinien, wo sich niemand mehr wirklich bewerben kann. Da muss man auch wirklich mal reinschauen und sich damit befassen. Das macht es für Organisationen fast unmöglich, die in dem Bereich zu arbeiten, Anträge zu stellen. Und gleichzeitig hat man so ein Misstrauen, indem man sagt, jetzt werden alle Organisationen auch vom Verfassungsschutz überprüft, die da sich bewerben.
0: Ein rechtsstaatliches Verfahren, sagt die Ministerin dazu, zu der Überprüfung.
1: Wir haben das ja, die Causa der Buchläden, schwankende Weltkugel, haben wir ja gesehen. Ne? Also da muss man auch wirklich sagen, das sind die Worte der Ministerin. Da würde ich ganz klar widersprechen und wahrscheinlich auch ein Großteil würden da widersprechen. Und jetzt auch ein Großteil der queeren Community widerspricht. Sie hat nichts für die queere Community getan. Die Bundesregierung ist da komplett untätig. Und auch die Angriffe, die in den vergangenen Monaten da gefahren wurden, unter dem Deckmantel der Neutralität gegenüber der queeren Community, ich sage nur Stichwort Regenbogenfahne auf dem Bundestag. Das sind alles Punkte, die natürlich dazu beitragen, dass sich die queere Community unsicher fühlt und erwartet, dass die Bundesregierung jetzt handelt. Das tut sie nicht.
0: Auch hier sagt die Ministerin, dass es durchaus weiterhin Schutzkonzepte auch für queere Gruppen gebe. Aber das nur mal zur Ergänzung, Frau Bünger. Vielleicht abschließend gefragt, wir haben gerade eben mit unserem Korrespondenten gesprochen über den gestrigen Tag in Berlin. Thorsten Frey ist ja gestern zum Nachfolger von Jens Spahn gewählt worden, zum neuen Chef der Unionsbundestagsfraktion, der SPD-Fraktionschef Matthias Mirsch, der hofft jetzt, dass die Koalition wieder in ruhigere Gewässer kommt. Denken Sie das auch?
1: Ja, wir müssen natürlich jetzt abwarten. Die Zeichen stehen jetzt nicht gut aus meiner Sicht, was da bei der Personalhochrade passiert ist und vor dem Hintergrund, dass wir jetzt auch gerade vor dem Hintergrund des Anschlags am Wochenende ganz viele

0: Fragen haben, die auf dem Tisch liegen, muss die neue Fraktionsspitze natürlich jetzt auch zeigen, dass sie handlungsbereit ist. Wir haben jetzt in der Sache eine Sondersitzung des Innenausschusses beantragt und erwarten jetzt natürlich auch, dass die Union dem zustimmt. Und da werden wir sehen, wie sich auch die neue Fraktionsspitze verhält. Wir sehen natürlich von der Bundesregierung in den letzten Monaten nichts Gutes. Die Angriffe auf den Sozialstaat sind dafür beispielhaft. Und da erwarten wir jetzt natürlich besseres Handeln und werden ganz kritisch auf das Handeln der Regierung schauen und auch weiter Fragen stellen. Und ich denke, dass Herr Merz da wirklich auch mit dem Hintergrund, dass er jetzt so schnell die Vereidigung bzw. die neue Besetzung des Kabinetts macht, ohne dass das Parlament da beteiligt ist, das kritisieren wir natürlich und halten das nicht für den richtigen Weg.
1: Weshalb ist eine Sondersitzung des Innenausschusses notwendig aus Ihrer Sicht?
0: In den letzten Tagen sind immer mehr Fakten auf den Tisch gekommen, immer mehr Fragen haben sich gestellt, insbesondere die Frage, wie kann es sein, dass eine Person, die mit einem hohen Risiko beurteilt wurde, in einer GTAT-Sitzung, also das gemeinsame Terrorabwehrzentrum, so hohes Risiko festgestellt wurde und dann wurde die Person nicht observiert. Da stellen sich Fragen, wie kann das passieren? Was ist da für ein Behördenverhalten steckt dahinter? Und diese Fragen müssen geklärt werden. Und es kann nicht sein, dass ein Bundesinnenminister sich 2 Tage später hinstellt und Forderungen aufmacht wie Präventivhaft, Jugendstrafrechtsverschärfung und gleichzeitig keine Sitzung im Innenausschuss stattfindet. Ja. Das ist aus unserer Sicht total notwendig.
1: Die innenpolitische Sprecherin der Linksfraktion im Deutschen Bundestag, Clara Bünger, war das, Frau Bünger. Danke Ihnen für Ihre Zeit.
0: Ja, vielen Dank, Herr Heckmann.
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6: Sieben Uhr, die Nachrichten. In der Ukraine sind bei den jüngsten russischen Angriffen mindestens 8 Menschen getötet worden. Medienberichten zufolge setzte das russische Militär Raketen, Marschflugkörper sowie hunderte Drohnen ein. Allein in der Stadt Kryvyi Rih kamen 6 Menschen ums Leben, als ein Wohnhaus getroffen wurde. Aus der Hauptstadt Kiew und dem Gebiet Poltawa wurden 2 weitere Todesopfer gemeldet. In Lviv gäbe es 5 Verletzte, hieß es unter Verweis auf Behördenangaben. Die ukrainischen Streitkräfte beklagen, dass ihnen Flugabwehrraketen fehlten, um sich besser gegen die Luftangriffe wehren zu können. Auf russischer Seite wurde ein ukrainischer Drohnenangriff auf das Lagerhaus eines Online-Händlers in der Stadt Pienza gemeldet, das daraufhin in Brand geraten sei. Die Angaben lassen sich nicht unabhängig überprüfen. Die US-Streitkräfte haben zum ersten Mal seit Tagen wieder Ziele im Iran angegriffen. Das zuständige Regionalkommando CENTCOM teilte mit, man habe zahlreiche Ziele der Revolutionsgarden attackiert. Darunter seien militärische Kommandozentralen, Raketen- und Drohnenanlagen sowie Küstenüberwachungs- und Verteidigungsanlagen gewesen. Teheraner Staatsmedien meldeten Explosionen unter anderem in der Provinz Bushehr, der Stadt Ahvaz und auf der Insel Keshem. In der Nacht auf Mittwoch hatten die Revolutionsgarden einen amerikanischen Stützpunkt in Jordanien mit ballistischen Raketen attackiert. Anders als bislang erfolgte der Beschuss aber nicht als Reaktion auf vorherige US-Angriffswellen, sondern unvermittelt und nach einer mehrtägigen Gefechtspause. SPD-Forderungen nach einer Senkung der 5%-Hürde bei Wahlen stoßen in der Union auf Widerstand. Gerade in diesen Zeiten brauche man mehr und nicht weniger Stabilität in der parlamentarischen Arbeit, sagte der stellvertretende Vorsitzende der Unionsbundestagsfraktion Krings dem Redaktionsnetzwerk Deutschland. Durch ein Senken der bewährten 5%-Hürde würden ohnehin schon schwierige Regierungsbildungen noch schwerer. Dagegen signalisierte die parlamentarische Geschäftsführerin der Linksfraktion Latendorf Zustimmung. Sie sagte der Rheinischen Post, es sei kritisch zu sehen, dass durch die 5%-Hürde viele Wählerstimmen am Ende unberücksichtigt blieben. Die Debatte angestoßen hatte der SPD-Spitzenkandidat für die Landtagswahl in Sachsen-Anhalt, Willingmann. Seine Partei lag in einer Umfrage zuletzt bei 5%. Die Ministerpräsidenten von Sachsen, Sachsen-Anhalt und Thüringen fordern die Bundesregierung auf, bei den Sozialreformen die Perspektive der ostdeutschen Länder stärker zu berücksichtigen. In einem gemeinsamen Schreiben sprechen sich die CDU-Politiker Kretschmer, Schulze und Vogt unter anderem dafür aus, die abschlagsfreie Rente nach 45 Beitragsjahren, anders als von der Rentenkommission empfohlen, zu erhalten. Viele Menschen in Ostdeutschland hätten in den vergangenen Jahrzehnten nicht ausreichend private Vorsorge betreiben können. Daher sei die gesetzliche Rente oft die einzige Säule der Alterssicherung, bei der jede Veränderung im Osten fast ungebremst wirke. Die Bundesregierung müsse zudem einen Weg finden, die Belastungen für Menschen zu begrenzen, die auf Pflege angewiesen seien. Angesichts der sich ausbreitenden Ebola-Epidemie in der Demokratischen Republik Kongo fordern die Vereinten Nationen mehr Hilfsmaßnahmen. Nach Angaben des zuständigen Ebola-Koordinators der UNO, Harness, verdoppelt sich die Zahl der Infektionen derzeit etwa alle 20 Tage. Es würden daher deutlich mehr medizinisches Personal, Schutzausrüstung und Logistik benötigt. Eine frühzeitige Behandlung der Erkrankten steigere die Überlebenschancen enorm. Der stellvertretende Leiter des Welternährungsprogramms SGAU sprach von dem am schnellsten wachsenden Ebola-Ausbruch aller Zeiten. Den kongolesischen Gesundheitsbehörden zufolge sind bisher mehr als 1.400 Menschen an der Krankheit gestorben. Das Wetter. In der Nordwesthälfte Bewölkungszunahme und einzelne, teils kräftige Schauer. Im Norden auch Gewitter mit Windböen bis Orkanstärke. In der Südosthälfte heiter oder sonnig. Höchstwerte 26 bis 31 Grad an der See, sonst 32 bis 39 Grad. Morgen bei wechselnder Bewölkung vom Osten in den Südwesten teils kräftige Schauer und Gewitter, sonst meist trocken, Temperaturen 23 bis 38 Grad. Die weiteren Aussichten: am Samstag heiter bis wolkig, in der östlichen Mitte und im Süden örtlich Schauer, 24 bis 32 Grad. Das waren die Nachrichten.
1: Deutschlandfunk, 7.05 Uhr, die Presseschau. Kommentiert werden der Stellenabbau beim Automobilkonzern BMW sowie der heutige sogenannte Erdüberlastungstag. Zunächst geht es aber um die Personalrochade in der Bundesregierung und in der CDU, die Bundeskanzler und Parteichef Merz viel Kritik eingebracht hat. Dazu schreibt die Frankfurter Allgemeine Zeitung: Wenigstens die Abgeordneten der Union im Bundestag haben sich nicht von der Lust an der Selbstdemontage anstecken lassen, der manche CDU-Mitglieder in den hinteren Reihen und in den Landesverbänden frönen, als gäbe es kein Morgen. Thorsten Frey wurde mit einem sehr guten Ergebnis zum Fraktionsvorsitzenden gewählt, was auch Kanzler Merz wollte, an dem manche Parteifreunde kein gutes Haar mehr lassen. Merz' Management der Kabinettsumbildung war gewiss kein Meisterstück. Die Selbstherrlichkeit, die ihm seine parteiinternen Kritiker vorwerfen, sieht man freilich eher bei ihnen selbst. Jucken im Furor der Kanzlerschelte keinen die Folgen? Der ehemalige Kanzlerwahlverein beschädigt Merz mit einer Bedenkenlosigkeit, die man bisher nur vom Umgang der SPD mit ihren Kanzlern gekannt hatte, merkt die Frankfurter Allgemeine Zeitung an. Die Volksstimme führt aus: Friedrich Merz wird aufatmen und Thorsten Frey kann sich freuen. Ihn hat es auf seinen Lieblingsposten als Fraktionschef katapultiert. Es gibt eben Verlierer und Gewinner dieser veritablen Krise. Die Landesverbände, namentlich in Rheinland-Pfalz und Sachsen-Anhalt, sind von Merz in schwer erträglichem Maß kujoniert worden. Doch hat das Drama auch eine bemerkenswerte Verschiebung an den Schaltstellen der Partei bewirkt. Die neue Generalsekretärin Franziska Hoppermann kommt aus dem Arbeitnehmerflügel. Der bis ins letzte Knopfloch
2: neoliberale Merz hatte dort seinen Gefolgsmann Carsten Linnemann installiert, der sich nun ausgerechnet als Gesundheitsminister bewähren muss. Personalwechsel werden gern als überlegte Rochaden apostrophiert. Bei Merz aber geht es zu wie am Roulette-Tisch, meint die Volksstimme aus Magdeburg. Nach etwas mehr als einem Jahr im Amt hat Merz nicht nur draußen im Land viel Vertrauen verspielt, sondern auch im eigenen Lager, heißt es in der Augsburger Allgemeinen. In einer Phase, in der er alle Skeptiker mit einer neuen Reformagenda überzeugen wollte, hat ihn der Rücktritt von Jens Spahn kalt erwischt. Ob er bei seiner Kabinettsumbildung im Salami-Modus schlecht beraten war oder sich möglicherweise gar nicht hat beraten lassen? Unklar. Ins Lehrbuch für politische Führungskunst aber werden sein Umgang mit dem ehemaligen Bundesverkehrsminister Schnieder, seine Staatssekretärsrochaden und seine unglückliche Kommunikation sicher nicht aufgenommen. Was als Befreiungsschlag eines schwer in die Defensive geratenen Kanzlers gedacht war, endete in einem christdemokratischen Waterloo. Der CDU ist ihr eigener Kanzler ein Rätsel, unterstreicht die Augsburger Allgemeine. Der Tagesspiegel aus Berlin hält fest: Mit dem Wahlergebnis, mit dem die Unionsfraktion Thorsten Frey in den Vorsitz wählte, bewiesen die Abgeordneten Disziplin in turbulenten Zeiten, in der wohl größten Krise der CDU. Frey schnitt mit 91,9% sogar besser ab als zuletzt, im Mai Jens Spahn. Auf die Option, mit einem Denkzettel für Frey den Kanzler weiter unter Druck zu setzen, haben sie verzichtet. CDU, CSU und auch die SPD werden genau beobachten, wie Frey die Fraktion führen wird, wie sehr er im Zweifel zu Konflikten mit dem angeschlagenen, zuweilen erratischen Bundeskanzler bereit sein wird. Die Rheinzeitung ist folgender Meinung: Frey selbst hätte den Fraktionsvorsitz schon gerne zum Beginn der Wahlperiode als Nachfolger von Merz erobert. Im Kanzleramt, mit der komplizierten, detaillierten Abstimmungsarbeit zwischen den Regierungsfraktionen sowie Bund und Ländern, tat er sich dagegen schwer. Der Medienliebling passte einfach besser zu seinem Traumjob des Fraktionschefs, weshalb man ihn jetzt noch häufiger als sonst fröhlich lächeln sah. Aber ist der nette Herr Frey für die Durchsetzung der Unionsinteressen gegenüber der SPD auch hart genug? Er ist ein ganz anderer Charakter als Vorgänger Jens Spahn, der beinhart und unfreundlich sein konnte. Gemeinheiten liegen Frey deutlich weniger. Doch womöglich ist das künftig ohnehin weniger gefragt. Merz und seine Regierung wollen endlich in ein ruhigeres Fahrwasser kommen, in Ruhe ihre Reformagenda abarbeiten, dabei gern auch mal langweilig sein, mutmaßt die Koblenzer Rheinzeitung. Merz vergebene Chance, titelt der Kölner Stadtanzeiger und erläutert: Das war eine Kabinettsumbildung wie eine Achterbahnfahrt. Nun sind die neuen Minister ernannt. Der neue Unionsfraktionschef wurde mit einem starken Ergebnis gewählt. Es ist ein Ergebnis, das ein Signal der Geschlossenheit setzt und einen Moment der Erleichterung in einer schwierigen Lage verschafft. Dennoch kann von Aufbruchstimmung keine Rede sein, weder in der CDU noch in der Koalition noch in der Bevölkerung. Merz hat die Chance vergeben, die sich durch den Rücktritt des bisherigen Fraktionschefs Jens Spahn geöffnet hatte. Wieder einmal sind dem Regierungschef zu viele handwerkliche Fehler unterlaufen. Erneut hat er unterschätzt, was es bedeutet, demokratische Prozesse unter dem Druck der öffentlichen Wahrnehmung zu organisieren. Es ist höchste Zeit, dass die Union ihre selbstzerstörerischen Sommerloch-Festspiele beendet, fordert der Kölner Stadtanzeiger. In der neuen Osnabrücker Zeitung ist zu lesen: Eins muss man den Christdemokraten lassen, an Risikobereitschaft mangelt es nicht. Wie anders ließe sich sonst erklären, dass Funktionäre ihren Kanzler und Parteichef Friedrich Merz in den vergangenen Tagen öffentlich in den Senkel gestellt haben, gipfelnd in dem Satz: Sie leiten hier keine Firma, sondern eine Partei. Merz' Personalentscheidungen und die Art und Weise der Vollstreckung haben die vermeintlich heile Welt der Union sichtlich erschüttert. Landespolitiker warnen, die Stimmung an der Basis sei nahe an katastrophal. Einmal mehr wirkt die Merz-CDU wie eine Partei, die den Ernst der Lage zwar erkannt, aber nicht verinnerlicht hat. Soweit die neue Osnabrücker Zeitung. Themenwechsel. Die Landshuter Zeitung blickt auf den Stellenabbau in der deutschen Automobilindustrie. Selbst BMW kann sich dem Abstieg der deutschen Autoindustrie nicht mehr entziehen. Der Konzern kürzt 8.000 Arbeitsplätze, die meisten davon in Deutschland. Die Ursachen sind mehrgestaltig. Managementfehler mischen sich mit weltpolitischen Verwerfungen, wirtschaftspolitischer Naivität und einem unattraktiven Heimatstandort. Konkret, dass die deutschen Autobosse die Elektromobilität verschlafen haben und bei der Batterietechnik von Asien abhängig sind, hat sich herumgesprochen. Dass sich ihr Wohl und Wehe an den Profiten in China entscheidet, ist ebenso bekannt, hebt die Landshuter Zeitung hervor. Die Nürnberger Zeitung notiert: Ein bisschen Luxus und Formel 1 ist sicher nicht schlecht fürs Renommee. Ausschließlich teure Produkte beschäftigen aber nicht Hunderttausende. Die wirkliche Durchdringung, wenn schon nicht Beherrschung des Marktes, kommt erst mit resilienten Ideen für Massen. Dass die hiesige Autoindustrie sich nach dem Krieg gegen die USA behaupten und sie sogar abhängen konnte, liegt nicht in erster Linie am Supersportwagen 300 SL, sondern auch und vor allem an Modellen wie Käfer, Golf oder Dreier BMW. Nur noch eine Stimme zum heutigen sogenannten Erdüberlastungstag. Er markiert jährlich den Zeitpunkt, ab dem die Menschheit über ihre Verhältnisse lebt. Die Rheinische Post wirft ein: Erst die Hälfte von 2026 ist rum und das Konto ist schon wieder leer. In den 1970er Jahren fiel der Überlastungstag noch auf Ende Dezember. Seitdem rückt er immer weiter vor. Eine Ausnahme gab es pandemiebedingt im Jahr 2022. Damals rückte der Tag wieder in den August. Nun will niemand zurück in Pandemiezeiten, aber es zeigt doch, es ist möglich, den Ressourcenverbrauch bedeutend zu reduzieren. Das war zum Ende der Presseschau die Rheinische Post aus Düsseldorf. Redaktion Tobias Zien, Sprecher Christian Michalak.
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1: An diesem Donnerstag, dem 30. Juli, mit Dirk-Oliver Heckmann. Herzlich willkommen, schönen guten Morgen. Thorsten Frey hat ein sehr gutes Ergebnis eingefahren bei der Abstimmung über den neuen Vorsitz der Unionsfraktion gestern. Im Vorfeld hatte der ein oder andere die Befürchtung oder auch die Erwartung, dass sich der Ärger über Friedrich Merz Bahn brechen könnte. Anschließend kam es zu einem intensiven Austausch. Die Fraktionssitzung dauerte wesentlich länger als geplant. Auch CSU-Chef Markus Söder war dabei. Teilnehmer sprechen von einem regelrechten Scherbengericht und Merz hat offenbar auch Fehler eingeräumt in dieser Sitzung. Wir berichten und sprechen mit dem neuen Fraktionschef von CDU und CSU, Thorsten Frey, jetzt gleich nach dieser Themenübersicht. Außerdem die Waldbrände im Südwesten Frankreichs halten die Menschen weiter in Atem. Um Punkt 14 Uhr kam die Unionsbundestagsfraktion zusammen gestern und zwar nicht im Saal der Fraktion, sondern im Plenarsaal wegen Umbauarbeiten. Und Umbauarbeiten ist das richtige Stichwort, denn die Parlamentarier von CDU und CSU sind aus der parlamentarischen Sommerpause zurückgerufen worden, um einen Nachfolger für Jens Spahn zu wählen. Einziger Kandidat war der bisherige Kanzleramtsminister und Merz-Vertraute Thorsten Frey. Im Rahmen der Personalrochade hatte CDU-Chef und Bundeskanzler Merz ja eine Menge Ärger auf sich gezogen und so wurde die Abstimmung mit Spannung verfolgt. Vor allem die Frage, ob sich der ein oder andere verweigern würde. Am Ende wurde Thorsten Frey mit 91,9% gewählt. Und am Telefon begrüße ich jetzt den frisch gewählten Vorsitzenden der Unionsbundestagsfraktion. Schönen guten Morgen, Herr Frey.
8: Guten Morgen, Herr Heckmann.
1: Erstmal Glückwunsch zum Ergebnis. 91,9%. Einige waren da überrascht. Wie überrascht waren Sie selbst?
8: Ja, ich war vor allen Dingen sehr erfreut, weil das Ergebnis ist ja nicht nur einfach schön, sondern es stärkt den Rücken und es macht uns stärker, wenn es darum geht, die Herausforderungen im Herbst anzugehen. Insofern habe ich mich sehr darüber gefreut.
1: Allerdings war es auch klar, Herr Frey, dass die Fraktion Sie nicht schwächen würde. Da hätte sich die Fraktion ja selbst ins Knie geschossen. Aber es ist so, 15 bis 20 Abgeordnete haben sich offenbar da gestern zu Wort gemeldet in der Fraktionssitzung. Fast alle mit Kritik am Kanzler, seinem Personalumbau, seiner missglückten Kommunikation. Der Spiegel berichtet, Teilnehmer hätten gesagt, die Kritik am Kanzler Kanzler sei von allen Seiten gekommen. Niemand habe Merz verteidigt. Teilnehmer berichteten von einem Scherbengericht, ich habe es gerade schon gesagt. Und der Fraktionsvize Matthias Mittelberg berichtet, Merz habe Fehler eingeräumt. Wie angezählt ist Kanzler Friedrich Merz?
8: Um ganz ehrlich zu sein, so habe ich das gar nicht empfunden. Natürlich war das eine offene und ehrliche Aussprache, die aber auch sehr konstruktiv nach vorne gerichtet war. Und dass wir momentan nicht in einer guten Situation sind, erkennt jeder, der auf die Umfragewerte schaut. Und deswegen ist es natürlich dringend notwendig, dass wir schauen, was wir besser machen können, wie wir uns besser formieren können und damit auch dem Vertrauen der Menschen gerecht werden. Das ist sehr kritisch diskutiert worden, das ist vollkommen richtig, aber auch auf eine sehr, ich will sagen, angenehme und kollegiale Art.
1: Angenehme und kollegiale Art, sagen Sie. Markus Söder sprach von turbulenten Tagen und Wochen, auch von Ärger, der ausgelöst worden sei. Beispiel der bisherige Verkehrsminister Schnieder, der wurde ja entlassen von Merz. Kaum jemand kennt den Grund. Merz wollte das auch öffentlich nicht sagen. Der Landesverband, aus dem er stammt, Rheinland-Pfalz, ist stinksauer, hat ein Treffen abgesagt mit Merz. Der CDU-Staatssekretär Tino Sorge aus Sachsen-Anhalt hat moniert, es habe kein Gespräch mit dem Kanzler gegeben, hat den öffentlich seinen schlechten Stil kritisiert. Und Heiko Strohmann, der Landeschef in Bremen, hat an Merz am Montag gerichtet, Sie führen kein Unternehmen, das ist eine Partei. Denken Sie, das Signal ist angekommen bei Friedrich Merz?
8: Ich teile diese Einschätzung nicht, aber es ist natürlich klar, dass wenn es diese Einschätzung gibt, bei Landesvorsitzenden etwa oder anderen Mitgliedern in der Partei und der Fraktion, dann muss man damit umgehen, dann muss man dem auch gerecht werden. Dann müssen wir auch gemeinsam schauen, wie man die Dinge besser machen kann.
1: Haben Sie das Friedrich Merz auch mal gesagt, so unter vier Augen?
8: Wir sprechen sehr offen miteinander, selbstverständlich. Aber sehen Sie, wir müssen, glaube ich, in dieser Situation auch aufpassen, dass wir nicht zu sehr um uns selbst kreisen. Ich bin sehr dafür, dass man durchaus auch selbstkritisch auf die Situation schaut und permanent versucht, besser zu werden. Das müssen wir natürlich. Aber wir selbst sind ja kein Selbstzweck, sondern wir müssen das machen, um etwas für unser Land und seine Menschen zu tun. Und da haben wir gewaltige Aufgaben vor der Brust. Wir sind damit konfrontiert, dass wir seit 7 Jahren kein Wirtschaftswachstum mehr haben und dass sich das Stück für Stück auf das ganz konkrete Leben der Menschen auswirkt. Daraus mündet ja dann auch eine Unzufriedenheit mit der Bundesregierung und der Koalition, die wir ändern müssen. Und nur wenn wir das schaffen, werden wir auch Vertrauen zurückgewinnen.
1: Sie sind kein Selbstzweck, also auch Ihre Partei ist kein Selbstzweck, Herr Frey. Aber Sie sind natürlich Vertreter und jetzt an führender Stelle der Fraktion ja auch. Und in der Sitzung soll das Wort Existenzkrise gefallen sein. Tatsächlich ist ja die CDU in einem beklagenswerten Zustand, kann man wohl sagen. Bei 20-24% wird Ihre Partei gesehen, deutlich hinter der AfD. Dennis Radke, der Chef des Arbeitnehmerflügels, der sprach von einer Lage wie zu Zeiten der Spendenaffäre unter Helmut Kohl. Und manch einer meint, der CDU drohe das Schicksal, das gleiche Schicksal wie die SPD. Sie hören sich jetzt so ein bisschen an nach dem Motto Business as usual.
8: Nein, es ist nicht Business as usual. Wie so oft liegt die Wahrheit möglicherweise in der Mitte. Ich störe mich schon an den Superlativen, die wir jetzt immer wieder hören. Und ich glaube, das wird der Lage nicht gerecht.
1: Aber die Umfragewerte sind doch historisch niedrig und auch die Zustimmungsrate für Friedrich Merz als Kanzler, oder?
8: Ich bin mit diesen Werten auch überhaupt nicht zufrieden und ich kenne niemanden, der das wäre. Das ist überhaupt nicht der Fall. Ich glaube, man muss sich hüten vor den Superlativen. Im Negativen natürlich sind wir nicht in der Situation wie zur Spendenaffäre. Das ist doch völlig klar und offensichtlich. Damals waren wir in einer gigantischen Vertrauenskrise. Das ist heute ja eher eine Frage auch von Inhalten, die da in Rede stehen. Und trotzdem gebe ich gerne recht, wir sollten die Situation Situation, in der wir sind, überhaupt nicht unterschätzen. Und wir stehen jetzt auch wenige Wochen vor wichtigen Landtagswahlen in Sachsen-Anhalt, in Mecklenburg-Vorpommern und in Berlin. Und die müssen wir natürlich sehr, sehr ernst nehmen. Das ist eine Frage, ob die Menschen uns zutrauen, die zentralen Probleme unseres Landes zu lösen. Und da haben wir noch keine befriedigende Antwort gefunden.
1: Und das da fiel auch offensichtlich. Den Punkt haben Sie noch gemacht, Herr Frey. Da ist ja vieles nicht rund gelaufen in den letzten Monaten, muss man ja sagen. Werden Sie sicherlich auch selber einräumen. Zuletzt die Personalrochade. Allerdings auch zum Beispiel der Koalitionsausschuss in der Villa Borsig galt als Schlag ins Wasser. Herr Frey, viele Beobachter haben Sie mitverantwortlich gemacht für die ruckelnde Regierungsführung. Auch eigene Leute haben Ihnen eine schlechte Vorbereitung vorgeworfen. Den ersten Koalitionsausschuss haben Sie ja, glaube ich, ganz sausen lassen. Viele fragen sich jetzt, weshalb soll Thorsten Frey als Fraktionschef besser machen, was er bisher schon nicht gut gemacht hat?
8: Also erstens, ich habe den ersten Koalitionsausschuss nicht sausen lassen und wir haben jetzt sicherlich 10 Koalitionsausschüsse in diesen 15 Monaten gehabt. Wir haben permanent daran gearbeitet, die Abläufe zu optimieren, besser zu machen. Und es waren natürlich auch ganz unterschiedliche Koalitionsausschüsse, teilweise mit sehr speziellen einzelnen Themen, teilweise sehr umfassend, wie etwa in der Villa Borsig oder eben zuletzt auch am 1. Juli. Und jetzt muss man einfach sagen, die Vorbereitung für Koalitionsausschüsse, die passieren ja nicht durch eine Person alleine, sondern selbstverständlich ist es so, dass CDU, CSU und SPD gemeinsam diese Koalitionsausschüsse vorbereiten.
1: Aber Herr Frey, Sie haben da schon eine zentrale Rolle, oder?
8: Ja, selbstverständlich. Das ist doch überhaupt gar keine Frage.
1: Als Kanzleramtsminister.
8: Ja, man muss nur immer die Rahmenbedingungen sehen. Also die Zusammenkunft in der Villa Borsig war beispielsweise auch überschattet von einem ganz aktuellen Thema, nämlich der Frage, wie man mit den Spritpreisen umgeht, mit den Energiepreisen in Deutschland. Dafür mussten wir Lösungen finden. Das war sehr kurzfristig, obwohl der Koalitionsausschuss eigentlich auf langfristige Lösungen angelegt war. So wie wir es dann am 1. Juli ja dann auch geschafft haben mit Entscheidungen im Bereich der Steuerpolitik, der Arbeitsmarktpolitik, des Bürokratierückbaus. Und deshalb muss man sagen, da hat sich die andere Herangehensweise durchaus gelohnt.
1: Herr Frey, von Hause aus sind Sie ja Innenpolitiker, wie wir alle wissen. Jetzt nach dem Anschlag, diesem schrecklichen Anschlag auf den CSD in Berlin am Wochenende, hat es gleich eine heftige Debatte um Konsequenzen gegeben, härtere Strafen. Der Innenminister Alexander Dobrindt von der CSU, der hat das Jugendstrafrecht in Frage gestellt für Gefährder, hat die stärkere Anwendung der Fußfessel ins Spiel gebracht, auch die sogenannte Präventivhaft, die es ja in jedem Bundesland gibt, vor allem auch in Bayern. Und hat davon gesprochen, dass das Gericht in Berlin, das Amtsgericht Berlin, eine Bewährungsstrafe gegen den mutmaßlichen Täter, der ja getötet worden ist, ausgesprochen habe. Dabei war das gar keine Bewährungsstrafe, die da verhängt worden ist. Hören wir mal kurz rein.
9: Zu Recht stellen sich eine ganze Menge von Fragen, warum kommt jemand, der als Gefährder eingestuft ist und dem Gericht ja diese Einstufungen auch bekannt sind, dann zu einer Strafe, die mit Bewährung ausgesetzt ist. Ich glaube, es wäre sinnvoll gewesen, ihn in Haft zu nehmen und ich habe auch kein Verständnis dafür, dass diese Strafe auf Bewährung ausgesetzt worden ist.
1: Der Innenminister verbreitet also, das Amtsgericht in Berlin habe eine Bewährungsstrafe ausgesprochen, obwohl das explizit nicht der Fall war. Auch Sie haben gestern davon gesprochen, Herr Frey. Zündeln Sie von der Union also an der Unabhängigkeit der Justiz?
8: Nein, also überhaupt nicht. Und wenn Sie es ganz korrekt haben wollen, ging es um eine Vorbewährung, also eine besondere Konstellation.
1: Das ist ja schon ein Unterschied.
8: Im Jugendstrafrecht. Ja, also ich will mal ganz deutlich sagen, ich finde, dass Alexander Dobrindt mit sehr viel Augenmaß an die Dinge herangegangen ist. Wir haben gerade keine aktionistische Debatte. Wir haben auch nicht die Situation, dass der Eindruck vermittelt würde, als ließen sich Anschläge in Deutschland kategorisch ausschließen durch bestimmte politische Maßnahmen. Das ist natürlich nicht der Fall, aber dass man sich ganz konkret und auch in Ruhe überlegt, mit welchen Maßnahmen man die Wahrscheinlichkeit solcher Anschläge signifikant verringern kann, Das ist doch schlicht unsere Verantwortung.
1: Und da wären Sie dann auch dafür, Herr Frey, dass man die Bewährung, dass man Bewährungsstrafen bei islamistischen Gefährdern, die Straftaten begehen, einfach lässt?
8: Naja, ich finde, man muss ja auch das Zitat von Alexander Dobrindt sehr umfassend sehen. Er hat nichts ausgeschlossen, sondern er hat auf die besondere Situation von Gefährdern hingewiesen. In diesem Fall ist es jemand, der gerade wegen staatsgefährdender und, wenn ich es richtig in Erinnerung habe, sogar im Zusammenhang mit Terrorismus stehenden Straftaten verurteilt. Da muss man sich schon überlegen, ob eine Bewährung vor diesem Hintergrund das Richtige ist. Aber das hat das jeweilige Gericht in der Situation zu entscheiden. Was ich selbst beispielsweise eigentümlich finde, ist, dass wir eigentlich die Regel haben, dass junge Erwachsene, dass die nach Erwachsenenstrafrecht behandelt werden, in der tatsächlichen Wirklichkeit aber überwiegend nach Jugendstrafrecht. Das ist aus meiner Sicht in dieser Pauschalität jedenfalls nicht angezeigt. Und deswegen geht es in vielen Fällen wahrscheinlich gar nicht mal nur darum, irgendetwas an einem Strafrahmen zu verändern, sondern auch zu schauen, wie er ausgeschöpft wird. Aber das Entscheidende, wenn es um die Verhinderung von Straftaten geht, ist insgesamt das Polizeirecht und die Frage, wie man im Vorfeld von konkreten Straftaten agieren kann, welche Instrumente die Polizei und Sicherheitsbehörden dafür an die Hand bekommen. Und sich das vor diesem Hintergrund nochmal ganz genau anzuschauen, das halte ich für richtig. Und ich bin froh, dass sowohl der Bundesinnenminister als auch die Bundesjustizministerin sich dieser Aufgabe stellen.
1: Und da hat Alexander Dobrindt auch die Fußfessel ins Spiel gebracht. Aber Herr Frey, wie soll einen hochgradig radikalisierten Terroristen eine Fußfessel abschrecken?
8: Naja, zumindest wird man damit ihn im Blick haben können. Der vermutliche Haupttäter hier in Berlin war ja als Gefährder eingestuft. Davon gibt es allein in Berlin 70. Es ist also ganz schwer, dafür zu sorgen, solche Menschen wirklich im Blick und in der Überwachung zu halten. Das ist mit einem unglaublichen Aufwand für die Polizei verbunden. Und wenn eine Fußfessel hilft, solche Gefährder besser im Blick zu behalten, dann ist es in jedem Fall ein Mittel, das eingesetzt werden sollte.
1: Der frisch gewählte Vorsitzende der Unionsbundestagsfraktion, Thorsten Frey, war das live hier im Deutschlandfunk-Gespräch. Herr Frey, ich danke Ihnen für Ihre Zeit.
8: Sehr gerne, Herr Heckmann.
1: 7:29 Uhr ist es.

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1: Die Nachrichten. In mehreren Ländern Südeuropas sind im Zuge der neuen Hitzewelle neue Brände ausgebrochen. Französische Medien berichteten über etwa 40 Feuer. Betroffen ist unter anderem das südliche Departement Var. Dort mussten rund 700 Menschen ihre Häuser und Wohnungen verlassen. Ein größerer Brand brach im Burgund in der Nähe der Großstadt Dijon aus. Bei Bordeaux, wo die bislang massivsten Brände der Saison in Frankreich gewütet hatten, konnte die Feuerwehr ein erneutes Ausbreiten des Feuers verhindern. In Spanien entstand in einem Nationalpark an der Grenze zu Portugal ein neuer Brand. 12 Ortschaften rund um die Gemeinde Fermosiel wurden evakuiert. In anderen Gebieten Spaniens entspannte sich die Lage inzwischen wieder. Mehrere Waldbrände wüten derzeit in Griechenland, der schlimmste im Süden der Insel Kreta. Dort kamen 2 Feuerwehrleute bei Löscharbeiten ums Leben. Auch im südtürkischen Antalya bekämpfte die Feuerwehr mehrere Brände in der Touristenregion. Die meisten konnten gelöscht werden. Weltweit sind die eigentlich für das gesamte Jahr zur Verfügung stehenden ökologischen Ressourcen bereits heute aufgebraucht. Nach Berechnungen der US-Umweltorganisation Global Footprint Network ist der 30. Juli in diesem Jahr der sogenannte Erdüberlastungstag. Besonders hoch ist der ökologische Fußabdruck von Industriestaaten. So hatte Deutschland seinen Anteil an den natürlichen Ressourcen schon am 10. Mai verbraucht. Bundesumweltminister Schneider warnte vor dem fahrlässigen Umgang mit natürlichen Ressourcen. Er sagte der Rheinischen Post, daher würden weiterhin erneuerbare Energien ausgebaut und auch Kreislaufwirtschaft spiele eine wichtige Rolle. SPD-Forderungen nach einer Senkung der 5%-Hürde bei Wahlen stoßen in der Union auf Widerstand. Gerade in diesen Zeiten brauche man mehr und nicht weniger Stabilität in der parlamentarischen Arbeit, sagte der stellvertretende Vorsitzende der Unionsbundestagsfraktion Krings dem Redaktionsnetzwerk Deutschland. Durch ein Senken der bewährten 5%-Hürde würden ohnehin schon schwierige Regierungsbildungen noch schwerer. Dagegen signalisierte die parlamentarische Geschäftsführerin der Linksfraktion Latendorf Zustimmung. Sie sagte der Rheinischen Post, es sei kritisch zu sehen, dass durch die 5%-Hürde viele Wählerstimmen am Ende unberücksichtigt blieben. Die Debatte aufgenommen hatte der SPD-Spitzenkandidat für die Landtagswahl in Sachsen-Anhalt, Willingmann. Seine Partei lag in einer Umfrage zuletzt bei 5%. In der Ukraine sind bei den jüngsten russischen Angriffen mindestens 8 Menschen getötet worden. Medienberichten zufolge setzte das russische Militär Raketen, Marschflugkörper sowie hunderte Drohnen ein. Allein in der Stadt Krivyi Rih kamen 6 Menschen ums Leben, als ein Wohnhaus getroffen wurde. Aus der Hauptstadt Kiew und dem Gebiet Poltawa wurden 2 weitere Todesopfer gemeldet. In Lviv gäbe es 5 Verletzte, hieß es unter Verweis auf Behördenangaben. Die ukrainischen Streitkräfte beklagen, dass ihnen Flugabwehrraketen fehlten, um sich besser gegen die Luftangriffe wehren zu können. Auf russischer Seite wurde ein ukrainischer Drohnenangriff auf das Lagerhaus eines Online-Händlers in der Stadt Pensja gemeldet, das daraufhin in Brand geraten sei. Die Angaben lassen sich nicht unabhängig überprüfen. Die US-Streitkräfte haben zum ersten Mal seit Tagen wieder Ziele im Iran angegriffen. Das zuständige Regionalkommando CENTCOM teilte mit, man habe zahlreiche Ziele der Revolutionsgarden attackiert. Darunter seien militärische Kommandozentralen sowie Raketen- und Drohnenanlagen gewesen. In der Nacht auf Mittwoch hatten die Revolutionsgarden einen amerikanischen Stützpunkt in Jordanien mit ballistischen Raketen attackiert. Anders als bislang erfolgte der Beschuss aber nicht als Reaktion auf vorherige US-Angriffswellen, sondern unvermittelt und nach einer mehrtägigen Gefechtspause. Das Wetter. In der Nordwesthälfte Bewölkungszunahme und einzelne, teils kräftige Schauer. Im Norden auch Gewitter mit Windböen bis Orkanstärke. In der Südosthälfte heiter oder sonnig. Höchstwerte 26 bis 31 Grad an der See, sonst 32 bis 39 Grad. Morgen bei wechselnder Bewölkung vom Osten in den Südwesten teils kräftige Schauer und Gewitter. Sonst meist trocken. Temperaturen 23 bis 38 Grad. Die weiteren Aussichten: am Samstag heiter bis wolkig, in der östlichen Mitte und im Süden örtlich Schauer, 24 bis 32 Grad. Das waren die Nachrichten.
0: 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Informationen am Morgen. 7.35 Uhr wird es in dieser Sekunde und wir kommen zum Wirtschaftsgespräch hier im Deutschlandfunk. Seit gestern gibt es ja einen neuen Verkehrsminister, Bundespräsident Steinmeier, der ernannte den bisherigen parlamentarischen Geschäftsführer Steffen Bilger von der CDU zum neuen Ressortchef. Eines seiner Haupttätigkeitsfelder dürfte die Deutsche Bahn sein. Die legt heute Vormittag ihre Halbjahresbilanz vor. Frage an Clemens Kindermann aus unserer Wirtschaftsredaktion. Was ist da zu erwarten?
2: Ja, die Bahn hat eine Menge Probleme. Die Pünktlichkeit, die marode Infrastruktur, aber auch bei den Finanzen lauern Herausforderungen. Einen Schuldenstand von mehr als 20 Milliarden Euro. Letztes Jahr wies die Deutsche Bahn unter dem Strich einen Verlust von 2,3 Milliarden Euro aus. Und das, obwohl immer mehr Menschen mit der Bahn fahren. 2025 Fahrgastrekord laut Bild-Zeitung von heute Morgen, auch für das erste Halbjahr 26 ein Rekord, 960 Millionen Fahrgäste. Und die führen dazu, dass die Bahn im Kerngeschäft in die schwarzen Zahlen fährt. Schon letztes Jahr 297 Millionen Euro beim operativen Ergebnis, also dem um Sondereffekte bereinigten Gewinn, den die Bahn nur mit ihrer normalen täglichen Arbeit im Kerngeschäft macht. Und für heute wird damit gerechnet, dass für das laufende Jahr ein Gewinn von sogar rund 600 Millionen Euro angekündigt wird.
0: Voraussichtlich also etwas positivere Zahlen von der Bahn. Auch eine gute Nachricht für den neuen Verkehrsminister. Aber viele große Herausforderungen, die bleiben.
2: Ja, die Pünktlichkeitsquote zum Beispiel miserabel. 52,6%. Im Juni der Fernverkehrshalte wurden rechtzeitig erreicht. Mit anderen Worten, fast jeder zweite Fernzug war nicht pünktlich. Der bisherige Verkehrsminister Schnieder wollte 70% Pünktlichkeitsquote bis 2029. Da hieß es dann bei der Bahn, dafür müssten 13 Milliarden Euro zusätzliche Mittel fließen. Andere große Baustellen, Verzögerungen bei Streckensanierungen, der Stellenabbau bei Güterverkehr, bald die Konkurrenz auf der Schiene durch das italienische Unternehmen Italo und nicht zuletzt natürlich das Desaster bei Stuttgart 21, Fertigstellung jetzt 2031, also Stuttgart 31.
0: Schauen wir mal, ob das dabei bleibt. Evelyn Paller ist ja seit Oktober neue Bahnchefin. Macht sie eigentlich einen guten Job?
2: Naja, sie hat immerhin schon mal ein paar auch für die Kunden sichtbare Verbesserungen vorgenommen. 500 neue Sicherheitskräfte wurden eingestellt. An Brennpunkten tragen die jetzt Bodycams. Es gibt zusätzliche Reinigungstrupps an Bahnhöfen. In den ICEs sind 220 neue Kräfte im Einsatz, die Waggons und WCs während der Fahrt reinigen.
0: Und wie sieht's aus jetzt in der Hitzewelle mit den Klimaanlagen? Ist man da vorbereitet ausreichend?
2: Ja, im Fernverkehr sind ICE und Intercity-Flotten mit Klimaanlagen ausgerüstet. Bei DB Regio sind es rund 96%. Bahnsprecher Achim Staus dazu.
3: ICEs und Intercities sind klimatisiert und zwar auch besser als früher. Als die ersten Baureihen Ende der 80er Jahre entwickelt wurden, hatte man ja noch keine Ahnung, dass es so heiß werden kann, auch über einen längeren Zeitraum. Da waren die noch ein bisschen schwächer ausgelegt. Aber mittlerweile haben wir 275 Fahrzeuge im Fernverkehr, die modernste Klimaanlagen haben.
2: Also die Klimaregelung erfolgt dann automatisch, abhängig von den Außentemperaturen. Angestrebt sind angenehme 22 Grad im Inneren.
0: Die Bahn legt heute ihre Halbjahresbilanz vor. Clemens Kindermann war das. Schönen Dank.

0: Die Lage im Nahen Osten, sie verschärft sich weiter. Erst die faktische Sperrung der Straße von Hormuz. Jetzt haben die Houthi-Rebellen im Jemen die Meerenge Bab al-Mandab geschlossen, zumindest für Schiffe, die Häfen in Saudi-Arabien anlaufen. Diese Lage, die nutzen somalische Piraten jetzt offenbar gezielt aus, wie der stellvertretende Kommandeur der EU-Operation Atalanta im Exklusivinterview mit dem ARD-Studio Nairobi berichtet. Georg Christle.
1: Zuletzt traf es den Öltanker MTA Sana. Mitte Juli kaperten somalische Piraten das Schiff vor der Südküste des Jemen und entführten es Richtung Puntland, eine teilautonome Provinz Somalias. An Bord 22 Crewmitglieder, keines davon aus Deutschland, wie der stellvertretende Kommandeur der EU-Operation Atalanta, Paolo Fantoni, im Interview mit dem ARD-Studio Nairobi ausdrücklich betont. Andere Quellen hatten zuletzt von 8 Deutschen an Bord gesprochen. Ich kann Ihnen bestätigen, dass das nicht richtig ist und dass kein europäischer Bürger an Bord dieses Schiffs ist. Der Tanker Asana fährt unter tansanischer Flagge und ist eines von 4 weiteren Schiffen, die sich laut Fantoni seit dem 21. April in Gewalt somalischer Piraten befinden. Sie sind nun 100 Tage in Gefangenschaft. Insgesamt handelt es sich um 67 Seeleute und 4 Schiffe. Die EU-Operation Atalanta bekämpft die Piraterie am Horn von Afrika seit 2008. Nachdem die Gefahr als weitgehend eingedämmt galt, wurde die Bundeswehr 2022 aus der Operation abgezogen. Seit 2023 beobachtet Fantoni jedoch wieder eine deutliche Zunahme von Übergriffen somalischer Piraten. Insgesamt seien derzeit wieder 100 bis 120 Piraten aktiv. Dass sich die Entführung von Schiffen jetzt wieder häufe, ist für Fantoni kein Zufall. Die derzeitige Instabilität in der Region schafft einen idealen Nährboden für Kriminelle. Und wo Instabilität wächst, kommen die Piraten. Fantoni sieht einen direkten Zusammenhang zwischen dem Konflikt im Nahen Osten, den jüngsten Angriffen der Houthi-Rebellen auf Handelsschiffe und dem Wiedererstarken somalischer Piraten. Die Piraten nutzen gerade das entstandene Vakuum und diese Unsicherheit, die auch durch den Krieg der USA und Israels gegen den Iran entstanden ist, um nach Jahren, in denen es keine Entführungen mehr gab, wieder sehr aktiv zu werden. Fantoni appelliert an die Mitgliedstaaten der EU, die wachsende Gefahr durch die Piraterie am Horn von Afrika ernst zu nehmen. Wir brauchen eine stärkere Reaktion der europäischen Nationen, um Atalanta zu unterstützen, aber auch die EU-Mission Aspides. Neben Atalanta ist die EU seit 2024 auch mit der Operation Aspides am Horn von Afrika militärisch aktiv. Deren Aufgabe ist der Schutz der zivilen Seefahrt vor Luft- und Seeangriffen im Roten Meer, im Golf von Aden und den angrenzenden Seegebieten.
0: Informationen waren das von Georg Restle. Vorgestern noch hieß es, die Brände an der französischen Atlantikküste seien zwar noch nicht unter Kontrolle, hätten sich aber immerhin stabilisiert. Allerdings gehört auch zur Wahrheit aufflammende Winde und noch einmal größere Hitze haben die Lage teils wieder verschlimmert. Wir sind jetzt verbunden mit unserem Korrespondenten Kai Rienecker, der sich in Bordeaux noch weiterhin aufhält. Herr Rienecker, wie ist denn die Lage in den französischen Brandgebieten derzeit?
2: Ja, also hier bei Bordeaux hat sie sich deutlich entspannt. Diese vergangene Nacht war im Grunde für viele Einsatzkräfte die alles entscheidende Nacht, weil ja gestern die Temperaturen wieder bis auf 40 Grad gestiegen sind. Und dann kam auch der befürchtete Wind hier nochmal auf von Meerseite. Und es gab natürlich einige Feuer, die auch wieder ausgebrochen sind, aber da sind ja massive Feuerwehrkräfte vor Ort, die donnern sofort mit verschiedenen Zügen auf den Punkt los und versuchen, diese Brände dann zu löschen. Das ist ihnen dann auch gelungen. Das heißt, heute Morgen gibt es hier vorsichtigen Optimismus, so hat sich auch die Präfektin in der Nacht geäußert. Möglicherweise, sagte sie, könne die Region schon in Kürze wieder zu einer Normalität des Lebens zurückkehren.
0: Das heißt, die Gefahr, dass Bordeaux auch noch evakuiert werden muss, die ist gebannt.
2: Ja, die ist heute Morgen wirklich wieder ganz weit zurückgegangen. Das ist hier überhaupt nicht Thema. Das einzige Problem in Bordeaux ist, dass man hier immer noch einen sehr starken Brandgeruch in der Luft spürt. Das eine sind ja immer die Flammen und die Gefahr, dass Hab und Gut zerstört wird oder Menschen in Gefahr kommen. Aber dieser Brandgeruch, der liegt ja immer noch über der Stadt. Der kann natürlich auch schnell wieder verschwinden, weil hier im Moment Gewitter aufziehen. Die gehen über ganz Frankreich und ein paar Tropfen sind da heute auch schon im Brandgebiet runtergekommen. Alles hängt hier immer von der Wetterlage ab.
0: Sie haben sich in den letzten Tagen ja intensiv Eindrücke verschafft in der Region. Wie gehen die Menschen mit der Situation um?
2: Ja, ruhig, relativ besonnen. Ich habe hier nie irgendwelche Panikstimmungen gespürt und auch keine Panikbewegungen. Selbst als wir auch mal mit evakuiert wurden aus einem Ort, da war es so, da gab es dann Schlangen. Aber es gab auch jetzt keine großen Proteste oder so. Und in den Notunterkünften gibt es eine wirklich erstaunliche und beispielhafte Solidarität. Die Leute fühlen sich da gut aufgenommen. Da kommen viele Freiwillige und helfen, bringen Sachen, die gebraucht werden, bis hin zu irgendwelcher Tiernahrung, weil viele Menschen ja auch mit ihren Haustieren da sitzen, mit Katzen, Hasen und Hunden. Also das ist schon, das wärmt einem ein bisschen das Herz und den Menschen auch und es macht die Sache etwas erträglicher hier.
0: Die ganze Situation hat sich natürlich erheblich auf den Tourismus ausgewirkt, ein wichtiger Wirtschaftszweig dort in der Region. Wie sehr trifft das die Branche?
2: Ja, volle Kanne natürlich. Also das ist eine Vollbremsung für den Großraum Bordeaux und viele Menschen, die ja auch nicht ganz genau im Detail Bescheid wissen, wo jetzt genau die Brände sind, die werden sich vielleicht sowieso gesagt haben, oh Gott, selbst wenn ich weiter südlich bin, Richtung Biarritz oder weiter nördlich Richtung Mündung der Gironde, dann lasse ich das mal lieber jetzt in diesem Sommer. Auch das Image wird natürlich haften bleiben, dass es hier immer Waldbrände gibt und dass die auch gefährlich werden können und man evakuiert wird. Das will man ja im Urlaub nicht unbedingt haben. Und gleichzeitig versucht man natürlich hier auch den Schaden zu begrenzen und zu sagen, naja, wir haben euch ja alle auch rechtzeitig gewarnt, das ist halt nun mal so, wir werden damit leben müssen. Das ist ja nicht nur im Südwesten Frankreichs, sondern inzwischen in vielen Regionen Frankreichs und natürlich nicht nur dort, dass Waldbrände nicht nur im August, sondern inzwischen auch im Juli und teilweise schon im Juni hier ein Thema sind.
0: Ganz kurz zum Schluss noch, inwieweit bestimmt das die politische Debatte in Frankreich?
2: Im Moment geht das nur so ganz langsam los, weil bislang wirklich alle Anstrengungen und Aufmerksamkeit darauf konzentriert waren, dass man hier die Lage unter Kontrolle bekommt. Das ist ja hier wie Manövergebiet, muss man sich das vorstellen. Das ist ein Großeinsatz, wie es ihn seit dem Zweiten Weltkrieg hier nicht gegeben hat. Über 200.000 Menschen, die evakuiert wurden. Also insofern die politische Aufarbeitung, die wird Stück für Stück kommen und da wird man sich drum unterhalten müssen, wie das ist. Mit Ausstattung, Löschflugzeugen etc. Und natürlich auch die Frage, wie steht Ökologie zu Waldwirtschaft? Wie kann man diese Aspekte miteinander vereinbaren? Aber wie gesagt, ist noch ein Tick zu früh. Das ist dann der nächste Schritt.
0: Live aus Bordeaux war das unser Korrespondent Kai Rienecker. Wir haben gesprochen über die Situation im Brandgebiet, leichte Entspannung dort vor Ort. Schönen Dank, Herr Rienecker. Eine Mutter aus Polen ist dem Anschlag auf den CSD in Berlin am Wochenende zum Opfer gefallen. Doch die Zahl der Betroffenen ist ja viel größer. Da sind die zahlreichen Verletzten und Schwerverletzten, von denen zum Glück niemand mehr in Lebensgefahr schwebt. Da sind die vielen Menschen, die Zeuge wurden der schrecklichen Ereignisse und all jene, die sich zum Zeitpunkt des Anschlags am Brandenburger Tor aufgehalten haben. Mit welchem Gefühl werden die Menschen in Hamburg zum CSD kommen, der am Samstag stattfinden wird? Magdalena Neubich hat sich in der queeren Community in Hamburg umgehört.
3: Im Café Urlaub hängen nicht nur während der Hamburger Pride Week Regenbogenflaggen, sondern das ganze Jahr über. Auch die Tische vor dem Café und die Markise darüber sind bunt gestreift. Und in der großen Kuchenvitrine gibt es selbstgebackene Regenbogentorte.
4: Vielfältig, bunt, respektvoll. Ja, das sind wir.
3: Sagt Servicearbeiter Jens Weber, während er an der Bar Getränke zubereitet. Das Café Urlaub ist eines von vielen bunten Lokalen in der langen Reihe. Die Straße unweit des Hamburger Hauptbahnhofs gilt als Hotspot der queeren Community der Stadt.
4: Hier ist jeder herzlich willkommen, egal welche Nationalität oder welche Religion. Das spielt überhaupt keine Rolle, solange er Frieden, Fröhlichkeit und Liebe mitbringt.
3: Entsprechend groß war der Schock hier am vergangenen Wochenende, als bekannt wurde, dass es einen Anschlag beim Christopher Street Day in Berlin gegeben hat. Jens Weber hat noch Samstagnacht davon erfahren.
4: Ein Kollege von mir hat es mitbekommen, in den sozialen Medien eben, und dann haben wir natürlich darüber geredet und uns Gedanken gemacht. Das ist super, super, super furchtbar schlimm, was da passiert ist. Der Mensch, der diese schlimme Sache veranstaltet hat, muss ja voller Hass sein, dass du so etwas machst, mit einem Auto in eine Menschenmenge rasen und so viel Unheil anrichten.
3: Wie sehr ihn das alles mitnimmt, merkt man Jens Weber auch ein paar Tage nach dem Anschlag noch deutlich an. Er geht jetzt auf die 50 zu, erzählt er. Anfang der 90er hat er sich als Jugendlicher geoutet. Damals gab es noch den Paragraph 175 im Strafgesetzbuch, der sexuelle Handlungen zwischen Männern kriminalisierte. Auch wenn der Paragraph Ende der 60er entschärft wurde, wurde er in der Bundesrepublik erst 1994 endgültig gestrichen. Damals hätten sie also für noch grundlegendere Rechte auf die Straße gehen müssen, erinnert sich Jens Weber. Und dieser Kampf war aus seiner Sicht erfolgreich. Die queere Szene sei sichtbarer geworden.
4: Und dann konnten wir auch heiraten und es ging alles nach oben. Aber mittlerweile merke ich seit ein paar Jahren, dass dieser Hass gegen unsere Vielfalt, die LGBTQIA+-Community, extremst zugenommen hat.
3: Und genau deshalb geht er weiterhin zu den Christopher Street Day Demonstrationen. Auch diesen Samstag wird er beim Umzug in Hamburg dabei sein.
4: Ja, für was gehe ich auf die Straße? Natürlich für Liebe, für Akzeptanz, für Vielfalt, für Buntheit. Ja, vor allem für die Liebe. Das ist ganz wichtig, denn Liebe wird immer siegen. Liebe ist immer stärker als Hass.
3: So wie Jens Weber scheint es vielen queeren Menschen in Hamburg zu gehen. Manuel Opitz ist der Sprecher von Hamburg Pride, dem Verein, der unter anderem den CSD-Umzug in Hamburg organisiert.
5: Wir haben das Gefühl, jetzt nach dem Anschlag in Berlin auf den CSD dort, ist es umso wichtiger, dass wir jetzt auf die Straße gehen in Hamburg und auch, dass wir die ganze Stadtgesellschaft zusammenbringen.
3: Auch Manuel Opitz ist der Anschlag auf den Berliner CSD nahegegangen. Er empfindet ihn als Angriff auf die gesamte queere Gemeinschaft, denn es hätte jeden von ihnen treffen können. Am Samstag wollen sie jetzt also erst recht in Hamburg für die Rechte queerer Menschen demonstrieren gehen.
5: Das CSD-Motto lautet dieses Jahr solidarisch queer, Haltung zeigen für eine Zukunft ohne Angst. Und dieses Motto, das haben wir uns ja lange vor dem Anschlag in Berlin überlegt.
3: Erzählt Opitz. Sie hätten sich im vergangenen Jahr in der Szene umgehört. Was beschäftigt queere Menschen in Hamburg?
5: Und das war tatsächlich das Thema Angst. Und das wird jetzt durch diesen Anschlag ja nochmal aktueller, auf ganz traurige Art und Weise. Aber zeigt auch, wie sehr dieses Thema Angst Menschen in der Community beschäftigt und wie sich aus unserer Perspektive die Atmosphäre auch in der Gesellschaft verändert hat. Also ganz abgesehen von der steigenden Zahl von queerfeindlichen Straftaten und von Hasskriminalität.
3: Die Sicherheitsvorkehrungen beim CSD in Hamburg seien zwar schon immer hoch gewesen, seit dem Wochenende seien sie aber noch stärker mit der Polizei und den Sicherheitsbehörden im Austausch. Die Polizei Hamburg hat bereits

0: Künstler hinstellt und queere Sichtbarkeit mit Zirkus vergleicht, dann zeugt das ja davon, dass die Dringlichkeit, was den Schutz queerer Menschen angeht, eben bislang nicht in der Bundesregierung angekommen ist.
1: Als Bundestagspräsidentin Julia Klöckner im vergangenen Jahr verboten hatte, zum Christopher Street Day die Regenbogenflagge über dem Reichstagsgebäude zu hissen, hatte der Bundeskanzler das in einer Talkshow damit begründet, dass der Bundestag kein Zirkuszelt sei. Manuel Opitz hofft nun, dass es nach dem Anschlag auf den CSD in Berlin nicht nur bei Beileidsbekundungen aus der Politik bleibt, sondern konkrete Maßnahmen zum Schutz queerer Menschen ergriffen werden. Die Hamburger CSD-Demo solle aber erst einmal eine Feier für Zusammenhalt und ein friedliches Miteinander werden, bei der queere Menschen und alle anderen zusammenkommen.
0: Wir brauchen jetzt wirklich den Rückhalt der gesamten Gesellschaft. Wir brauchen jetzt alle Menschen. Deshalb kommt mit uns am Samstag mit auf die Straße.
2: Nach dem Anschlag auf den Christopher Street Day in Berlin findet der nächste CSD am Samstag in Hamburg statt. Magdalena Neubich hat sich dort umgehört. Uhr 7:54 ist es mittlerweile. Es sind Pläne, die die Fußballwelt seit Dienstag erschüttern. Nur rund eine Woche nach dem Ende der Weltmeisterschaft hat FIFA-Boss Infantino angekündigt, Anteile an der WM an Investoren verkaufen zu wollen, um so noch mehr Geld einnehmen zu können. Christian von Stülpnagel ist jetzt bei mir hier im Studio aus unserer Sportredaktion. Es geht ja um eine weitere Kommerzialisierung des Fußballs. Welche Kritik gibt's?
3: Ja, sehr große Kritik und die kommt vor allem aus Europa. Der Sportvorstand des FC Bayern, Max Eberl, der sagt zum Beispiel im Bayern-Trainingslager das hier.
4: Momentan habe ich das Gefühl, die FIFA ist dafür da, nur Profit zu machen. Also es fühlt sich an, als ob nur Geld verdient werden will auf allen möglichen Kanälen. Und selbst mich, der im Fußball wirklich da zu Hause ist, mich ekelt das.
3: Und der Trainer des FC Darmstadt, Florian Kohfeldt, der wird ebenfalls deutlich.
5: Halte ich für eine Vollkatastrophe, wenn es immer mehr Kommerzialisierung ist und wenn ich WM-Halbzeitshow, also ist populistisch, aber ich finde es zum Kotzen.
3: Ja, das sind jetzt vielleicht die prägnantesten, aber bei weitem nicht die einzigen Reaktionen auf die Pläne der FIFA. DFB-Präsident Bernd Neuendorf, der sagt zum Beispiel das hier.
6: Ich glaube, es ist ein fatales Zeichen, eine Fußball-Weltmeisterschaft für Investoren zu öffnen. Ich glaube, der Fußball lebt von der Akzeptanz der Gesellschaft und wir dürfen ihn nicht zum Spielball von Investoren machen.
3: Ja, das ist vielleicht etwas diplomatischer ausgedrückt als die vorherigen beiden Statements, aber Neuendorf kritisiert auch, dass dieses Thema bisher überhaupt nicht in den wichtigsten FIFA-Gremien, in denen er ja sitzt, besprochen wurde. Es wird also deutlich, im europäischen Fußball ist die Ablehnung ziemlich groß.
2: Weshalb will die FIFA denn eigentlich die WM an Investoren verkaufen?
3: Ja, da muss man vielleicht ein bisschen zurückrudern. Es geht Stand jetzt gar nicht darum, das Turnier komplett aus der Hand zu geben. Aber ja, die Pläne von FIFA-Boss Gianni Infantino, die sehen vor, dass künftig nicht mehr die FIFA selbst das Turnier ausrichten und vermarkten soll, sondern das neue Unternehmen FIFA Forward Enterprise. Und an diesem Unternehmen sollen Investoren Anteile kaufen können und dann natürlich auch mitbestimmen können. Die FIFA, die erhofft sich, das Ganze so besser vermarkten zu können und am Ende eben mehr Geld mit der WM zu verdienen. Und dieses Geld, das soll dann an die Verbände zurückfließen. Gianni Infantino spricht davon, neue Geschichten wie die von Cap Verde bei der vergangenen WM zu schreiben. Hören wir mal rein, was er gestern Abend auf Englisch in einem FIFA-Video gesagt hat.
7: A decade of raising support through FIFA Forward, help nations like Cabo Verde, Curaçao, Jordan, Uzbekistan reach the FIFA World Cup for the very first time. We want to help creating the next Cabo Verdes.
3: Ja, bei ihm klingt es so, als könnte der Fußball dadurch gestärkt werden. Jeder Verband, der könnte statt bald 8 dann 24 Millionen Euro pro Jahr von der FIFA bekommen. Das ist für kleine Fußballverbände ein wahrer Geldregen, mehr als der bisherige Gesamtetat. Ja, und Infantino, der könnte dann Chef der neuen Firma werden und so sich der Abwählbarkeit als FIFA-Boss entziehen.
2: Mhm. Wir haben jetzt von der Kritik ja schon gehört. Wird Infantino durchkommen mit dem Projekt?
3: Na, die Chancen, die stehen tatsächlich gar nicht so schlecht. Die FIFA-Vollversammlung, die soll nämlich zustimmen, da hat jedes Land eine Stimme, egal wie groß der Fußball da ist. Und für viele geht es eben um deutlich mehr Geld. Der afrikanische Fußballverband, der hat sich deshalb auch schon offen für die Pläne gezeigt. Laut FIFA sollen die Verbände bis Mitte September zustimmen. Und wer zustimmt, der könnte dann noch einmalig 20 Millionen Euro bekommen. Das riecht dann fast schon ein bisschen nach Stimmenkauf. Allerdings wird die Kritik an Infantinos Plänen nicht nur in Europa groß. Der asiatische Fußballverband, der hat sich etwa enttäuscht gezeigt, nicht in die Pläne eingeweiht gewesen zu sein. Auch der nord- und mittelamerikanische Verband hat sich ähnlich geäußert. Das könnte also noch spannend werden. Infantino, der rudert auch schon so ein bisschen zurück. Er spricht jetzt nur noch von einem Angebot der FIFA an die Verbände.
2: Schauen wir mal, was draus wird. Was plant denn jetzt die UEFA, also die Europäer, um dieses Angebot

0: auch zu stoppen.
1: Ja, also im schlimmsten Fall droht ganz konkret ein Boykott der WM. Das hat auch DFB-Präsident Bernd Neuendorf gesagt.
2: Kein Investor wird sich finden, wenn Europa sagt, an so einer Maßnahme haben wir kein Interesse. Wir werden nicht teilnehmen an einem Projekt, das so aufgesetzt wird mit Investoren. Ich glaube, dann ist relativ schnell klar, dass diese Idee und dieser Gedanke von Gianni Infantino von der FIFA-Administration auch in sich zusammenfällt.
1: Ja, und das würde bedeuten, der Weltfußball, der wäre dann nicht mehr unter einem Dach vereint können, sondern könnte sich im schlimmsten Fall in verschiedene Verbände aufspalten, wie wir es ja zum Beispiel auch vom Boxen kennen. Es wäre sicherlich der Worst Case, aber die UEFA, die möchte heute zu einer Krisensitzung zusammenkommen, in der es ausdrücklich auch um einen Boykott gehen soll. Ja, das wäre also dann Stoff für weitere Staffeln unseres Podcasts Behind the Games über Gianni Infantino und seine Machenschaften als FIFA-Boss.
3: Wir werden das weiter verfolgen. Schönen Dank, Christian von Stülpnagel. Die Waldbrände in Frankreich haben historische Ausmaße angenommen. Das ist das Thema gleich mit dem Klimaforscher Stefan Rahmsdorf.
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8: 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Zunächst die Übersicht. Der neue Vorsitzende der Unionsfraktion im Bundestag, Frei, sieht im Zusammenhang mit der Kabinettsumbildung keine größere Krise. Heute ist der sogenannte Erdüberlastungstag, der Zeitpunkt, an dem die eigentlich für das gesamte Jahr zur Verfügung stehenden Ressourcen aufgebraucht sind. In der Ukraine sind bei den jüngsten russischen Angriffen mindestens 8 Menschen getötet worden. Die Meldungen im Einzelnen. Der neue Vorsitzende der Unionsfraktion im Bundestag, Frei, sieht im Zusammenhang mit der Kabinettsumbildung keine größere Krise. Der CDU-Politiker sagte im Deutschlandfunk, die jüngste Fraktionssitzung sei von offener und kritischer Diskussion geprägt gewesen. Die Aussprache sei aber konstruktiv und kollegial verlaufen. Mit Blick auf die Umfragewerte räumte Frei Handlungsbedarf ein. Die Union müsse das Vertrauen der Bürger zurückgewinnen und Antworten auf die wirtschaftlichen Probleme geben. Nach dem Anschlag auf den Berliner CSD verteidigte Frei zudem die Debatte über schärfere Maßnahmen gegen islamistische Gefährder. Vorschläge wie die elektronische Fußfessel könnten helfen, gefährliche Personen besser zu überwachen. Über mögliche Änderungen im Jugendstrafrecht müsse sachlich diskutiert werden. Frei wurde gestern von den Abgeordneten von CDU und CSU mit knapp 92% der Stimmen zum Fraktionsvorsitzenden gewählt. Sein Vorgänger Spahn hatte das Amt vor knapp 2 Wochen niedergelegt. SPD-Forderungen nach einer Senkung der 5%-Hürde bei Wahlen stoßen in der Union auf Widerstand. Gerade in diesen Zeiten brauche man mehr und nicht weniger Stabilität in der parlamentarischen Arbeit, sagte der stellvertretende Vorsitzende der Unionsbundestagsfraktion Krings dem Redaktionsnetzwerk Deutschland. Durch ein Senken der bewährten 5%-Hürde würden ohnehin schon schwierige Regierungsbildungen noch schwerer. Dagegen signalisierte die parlamentarische Geschäftsführerin der Linksfraktion Latendorf Zustimmung. Sie sagte der Rheinischen Post, es sei kritisch zu sehen, dass durch die 5%-Hürde viele Wählerstimmen am Ende unberücksichtigt blieben. In Niedersachsen sind mehrere AfD-Politiker nicht zu den Kommunalwahlen im September zugelassen worden. Nach Auffassung der Wahlausschüsse gibt es bei 4 Bewerbern der Partei Zweifel an ihrer Verfassungstreue. Betroffen ist unter anderem der niedersächsische AfD-Vizechef Bothe, der bei der Landratswahl im Kreis Lüneburg antreten wollte. Die Partei warf den Mitgliedern der Ausschüsse politisch motiviertes Vorgehen vor und kündigte rechtliche Schritte an. Der Landeswahlleiter Niedersachsen, Steinmetz, betonte im NDR, Bürgermeister und Landräte würden nach einer Wahl zu Beamten auf Zeit. Sie müssten deshalb die Gewähr bieten, jederzeit für die freiheitliche, demokratische Grundordnung einzutreten. Die AfD wird in Niedersachsen vom Verfassungsschutz als rechtsextremistischer Verdachtsfall eingestuft. Die Ministerpräsidenten von Sachsen, Sachsen-Anhalt und Thüringen fordern die Bundesregierung auf, bei den Sozialreformen die Perspektive der ostdeutschen Länder stärker zu berücksichtigen. In einem gemeinsamen Schreiben sprechen sich die CDU-Politiker Kretschmer, Schulze und Vogt unter anderem dafür aus, die abschlagsfreie Rente nach 45 Beitragsjahren, anders als von der Rentenkommission empfohlen, zu erhalten. Viele Menschen in Ostdeutschland hätten in den vergangenen Jahrzehnten nicht ausreichend private Vorsorge betreiben können. Daher sei die gesetzliche Rente oft die einzige Säule der Alterssicherung, bei der jede Veränderung im Osten fast ungebremst wirke. Die Bundesregierung müsse zudem einen Weg finden, die Belastungen für Menschen zu begrenzen, die auf Pflege angewiesen seien. Weltweit sind die eigentlich für das gesamte Jahr zur Verfügung stehenden ökologischen Ressourcen bereits heute aufgebraucht. Nach Berechnungen der US-Umweltorganisation Global Footprint Network ist der 30. Juli in diesem Jahr der sogenannte Erdüberlastungstag. Besonders hoch ist der ökologische Fußabdruck von Industriestaaten. So hatte Deutschland seinen Anteil an den natürlichen Ressourcen schon am 10. Mai verbraucht. Bundesumweltminister Schneider warnte vor dem fahrlässigen Umgang mit natürlichen Ressourcen. Er sagte der Rheinischen Post, daher würden weiterhin erneuerbare Energien ausgebaut und auch Kreislaufwirtschaft spiele eine wichtige Rolle. So zeigten viele deutsche Unternehmen bereits, wie aus wiedergewonnenen Rohstoffen neue Produkte würden. In mehreren Ländern Südeuropas sind im Zuge der neuen Hitzewelle neue Brände ausgebrochen. Französische Medien berichteten über etwa 40 Feuer. Betroffen ist unter anderem das südliche Departement Var. Dort mussten rund 700 Menschen ihre Häuser und Wohnungen verlassen. Ein größerer Brand brach im Burgund in der Nähe der Großstadt Dijon aus. Bei Bordeaux, wo die bislang massivsten Brände der Saison in Frankreich gewütet hatten, konnte die Feuerwehr ein erneutes Ausbreiten des Feuers verhindern. In Spanien entstand in einem Nationalpark an der Grenze zu Portugal ein neuer Brand. 12 Ortschaften rund um die Gemeinde Fermoselle wurden evakuiert. In anderen Gebieten Spaniens entspannte sich die Lage inzwischen wieder. Mehrere Waldbrände wüten derzeit in Griechenland, der schlimmste im Süden der Insel Kreta. Dort kamen 2 Feuerwehrleute bei Löscharbeiten ums Leben. Auch im südtürkischen Antalya bekämpfte die Feuerwehr mehrere Brände in der Touristenregion. Die meisten konnten gelöscht werden. In der Ukraine sind bei den jüngsten russischen Angriffen mindestens 8 Menschen getötet worden. Medienberichten zufolge setzte das russische Militär Raketen, Marschflugkörper sowie hunderte Drohnen ein. Allein in der Stadt Krivyi Rih kamen 6 Menschen ums Leben, als ein Wohnhaus getroffen wurde. Aus der Hauptstadt Kiew und dem Gebiet Poltawa wurden 2 weitere Todesopfer gemeldet. In Lviv gäbe es 5 Verletzte, hieß es unter Verweis auf Behördenangaben. Die ukrainischen Streitkräfte beklagen, dass ihnen Flugabwehrraketen fehlten, um sich besser gegen die Luftangriffe wehren zu können. Auf russischer Seite wurde ein ukrainischer Drohnenangriff auf das Lagerhaus eines Online-Händlers in der Stadt Pienza gemeldet, das daraufhin in Brand geraten sei. Die Angaben lassen sich nicht unabhängig überprüfen. Die US-Streitkräfte haben zum ersten Mal seit Tagen wieder Ziele im Iran angegriffen. Das zuständige Regionalkommando CENTCOM teilte mit, man habe zahlreiche Ziele der Revolutionsgarden attackiert. Darunter seien militärische Kommandozentralen, Raketen- und Drohnenanlagen sowie Küstenüberwachungs- und Verteidigungsanlagen gewesen. Teheraner Staatsmedien meldeten Explosionen unter anderem in der Provinz Bushehr, der Stadt Ahvaz und auf der Insel Keshem. In der Nacht auf Mittwoch hatten die Revolutionsgarden einen amerikanischen Stützpunkt in Jordanien mit ballistischen Raketen attackiert. Anders als bislang erfolgte der Beschuss aber nicht als Reaktion auf vorherige US-Angriffswellen, sondern unvermittelt und nach einer mehrtägigen Gefechtspause. Und hier noch einmal die Übersicht. Der neue Vorsitzende der Unionsfraktion im Bundestag Frei sieht im Zusammenhang mit der Kabinettsummeldung keine größere Krise. Heute ist der sogenannte Erdüberlastungstag, der Zeitpunkt, an dem die eigentlich für das gesamte Jahr zur Verfügung stehenden Ressourcen aufgebraucht sind. In der Ukraine sind bei den jüngsten russischen Angriffen mindestens 8 Menschen getötet worden. Der Wetterbericht, die Lage. Zunächst fließt noch heiße bis sehr heiße Luft ins Land, die in der kommenden Nacht von einer Kaltfront zögerlich südostwärts geschoben wird. Die Vorhersage. In der Nordwesthälfte Bewölkungszunahme und einzelne, teils kräftige Schauer. Im Norden auch Gewitter mit Windböen bis Orkanstärke. In der Südosthälfte heiter oder sonnig. Höchstwerte 26 bis 31 Grad an der See, sonst 32 bis 39 Grad. Morgen bei wechselnder Bewölkung vom Osten in den Südwesten teils kräftige Schauer und Gewitter. Sonst meist trocken, Temperaturen 23 bis 38 Grad. Die weiteren Aussichten: am Samstag heiter bis wolkig, in der östlichen Mitte und im Süden örtlich Schauer, 24 bis 32 Grad. Es folgen nun die Temperaturen von heute früh 7 Uhr. Greifswald 21 Grad. Hamburg 20. Bremen 20 Grad. Hannover 20. Berlin 19. Leipzig 22. Köln 22 Grad. Dresden 20. Frankfurt am Main 18 Grad, Stuttgart 20, Freiburg 18 und München 18 Grad. Das waren die Nachrichten.
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3: Weiterhin mit Dirk Oliver Heckmann am Mikrofon. Einen guten Morgen. Die Waldbrände in Südwesteuropa, sie haben historische Ausmaße erreicht. Unser Korrespondent Kai Rienecker, der sprach gerade eben vom größten Einsatz seit dem Zweiten Weltkrieg. Wie blickt er drauf? Darüber sprechen wir gleich mit dem Klimaforscher Stefan Ramsdorf. Außerdem Präventivhaft in Bayern. Wie wird dieses Instrument eigentlich eingesetzt dort? Es sind apokalyptische Bilder, die uns da aus Frankreich erreicht haben. Blutrot gefärbter Himmel, gewaltige Rauchsäulen, die kilometerweit zu sehen sind. Das Foto von zwei Badetouristen am Strand, die auf ihren Klappstühlen sitzen und die Szenerie betrachten, ging viral. Über 200.000 Personen sind evakuiert und halten sich in Notunterkünften auf. Nicht wenige befürchteten auch, dass auch die Millionenstadt Bordeaux evakuiert werden muss. Hier gibt es allerdings jetzt seit heute früh leichte Entwarnung. Dennoch, viele Menschen erleben derzeit einen echten Albtraum. Auch Teile Spaniens brennen, auch wenn es hier leichte Entspannung zu vermelden gibt. Hans-Günther Kellner dazu.
9: Eng schmiegt sich das kleine kastilische Dorf Neila de San Miguel an die Ausläufer des Gredos-Gebirges, etwa 200 Kilometer westlich von Madrid. Hier lebt der Waldfeuerwehrmann Angel Malanda. Gerade hat er 2 Tage Pause von der Arbeit, er braucht sie dringend. Das übertrifft alles, was es hier in den letzten 50 oder auch 100 Jahren gegeben hat, sagt er und schüttelt den Kopf. Mehr als 50.000 Hektar, das verheerendste Feuer, das Spanien je gesehen hat. Und er war im Einsatz. Es kam ein Windstoß und blies einen Funken hinter unserer Position ins Gebüsch. Es dauerte keine 2 Sekunden und wumm, wie eine Explosion. Als hätte jemand Benzin ins Gebüsch gekippt. Wir waren 30 Leute, hatten 4 Stunden lang gekämpft und alles war zunichte gemacht. Da stehst du plötzlich zwischen 2 Fronten und kannst nur noch fliehen. Angel will den Kastanienwald zeigen, der an Neila de San Miguel angrenzt. Manche der Bäume sind weit mehr als 100 Jahre alt, andere hat er selbst gepflanzt. Der Weg dorthin führt durch abgemähtes Gras, das ausgetrocknet am Boden liegt, So soll es sein, sagt Angel zufrieden. Wir sprechen von horizontaler oder vertikaler Kontinuität. Wenn wir die vertikale Kontinuität brechen, reicht das. Wenn es hier brennt, schlägst du mit der Feuerpatsche drauf und fertig. Wir brauchen keinen 50 Meter breiten, völlig kahlen Streifen um das Dorf. Wir können ein wenig Biodiversität stehen lassen und gleichzeitig effizient bei der Vermeidung des Feuers sein. Ganz anders als die Gärten der Siedlungen, die er vor den Bränden schützen soll und die ihn wütend machen. Diese Arizona zu pressen, also echt, wer die verkauft hat, der ist heute ein reicher Mann. Ihr Holz enthält viel Harz. In der Hitze setzen sie flüchtige Gase frei. Das wird schnell zu einem Feuerball. Das wird alles brennen. Doch ausgerechnet diese Pflanze ist bei Hausbesitzern in Spanien besonders beliebt, weil sie einen dichten Sichtschutz bietet. Dabei werden die Sommer immer heißer und trockener. Umso wichtiger wäre die Brandvorbeugung. Auch Angel beseitigt im Herbst und Winter Unterholz. Doch so richtig ernst nehme das Thema niemand, sagt er bitter. Ich habe unter der Belegschaft bei uns eine Umfrage gestartet. Nur knapp ein Viertel von uns ist das ganze Jahr im Einsatz, also auch in der Brandvorbeugung. Ein Drittel etwa hat einen Vertrag für 9 Monate, so wie ich. Und für fast 40% endet der Vertrag mit der Waldbrandsaison am 12. Oktober. Diese Leute stehen dann auf der Straße. Angel Malanda blickt auf die alten und jungen Kastanien über seinem Dorf und lächelt. Trotz der Gefahren und des ganzen Ärgers über nachlässige Hausbesitzer oder Behörden liebt er seinen Beruf. Ich würde sofort wieder Feuerwehrmann werden, in der Brandvermeidung und der Brandbekämpfung. So wie ich auch hier Kastanien pflanze. Ich versuche damit, der Natur einen Teil davon zurückzugeben, was sie mir geschenkt hat.
3: Hans-Günther Kellner war das über die Brände in Spanien. Er hat mit einem Feuerwehrmann gesprochen. Und wir können das Thema jetzt vertiefen mit dem Klimaforscher Stefan Rahmstorf. Er ist Leiter der Abteilung für Erdsystemanalyse am Potsdam-Institut für Klimafolgenforschung. Schönen guten Morgen, Herr Rahmstorf.
10: Ja, schönen guten Morgen.
3: Sie waren ja selbst im Urlaub in der Region, in Frankreich jetzt wiederum in Lacanau nahe Bordeaux. Was haben Sie erlebt? Können Sie das beschreiben?
10: Ja, also es fing damit an, dass wir vom Wasser aus beim Surfen gesehen haben, dass an Land eine riesige Rauchwolke aufzusteigen begann. Noch in etwa 20 Kilometer Entfernung, wie sich dann herausstellte. Und das war der Beginn von diesem großen Feuer in der Gironde, westlich von Bordeaux. Und das war also Mittwoch vor einer Woche. Und das hat sich über die Tage, dieser Rauch, einfach weiter ausgebreitet, weil das Feuer immer größer wurde. Zum Glück allerdings Richtung Süden, also weg von Lacanau, wo wir waren. Letzten Freitag hat dann der Wind gedreht und relativ schnell war dann dieser Rauch über uns und hat die Sonne verdunkelt. Die wurde glutrot und die ganze Landschaft in so eine surreale, orangene Farbe getönt, wie in einem dystopischen Film.
3: Sie waren zunächst geblieben ja noch. Wann haben Sie sich entschieden zu flüchten?
10: Ja, wir haben an diesem Freitag, den letzten, länger überlegt, bleiben wir noch oder reisen wir ab, und haben uns dann aber für die Abreise entschieden. Und das war auch richtig, denn wir mussten nach Bordeaux, wo wir einen Zug dann am Samstag nehmen wollten. Und die Hauptstraße von Lacanau nach Bordeaux war dann am Abend schon gesperrt. Und unser Taxi musste einen großen Umweg fahren, um überhaupt nach Bordeaux zu kommen. Und auch sehr nah an den akuten Bränden vorbei. Also das war sehr, ja, beeindruckend zu sehen, wie dann vor einem so eine riesige Rauchwand steht.
3: Wie intensiv waren Ihre Eindrücke?
10: Ja, das ist natürlich, lässt einen nicht kalt, das war schon sehr bewegend.
3: Mhm. Und nachhaltig auch, das höre ich Ihnen an, Herr Rahmstorf, das war sicherlich ein einschneidendes Erlebnis für Sie auch. Und Sie haben auch in absurde Situationen erlebt.
10: Ja, Sie meinen, dass die Leute am Strand weiter gebadet haben und das Strandleben so normal weiterging?
3: Mhm, genau.
10: Ja, also wir haben ja auch weiterhin gebadet, denn was soll man machen? Man kann als Tourist ja nicht jetzt hier beim Brandschutz irgendwie bei der Feuerwehr helfen. Und solange es keinen Grund gibt, abzureisen, nutzt man natürlich die Zeit dort auch, um sich im Wasser abzukühlen.
11: Mhm. Sie haben ja gerade eindrücklich beschrieben, was Sie da gesehen und was Sie erlebt haben, Herr Rahmstorf. Sie sind ja gleichzeitig Klimaforscher. Was ging Ihnen denn durch den Kopf, als Sie diese Bilder von den Bränden gesehen haben?
10: Naja, ich war nicht überrascht, weil das ist ja von der Klimaforschung lange vorhergesagt worden, auch in einem Sonderbericht des Weltklimarats von 2019 zum Beispiel. Und wir wissen natürlich, dass in Europa diese Brände immer weiter zunehmen. Und die Physik dahinter ist auch ganz einfach. Je wärmer die Luft ist, desto schneller saugt sie quasi das Wasser aus den Böden und der Vegetation raus. Also das ist so das sogenannte Dampfhunger von warmer Luft. Das ist ein physikalisches Gesetz aus dem frühen 19. Jahrhundert, das besagt, dass das exponentiell mit der Temperatur ansteigt, also diese Aufnahmefähigkeit der Luft für Feuchtigkeit. Und das trocknet einfach sehr schnell die Vegetation stark aus und macht diese Feuer dann so gefährlich und schwer zu kontrollieren.
11: Jetzt sagen ja trotzdem einige Leute, ja, Brände hat es schon immer gegeben, gibt es immer wieder. Was geht Ihnen durch den Kopf, wenn Sie sowas hören?
10: Nein, das kenne ich auch seit Jahrzehnten, dass Menschen einfach die Fakten verleugnen. Man sieht jetzt zum Beispiel auch in den sozialen Medien posten ganz viele Leute Statistiken, dass die weltweit verbrannte Fläche ja abnimmt und nicht zunimmt. Das ist auch so ein typisches Klimaskeptiker-Argument.
11: Gibt es das bei Ihnen noch im Bekanntenkreis?
10: Im Bekanntenkreis kenne ich das nicht. Lassen Sie mich noch ein Wort dazu sagen. Also das liegt daran, dass wenn man die weltweite Statistik ansieht, sieht die absichtlich gelegten Savannenbrände aus landwirtschaftlichen Gründen in Afrika total dominieren und die haben stark abgenommen und deswegen nimmt die weltweit verbrannte Fläche ab. Wegen geänderter landwirtschaftlicher Praktiken. Aber die ungewollten Waldbrände in Nordamerika, in Europa, nehmen immer weiter zu.
11: Jetzt haben wir alle diese Bilder gesehen, Herr Rahmstorf, in Europa, weltweit auch, von dieser dramatischen Situation. Denken Sie, dass vor diesem Hintergrund das Bewusstsein für mehr Klimaschutz jetzt wieder wächst?
10: Also das ist auf jeden Fall zu hoffen. Ich habe da natürlich schon 2002 bei der Elbeflut das gehofft, als ich auch in Dresden war und das gesehen habe.
11: Über 10 Jahre her, ja.
10: Naja, und 2003, der sogenannte Rekordsommer, der hat ja 70.000 Hitzetote gefordert. Da dachte man auch, die Politik wacht jetzt auf. Aber das wird dann leider immer wieder sehr schnell vergessen. Nur werden diese Einschläge in Anführungszeichen ja immer häufiger durch das Extremwetter, sodass ich hoffe, doch irgendwann der Groschen fällt und die Politik versteht, dass wir keine Zeit verlieren dürfen beim Ausstieg aus den fossilen Energien.
11: Aber es ist ja auch einiges passiert. Es gibt den Pariser Klimavertrag, es wurden Klimaziele vereinbart. Niemand stellt sie offiziell jedenfalls in Frage.
10: Richtig, leider ist die politische Einstellung heute so, dass alle sagen, ja, wir stehen hinter den Klimazielen, aber das Handeln geht in die entgegengesetzte Richtung und die Energiewende wird ausgebremst. Es geht wieder zurück zum Verbrenner, mehr Gaskraftwerke. Und das ist natürlich verantwortungslos.
11: Die Wirtschaftsministerin Katharina Reicher hat ja gestern auch ein neues EEG-Gesetz ins Kabinett eingebracht. Unter anderem wird die Einspeisevergütung für Solardächer gekappt, da wo es ein Überangebot gibt. Das sehen Sie auch im Rahmen eines Rollbacks?
10: Ja, also ich fürchte schon, dass das eher eben zum Ausbremsen der Energiewende dient. Und jetzt haben ja Wind und Sonne in Deutschland bei der Stromerzeugung schon die fossilen Energien überholt gerade. Also die Energiewende läuft ja auch nicht nur bei uns, auch weltweit übrigens. Und da gibt es natürlich starke Interessen, die sehen, dass ihnen dabei die Profite verschwinden und versuchen, diesen ganzen Prozess zu verlangsamen.
11: Aber gerade weil es so gut läuft, Herr Rahmstorf, sagt ja die Wirtschaftsministerin, da braucht es auch nicht so viel Förderung mehr.
10: Ja, das kann ich im Detail jetzt nicht beurteilen, aber aus Klimaforschersicht ist es notwendig, die Energiewende und den Ausstieg aus Fossilen nach Möglichkeit zu beschleunigen und auf keinen Fall zu bremsen.
11: Herr Ramsdorf, abschließend gefragt, Deutschland steckt ja wirtschaftlich tief in der Krise, rutscht ökonomisch ab. Oben auf der Agenda der Bundesregierung steht natürlich auch die Wettbewerbsfähigkeit. Fällt da der Kampf gegen den Klimawandel hinten runter aus Ihrer Sicht?
10: Also die Gefahr besteht auf jeden Fall und das wäre sehr kurzsichtig.
11: Der Klimaforscher Stefan Ramsdorf war das vom Potsdam-Institut für Klimafolgenforschung. Wir haben gesprochen über die Waldbrände in Westeuropa und den Zusammenhang zur Klimapolitik. Herr Ramsdorf, ich danke Ihnen für Ihre Zeit und Ihre Eindrücke.
10: Sehr gerne.
11: Schönen Tag Ihnen. Seit dem folgenreichen Anschlag auf den Christopher Street Day am Wochenende in Berlin überbieten sich ja Politiker mit der Forderung nach schärferen Gesetzen. Da ist zum Beispiel die Forderung, bei sogenannten Gefährdern das Jugendstrafrecht beiseite zu legen bzw. Bewährungsstrafen auszuschließen. Da wurde vorgeschlagen, die Fußfessel stärker zur Anwendung bringen zu lassen. Es wurde aber auch gefordert, die sogenannte Präventivhaft verstärkt anzuwenden im Vorfeld von bestimmten Ereignissen wie dem CSD beispielsweise. In allen Bundesländern gibt es entsprechende Regelungen, mittlerweile auch in Bayern. Hier ist mit 2 Monaten sogar die längste Form der sogenannten Präventivhaft möglich. Das Bundesverfassungsgericht, das wird sich allerdings damit noch beschäftigen. Hätte es der Täter vom CSD in Berlin, in Bayern selbst vielleicht schwerer gehabt? Und wie viele Gefährder sitzen eigentlich in Bayern in Präventivgewahrsam? Unser Bayern-Korrespondent Tobias Krone hat sich umgehört.
12: Die CSU will harte Konsequenzen ziehen aus dem Anschlag auf den CSD in Berlin. Bundesinnenminister Alexander Dobrindt.
13: Präventivhaft für Gefährder ist etwas, was aus meiner Sicht zwingend notwendig ist und wir dafür sorgen müssen, dass das auch deutschlandweit umgesetzt werden kann.
12: Präventivhaft oder auch Präventivgewahrsam. Also die Möglichkeit, eine Person einzusperren, obwohl sie noch gar keine gefährliche Straftat begangen hat, die aber kurz davor ist, sie zu begehen. Auf dieses Mittel kann die Polizei in Bayern zurückgreifen. Sie kann potenzielle Täter von einer Straftat abhalten, indem sie sie inhaftiert. Der Haft muss ein Gericht zustimmen. Maximal dürfen es 2 Monate sein. Da es die Sache der Polizei ist, Straftaten zu verhindern und Polizei Ländersache ist, steht die Präventivhaft in einigen Landesgesetzen, hier dem Bayerischen Polizeiaufgabengesetz. Offenbar will Dobrindt in Sachen Polizei den anderen Bundesländern mehr Bayern empfehlen. Das wirft die konkrete Frage auf, ob es so eine Präventivhaft nicht auch einem Gefährder wie dem Attentäter vom Berliner CSD schwerer gemacht hätte. Joachim Herrmann, bayerischer Innenminister und aktuell Vorsitzender der Innenministerkonferenz, möchte dazu kein Interview geben. Starke Befürworter von härteren Maßnahmen sind häufig die Polizeigewerkschaften. Frage an Florian Leitner von der Gewerkschaft der Polizei in Bayern. Hätte sich die Polizei mit dem Instrument der Präventivhaft leichter getan, einen solchen Anschlag zu verhindern?
14: Das ist eine gewagte Aussage, weil man es tatsächlich prüfen muss, liegen die Voraussetzungen vor. Meines Erachtens hätte hier die Möglichkeit bestanden. Ja, deshalb ist die Forderung, die auch unser Bundesinnenminister Dobrindt hier aufgestellt hat, nicht aus der Luft gegriffen. Man hätte das hier in Bayern prüfen können.
12: Das sieht Marc Zöller, Staatsrechtler an der Ludwig-Maximilians-Universität München, anders. Rein rechtlich hätte es andere Instrumente gegeben als den Präventivgewahrsam.
15: Ich glaube, dass das die völlig falsche Diskussion ist, die wir hier führen. Bei solchen Gefährdern, die schon eine terroristische Straftat vorbereitet haben, diese Vorbereitung der Tat ist schon strafrechtlich relevant und dann braucht man gar keine Präventivhaft. Wenn man rechtzeitig die Täter erwischt, dann kann man sie ganz normal in strafprozessuale Untersuchungshaft nehmen.
12: Das wäre wohl auch nachhaltiger gewesen, glaubt Zöller. Denn nach einem Präventivgewahrsam hätte ein Täter genauso zuschlagen können. Und auch in Bayern können der nur über einen eng begrenzten Zeitraum verhängt werden. Soweit also zur Theorie. Doch wie steht es um die Fakten in Bayern? Wie viele islamistische GefährderInnen saßen oder sitzen gegenwärtig in Präventivgewahrsam? Ein Beispiel für eine größere Anzahl an Präventivgewahrsam lässt sich 2021 finden. Allerdings sind es damals keine islamistischen Gefährder, sondern KlimaaktivistInnen, die gegen die Automesse IAA in München protestieren. Im Bereich islamistischer Gefährder ist dagegen weniger bekannt. Jüngst äußerte sich der bayerische Verfassungsschutzpräsident Manfred Hauser im bayerischen Fernsehen zur Frage, wie viele islamistische Gefährder es in Bayern gäbe.
16: Wir haben derzeit 29 islamistische Gefährder in Bayern. Davon sind aber nur 6 auf freiem Fuß. Der Rest ist entweder im Gefängnis oder im Ausland.
12: Doch der Verfassungsschutzchef blieb ungenau bei der Frage, wie viele Gefährder in Präventivhaft saßen oder sitzen. Beim Innenministerium gibt es auf Anfrage keine Antwort. Nur so viel schriftlich.
17: Wir können keine Detailauskünfte zu konkreten laufenden Maßnahmen geben, um das taktische Vorgehen der Polizei nicht zu gefährden.
12: Zudem werde auch nicht statistisch erfasst, wie oft Personen aus der politisch motivierten Kriminalität, zu der auch Islamismus zählt, in Präventivhaft kommen. Aufgrund dieser Faktenlage lässt sich also schlecht beurteilen, ob ein Polizeigesetz mit einem längeren Gewahrsam im Fall des Berliner Attentäters eine präventive Wirkung gehabt hätte.
11: Wie wird die sogenannte Präventivhaft in Bayern eigentlich angewendet und wie viele Gefährder sitzen dort in Präventivgewahrsam? Unser Korrespondent Tobias Krone war das.

Russland hat den Gründer des Messenger-Dienstes Telegram zur Fahndung ausgeschrieben. Weshalb und was die Hintergründe dazu sind, darüber berichten wir gleich nach den 8:30 Uhr Nachrichten.

0: 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Der Autohersteller BMW hat im abgelaufenen Quartal einen Gewinneinbruch verzeichnet. Wie das Unternehmen in München mitteilte, sank der Gewinn um fast 35% auf 1,2 Milliarden Euro. Im Bereich Automobile sackte das operative Ergebnis um mehr als 60% auf 629 Millionen Euro ab. BMW verdiente laut Experten in den vergangenen 3 Monaten mehr mit seinen Finanzdienstleistungen als mit der Herstellung von Autos. Vor allem die Geschäfte in China liefen für BMW schlecht. Der Absatz brach dort um fast ein Drittel ein. Der neue Vorsitzende der Unionsfraktion im Bundestag, Frei, sieht im Zusammenhang mit den Personalwechseln keine größere Krise in Fraktion und Regierung. Der CDU-Politiker sagte im Deutschlandfunk, die gestrige Fraktionssitzung sei von einer kritischen, aber konstruktiven Diskussion geprägt gewesen. Nun müsse die Union darauf achten, nicht zu sehr um sich selbst zu kreisen. Kritik sei wichtig, es gelte aber, den Blick wieder auf die politischen Herausforderungen zu richten, sagte Frei. Nach dem Anschlag auf den Berliner CSD äußerte sich Frei zudem offen für schärfere Maßnahmen gegen Gefährder. Instrumente wie die elektronische Fußfessel könnten helfen, gefährliche Personen im Blick zu behalten. Auch über mögliche Änderungen im Jugendstrafrecht müsse diskutiert werden. Frei war gestern von den Abgeordneten von CDU und CSU mit knapp 92% der Stimmen zum Fraktionsvorsitzenden gewählt worden. Die Ministerpräsidenten von Sachsen, Sachsen-Anhalt und Thüringen fordern die Bundesregierung auf, bei den Sozialreformen die Perspektive der ostdeutschen Länder stärker zu berücksichtigen. In einem gemeinsamen Schreiben sprechen sich die CDU-Politiker Kretschmer, Schulze und Vogt unter anderem dafür aus, die abschlagsfreie Rente nach 45 Beitragsjahren, anders als von der Rentenkommission empfohlen, zu erhalten. Viele Menschen in Ostdeutschland hätten in den vergangenen Jahrzehnten nicht ausreichend private Vorsorge betreiben können. Daher sei die gesetzliche Rente oft die einzige Säule der Alterssicherung, bei der jede Veränderung im Osten fast ungebremst wirke. Die Bundesregierung müsse zudem einen Weg finden, die Belastungen für Menschen zu begrenzen, die auf Pflege angewiesen seien. In mehreren Ländern Südeuropas sind im Zuge der jüngsten Hitzewelle neue Brände ausgebrochen. Französische Medien berichteten über etwa 40 Feuer. Betroffen ist unter anderem das südliche Departement Var. Dort mussten rund 700 Menschen ihre Häuser und Wohnungen verlassen. Ein größerer Brand brach im Burgund in der Nähe der Großstadt Dijon aus. Bei Bordeaux, wo die bislang massivsten Brände der Saison in Frankreich gewütet hatten, konnte die Feuerwehr ein erneutes Ausbreiten des Feuers verhindern. In Spanien entstand in einem Nationalpark an der Grenze zu Portugal ein neuer Brand. 12 Ortschaften rund um die Gemeinde Fermoselle wurden evakuiert. In anderen Gebieten Spaniens entspannte sich die Lage inzwischen wieder. Mehrere Waldbrände wüten derzeit in Griechenland, der schlimmste im Süden der Insel Kreta. Dort kamen 3 Feuerwehrleute bei Löscharbeiten ums Leben. Etwa 8000 Menschen wurden aufgefordert, sich in Sicherheit zu bringen. Kuba hat mehrere Wirtschaftssektoren für private Unternehmen geöffnet. Laut einem Dekret der Regierung gehören dazu unter anderem der Treibstoffvertrieb, Apotheken und Pflegeeinrichtungen. Die medizinische Versorgung bleibe aber in der Verantwortung des Staats. Es gebe weiter kostenlose Krankenhausleistungen. Auch die Bereiche Bildung, Medien und Verteidigung bleiben unter Kontrolle der Regierung, wie weiter aus dem Dekret hervorgeht. Kuba steckt seit Jahren in einer schweren Wirtschaftskrise, die durch eine von den USA im Januar verhängte Ölblockade verschärft wurde. Das Land leidet unter Nahrungsmittel- und Treibstoffknappheit. Wegen des Treibstoffmangels und der veralteten Technik kommt es auch immer wieder zu Stromausfällen. Das Wetter. In der Nordwesthälfte Bewölkungszunahme und einzelne, teils kräftige Schauer. Im Norden auch Gewitter mit Windböen bis Orkanstärke. In der Südosthälfte heiter oder sonnig. Höchstwerte 26 bis 31 Grad an der See, sonst 32 bis 39 Grad. Morgen bei wechselnder Bewölkung vom Osten in den Südwesten teils kräftige Schauer und Gewitter. Sonst meist trocken, Temperaturen 23 bis 38 Grad. Die weiteren Aussichten: am Samstag heiter bis wolkig, in der östlichen Mitte und im Süden örtliche Schauer, 24 bis 32 Grad. Das waren die Nachrichten.
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2: Es ist der wiederkehrende Top-Termin für die globalen Finanzmärkte, die Zinsentscheidung nämlich der US-Notenbank. Gestern Abend war es wieder soweit, aber die Zinsen werden nicht verändert. Frage an Clemens Kindermann aus unserer Wirtschaftsredaktion. Was bedeutet dieser Beschluss?
3: Ja, das bedeutet zum einen, dass die US-Notenbank dem heftigen Drängen von US-Präsident Donald Trump nicht nachkommt, die Zinsen zu senken. Das hatte Trump eigentlich von seinem neuen Mann an der Spitze der Zentralbank Kevin Warsh erwartet. Und das bedeutet zum anderen, dass sich die Währungshüter auch noch nicht zu einer Zinserhöhung haben bewegen lassen, auch wenn die Inflation in den USA mit 3,5% hoch ist und die neue Eskalation im Iran-Krieg wieder steigende Ölpreise erwarten lässt. Die US-Notenbank ist ungewöhnlich gespalten. Kevin Warsh spricht von einem Familienstreit. 3 der 12 Mitglieder des zuständigen Offenmarktausschusses stimmten für eine Zinserhöhung. Und das macht es jetzt wahrscheinlich, dass die Zinsen bei der nächsten Sitzung im September erhöht werden. Ganz schlecht für Donald Trump, der am 3. November die Zwischenwahlen bestehen muss mit wahrscheinlich hoher Inflation und höheren Zinsen.
2: Und wie reagieren die berühmten Finanzmärkte?
3: Verunsichert wegen der uneinheitlichen Zinsentscheidung, aber auch wegen neuer Sorgen zu den enormen Kosten für den Einsatz künstlicher Intelligenz und den Bau von Rechenzentren. Die Aktie des Facebook-Mutterkonzerns Meta brach im nachbörslichen Handel gestern Abend nach der Veröffentlichung neuer Zahlen um 10% ein. Und von BMW kommen nach dem gestern angekündigten Abbau von 8000 Stellen heute Morgen die Zahlen dazu, eben auch schon in den Nachrichten gehört, ein Gewinneinbruch um sage und schreibe knapp 35%. Und der DAX heute Morgen vorbörslich klar unter dem Schluss von 25.460 Punkten.
2: Also erstmal keine Zinssenkung in den USA. Erstmal jedenfalls. Clemens Kindermann, schönen Dank.

0: Und zu unserem nächsten Thema. Ich hatte es schon angekündigt. Russland ja hat den Gründer des Messenger-Dienstes Telegram International zur Fahndung ausgeschrieben. Der Vorwurf, Pavel Durov soll über seinen Dienst Telegram Terrorismus unterstützen. Durov ist gebürtiger Russe, hat das Land aber vor Jahren verlassen und ist mittlerweile Franzose. Stefan Fries aus unserer Deutschlandfunk-Medienredaktion ist jetzt bei mir. Wie lauten denn die genauen Vorwürfe?
1: Der russische Inlandsgeheimdienst FSB behauptet, der ukrainische Geheimdienst und Terrororganisationen nutzten Telegram, und zwar um in Russland Personal für Sabotageakte und Terroranschläge anzuwerben, und Telegram weigere sich, entsprechende Chats und Bots zu schließen. Reaktion von Pavel Durov darauf auf der Plattform X: ein Stinkefinger. Die russischen Ermittlungen waren schon im Februar bekannt geworden, wir sind jetzt also einen kleinen Schritt weiter. Damals schrieb Durov: jeden Tag fabrizieren die Behörden neue Vorwände, um den Zugang der Russen zu Telegram einzuschränken, weil sie das Recht auf Privatsphäre und freie Rede einschränken wollen.
0: Was ist da dran?
1: Ja, die Motive des russischen Regimes sind ja klar, es will Gegner verfolgen und ausschalten. Telegram hat aber tatsächlich zwei Seiten. Also es ist nicht nur ein Messenger-Dienst, sondern auch ein soziales Netzwerk mit weltweit über 1 Milliarde Nutzer. Man kann Kanälen und Gruppen folgen, es gibt auch Influencer, wie man sie aus klassischen sozialen Netzwerken kennt. Aber es nutzen eben auch Kriminelle, eben weil dort nicht jede Nachricht öffentlich ist und weil Telegram damit wirbt, Daten nicht weiterzugeben, was so uneingeschränkt nicht stimmt. Das Jugendangebot Funk hatte zum Beispiel mal über ein Vergewaltiger-Netzwerk dort berichtet. IS-Terroristen haben Videos von Hinrichtungen verbreitet. Rechtsextremisten haben sich dazu Anschlägen auf Politiker verabredet, unter anderem auf den damaligen Gesundheitsminister Lauterbach. Andererseits ist Telegram in autoritären Staaten ein wichtiges Kommunikationsmittel für die Opposition, auch in Russland. Aus der Ukraine sind dadurch russische Kriegsverbrechen bekannt geworden. Exilmedien bringen ihre Infos damit nach Russland. Und deswegen ist Pavel Durov auch gegen Regulierung, trotz problematischer Inhalte. In Frankreich läuft gerade ein Verfahren gegen ihn. Der Vorwurf, Telegram habe illegale Inhalte nicht schnell genug entfernt und Behörden ignoriert. Durov wurde deshalb 2024 in Frankreich festgenommen. Er kam gegen 5 Millionen Euro Kaution frei. Das Verfahren läuft weiter. Er warnt aber eben weiter vor zu viel Zugriff des Staates.
0: Inwiefern?
1: Er findet grundsätzlich, dass kein Staat persönliche Freiheiten eingrenzen dürfe. Er wirft das auch westlichen Staaten vor, etwa weil in Großbritannien und Deutschland gegen Leute ermittelt wird, die online Politiker beleidigt haben. Er erwähnt die Chatkontrolle in der EU. Er spricht über Pläne, soziale Netzwerke für Kinder und Jugendliche einzuschränken, was er kritisiert. Über Rechte anderer spricht Durov ungern, also etwa, dass über Telegram eben auch Verbrechen geplant werden und passieren. Und vor ein paar Jahren ist er mal gefragt worden, ob er nachts schlecht schlafe, weil Terroristen Telegram benutzten, hier aus einer ARD-Dokumentation.
2: Das ist eine sehr gute Frage. Aber ich denke, dass Privatsphäre, unser Recht auf Privatsphäre, wichtiger ist als die Angst vor schlechten Dingen wie Terrorismus.
1: Und die Herausgeberin des russischen Exilmediums Medusa, Galina Timchenko, sagt in der ARD-Doku: man kann Telegram wie ein Küchenmesser nutzen, also zu praktischen und guten Zwecken und genauso zu mörderischen.
0: Was bedeutet jetzt die Fahndung nach Pavel Durov für ihn persönlich?
1: Ja, wahrscheinlich nicht viel. Ihm könnten russische Konten gesperrt werden, die er aber vielleicht gar nicht mehr hat, weil er seit Jahren im Exil ist. Da er auch Staatsbürger von Frankreich und der Vereinigten Arabischen Emirate ist, die werden ihn wohl nicht ausliefern. Insofern kann er sich den geposteten Stinkefinger wahrscheinlich leisten. Telegram selbst ist in Russland ohnehin nur eingeschränkt verfügbar, aber zumindest über Umwege erreichbar.
0: Russland hat also den Gründer von Telegram, Pavel Durov, zur Fahndung ausgeschrieben. Hintergründe waren das dazu von Stefan Fries. Danke. Mit der Wahl von Thorsten Frey zum neuen Fraktionschef ist die Union neu aufgestellt. Zur Ausgangslage heute Frank Eichmann.
3: Die gute Nachricht für Friedrich Merz: nur 11 Tage vergingen nach dem Rücktritt von Jens Spahn, bis dessen Nachfolger mit soliden 92% gewählt wurde. Neben Thorsten Frey als neuem CDU-CSU-Fraktionschef klärte Bundeskanzler Merz ebenfalls in kurzer Zeit weitere Personalien. 3 neue Minister sind ernannt. Trotzdem schwächelt seine CDU, räumte Merz ein und fand doch etwas Positives.
4: Wir sind eine der ganz wenigen christdemokratischen Parteien, die in Europa überhaupt noch in der Regierungsverantwortung steht. Aber mir persönlich reicht das nicht.
3: Die Regierungsumbildung allerdings kein geglückter Aufbruch, weil der Bundeskanzler sie schlecht umsetzte. Bestes Beispiel Verkehrsminister Schnieder, den Merz vor einer Woche vom bevorstehenden Rauswurf informierte, nur sagte dann der gefundene Nachfolger kurzfristig ab, sodass eine Hängepartie folgte und Schnieder selbst um Rücktritt bat. Aber warum musste der Verkehrsminister überhaupt gehen? Was ist das für ein Führungsstil?
5: Es gab eine offene und auch wirklich kritische Diskussion.
3: So nach der mehr als dreistündigen Unionsfraktionssitzung der CDU-Abgeordnete Matthias Mittelberg.
5: Aber es gab auch ein ehrliches Eingeständnis vom Bundeskanzler, dass er Fehler gemacht habe, vor allen Dingen was den Umgang unter uns angeht.
3: Nun also Blick voraus. Nach der Sommerpause warten große Reformbaustellen und schwierige Landtagswahlen. Erstmals in ihrer Geschichte hat die Bundesrepublik jetzt mit Nina Warken eine Kanzleramtschefin. Die erklärte im ARD-Brennpunkt, wie sie als quasi rechte Hand des Kanzlers die bevorstehenden großen Reformen angehen will.
6: Ja, es geht darum, viele Enden zusammenzubinden, ansprechbar zu sein für die Kolleginnen und Kollegen im Parlament, in den Ländern und dann eben zu versuchen, sich vielleicht weniger mit sich selbst zu befassen, aber vor allem die Gesetze, die man beschließt, wirklich den Bürgern näher zu bringen.
3: Der Nachfolger Warkens als Gesundheitsminister ist der Ex-CDU-Generalsekretär Carsten Linnemann. Sein Vorhaben?
7: Ein Gesundheitssystem, was mit zu den teuersten weltweit gehört, besser machen, effizienter machen, ja, vielleicht auch gerechter machen.
3: Gute Vorsätze auch vom neuen Verkehrsminister Steffen Bilger beim Antrittsbesuch in seinem Ministerium.
8: Ich will mit Ihnen gemeinsam dafür sorgen, dass die Verkehrsinfrastruktur Stück für Stück aus den negativen Schlagzeilen herauskommt, einfach weil sie wieder funktioniert und für die Menschen da ist.
3: Und wie geht es jetzt weiter? Ist nach dem Umbau vor einem weiteren? Friedrich Merz stellte klar:
4: Weitere Veränderungen plane ich nicht. Ich denke, die Aufstellung, die wir jetzt haben in der Regierung, ist die richtige, um die Herausforderungen der nächsten 2,5 Jahre gemeinsam zu bewältigen.
3: Und damit beginnt nun die wohl nur kurze Sommerpause.
0: Soweit Frank Eichmann. Mit Blick auf die Diskussionen rund um den Personalumbau im Kabinett und dem Verhalten von Bundeskanzler Merz hat der neue Fraktionsvorsitzende der Union, Thorsten Frey, hier im Deutschlandfunk betont, man solle die Situation nicht schlecht reden.
9: Wir müssen, glaube ich, in dieser Situation auch aufpassen, dass wir nicht zu sehr um uns selbst kreisen. Ich bin sehr dafür, dass man durchaus auch selbstkritisch auf die Situation schaut und permanent versucht, besser zu werden. Das müssen wir natürlich. Aber wir selbst sind ja kein Selbstzweck, sondern wir müssen das machen, um etwas für unser Land und seine Menschen zu tun. Und da haben wir gewaltige Aufgaben vor der Brust. Wir sind damit konfrontiert, dass wir seit 7 Jahren kein Wirtschaftswachstum mehr haben und dass sich das Stück für Stück auf das ganz konkrete Leben der Menschen auswirkt. Daraus mündet ja dann auch eine Unzufriedenheit mit der Bundesregierung und der Koalition, die wir ändern müssen. Und nur wenn wir das schaffen, werden wir auch Vertrauen zurückgewinnen.
0: Die Waldbrände in Frankreich bei Bordeaux gelten zurzeit als stabil. Andernorts sind neue Brände ausgebrochen. Kai Rienecker.
10: An mehreren Stellen gab es Brände mit kräftiger Rauchentwicklung, die aber unter massivem Einsatz der Feuerwehrleute gestoppt werden konnten. Nun sind die Temperaturen etwas heruntergegangen. Es gibt vereinzelt leichten Regen. Aber über der Stadt Bordeaux liegt weiter ein starker Brandgeruch. Rund 150.000 in Sicherheit gebrachte Menschen warten immer noch auf die Rückkehr in ihre Häuser und Wohnungen. In mehreren anderen Regionen Frankreichs sind neue Feuer ausgebrochen. Im Hinterland der Côte d'Azur bei Brignoles mussten mehrere hundert Menschen evakuiert werden. Auch im Wald von Fontainebleau bei Paris wurden neue Feuer gemeldet.
0: In Spanien hat sich ein Teil der Waldbrände stabilisiert. In der Region Valencia sind sie weiter außer Kontrolle. Hans-Günther Kellner.
11: In den Regionen Madrid, Valencia und Toledo konnten fast alle in Notunterkünften untergebrachte Menschen wieder in ihre Wohnungen und Häuser zurückkehren. Die Flammen haben seit Mittwoch dort in Zentralspanien knapp 80.000 Hektar des ökologisch wertvollen Gebirgswald vernichtet. Im Valle de Ujó im Norden der Region Valencia haben die Brandbekämpfer das Feuer dagegen bislang nicht vollständig unter ihre Kontrolle bringen können. Dort sind seit dem Wochenende 9.300 Hektar betroffen, 15 Kommunen mit rund 10.000 Menschen sind weiter evakuiert. Auch in der Provinz Zamora an der Grenze zu Portugal mussten rund 12.000 Ortschaften wegen eines Brands evakuiert werden.
0: Stefan Rahmstorf vom Potsdam-Institut für Klimafolgenforschung hat hier im Deutschlandfunk darauf hingewiesen, dass solche Waldbrände in Europa im Zuge des Klimawandels häufiger werden könnten.
12: Das ist ja von der Klimaforschung lange vorhergesagt worden, auch in einem Sonderbericht des Weltklimarats von 2019 zum Beispiel. Und wir wissen natürlich, dass in Europa diese Brände immer weiter zunehmen. Und die Physik dahinter ist auch ganz einfach. Je wärmer die Luft ist, desto schneller saugt sie quasi das Wasser aus den Böden und der Vegetation raus. Also das ist so der sogenannte Dampfhunger von warmer Luft. Das ist ein physikalisches Gesetz aus dem frühen 19. Jahrhundert, das besagt, dass das exponentiell mit der Temperatur ansteigt, also diese Aufnahmefähigkeit der Luft für Feuchtigkeit. Und das trocknet einfach sehr schnell die Vegetation stark aus und macht diese Feuer dann so gefährlich und schwer zu kontrollieren.
0: Familienministerin Prien von der CDU will das Förderprogramm Demokratie Leben neu ausrichten. Die Innenexpertin der Linken, Clara Bünger, hat das kritisiert und in dieser Sendung gefordert, der Staat müsse mehr tun.
13: Es reicht nicht aus, die ganze Last der Demokratiearbeit natürlich auf die Projekte überzustülpen, sondern der Staat muss da mehr machen. Und deshalb ist es ja auch so wichtig, dass wir verschiedene Schritte gehen. Also einmal das Programm Demokratie leben nicht nur in so einer einjährigen Förderung zu haben, so wie das jetzt auch vorgeschlagen ist, sondern auf institutionelle Füße zu stellen, langjährige Projekte zu machen und gleichzeitig auch zu gucken, was kann ich noch tun, um zum Beispiel im Bereich Deradikalisierung zu agieren. Wenn man sich anschaut, was den Gesamthaushalt anbelangt, ist das Programm Demokratie leben wirklich nur ein ganz, ganz kleiner Tropfen auf den heißen Stein. Bei den Angriffen, die wir gerade auf die Demokratie haben, bei der Lage, die wir haben ein Gutachten der Gesellschaft für Freiheitsrechte, die ganz klar sagen, wir müssen hier handeln. Das sind alles Punkte, die liegen auf dem Tisch, da wird nicht gehandelt.
0: In einer aktuellen Umfrage zur Landtagswahl in Sachsen-Anhalt fällt die CDU weiter zurück, die AfD bleibt stabil. Jochen Müller.
14: Wenn am kommenden Sonntag Landtagswahl in Sachsen-Anhalt wäre, bliebe die als rechtsextrem eingestufte AfD weiterhin mit Abstand stärkste politische Kraft. In der Umfrage des Wahlforschungsinstituts Infratest DIMAP kommt die Partei auf 41% Zustimmung, weit vor der CDU mit 24%. Die Linke gewinnt leicht dazu und käme auf 13%. Die SPD bliebe mit 7% immerhin im Landtag, genau wie die Grünen, die auf 5% kämen.
0: Nach dem Wembley-Tor verliert Deutschland die Fußball-WM. Das ist das Thema des Kalenderblatts. Heute vor 60 Jahren war das nämlich. Mein Tipp noch für Sie nach Presseschau und Nachrichten, denn die Informationen am Morgen gehen jetzt langsam zu Ende. Danach Europa heute mit meiner Kollegin Luca Fischer. Am Mikrofon war Dirk Oliver Eckmann. Im Namen des gesamten Teams schönen Dank fürs Zuhören und Ihnen einen schönen Tag.
15: 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Kommentiert werden die Lage im Irankrieg und der Stellenabbau beim Automobilkonzern BMW. Zunächst geht es aber um die Personalrochade in der Bundesregierung und in der CDU, die Bundeskanzler und Parteichef Merz viel Kritik eingebracht hat. Dazu schreibt die Frankfurter Allgemeine Zeitung: Wenigstens die Abgeordneten der Union im Bundestag haben sich nicht von der Lust an der Selbstdemontage anstecken lassen, dass manche CDU-Mitglieder in den hinteren Reihen und in den Landesverbänden frönen, als gäbe es kein Morgen. Thorsten Frey wurde mit einem sehr guten Ergebnis zum Fraktionsvorsitzenden gewählt, was auch Kanzler Merz wollte, an dem manche Parteifreunde kein gutes Haar mehr lassen. Merz-Management der Kabinettsumbildung war gewiss kein Meisterstück. Die Selbstherrlichkeit, die ihm seine parteiinternen Kritiker vorwerfen, sieht man freilich eher bei ihnen selbst. Jucken im Furor der Kanzlerschelte keinen die Folgen? Der ehemalige Kanzlerwahlverein beschädigt Merz mit einer Bedenkenlosigkeit, die man bisher nur vom Umgang der SPD mit ihren Kanzlern gekannt hatte, merkt die Frankfurter Allgemeine Zeitung an. Die Volksstimme führt aus: Friedrich Merz wird aufatmen und Thorsten Frey kann sich freuen. Ihn hat es auf seinen Lieblingsposten als Fraktionschef katapultiert. Es gibt eben Verlierer und Gewinner dieser veritablen Krise. Die Landesverbände, namentlich in Rheinland-Pfalz und Sachsen-Anhalt, sind von Merz in schwer erträglichem Maß kujoniert worden. Doch hat das Drama auch eine bemerkenswerte Verschiebung an den Schaltstellen der Partei bewirkt. Die neue Generalsekretärin Franziska Hoppermann kommt aus dem Arbeitnehmerflügel. Der bis ins letzte Knopfloch neoliberale Merz hatte dort seinen Gefolgsmann Carsten Linnemann installiert, der sich nun ausgerechnet als Gesundheitsminister bewähren muss. Personalwechsel werden gern als überlegte Rochaden apostrophiert. Bei Merz aber geht es zu wie am Roulette-Tisch, meint die Volksstimme aus Magdeburg. In der Augsburger Allgemeinen heißt es zum Vorgehen des Kanzlers: Ins Lehrbuch für politische Führungskunst werden sein Umgang mit dem ehemaligen Bundesverkehrsminister Schnieder, seine Staatssekretärsrochaden und seine unglückliche Kommunikation sicher nicht aufgenommen. Was als Befreiungsschlag eines schwer in die Defensive geratenen Kanzlers gedacht war, endete in einem christdemokratischen Waterloo.

CDU, CSU und auch die SPD werden genau beobachten, wie Frei die Fraktion führen wird, wie sehr er im Zweifel zu Konflikten mit dem angeschlagenen, zuweilen erratischen Bundeskanzler bereit sein wird. Merz vergebene Chance, titelt der Kölner Stadtanzeiger und erläutert: Das war eine Kabinettsumbildung wie eine Achterbahnfahrt. Nun sind die neuen Minister ernannt. Der neue Unionsfraktionschef wurde mit einem starken Ergebnis gewählt. Es ist ein Ergebnis, das ein Signal der Geschlossenheit setzt und einen Moment der Erleichterung in einer schwierigen Lage verschafft. Dennoch kann von Aufbruchstimmung keine Rede sein. Weder in der CDU noch in der Koalition noch in der Bevölkerung. Merz hat die Chance vergeben, die sich durch den Rücktritt des bisherigen Fraktionschefs Jens Spahn geöffnet hatte. Wieder einmal sind dem Regierungschef zu viele handwerkliche Fehler unterlaufen. Erneut hat er unterschätzt, was es bedeutet, demokratische Prozesse unter dem Druck der öffentlichen Wahrnehmung zu organisieren. Es ist höchste Zeit, dass die Union ihre selbstzerstörerischen Sommerloch-Festspiele beendet, fordert der Kölner Stadtanzeiger. In der Neuen Osnabrücker Zeitung ist zu lesen: Eins muss man den Christdemokraten lassen, an Risikobereitschaft mangelt es nicht. Wie anders ließe sich sonst erklären, dass Funktionäre ihren Kanzler und Parteichef Friedrich Merz in den vergangenen Tagen öffentlich in den Senkel gestellt haben, gipfelnd in dem Satz: Sie leiten hier keine Firma, sondern eine Partei. Merz' Personalentscheidungen und die Art und Weise der Vollstreckung haben die vermeintlich heile Welt der Union sichtlich erschüttert. Landespolitiker warnen, die Stimmung an der Basis sei nahe an katastrophal. Einmal mehr wirkt die Merz-CDU wie eine Partei, die den Ernst der Lage zwar erkannt, aber nicht verinnerlicht hat. Soweit die Neue Osnabrücker Zeitung. Themenwechsel. Die Landshuter Zeitung blickt auf den Stellenabbau in der deutschen Automobilindustrie. Selbst BMW kann sich dem Abstieg der deutschen Autoindustrie nicht mehr entziehen. Der Konzern kürzt 8.000 Arbeitsplätze, die meisten davon in Deutschland. Die Ursachen sind mehrgestaltig. Managementfehler mischen sich mit weltpolitischen Verwerfungen, wirtschaftspolitischer Naivität und einem unattraktiven Heimatstandort. Konkret: Dass die deutschen Autobosse die Elektromobilität verschlafen haben und bei der Batterietechnik von Asien abhängig sind, hat sich herumgesprochen. Dass sich ihr Wohl und Wehe an den Profiten in China entscheidet, ist ebenso bekannt, hebt die Landshuter Zeitung hervor. Die Nürnberger Zeitung notiert: Ein bisschen Luxus und Formel 1 ist sicher nicht schlecht fürs Renommee. Ausschließlich teure Produkte beschäftigen aber nicht Hunderttausende. Die wirkliche Durchdringung, wenn schon nicht Beherrschung des Marktes, kommt erst mit resilienten Ideen für Massen. Dass die hiesige Autoindustrie sich nach dem Krieg gegen die USA behaupten und sie sogar abhängen konnte, liegt nicht in erster Linie am Supersportwagen 300 SL, sondern auch und vor allem an Modellen wie Käfer, Golf oder Dreier BMW. Abschließend noch zwei Stimmen zum Iran-Krieg. Nach den jüngsten Angriffen der USA und Saudi-Arabiens auf pro-iranische Milizen im Irak analysiert die österreichische Zeitung Der Standard: Die Luftangriffe richteten sich gegen irakische, aber dem Mullah-Regime in Teheran loyal ergebene Milizen. Die Schäden und Verluste scheinen hoch zu sein. Lange war es relativ ruhig um diese Gruppen, das ändert sich gerade. Die neue irakische Regierung will, erstmals seit vielen Jahren, die iranfreundlichen Milizen unter Staatskontrolle bringen. Die werden nun aggressiver und haben zuletzt in Saudi-Arabien US-Ziele, aber auch Ölinfrastruktur mit Drohnen attackiert. Dass die jemenitischen Houthis jetzt auch noch Flagge für den Iran zeigen, feuert sie zusätzlich an. Alle fühlen sich auf der Seite des iranischen Regimes, das den Krieg mit den USA und Israel überlebt hat, als Sieger. Danke, Mr. Trump, bemerkt der Standard aus Wien. Die russische Zeitung Kommersant konstatiert nach dem jüngsten Treffen von US-Präsident Trump und Israels Regierungschef Netanyahu in Washington, dass beide Politiker uneinig sind, wie lange der Krieg noch dauern soll. Trump betrachtet den Iran nach wie vor als Feind, doch der Krieg selbst gleicht immer weniger der versprochenen kurzen Operation und immer mehr einem weiteren zeitlich unbegrenzten Engagement im Nahen Osten ohne absehbares Ende. Der Herr im Weißen Haus möchte die Angelegenheit rasch beilegen, entweder

0: durch ein Abkommen, das als Kapitulation Teherans dargestellt werden kann, oder durch eine begrenzte Serie von Angriffen, gefolgt von der Erklärung eines totalen Sieges. Netanyahu plädiert für Geduld und Durchhaltevermögen und drängt darauf, den Krieg so lange fortzusetzen, bis das Ergebnis unumkehrbar ist. Das Problem ist jedoch, dass im Nahen Osten kein militärischer Sieg eine endgültige Lösung des Konflikts garantiert. Sie hörten einen Auszug aus der in Moskau erscheinenden Zeitung Kommersant. Und damit endet diese Presseschau. Redaktion Tobias Zien, Sprecher Christian Michalak.
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5: 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Der neue CDU-CSU-Fraktionsvorsitzende Frei warnt die Union davor, sich zu sehr mit sich selbst zu beschäftigen. Er sei dafür, selbstkritisch zu sein und permanent zu versuchen, besser zu werden, sagte Frei im Deutschlandfunk mit Blick auf die jüngsten Personalentscheidungen in Regierung und CDU. Man müsse aber auch aufpassen, nicht zu sehr um sich selbst zu kreisen. Es gehe darum, etwas für das Land und die Menschen zu tun. Hier stehe man vor gewaltigen Aufgaben. Frei war gestern in einer Sondersitzung der Unionsabgeordneten mit knapp 92% der Stimmen zum Fraktionschef gewählt worden. Es habe eine offene und ehrliche Aussprache gegeben, die konstruktiv nach vorn gerichtet gewesen sei, betonte der CDU-Politiker. Der Autohersteller BMW hat im abgelaufenen Quartal einen Gewinneinbruch verzeichnet. Wie das Unternehmen in München mitteilte, sank der Gewinn um fast 35% auf 1,2 Milliarden Euro. Im Bereich Automobile sackte das operative Ergebnis um mehr als 60% auf 629 Millionen Euro ab. BMW verdiente laut Experten in den vergangenen 3 Monaten mehr mit seinen Finanzdienstleistungen als mit der Herstellung von Autos. Vor allem die Geschäfte in China liefen für BMW schlecht. Der Absatz brach dort um fast ein Drittel ein. Kuba hat mehrere Wirtschaftssektoren für private Unternehmen geöffnet. Laut einem Dekret der Regierung gehören dazu unter anderem der Treibstoffvertrieb, Apotheken und Pflegeeinrichtungen. Die medizinische Versorgung bleibe aber in der Verantwortung des Staats. Es gebe weiter kostenlose Krankenhausleistungen. Auch die Bereiche Bildung, Medien und Verteidigung bleiben unter Kontrolle der Regierung, wie weiter aus dem Dekret hervorgeht. Kuba steckt seit Jahren in einer schweren Wirtschaftskrise, die durch eine von den USA im Januar verhängte Ölblockade verschärft wurde. Das Land leidet unter Nahrungsmittel- und Treibstoffknappheit. Wegen des Treibstoffmangels und der veralteten Technik kommt es auch immer wieder zu Stromausfällen. In mehreren Ländern Südeuropas sind im Zuge der jüngsten Hitzewelle neue Brände ausgebrochen. Französische Medien berichteten über etwa 40 Feuer. Betroffen ist unter anderem das südliche Departement Var. Dort mussten rund 700 Menschen ihre Häuser und Wohnungen verlassen. Ein größerer Brand brach im Burgund in der Nähe der Großstadt Dijon aus. Bei Bordeaux, wo die bislang massivsten Brände der Saison in Frankreich gewütet hatten, konnte die Feuerwehr ein erneutes Ausbreiten des Feuers verhindern. In Spanien entstand in einem Nationalpark an der Grenze zu Portugal ein neuer Brand. 12 Ortschaften rund um die Gemeinde Fermoselle wurden evakuiert. In anderen Gebieten Spaniens entspannte sich die Lage inzwischen wieder. Mehrere Waldbrände wüten derzeit in Griechenland, der schlimmste im Süden der Insel Kreta. Dort kamen 3 Feuerwehrleute bei Löscharbeiten ums Leben. Etwa 8000 Menschen wurden aufgefordert, sich in Sicherheit zu bringen. Der afrikanische Fußballverband CAF hat seine Mitglieder aufgefordert, die Investorenpläne des Weltverbands FIFA zu prüfen. Die CAF wolle die finanziellen und sonstigen Ressourcen für die Entwicklung und das Wachstum des Fußballs in Afrika und weltweit stärken, heißt es in einer Mitteilung. Die FIFA schlägt vor, Anteile an der Fußballweltmeisterschaft an private Investoren zu verkaufen. Dabei geht es um Einnahmen von etlichen Milliarden US-Dollar und damit verbunden um höhere Zahlungen an die Landesverbände. FIFA-Präsident Infantino soll den 211 Mitgliedern, laut Medienberichten, eine Frist bis zum 19. September gesetzt haben, den Plänen zuzustimmen. Der Afrikanische Fußballverband verfügt mit 54 Mitgliedsverbänden über einen großen Stimmenblock innerhalb der FIFA, deren Chef Infantino im kommenden Jahr wiedergewählt werden will. Der Wetterbericht, die Lage. Zunächst fließt noch heiße bis sehr heiße Luft ins Land, die in der kommenden Nacht von einer Kaltfront zögerlich südostwärts geschoben wird. Die Vorhersage. In der Nordwesthälfte Bewölkungszunahme und einzelne, teils kräftige Schauer. Im Norden auch Gewitter mit Windböen bis Orkanstärke. In der Südosthälfte heiter oder sonnig. Höchstwerte 26 bis 31 Grad an der See, sonst 32 bis 39 Grad. Morgen bei wechselnder Bewölkung vom Osten in den Südwesten teils kräftige Schauer und Gewitter, sonst meist trocken, Temperaturen 23 bis 38 Grad. Die weiteren Aussichten, am Samstag heiter bis wolkig, in der östlichen Mitte und im Süden örtlich Schauer, 24 bis 32 Grad. Das waren die Nachrichten.
0: Heute vor 60 Jahren fiel im Finale der Fußball-Weltmeisterschaft in England das sogenannte Wembley-Tor. Ein Kalenderblatt von Maximilian Rieger.
6: Grausam ist diese Verlängerung. WM-Finale 1966. Es läuft die 101. Spielminute. Zwischen Gastgeber England und der Bundesrepublik Deutschland steht es 2:2. Da sehen Radioreporter Herbert Zimmermann und die fast 100.000 Fans im Wembley-Stadion einen englischen Angriff über rechts.
7: Da kommt eine Flanke da innen, die Engländer haben eine Schusschance und kein Tor, kein Tor.
6: Stürmer Jeff Hurst schießt aus der Drehung an die Unterkante der Latte. Der Ball prallt auf den Boden, Verteidiger Wolfgang Weber köpft den Ball ins Tor aus. Auch Fernsehkommentator Rudi Michel ist sich im ersten Moment sicher, der Ball war nicht hinter der Torlinie.
8: Nicht im Tor, kein Tor.
6: Aber der englische Stürmer Roger Hunt reißt sofort die Arme hoch. Er hat besten Blick auf den Ball.
8: Oder doch, jetzt was entscheidet der Linienrichter.
6: Der Schweizer Schiedsrichter Gottfried Dienz geht zu seinem Assistenten Taufik Bachramow aus der UdSSR. Eine gemeinsame Sprache sprechen sie nicht. Aber Bachramow nickt eifrig, als Dienz sich nähert und deutet mit einer Hand in Richtung Mittelkreis.
8: Tor!
6: Mehrere deutsche Spieler stürmen auf den Schiedsrichter zu, aber die Entscheidung steht. England führt mit 3:2 und Reporter Rudi Michel ahnt,
8: das wird nun wieder Diskussionen geben.
6: Eine Untertreibung. Das 3:2 ist eines der umstrittensten Tore in der Fußballgeschichte. Mehrere Generationen von Fußballfans diskutieren in den Jahrzehnten danach, war der Ball jetzt drin oder nicht. In England beantwortet man die Frage pragmatisch, trotz Zweifel, erzählt Sporthistoriker Kevin Moore.
9: Wir haben uns einfach auf die Spielregeln berufen. Der Schiedsrichter hat den Assistenten gefragt, einen sehr angesehenen Linienrichter. Der Schiedsrichter genießt auch einen ausgezeichneten Ruf. Sie haben entschieden, dass es ein Tor war. Also ist es ein Tor. Egal, ob zu Recht oder nicht. Es ist ein Tor.
10: Rightly or wrongly, it's a goal. That's what's given.
6: Die meisten wissenschaftlichen Untersuchungen kommen allerdings inzwischen zu dem Ergebnis, der Ball war wohl nicht vollständig hinter der Linie. Das ist auch der Eindruck von Torwart Hans Tilkowski.
11: Und im Zurückschauen über meine linke Schulter konnte ich sehen, dass der Ball nicht über die Linie war, sondern er ist auf die Linie aufgesprungen. Und für mich war es kein Tor und ich war ganz überrascht, als der Linienrichter dann später Tor gab.
6: Das deutsche Team protestiert aber nur kurz und akzeptiert die Entscheidung dann.
12: Die Mannschaft hat das erstaunlich gelassen aufgenommen, als wäre heute überhaupt nicht vorstellbar.
6: Sagt der Sporthistoriker Dietrich Schulze-Marmeling, Autor des Buches 1966, Wembley-Tor und Swinging Sixties. Das entspricht der demütigen Haltung, mit der sich die Mannschaft das ganze Turnier über in England präsentiert hat, etwas mehr als 20 Jahre nach Kriegsende.
12: Die Mannschaft hatte ja einen ganz klaren Auftrag, ne? Bitte allergrößte Zurückhaltung, es geht auch darum, Sympathiepunkte zu erwerben.
6: Und das gelingt.
12: Man hat der Mannschaft ja am Straßenrand applaudiert, als sie im Bus dann zum Bankett fuhr. vom Auftreten her war das schon sehr beeindruckend.
6: Das hat auch mit dem Trainer zu tun, Helmut Schön. Er hat das Team erst 2 Jahre vor der WM übernommen. Schön nimmt viele junge Spieler mit nach England, allen voran den erst 20 Jahre alten Franz Beckenbauer. Er prägt einen offensiveren Stil und etabliert im wahrsten Sinne des Wortes eine neue Spielkultur.
13: Und wir haben uns selbstverständlich vorgenommen, gut zu spielen, das Spiel zu gewinnen. Wir haben aber auch dran gedacht, wenn wir verlieren, dann wollen wir beweisen, dass wir anständige und saubere und faire Verlierer sind. Und das ist unserer Mannschaft gelungen und das war vielleicht genauso wertvoll wie ein Sieg.
6: Als Anerkennung dafür verleiht der damalige Bundespräsident Lübcke dem Team das silberne Lorbeerblatt. In seiner Rede behauptet er, er habe den Ball im Netz zappeln sehen. Eine Ansicht, die er lange Jahre exklusiv hatte. Bis dann Taufik Bachramow in seiner Biografie schreibt, er sei überzeugt gewesen, der Ball habe das Netz berührt. Das ist definitiv nicht der Fall gewesen. Der Ball landet erst in der Schlusssekunde wieder richtig im Tor. Hurst drischt ihn zum 4:2 Endstand in den Winkel, während die ersten Fans schon das Spielfeld stürmen.
8: And here comes Hurst. He's got some people are on the pitch. They think it's all over. It is now. It's four.
6: Der Kommentar von BBC-Reporter Kenneth Wolstenholme wird in England zum geflügelten Wort, während sich in Deutschland der Begriff Wembley-Tor im Fußballvokabular festsetzt. Diskussionen um diese Art von Toren sind auf der großen Fußballbühne aber selten geworden. Denn inzwischen entscheidet die Torlinientechnologie Debatten, die früher jahrzehntelang geführt wurden, innerhalb weniger Sekunden.
0: Maximilian Rieger erinnerte an das Wembley-Tor, das vor 60 Jahren im Finale der Fußball-Weltmeisterschaft in England fiel.
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14: Mit Luca Fischer. Hallo und guten Morgen. In Deutschland wird nach dem Anschlag auf den CSD darüber diskutiert, wie man mit sogenannten Gefährdern umgehen soll. Wie macht es Spanien? Gleich mehr dazu. Und private Firmen steigen in Frankreich ins Drohnengeschäft ein. Eines der Themen heute bei uns. Außerdem werfen wir einen Blick auf einen neuen Zusammenschluss innerhalb der Europäischen Union, die sogenannte E6-Gruppe, mit den Themenschwerpunkten Wirtschaft, Banken und Finanzen. Wie umgehen mit Menschen, von denen die Gefahr ausgeht, dass sie politisch motivierte Straftaten begehen? Diese juristische und politische Debatte ist seit Samstag wieder in vollem Gange. Seit dem Anschlag am Rand des Berliner CSD mit einer Toten und vielen Verletzten. Der mutmaßliche Täter Abdul B. war als Gefährder eingestuft und wurde von den Sicherheitsbehörden überwacht. Ein Bekennervideo, das inzwischen gefunden wurde, deutet darauf hin, dass die Tat islamistisch motiviert war. Hätte sie sich verhindern lassen? Mit welchen Maßnahmen? Und wie gehen andere Länder mit der Gefahr terroristischer und politisch motivierter Anschläge um? In Spanien gelten seit etlichen Jahren bereits verschärfte Gesetze für potenziell radikalisierte Menschen. Eine Folge der islamistisch motivierten Anschläge aus den Jahren 2004 und 2017 in Madrid, Barcelona und Cambrils mit insgesamt über 200 Toten. Darüber kann ich jetzt mit unserem Korrespondenten in Madrid sprechen, Hans-Günther Kellner. Hallo, Herr Kellner.
15: Hallo.
14: Herr Kellner, Spanien hat nach den Anschlägen von Madrid 2004 und Barcelona und Cambrils 2017 viel Erfahrung im Umgang mit islamistischem Terror gesammelt. Wie hat sich seitdem die Arbeit von Polizei und Sicherheitsbehörden im Land verändert?
15: Ja, das war damals nach 2004 vor allem zunächst ein sehr schmerzhafter Lernprozess. Die Polizei und Geheimdienste und vor allen Dingen die politisch Verantwortlichen waren damals ja auf dem Auge, dass den islamistischen Terrorismus, dass darauf blicken sollte, waren ja recht blind darauf. Sie haben sehr lange sich nur auf die ETA konzentriert und auch noch nach den Anschlägen noch lange daran festgehalten, dass die baskische Terrorgruppe ETA dahinter stecken würde. Das hat sich natürlich nach 2004 alles sehr stark verändert. Das Strafrecht wurde angepasst. Die Strategie ist seither, auch den islamistischen Terrorismus schon sehr früh in den Ansätzen zu bekämpfen, mit dem Strafrecht so früh wie möglich.
14: Wie werden denn von den Behörden geführte Gefährder in Spanien überwacht?
15: Ja, in Deutschland, wie in Deutschland auch, die Polizei und der Geheimdienst, die beobachten diese Gruppen mit allen ihren Möglichkeiten, die sie haben, insbesondere auch ihr Verhalten im Internet. Sie arbeiten aber auch sehr eng mit ausländischen Sicherheitsdiensten zusammen, vor allem in Europa, in den Vereinigten Staaten. Ich denke, in Spanien gibt es noch den Sonderfall, dass die Zusammenarbeit mit dem marokkanischen Geheimdienst sehr eng ist. Denn möglicherweise radikalisierte Muslime haben ja, viele von ihnen haben auch familiäre Verbindungen nach Marokko.
14: Mhm. Da in Deutschland wird derzeit unter anderem auch über die elektronische Fußfessel für Gefährder gesprochen. Im Moment können elektronische Fußfesseln hier nur unter strengen Voraussetzungen richterlich angeordnet werden. Dafür muss bei den sogenannten Gefährdern eine konkrete Gefahr einer schweren Straftat in absehbarer Zeit bestehen. Wie geht denn in Spanien, beziehungsweise wie geht denn Spanien mit der elektronischen Fußfessel um? Unter welchen Voraussetzungen kommt die zum Einsatz?
15: Ja, also auch in Spanien darf ohne richterliche Anordnung niemand eine Fußfessel angelegt bekommen. Das ist ja schon eine Einschränkung in der Bewegungsfreiheit. Es ist nun keine Freiheitsstrafe, aber doch eine starke Einschränkung. Und es ist auch so ein wenig ein rechtsstaatliches Prinzip. Spanien hat mit der Fußfessel schon sehr lange Erfahrungen, aber es wendet sie eigentlich nur an bei der Umsetzung von Näherungsverboten im Zusammenhang mit der Gewalt gegen Frauen, nicht bei der Überwachung islamistischer Straftäter oder irgendwelcher anderer Straftäter. Vor allen Dingen liegt das daran, dass man die Fußfessel für kein geeignetes Instrument hält gegen politisch motivierte Straftäter vorzugehen oder mögliche Straftäter. Denn die Fußfessel verrät zwar den Aufenthaltsort einer Person, damit ist sie sehr leicht sehr gut einsetzbar bei Näherungsverboten, aber einen Terroranschlag, den kann man ja auch verüben, wenn man eine Fußfessel oder planen zumindest, wenn man eine Fußfessel trägt. Darum hält man das hier nicht für ein geeignetes Instrument.
14: Welche Möglichkeiten gibt es denn dann in Spanien, um potenziell gefährliche Personen einzuschränken, die noch keine konkrete Straftat begangen haben? In Deutschland wird ja auch gerade über eine bundesweit einheitliche Präventivhaft für Gefährder gesprochen. Gibt es so eine Möglichkeit im Strafrecht Spaniens?
15: Nein, die gibt es nicht. Und auch der Begriff, der würde hier, glaube ich, zu einem größeren Erschrecken führen, denn die Vorstellung, es könnten Personen irgendwie in ihrer Freiheit eingeschränkt werden, nur weil sie als potenziell gefährlich gelten, die gibt es hier nicht. Es würde sofort gefragt werden, wer entscheidet das, ob jemand potenziell gefährlich ist. Wie kann man jemanden einschränken, der eigentlich gar nichts gemacht hat? Aber es gibt natürlich auch wie in Deutschland die Untersuchungshaft. Das setzt dann einen richterlichen Beschluss voraus und den Verdacht, dass eine Straftat begangen worden ist. Nicht, dass eine Straftat begangen werden könnte. Man darf aber nicht übersehen, das heißt nicht, dass es ein Laissez-faire ist, sondern die Planung einer Straftat ist ja auch schon selbst eine Straftat. Da wird dann ermittelt und dann ist dann auch Untersuchungshaft möglich.
14: Ein großer Teil der Radikalisierung findet heute online statt. Auch im aktuellen Fall deutet bislang vieles darauf hin, dass sich der mutmaßliche Täter durch das Internet radikalisiert hatte. Gibt es in Spanien Präventionsmaßnahmen, um frühzeitig zu erkennen, wenn sich Menschen im Internet islamistisch radikalisiert haben?
15: Ja, die gibt es auf jeden Fall. Und das ist das, was ich sagte, das spanische Strafrecht versucht, dass das Strafrecht sehr, sehr früh schon eingreift. Da ist Spanien eines der Länder auch mit den meisten Verhaftungen. Das liegt unter anderem daran, dass alleine schon die Radikalisierung im Internet eine Straftat an sich darstellt. Und das ist keine geringe Straftat. Das Strafmaß ist dabei mindestens 2 Jahre. Dann ist auch die Verherrlichung des Terrorismus eine zusätzliche Straftat. Das kann sich dann auch akkumulieren, sodass diese Straftäter dann bis zu 5, 6, 7, 8 Jahren im Gefängnis sich befinden. Aber wie gesagt, das ist innerhalb des Strafrechts, ohne richterliche Anordnung kann da nichts funktionieren.
14: Informationen von Hans-Günther Kellner aus Spanien über den Umgang mit potenziellen Attentätern. Vielen Dank für das Gespräch.

0: Nicht bloß in Deutschland werden mehr Drohnen über sensiblen Orten wie militärischen Einrichtungen oder Flughäfen gesichtet. Auch in Frankreich häufen sich die Fälle, in denen verdächtige Drohnen sensible Orte überfliegen. Aus diesem Grund hat das französische Parlament jetzt ein Gesetz verabschiedet, das den zivilen Drohnenschutz revolutionieren soll. Nicht mehr nur Militär und Polizei sollen verdächtige Drohnen über wichtigen Orten der sogenannten öffentlichen Daseinsvorsorge abfangen dürfen, also über Atomkraftwerken, Flughäfen oder Chemieunternehmen, sondern auch private Firmen dürfen das zukünftig in Frankreich. Julia Borutta mit den Einzelheiten.
1: Hier jagt gerade eine Drohne die andere. Die Piloten des Herstellers Asterodyne proben den Ernstfall auf dem staatlich finanzierten Übungsflugplatz von Brétigny-sur-Orge im Süden von Paris. Firmenchef Maxime Lecky ist zufrieden mit dem Test.
2: Unsere Drohnen fliegen gerade mit einer Geschwindigkeit von 250 Stundenkilometern. In dieser Simulation zeigen wir, dass wir eine größere Drohne abfangen könnten, selbst wenn sie 250 Stundenkilometer schnell wäre.
1: Die unterlegene Drohne in diesem Schauflug plumpst ins Gras. Doch wie gut ließe sich im Ernstfall eine verdächtige Drohne so reibungslos zu Boden bringen? Wäre da nicht ein Abschuss oder ein forcierter Crash mit möglicherweise üblen Kollateralschäden nötig?
2: Wir würden nicht bis zur Zerstörung der Drohne gehen. Wir würden eher versuchen, sie abzufangen, in einem Netz zum Beispiel, und sie an einem sicheren Ort runterzuholen, sodass keine Personen in Gefahr geraten oder andere Schäden entstehen.
1: Bisher durften nur das Militär und die Polizei verdächtige Drohnen über Bahnhöfen oder Atomkraftwerken aufspüren und unschädlich machen. In Zukunft dürfen das auch Firmen wie Asterodyne. Um die Zulassung zu bekommen, brauchen sie zunächst ein technisches Gütesiegel, ähnlich wie beim TÜV. Natascha Lalanne leitet das Testzentrum hier im Auftrag der Regierung.
3: Bei Systemen zur Erkennung von Drohnen überprüfen wir zum Beispiel die Kriterien Schnelligkeit, Reichweite und die Fähigkeit, denjenigen aufzuspüren, der die feindliche Drohne steuert.
1: Auch die Vertrauenswürdigkeit der Firmen wird überprüft, erklärt Drohnenexperte Victor Masson von der Stiftung für strategische Recherchen in Paris. Schließlich überträgt der Staat den Privatfirmen ein hoheitliches Recht.
2: Es ist schwer, sich vollständig vor einem böswilligen Akteur zu schützen. Aber es wird eine ganze Kette von Personalüberprüfungen und Voruntersuchungen geben, die dafür sorgt, dass man seriöse Leute hat, die ihre Mittel, die ihnen zur Verfügung stehen, sinnvoll einsetzen.
1: Zuständig dafür ist der dem Innenministerium unterstellte Nationale Rat für private Sicherheitsdienste. Bis das neue Gesetz in Kraft tritt, müssen noch viele Fragen geklärt werden.
2: Es gibt zahlreiche Herausforderungen. Eine davon ist der Umgang der Privatfirmen mit den gesammelten Informationen. Je nachdem, welche Systeme sie verwenden, fallen riesige Datenmengen an. Da braucht es im Hintergrund eine transparente Verwaltung und vor allem die Möglichkeit, die Informationen später wieder zu löschen.
1: Auch die potenziellen Kunden der privaten Drohnenschutzfirmen, also Betreiber von Chemieanlagen, Atomkraftwerken oder Flugplätzen, brauchen Sicherheit, welche Dienste und welche Software sie einkaufen dürfen, um ihr Firmengelände effizient vor verdächtigen Drohnen zu schützen. Frankreich betritt mit der Privatisierung des zivilen Drohnenschutzes rechtlich und technisch Neuland, erklärt die Koordinatorin des Drohnentestzentrums Natascha Lalanne.
3: Wir entwickeln hier im Auftrag der Nationalen Sicherheitsbehörde einen eigenen Standard für den zivilen Anti-Drohnen-Einsatz in Frankreich.
1: Ob die technischen Lösungen wirklich funktionieren und ob die Privatfirmen wirklich zuverlässig sind, wird erst der Ernstfall zeigen.
0: Julia Borutta über private Firmen, die in Frankreich jetzt in Drohnentechnologie einsteigen können.

0: In der europäischen Sicherheitspolitik gibt es schon lange verschiedene Bündnisse und Zusammenschlüsse, mit denen einzelne Staaten schneller handlungsfähig sein wollen. Sei es die sogenannte Koalition der Willigen oder die E3-Gruppe. Immer wieder war dabei auch von einem Europa der zwei Geschwindigkeiten die Rede. Einige Länder gehen voran, andere schließen sich später an. Jetzt setzen einige in der EU auf ein neues Format, nämlich einen informellen Zusammenschluss der 6 größten Volkswirtschaften in der EU, die sogenannte E6-Gruppe. Sie soll Europas Handlungsfähigkeit in den Bereichen Wirtschaft, Banken und Finanzen stärken. Aus Brüssel berichtet Moritz Köpper.
1: Ende Mai ist Vizekanzler Lars Klingbeil Gastgeber der E6 in Berlin. Bevor die Finanzminister am Wannsee tagen, fasst er zusammen, um was es bei diesem Treffen geht.
2: Ich freue mich sehr darüber, dass die Finanzminister aus Frankreich, aus Italien, aus den Niederlanden, aus Polen und aus Spanien, dass sie heute nach Berlin kommen, dass wir uns hier zum Arbeitstreffen der E6 zusammensetzen und dass wir versuchen, maßgebliche Fortschritte im Bereich der Kapitalmarktunion zu erreichen.
1: Bereits zum 4. Mal kommt diese Runde zusammen. Das Ziel, im kleinen Kreis Fortschritte für die sogenannte Kapitalmarktunion zu erzielen. Damit soll es, wie beim gemeinsamen Binnenmarkt, auch im Bereich Geld und Investitionen möglich sein, innerhalb der EU gleiche Bedingungen zu schaffen und nicht in den einzelnen 27 nationalen Kapitalmarktregelwerken zu verharren. Die Idee ist alt, die Umsetzung schwierig, weshalb Klingbeil mit seinem französischen Kollegen Roland Lescure und der E6 Tempo machen will.
2: Ich habe das jetzt in einem Jahr als Finanzminister, als Vizekanzler erlebt und es ist manchmal zu sehr ein Schneckentempo, mit dem wir in Europa vorankommen.
1: Ein Gedanke, der seit langem bekannt ist. Einer von Klingbeils Vorgängern im Amt, der verstorbene CDU-Politiker Wolfgang Schäuble, sinnierte einst zusammen mit Karl Lamers über ein Europa der zwei Geschwindigkeiten. Das war 1994. Mehr als 3 Jahrzehnte später haben Klingbeil und der französische Finanzminister Lescure den Gedanken wieder aufgenommen.
3: Deutschland muss aufpassen, dass es sich bei den vielen unterschiedlichen Formaten, das es selber geschaffen hat, nicht verheddert. E3 bei der Ukraine, E5 bei der Außenpolitik und Verteidigungspolitik, E6 bei der Vollendung der Kapitalmarktunion. All das sind Formate, die Europa nicht voranbringen, sondern Europa spalten können.
1: Kritisiert der CSU-Europaabgeordnete Markus Ferber. Er stellt das Ganze in einen größeren Zusammenhang. Ferber sitzt seit über 30 Jahren im Europäischen Parlament, wurde 1994, dem Jahr des Schäuble-Lamers-Papiers, Europaabgeordneter. Seine Überzeugung?
3: Europa funktioniert nur, wenn alle mitmachen können.
1: Ferber hat sich seit Jahrzehnten intensiv mit der Integration des europäischen Kapitalmarkts beschäftigt. Auch er sieht, dass nur wenig vorangeht und sagt dennoch,
3: wenn welche voranmarschieren wollen, dann sollten sie aber auch Vorschläge unterbreiten, die wirklich den europäischen Ansatz im Herzen haben. Dies vermisse ich insbesondere bei den E6-Vorschlägen zur Kapitalmarktunion. Insofern wäre eine gute Zusammenarbeit auf Finanzministerebene zwischen allen Staaten viel vernünftiger, als dass ein paar wenige versuchen, ihre eigenen Interessen mit Gewalt durchzuboxen.
4: Ja, das ist ein besonderes Format, man kann sagen, ein Paradigmenwechsel in der Logik der europäischen Integration,
1: sagt der Politikwissenschaftler Pavel Tokarski, Forschungsgruppenleiter EU-Europa der Berliner Stiftung Wissenschaft und Politik.
4: Vor allem geht es um eine Handlungsfähigkeit der EU. Wir haben eine starke Konkurrenz aus China, ein bisschen komplizierte Beziehungen mit den USA. Und die Frage ist, wie kann man die EU effizienter machen?
1: Das neue E6-Format, EU zwischen Einheiten und Gruppenbildung, lautet der Titel einer Publikation, die Tokarski mit anderen nun herausgegeben hat. Kernfrage: Kann die E6-Gruppe innerhalb der Union tatsächlich politische Schlagkraft entfalten, ohne das Gleichgewicht zu gefährden?
4: Bei dem Gipfel in Berlin gelang den E6-Finanzministern eine, kann man sagen, historische Einigung auf eine gemeinsame Position zum Reformen der Kapitalmarktunion. Und diese Länder haben sich vereinbart, die Aufsicht über die wichtigsten europäischen finanziellen Handelsplattformen oder Marktinfrastrukturen schrittweise auf die europäische Aufsichtsbehörde ESMA zu übertragen. So, das ist echt ein wichtiger Schritt voran.
1: Für Tokarski kann das Prinzip, wenige gehen voran, ziehen andere mit, aufgehen. Und auch im Bankensektor gibt es Hoffnung.
5: Natürlich wäre eine Einigung aller 27 der beste Weg. Aber wenn wichtige Vorhaben immer wieder ausgebremst werden, braucht Europa pragmatische Antworten, Dazu kann eine Koalition der Willigen wie die E6 gehören,
1: sagt beispielsweise Heiner Herkenhoff, Hauptgeschäftsführer des Bundesverbandes Deutscher Banken. Für ihn ist klar:
5: Für uns gilt, alles, was Tempo bringt und Europas Banken stärkt, ist richtig. Denn Geschwindigkeit entscheidet heute über Wettbewerbsfähigkeit.
1: Klingbeil will noch in diesem Jahr entscheidende Fortschritte machen. Doch auch, wenn manches mit qualifizierter Mehrheit möglich ist, für Änderungen im Steuer- und Insolvenzrecht, die auch nötig sind, braucht es Einstimmigkeit und damit alle 27 Finanzminister.
0: Moritz Küpper über die Gruppe der E6.

Und das war Europa heute mit Luca Fischer. Hier geht es jetzt weiter mit der Sendung Tag für Tag und meinem Kollegen Benedikt Schulz. Es geht unter anderem um queere Musliminnen und Muslime. Danke für Ihr Interesse und machen Sie es gut.

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1: Uhr, die Nachrichten. In diesem Jahr sind bisher nach Schätzungen des Robert-Koch-Instituts deutschlandweit fast 10.000 Menschen infolge der Hitzewelle gestorben. Das ist mehr als in jedem einzelnen Gesamtjahr seit 2016, wie aus dem jüngsten Bericht des RKI hervorgeht. Berücksichtigt wurden Daten bis zum 19. Juli. Der Sozialverband Deutschland forderte einen wirksamen Hitzeschutz in allen öffentlichen Einrichtungen, Kliniken und Pflegeheimen. Man brauche bundesweit verbindliche Mindeststandards. Der Bund dürfe die Verantwortung nicht länger auf Länder, Kommunen oder einzelne Träger abschieben. Hitzeschutz sei Teil der staatlichen Daseinsvorsorge und müsse dauerhaft finanziert werden, sagte die Verbandsvorsitzende Engelmeier. In mehreren Ländern Südeuropas sind im Zuge der jüngsten Hitzewelle neue Brände ausgebrochen. Französische Medien berichteten über etwa 40 Feuer. Betroffen ist unter anderem das südliche Departement Var. Dort mussten rund 700 Menschen ihre Häuser und Wohnungen verlassen. Ein größerer Brand brach in Burgund in der Nähe der Großstadt Dijon aus. Bei Bordeaux, wo die bislang massivsten Brände der Saison in Frankreich gewütet hatten, konnte die Feuerwehr ein erneutes Ausbreiten des Feuers verhindern. In Spanien entstand in einem Nationalpark an der Grenze zu Portugal ein neuer Brand. 12 Ortschaften rund um die Gemeinde Fermoselle wurden evakuiert. In anderen Gebieten Spaniens entspannte sich die Lage inzwischen wieder. Mehrere Waldbrände wüten derzeit in Griechenland, der schlimmste im Süden der Insel Kreta. Dort kamen 3 Feuerwehrleute bei Löscharbeiten ums Leben. Etwa 8.000 Menschen wurden aufgefordert, sich in Sicherheit zu bringen. Der neue CDU-CSU-Fraktionsvorsitzende Frei warnt die Union davor, sich zu sehr mit sich selbst zu beschäftigen. Er sei dafür, selbstkritisch zu sein und permanent zu versuchen, besser zu werden, sagte Frei im Deutschlandfunk mit Blick auf die jüngsten Personalentscheidungen in Regierung und CDU. Man müsse aber auch aufpassen, nicht zu sehr um sich selbst zu kreisen. Es gehe darum, etwas für das Land und die Menschen zu tun. Hier stehe man vor gewaltigen Aufgaben. Frei war gestern in einer Sondersitzung der Unionsabgeordneten mit knapp 92% der Stimmen zum Fraktionschef gewählt worden. Es habe eine offene und ehrliche Aussprache gegeben, die konstruktiv nach vorn gerichtet gewesen sei, betonte der CDU-Politiker. Der Autohersteller BMW hat im abgelaufenen Quartal einen Gewinneinbruch verzeichnet. Wie das Unternehmen in München mitteilte, sank der Gewinn um fast 35% auf 1,2 Milliarden Euro. Im Bereich Automobile sackte das operative Ergebnis um mehr als 60% auf 629 Millionen Euro ab. BMW verdiente laut Experten in den vergangenen 3 Monaten mehr mit seinen Finanzdienstleistungen als mit der Herstellung von Autos. Vor allem die Geschäfte in China liefen für BMW schlecht. Der Absatz brach dort um fast ein Drittel ein. Der afrikanische Fußballverband CAF hat seine Mitglieder aufgefordert, die Investorenpläne des Weltverbands FIFA zu prüfen. Die CAF wolle die finanziellen und sonstigen Ressourcen für die Entwicklung und das Wachstum des Fußballs in Afrika und weltweit stärken, heißt es in einer Mitteilung. Die FIFA schlägt vor, Anteile an der Fußballweltmeisterschaft an private Investoren zu verkaufen. Dabei geht es um Einnahmen von etlichen Milliarden US-Dollar und damit verbunden um höhere Zahlungen an die Landesverbände. FIFA-Präsident Infantino soll den 211 Mitgliedern, laut Medienberichten, eine Frist bis zum 19. September gesetzt haben, den Plänen zuzustimmen. Der Afrikanische Fußballverband verfügt mit 54 Mitgliedsverbänden über einen großen Stimmenblock innerhalb der FIFA, deren Chef Infantino im kommenden Jahr wiedergewählt werden will. Das Wetter. In der Nordwesthälfte Bewölkungszunahme und einzelne teils kräftige Schauer. Im Norden auch Gewitter mit Windböen bis Orkanstärke. In der Südosthälfte heiter oder sonnig. Höchstwerte 26 bis 31 Grad an der See, sonst 32 bis 39 Grad. Morgen bei wechselnder Bewölkung vom Osten in den Südwesten teils kräftige Schauer und Gewitter. Sonst meist trocken. Temperaturen 23 bis 38 Grad. Die weiteren Aussichten: am Samstag heiter bis wolkig, in der östlichen Mitte und im Süden örtlich Schauer. 24 bis 32 Grad. Das waren die Nachrichten.
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2: heute mit Benedikt Schulz. Schön, dass Sie zuhören. Es gibt viele Fragen, schwierige Fragen, die sich stellen nach dem islamistischen Anschlag auf den Berliner Christopher Street Day am vergangenen Samstag. Und dazu gehört auch die Frage, wie stehen Muslime in Deutschland zum Thema Homosexualität, zu queeren Lebensentwürfen? Dass es auf eine solche Frage eine eindeutige Antwort gibt, darf man nicht erwarten. Unterschiedliche Stimmen und Perspektiven können aber zumindest eine Annäherung vermitteln. Und in dieser Sendung geht es um die Perspektive von Menschen, die da bislang eher wenig zu Wort gekommen sind, nämlich um queere Muslime. Außerdem, wir würdigen in dieser Sendung einen der einflussreichsten evangelischen Theologen des 20. Jahrhunderts, Rudolf Bultmann, der heute vor genau 50 Jahren gestorben ist. In den vergangenen Tagen nach dem Anschlag auf den Berliner Christopher Street Day ist viel darüber gesprochen worden, über das Ausmaß von Homophobie unter deutschen Muslimen oder überhaupt im Islam. Natürlich gibt es einen Unterschied zwischen Muslimen und Islamisten, aber viele fragen sich trotzdem, wie offen ist der Islam für das Thema sexuelle Vielfalt? Und diese Frage, die stellen sich ganz besonders diejenigen, für die beides Teil des eigenen Lebens ist. Muslime und Musliminnen, die selbst nämlich queer sind. Und sie fragen sich auch, welche Rolle spielen Moscheegemeinden, wenn es um das Thema Queerfeindlichkeit geht. Nabila Abdelaziz hat einigen von ihnen zugehört.
3: Ich war tatsächlich vor Ort und wollte mich eigentlich auf dem Weg nach Hause machen und habe dann irgendwann die Banner auf den Bildschirmen gesehen, auf denen stand Evakuierung. Und da war mir schon klar, okay, es muss irgendwas passiert sein.
4: Mehmet König ist Muslim und queerer Aktivist. Geboren in Mostar, aufgewachsen in Ingolstadt, lebt er inzwischen in Berlin. Er war da am 25. Juli, als der Christopher Street Day Ziel eines mutmaßlich islamistischen Anschlags wurde.
3: Und als ich erfahren habe, dass es ein mutmaßlich dschihadistischer Täter war, ja, ich war traurig und wütend zugleich.
4: Traurig, weil wieder einmal queere Menschen das Ziel von Gewalt geworden seien, so Mehmet König. Und wütend, weil er befürchtet, die Tat könne genutzt werden, um Stimmung gegen Musliminnen und Muslime zu machen, denen pauschal Homophobie vorgeworfen werde. Dass es auch queere Musliminnen und Muslime gibt, wird erst langsam sichtbarer in der Öffentlichkeit. Das erzählt auch Lisa Osman. Sie ist 35, ursprünglich aus Grünsburg und lebt in Köln. Sie ist Muslimin und seit vielen Jahren offen queer.
5: In der Debatte finde ich meine Position immer sehr schwierig, weil ich das Gefühl habe, dass ich zwischen zwei Welten stecke.
4: Sie habe oft das Gefühl, sich zwischen ihrem Glauben und ihrem Queersein entscheiden zu müssen. Dabei gehöre beides zu ihr. Deswegen empfand sie auch eins nach dem Anschlag als besonders tröstlich.
5: Dass sehr, sehr viele muslimische Gemeinden nach dem Anschlag sich ganz klar positioniert haben. Und das hat irgendwie so ein bisschen zum ersten Mal so ein Gefühl ausgelöst, dass man doch Teil von beidem sein kann.
4: Mehmet König hält eine Positionierung von muslimischen Gemeinden nicht für notwendig. Denn die meisten hätten mit dem Attentäter nichts gemeinsam, nur weil sie Muslime sind.
3: Islamismus ist eine menschenverachtende und queerfeindliche Ideologie. Daher gibt es keine Diskussion darüber. Aber Islamismus ist nicht der Islam. Als schwuler Muslim weiß ich, wie wichtig diese Unterscheidung ist.
4: Nicht an den Muslimen, aber an den muslimischen Gemeinden wird die Kritik jedoch lauter, auch in queeren muslimischen Kreisen. Laila Jagiella ist Muslimin, Transfrau und Religionswissenschaftlerin.
6: De facto sind die meisten Moscheegemeinden in Deutschland sicherlich sehr konservativ. Und wenn sie das Thema überhaupt angehen, dann sehr oft aus regressiver und repressiver Haltung heraus, und sie tragen damit natürlich insgesamt zur Queerfeindlichkeit und Homophobie im Alltag in diesem Land bei, wie viele andere Institutionen auch.
4: Sie seien aber nicht diejenigen, die zur Gewalt aufrufen, und Moscheen in der Regel nicht der Ort, an dem sich Täter radikalisierten. Das passiere vor allem online, so die Religionswissenschaftlerin. Auch der islamische Theologe Muhammad Khurshid, der an der Universität Münster lehrt, begrüßt, dass alle großen muslimischen Verbände den Anschlag verurteilt haben. Allerdings sieht er sie auch in der Verantwortung, etwas an ihrer Haltung zur Homosexualität zu verändern.
7: Jede Interpretation, sei es im Islam oder im Christentum, die in irgendeiner Weise diese Menschenwürde antastet, muss dringend hinterfragt werden und zurückgewiesen werden.
4: Dabei ist die Bewertung von Homosexualität etwa im Koran und der islamischen Theologie durchaus nicht eindeutig. Im klassischen Islam gäbe es viele Ansätze, auf denen eine queerfreundliche Interpretation des Islam aufbauen könne, sagt Mohammad Khurshid. In vielen muslimischen Schriften sei zum Beispiel vom dritten Geschlecht die Rede, also von Menschen, die weder männlich noch weiblich sind.
2: Muslime und das Thema Queerfeindlichkeit, was sagen queere Musliminnen und Muslime? Nabila Abdelaziz hat dazu Stimmen gesammelt.

0: Als 1961 der sowjetische Kosmonaut Juri Gagarin als erster Mensch ins All reiste, da soll er angeblich anschließend gesagt haben, dort oben habe er Gott nicht gesehen. Er hat es vermutlich gar nicht gesagt. Es ist ihm wohl von der sowjetischen atheistischen Propaganda in den Mund gelegt worden. So oder so. Gut möglich, dass der evangelische Theologe Rudolf Bultmann über diesen vermeintlichen Beweis der Nicht-Existenz Gottes nur müde gelächelt hat. Denn Rudolf Bultmann, dem war schon lange vorher klar geworden, was heutzutage ja ganz selbstverständlich ist, dass die mythische Sprache der Bibel, zum Beispiel eben die Rede vom Himmel, dass so etwas in die Gegenwart übersetzt werden muss und dass moderne Theologie Erkenntnisse der empirischen Naturwissenschaften verstehen muss als eine konstruktive Herausforderung. Und das hat ihn zu einem der einflussreichsten evangelischen Theologen des 20. Jahrhunderts gemacht. Obwohl diese sogenannte Entmythologisierung nur ein Schwerpunkt in seiner theologischen Arbeit war. Thomas Klatt hat sich auf die Spuren von Rudolf Bultmanns Erbe begeben, der heute vor genau 50 Jahren gestorben ist. Unter anderem auf einer Tagung an Bultmanns alter Universität in Marburg.
1: Die evangelische Theologin Oda Wischmeyer machte 1963 Abitur. Noch heute schwärmt sie von Rudolf Bultmann. Sie war, wie so viele, fasziniert von diesem Neutestamentler in Marburg.
2: Es ist ja interessant, wie Bultmann auch immer modern war. Da haben viele Leute Theologie studiert. Also aus meinem ganz normalen neusprachlichen Gymnasium in Delmenhorst. Aus jeder Schulklasse haben bestimmt 2 Leute Theologie studiert. Das lag an Bultmann. Das lag daran, weil wir alle so erzogen worden waren oder spannend fanden und dachten, das ist die Zukunft.
1: Es fiel auf, dass in Bultmanns Seminaren besonders viele Frauen saßen. Seine berühmteste Studentin war wohl die jüdische Philosophin und Publizistin Hannah Arendt. Und er förderte eine junge Frau, die spätere Generationen zum Theologiestudium bringen sollte, Dorothee Sölle.
2: Er war ja der den Durchbruch von Sölle mit erreicht hat. Aber Bultmann hatte erkannt, dass Sölle etwas hatte, also eine neue Theologie hatte. Das haben wir alles ständig als Studenten aufgesogen und dadurch war für uns von vornherein die Kurve zu Sölle. Die war sozusagen vorgezeichnet. Das sind alles so Sachen, die man für Bultmann natürlich sehr dann hervorheben muss.
1: Rudolf Bultmann wurde 1884 als Sohn eines liberalen Pfarrers geboren und zwar in Wiefelstede, einer kleinen Gemeinde nördlich von Oldenburg. Bultmann war tief geprägt von seiner norddeutschen Heimat und von seiner oldenburgischen Landeskirche. Ihre Pfarrer diskutierten viel und leidenschaftlich, auch darüber, wie man die biblische Botschaft in der modernen Welt vermitteln kann. So sorgte Karl Hermann Späth bereits in den 1870er Jahren als Prediger in Oldenburg für großes Aufsehen, etwa mit seiner Himmelfahrtspredigt. Dazu die Kirchenhistorikerin Hanna Kress in einem Vortrag.
3: In der Predigt heißt es, den alten Völkern mit ihrer naiven Anschauung von Himmel und Erde war eine Himmelfahrt etwas leicht Vorstellbares. Für uns stehen die Sachen ganz anders. Jeder von uns, der sich die Erkenntnisse des kopernikanischen Weltsystems zu eigen gemacht hat, kann Vorstellungen keine Realität mehr beilegen, die sich um das Gesetz der Schwere, um die Gesetze leiblicher Existenz überhaupt nicht kümmern. Wer christlich sein will, muss zugeben, dass unser modernes Weltbewusstsein für eine leibliche Himmelfahrt keinen Raum hat.
1: Also nicht die biblischen Geschichten und Mythen einfach über Bord werfen, sondern sie historisch kritisch aktualisieren. Das war die neue Maxime dieser Theologengeneration in Oldenburg. Diese Gedanken lässt der Neutestamentler Rudolf Bultmann später in sein berühmtes Entmythologisierungsprogramm einfließen. Die 2000 Jahre alte mythologische Sprache der Bibel müsse abgestreift und allein der Kern der Botschaft in die heutige Zeit übersetzt werden. Bultmann selbst sagte es 1953 in einem Radiovortrag so.
4: Diese mythologische Vorstellungsweise ist dem modernen Menschen, dessen Denken durch die Wissenschaft bestimmt ist, sie ist ihm fremd geworden. Wir haben gelernt, dass es sinnlos ist, von oben und unten im Weltall zu reden. Wir können die Vorstellung vom Kommen Christi auf den Wolken des Himmels ehrlicherweise nicht mehr vollziehen. Denn das ist nun ja die Frage der sogenannten Entmythologisierung, ob mit der Erledigung der mythologischen Vorstellungen das letzte Wort gesprochen ist oder ob in ihnen ein bleibender Sinn Ausdruck gefunden hat.
1: Bultmanns Ansatz war für die einen der Weg der Theologie in die Moderne. Für die Bewegung Kein anderes Evangelium war er des Teufels. Im März 1966 brachte das mehr als 20.000 Menschen auf die Barrikaden. Die Protestanten protestierten in der Dortmunder Westfalenhalle gegen Bultmanns Theorien. Aber es gab nicht nur Protest. Daran erinnert der Marburger Neutestamentler Lukas Bormann.
5: Die Frage der Entmythologisierung war polarisierend. Es haben sich nicht alle im Westfalenstadion versammelt, sondern ein bestimmtes Milieu aus dem Protestantismus. Und ein anderes Milieu aus dem Protestantismus ist durch die Möglichkeiten intellektuell reflektiert, mit Beziehung zu den Nachbardisziplinen Theologie zu treiben, angezogen worden. Also wir haben beides. Wir haben diejenigen, die wegen Bultmann, also Bultmann jetzt hier für diese Art der Theologie, Theologie studiert haben, weiter studiert haben. Und wir haben eben diejenigen, die dann gerufen haben, kein anderes Evangelium oder gefordert haben, wie jetzt in Hessen-Nassau in den 50er Jahren, dass Bultmann nicht mehr theologische Prüfungen durchführen darf. Dieses Polarisierende hat dann eben das positive Moment der intensiven Auseinandersetzung hervorgerufen. Und das ist sicher eine Stärke von Theologie. Und da muss sich die Theologie der Gegenwart ja fragen, wo sie überhaupt noch Diskussionen auslösen kann von dieser Intensität.
1: Noch heute sprechen Pietisten und Evangelikale vom Bultmannianismus, wenn sie sich zum Beispiel gegen Lockerungen in der Sexualmoral aussprechen. Dabei war die Entmythologisierung nur ein Schwerpunkt in Bultmanns Schaffen. Bei ihm ging es immer wieder auch ans Eingemachte, etwa um die großen existenziellen Fragen von Schuld, Sünde und Gnade. Ein Vortrag, den Bultmann 1957 hielt.
6: Der Mensch ist nicht frei, sondern gefangen in seiner Sünde. Ja, er verstrickt sich nur noch mehr in die Sünde, wenn er sich selbst von ihr freimachen will. Denn der Wille Gottes wird nicht nur durch Übertretung der Gebote verfehlt, sondern gerade auch durch ihre Erfüllung. Wenn nämlich der Mensch meint, durch diese Erfüllung seinen Anspruch auf Gottes Gnade begründen zu können. Denn das hieße auf die eigene Kraft vertrauen. Und nicht dessen inne werden, dass der ganze Mensch in der Sünde gefangen ist und als Ganzer ein Neuer werden muss. Er kann das nur durch die Gnade Gottes, die in Christus offenbar geworden ist. Das Wesen der Sünde ist der Wille des Menschen, aus eigener Kraft vor Gott bestehen zu wollen, der Wille, sein Leben und damit sich selbst zu sichern und es nicht als Geschenk ständig von Gott zu empfangen.
1: Jener Gott, von dem Bultmann spricht, sei als das ganz andere zu denken, als die alles bestimmende Wirklichkeit. Dietrich Korsch, zuletzt Professor für systematische Theologie in Marburg, erklärt Bultmanns Gottes- und Menschenbild so.
7: Das Christentum zeichnet sich dadurch aus, dass es den Menschen als von Gott Angesprochenen versteht. Wenn man von sich selber redet, dann kann man das gar nicht anders tun, als dass man sich in dieser Weise von Gott angesprochen sieht. Also wenn ich von mir selber rede, genau dann muss ich von Gott reden. Ein Müssen, was im Existenzvollzug selber liegt.
1: Damit schien Bultmann den Nerv getroffen zu haben. Die Bücher des Marburger Neutestamentlers waren Bestseller, gehörten zum bildungsbürgerlichen Muss. Vielleicht auch, weil er sich nicht scheute, populärtheologisch zu reden und zu schreiben. Er wollte Theologie auch laienverständlich machen. Bultmann war international anerkannt, wohl auch deswegen, weil er sich als linksliberaler Theologe immer zur Weimarer Republik bekannt hatte. Schon früh warnte er vor dem Nationalsozialismus. Mit seinem Universitätskollegen Hans von Soden veröffentlichte er 1933 eine Erklärung. Dazu der Marburger Kirchenhistoriker Raphael Zager.
8: Bei Bultmann noch stärker als bei Hans von Soden wird Kritik am Umgang mit den Juden in Deutschland deutlich, wenn er sagt, Zitat: Ich muss als Christ das Unrecht beklagen, das gerade auch den deutschen Juden durch solche Diffamierung angetan wird. Dass sich beide Theologen öffentlich gegen die Gewaltanwendung gegen Juden positionierten, ist auffällig. Selbst im Kreis der bekennenden Kirche konnte man sich ja nur selten zu klaren Worten gegen die Judenfeindschaft und die Vernichtung jüdischen Lebens in Deutschland durchringen.
1: Da war Rudolf Bultmann klarer und er blieb sich treu. Auch darin, dass er sich einsetzte für jüdische Freunde und Kollegen, etwa für den Philosophen Hans Jonas oder die Philologen Paul Friedländer und Hermann Frenkel. Daran erinnert bei der Tagung in Marburg die evangelische Neutestamentlerin Oda Wischmeier.
2: dass Bultmann persönlich nicht nur ein völlig tadelloses sozusagen Verhältnis zu Juden hatte, sondern eben auch sehr befreundet war mit den führenden jüdischen Intellektuellen, sowohl in Marburg als auch in seiner Vor-Marburger Zeit. Und die mussten ja alle ins Exil. Die wichtigsten waren natürlich Friedländer und Frenkel. Immer mit denen Kontakt gehalten hat und nach dem Krieg sofort wieder mit seinen Schülern Jonas und dann auch mit Hannah Arendt Kontakt aufgenommen hat. Und alle ihm bestätigt haben, dass er da sich in einer ungewöhnlichen Weise gekümmert hat, eingesetzt hat, ihnen geholfen hat und so weiter. Friedländer hat er aus dem KZ geholt.
1: Rudolf Bultmann gehört zu den großen evangelischen Theologen des 20. Jahrhunderts. Auch 50 Jahre nach seinem Tod lohne es weiterhin, sich mit Rudolf Bultmann zu beschäftigen, sagt Lukas Bormann, sein heutiger Nachfolger auf dem Marburger Lehrstuhl fürs Neue Testament. Er sei bis heute lesenswert, auch für Nicht-Theologen.
5: Ja, ich würde auf jeden Fall sagen, dass Bultmann erstmal grundsätzlich einer der Theologen gewesen ist, die sehr klar geschrieben haben, die sehr verständlich geschrieben haben, die Sachverhalte so formuliert haben, dass jemand mit einem auch nicht religiösen Weltbezug seine Überlegungen nachvollziehen kann. Von daher denke ich, dass Bultmanns Schriften und die Kontroversen, die er ausgelöst hat, sehr zeitgemäß sind.
0: Über das Erbe des evangelischen Theologen Rudolf Bultmann, der heute vor genau 50 Jahren gestorben ist. Thomas Klatt ist diesem Erbe nachgegangen.

0: Whitney eine Skulptur, die bis heute Menschen fasziniert, aber die auch bis heute umstritten ist. Da wird eine Heilige dargestellt, die Mystikerin Teresa von Avila, nur eben ziemlich eindeutig sexuell konnotiert. Und das mitten in einer Kirche. Anna Giordano war für uns dort und hat sich diese Skulptur ganz genau angeschaut, die da steht in einer Kirche im Norden der Altstadt von Rom.
1: Der Largo Santa Susanna ist eine große Straßenkreuzung auf dem Scheitelpunkt des Quirinalshügels in Rom. Zwischen den fahrenden Autos, den vielen eleganten Häusern und Bauwerken rundherum fällt die kleine Kirche Santa Maria della Vittoria kaum auf. Sie stammt aus dem 17. Jahrhundert und gehört bis heute zum Orden der unbeschuhten Karmeliter. Drinnen herrscht Ruhe. An diesem Vormittag sind nur wenige Touristen in der Kirche. Aus der kunstvoll gestalteten linken Seitenkapelle strahlt den Besucher eine Statue aus weißem Marmor an. Es ist eine Frau in einem schlichten Kleid, halbliegend auf einer Wolke. Ihre Augen sind geschlossen, der Kopf nach hinten geneigt, der Mund leicht geöffnet. Vor ihr steht ein Engel mit Flügeln und lockigem Haar. Er hat einen goldenen Speer auf sie gerichtet. Die Statue stammt aus dem 17. Jahrhundert, dem Zeitalter des Barock, und wurde von Gian Lorenzo Bernini, dem bekanntesten römischen Künstler dieser Zeit, angefertigt. Er hat hier die heilige Teresa von Avila dargestellt, erklärt Anna Magnago Lampugnani vom Kunsthistorischen Institut Bibliotheca Erziana in Rom.
2: Sie, Teresa, ist eine spanische Mystikerin aus dem 16. Jahrhundert, die bekannt ist für ihre spirituellen Erfahrungen, also eben, die sie auch niederschreibt in einem wichtigen Buch, Libro de la Vida, auch aus dem 16. Jahrhundert, und in der sie eben diese Erfahrungen sehr genau beschreibt, und auf die reagiert Bernini natürlich in dieser Skulptur.
3: Ich sah einen Engel neben mir, und zwar in leiblicher Gestalt. Er war nicht groß, eher klein, sehr schön, mit einem leuchtenden Antlitz. Ich sah in seinen Händen einen langen goldenen Pfeil, und an der Spitze dieses Eisens schien ein wenig Feuer zu züngeln. Mir war, als stieße er es mir einige Male ins Herz und als würde es mir bis in die Eingeweide vordringen. Als er es herauszog, war mir, als würde er sie mit herausreißen und mich ganz und gar brennend vor starker Gottesliebe zurücklassen.
2: Das heißt, Bernini orientiert sich auf der einen Seite an diesem Bericht, der auch sehr genau ist. Gleichzeitig macht Bernini aus diesem Bericht nochmal was anderes, denn zum Beispiel, dass sie liegend dargestellt ist und nicht zum Beispiel stehend, hätte man ja auch sich vorstellen können. Das verleiht dem Ganzen natürlich eine sehr prominent erotische Note, auch ihre Beinhaltung. Sie hat jetzt nicht irgendwie überkreuzte Beine, was das Ganze nochmal verändern würde, ihr Gesichtsausdruck. Also natürlich haben wir eine textliche Vorlage, aber natürlich macht Bernini was ganz anderes nochmal draus.
1: Doch was wollte Bernini mit dieser Darstellung aussagen? Wollte er gar provozieren? Darüber rätseln Wissenschaftler bis heute. Fest steht, dass er kurz zuvor den Papst als Auftraggeber verloren hatte. Urban VIII. War gestorben, sein Nachfolger Innozenz X. War ihm nicht gut gesonnen. Die Statue der heiligen Teresa gestaltete Bernini im Auftrag des Kardinals Federico Cornaro, in einer Zeit, in der er sich als Künstler auch beweisen musste. In der Rezeption jedenfalls, sagt die Kunsthistorikerin, waren die Meinungen immer gespalten. Vor allem in der Zeit der Gegenreformation habe es viel Abneigung gegeben.
2: Schon sehr früh, also schon 1690, schreibt ein anonymer Betrachtender, dass es ja keine Heilige sei, sondern eine Venus. Weshalb dieses, oder womit dieses Profane natürlich schon eine ganz prominente Rolle bekommt. Und sie sei nicht prostrata, sondern prostituita, was es auch schon ziemlich genau auf den Punkt trifft, worum es dann in der ganzen Rezeption eigentlich geht. Sie ist also nicht auf dem Boden dargelegt, sondern Prostituierte. Und diese Spannung zwischen religiös und profan ist, glaube ich, das, was auch die Faszination bis heute ausmacht von diesem Werk.
1: Von den Bewunderern des Kunstwerks sei immer betont worden, dass Bernini sich ja am Text orientiert habe, dass die christliche Mystik immer erotische Elemente gehabt habe und dass die Heilige ja lange Kleidung trage und nicht etwa nackt dargestellt sei. Bei aller Kritik und Gegenkritik, abgedeckt oder zensiert wurde die ausdrucksvolle Statue in der prunkvoll ausgestatteten Seitenkapelle nie.
0: Eine Skulptur, mehr als 370 Jahre alt, noch immer kontrovers und wahrscheinlich auch deshalb bis heute faszinierend. Anna Giordano war das aus Rom. Und das war Tag für heute.

Der Andreas Mein hatte die Redaktion. Hier gibt's jetzt gleich nach den Nachrichten den Marktplatz und das Thema dort. Kurz vor der ersten Abgabefrist Wissenswertes zur Steuererklärung für 2025. Und wenn es Dinge gibt, die Sie wissen wollen oder wissen müssen, fragen Sie nach. Und zwar unter der Hörernummer 00800 4464 4464 oder mit einer Mail direkt ins Studio marktplatz@deutschlandfunk.de. Und für Tag war das heute Benedikt Schulz. Tschüss, machen Sie es gut.

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1: Uhr, die Nachrichten. Zunächst die Übersicht. In diesem Jahr sind bisher nach Schätzungen des Robert-Koch-Instituts deutschlandweit fast 10.000 Menschen infolge der Hitzewelle gestorben. Der neue CDU-CSU-Fraktionsvorsitzende Frei hat die Union davor gewarnt, sich zu sehr mit sich selbst zu beschäftigen. In der Ukraine sind bei den jüngsten russischen Angriffen mindestens 8 Menschen getötet worden. Die Meldungen im Einzelnen. In diesem Jahr sind bisher nach Schätzungen des Robert-Koch-Instituts deutschlandweit fast 10.000 Menschen infolge der Hitzewelle gestorben. Das ist mehr als in jedem einzelnen Gesamtjahr seit 2016, wie aus dem jüngsten Bericht des RKI hervorgeht. Berücksichtigt wurden Daten bis zum 19. Juli. Der Sozialverband Deutschland forderte einen wirksamen Hitzeschutz in allen öffentlichen Einrichtungen, Kliniken und Pflegeheimen. Man brauche bundesweit verbindliche Mindeststandards. Der Bund dürfe die Verantwortung nicht länger auf Länder, Kommunen oder einzelne Träger abschieben. Hitzeschutz sei Teil der staatlichen Daseinsvorsorge und müsse dauerhaft finanziert werden, sagte die Verbandsvorsitzende Engelmeier. Der neue CDU-CSU-Fraktionsvorsitzende Frei warnt die Union davor, sich zu sehr mit sich selbst zu beschäftigen. Er sei dafür, selbstkritisch zu sein und permanent zu versuchen, besser zu werden, sagte Frei im Deutschlandfunk mit Blick auf die jüngsten Personalentscheidungen in Regierung und CDU. Man müsse aber auch aufpassen, nicht zu sehr um sich selbst zu kreisen. Es gehe darum, etwas für das Land und die Menschen zu tun. Hier stehe man vor gewaltigen Aufgaben. Frei war gestern in einer Sondersitzung der Unionsabgeordneten mit knapp 92% der Stimmen zum Fraktionschef gewählt worden. Es habe eine offene und ehrliche Aussprache gegeben, die konstruktiv nach vorn gerichtet gewesen sei, betonte der CDU-Politiker. Der Autohersteller BMW hat im abgelaufenen Quartal einen Gewinneinbruch verzeichnet. Wie das Unternehmen in München mitteilte, sank der Gewinn um fast 35% auf 1,2 Milliarden Euro. Im Bereich Automobile sackte das operative Ergebnis um mehr als 60% auf 629 Millionen Euro ab. BMW verdiente laut Experten in den vergangenen 3 Monaten mehr mit seinen Finanzdienstleistungen als mit der Herstellung von Autos. Vor allem die Geschäfte in China liefen für BMW schlecht. Der Absatz brach dort um fast ein Drittel ein. In der Ukraine sind bei den jüngsten russischen Angriffen mindestens 8 Menschen getötet worden. Medienberichten zufolge setzte das russische Militär Raketen, Marschflugkörper sowie hunderte Drohnen ein. Allein in der Stadt Kryvyi Rih kamen 6 Menschen ums Leben, als ein Wohnhaus getroffen wurde. Aus der Hauptstadt Kiew und dem Gebiet Poltawa wurden 2 weitere Todesopfer gemeldet. In Lviv gäbe es 5 Verletzte, hieß es unter Verweis auf Behördenangaben. Die ukrainischen Streitkräfte beklagen, dass ihnen Flugabwehrraketen fehlten, um sich besser gegen die Luftangriffe wehren zu können. Auf russischer Seite wurde ein ukrainischer Drohnenangriff auf das Lagerhaus eines Online-Händlers in der Stadt Pienza gemeldet, das daraufhin in Brand geraten sei. Die Angaben lassen sich nicht unabhängig überprüfen. Die US-Streitkräfte haben zum ersten Mal seit Tagen wieder Ziele im Iran angegriffen. Das zuständige Regionalkommando CENTCOM teilte mit, man habe zahlreiche Ziele der Revolutionsgarden attackiert. Darunter seien militärische Kommandozentralen, Raketen- und Drohnenanlagen sowie Küstenüberwachungs- und Verteidigungsanlagen gewesen. Teheraner Staatsmedien meldeten Explosionen unter anderem in der Provinz Bushehr, der Stadt Ahvaz und auf der Insel Keshem. In der Nacht auf Mittwoch hatten die Revolutionsgarden einen amerikanischen Stützpunkt in Jordanien mit ballistischen Raketen attackiert. Anders als bislang erfolgte der Beschuss aber nicht als Reaktion auf vorherige US-Angriffswellen, sondern unvermittelt und nach einer mehrtägigen Gefechtspause. Kuba hat mehrere Wirtschaftssektoren für private Unternehmen geöffnet. Laut einem Dekret der Regierung gehören dazu unter anderem der Treibstoffvertrieb, Apotheken und Pflegeeinrichtungen. Die medizinische Versorgung bleibe aber in der Verantwortung des Staats. Es gebe weiter kostenlose Krankenhausleistungen. Auch die Bereiche Bildung, Medien und Verteidigung bleiben unter Kontrolle der Regierung, wie weiter aus dem Dekret hervorgeht. Kuba steckt seit Jahren in einer schweren Wirtschaftskrise, die durch eine von den USA im Januar verhängte Ölblockade verschärft wurde. Das Land leidet unter Nahrungsmittel- und Treibstoffknappheit. Wegen des Treibstoffmangels und der veralteten Technik kommt es auch immer wieder zu Stromausfällen. Die Zahl der Opfer durch das schwere Erdbeben im Südwesten Japans ist auf 28 gestiegen. Das teilte ein Regierungssprecher in Tokio mit. In der besonders betroffenen Region Kumamoto suchen die Rettungskräfte weiter nach Überlebenden des Bebens. Vor allem in den Trümmern eines teilweise eingestürzten Einkaufszentrums in der Stadt Kashima werden noch Eingeschlossene vermutet. Durch das Beben der Stärke 7,1 vom Dienstagnachmittag wurden viele Gebäude in der Region zerstört. Es wird daher befürchtet, dass die Zahl der Toten noch weiter steigt. Mehr als 10.000 Menschen befinden sich in Notunterkünften. Der afrikanische Fußballverband CAF hat seine Mitglieder aufgefordert, die Investorenpläne des Weltverbands FIFA zu prüfen. Die CAF wolle die finanziellen und sonstigen Ressourcen für die Entwicklung und das Wachstum des Fußballs in Afrika und weltweit stärken, heißt es in einer Mitteilung. Die FIFA schlägt vor, Anteile an der Fußballweltmeisterschaft an private Investoren zu verkaufen. Dabei geht es um Einnahmen von etlichen Milliarden US-Dollar und damit verbunden um höhere Zahlungen an die Landesverbände. FIFA-Präsident Infantino soll den 211 Mitgliedern, laut Medienberichten, eine Frist bis zum 19. September gesetzt haben, den Plänen zuzustimmen. Der Afrikanische Fußballverband verfügt mit 54 Mitgliedsverbänden über einen großen Stimmenblock innerhalb der FIFA, deren Chef Infantino im kommenden Jahr wiedergewählt werden will. Und hier noch einmal die Übersicht. In diesem Jahr sind bisher nach Schätzungen des Robert-Koch-Instituts deutschlandweit fast 10.000 Menschen infolge der Hitzewelle gestorben. Der neue CDU-CSU-Fraktionsvorsitzende Frei hat die Union davor gewarnt, sich zu sehr mit sich selbst zu beschäftigen. In der Ukraine sind bei den jüngsten russischen Angriffen mindestens 8 Menschen getötet worden. Der Wetterbericht, die Lage. Zunächst fließt noch heiße bis sehr heiße Luft ins Land, die in der kommenden Nacht von einer Kaltfront zögerlich südostwärts geschoben wird. Die Vorhersage. In der Nordwesthälfte Bewölkungszunahme und einzelne, teils kräftige Schauer. Im Norden auch Gewitter mit Windböen bis Orkanstärke. In der Südosthälfte heiter oder sonnig. Höchstwerte 26 bis 31 Grad an der See, sonst 32 bis 39 Grad. Morgen bei wechselnder Bewölkung vom Osten in den Südwesten teils kräftige Schauer und Gewitter. Sonst meist trocken, Temperaturen 23 bis 38 Grad. Die weiteren Aussichten: am Samstag heiter bis wolkig, in der östlichen Mitte und im Süden örtlich Schauer, 24 bis 32 Grad. Das waren die Nachrichten.
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2: Mit Armin Himmelrath am Mikrofon. Herzlich willkommen und schönen guten Morgen. Wir sprechen heute über die Steuererklärung für 2025 und werden Fragen dazu beantworten. Denn morgen am 31. Juli, da läuft die Frist zur Abgabe dieser Steuererklärung aus. Die erste Frist, muss man sagen, denn es gibt noch weitere. Und das gilt auch nur dann, wenn man die Erklärung ohne Unterstützung durch einen Steuerberater oder eine Steuerberaterin oder ohne die Lohnsteuerhilfe macht. Aber der Schritt kann sich lohnen, eine Steuererklärung abzugeben, denn nach Zahlen des Statistischen Bundesamts gab es im vergangenen Jahr etwa 12,9 Millionen Steuerpflichtige, die eine Erstattung erhalten haben, weil sie eine Steuererklärung abgegeben haben, und das ist auch die Voraussetzung. Im Schnitt gab es übrigens 1.172 Euro und wir wollen heute alles rund um dieses Thema besprechen, diskutieren. Gerne auch mit Ihnen, wenn Sie Fragen haben zur Steuererklärung, zu Fristen, zu bestimmten Aspekten, zum Thema Elster, also der elektronischen Abgabemöglichkeit, rufen Sie uns gerne an.
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2: Ich freue mich auf Ihren Anruf, Ihre Fragen, Ihre Anregungen, Ihre Erfahrungsberichte, die Sie vielleicht mitbringen rund um das Thema Steuern und Steuererklärung. Und wir werden hier in einem gut aufgestellten Team versuchen, alle Fragen zu beantworten, alle offenen Fragen zu klären. Mit dabei sind die Steuerberaterin Nadine Wiedmann-Schumacher aus Köln. Herzlich willkommen.
0: Hallo, schönen guten Morgen.
2: Mit dabei ist auch die Fachjournalistin und Bloggerin Constanze Elter aus Nürnberg. Schönen guten Tag.
4: Hallo, guten Morgen. Ich bin nach Köln.
2: Und als letztes, aber nicht als letztes in dieser Runde, ist mit dabei Martina Bruse von den Vereinigten Lohnsteuerhilfen e.V. in Berlin, einem Lohnsteuerhilfeverein. Was das genau ist, erklären wir gleich noch. Guten Morgen, Frau Bruse.
5: Ich grüße Sie sehr.
2: Drei Blickwinkel auf das Thema Steuererklärung. Frau Bruse, vielleicht fangen wir tatsächlich mit dieser Frage an. Was ist ein Lohnsteuerhilfeverein? Steuerberatung machen Sie, aber Sie sind keine Steuerberaterin.
5: Das ist korrekt. Wir sind die Steuerberater des kleinen Mannes, wie wir immer gerne sagen.
2: Und der kleinen Frau wahrscheinlich?
5: Die Frau selbstverständlich auch, tut mir leid. Bei uns dürfen beraten werden Arbeitnehmer, Rentner, Beamte, Studenten und Leute mit kleinen Überschusseinkünften.
2: Jetzt hatte ich eben gesagt, morgen ist der Tag, an dem dann die Frist endet zur Abgabe der Steuererklärung für 2025. Heißt das für Sie gerade Großkampftage?
5: Nein, natürlich nicht. Wir steuerberatenden Berufe haben andere Fristen. Die 25er Steuererklärung endet am 28. Februar 2027.
2: Ah, da hat man also noch viel mehr Zeit, wenn man steuerberatende Berufe in Anspruch nimmt.
5: Korrekt.
2: Das heißt, der Termin morgen, wenn ich das richtig verstehe, ist gar nicht so dramatisch?
5: Korrekt.
2: Wie sieht das bei Ihnen aus, Frau Wiedmann-Schumacher? Sind Sie gerade im Großstress, was Steuererklärungen angeht? Wahrscheinlich dann auch nicht, weil Sie können ja auch diese verlängerte Frist in Anspruch nehmen für Ihre Klientinnen und Klienten.
0: Ja, genau, richtig. Also die Frist für 2024, die war ja bereits am 30. April diesen Jahres abgelaufen. Dementsprechend sind diese Erklärungen abgegeben und für die nächsten Erklärungen für 2025 gilt auch für meine Mandantinnen und Mandanten der 28. Februar nächstes Jahr.
2: Welche Themen bewegen denn Ihre Mandantinnen und Mandanten gerade besonders? Gibt es da Fragen, die besonders häufig an Sie gestellt werden?
0: Also Fragen, die oft an mich herangetragen werden im Moment, sind vor allen Dingen Fragen der Nachfolge. Sprich, die Mandantinnen und Mandanten möchten gerne ihre Unternehmen auf die nächste Generation übertragen. Aber nicht nur Unternehmen, sondern auch andere Vermögenswerte, wie zum Beispiel Immobilien. Und ja, das sind so die Themen, die mich gerade neben dem laufenden Geschäft, also ganz normale Erstellung von Finanzbuchhaltung und Löhnen und natürlich auch die ersten Erstellungen der Jahresabschlüsse für 2025, das ist das, was mich gerade hauptsächlich beschäftigt.
2: Das sind Bereiche, die wir heute wahrscheinlich nicht so besonders vertiefen werden, gucken stärker auf die Steuererklärung 2025. Constanze Elter ist Fachjournalistin und gleichzeitig auch, ja, wie kann man das sagen, Textbloggerin, ist das richtig?
4: Nee. Podcasterin
2: eher. Textpodcasterin auch, ja.
4: Genau, also Podcasterin für das Thema Steuern, genau.
2: Welche Aspekte beschäftigen Sie gerade, wenn man auf diesen Termin morgen guckt?
4: Also zum einen eigene Belege sammeln natürlich und auch natürlich ganz pflichtgemäß, obwohl ich selbstständige Einkünfte habe, auch schon das zur Verfügung stellen in der Kanzlei, weil da zugegebenermaßen meine eigene Beraterin doch etwas mehr die Daumenschrauben angesetzt hat.
2: Ah, die gibt Ihnen nochmal eigene Fristen oder wie ist das?
4: So in der Art, genau, damit man ein bisschen nach hinten raus wahrscheinlich ein bisschen weniger zu tun hat oder das alles entzerrt. Und es ergibt natürlich auch für einen Selbstsinn, weil man dann relativ zeitnah einen Überblick darüber hat, was man jetzt möglicherweise nicht nur an Erstattung, sondern auch als Selbstständiger ist das ja auch ganz wesentlich als Vorauszahlung dann zu leisten hat. Und inhaltlich beschäftigt mich zugegebenermaßen gerade vor allen Dingen das Thema KI und Steuern, weil es da einige Pilotprojekte in verschiedenen Bundesländern gibt, gerade auch was das Thema Steuererklärungen angeht, das dann möglicherweise zumindest für bestimmte Arbeitnehmer Gruppen und auch Rentner demnächst die KI der Finanzverwaltung, die Steuer erledigt und auch mehr als das, was wir bis jetzt schon kennen. Also bestimmte Daten sind in den Steuererklärungen ja schon vorausgefüllt. Das kennen wir ja schon aus vergangenen Jahren. Aber da gibt es ein Pilotprojekt und das gibt Anlass zur Hoffnung, zumindest für diejenigen, die sich nicht so gerne mit dem Thema beschäftigen.
2: Das ist ein Stichwort, das ich hier gerne aufgreife. Wir haben unseren Kollegen Aaron Schmitz losgeschickt im Vorfeld dieser Sendung, der genau mit Menschen darüber gesprochen hat, wie das denn aussieht. Wie machen die eigentlich ihre Steuererklärung und gibt es da vielleicht sogar so etwas wie Rituale? Hier ist seine Reportage.
6: Früher hat Gabi Schwarz ihre Steuererklärung am liebsten an Silvester gemacht. Kurz vor Mitternacht, während drumherum die Böller knallten und das neue Jahr eingeläutet wurde. Für viele klingt das ungewöhnlich, doch für sie war es jahrelang eine liebgewonnene Tradition.
7: Ich mache meine Steuer wirklich gerne. Ich habe den haben immer alle drüber gelacht. Ich habe Silvester meine Steuer gemacht, eine Flasche Sekt, laute Musik, habe dabei meine Unterlagen sortiert.
6: Mit dem Thema Steuererklärung kennt sie sich ohnehin gut aus. Ihre Erfahrung reicht Jahrzehnte zurück. Schon damals hat sie Auszubildenden bei der Deutschen Post in Sachen Lohnsteuer geholfen.
7: Ich habe seit ca. 40 Jahren intensive Befassung mit dem Thema Lohnsteuer, weil ich gewerkschaftlich sehr aktiv damals war. Da habe ich dann in einem Jahr fast 100 Lohnsteueranträge bearbeitet im Rahmen meiner Gewerkschaftsarbeit.
6: Das zahlt sich bis heute aus. Vieles lässt sich mittlerweile vom Vorjahr übernehmen und muss nur noch aktualisiert werden. Das spart Zeit. Auch beim Zeitpunkt hat sich einiges verändert. Statt an Silvester geht die 66-Jährige das Thema heute anders an.
7: Jetzt mache ich sie halt aber sofort immer am Anfang des Jahres, also Januar, Februar, damit ich sie sehr schnell abgeben kann. Das heißt, an einem Tag sortiere ich meine ganzen Anlagen und rechne die Summe aus. Und am nächsten Tag wird es dann halt im Programm eingetragen. Das heißt, ich mache meine Steuererklärung meistens an 2 Tagen. Ich mache es heute routinierter als früher, aber ähnlich strukturiert.
6: Auch für Alexander Lund gehört die Steuererklärung schon lange zur jährlichen Routine dazu. Allerdings aus einer anderen Motivation heraus.
8: Ja, mit dem Thema Steuern setze ich mich schon seit einigen Jahren auseinander. Ich glaube erstmalig im Bereich meiner Ausbildung, wo ich dann zu dem Zeitpunkt kam, dass ich auch Lohnsteuer zahlen musste. Ab da habe ich dann auch meine Steuererklärung gemacht.
6: Bei dem Mitte-30-jährigen Ingenieur kommen inzwischen mehrere Einkommensarten zusammen. Von seinem Gehalt über eine nebenberufliche Selbstständigkeit bis hin zu Mieteinnahmen. Das macht seine Steuererklärung aufwendiger als beim klassischen Angestelltenverhältnis. Sekt und laute Musik gibt es dabei aber nicht.
8: Der typische Moment sieht so aus, dass ich mit meinem Laptop im Wohnzimmer am Esstisch sitze und dann die Steuererklärung dort eingebe. Oder auf der Terrasse alternativ, wenn das Wetter schön ist.
6: Im Zuge der Digitalisierung hat sich beim Thema Steuererklärung so einiges verändert. Auch für Gabi Schwarz, die Entwicklung seit Jahrzehnten begleitet. Nicht alles davon findet sie schlecht. Früher musste sie die Erstattung noch mühsam mit Hilfe von Tabellen händisch ausrechnen. Heute übernimmt das ihr Steuerprogramm. Den persönlichen Kontakt zum Finanzamt aber, den vermisst sie.
7: Also ich bin früher mit meinen ganzen Steuersachen, mit Anlagen, mit allem zu meinem Sachbearbeiter gegangen, habe das mit ihm durchgesprochen. Unklarheiten konnten sofort beseitigt werden.
6: Mittlerweile sieht das komplett anders aus. Das hat sie zuletzt selbst zu spüren bekommen.
7: Man kommt nur an eine Hotline, kommt dann keinem mehr dran. Und der Finanzbeamte hat dann gesagt, seien Sie froh, dass Sie noch mit Menschen sprechen. Demnächst sind es nur noch Maschinen, die Sie sprechen. Also das ist ja wirklich nicht schön.
6: Alexander Lund wäre es lieber, wenn es bei der Steuererklärung überhaupt keine Hilfe mehr bedürfen würde.
8: Ich eigentlich schon der Meinung bin, dass die persönliche Steuersituation, dass eigentlich jeder Bürger in der Lage sein sollte, auch selber seine Steuererklärung zu machen. Und ich glaube, dass ja, ist nicht bei jedem gegeben und das ist, finde ich, eigentlich nicht gut, dass man da noch auf externe Hilfe angewiesen ist.
6: Ob Profi oder Anfänger, am Ende zählt für alle Steuererklärungspflichtigen dasselbe Datum, der 31. Juli. Gabi Schwarz jedenfalls kann dem Termin ganz gelassen entgegensehen. Ihre Erklärung hat sie längst abgegeben.
7: Mich nervt überhaupt nichts bei der Steuer. Ich mache das total gerne.
2: Das hört man doch auch mal gern. Aaron Schmitz über Steuererklärungsverfassungsrituale, vielleicht kann man das so nennen. Frau Wiedmann-Schumacher, es kamen ja so ein paar Aspekte, die wir eben schon mal kurz gestreift hatten, jetzt auch in dem Beitrag nochmal vor. Einer zum Beispiel, wie viel kann man eigentlich selber machen? Ich frage mal ganz offen, wann sagen Sie, da bin ich als Steuerberaterin eigentlich überqualifiziert, machen Sie das doch bitte alleine?
0: Ja, das sind, wie es auch eben im Beitrag schon erwähnt worden ist, das sind diese klassischen Arbeitnehmerveranlagungen. Also ein Angestellter, der vielleicht ja sonst keine anderen Einkünfte hat, der seinen täglichen Weg zur Arbeit pendelt oder vielleicht auch im Homeoffice tätig ist. Das sind diese klassischen Veranlagungen, wo ich sagen würde, diese Mandantinnen und Mandanten können sich guten Gewissens an Lohnsteuerhilfeverein wenden oder eben auch die Erklärung selbst machen mit Elster oder einem der anderen Programme, die da heutzutage sich auf dem Markt tummeln.
2: Wobei Elster ja das Programm der Finanzverwaltungen ist und auch kostenfrei ist im Gegensatz zu vielen anderen Programmen, ne?
0: Richtig, genau. Also Elster kann jeder beantragen. Da wird dann ein Zugang freigeschaltet und dann kann man die Erklärung selber am Computer zu Hause ausfüllen und abschicken und das Ganze ist kostenfrei.
2: Andersrum gefragt, Frau Bruse, wenn jemand zu Ihnen zum Lohnsteuerhilfeverein kommt, wann sagen Sie, das ist nichts für uns, da würden wir doch gerne vielleicht eher empfehlen, zum Steuerberater oder zur Steuerberaterin zu gehen?
5: Ja, bei uns, wir haben ja eine eingeschränkte Beratungsbefugnis und sobald Nebeneinkünfte aus selbstständiger, freiberuflicher oder gewerblicher Tätigkeit enthalten sind, müssen wir denjenigen auch zum Steuerberater schicken. Sehr erfreulich ist, dass bei den Überschusseinkünften wie Kapitalerträge und Vermietung und Verpachtung bestimmte Grenzen jetzt weggefallen sind. Die dürfen wir jetzt auch in unbegrenzter Höhe beraten. Und sogar die Vermietungseinkünfte aus Ferienobjekten sind uns jetzt erlaubt.
2: Das heißt, wenn jemand angestellt ist, aber vielleicht noch eine Garage vermietet oder einen kleinen Schuppen irgendwo, dann ist das kein Hinderungsgrund, sich von der Lohnsteuerhilfe beraten zu lassen.
5: Kein Hinderungsgrund mehr, ja.
2: Wann würden Sie denn sagen, Frau Bruse, dass man sagt, ach, das kann auch jemand alleine machen? Empfehlen Sie das auch manchmal?
5: Die ganz wirklich einfachen Fälle im Angestelltenverhältnis, wie Frau Wiedmann-Schumacher schon sagte, die arbeiten im Homeoffice oder haben nur den Weg Wohnung-Arbeitsstätte. Da ist es nicht erforderlich, eine fachliche Hilfe in Anspruch zu nehmen. Die Fristen reizen natürlich immer, dass man ja einfach mehr Zeit hat. Und inhaltlich ist ja Arbeitnehmer auch wiederum nicht gleich Arbeitnehmer. Leute mit Einsatzwechseltätigkeiten, hohe Reisekosten oder pflegebedürftige Eltern, da sollte man vorher sich auf jeden Fall einen Rat holen.
2: Wenn Sie Fragen zur Steuererklärung 2025 haben, ganz konkret für Ihren persönlichen Fall oder auch ganz generell, wie Sie da vorgehen, was Sie beachten müssen, rufen Sie uns gerne an. 00800 4464 4464 ist die Nummer zu den Expertinnen hier im Studio. 00800 4464 4464. Sie können uns auch eine Mail schicken an marktplatz@deutschlandfunk.de. Krishna Lahoti hat das getan und verweist oder stellt die Frage, wie sieht's denn aus, wenn es zum Beispiel eben Vermietungen sind, da haben wir gerade schon kurz drüber gesprochen, aber auch Geldanlagen. Frau Wiedmann-Schumacher, ist das etwas, was komplex wird oder ist das, wenn man irgendwie vielleicht noch ein bisschen Zinsen irgendwo bekommt oder Aktiendepot hat, ist das etwas, was relativ häufig passiert?
0: Salomonische Antwort, es kommt darauf an.
2: Was sagen Menschen, die mit juristischen Tatbeständen zu tun haben, eigentlich immer, ne?
0: Ja, es ist aber tatsächlich so. Also wenn man jetzt als Anleger zum Beispiel sich entscheidet, irgendwo ein Depot zu eröffnen, dann bekommt man für gewöhnlich am Ende des Jahres eine sogenannte Kapitalertragsteuerbescheinigung von der Bank ausgestellt. Und in dieser Bescheinigung sind die Felder, die in der Steuererklärung zu befüllen sind, genannt. Das heißt, man kann diese Bescheinigung für gewöhnlich abschreiben. So in der eigenen Steuererklärung. Das funktioniert sehr gut, weil die sind quasi nach einer Norm aufgebaut, diese Bescheinigungen. Wenn man jetzt aber etwas exotischer unterwegs ist und zum Beispiel sich für das Thema Krypto interessiert oder da investiert hat, dann funktioniert das mit der Anlage für Kapitalvermögen eben nicht mehr, weil Kryptowährungsgeschäfte steuerlich anders behandelt werden. Also das ist dann wieder so eine Sache, wo ich sagen würde, sich da bitte an jemand Fachlichen zu wenden Aber die Frau Buse hat das eben auch schon gesagt, also Kapitaleinkünfte und Vermietungseinkünfte können genauso eben auch von Lohnsteuerhilfevereinen betreut werden. Ich würde aber trotzdem empfehlen, gerade bei Vermietung und Verpachtung, es nicht ganz alleine zu machen.
9: Das würde ich gerne ergänzen.
2: Klar.
9: Der Hörer hatte da ja das gerade auch angesprochen. Kann ich nur empfehlen, weil auch das vor allen Dingen dann, wenn man gerade ein Objekt erworben hat, das vielleicht noch nicht vermietet hat, sprich man sucht gerade noch nach einem Mieter oder hat gerade in dem Jahr nach einem Mieter gesucht, hat ein bisschen Leerstand, hat möglicherweise auch saniert, dann hat man möglicherweise gar keine positiven Einkünfte. Sprich, es ist hinten nichts Gutes bei rausgekommen, in Anführungszeichen, um es mal nicht im Steuerdeutsch auszudrücken, sondern man hat einen Verlust und den kann man wiederum mit anderen Einkünften aus anderen, also zum Beispiel jetzt Arbeitnehmer oder was auch immer man sonst noch hat, verrechnen. Und da wird es natürlich dann richtig spannend. Da würde ich aber auch genauso wie die beiden Kolleginnen im Studio immer dazu raten, das sollte ein Fachmann oder eine Fachfrau zumindest mal angeschaut haben, weil man da nicht, weil der Normalo das nicht kann, sondern weil man möglicherweise einfach wichtige Punkte übersieht. Das gilt natürlich auch für die schon gerade angesprochenen Ferienwohnungen. Da ist es natürlich ganz genauso.
2: Wir haben eine erste Anruferin. Frau Kentchen meldet sich. Schönen guten Tag.
10: Guten Morgen.
2: Was hat Sie zum Hörer greifen lassen?
10: Weil ich auch natürlich meine Einkommensteuer machen muss. Ich bin eine, die das immer auf die letzte Sekunde macht und kurz vor Mitternacht das abschickt. Und dann stelle ich mir jedes Mal die Frage, der Unterschied zwischen selbstständiger Arbeit und freiberuflicher Tätigkeit ergibt ja verschiedene Anlageblätter. Das habe ich jetzt nicht im Kopf und nicht vorliegen. Also ich bin einmal angestellt, habe also ein festangestelltes Einkommen und dann bin ich noch quasi selbstständig tätig. Ich erbringe Dienstleistungen nach dem Paragraphen 45 AB für die Pflegeversicherung und ich gehe dann halt zu Privatversicherten, erbringe dann meine Dienstleistung, meistens also oder ausschließlich administrative Dienstleistungen, stelle eine Rechnung und die reichen die Rechnung dann bei der Pflegeversicherung ein. So, aber was ich da bekomme, muss ich ja bei der Steuer angeben und dann stolper ich immer über diese Begriffe selbstständig und nebenberuflich, weil ich mache ja beides. Ich mache neben meiner Festanstellung eben nebenbei noch das.
2: Das sind ja zwei Fragen, die Sie aufgeworfen haben. Die eine mit dem selbstständig versus nebenberuflich, die verhandeln wir gleich. Wir haben gleich noch die Nachrichten. Das, glaube ich, braucht ein bisschen mehr Zeit. Aber die andere Frage, die Sie drin haben, Frau Kentchen, die finde ich ja auch spannend, dass Sie gesagt haben, ich bin da eigentlich immer so knapp vor Mitternacht erst dran. Das könnten wir uns ja noch mal genauer angucken. Frau Wiedmann-Schumacher, wenn man das Ding zu spät abgibt, also am 1. August, was passiert denn dann?
0: Ja, also da gab es, da hat das Finanzamt so ein bisschen die Daumenschrauben angezogen in den letzten Jahren. Man muss ja auch Fälle von Verspätung unterscheiden. Es gibt ja abgabeverpflichtete Bürgerinnen und Bürger. Für die ist die Frist 31. Juli, da geht das Fallbeil, sage ich mal, runter. Und es gibt die nicht abgabeverpflichteten Bürgerinnen und Bürger, die die Steuererklärung freiwillig machen. So, wenn man nicht abgabeverpflichtet ist und man gibt erst am 1., 2. oder 3. August ab, ist das vollkommen unproblematisch, weil man gar nicht verpflichtet war, eine Steuererklärung abzugeben. Für die, die aber verpflichtet sind, die abzugeben, beginnt ab dem 1. August der Lauf der sogenannten Verspätungszuschläge. Da erhebt das Finanzamt einen Zuschlag, weil nicht fristgerecht abgegeben worden ist. Der bemisst sich nach verschiedenen Grundlagen. Es sind aber mindestens 25 Euro pro verspätetem Monat der Abgabe. Und diesen Zuschlag kann man aber unter Umständen, kann man einen Antrag stellen, dass der wieder erlassen wird. Zum Beispiel, wenn am Ende eine Erstattung rauskommt oder wenn es Nullbescheid ist, dass keine, dass doch keine Steuer angefallen ist, dann kann man einen Antrag stellen, dass dieser Zuschlag aufgehoben wird. Es liegt dann aber in der Hand des Sachbearbeiters, der Finanzverwaltung, ob das gewährt wird oder nicht.
2: Da lohnt sich ein guter Kontakt. Die Frage, selbstständig oder nebenberuflich, die klären wir gleich. Und wenn Sie noch Fragen haben, rufen Sie gerne an. 00800 4464 4464, Ihre Nummer hier im Studio, oder eine Mail an marktplatz@deutschlandfunk.de.

0: Точно.
1: .30 Uhr, die Nachrichten. Die deutsche Wirtschaft ist im Frühjahr trotz der Belastungen durch den Iran-Krieg gewachsen. Das Bruttoinlandsprodukt stieg von April bis Juni um 0,2% zum Vorquartal, wie das Statistische Bundesamt in einer ersten Schätzung mitteilte. Die Ende Februar begonnenen Angriffe der USA und Israels auf den Iran trieben die Ölpreise in die Höhe, was Unternehmen und Verbraucher belastete. Allerdings wiesen die jüngsten Konjunkturdaten zuletzt nach oben, hieß es weiter. Dies betreffe Industrieaufträge, Produktion, Exporte, Baugenehmigungen und Einzelhandelsumsatz. Die Wirtschaftsleistung für das erste Quartal korrigierten die Statistiker von 0,3 auf 0,4% nach oben. Der weltweit zweitgrößte Stahlkonzern ArcelorMittal hat im zweiten Quartal dank einer Erholung seines Europageschäfts die Erwartungen übertroffen. Das operative Ergebnis belief sich auf rund 2,1 Milliarden Dollar, wie das Unternehmen mit Sitz in Luxemburg mitteilte. Es fiel etwas besser aus als von Analysten erwartet. ArcelorMittal profitierte dabei von Schutzmaßnahmen der Europäischen Union gegen Billigimporte aus Asien. Die EU-Kommission versucht die Produktion unter anderem durch eine CO2-Abgabe auf emissionsintensive Einfuhren zu schützen. Außerdem wurden die Importquoten für Stahl halbiert. In der Folge wurden Produktionsstätten in Spanien und ein Hochofen in Polen wieder in Betrieb genommen. Der neue CDU-CSU-Fraktionsvorsitzende Frei warnt die Union davor, sich zu sehr mit sich selbst zu beschäftigen. Er sei dafür, selbstkritisch zu sein und permanent zu versuchen, besser zu werden, sagte Frei im Deutschlandfunk mit Blick auf die jüngsten Personalentscheidungen in Regierung und CDU. Man müsse aber auch aufpassen, nicht zu sehr um sich selbst zu kreisen. Es gehe darum, etwas für das Land und die Menschen zu tun. Hier stehe man vor gewaltigen Aufgaben. Frei war gestern in einer Sondersitzung des Unionsabgeordneten mit knapp 92% der Stimmen zum Fraktionschef gewählt worden. In diesem Jahr sind bisher nach Schätzungen des Robert-Koch-Instituts deutschlandweit fast 10.000 Menschen infolge der Hitzewelle gestorben. Das ist mehr als in jedem einzelnen Gesamtjahr seit 2016, wie aus dem jüngsten Bericht des RKI hervorgeht. Berücksichtigt wurden Daten bis zum 19. Juli. Der Sozialverband Deutschland forderte einen wirksamen Hitzeschutz in allen öffentlichen Einrichtungen, Kliniken und Pflegeheimen. Man brauche bundesweit verbindliche Mindeststandards. Der Bund dürfe die Verantwortung nicht länger auf Länder, Kommunen oder einzelne Träger abschieben. Hitzeschutz sei Teil der staatlichen Daseinsvorsorge und müsse dauerhaft finanziert werden, sagte die Verbandsvorsitzende Engelmeier. Der Waldbrand im Süden der griechischen Insel Kreta ist weiterhin außer Kontrolle. Starke Winde erschweren nach Angaben der Feuerwehr die Arbeiten und verhindern den Einsatz von Löschflugzeugen und Hubschraubern. Mehr als 200 Einsatzkräfte versuchen zusammen mit Spezialeinheiten und Freiwilligen den Brand einzudämmen. Zwei Feuerwehrleute kamen auf der Insel ums Leben. Mehrere Ortschaften wurden vorsorglich evakuiert. Aus dem Küstenort Aia Galini wurden nach Angaben der Behörden rund 8.000 Menschen in Sicherheit gebracht. In anderen Regionen ist die Situation besser. Im Osten Kretas bei Sitia gelang es, einen Brand unter Kontrolle zu bringen. Dies gilt auch für ein Feuer auf der Insel Lesbos. Die Zahl der Opfer durch das schwere Erdbeben im Südwesten Japans ist auf 28 gestiegen. Das teilte ein Regierungssprecher in Tokio mit. In der besonders betroffenen Region Kumamoto, suchen die Rettungskräfte weiter nach Überlebenden des Bebens, vor allem in den Trümmern eines teilweise eingestürzten Einkaufszentrums in der Stadt Kashima werden noch Eingeschlossene vermutet. Das Beben vom Dienstag hatte eine Stärke von 7,1. Das Wetter. In der Nordwesthälfte Bewölkungszunahme und einzelne teils kräftige Schauer. Insbesondere im Norden auch Gewitter mit Windböen bis Orkanstärke. In der Südosthälfte heiter oder sonnig. Höchstwerte 26 bis 31 Grad an der See, sonst 32 bis 39 Grad. Morgen bei wechselnder Bewölkung in einem Streifen vom Osten in den Südwesten teils kräftige Schauer und Gewitter. Sonst meist trocken, Temperaturen 23 bis 38 Grad. Die weiteren Aussichten: am Samstag heiter bis wolkig, im Tagesverlauf von der westlichen Mitte bis zum Alpenrand örtlich teils kräftige Schauer und Gewitter, 24 bis 32 Grad. Das waren die Nachrichten.
0: Und hier ist der Marktplatz wieder mit Armin Himmelrath und mit dem Thema: kurz vor der ersten Abgabefrist Wissenswertes zur Steuererklärung für 2025. Für Ihre Fragen stehen als Expertinnen zur Verfügung die Finanzpodcasterin und Fachjournalistin Constanze Elter, Martina Bruse von den Vereinigten Lohnsteuerhilfen e.V. in Berlin und die Kölner Steuerberaterin Nadine Wiedmann-Schumacher. Wir waren ja gerade bei einem Themenkomplex, zu dem passt eine Mail, die uns Christian Geig geschickt hat. Er schreibt, ihm sei immer noch nicht ganz klar, für wen gilt eigentlich diese Frist, diese Abgabefrist 31.07., also morgen. Muss er als Arbeitnehmer ohne Pflicht zur Abgabe ebenfalls diese Frist einhalten? Frau Wiedmann-Schumacher, ich glaube, das können Sie ganz gut sortieren.
2: Genau, ich hatte das eben schon mal kurz erwähnt, dass es ja Bürgerinnen und Bürger gibt, die nicht zur Abgabe einer Steuererklärung verpflichtet sind. Ob man verpflichtet ist, das teilt einem das Finanzamt für gewöhnlich mit. Denn wenn man nicht zum Fristtermin abgibt, dann kommt irgendwann ein sogenanntes Erinnerungsschreiben. Da klopft das Finanzamt an und sagt, hey, nach unseren Unterlagen hätten Sie eine Steuererklärung abgeben sollen. Bitte kommen Sie dieser Verpflichtung doch noch nach. Für Arbeitnehmer, die nur im Angestelltenverhältnis sind, alleinstehend oder verheiratet in der Steuerklasse 4.4, wo sonst keine anderen Einkünfte bezogen wurden und auch keine Lohnersatzleistungen geflossen sind, wie zum Beispiel Arbeitslosengeld, Mutterschaftsgeld oder auch Elterngeld, die sind für gewöhnlich nicht zur Abgabe einer Steuererklärung verpflichtet und für die gilt auch diese entsprechende Frist nicht. Natürlich macht es oftmals doch Sinn, eine abzugeben, aber man muss sich da nicht an den 31. Juli halten.
0: Okay, haben wir das klargezogen und dann haben wir ja noch die Frage offen, Frau Kännchen-Schlebusch, die Sie gestellt haben. Wie sieht das aus mit diesem Unterschied zwischen Selbstständigkeit und Nebenberuf? Constanze Elter, haben Sie da eine Annäherung?
3: Ja, also da ist es wie so oft im Steuerdeutsch und auch im Finanz. Es kommt darauf an und es ist vor allen Dingen kompliziert. Das Ding mit der Selbstständigkeit ist, dass man das natürlich sowohl hauptberuflich machen kann als auch nebenberuflich und man kann es freiberuflich und gewerblich tun, um die Verwirrung noch maximal zu vergrößern. Hier geht es aber, so ist zumindest meine Vermutung, weil die Hörerin ja andeutete, dass sie im Bereich Pflege unterwegs ist, um eine nebenberufliche Tätigkeit eine Erzieherin, Pflegerin wahrscheinlich.
0: Gutachten, Frau Kännchen-Schlebusch, oder?
3: Genau, da war da wird nämlich ein Freibetrag berücksichtigt von, ich glaube, für 2.400 Euro im Jahr. Und ich nehme mal an, das ist jetzt wieder so der Bereich, in den Bereich individuelle Steuerberatung begeben, wo ich sehr vorsichtig wäre, dass die Hörerin das damit meint. Normalerweise kann man gut unterscheiden zwischen nebenberuflich und hauptberuflich selbstständig meint nebenberuflich, als dass es nicht den Hauptteil der Erwerbstätigkeit einnimmt, also nicht mehr als, ich glaube, ein Drittel der Tätigkeit. Das ist normalerweise damit gemeint.
0: Frau Wiedmann-Schumacher, wollen Sie ergänzen?
2: Ja, genau. Also es gibt in dieser nebenberuflichen Tätigkeit gibt es so ein paar Einkünfte oder Tätigkeiten, die vom Staat gefördert werden. Das sind eben zum Beispiel, wenn man für gemeinnützige, mildtätige oder kirchliche Zwecke tätig ist. Ganz oft wird das auch als sogenannte Übungsleiterpauschale bezeichnet. Genau, das heißt, Leute, die zum Beispiel nebenberuflichen Fußballverein trainieren und dafür ein bisschen Geld bekommen, die sollen dafür nicht bestraft werden, wenn man so möchte, dass sie darauf Steuern zahlen sollen. Und deswegen wird da ein Freibetrag eingeräumt, eine Freigrenze eingeräumt. Die wurde mittlerweile meines Wissens nach auf 3.300 Euro im Jahr angehoben. Mhm. Und die werden quasi steuerfreigestellt, um weiterhin fördern zu können, dass Menschen diesen Tätigkeiten nachgehen.
0: Aber da bräuchten wir jetzt, Frau Kännchen-Schlebusch, bei Ihnen wahrscheinlich nochmal eine Beratung, um das genau einzuklassifizieren, was Sie da machen.
4: Ja, ich bin schon ganz nervös, weil irgendwie da drumherum geredet wird. Ich werde nämlich nach der Kleinunternehmerregelung besteuert. Das heißt, die Einkünfte sind 200 oder 300. Früher war das mal mehr, als ich fitter war. Jetzt bin ich älter und nicht mehr so fit. Mhm. Und da gibt es andere Dienste, die direkten Zugang zu diesen Haushalten haben, Pflegeberatungen zum Beispiel. Die machen das jetzt alle mit. Und bei mir sind das ja vielleicht 1-2 Fälle im Jahr, wo ich dann zwar mehrere Kontakte habe. So, da gibt es ja noch bei der freiberuflichen Tätigkeit, und da wäre meine nächste Frage, ob ich das auch immer gemacht habe. Ich glaube, ich habe es immer gemacht, oder die Finanzbeamtin hat das freundlicherweise korrigiert. Diese Kleinunternehmerregelung, nämlich, dass man im Jahr nur, ich habe immer diesen Betrag, 17.400 Euro verdienen darf. Und da liege ich ja weit, weit drunter. Ne?
3: Ja, wenn ich da direkt mal reingrätschen darf, ich kann Sie da beruhigen. Also das ist, ich sage immer so schön, also zum einen diese Übungsleiterpauschale, falls die für Sie zutrifft, das ist immer so ein bisschen verwirrend. Die ist in der Tat angehoben worden auf, ich glaube, für 2025, über das Kalenderjahr reden wir, für 3.000 Euro dieser sogenannten Anlage S irgendwo mit drin. Das ist das eine. Und das, was Sie jetzt sagen, die Kleinunternehmerregelung, das ist ein steuerlich, sage ich jetzt mal, ganz anderes Universum. Das betrifft die Umsatzsteuer. Wir reden aber ja jetzt hier über die Einkommensteuer. Das sind zwei Rechtsgebiete, die formell nicht wirklich viel miteinander zu tun haben. Sprich, Sie müssen sich da in Ihrer Einkommensteuererklärung nicht sonderlich Sorgen drüber machen, ob Sie jetzt umsatzsteuerlich in die Kleinunternehmerregelung fallen oder nicht. Das bedeutet lediglich, dass Sie, wenn Sie Rechnungen ausstellen, nicht dazu verpflichtet sind, Umsatzsteuer zu erheben. Das also nur mit 19%, das ist das mit der Umsatzsteuer. Genau, also ich hoffe, Sie da ein wenig beruhigt zu haben.
0: Frau Kännchen-Schlebusch, danke Ihnen herzlich für den Anruf, und wir gehen weiter zu unserem nächsten Anrufer, der gerne anonym bleiben möchte. Guten Tag.
5: Ja, Bücker, guten Tag. Entschuldigung, ich habe Ihren Namen genannt.
0: Das haben Sie jetzt selbst gemacht, aber sei es drum.
5: Problem ist, ich möchte eine Fristverlängerung haben, weil ich umgezogen bin. Und ich habe das einmal per Anruf versucht, und da wurde gesagt, 15 Minuten Wartezeit. Man kann auch über Elster verlängern. Dann habe ich das versucht über Elster. Ich habe zweimal am 20. und am 27.07. dieses Online-Formular ausgefüllt und abgeschickt mit der Verlängerungsbitte, und bis heute noch nichts gehört. Keine Antwort bekommen.
0: Frau Bruse, wie sortiert man sowas ein? Muss das Finanzamt antworten? Wie sind Ihre Erfahrungen da?
6: Dann dürfen Sie ganz beruhigt sein. Wenn das Finanzamt nicht antwortet, wird die Fristverlängerung stillschweigend hingenommen. Und wenn die was dagegen haben, dann schreiben die.
5: Also es reicht, dass ich meine Bitte, ich habe bis zum 4. September gebeten, dass ich diese Frist einhalte.
6: Korrekt. Wenn das telefonisch ist, das nie eine gute Idee. Immer schriftlich. Und Sie haben ja, wenn Sie das über Elster gemacht haben, den Nachweis, dass Sie um diese Fristverlängerung gebeten haben. Das Finanzamt hat nicht reagiert. Dürfen Sie davon ausgehen, dass das stillschweigend hingenommen wird?
5: Okay, danke schön.
0: Danke Ihnen gerne für den Anruf. Und wenn Sie Fragen haben, melden Sie sich gerne. 00800 4464 4464. Das ist Ihre Nummer zu unseren Expertinnen hier im Studio. Oder Sie schicken eine Mail an marktplatz@deutschlandfunk.de. Konstanze Elter, wir haben gerade von dem Hörer auch gehört, er arbeitet mit dem Programm Elster, hat darüber was gemacht. Das ist ja das Steuerfinanzprogramm, das die Finanzbehörden, die Finanzämter selber betreiben. Wie tauglich ist das und wie viel Bewegung ist da vor allem auch gerade drin? Seit Anfang des Monats, seit dem 1. Juli, gibt es die sogenannte Steuererklärung auf einen Klick, die angekündigt wurde und jetzt angeboten wird, aber längst nicht für alle. Es gibt bei Elster manchmal die Empfehlung, auch von den Finanzämtern noch zusätzlich eine App herunterzuladen. Das ist so ein eigener Kosmos, in dem wir uns da bewegen, oder?
3: Das ist in der Tat richtig. Und also um auf die erste Frage zu antworten, da Der Genießer schweigt, oder wie soll man das jetzt einigermaßen qualitativ neutral vermitteln? Nein, es ist tatsächlich so, dass sich da in den vergangenen Jahren sehr viel getan hat, und es gibt jetzt auch seit neuestem eine Möglichkeit, Belege hochzuladen, wenn man das denn möchte. Denn normalerweise, das haben wir ja noch nicht angesprochen, muss man ja zwar Belege zur Steuererklärung haben, aber sie nicht einreichen. Das ist ja schon seit einigen Jahren neu geregelt. Und es gibt in der Tat verschiedene Möglichkeiten, bei Elster sich zu tummeln. Es gibt einfach Elster Plus für einfache Standardfälle. Es gibt das normale Elster-Formular. Es gibt auch zum Beispiel die Möglichkeit, wenn man jetzt selber sich dran traut und einen komplexeren Fall hat oder in Zusammenarbeit, das gibt es ja auch, mit einer Steuerkanzlei eine eigene Software nutzt, dann eine Elster-Schnittstelle zu nutzen und einfach die Daten zu übermitteln. Denn es gibt ja immer noch die Möglichkeit für Arbeitnehmerinnen und Arbeitnehmer, das auch auszudrucken und zum Finanzamt zu schicken. Besser ist es natürlich aber, das zu authentifizieren, und dafür braucht man eine sogenannte Signatur. Die sollte man nicht möglichst erst nicht am 30. bestellen, weil
0: die dauert ein paar Tage.
3: Das dauert ein paar Tage, bis man die hat. Und dann, wenn man das aber komplett digital einreicht, da kann man sich darauf verlassen, dass man dann auch bevorzugt bearbeitet wird, weil das eben den Kolleginnen und Kollegen im Finanzamt die Arbeit enorm erleichtert.
0: Dann haben wir das soweit ein bisschen geklärt und gehen weiter zu Frau Sieling, die sich gemeldet hat bei uns. Schönen guten Tag.
7: Ja, guten Tag. Ich habe eine Frage zum Minijob. Wir sind immer davon ausgegangen, dass ein Minijob steuerfrei ist. Jetzt ist uns aufgefallen, mein Mann ist Rentner und hat auch Einkünfte aus so einem kleinen Gewerbebetrieb und hat einen Minijob. Und wir haben diese Einkünfte in der Steuererklärung auch nie angegeben, weil wir dachten, ja, steuerfrei. Und jetzt ist aber aufgefallen, dass diese Einkünfte in der Steuererklärung auftauchen. Wahrscheinlich, weil der Arbeitgeber die angegeben hat oder angeben muss. Das ist ja auch soweit korrekt. Jetzt ist nur, das wird natürlich als Einkünfte jetzt zu den Gesamteinkünften dazugezählt. Und insofern sind sie ja dann doch steuerrelevant. Und da wollte ich mich jetzt mal erkundigen, ob das denn so richtig ist.
0: Frau Wedmann-Schumacher, möchten Sie?
2: Ja, also grundsätzlich ist es so, dass beim Minijob ja der Arbeitgeber für die Abgaben aufkommt, also die 2% pauschale Lohnsteuer, die werden vom Arbeitgeber abgeführt, und damit ist die Sache auch erledigt. Also warum jetzt dieses Minijob-Verhältnis in dem Steuerbescheid oder in der Steuererklärung auftaucht, ist mir gerade, um ehrlich zu sein, ein Rätsel. Es könnte natürlich sein, dass es sich um eine kurzfristige Beschäftigung gehandelt hat, wo dann auch entsprechend Lohnsteuer einbehalten wurde, die jetzt anzugeben ist im Rahmen der Steuererklärung. Aber grundsätzlich ist der Minijob, fällt der bei der Steuererklärung unter den Tisch.
7: Ah ja, gut. Weil ich wollte mich jetzt auch nochmal ans Finanzamt deswegen melden, weil, also das letzte Mal war es jetzt sowieso so, dass wir deswegen also auch keine Steuer zahlen mussten, aber das kann sich dann ja mal verändern. Also dann war man da sowieso unter dem Freibetrag, da wurde abgezogen diese Arbeitnehmerpauschbetrag und so. Also uns hat es halt nur gewundert, dass das wirklich wie so ein normales Einkommen behandelt wird.
6: Und wenn ich mich da, wenn ich mich da mal einmischen darf. Ja. Ganz häufig machen da Arbeitgeber den Fehler und melden diesen Lohn ans Finanzamt wie einen normalen Lohn und behandeln ihn nicht wirklich als Minijob. Mhm. Ganz doll aufpassen, dass die Grenzen eingehalten wurden, und dann unbedingt auch nochmal mit dem Arbeitgeber sprechen. Das Finanzamt kann da nichts ändern. Das kann nur der Arbeitgeber selbst.
7: Genau, aber ich hätte ja sein können, dass ich da einfach in meinem Trugschluss auflege, dass der Minijob an sich dass man da keine Steuern zahlen muss, aber dass das nachher sich addiert mit anderen Einkünften.
6: Richtig.
7: Aber das wäre ja nur, wenn man mehrere Minijobs hat, ne? Dann hört es halt irgendwann auf, das ist klar.
6: Das ist auch richtig, wenn die Minijobs zusammengerechnet mehr als die Grenze, also die Grenze überschreiten. Mhm. Und bei uns in der Beratungspraxis taucht es halt häufig auf, dass Minijobs dem Finanzamt gemeldet wurden, die eigentlich Minijobs sind. Und darum appelliere ich dann immer, gehen Sie unbedingt zum Arbeitgeber, der kann das rückwirkend auch noch ändern.
0: Mhm. Das heißt aber, Frau Bruse, wenn ich das richtig raushöre, Sie empfehlen ganz dringend, das auch alles nochmal nachzulesen. Auch wenn ich vom Arbeitgeber etwas bekomme, was aussieht wie so eine ganz offizielle Bescheinigung, kann fehlerbehaftet sein.
6: Richtig. In den neuesten, ich glaube seit 2025, steht richtig drin in den Abrechnungen Aushilfslohn nach Paragraph, habe ich jetzt gerade nicht drauf. Und dann ist alles, so läuft alles richtig und der Arbeitgeber, wie Frau Wiedmann-Schumacher sagte, muss die 2% Lohnsteuer abführen. Er darf die auch dem Arbeitnehmer belasten. Dann ist er wirklich erledigt und wird an die Bundesknappschaft gemeldet und sonst nichts. Sobald eine Meldung ans Finanzamt rausgeht, liegt das Kind im Brunnen.
0: Mhm. Frau Seeling, danke Ihnen für den Anruf.
7: Ja, vielen
0: und
7: Dank.
0: Drücke Ihnen die Daumen, dass das alles gut läuft und Sie das korrigiert bekommen, wenn das korrigiert werden muss. Und wir gehen weiter zu einem Hörer, der anonym bleiben möchte. Guten Tag. Hallo? Da hören wir gerade nichts. Doch, es knackt. Hallo, ja, guten Tag.
8: Hallo, ja. Ich habe eine Frage bezüglich Patreon. Das ist eine Plattform, wo man Dienstleistungen anbieten kann, also verschiedenste Sachen. Man kann zum Beispiel Musik machen und Leute können einem dann Geld geben, auf einer regelmäßigen Basis oder einmalig. Mhm. Und meine Frage ist jetzt, weil ich da halt einen Betrag habe, einen etwas höheren, ich habe halt versucht herauszufinden, wie man das versteuern soll, aber ich bin da nicht wirklich weitergekommen und das Geld liegt aktuell auf Patreon. Das liegt nicht bei mir, auf meinem Konto.
0: Bei der Plattform selber, ja.
8: Genau. Es ist nicht so, dass man da ein Konto hätte wie bei PayPal, sondern es ist halt auf der Plattform und man kann sich das dann auszahlen lassen. Aber ich glaube, bevor man sich das auszahlt, kommen da eventuell gar keine Steuern. Deswegen wollte ich mal fragen, ob es dazu irgendwelche Infos gibt, weil Patreon ja auch eine recht große Plattform ist.
0: Ich schaue mal hier in die Runde. Wer kann und möchte was dazu sagen?
2: Also ich kenne also, Patreon, ja.
0: Machen Sie ruhig erst, ja.
2: Nee, machen Sie ja, ruhig. Also, ich kenne Patreon, fällt ja so ein bisschen in die Kategorie Streaming-Dienst. Ne, da kann man ja alles Mögliche an Dingen zum Abrufen bereitstellen, wofür die Leute dann entweder auf monatlicher Basis oder einmalig Geld für bezahlen müssen. Und die Frage, die da zu stellen ist, ob und wie die Einkünfte zu versteuern sind, die daraus entstehen, ob wir uns da nicht schon im Bereich einer gewerblichen Betätigung finden. Denn wenn Sie auf Patreon regelmäßig Traffic haben und dort regelmäßig Content produzieren und hochladen und auch entsprechend regelmäßige Einnahmen haben, dann ist das eine Tätigkeit, die auf Wiederholungsabsicht ausgelegt ist. Und wenn Sie damit auch noch Gewinne erzielen, dann befinden wir uns damit schon im Bereich einer gewerblichen Tätigkeit, die dann auch entsprechend beim Finanzamt und auch beim Gewerbeamt der jeweiligen Gemeinde anzuzeigen ist. Und dann werden diese Einkünfte, also der Gewinn, der dann daraus entsteht, der wird dann der Einkommensteuer unterworfen und ist dann zu erklären. Ja, das wäre so das Allgemeine von mir dazu.
8: Das heißt, ich bin, wenn ich bei Patreon Content produziere, bin ich sowas wie ein Streaming-Anbieter?
9: Nein, das kommt natürlich sehr, sehr stark darauf an, was Sie da für Content produzieren. Also ich würde gerne noch ergänzen, dass es auf jeden Fall eine selbstständige Tätigkeit sein wird, denke ich mal, wie Frau Wiedmann-Schumacher das gerade schon richtig erläutert hat. Es könnte aber natürlich, je nachdem, wie gesagt, was Sie führen, es kommt immer darauf an, was Sie für einen Content produzieren, könnte es unter Umständen auch eine freiberufliche Tätigkeit sein. Also ich denke da zum Beispiel an, wenn es jetzt irgendeine Art von Fortbildungscharakter, Training hat, wie auch in welchem Bereich auch immer, das müssen Sie ja jetzt auch gar nicht alles uns darlegen. Aber wichtig ist auf jeden Fall zu prüfen, ob das regelmäßige Einnahmen

0: eine Steuererklärung machen müssen, ist, dass sie alle zusammenhängenden Kosten auch als Betriebsausgaben davon absetzen können. Also vielleicht bleibt am Ende des Tages dann gar nicht so viel übrig, was sie dann noch versteuern müssen.
1: Aha, und das heißt, ich habe es jetzt so verstanden, dass das Geld, das gerade auf Patreon liegt und das ich noch nicht abgehoben habe, das ist noch nicht mein Gewinn, sondern es wird erst mein Gewinn, wenn ich es mir dann auszahlen lasse, richtig?
0: Also Gewinn wird sowieso erst, wenn Sie die Ausgaben davon abgezogen haben. Aber das ist ja schon sehr also ins Detail. Genau.
2: Ansonsten aber zählt ja, Frau Wiedmann-Schumacher, in der Regel Zufluss- und Abflussdatum von Geld für den Zeitpunkt, an dem steuerlich wirksam wird, ne?
3: Genau, also in gewissen Grenzen, genau, gilt das sogenannte Zufluss-Abfluss-Prinzip bei den Einkünften. Wenn man da irgendwann bestimmte Grenzen überschreitet, dann ändert sich das auch bei den Unternehmern. Aber im Grunde genommen, genau, gilt das sogenannte Zufluss-Abfluss-Prinzip. Jetzt kommt es natürlich auch so ein Stück weit darauf an, wie die Vertragsbeziehung mit Patreon aussieht. Also, wenn die Auszahlung erst ab gewissen Beträgen möglich ist oder wenn die dauerhaft möglich ist, dann ist natürlich die Frage Zufluss des Geldes. Also können Sie darüber frei verfügen, wann dieser Zufluss stattfindet? Dass es im Prinzip so funktioniert, dass Sie jederzeit sagen können, ich zahle aus. Oder müssen da bestimmte Voraussetzungen erfüllt sein, damit Patreon die Beträge überhaupt freigibt? Das müsste man sich sicherlich im Einzelnen nochmal anschauen, denn unter bestimmten Umständen kann ein Zufluss auch fingiert werden durch das Gesetz.
2: Dann hoffen wir, dass wir das so ein bisschen einsortieren konnten. Ist ja ein ziemlicher Spezialfall, aber wahrscheinlich besteht das Steuerrecht ja immer aus Spezialfällen und auch die Steuerberatung, Frau Bruse. Ich kann mir vorstellen, dass ganz oft für Sie auch nochmal Überraschungen in solchen Anfragen und Beratungen stecken.
4: Auf jeden Fall. Die größten Überraschungen in unserer Beratungspraxis waren in diesem Jahr Firmenaktien, die ich auch, wo die Arbeitgeber den Leuten jetzt Anteile geben. Und,
2: also an ihre eigenen Angestellten und der kam dann zu ihnen.
4: Genau. Und was dann steuerlich auch sehr tricky und relevant ist.
2: Und wie arbeiten Sie dann? Wie gehen Sie vor? Wie lösen Sie solche Herausforderungen?
4: Wir holen uns erstmal alle Daten zusammen, die wir dafür brauchen, lassen uns, im allerbesten Fall kriegen wir darüber Steuerbescheinigung, das ist aber eher selten der Fall. Und dann versuchen wir die Aktienverkäufe und Käufe auseinander zu stricken.
2: Und das ist dann viel Arbeit. Ja. Gibt es denn so eine Grundempfehlung, wie man generell mit Belegen und solchen Dokumenten auch umgeht, wie man die verwahrt? Reicht da der Schuhkarton, der halbwegs gut sortierte, oder würden Sie sagen, lieber direkt elektronisch erfassen?
4: Wir arbeiten momentan auf drei Ebenen. Wir haben den Schuhkarton und wir haben die E-Mail-Erfassung und wir haben die elektronische Akte.
2: Und das ist wahrscheinlich ziemlich viel Arbeit dann.
4: Das ist herausfordernd, selbstverständlich. Aber das kann ja auch das Spannende sein. Wir raten grundsätzlich erstmal alles aufheben. Was am Ende nicht relevant ist, können wir ja dann immer noch beurteilen. Am Jahresanfang weiß niemand, was über das ganze Jahr hinaus passiert. Deshalb rate ich zu sammeln. Und
2: jeden Beleg und jede E-Mail.
4: Jeden Beleg und jede E-Mail und uns überlassen, was wir brauchen können.
2: Frau Wiedmann-Schumacher, Sie schließen sich wahrscheinlich an.
3: Auf jeden Fall. Also es gibt ja in der Steuererklärung bestimmte Grenzen, die überschritten oder unterschritten werden können. Und am Anfang des Jahres weiß man ja noch nicht, was das Jahr so bringt. Ne? Cool. Als erstes fallen mir da die sogenannten außergewöhnlichen Belastungen ein.
2: Krankheitskosten
3: und Arztrechnungen. Und man weiß ja im Januar noch nicht, vielleicht, was im Jahr so ansteht. Das können geplante Sachen sein, wie zum Beispiel, dass man eine größere Zahnerneuerung plant oder sowas. Aber das können auch unvorhergesehene Dinge sein. Und ob sich diese außergewöhnlichen Belastungen am Ende des Jahres auswirken, das muss man dann eben sehen, wenn das Jahr zu Ende ist. Und das heißt, im Zweifel immer aufheben.
2: Genau, das gucken wir uns gleich noch genauer an. Nach den Nachrichten geht's hier weiter. Und wenn Sie noch anrufen wollen, gerne 00800 4464 4464.

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1: 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Die Vorsitzende der Jungen Union Brandenburg, Strohschneider, hat ihren Rücktritt vom Amt und den Austritt aus der CDU angekündigt. In einer Erklärung an die Mitglieder, die der Nachrichtenagentur dpa vorliegt, begründet sie dies mit Kritik am Vorgehen der Parteispitze, der die Glaubwürdigkeit verloren gegangen sei. Auch die inhaltliche Richtung dieser Bundesregierung sei nicht das, wofür man Wahlkampf gemacht und die Stimmen der Wähler erhalten habe, so Strohschneider. Sie warf der CDU vor, aus Sorge vor einem Verlust des Koalitionspartners SPD dringend notwendige Reformen nicht konsequent umzusetzen. Als ein Beispiel nannte sie die aus ihrer Sicht unzureichende Einkommenssteuerreform. Derzeit steht vor allem Bundeskanzler Merz wegen der Umstände der gestern vollzogenen Regierungsumbildung in der parteiinternen Kritik. Die deutsche Wirtschaft ist im Frühjahr trotz der Belastungen durch den Iran-Krieg gewachsen. Das Bruttoinlandsprodukt stieg von April bis Juni um 0,2% im Vergleich zum Vorquartal, wie das Statistische Bundesamt in einer ersten Schätzung mitteilte. Die Ende Februar begonnenen Angriffe der USA und Israels auf den Iran trieben die Ölpreise in die Höhe, was Unternehmen und Verbraucher belastete. Allerdings wiesen die jüngsten Konjunkturdaten zuletzt nach oben, hieß es weiter. Dies betreffe Industrieaufträge, Produktion, Exporte, Baugenehmigungen und Einzelhandelsumsatz. Das Wirtschaftswachstum für das erste Quartal korrigierten die Statistiker von 0,3 auf 0,4% nach oben. Der weltweit zweitgrößte Stahlkonzern ArcelorMittal hat im zweiten Quartal dank einer Erholung seines Europageschäfts die Erwartungen übertroffen. Das operative Ergebnis belief sich auf rund 2,1 Milliarden Dollar, wie das Unternehmen mit Sitz in Luxemburg mitteilte. Es fiel etwas besser aus als von Analysten erwartet. ArcelorMittal profitierte dabei von Schutzmaßnahmen der Europäischen Union gegen Billigimporte aus Asien. Die EU-Kommission versucht die Produktion unter anderem durch eine CO2-Abgabe auf emissionsintensive Einfuhren zu schützen. Außerdem wurden die Importquoten für Stahl halbiert. In der Folge wurden Produktionsstätten in Spanien und ein Hochofen in Polen wieder in Betrieb genommen. Nach Erfolgen bei der Bekämpfung der Waldbrände dürfen im Südwesten Frankreichs rund 84.000 Menschen in ihre Häuser zurückkehren. Die Behörden hoben Evakuierungsanordnungen für 9 Gemeinden auf. Das Feuer hat seit vergangener Woche eine Fläche von rund 42.000 Hektar zerstört, etwa 4-mal so groß wie Paris. Insgesamt mussten sich mehr als 220.000 Menschen in Sicherheit bringen. Der Waldbrand im Süden der griechischen Insel Kreta ist indes weiterhin außer Kontrolle. Starke Winde erschweren nach Angaben der Feuerwehr die Löscharbeiten und verhindern den Einsatz von Flugzeugen und Hubschraubern. 2 Feuerwehrleute kamen auf der Insel ums Leben, ein weiterer bei einem Brand auf der Peloponnes. In Spanien entstand in einem Nationalpark an der Grenze zu Portugal ein neuer Brand. 12 Ortschaften rund um die Gemeinde Fermosel wurden evakuiert. In anderen Gebieten Spaniens entspannte sich die Lage inzwischen wieder. In diesem Jahr sind bisher nach Schätzungen des Robert-Koch-Instituts deutschlandweit fast 10.000 Menschen infolge der Hitzewelle gestorben. Das ist mehr als in jedem einzelnen Gesamtjahr seit 2016, wie aus dem jüngsten Bericht des RKI hervorgeht. Berücksichtigt wurden Daten bis zum 19. Juli. Der Sozialverband Deutschland forderte einen wirksamen Hitzeschutz in allen öffentlichen Einrichtungen, Kliniken und Pflegeheimen. Man brauche bundesweit verbindliche Mindeststandards. Der Bund dürfe die Verantwortung nicht länger auf Länder, Kommunen oder einzelne Träger abschieben. Hitzeschutz sei Teil der staatlichen Daseinsvorsorge und müsse dauerhaft finanziert werden, sagte die Verbandsvorsitzende Engelmeier. Das Wetter. In der Nordwesthälfte Bewölkungszunahme und einzelne teils kräftige Schauer. Insbesondere im Norden auch Gewitter mit Windböen bis Orkanstärke. In der Südosthälfte heiter oder sonnig. Höchstwerte 26 bis 31 Grad an der See, sonst 32 bis 39 Grad. Morgen bei wechselnder Bewölkung in einem Streifen vom Osten in den Südwesten teils kräftige Schauer und Gewitter, sonst meist trocken, Temperaturen 23 bis 38 Grad. Am Samstag heiter bis wolkig, im Tagesverlauf von der westlichen Mitte bis zum Alpenrand örtlich teils kräftige Schauer und Gewitter, 24 bis 32 Grad. Das waren die Nachrichten.
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3: Mit Armin Himmelrath und dem Thema kurz vor der ersten Abgabefrist Wissenswertes zur Steuererklärung für 2025. Unsere Expertinnen im Studio sind die Kölner Steuerberaterin Nadine Wiedmann-Schumacher, die Finanzjournalistin und Podcasterin Constanze Elter und Martina Bruse von den Vereinigten Lohnsteuerhilfen e.V. in Berlin. Gemeldet hat sich am Telefon Günther Heinisch. Schönen guten Tag.
4: Guten Tag, guten Morgen.
3: Herr Heinisch, was können wir für Sie tun? Welche Frage haben Sie mitgebracht?
4: Also ich bin Rentner und habe bereits letztes Jahr eine Steuererklärung mal gemacht über Elster und habe daraufhin einen Bescheid bekommen, aktuell, aber auch vorausschauend gewissermaßen, dass ich vierteljährlich Beiträge vorab leisten muss. Und hat mich gewundert, dann habe ich einfach mal nachgefragt. Das ging nur über so ein Widerspruchstool und habe gefragt, warum das so ist. Und daraufhin habe ich das Post bekommen, da wurde das alles zurückgenommen. Das muss ich jetzt offenbar nicht leisten, was mich auch irgendwie gewundert hat. Und jetzt habe ich noch aktuell mal gelesen, in so einem Wieso-Ratgeber zur Steuererklärung für Rentner, dass Rentner für 2025 erst 2029 Steuer zahlen müssten.
3: Frau Bruse, stimmt das so?
5: Nein, auf gar keinen Fall. Also Sie sind als Rentner ein pflichtveranlagter Steuerpflichtiger. Mhm. Sie müssen auch die Frist bis morgen einhalten, es sei denn, Sie werden beraten. Ja. Dann kann das Finanzamt natürlich Steuervorauszahlungen festsetzen, wenn ihre Steuerfestsetzung höher als 400 Euro beträgt. Das Finanzamt muss ja nicht warten, bis Sie im Jahr 2027 die Steuererklärung für 26 abgeben und dann eine hohe Nachzahlung leisten müssen. Davor schützt das Finanzamt Sie dann auch ein bisschen, dass das Ganze aufs Jahr verteilt wird. Und warum das zurückgenommen wurde, kann ich nur vermuten, dass es eine maschinelle Verarbeitung war.
4: Ah, okay. Mhm.
3: Haben wir die Frage beantwortet, Herr Heinisch, ja?
4: Ja, durchaus.
3: Danke. Dann setzen Sie sich wahrscheinlich heute noch einmal an den Rechner und machen dann doch die Steuererklärung. Danke Ihnen, dass Sie angerufen haben. Und im Studio ist meine Kollegin Britta Mersch, die ihre Telefonanrufe mit entgegengenommen hat, sich durch die Mails geklickt hat und geschaut hat, welche Themen heute bei Ihnen zum Thema Steuererklärung 2025 die größte Rolle spielen.
6: Ja, es kamen unheimlich viele Fragen, unheimlich viele kurze Fragen. Nochmal dieses Thema Abgabefrist, da gibt's immer noch eine Menge Fragen, die kommen, weil ja einfach manchmal Unterlagen noch nicht vorliegen, zum Beispiel Nebenkostenabrechnungen etc. Gibt's dann die Frage, lässt sich denn dann so eine dauerhafte Verlängerung beantragen beim Finanzamt? Muss man dann trotzdem abgeben und die Unterlagen nachreichen? Oder wie kann man sich da helfen, dass man dann vielleicht doch Beratung in Anspruch nimmt?
3: Frau Wiedmann-Schumacher, wie handhabt man das am besten?
7: Ich denke, es kommt darauf an, wodurch die Verhinderung entstanden ist. Also wenn man nicht in der Lage war, seine Steuererklärung fristgerecht zu machen, weil man zum Beispiel unverhofften längeren Krankenhausaufenthalt hatte, dann lohnt es sich auf jeden Fall, eine schriftliche Fristverlängerung beim Finanzamt zu beantragen. Das Thema hatten wir ja auch eben schon mal, dass wenn die sich daraufhin nicht melden, dass dann die Fristverlängerung stillschweigend als gewährt gilt. Und wenn Unterlagen noch nicht vorliegen, beispielsweise die Nebenkostenabrechnung, was ja bei vielen der Fall sein dürfte, dafür gibt es eine Regelung im Gesetz, die dafür sorgt, dass solche neuen Tatsachen auch im Nachgang noch berücksichtigt werden können. Das heißt, innerhalb von 3 Wochen, nachdem man die Nebenkostenabrechnung bekommen hat, sollte man diese mit einem kurzen Anschreiben ans Finanzamt übersenden und darum bitten, dass diese Handwerkerleistungen oder die haushaltsnahen Dienstleistungen, die da drin stehen, dass die bitte noch berücksichtigt werden sollen. Und das wird dann auch von den Finanzämtern umgesetzt.
6: Aber ist das denn so, weil da auch manchmal Irritationen Hörerinnen und Hörer geschildert haben, was die Kommunikation mit den Finanzämtern angeht, gerade so dieses Stillschweigende, wenn nichts kommt, dann ist das okay. Also sollte das denn zum Beispiel per Brief dann passieren oder sollte das über Elster passieren oder wenn man auch konkrete Fragen hat, was die eigene Steuererklärung angeht, kann man dann auch nochmal sich mit Einzelfragen telefonisch ans Finanzamt wenden? Also haben Sie da auch nochmal Tipps?
7: Also diese neue Bürgerhotline, die eingerichtet worden ist, die ist natürlich für alle grundsätzlich erreichbar. Und in so Einzelfragen und in einfachen Fragen können die auch sehr gut Auskunft erteilen. Die Erreichbarkeit der Sachbearbeiter gestaltet sich nach meiner Erfahrung etwas schwieriger als früher. Ist aber trotzdem nicht unmöglich. So, und wenn man Anfragen oder Anträge hat, gilt grundsätzlich, dass es immer der sicherste Weg ist, das Ganze entweder schriftlich per Brief oder eben über Elster oder eine entsprechende Kommunikationsschnittstelle zum Finanzamt zu machen, aus mehrerlei Gründen. Man hat den Nachweis, zumindest bei Elster, dass die Dinge auch beim Finanzamt eingegangen sind, die man beantragt hat. Das heißt, sollte sich darauf niemand zurückmelden, man hätte aber gerne eine Rückmeldung, kann man entsprechend nochmal nachfragen, auch anrufen und sagen, ich habe da was übermittelt, ist das weitergeleitet worden an den Sachbearbeiter? Denn telefonische Anfragen und Auskünfte sind ja nicht bindend. Ne? Also ein schriftlich verfasster Antrag, der geht auf jeden Fall irgendwo hin. Aber telefonisch ist das immer so eine Sache.
3: Dann gehen wir mal weiter zu Herrn Trafkowski, der auch die Hörer-Hotline gewählt hat. Hallo, schönen guten Tag.
2: Ja, guten Tag. Ich habe noch eine kleine Frage zur Abgeltungssteuer. Wenn man nicht ein zu hohes Einkommen hat, braucht man ja keinen Soli zahlen. Bei der Abgeltungssteuer wird aber der Soli immer mitberechnet. Wie kann man den zurückbekommen?
5: Da grätsche ich mal rein.
3: Gerne.
5: Die können Sie ausschließlich nur über die Steuererklärung zurückbekommen. Sie können aber, wenn Ihr gesamtes Einkommen so gering ist, dass Sie immer dass nie eine Steuer festgesetzt wird, immer auf Null sind, Sie aber trotzdem Ersparnisse haben, die Kapitalertragssteuer und Solidaritätszuschlag auslöst, eine Nichtveranlagungsbescheinigung beim Finanzamt beantragen. Das ist ein ganz formeller Vorgang. Und diese Bescheide dann bei den Sparkassen und Banken, wo sie ihr Geld lagern, abgeben und dann behalten die gar nichts mehr ein. Die Kapitalerträge müssen dann aber wirklich über dem Freistellungsauftrag von 1.000 Euro pro Person liegen, nicht darunter, weil dann können sie ja mit dem Freistellungsauftrag arbeiten.
2: Dass man da überhaupt keine Steuer zahlt, da fallen ja die meisten nicht runter. Allerdings man bekommt den Solidaritätszuschlag mit der Abgeltungssteuer, so wie ich sie verstanden habe, nur über die Anlage CAP, die man denn doch abgeben sollte, wieder. Ist das richtig?
5: Ganz korrekt.
2: Okay, das war's. Ne? Vielen Dank.
3: Danke Ihnen für den Anruf und wir gehen weiter zur Sammlung der Themen, die Britta Mersch mitgebracht hat.
6: Genau, es kommt dann noch die Frage auf, wie teuer es eigentlich ist, die Leistungen von Steuerberatern oder ähnlichen Beratungen in Anspruch zu nehmen. Es gab wohl bei einem Hörer eine sehr hohe Gebührensteigerung ohne Vorankündigung, obwohl sich eigentlich nie was geändert hatte. Können Sie uns da mal Einblick geben, zum Beispiel Frau Wiedmann-Schumacher?
7: Ja, also die Abrechnung der Dienstleistung bei Steuerberatern richtet sich ja für gewöhnlich nach der sogenannten Steuerberatervergütungsverordnung. Das ist ein vom Gesetzgeber vorgegebener Rahmen, in dem wir uns da bewegen. Dabei wird das Einkommen berücksichtigt, die einzelnen Einkunftsarten, für die entsprechende Anlagen erstellt werden müssen im Rahmen der Steuererklärung, genauso wie der sogenannte Art und Umfang der Tätigkeit. Das heißt, ein Steuerpflichtiger, der sehr wenig hat, bei dem die Steuererklärung einfach ist, wenn man es jetzt mal so formulieren möchte, der zahlt auch entsprechend weniger. wenn die Einkünfte auch ja unter gewissen Grenzen bleiben. Das heißt, ein Steuerpflichtiger, der viele Einkünfte hat, der hohe Einkünfte hat, die auch mit einem bestimmten Komplexitätsgrad behaftet sind, der zahlt entsprechend mehr. Das Ganze orientiert sich also so ein bisschen auch an der Steuer, ja, an der Steuer an und für sich. Wir sind an diese Gebührenverordnung gesetzlich nicht gebunden. Wir können abweichende Vereinbarungen treffen. Das muss aber im Vorhinein mit den Mandanten abgestimmt sein. So, diese Steuerberatervergütungsverordnung, die wird alle paar Jahre, wird die ein Stück angehoben, um die Inflation so ein Stück weit auszugleichen. Warum da jetzt so eine starke Gebührensteigerung ja, vorliegt, wenn sich nichts geändert hat, das vermag ich aus der Ferne leider nicht zu beurteilen.
3: Aber können Sie mal eine Hausnummer sagen für irgendeinen Modellfall? Angestellter, Jahreseinkommen, sagen wir mal 5.000 Euro im Monat, dann 60.000 entsprechend im Jahr. Sonst hat vielleicht noch ein bisschen eine Vermietung von einem kleinen Ferienobjekt mit drin, also kommt dann nochmal auf 10.000 Euro mehr. Wo liegt das? Nur über den Daumen, dass man mal so eine Idee hat.
7: Ja, kann ich sehr gerne mal kalkulieren. Dann
3: frage ich in der Zwischenzeit mal bei Frau Bruse nach, was denn die Lohnsteuerhilfevereine kosten, wenn man die in Anspruch nimmt.
5: Bei den Lohnsteuerhilfevereinen ist es ein bisschen einfacher. Wir arbeiten nach einer Beitragstabelle. Die richtet sich immer nach der Höhe des Einkommens, des insgesamten Bruttoeinkommens, ob es Arbeitnehmereinkünfte sind, Rentner, auch bei der Vermietung, Verpachtung, Kapitalerträge, das kommt alles in eine Summe. Und die Gebührentabelle hat jeder Lohnsteuerhilfeverein für sich. Und die begrenzt sich immer so zwischen, ich sag mal ganz vorsichtig, zwischen 40 und 400 Euro.
8: Während Frau Wittmann-Schumacher noch rechnet, würde ich gerne noch aus Mandantensicht ergänzen, dass es, das Thema hatten wir ja kurz vor den Nachrichten nochmal, dass es natürlich auch so ein bisschen auf die eigene Rechnung einzahlt, wenn man selber, wie sagt man so schön, proaktiv den Steuerberater, die Steuerberaterin unterstützt, sprich eigene digitalisiert, also wirklich gerade vielleicht nicht mit dem Schuhkarton um die Ecke kommt und den armen Steuerfachangestellten alles sortieren lassen lässt, sondern wirklich schon mal ein bisschen vorarbeitet, alles hochlädt oder einscannt und vor allen Dingen ganz, ganz wichtig, Frau Wittmann-Schumacher hat das ja gerade schon angedeutet, in einem Gespräch ganz am Anfang des Verhältnisses festlegt, was kommt denn so auf uns zu und wo sind wir da honorartechnisch. Und wenn sich da irgendwelche Änderungen ergeben, auch darum bitten, dass man dann nochmal miteinander dass man nicht so immer so aneinander vorbeiredet.
3: Würden Sie denn, Frau Elter, sogar so weit gehen und sagen, man kann, wenn Sie sagen, ordentlich sortieren vorher, ein bisschen vorarbeiten, dass man vielleicht auch schon kategorisiert, dass man sagt, Gesundheitskosten in Abteilung, Reisekosten, keine Ahnung, solche Dinge, ja.
8: Also das bieten ja auch, also je nachdem, ich hatte das ja vorhin schon angedeutet, manche Kanzleien bieten ja auch ein Software, also wenn sie den Mandanten für geeignet halten, einen Softwareanschluss an die eigene Kanzlei an. Und da kann man durchaus auch schon mal eigene Dokumente hochladen und entsprechend sortieren. Das geht ja auch bei ganz normalen, also man kann das auch schon analog vorsortieren. Da spricht ja auch überhaupt nichts dagegen, das mit Trennstreifen ganz klassisch noch zu machen und dann den Ordner. Das ist ja immerhin schon mal besser als der Schuhkarton.
3: Frau Wittmann-Schumacher, haben Sie gerechnet?
7: Ja, habe ich. Also wir haben jetzt über einen Fall eines Arbeitnehmers gesprochen, der noch ein bisschen irgendwie Vermietungseinkünfte nebenbei hat. So, ich habe jetzt hier mal durchschnittliche Werte angesetzt. So, und wenn denn
3: der Rechner mitspielt?
7: Genau, wenn denn der Rechner mitspielt, dann bewegen wir uns da irgendwo im Bereich zwischen 350 und 750 Euro, je nach Einkommen und Komplexität der Steuererklärung. Mhm.
3: Nur, dass man mal so eine Vorstellung hat, in welche Richtung das geht. Vielen Dank fürs schnelle Rechnen, Britta Mersch.
6: Gibt es denn auch wirklich Angebote, die ganz kostenfrei sind, weil sich zum Beispiel eine Rentnerin gemeldet hat, die Grundsicherung bekommt und jetzt überlegt, ob sie was dazu verdienen möchte? Sie fühlt sich da ein bisschen alleingelassen auch mit diesem ganzen Thema. Gibt es kostenlose Beratung?
8: Kostenlose Beratung oder kostenlose Hot? Also kostenlos ist ja tatsächlich das Angebot des Staates, also Elster. Es ist auch inzwischen schon sehr viel intuitiver geworden.
6: Ja, ich glaube, sie braucht schon Beratung. Sie dachte schon, dass da jemand ist, der sie unterstützt.
8: Also da würde ich mal in die Bresche springen als diejenige, die von denen im Studio, die keine Steuerberaterin ist, würde ich mal sagen, es hat einen Grund, warum die Steuerberaterprüfung in Deutschland als eine der schwersten Prüfungen, die wir überhaupt haben, gilt. Also das ist so komplex, unser Steuerrechtssystem, dass es schon auch einen Grund hat, warum bestimmte Rechtsgebiete unter die sogenannten Vorbehaltsaufgaben fallen. Frau Buse hat es ja gerade angedeutet, ein bisschen ist das jetzt schon erweitert worden auf die Lohnsteuerhilfevereine, aber auch da sitzen ja nicht irgendwie, ich sag jetzt mal ganz böse, Maler und Lackierer, sondern auch Fachleute, die sich auskennen. Und deswegen ist es aus meiner Sicht durchaus sehr, sehr angebracht, dass das ein kostenpflichtiges Angebot ist, immer.
6: Jetzt gibt's ja manchmal Fälle, wo Finanzamt und zum Beispiel Berater von außerhalb unterschiedlicher Meinung sind. Wir haben hier einen Fall, da hat ein Hörer schon seine Erklärung für 2025 abgegeben. Er hat 2025 eine Wärmepumpe installiert und dafür einen Zuschuss von der KfW erhalten. Hier wurden nur die Kosten des Installateurs angegeben. Der Antrag wurde dann dem Finanzamt übermittelt. Die Kosten für den Energieberater wurden in der Erklärung angegeben. Diese wurden aber vom Finanzamt abgelehnt. Nach Info vom Energieberater ist die Angabe in der Steuer jedoch zulässig, sagt der Hörer. Und jetzt hat der Hörer Einspruch eingelegt. Das ist eben die Frage, wer hat denn jetzt eigentlich recht und wie findet man das raus?
5: Da kann ich was dazu sagen. Da er einen KfW-Zuschuss in Anspruch genommen hat, also ich rede jetzt davon, dass er einen Zuschuss bekommen hat, nicht einen Kredit, hat er gar keinen Anspruch auf irgendeine Förderung. Das wäre eine Doppelförderung. Er kann nicht von der KfW gefördert werden und von der Steuer nochmal. Weder auf der einen Seite, beim 35a fällt er raus und beim 35c, energetische Sanierung, dann auch.
6: Okay, und ohne diese Förderung wäre das aber möglich, dann wäre es eine
5: andere
6: Sache.
5: Ohne diese Förderung, dann bekäme er tatsächlich auch den Energieberater im Paragraph 35c.
6: Und dann nochmal Thema erneuerbare Energien. Jetzt hat jemand eine Photovoltaikanlage und fragt nach der Einspeisevergütung. Muss ich die Einkünfte aus der Einspeisevergütung ebenfalls in der Steuererklärung angeben? Und gibt es hier irgendwelche Unter- und Obergrenzen?
5: Die sind raus, wenn ich mich gleich wieder melden darf. Die sind ganz raus seit 2022. Die Einspeisevergütung wurde einkommensteuerrechtlich gekappt. Umsatzsteuerrechtlich kann es immer noch ein Thema sein, aber auch das wird zukünftig wegfallen.
6: Jetzt fragen auch noch Hörerinnen und Hörer nach Kosten für Pflege. Also wir haben hier zum Beispiel einen Fall, die 90-jährige Mutter hat lange im eigenen Haus gewohnt, eine Witwenrente bekommen und hatte zu Anfang des Jahres einen Unfall mit OP, Aufenthalt im Krankenhaus. Und dann gab es auch 4 Monate einen Aufenthalt in einem Pflegeheim mit hohen Zuzahlungen von über 3.500 Euro. Jetzt ist die Frage, kann die Mutter in ihrer Steuererklärung diese Kosten geltend machen, aber können auch Menschen, Angehörige, die dann diese Kosten übernehmen, diese Kosten geltend machen.
3: Frau Wiedmann-Schmidt, haben Sie das schon mal gehabt, so einen Fall?
8: Ja, pflegebedürftige Menschen, das ist natürlich immer schwierig, weil meistens ist nicht nur eine Person davon betroffen, gerade wenn man die pflegebedürftige Person als Angehörige auch pflegt. Dafür gibt es ja in der Steuererklärung auch einen eigenen Punkt im Formular unter den außergewöhnlichen Belastungen. Da gibt es eben die Pflegeaufwendungen für die eigene Person, die man dort geltend machen kann. Natürlich neben den sowieso entstehenden außergewöhnlichen Belastungen wie Krankheitskosten oder die Zuzahlungen, die können dort geltend gemacht werden. Und auch der pflegt, also die Kinder oder Verwandte, die pflegen, können das angeben in der Steuererklärung, dass sie eine Person gepflegt haben. Und ihnen wird da auch Erstattung gewährt in Form von Pauschbeträgen.
6: Okay. Und wenn man jetzt andere Kosten hat, also wir haben zum Beispiel Hörerinnen und Hörer nach ganz verschiedenen Dingen gefragt. Also ein Hörer zum Beispiel kümmert sich um die Enkel, fährt dafür mehrere 100 Kilometer regelmäßig. Kann man das zum Beispiel absetzen? Ist da eine Regelung oder ist das eher so freiwillige Hilfe?
5: Das Thema geht in die Kinderbetreuung. Auch Großeltern können von der Steuer als Kinderbetreuer in der Form abgesetzt werden. Das hat nur den Haken, wenn das auf der einen Seite die Eltern diese Fahrtkosten absetzen, müssen die Großeltern das auf der anderen Seite wieder versteuern. Und das ist dann eher eine seltenere Konstellation, wenn die Eltern mit den Großeltern einen richtigen Vertrag schließen, kann es sich auf der einen Seite rechnen, aber die Großeltern müssen es dann halt in ihrer Steuererklärung auch angeben.
3: Danke Ihnen für diese Einschätzung auch zu den schnellen und sehr konkreten Fragen der letzten Minuten. Danke Britta Mersch fürs Zusammenfassen. Ich würde gerne zum Ende dieser Sendung hin noch einmal auf die aktuellen Entwicklungen gucken, was auch steuerpolitisch vielleicht so ein bisschen passiert, beziehungsweise sehr konkret daraus ableiten. Jetzt haben wir gesprochen über die Steuererklärung 2025. Wenn wir über die reden von 2026 oder an die schon denken, Frau Elter, gibt es da etwas, wo Sie sagen, das hat sich jetzt wirklich konkret geändert im laufenden Jahr? Das muss man besonders im Blick haben?
8: Also, da bin ich immer sehr vorsichtig, weil das grundsätzlich ist es so, dass sehr viel, wir hören es täglich in den Nachrichten, dass es sehr viele Pläne gibt, dass es dann auch möglicherweise Gesetzesvorhaben der Bundesregierung gibt. Aber bis das dann in Gesetzestext tatsächlich gegossen wird, dauert es meistens bis Ende des Jahres, bis zur letzten Bundesratssitzung. Und was halt geändert werden kann und was auch immer wieder geändert wird, was man im Blick hat, als Steuerberaterin oder auch als Angehörige vom Lohnsteuerhilfeverein sind die verschiedenen Freibeträge, die regelmäßig angehoben werden auf Grundlage des Existenzminimums. Das ist aber nichts, was jetzt außergewöhnlich ist. Was eben außergewöhnlich ist, ist die Art der Erklärung, die möglicherweise dann auch noch weitere, das hatte ich ja dann am Eingangs schon erwähnt, weitere Bundesländer übernehmen werden. Momentan geht es nur in bestimmten Bereichen in Hessen, in Thüringen und Schleswig-Holstein. Das Projekt Ihre Steuer macht jetzt das Finanzamt für Sie. Da werden wir möglicherweise noch eine Erweiterung erleben, dass wir dann nur noch irgendwann einen Festsetzungsvorschlag vom Finanzamt erhalten, den wir bestätigen oder korrigieren müssen. Aber ist zum Teil eben noch Zukunftsmusik. Insofern lassen wir uns da einfach überraschen.
3: Zukunftsmusik war auch mal vom aktuellen Bundeskanzler die Forderung nach der Steuererklärung auf einem Bierdeckel. Heute hütet er sich, das weiter zu fordern. Das erscheint ihm wohl selbst auch zu komplex. Frau Wiedmann-Schumacher, Ihr Tipp, wenn es einen gibt, der wichtigste Tipp vielleicht an Menschen, die sich jetzt schon Gedanken machen um die Steuererklärung für 2026?
9: Im Zweifel alles sammeln. Wegschmeißen kann man immer noch. Erstmal alles sammeln und wenn unterjährig Dinge passieren, für die man Hilfestellung in Anspruch nehmen möchte, sei es jetzt beim Lohnsteuerhilfeverein oder auch bei einem Steuerberater, sich rechtzeitig an jemanden zu wenden. Die Steuerberaterinnen und Steuerberater sind sehr ausgelastet. Und wenn man da Hilfe in Anspruch nehmen möchte, dass das frühzeitig gemacht wird, damit alles vertraglich geregelt sein kann und man dann auch schon von der Fristverlängerung profitieren kann.
3: Frau Bruse, beim Alles sammeln, bei der Empfehlung sind Sie mit dabei, ne?
5: Unbedingt, das hatte ich ja schon so erwähnt. Man weiß am Jahresanfang nie, was übers Jahr hinaus passiert.
3: Dann bedanke ich mich bei Ihnen allen für diese engagierte Diskussion, für die vielen Fragen, die uns erreicht haben, für alle Anruferinnen und Anrufer, für die Mails, die gekommen sind. Besonders aber bei unseren drei Expertinnen, die im Studio waren, der Fachjournalistin und Podcasterin Constanze Elter, Martina Bruse von den Vereinigten Lohnsteuerhilfen e.V. in Berlin und der Kölner Steuerberaterin Nadine Wiedmann-Schumacher für diesen Blick auf ein Thema, was viele Menschen vielleicht am Anfang so ein bisschen mit Skepsis und Vorbehalten betrachten. Aber ich denke, wir konnten heute ein wenig deutlich machen, dass es bei der Steuererklärung nicht mit Teufelswerk zugeht, sondern man das sehr, sehr gut auch selber handhaben kann beziehungsweise vorarbeiten kann, wenn man entsprechende Beratung mit in Anspruch nimmt. Danke Ihnen allen für diese Diskussionen.
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3: Der Marktplatz geht damit für heute zu Ende. Sie können natürlich nachhören, haben Sie gerade gehört. Und nächste Woche sind wir dann wieder da mit einer Sendung, die sich um das Naturprodukt Honig dreht. Das dient dem Genuss und auch der Gesundheit. Und die Imker sind ja gerade dabei, die Sommerernte fertig zu machen. Gleich geht's hier weiter mit Susanne Kuhlmann, Umwelt und Verbraucher. Unter anderem mit einem Blick auf die rechtliche Situation rund um den Tiefseebergbau und seine Zukunft. Mein Name ist Armin Himmelrath. Machen Sie es gut.

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1: Uhr, die Nachrichten. Die Deutsche Bahn hat im ersten Halbjahr einen Gewinn erzielt. Wie das Unternehmen in seiner Halbjahresbilanz mitteilte, konnte es ein Plus von 147 Millionen verzeichnen. Im ersten Halbjahr 2025 gab es noch ein Minus von 760 Millionen Euro. Als Grund nannte die Bahn den begonnenen Umbau des Konzerns. Dazu gehören Kostensenkungen und der Abbau von Stellen in der Konzernleitung sowie bei internen Dienstleistern. Laut Bahnchefin Paller ist es das erste Mal seit 7 Jahren, dass das Eisenbahngeschäft in diesem Zeitraum schwarze Zahlen schreibt. Die Zahl der Reisenden legte der Bilanz zufolge um 1,8% auf 960 Millionen zu. Der neue Bundesverkehrsminister Bilger will die Mobilität der Zukunft zu einem Schwerpunktthema in seinem Ressort machen. Deutschland müsse dabei die Nummer 1 sein, sagte Bilger im ARD-Fernsehen. Das Auto sei hierzulande erfunden worden und es sollte der Anspruch sein, die ganze Technologie rund um die Mobilität für die Welt zu entwickeln. So könnten Arbeitsplätze und Wertschöpfung im Land gehalten werden. Mit Blick auf die Deutsche Bahn sagte der CDU-Politiker den Sendern NTV und RTL, er wolle schnelle Verbesserungen für die Fahrgäste erreichen. Dabei gehe es vor allem um die Pünktlichkeitsziele. Die Vorsitzende der Jungen Union Brandenburg, Strohschneider, hat ihren Rücktritt vom Amt und den Austritt aus der CDU angekündigt. In einer Erklärung an die Mitglieder, die der Nachrichtenagentur dpa vorliegt, begründet sie dies mit Kritik am Vorgehen der Parteispitze, der die Glaubwürdigkeit verloren gegangen sei. Auch die inhaltliche Richtung dieser Bundesregierung sei nicht das, wofür man Wahlkampf gemacht und die Stimmen der Wähler erhalten habe, so Strohschneider. Sie warf der CDU vor, aus Sorge vor einem Verlust des Koalitionspartners SPD dringend notwendige Reformen nicht konsequent umzusetzen. Als ein Beispiel nannte sie die aus ihrer Sicht unzureichende Einkommensteuerreform. Derzeit steht vor allem Bundeskanzler Merz wegen der Umstände der gestern vollzogenen Regierungsumbildung in der parteiinternen Kritik. Die deutsche Wirtschaft ist im Frühjahr trotz der Belastungen durch den Iran-Krieg gewachsen. Das Bruttoinlandsprodukt stieg von April bis Juni um 0,2% im Vergleich zum Vorquartal, wie das Statistische Bundesamt in einer ersten Schätzung mitteilte. Die Ende Februar begonnenen Angriffe der USA und Israels auf den Iran trieben die Ölpreise in die Höhe, was Unternehmen und Verbraucher belastete. Allerdings wiesen die jüngsten Konjunkturdaten zuletzt nach oben, hieß es weiter. Dies betreffe Industrieaufträge, Produktion, Exporte, Baugenehmigungen und Einzelhandelsumsatz. Das Wirtschaftswachstum für das erste Quartal korrigierten die Statistiker von 0,3 auf 0,4% nach oben. Nach Erfolgen bei der Bekämpfung der Waldbrände dürfen im Südwesten Frankreichs rund 84.000 Menschen in ihre Häuser zurückkehren. Die Behörden hoben Evakuierungsanordnungen für neun Gemeinden auf. Das Feuer hat seit vergangener Woche eine Fläche von rund 42.000 Hektar zerstört, etwa 4-mal so groß wie Paris. Insgesamt mussten sich mehr als 220.000 Menschen in Sicherheit bringen. Der Waldbrand im Süden der griechischen Insel Kreta ist indes weiterhin außer Kontrolle. Starke Winde erschweren nach Angaben der Feuerwehr die Löscharbeiten und verhindern den Einsatz von Flugzeugen und Hubschraubern. 2 Feuerwehrleute kamen auf der Insel ums Leben, ein weiterer bei einem Brand auf der Peloponnes. In Spanien entstand in einem Nationalpark an der Grenze zu Portugal ein neuer Brand. 12 Ortschaften rund um die Gemeinde Fermosel wurden evakuiert. In anderen Gebieten Spaniens entspannte sich die Lage inzwischen wieder. Das Wetter. In der Nordwesthälfte Bewölkungszunahme und einzelne teils kräftige Schauer. Insbesondere im Norden auch Gewitter mit Windböen bis Orkanstärke. In der Südosthälfte heiter oder sonnig, Höchstwerte 26 bis 31 Grad an der See, sonst 32 bis 39 Grad. Morgen bei wechselnder Bewölkung in einem Streifen vom Osten in den Südwesten, teils kräftige Schauer und Gewitter, sonst meist trocken, Temperaturen 23 bis 38 Grad. Die weiteren Aussichten: Am Samstag heiter bis wolkig. Im Tagesverlauf von der westlichen Mitte bis zum Alpenrand örtlich teils kräftige Schauer und Gewitter, 24 bis 32 Grad. Das waren die Nachrichten.
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2: Mit Susanne Kuhlmann, ich begrüße Sie. Erdüberlastungstag. Heute haben wir die Ressourcen der Erde für dieses Jahr aufgebraucht und leben bis zum Jahresende nun über unsere Verhältnisse, was den Rohstoffverbrauch betrifft. Die Erde ist aus dem Gleichgewicht geraten und das beleuchten wir heute aus unterschiedlichen Perspektiven. Der Meteorologe Jason Samino vom Capital Weather in Washington DC hat unserer Korrespondentin erzählt, was ihn weiter motiviert, über Wetter und Klima in den USA zu schreiben. Wir berichten über die aktuelle Sitzung der Internationalen Meeresbodenbehörde zum Tiefseebergbau, über die Folgen des historisch niedrigen Wasserstands der Donau und über die Gefahr von Vegetationsbränden beim Autofahren und Parken. Es ist wieder heiß in Deutschland und der Autoclub ACE warnt vor der Gefahr von Vegetationsbränden. Die können entstehen, wenn Autos bei Trockenheit und hohen Temperaturen zum Beispiel auf verdorrten Grasflächen oder Waldböden abgestellt werden. Dr. Ulrich Cimolino ist unter anderem Vorsitzender im Arbeitskreis Waldbrand des Deutschen Feuerwehrverbandes. Benziner, Diesel, Elektro-Pkw. Ich fragte ihn, welche Risiken er beim Fahren und Parken in ausgetrockneter Landschaft sieht.
3: Also wir reden jetzt von Pkw, also Personenkraftwagen oder vergleichbare Fahrzeuge. Da ist es so, dass der Benziner halt einen relativ heißen Abgasstrang bekommen kann. Das betrifft insbesondere die neueren Fahrzeuge, die es ja auch schon wieder mehrere zig Jahre gibt, mit Katalysatoren, die als sehr hohe Temperaturen unterm Fahrzeug erreichen können. Und wenn dann da Gras oder Stroh drankommt, dann kann sich das entzünden aufgrund dieser hohen Abstrahlwärme, die von diesen heißen Abgasstranganlagen abgestrahlt werden. Dabei ist egal, ob das Fahrzeug steht oder fährt. Natürlich, wenn es steht und der Motor aus ist, wird es irgendwann kühler werden. Aber es reicht halt dann schon mal kurze Zeit von ein paar Sekunden, dass es zur Zündung kommen kann. Beim Diesel ist es bisschen anders. Der hat auch einen Abgasstrang, der kann je nach Bauweise auch sehr warm werden. Und der hat dann halt das Thema, dass er nach einigen Zeitabläufen und Kilometer dieses Auto gefahren ist oder der Transporter die sogenannte Freibrennaktion machen kann in der Auspuffanlage. Und dann kann es dazu führen, dass dieser Abgasstrang dann bemerkt oder unbemerkt vom Fahrer sehr heiß wird. Natürlich nur, wenn der Motor läuft. Das ist im Stand nicht möglich, also wenn Motor aus ist. Beim Elektrofahrzeug haben wir nicht diese heißen Anbauteile. Also Elektrofahrzeuge haben ja keinen Motor, der jetzt irgendwie warm werden würde. Was beim Elektrofahrzeug allerdings passieren kann, ist halt, dass wir Probleme mit der Batterie bekommen. Also die Batterie kann auch von selber Probleme bekommen. Das ist so, dass es nicht sehr häufig passiert, aber doch immer wieder mal. Dann könnte ich sicher die Batterie vom selbst im Stand auch entzünden, auch ohne dass das Fahrzeug eingesteckt mit Zündschlüssel versehen ist. Und dann würde halt das Fahrzeug brennen anfangen.
2: Dass Glasscheiben oder die berühmte weggeworfene Zigarettenkippe verheerende Wirkung haben können, das wissen ja die meisten. Dass man aber im normalen Betrieb oder gar beim Parken mit seinem Auto einen Brand auslösen kann, das wohl eher nicht. Also wird das Verhalten ja auch nicht angepasst. Woran soll man jetzt denken?
3: Also ein kleiner Hinweis noch, die Glasscherbe ist ein Mythos, das hat noch nie funktioniert. Es gibt keinerlei Versuchsergebnis, wo jemals bewiesen worden wäre, dass man mit Glasscherben Feuer anzünden kann. Trotzdem gehört natürlich Glas oder Glasscherben nicht in die Natur, aber es hat andere Gründe. Beim Rest ist es so, man muss halt immer wieder darauf hinweisen, liebe Leute, denkt dran, Maschinen, Fahrzeuge, Geräte haben Betriebsgefahren, dazu gehört die Temperaturentwicklung von dem Gerät. Und da muss ich mir halt überlegen, als Fahrer, als Nutzer, wo stelle ich mein Gerät ab? Und ich sollte mich halt so weit damit beschäftigt haben, dass ich ungefähr weiß, welche Risiken ich mit meinem Gerät, Fahrzeug verursache. Also wo ist meine Abgasanlage, wie heiß wird die üblicherweise, ich soll es da nicht hinfassen. Aber man kann ja meinen Blick unter das Auto werfen und mal sehen, wo ist denn der Schalldämpfer, wo ist denn das Ende vom Auspuffrohr, ist das Auspuffrohr nach unten geneigt, gibt es ja auch. Dann würde ja vom Fahrzeug aus direkt der heiße Abgasstrahl direkt zum Boden gehen. Das sollte ich schon wissen.
2: Was ist mit abgestellten, kalten Fahrzeugen? Stellen die auch irgendein Risiko dar, jetzt bei den hohen Temperaturen und der Trockenheit?
3: Also grundsätzlich kann man eine Zündgefahr von abgestellten Fahrzeugen, wo der Zündschlüssel abgezogen ist, niemals ganz ausschließen. Das ist aber sehr, sehr selten. Also beim normalen Verbrennungs-Pkw müsste dann zu dem Zeitpunkt ja irgendwo im Fahrzeug ein Kurzschluss auftreten, typischerweise irgendwo im Bereich der Batterie, weil da sind dann doch relativ hohe Ströme möglich, dann könnte es zum Feuer kommen. Lassen wir mal das Thema Brandanschläge oder sonstige Geschichten außen vor, also nur eigenes technisches Versagen. Beim Elektrofahrzeug ist es anders. Beim Elektrofahrzeug würde sich das Problem, wenn sich es entwickelt, von der Batterie aus entwickeln. Und das kann man halt auch nicht ganz ausschließen. Da sehe ich das Elektrofahrzeug in einer etwas größeren Häufigkeit einer selbstständigen Zündung ohne Außeneinflüsse als den Verbrenner.
2: Wie ist das bei großen Nutzfahrzeugen wie Bussen, Lkw oder Arbeitsfahrzeugen, zum Beispiel in der Landwirtschaft?
3: Bei den Großfahrzeugen ist es so, dass die bei neueren Modellen überall diese Dieselpartikelfilterreinigung durch Freibrennen haben. Da muss man immer aufpassen, wo geht die Abgasanlage hin. Das Freibrennen auf jeden Fall verhindern im Betrieb, wenn man auf brennbarem Untergrund steht. Immer gucken, wo geht die Abgasanlage hin, wenn es zum Boden geht. Sowieso nicht auf brennbares Material stellen. Und bei Land- und Forstwirtschaft die Maschinen gut warten, also gut schmieren, damit es keine eisklaffenden Lager gibt. Immer die Temperaturentwicklung des Motors im Auge halten und gelegentlich einen Blick in den Rückspiegel schmeißen, ob man nicht statt der Staubwolke vielleicht der Rauchwolke hinter sich herzieht. Insgesamt rate ich vor allem dazu, dass die land- und forstwirtschaftlichen Arbeitsmaschinen statt Betongewichten einfach Wasser mitführen und dann eine kleine Pumpe dabei haben, um selber Entstehungsbrände bekämpfen zu können.
2: Heißes Wetter und extreme Trockenheit. Ulrich Cimolino vom Deutschen Feuerwehrverband über das, was beim Fahren von Autos und Maschinen jetzt beachtet werden sollte. Die Luft in der US-amerikanischen Hauptstadt war am vorigen Freitag so schlecht wie seit langer Zeit nicht mehr. Schwere Rauchwolken aus den kanadischen Waldbrandgebieten lagen über Washington und machten das Atmen nahezu unmöglich. An diesem Tag hat unsere Korrespondentin Bettina Klein mit dem Meteorologen Jason Samino gesprochen, der vor über 30 Jahren einen der ersten professionellen Wetterblogs im Internet ins Leben gerufen hat.
4: Es ist der schlimmste Tag in Washington seit langer Zeit, an dem wir mit dem Team von Capital Weather Kontakt aufnehmen. Ein Tag, der die Note 0 von 10 bekommen hat. Nach extremer Hitze von bis zu 38 Grad hat der Rauch der Waldbrände in Kanada auch die US-Hauptstadt erreicht. Draußen ist es selbst mit Atemschutzmaske kaum auszuhalten.
5: Mir haben an dem Abend die Augen getränt, obwohl ich die meiste Zeit drinnen war, sagt Jason Samino. Eine wirklich spürbare Auswirkung des menschengemachten Klimawandels von etwas, das weit weg passiert.
4: Samino ist Meteorologe und leitet das Team von Capital Weather in Washington. Als Teil der Washington Post haben sie es über Jahre unter dem Namen Capital Weather Gang zu einiger Berühmtheit gebracht, als die Hauptstadt-Wetterbande. Eine Anspielung auf eine Polit-Talkshow seinerzeit mit dem Titel Capital Gang. Inzwischen haben sie sich wieder selbstständig gemacht, unter anderem um ihre Arbeit auch über die Stadt hinaus ausdehnen zu können. Mit einer täglichen subjektiven Note 0 von 10 bis 10 von 10 versuchen die 7 Meteorologen im Team, ihre Vorhersagen spielerisch, unterhaltsam und immer ein bisschen spannend zu gestalten.
6: You know, one person's 5 might be another person's 8. One person's 2 might be another person's 6.
4: Was für den einen eine 5 ist, für den anderen vielleicht eine 8 von 10 Punkten. Des einen 2 ist des anderen 6, sagt Jason Samino. Aber wenn das Wetter wirklich schön ist, sind alle ermutigt, eine 8 oder höher zu vergeben. Die Kriterien für schön: Höchsttemperaturen zwischen 18 und knapp 30 Grad Celsius, niedrige Luftfeuchtigkeit, klarer Himmel und kein Regen. Abgesehen davon sind alle frei, ihre persönliche Wertung abzugeben für den jeweiligen Tag, inklusive einer kleinen, oft emotionalen Begründung, in der sich Unmut oder Freude über die eigene Wetterprognose äußern darf.
6: I think the unpredictable nature of the digit helps keep it entertaining and keep people guessing a little bit. So that sort of adds a little bit of intrigue.
4: Dass die tägliche Zahl für das Publikum nicht vorhersagbar ist, trägt auch ein bisschen zur Spannung bei, meint der Meteorologe. Wetter als Teil der täglichen Konversation, ein Thema, das wir alle teilen, beim Smalltalk im Supermarkt oder Fahrstuhl. Nachvollziehbar und unterhaltsam soll es sein, das ist das Ziel des Capital Weather Teams. Denn das Thema ist ernst genug. Sommer ist ohnehin eine der Zeiten mit extremem Wetter in Washington D.C. Große Hitze, schwere Gewitter, manchmal ein Tropensturm oder Hurrikan. Aber dieser Sommer war
5: bisher schon einer der extremsten überhaupt. 5 Tage mit mindestens 38 Grad und dann der Rauch der Waldbrände. Seit 2023 war es bereits die 2. Rauchepisode dieser Art in der Stadt, als der Luftqualitätsindex auf sehr ungesund bis gefährlich abrutschte.
6: That's really sort of a new thing. We, you know, I grew up in the DC area.
5: Das ist wirklich neu, sagt Jason Samino. Er wuchs in den 80er und 90er Jahren in der Gegend von DC auf. So etwas, sagt er, haben wir hier nie erlebt.
6: The fires in Canada, they're growing larger, they're burning faster, and I think we've seen some of our worst wildfire seasons in Canada on record in recent years.
5: Das habe schon etwas mit dem Klimawandel zu tun, denn die Feuer in Kanada sind größer, sie brennen in dieser Hitze schneller und produzieren mehr Rauch. Die schlimmste Waldbrandsaison der letzten Jahre. Und nicht nur in Europa werden die Hitzewellen extremer, wie man sieht, auch in den USA, wenn auch nicht ganz in dem Ausmaß. Und in der Situation haben die Vereinigten Staaten ihre Politik gegen den Klimawandel, zumindest auf Bundesebene, mehr oder weniger aufgegeben. Sie haben sich aus dem Pariser Klimaabkommen zurückgezogen, denn die gegenwärtige US-Regierung sieht Klimawandel einfach nicht als ernstes Problem. Doch es gibt beträchtliche Aktivität auf lokaler und Bundesstaatenebene, wenn auch nicht überall gleichermaßen.
6: Administrations come and go. Some
5: Regierungen kommen und gehen, manche tun mehr als andere, aber es belastet natürlich Menschen, die sich darum Sorgen machen. Alle, die etwas von der Sache verstehen, wünschen sich mehr Handeln. Im Moment können wir nur abwarten und zu möglichst viel Aktion auf lokaler und Staatenebene ermutigen, um etwas Fortschritt zu erreichen.
6: And motivate as much action as we can at the state and local levels to make progress.
5: Nicht nur die fehlende Klimapolitik ist Jason Samino zufolge ein Problem, auch die mangelnde Forschungsförderung. Ganze Programme bei der US-Umweltbehörde EPA und der Gesundheitsbehörde CDC wurden geschlossen.
6: As people who are, you know,
5: für Leute wie uns, deren Geschäft es ist, die Menschen informiert zu halten und zu verstehen, was passiert, ist dieser Mangel an Forschung und Investition darin, das Problem zu erfassen, eine weitere große Besorgnis. Aber, meint Jason Samino, wir müssen akzeptieren, dass ein bestimmtes Maß an Klimawandel jetzt nicht mehr vermeidbar ist, bevor wir Netto Null erreichen, das heißt, bis die globale Klimabilanz von Treibhausgasen ausgeglichen ist.
6: Until we get to net zero, which is going to take some time, there's more climate change in the pipeline. So
5: wir müssen also darüber nachdenken, was wir als Gesellschaft tun können, um uns darauf vorzubereiten. Denn dann werden wir alle gesünder und sicherer sein.
2: Mit dem US-amerikanischen Meteorologen Jason Samino sprach Bettina Klein. Tiefseebergbauunternehmen gegen die internationale Meeresbodenbehörde ISA. 2 Unternehmen aus Nauru und Tonga wollen vor dem internationalen Seegerichtshof klären lassen, ob ihre Verfahren fair behandelt werden. Beide sind Tochtergesellschaften der kanadischen TMC, The Metals Company, ein Unternehmen, das so schnell wie möglich mit dem Tiefseebergbau beginnen will. Ich habe meine Kollegin Dagmar Röhrlich gefragt, worum es bei diesem Verfahren vor dem Seegerichtshof geht und warum die beiden Unternehmen gerade jetzt nach Klärung suchen.
7: Der Streit geht zwischen der Meeresbodenbehörde ISA und 2 Unternehmen, Nori und Tomel, von Nauru und von Tonga. Die sind 100-prozentige Töchter des kanadischen Unternehmens The Metals Company. Und The Metals Company will unbedingt so schnell wie möglich mit dem Tiefseebergbau beginnen. Jetzt ist es so, dass die beiden Unternehmen, Nori und Tomel, Gebiete haben, die sie explorieren dürfen, und zwar unter UN-Recht, sprich bei der ISA. Gleichzeitig will aber TMC nach US-Recht zum einen Gebiete erkunden und dann aber auch für den Abbau nach US-Recht erkunden. Und jetzt ist es so, dass diese Gebiete sich überlappen, sodass die ISA sich gefragt hat, ist das überhaupt zulässig, dass diese beiden Unternehmen bei uns Explorationsverträge laufen haben und gleichzeitig über eine andere Firma ja schon Exploration mit Blick auf den Bergbau machen. Und das sollte geprüft werden, wobei die Firmen dagegen eigentlich gar nichts haben, sondern gegen die Art und Weise, wie die ISA, die Meeresbodenbehörde, sie angefragt hat.
2: Wer hat denn gewonnen?
7: Es gibt keinen Sieger. Die ISA hat das Recht bekommen, dass sie solche Untersuchungen durchführt. Aber die Firmen haben insofern Recht bekommen, dass die ISA gesagt bekommen hat, das Ganze muss rechtsstaatlich sein. Sprich, es muss transparent sein. Die Fragen müssen begründet sein. Und die Firmen müssen genügend Zeit bekommen, die auch zu beantworten.
2: Morgen geht ja nun die 31. Sitzungsperiode der Internationalen Meeresbodenbehörde, der ISA, zu Ende. Und die tagt zweimal im Jahr. Und es geht immer um ein Regelwerk für den Tiefseebergbau. Welche Aspekte stehen diesmal im Vordergrund?
7: Die ISA hat eine ganz schwierige Doppelrolle. Sie muss zum einen die Regeln für den Tiefseebergbau festlegen. Aber zum anderen muss sie auch dafür sorgen, dass der Schutz der Tiefsee gewährleistet ist. Diese Regeln, die umfassen dann quasi Umweltstandards, Kontrolle von Unternehmen und halt auch Finanzregeln. Wie jetzt derzeit der Stand der Verhandlungen ist, das habe ich Carsten Rühlemann gefragt von der Bundesanstalt für Geowissenschaften und Rohstoffe. Der ist Mitglied der Rechts- und Technischen Kommission der ISA.
8: Ich würde sagen, die Verhandlungen sind mittlerweile weit fortgeschritten. Es gibt also einen sehr umfangreichen Entwurf für die künftigen Abbauregeln. Gleichzeitig wäre es falsch zu sagen, dass nur noch ein paar Kleinigkeiten fehlen. Es gibt weiterhin zahlreiche wichtige offene Fragen. Insbesondere können wir zusammenfassen bei den Umweltstandards, bei der Kontrolle über Unternehmen, die Tiefseebergbau mal durchführen wollen und vor allen Dingen bei den finanziellen Regelungen.
7: Der Meeresboden ist gemeinsames Erbe der Menschheit und die Unternehmen sollen Abgaben zahlen, die dann später vor allen Dingen Entwicklungsländern zugutekommen sollen. Jetzt ist der Konflikt, sind die Abgaben zu hoch, dann wird kein Meeresbodenbergbau stattfinden. Sind sie zu niedrig, dann wird das gemeinsame Erbe der Menschheit sozusagen verschleudert.
2: Manche Länder stehen ja nun schon in den Startlöchern und andere wollen lieber ein Moratorium haben. Wer will was und was hätte das für Konsequenzen?
7: Also China, Indien, Nauru, Tonga, die wollen natürlich so schnell wie möglich die Regularien haben, damit sie anfangen können und damit Abbauanträge möglich werden. Gegen den schnellen Einstieg sind im Moment etwa 40 Staaten und die haben sehr unterschiedliche Ziele. Die einen wollen ein komplettes Verbot, die anderen wollen zuerst diese Abbauregeln haben und dann entscheiden und die dritten wollen mehr Umweltwissen haben. Also man will einfach mehr wissen, was passiert da unten, wo liegen die Gefahren, die Forschung ist noch nicht abgeschlossen. Und dann soll dieses Wissen in strenge Umweltregeln einfließen. Es ist jetzt so, dass selbst wenn jetzt einzelne Länder sagen, wir machen ein Moratorium, das natürlich für diese Länder bindend wäre, aber nicht für alle. Es wäre erst dann bindend für alle, wenn es im sogenannten Rat der ISA, das ist das Entscheidungsgremium, eine Mehrheit dafür gäbe. Und ja, das ist zurzeit noch nicht der Fall, aber es gilt, ohne Abbauregeln keine Genehmigung.
2: Wo steht Deutschland?
7: Deutschland ist für eine sogenannte Precautionary Pause. Sprich, Deutschland sagt, wir müssen erst mehr forschen und können dann über den Abbau ja oder nein entscheiden.
2: Wie könnte es nun weitergehen?
7: Ja, jetzt ist keine Entscheidungssitzung, sondern mehr eine Bestandsaufnahme. Es werden Konflikte gesammelt, Positionen sortiert und eingetragen in dieses lange Dokument. Es sind keine Endverhandlungen. Also es geht nicht darum, dass man darüber debattiert, wer kriegt jetzt Recht und wie entscheiden wir in diesem Punkt. Das läuft jetzt schon die ganzen Jahre so. Deshalb soll es fürs nächste Jahr eine sogenannte Roadmap geben. Die wird dann sagen, okay, wir haben die und die Situation. Welche Themen werden zuerst wie abgehandelt und wie wird dann weiter verhandelt? Das soll dann im nächsten Jahr die Grundlage für weitere Arbeiten sein. Das heißt, die Internationale Meeresbodenbehörde hat eingesehen, dass es nicht mit 1-2 Jahren mehr getan ist, sondern dass es wirklich noch eine Weile dauert. Und ja, das soll jetzt festgelegt werden, wie man vorankommt, damit man nicht in der ewigen Schleife ist.
2: Warum versucht man jetzt, Tempo in die Verhandlungen zu bringen?
7: Die USA haben diesen Vertrag darüber, dass der Meeresboden außerhalb der Hoheitsgewässer gemeinsames Erbe der Menschheit ist und gemeinsam halt auch dann in Anführungsstrichen bewirtschaftet werden könnte, den haben sie nie unterzeichnet. Sie stehen also außerhalb. Damit sind sie auch nicht Mitglied der ISA. Gleichzeitig wollen sie jetzt den Tiefseebergbau nach US-Recht anleiern und durchführen. Und das ist das eine, was dringend ist, weil ja auch dann dieses kanadische Unternehmen TMC jetzt schon drin hängt und Anträge gestellt hat nach US-Recht. Und es gibt dann halt auch noch Länder wie Japan oder die Cookinseln, die in ihren eigenen Hoheitsgewässern abbauwürdige Vorkommen haben. Japan beispielsweise von Manganknollen und von

0: Die Donau. Von den großen Flüssen werden inzwischen Pegeltiefststände gemeldet. Und das hat Folgen für den Schiffsverkehr. Und zwar nicht nur für den. Blicken wir auf die Donau. In Österreich können Frachtschiffe nur noch mit reduzierter Ladung fahren. In Ungarn, flussabwärts, warten Kreuzfahrtschiffe auf steigende Wasserstände. Und in Rumänien sind die Pegelstände auf den niedrigsten Stand seit 30 Jahren gefallen. Und die Landwirte kämpfen gegen eine Dürre. Oliver Schusch war in allen drei Ländern. Hier seine Eindrücke.
1: Das österreichische Donaukreuzfahrtschiff MS Primadonna ist auf dem Weg von Passau nach Wien. 160 Passagiere sind an Bord. Sie sind entspannt und genießen eine Weinprobe. Noch gehen sie davon aus, dass bei ihrer Reise alles glatt laufen wird, trotz der niedrigen Wasserstände an der Donau. Oben auf der Brücke ist die Stimmung angespannt, bei Kapitän Radomir Bobokovic.
2: Wir haben schon heute Nachmittag, das war Prognose, Wetterprognose, kommt ein bisschen Wasser, aber das passiert leider nicht.
1: Dabei war bis zur heutigen Etappe noch alles gut gegangen. Die ersten 150 Flusskilometer von Passau bis Grein in Oberösterreich hat das Schiff geschafft. In Grein gab es dann einen Stopp mit einer Radtour. Und dann wollte Radomir Bobokovic eigentlich weiterschippern durch Niederösterreich, durch die Wachau, vorbei am berühmten Stift Melk, das imposant auf einem Felsen thront. Doch dort ist der Wasserstand zu niedrig.
2: Heute 10 Uhr war Pegel, welcher ist zuständig für Teil Melk, hat ausgefallen bis 1,12 Meter.
1: Der normale Pegelstand der Donau bei Melk liegt bei 3 bis 3,5 Meter. Ein Pegelstand von 1,12 Meter bedeutet, dass es in der Hauptfahrrinne, da wo die Donau am tiefsten ist, nur noch knapp über 2 Meter tief ist.
2: Und dann, wir haben gerechnet, bei Schleuse, dann eigentlich Schleuse Melk weiter nach Wien, das ist Gebiet Wachau, ist sehr gefährlich. Für eine normale oder sichere Fahrt müssen wir Minimum 1,45 Meter oder 1,50 Meter Pegel sein.
1: Radomir Bobokovic entschließt sich, die Fahrt abzubrechen und hier in der Nähe zu ankern. Doch was ist mit den Passagieren? Wie werden sie reagieren? Weiter flussabwärts in Ungarn sieht es aktuell ziemlich düster aus mit Donaukreuzfahrten. An vielen Anlegeplätzen können die Schiffe gar nicht erst losfahren. Die Hauptstadt Budapest ist von der Schifffahrt nahezu abgetrennt, erzählt Judith Kannel von Continental Travel, einer der führenden Reiseagenturen in Budapest.
3: Das ist eine hydrologische Ausnahmesituation. Die meisten Schiffe können nicht nach Budapest einschiffen. In Budapest liegen hier auch im Hintergrund zwei Avalon-Schiffe. Ein Viva Enjoy-Schiff und im Komarum weitere Viking-Schiffe und auch südlich von Budapest in Ordos und in Mohács noch weitere Schiffe. Wir besprechen mit den Reedereien zusammen und Hand in Hand arbeiten wir auch mit den Kollegen, also in Österreich, in der Slowakei, Serbien, dass wir verschiedene gute, schöne Ersatzprogramme für diese Gäste anbieten können. Natürlich müssen wir einigen Strecken mit Bussen anfahren.
1: Doch es passieren noch andere Dinge durch das Niedrigwasser der Donau. In Budapest mussten Spezialkräfte eine aufgetauchte Weltkriegsbombe entschärfen. In Rumänien mussten zwei Reaktoren des Kernkraftwerks Cernavoda heruntergefahren werden, mangels Kühlwassers. Rumänien verzeichnet den niedrigsten Donaupegel seit 30 Jahren. In der Landwirtschaft wurde die Bewässerung aus der Donau stark eingeschränkt. Es kommt zu Ernteausfällen. Kapitän Radomir Bobokovic legt die MS Primadonna in Pöchlan an, kurz vor dem Stift Melk. Das Tourismusprogramm wurde umgeschmissen. Statt Sightseeing in Wien gibt es noch einmal eine Radtour durch die Wachau und dann gibt es einen Bustransfer nach Wien. Die Passagiere nehmen es gelassen.
4: Ja gut, wir hätten es uns ein bisschen anders vorgestellt, aber trotzdem, wir fahren heute einen kleinen Rundkurs bei dem Wetter. Auch perfekt, machen wir das Beste draus.
5: Den Tag so nehmen, wie er kommt, das ist meine Lebensdevise. Und ich freue mich auf jeden Tag. Und was passiert, ist passiert.
1: Die Frage ist, wie lange es solche Kreuzfahrten noch geben kann, bei immer niedrigeren Pegelständen der Donau.
0: Und damit endet Umwelt und Verbraucher für heute. Am Mikrofon war Susanne Kuhlmann.

0: Des Robert-Koch-Instituts deutschlandweit fast 10.000 Menschen infolge der Hitzewelle gestorben. Die Deutsche Bahn hat in den ersten 6 Monaten des Jahres einen Gewinn erzielt. Nach Erfolgen bei der Bekämpfung der Waldbrände dürfen im Südwesten Frankreichs rund 84.000 Menschen in ihre Häuser zurückkehren. Und nun die Meldungen im Einzelnen. In diesem Jahr sind bisher nach Schätzungen des Robert-Koch-Instituts deutschlandweit fast 10.000 Menschen infolge der Hitzewelle gestorben. Das ist mehr als in jedem einzelnen Gesamtjahr seit 2016, wie aus dem jüngsten Bericht des RKI hervorgeht. Berücksichtigt wurden Daten bis zum 19. Juli. Der Sozialverband Deutschland forderte einen wirksamen Hitzeschutz in allen öffentlichen Einrichtungen, Kliniken und Pflegeheimen. Man brauche bundesweit verbindliche Mindeststandards. Der Bund dürfe die Verantwortung nicht länger auf Länder, Kommunen oder einzelne Träger abschieben. Hitzeschutz sei Teil der staatlichen Daseinsvorsorge und müsse dauerhaft finanziert werden, sagte die Verbandsvorsitzende Engelmeier. Die Deutsche Bahn hat in den ersten 6 Monaten des Jahres einen Gewinn erzielt. Wie das Unternehmen in seiner Halbjahresbilanz mitteilte, konnte es ein Plus von 147 Millionen Euro verzeichnen. Im ersten Halbjahr 2025 hatte es noch ein Minus von 760 Millionen Euro gegeben. Als Grund nannte die Bahn den begonnenen Umbau des Konzerns. Dazu gehören Kostensenkungen und der Abbau von Stellen in der Konzernleitung sowie bei internen Dienstleistern. Laut Bahnchefin Paller ist es das erste Mal seit 7 Jahren, dass das Zitat Eisenbahngeschäft in diesem Zeitraum schwarze Zahlen schreibt. Das Reiseaufkommen legte der Bilanz zufolge um 1,8% auf 960 Millionen Fahrgäste zu. Der Autohersteller BMW hat im abgelaufenen Quartal einen Gewinneinbruch verzeichnet. Wie das Unternehmen in München mitteilte, sank der Gewinn um fast 35% auf 1,2 Milliarden Euro. Im Bereich Automobile sackte das operative Ergebnis um mehr als 60% auf 629 Millionen Euro ab. BMW verdiente laut Experten in den vergangenen 3 Monaten mehr mit seinen Finanzdienstleistungen als mit der Herstellung von Autos. Vor allem die Geschäfte in China liefen für BMW schlecht. Der Absatz brach dort um fast ein Drittel ein. Die deutsche Wirtschaft ist im Frühjahr trotz der Belastungen durch den Iran-Krieg gewachsen. Das Bruttoinlandsprodukt stieg von April bis Juni um 0,2% im Vergleich zum Vorquartal, wie das Statistische Bundesamt in einer ersten Schätzung mitteilte. Die Ende Februar begonnenen Angriffe der USA und Israels auf den Iran trieben die Ölpreise in die Höhe, was Unternehmen und Verbraucher belastete. Allerdings wiesen die jüngsten Konjunkturdaten zuletzt nach oben, hieß es weiter. Dies betreffe Industrieaufträge, Produktion, Exporte, Baugenehmigungen und Einzelhandelsumsatz. Das Wirtschaftswachstum für das erste Quartal korrigierten die Statistiker von 0,3 auf 0,4% nach oben. Auch die Wirtschaft der Eurozone legte trotz der Folgen des Iran-Kriegs im 2. Quartal wieder zu, wie die Statistikbehörde Eurostat auf Basis vorläufiger Daten mitteilte. Das Bruttoinlandsprodukt stieg demzufolge um 0,4%. Zu Jahresbeginn hatte es eine Stagnation gegeben. Der weltweit zweitgrößte Stahlkonzern ArcelorMittal hat im 2. Quartal dank einer Erholung seines Europageschäfts die Erwartungen übertroffen. Das operative Ergebnis belief sich auf rund 2,1 Milliarden Dollar, wie das Unternehmen mit Sitz in Luxemburg mitteilte. Es fiel etwas besser aus als von Analysten erwartet. ArcelorMittal profitierte dabei von Schutzmaßnahmen der Europäischen Union gegen Billigimporte aus Asien. Die EU-Kommission versucht, die Produktion unter anderem durch eine CO2-Abgabe auf emissionsintensive Einfuhren zu schützen. Außerdem wurden die Importquoten für Stahl halbiert. In der Folge wurden Produktionsstätten in Spanien und ein Hochofen in Polen wieder in Betrieb genommen. Die Vorsitzende der Jungen Union Brandenburg, Strohschneider, hat ihren Rücktritt vom Amt und den Austritt aus der CDU angekündigt. In einer Erklärung an die Mitglieder, die der Nachrichtenagentur dpa vorliegt, begründet sie dies mit Kritik am Vorgehen der Parteispitze, der die Glaubwürdigkeit verloren gegangen sei. Auch die inhaltliche Richtung dieser Bundesregierung sei nicht das, wofür man Wahlkampf gemacht und die Stimmen der Wähler erhalten habe, so Strohschneider. Sie warf der CDU vor, aus Sorge vor einem Verlust des Koalitionspartners SPD dringend notwendige Reformen nicht konsequent umzusetzen. Als ein Beispiel nannte sie die aus ihrer Sicht unzureichende Einkommenssteuerreform. Derzeit steht vor allem Bundeskanzler Merz wegen der Umstände der gestern vollzogenen Regierungsumbildung in der parteiinternen Kritik. Kuba hat mehrere Wirtschaftssektoren für private Unternehmen geöffnet. Laut einem Dekret der Regierung gehören dazu unter anderem der Treibstoffvertrieb, Apotheken und Pflegeeinrichtungen. Die medizinische Versorgung bleibe aber in der Verantwortung des Staates. Es gebe weiter kostenlose Krankenhausleistungen. Auch die Bereiche Bildung, Medien und Verteidigung bleiben unter Kontrolle der Regierung, wie weiter aus dem Dekret hervorgeht. Kuba steckt seit Jahren in einer schweren Wirtschaftskrise, die durch eine von den USA im Januar verhängte Ölblockade verschärft wurde. Nach Erfolgen bei der Bekämpfung der Waldbrände dürfen im Südwesten Frankreichs rund 84.000 Menschen in ihre Häuser zurückkehren. Die Behörden hoben Evakuierungsanordnungen für 9 Gemeinden auf. Das Feuer hat seit vergangener Woche eine Fläche von rund 42.000 Hektar zerstört, etwa 4-mal so groß wie Paris. Insgesamt mussten sich mehr als 220.000 Menschen in Sicherheit bringen. Der Waldbrand im Süden der griechischen Insel Kreta ist indes weiterhin außer Kontrolle. Starke Winde erschweren nach Angaben der Feuerwehr die Löscharbeiten und verhindern den Einsatz von Flugzeugen und Hubschraubern. 2 Feuerwehrleute kamen auf der Insel ums Leben, ein weiterer bei einem Brand auf der Peloponnes. In Spanien entstand in einem Nationalpark an der Grenze zu Portugal ein neuer Brand. 12 Ortschaften rund um die Gemeinde Fermoselle wurden evakuiert. In anderen Gebieten Spaniens entspannte sich die Lage inzwischen wieder. Die Zahl der Opfer durch das schwere Erdbeben im Südwesten Japans ist auf 28 gestiegen. Das teilte ein Regierungssprecher in Tokio mit. In der besonders betroffenen Region Kumamoto suchen die Rettungskräfte weiter nach Überlebenden. Vor allem in den Trümmern eines teilweise eingestürzten Einkaufszentrums in der Stadt Kashima werden noch Eingeschlossene vermutet. Durch das Beben der Stärke 7,1 vom Dienstagnachmittag wurden viele Gebäude in der Region zerstört. Es wird daher befürchtet, dass die Zahl der Toten noch weiter steigt. Mehr als 10.000 Menschen befinden sich in Notunterkünften. Der afrikanische Fußballverband CAF hat seine Mitglieder aufgefordert, die Investorenpläne des Weltverbands FIFA zu prüfen. Die CAF wolle die finanziellen und sonstigen Ressourcen für die Entwicklung und das Wachstum des Fußballs in Afrika und weltweit stärken, heißt es in einer Mitteilung. Die FIFA schlägt vor, Anteile an der Fußball-Weltmeisterschaft an private Investoren zu verkaufen. Dabei geht es um Einnahmen von etlichen Milliarden US-Dollar und damit verbunden um höhere Zahlungen an die Landesverbände. FIFA-Präsident Infantino soll den 211 Mitgliedern laut Medienberichten eine Frist bis zum 19. September gesetzt haben, den Plänen zuzustimmen. Der afrikanische Fußballverband verfügt mit 54 Mitgliedsverbänden über einen großen Stimmenblock innerhalb der FIFA, deren Chef Infantino im kommenden Jahr wiedergewählt werden will. Und hier noch einmal die Übersicht. In diesem Jahr sind nach Schätzungen des Robert-Koch-Instituts deutschlandweit fast 10.000 Menschen infolge der Hitzewelle gestorben. Die Deutsche Bahn hat in den ersten 6 Monaten des Jahres einen Gewinn erzielt. Nach Erfolgen bei der Bekämpfung der Waldbrände dürfen im Südwesten Frankreichs rund 84.000 Menschen in ihre Häuser zurückkehren. Das Wetter. In der Nordwesthälfte Bewölkungszunahme und einzelne teils kräftige Schauer, insbesondere im Norden auch Gewitter mit Windböen bis Orkanstärke. In der Südosthälfte heiter oder sonnig. Höchstwerte 26 bis 31 Grad an der See, sonst 32 bis 39 Grad. Morgen bei wechselnder Bewölkung in einem Streifen vom Osten in den Südwesten teils kräftige Schauer und Gewitter, sonst meist trocken. 23 bis 38 Grad. Und die weiteren Aussichten. Am Samstag heiter bis wolkig, im Tagesverlauf an der westlichen Mitte bis zum Alpenrand örtlich teils kräftige Schauer und Gewitter bei 24 bis 32 Grad. Das waren die Nachrichten.
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2: Mit. Wir versuchen es nochmal mit Dirk Müller im Studio. Einen schönen guten Tag. Ist jetzt alles wieder gut für die CDU-CSU? Der Umbau, die Neubesetzung des Kabinetts ist vollbracht. Der neue Fraktionschef der Union ist mit großer Mehrheit bestätigt worden. Doch in den Umfragen geht es erneut nach unten oder sie bleiben jedenfalls im Keller, die Umfragewerte. Und drei christdemokratische Ministerpräsidenten aus Ostdeutschland fordern Korrekturen bei den Rentenplänen. Wir hören als Beispiel einmal Mario Vogt, Regierungschef von Thüringen.
3: Das erste ist die Frage, dass der abschlagsfreie Renteneintritt gilt. Wer 45 Jahre eingezahlt hat, der hat genug eingezahlt. Und ich glaube, das ist eine Frage, wie man sinnvoll damit umgeht.
2: Sagt Mario Vogt, stürzt die Regierungspartei möglicherweise weiter ab. Wir berichten dazu aus Berlin und fragen nach unseren weiteren Themen hier im Deutschlandfunk. Die Waldbrände im Süden Europas wüten weiter und die Temperaturen bleiben sehr, sehr hoch. Und der Krieg gegen die Ukraine. Das russische Militär setzt erneut wieder auf massive Luftangriffe.

0: Sind die Wogen nun geglättet in den Reihen von CDU und CSU, eben am Tag nach dem Abschluss der Personalrochade im Kabinett und in der Fraktion? Beobachter sind da äußerst skeptisch, denn die Umfragewerte der CDU bleiben im Keller. Bei der jüngsten Erhebung in Sachsen-Anhalt verlieren die Christdemokraten sogar 2 Prozentpunkte, rangieren bei 24%. Die AfD hingegen bleibt stabil in diesen Umfragen bei 41%. Und dann kommt jetzt auch noch der Brief, die Mahnung der ostdeutschen Ministerpräsidenten. Steffen Wurzel berichtet.
1: Alles ruhig und friedlich, bitte gehen Sie weiter, es gibt hier nichts zu sehen. Nach diesem Motto agiert die CDU am Tag nach der Sondersitzung der Unionsbundestagsfraktion. Der mit knapp 92% gewählte neue Fraktionschef Thorsten Frei.
2: Das Ergebnis ist ja nicht nur einfach schön, sondern es stärkt den Rücken und es macht uns stärker, wenn es darum geht, die Herausforderungen im Herbst anzugehen.
1: Im Gespräch mit dem Deutschlandfunk bemüht sich der bisherige Kanzleramtsminister, die Aufregung der vergangenen Tage hinter sich zu lassen. Zahlreiche Unionspolitikerinnen und Politiker sowie mehrere CDU-Landesverbände hatten die Art und Weise der Kabinettsumbildung durch Bundeskanzler Friedrich Merz kritisiert, als unwürdig, schäbig und stillos. Der Vorsitzende des CDU-Arbeitnehmerflügels Dennis Radke hatte die Situation seiner Partei beschrieben als ernster als zur Zeit der CDU-Spendenaffäre. Das ist 27 Jahre her. Der CDU-Parteichef hieß damals Helmut Kohl. Thorsten Frei hält solche Vergleiche für falsch.
2: Ich glaube, man muss sich hüten vor den Superlativen im Negativen. Natürlich sind wir nicht in der Situation wie zur Spendenaffäre. Das ist doch völlig klar und offensichtlich. Damals waren wir in einer gigantischen Vertrauenskrise. Das ist heute ja eher eine Frage auch von Inhalten, die da in Rede stehen.
1: Sich auf die Inhalte zu konzentrieren und mit den seit Monaten angekündigten Reformen voranzugehen, indirekt hat das gestern sogar der Bundespräsident angemahnt. Bevor er in Berlin die neuen Kabinettsmitglieder offiziell ernannte, sagte Frank-Walter Steinmeier:
3: Wir müssen und werden als drittgrößte Wirtschaftsnation der Welt neue Ansätze finden, um unsere wirtschaftliche Stärke zu erneuern. Ich bin überzeugt, wir werden in Zukunft von dem profitieren, was wir jetzt an Reformwillen einsetzen.
1: Der neue Bundesverkehrsminister Steffen Bilger von der CDU riet seiner Partei, nach der turbulenten Personal- und Stildiskussion der vergangenen Tage nach vorne zu blicken. In der ARD versuchte Bilger heute früh die Fraktionssitzung gestern als eine Art Schlusspunkt der aufgeregten Diskussion zu beschreiben.
4: Die Dinge, die nicht gut gelaufen sind, daran muss man arbeiten, dass es in Zukunft eine Verbesserung gibt. Also deswegen kein Groll, keine schwere Krise, sondern eine offene, konstruktive Aussprache. Und jetzt schauen wir nach vorne.
1: Ob Bilgers Wunsch in Erfüllung geht, ist fraglich, denn in 3 Bundesländern im Osten wird im September gewählt. In Sachsen-Anhalt und Berlin steht auf der Kippe, ob die CDU weiterhin die Regierungschefs stellen kann. In Mecklenburg-Vorpommern geht es darum, ob die Christdemokraten überhaupt noch ein 2-stelliges Prozentergebnis bekommen. Offensichtlich, um sich im Wahlkampf zu profilieren, fordern nun 3 ostdeutsche CDU-Ministerpräsidenten heute, die geplante Rentenreform der schwarz-roten Bundesregierung nachzuverhandeln. Dafür haben sich die Regierungschefs von Sachsen, Sachsen-Anhalt und Thüringen zusammengetan. In einem gemeinsamen Papier fordern Michael Kretschmer, Sven Schulze und Mario Vogt zum Beispiel, die abschlagsfreie Rente nach 45 Beitragsjahren nicht abzuschaffen, anders als geplant und anders als von der Rentenfachleutekommission empfohlen. Die 3 CDU-Politiker argumentieren mit den besonderen soziokulturellen und wirtschaftlichen Umständen in Ostdeutschland.
0: Informationen von Steffen Wurzel. Das mag für viele eine kleine Randnotiz sein oder auch nur eine typische Sommerdebatte mit wenig Substanz, zumindest mit wenig Erfolgsaussichten. Immerhin, es mehren sich die Stimmen, die fordern, die bestehende 5%-Hürde bei Wahlen in Deutschland zu kippen, zumindest abzusenken, und mehr Wählerwillen soll dadurch entstehen, soll mehr berücksichtigt werden und mehr Vielfalt der Parteien ermöglicht werden. Der frühere Verfassungsrichter Hans-Jürgen Papier gehört dazu, wie auch der Spitzenkandidat der SPD in Sachsen-Anhalt, Armin Willingham. Mehr dazu von Gudula Geuter.
5: Die Diskussion um die 5%-Hürde ist so alt wie die Bundesrepublik. Im Grundgesetz steht sie nicht. Bei der ersten Wahl im neuen westdeutschen Staat galt sie auf Landesebene. In den Bundestag konnte also einziehen, wer mindestens in einem Bundesland 5% erreicht hatte. 1953 wurde das Wahlrecht geändert. Seitdem gilt die Sperrklausel bundesweit. Eine Ausnahme gilt für Parteien nationaler Minderheiten wie, aktuell nur, den Südschleswigschen Wählerverband. Und anlässlich der letzten Wahlrechtsreform hat das Bundesverfassungsgericht die Realität der Unionsparteien zum verfassungsrechtlichen Argument erhoben. Wenn also klar ist, dass eine Partei wie die CSU mit einer anderen, also der CDU, koalieren wird und man sich das Wahlgebiet aufteilt, darf die kleine Partei nicht nur an der Hürde scheitern. Hintergrund ist, dass das neue Wahlrecht mit der Grundmandatsklausel eine andere Schutzklausel gestrichen hatte, die unter anderem der CSU hätte zugutekommen können. Diese Entscheidung entspricht einem älteren Argument des Bundesverfassungsgerichts. Das hatte immer wieder über die 5%-Hürde zu befinden, hat dabei immer erklärt, grundsätzlich sei sie in dem jeweiligen Moment verfassungsgemäß gewesen, aber der Gesetzgeber habe die Pflicht, sie jeweils zu beobachten und zu bewerten. Sie können nicht starr für jede Situation gelten. Auch zum Beispiel nicht bei der ersten gesamtdeutschen Wahl. Da galt dann zwar eine Sperrklausel von 5%, aber getrennt nach Ost und West. Dabei haben Gegner und Befürworter dieser Grenze gewichtige Gründe anzuführen. Verteidigt wird sie häufig mit Blick auf die Weimarer Republik, wo zahlreiche Parteien im Reichstag Koalitionen erschwerten und Regierungen von kurzer Dauer waren. Viele Historiker bezweifeln inzwischen zwar die These, dass die Zersplitterung des Parlaments ein wesentlicher Grund für das Scheitern des Staates gewesen sei, trotzdem bleibt das Argument der Stabilität bestehen. Gegner der Hürde oder auch einer so hohen Hürde verweisen dagegen auf die Regeln der Demokratie, die Wahlrechtsgleichheit und Chancengleichheit der Parteien. Wählerstimmen, die für eine Partei abgegeben wurden, die an der Sperrklausel scheitert, fallen unter den Tisch. Besonders kontrovers wurde das nach der Wahl 2013 diskutiert, als FDP und AfD es knapp nicht geschafft hatten. Allein schon für diese beiden Parteien also fast 10% der Stimmen unberücksichtigt blieben. Die meisten Bundesländer sehen eine solche Hürde für Landtagswahlen vor. Für Kommunalwahlen gelten unterschiedliche Regeln. Für das Europäische Parlament hatte das Bundesverfassungsgericht Hürden von 5% und auch 3% für verfassungswidrig erklärt. Wegen der ohnehin sehr viel diverseren Zusammensetzung gelten dort andere Regeln. Die nationalen Regeln in anderen europäischen Staaten sind sehr unterschiedlich. In den Niederlanden gilt de facto eine Hürde von unter 1%, in Liechtenstein sind es 8. Dazwischen gibt es so ziemlich alles. Aktuell entzündet sich die Diskussion an Äußerungen des früheren Verfassungsgerichtspräsidenten Hans-Jürgen Papier, der schon länger für eine niedrigere Hürde eintritt. Dem hat sich Armin Willigmann angeschlossen, SPD-Spitzenkandidat zur Landtagswahl in Sachsen-Anhalt. Von der AfD und der Partei Die Linke gibt es auf Bundesebene dafür Unterstützung. Das BSW, das bei der letzten Bundestagswahl sehr knapp gescheitert war und nach wie vor die Neuauszählung verlangt, schließt sich der Forderung nach einer Änderung nicht an. Aus der Union kommen Stimmen gegen eine Absenkung.
0: Ein Bericht von Gudula Geuter. Die Urnengänge und die 5%-Hürde. Das ist unser Thema nun mit dem Demokratieexperten und Wahlforscher Robert Fehrkamp. Er arbeitet an der Leuphana-Universität in Lüneburg. Einen schönen guten Tag.
6: Schönen guten Tag, Herr Müller.
0: Ist das bestehende Wahlsystem ungerecht?
6: Nein, das bestehende Wahlsystem ist nicht ungerecht. Und mir ist in der aktuellen Diskussion über eine Absenkung der 5%-Hürde auch nicht wirklich klar, welches unserer zahlreichen Probleme, die wir ja haben, denn tatsächlich gelöst würde dadurch, dass man eine 5%-Hürde zum Beispiel auf der Bundesebene und in den Ländern auf 3% absenken würde. Mir fallen allerdings im Gegenteil einige Probleme ein, die wir uns damit schaffen würden.
0: Aber vielleicht noch mal ganz kurz, Sie sagen, das ist nicht ungerecht. Antwort auf meine Frage. Jetzt habe ich die Zahlen gefunden, heute Morgen auch noch, dass über 6 Millionen Stimmen bei der letzten Bundestagswahl weggefallen sein sollen, weil sie eben aufgrund der 5%-Hürde nicht eingeflossen sind in die parlamentarische Zusammensetzung. Wo sind diese geblieben?
6: Ja, also das ist sicherlich ein guter Grund, der häufig genannt wird. Ich finde es allerdings etwas despektierlich auch den Wählerinnen und Wählern von kleineren und sonstigen Parteien gegenüber, wenn man dann immer so pauschal sagt, die Stimmen würden total unter den Tisch fallen. Das stimmt ja so nicht. Sie fallen unter den Tisch für die Mandatsvergabe im Parlament. Sie sind dann im Parlament nicht vertreten. Sie fallen aber beispielsweise nicht unter den Tisch bei der Wahlkampfkostenerstattung. Und das ist eine ganz wichtige Motivation vieler Wählerinnen und Wähler, die kleine Parteien wählen, von denen sie von vornherein wissen, die haben kaum eine Chance, über die 5%-Hürde zu kommen. Sie wählen sie aber trotzdem, weil sie schon mit 0,5 oder 1% an der Wahlkampfkostenerstattung beteiligt werden. Und das ein ganz wichtiges Moment ist, um diesen Parteien weiterhin die Möglichkeit zu geben, aktiv zu sein und auch an Wahlkämpfen teilzunehmen. Mhm. Also ich würde dafür etwas mehr Differenzierung und etwas weniger Pauschalierung.
0: Ich versuche es nochmal anders. Leidet die Vielfalt der Parteienlandschaft unter der 5%-Hürde?
6: Auch das glaube ich nicht. Also wir erleben ja gerade einen dynamischen Wandel in unserem Parteiensystem. Also trotz 5%-Hürde haben die Grünen sich etabliert, die Linkspartei hat sich etabliert, das BSW hat sich etabliert, die FDP ist immer wieder reingekommen. Und wir erleben ja gerade einen extrem dynamischen Wandel in unserem Parteiensystem. Also von einer Versteinerung des Parteiensystems durch die Prozenthürde zu sprechen, halte ich für vollkommen überzogen.
0: Ja, bleiben wir bei der Fragestellung. In den Niederlanden haben wir eben gehört von Gudula Geuter, reicht 1% aus. Also die Hürde, die übersprungen werden muss, hört sich ja so an, als könnten dort viel mehr politische Parteien, Gruppierungen, Strömungen am politischen direkten Prozess im Parlament teilhaben.
6: Ja, das ist auch sicherlich ein Argument. Die Repräsentanz ist ein wichtiges Kriterium auch für demokratische Gerechtigkeit und demokratische Gleichheit. Es ist aber nicht das einzige Kriterium. Es geht eben auch darum, dass Parlamente funktionsfähig bleiben, dass stabile Regierungen gebildet werden können, dass stabile Gesetzgebungsmehrheiten entstehen. Das ist eine wichtige Funktion von Parlamenten, die sie besser ausüben können, wenn die Zersplitterung des Parteiensystems nicht allzu stark ausfällt. Also ich finde die Diskussion über die Absenkung der 5%-Hürde absolut legitim. Sie haben ja richtigerweise in Ihrem Beitrag auch gesagt, ist nicht in der Verfassung verankert, sondern im einfachen Wahlrecht, kann also auch mit einer einfachen Parlamentsmehrheit verändert werden. Aber man muss sich über die Folgen, die das hat, auch für das Regierungssystem und für die Stabilität von Regierungen und Gesetzgebungsmehrheiten dann im Klaren sein, was das bedeutet.
0: Aber das würde ja bedeuten, dass es in den Niederlanden als Beispiel jetzt, sicherlich von der Größe her jetzt nicht vergleichbar, nicht funktionieren würde. Wie ist das mit Europa? In Europa ist die Hürde ja auch deutlich geringer. Das heißt, die Deutschen haben einen ganz anderen Modus, die deutschen Wähler oder die Wähler in Deutschland, wenn es um die Europawahlen geht. Reicht es eben weniger Stimmen zu erzielen, um trotzdem in das Europäische Parlament zu kommen? Wie groß ist da der Widerspruch?
6: Ja, der Widerspruch ist nicht so groß, weil das Europäische Parlament natürlich andere Funktionen erfüllt als beispielsweise der Bundestag. Es gibt keine im klassischen Sinn europäische Regierung. Deshalb ist beispielsweise dieses funktionalistische Argument für die 5%-Hürde, dass sie Regierungsbildung erleichtern, zählt für das Europäische Parlament in der Form nicht. Das ist auch der Grund, warum das Bundesverfassungsgericht für das Europaparlament anders geurteilt hat als für den Deutschen Bundestag.
0: Ja, jetzt haben Sie das große Argument gebracht. Es geht um die Regierungsfähigkeit, um die Mehrheitsfähigkeit eines Parlaments. Jetzt sagen viele, das ist immer noch das Damoklesschwert Weimarer Republik. Das haben wir eben im Beitrag auch wieder gehört aus Berlin. Gilt das für Sie auch noch immer?
6: Nein, das ist nicht das Damokles Weimarer Republik und den Verweis würde ich auch nicht machen. Selbstverständlich kann man auch in einem Vielparteiensystem mit 10 oder 15 Parteien im Parlament sozusagen zu guten Ergebnissen kommen. Das hängt aber auch immer sehr stark von der parlamentarischen Kultur und von der Natur und dem Wesen der Parteien ab, die damit befasst sind. Und in unserer Nachkriegstradition sind wir es sehr stark gewöhnt, stabile Regierungsbildungen und sozusagen, wir sind ein Fraktionenparlament und man kann das ändern wollen und eine Absenkung der 5%-Hürde würde das aus meiner Sicht strukturell verändern. Aber da muss man sich eben über die Konsequenzen auch im Klaren sein. Dann muss man mit wechselnden Mehrheiten regieren und das ist ein ganz anderes auch parlamentarisches Regierungssystem. Das kann funktionieren. Aber dann muss man sich über diese Konsequenzen eben auch im Klaren sein.
0: Jetzt 5, frage ich Sie auch nochmal. Also hier steht eine 5, nicht 4,0, nicht 6,0. Mussten das Mathematiker errechnen, dass das so die Hürde ist, damit das System, wie Sie es beschrieben haben, funktioniert? Oder wäre es besser, wenn sie bei 10 stehen würde?
6: Nein, also das hat natürlich eine gewisse Beliebigkeit. Deshalb ist es eben ja auch legitim, da immer wieder drüber zu diskutieren. Aber die 3 hätte genauso eine Beliebigkeit wie die 4 oder die 5 oder die 8. Die 5 ist sozusagen historisch, hat die sich in der Bundesrepublik bewährt. Sie hat, finde ich, ganz gut die Gratwanderung geschafft zwischen Offenheit des Parteiensystems. Also sie hat eben gerade nicht verhindert, dass neue Parteien entstehen und auch dauerhaft in die Parlamente einziehen und eben diesem Argument der Regierungsstabilität. Aber natürlich ist das immer wieder eine legitime Abwägung, die man zu machen hat.
0: Ich muss Sie auch jetzt noch befragen als Wahlforscher, wenn wir schon die Gelegenheit haben, mit Ihnen heute Mittag hier live zu sprechen. Sie haben unsere Berichterstattung auch mitgehört von Steffen Wurzel über die Union am Tag nach der Entscheidung in der Fraktion. Heute die 3 ostdeutschen Ministerpräsidenten. Dort sind die Wähler mit der 5%-Hürde konfrontiert. Das wird ja auch so bleiben. Die SPD hat da massive Schwierigkeiten, das zu erreichen. Die jüngsten Umfragen sprechen allerdings jetzt hier von 6 oder 7%. Aber reden wir noch einmal ganz kurz über die Union. Noch einmal 2 Prozentpunkte verloren an diesem Wochenende. Geht die Tendenz weiter nach unten?
6: Das werden wir sehen. Der Wahlkampf in den neuen Bundesländern beginnt ja jetzt erst. Und ich glaube schon, dass dann nochmal wieder Bewegung in die Zahlen reinkommen wird. Aber natürlich steht die Union im Moment schlecht da. Und die etwas verpatzte Regierungsumbildung hat den Wahlkämpfern in Ostdeutschland da sicherlich keinen Rückenwind gegeben. Deshalb finde ich diese Initiative der 3 ostdeutschen Ministerpräsidenten auch politisch nachvollziehbar. Und ich würde dem Kanzler und der Regierung auch empfehlen, konstruktiv damit umzugehen.
0: Aber das ist ja jetzt nicht revolutionär, wenn jemand als ostdeutscher Ministerpräsident fordert, im Wahlkampf, beispielsweise bei der Rentenregelung mit 45 Jahren dann zu bleiben, dass das nach wie vor abschlagfrei passiert. Das dürfte ja im Grunde politisch nicht so groß ein Problem sein für die CDU, CSU, das in irgendeiner Form aufzugreifen oder es eben zu verschieben dementsprechend bis nach der Wahl.
6: Naja, es ist jetzt in den Vorschlägen der Rentenkommission, sieht es ja etwas anders aus. Sollen da ja sozusagen Einschränkungen gemacht werden. Und was wir, glaube ich, in der Diskussion häufig vergessen, ist, dass es auch gerade bei der Rente und bei den Sozialversicherungssystemen spezifische ostdeutsche Interessen gibt. Weil die Rentenpolitik ist ja nicht nur eine Generationenfrage, sie ist vor allen Dingen auch eine Verteilungsfrage, eine Vermögensverteilungsfrage. Und das Vermögen, sozusagen die Möglichkeit, sich über die gesetzliche Rente hinaus auch privat abzusichern, ist in Ostdeutschland sehr viel geringer ausgeprägt als in Westdeutschland. Und deshalb finde ich das durchaus politisch klug und auch legitim, dass ostdeutsche Ministerpräsidenten da versuchen, in der Diskussion über die Rentenreform auch spezifisch ostdeutsche Interessen zu vertreten und einzubringen.
0: Ja, das wäre dann gegen die Kommission, eventuell auch gegen den Kanzler. Wir haben nur noch 15 Sekunden, frage trotzdem noch mal nach. Könnte das schon wieder der Union schaden, wenn jetzt wieder neue Vorschläge kommen?
6: Nein, ich glaube, wenn sie konstruktiv damit umgeht, würde es ihr sogar eher nutzen als schaden.
0: Der Demokratie-Experte Robert Fehrkampf von der Universität in Lüneburg. Einen schönen guten Tag. Danke für Ihre Zeit heute Mittag hier im Deutschland.
6: Sehr gerne.
0: Auf Wiedersehen.
6: Wiedersehen.

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1: 12.30 Uhr, die Nachrichten. Die Deutsche Bahn hat in den ersten 6 Monaten des Jahres einen Gewinn erzielt. Wie das Unternehmen in seiner Halbjahresbilanz mitteilte, konnte es ein Plus von 147 Millionen Euro verzeichnen. Im ersten Halbjahr 2025 hatte es noch ein Minus von 760 Millionen Euro gegeben. Als Grund nannte die Bahn den begonnenen Umbau des Konzerns. Dazu gehören Kostensenkungen und der Abbau von Stellen in der Konzernleitung sowie bei internen Dienstleistern. Laut Bahnchefin Paller ist es das erste Mal seit 7 Jahren, dass das Zitat Eisenbahngeschäft in diesem Zeitraum schwarze Zahlen schreibt. Das Reiseaufkommen legte der Bilanz zufolge um 1,8% auf 960 Millionen Fahrgäste zu. In diesem Jahr sind bisher nach Schätzungen des Robert-Koch-Instituts deutschlandweit fast 10.000 Menschen infolge der Hitzewelle gestorben. Das ist mehr als in jedem einzelnen Gesamtjahr seit 2016, wie aus dem jüngsten Bericht des RKI hervorgeht. Berücksichtigt wurden Daten bis zum 19. Juli. Der Sozialverband Deutschland forderte einen wirksamen Hitzeschutz in allen öffentlichen Einrichtungen, Kliniken und Pflegeheimen. Man brauche bundesweit verbindliche Mindeststandards. Der Bund dürfe die Verantwortung nicht länger auf Länder, Kommunen oder einzelne Träger abschieben. Hitzeschutz sei Teil der staatlichen Daseinsvorsorge und müsse dauerhaft finanziert werden, sagte die Verbandsvorsitzende Engelmeier. Die deutsche Wirtschaft ist im Frühjahr trotz der Belastungen durch den Iran-Krieg gewachsen. Das Bruttoinlandsprodukt stieg von April bis Juni um 0,2% im Vergleich zum Vorquartal, wie das Statistische Bundesamt in einer ersten Schätzung mitteilte. Die Ende Februar begonnenen Angriffe der USA und Israels auf den Iran trieben die Ölpreise in die Höhe, was Unternehmen und Verbraucher belastete. Allerdings wiesen die jüngsten Konjunkturdaten zuletzt nach oben, hieß es weiter. Dies betreffe Industrieaufträge, Produktion, Exporte, Baugenehmigungen und Einzelhandelsumsatz. Auch die Wirtschaft der Eurozone legte trotz der Folgen des Iran-Krieges im 2. Quartal wieder zu, wie die Statistikbehörde Eurostat auf Basis vorläufiger Daten mitteilte. Das Bruttoinlandsprodukt stieg demzufolge um 0,4%. Zu Jahresbeginn hatte es eine Stagnation gegeben. Ein in Polen abgestürztes Flugobjekt ist nach Einschätzung der Regierung in Warschau wahrscheinlich eine russische Rakete. Ministerpräsident Tusk sagte, alles deute darauf hin, dass es sich um einen Marschflugkörper vom Typ CH-101 handle. Er wolle den Untersuchungsergebnissen aber nicht vorgreifen. Tusk betonte, man sei bereit für einen Abschuss gewesen, wenn die Rakete weitergeflogen wäre. Das Flugobjekt war heute früh während schwerer russischer Luftangriffe auf die Ukraine in den polnischen Luftraum eingedrungen und rund 90 Kilometer von der Grenze zur Ukraine entfernt auf einem Feld abgestürzt. Der ukrainische Außenminister Sibiha erklärte, der Vorfall sei ein Beleg dafür, dass eine Stärkung der ukrainischen Luftverteidigung dringend erforderlich sei. Diese diene auch als Garantie für den Schutz ganz Europas. Nach Erfolgen bei der Bekämpfung der Waldbrände dürfen im Südwesten Frankreichs rund 84.000 Menschen in ihre Häuser zurückkehren. Die Behörden hoben Evakuierungsanordnungen für 9 Gemeinden auf. Das Feuer hat seit vergangener Woche eine Fläche von rund 42.000 Hektar zerstört, etwa 4-mal so groß wie Paris. Insgesamt mussten sich mehr als 220.000 Menschen in Sicherheit bringen. Der Waldbrand im Süden der griechischen Insel Kreta ist indes weiterhin außer Kontrolle. Starke Winde erschweren nach Angaben der Feuerwehr die Löscharbeiten und verhindern den Einsatz von Flugzeugen und Hubschraubern. 2 Feuerwehrleute kamen auf der Insel ums Leben, ein weiterer bei einem Brand auf der Peloponnes. In Spanien entstand in einem Nationalpark an der Grenze zu Portugal ein neuer Brand. 12 Ortschaften rund um die Gemeinde Fermoselle wurden evakuiert. In anderen Gebieten Spaniens entspannte sich die Lage inzwischen wieder. Das Wetter. In der Nordwesthälfte Bewölkungszunahme und einzelne, teils kräftige Schauer. Insbesondere im Norden auch Gewitter mit Windböen bis Orkanstärke. In der Südosthälfte heiter oder sonnig. Höchstwerte 26 bis 31 Grad an der See, sonst 32 bis 39 Grad. Morgen bei wechselnder Bewölkung in einem Streifen vom Osten in den Südwesten teils kräftige Schauer und Gewitter, sonst meist trocken bei 23 bis 38 Grad. Das waren die Nachrichten.
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2: Die Brände wüten weiter in Rumänien, in Griechenland, in Bulgarien, Spanien und auch in Frankreich. Die Hitzewelle ist zurück, die Löschkräfte sind am Rande ihrer Kapazitäten. Aus dem Südwesten Frankreichs dazu Beobachtungen von Caroline Düller.
3: Die Einsatzkräfte und auch die lokalen Behörden sind einigermaßen optimistisch. So haben sie es am Morgen ausgedrückt. Der Waldbrand bei Bordeaux hat sich nicht weiter ausgebreitet, obwohl die Bedingungen gestern mit Hitze und starken trockenen Winden alles andere als optimal waren. Heute sind die Temperaturen gesunken, auch die Luftfeuchtigkeit ist deutlich höher und das erleichtert den Feuerwehrleuten die Arbeit. Auch wenn sie natürlich vorsichtig bleiben und immer wieder betonen, es wird noch Wochen, vielleicht sogar Monate dauern, bis dieser Brand wirklich gelöscht ist. Falls sich die positive Entwicklung aber bestätige, sagt die Präfektin, dann könnten die Menschen zu einem normaleren Leben zurückkehren. Am Vormittag haben die Behörden 84.000 Bewohnern aus mehreren evakuierten Orten erlaubt, in ihre Häuser zurückzukehren, zumindest vorerst. Innenminister Laurent Nunez hat bei einem Pressebriefing am Vormittag aber auch nochmal gesagt, die Lage bleibt kompliziert und insgesamt herrscht in Frankreich immer noch eine sehr hohe Waldbrandgefahr. In mehreren anderen Regionen des Landes sind auch neue Feuer ausgebrochen.
2: Caroline Düller berichtete.

0: Auch in Spanien ist kein rasches Ende der Flammen in Sicht. In den Fokus geraten ist zunehmend auch die mangelnde Vorsorge, die ausbleibenden Präventivmaßnahmen. Hans-Günther Kellner hat einen Feuerwehrmann begleitet.
1: Eng schmiegt sich das kleine kastilische Dorf Neila de San Miguel an die Ausläufer des Gredos-Gebirges, etwa 200 Kilometer westlich von Madrid. Hier lebt der Waldfeuerwehrmann Angel Malanda. Gerade hat er 2 Tage Pause von der Arbeit. Er braucht sie dringend. Das übertrifft alles, was es hier in den letzten 50 oder auch 100 Jahren gegeben hat, sagt er und schüttelt den Kopf. Mehr als 50.000 Hektar, das verheerendste Feuer, das Spanien je gesehen hat. Und er war im Einsatz. Es kam ein Windstoß und blies einen Funken hinter unsere Position ins Gebüsch. Es dauerte keine 2 Sekunden und wumm, wie eine Explosion. Als hätte jemand Benzin ins Gebüsch gekippt. Wir waren 30 Leute, hatten 4 Stunden lang gekämpft und alles war zunichte gemacht. Da stehst du plötzlich zwischen 2 Fronten und kannst nur noch fliehen. Angel will den Kastanienwald zeigen, der an Neila de San Miguel angrenzt. Manche der Bäume sind weit mehr als 100 Jahre alt, andere hat er selbst gepflanzt. Der Weg dorthin führt durch abgemähtes Gras, das ausgetrocknet am Boden liegt. So soll es sein, sagt Angel zufrieden. Wir sprechen von horizontaler oder vertikaler Kontinuität. Wenn wir die vertikale Kontinuität brechen, reicht das. Wenn es hier brennt, schlägst du mit der Feuerpatsche drauf und fertig. Wir brauchen keinen 50 Meter breiten, völlig kahlen Streifen um das Dorf. Wir können ein wenig Biodiversität stehen lassen und gleichzeitig effizient bei der Vermeidung des Feuers sein. Ganz anders als die Gärten der Siedlungen, die er vor den Bränden schützen soll und die ihn wütend machen. Diese Arizona-Zypressen, also echt, wer die verkauft hat, der ist heute ein reicher Mann. Ihr Holz enthält viel Harz. In der Hitze setzen sie flüchtige Gase frei. Das wird schnell zu einem Feuerball. Das wird alles brennen. Doch ausgerechnet diese Pflanze ist bei Hausbesitzern in Spanien besonders beliebt, weil sie einen dichten Sichtschutz bietet. Dabei werden die Sommer immer heißer und trockener. Umso wichtiger wäre die Brandvorbeugung. Auch Angel beseitigt im Herbst und Winter Unterholz. Doch so richtig ernst nehme das Thema niemand, sagt er bitter. Ich habe unter der Belegschaft bei uns eine Umfrage gestartet. Nur knapp ein Viertel von uns ist das ganze Jahr im Einsatz, also auch in der Brandvorbeugung. Ein Drittel etwa hat einen Vertrag für 9 Monate, so wie ich. Und für fast 40% endet der Vertrag mit der Waldbrandsaison am 12. Oktober. Diese Leute stehen dann auf der Straße. Angel Malanda blickt auf die alten und jungen Kastanien über seinem Dorf und lächelt. Trotz der Gefahren und des ganzen Ärgers über nachlässige Hausbesitzer oder Behörden liebt er seinen Beruf. Ich würde sofort wieder Feuerwehrmann werden, in der Brandvermeidung und der Brandbekämpfung. So wie ich auch hier Kastanien pflanze. Ich versuche damit, der Natur einen Teil davon zurückzugeben, was sie mir geschenkt hat.
0: Eindrücke von Hans-Günther Kellner.

0: Neue Brände und auch zum Teil jedenfalls steigende Temperaturen, das haben wir gehört, zahlreiche Länder in Europa sind akut davon betroffen. Es geht aber auch dabei um Koordination, es geht um Logistik, es geht um Nachbarschaftshilfe, eine Aufgabe, um die sich das Nothilfezentrum der EU kümmert. Und Moritz Küpper, unser Korrespondent, hat dieses Zentrum besucht.
1: Der Aufzug führt in den ersten Stock des unauffälligen Bürogebäudes im Brüsseler Europaviertel, nur wenige hundert Meter vom Berlaymont, dem Sitz der EU-Kommission, entfernt. Die Tür öffnet sich. Dutzende Reporter, Journalistinnen und Kameramänner strömen an diesem Morgen in den großen Vorraum, blicken auf einen großen Raum hinter einer Glasscheibe, in dem fünf Menschen auf Dutzende Fernseh- und Computerbildschirme schauen, Telefone bedienen. Sie müssen die Anrufe entgegennehmen, erklärt Maria Zuber, die das Emergency Response Coordination Center der EU, kurz ERCC, also das EU-Notfallzentrum, leitet. Die Uhren zeigen die Zeit in Palästina, in Belgien und auch in Venezuela, wo es zuletzt ein Erdbeben gab. Der Fokus liegt aktuell aber in Europa, auf den Waldbränden in Frankreich und Spanien. Es ist Saison, wie Sie hier sagen.
2: For the moment is similar to last year. Last year was the worst. It has potential.
1: Im Moment sei es wie im letzten Jahr. Letztes Jahr sei das schlimmste Jahr gewesen, so Zuber. Dieses Jahr könne ähnlich werden oder schlimmer. Denn man sei erst im Juli, der August komme noch. Offiziell beginnt die Waldbrandsaison am 15. Juni, gehe bis zum 18. September. In diesem Jahr brannte der Wald bereits zuvor in den Niederlanden, in Tschechien, wurde auch mit Hilfe von hier gelöscht. Der Gedanke hinter diesem EU-Katastrophenschutzverfahren sei einfach, so Zuber, es gehe um Solidarität. Natürlich könnten sich die Staaten auch untereinander helfen, aber es mache mehr Sinn, das zusammenzutun, koordiniert beim ERCC in Brüssel. Dort koordiniert man die Anfragen, hilft, wenn benötigt, beim Transport, der Finanzierung, auch bei Dokumenten. In Frankreich ist nunmehr Hilfe aus Portugal, Slowakei, Tschechien, Kroatien, Schweden, Deutschland und der EU eingetroffen. Auch zwei kleine Flugzeuge aus der Türkei sind darunter, denn neben den 27 EU-Mitgliedstaaten sind 10 weitere Staaten Mitglied in dieser Allianz. Die Türkei hilft auch in Spanien. Die Nachfrage steige, erzählt Zuber. In den Anfängen um die Jahrtausendwende seien es 15 bis 20 Anfragen pro Jahr gewesen. Nun sei es eine dreistellige Zahl im Jahr. Insgesamt habe das ERCC seit Gründung in mehr als 860 Fällen geholfen. Hinter ihr zoomt eine Kollegin am Bildschirm in eine orange-braun gefärbte Karte. Denn Hilfe koordinieren sei das eine, die Situation überwachen, antizipieren, wohin die Brände sich entwickeln könnten, das andere, wofür, so Zuber, das Material vom europäischen Erdbeobachtungsprogramm Copernicus benutzt wird. Und das alles rund um die Uhr, 24/7, von 8 bis 8 gingen jeweils die Schichten. Man sei gut beschäftigt, so Zuber, aber nicht alle Flieger seien aktuell im Einsatz, denn man wisse, das Risiko in Griechenland und Zentraleuropa steige aktuell. Daher halte man einige zurück für den Fall, dass etwas passiere.
0: Aus Brüssel, Moritz Küpper.

0: 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Sport hier im Deutschlandfunk. Gianni Infantino möchte offenbar die WM verkaufen. Zumindest ein bisschen. Seit diesem Dienstag wabern Pläne durch den Fußballkosmos, wonach er die WM künftig nicht mehr von der FIFA, sondern von einem Tochterunternehmen organisieren lassen möchte, an dem sich dann auch externe Investoren beteiligen können. Christian von Stülpnagel aus unserer Sportredaktion bei uns im Studio. In Europa ist die Kritik an diesen Plänen sehr, sehr laut. Wie lautet sie?
1: Naja, viele sehen darin einen weiteren Ausverkauf des Fußballs und weil ja dadurch auch externe Investoren Einfluss auf das Turnier bekommen könnten und noch mehr Turnier aus dem Geld herausgepresst werden könnte. Aus der UEFA, da hatte es ja schon massive Kritik an der WM in diesem Jahr gegeben, bei der wirklich alles an Sponsoren verkauft wurde, von dem Countdown vor dem Anpfiff über das Bringen des Anstoßballs durch ein Ballkind bis hin ja auch zu der Trinkpause, die aus Sicht vieler ja auch nur ein weiteres Vehikel war, um Werbeslots vermarkten zu können. Die jetzige Auslagerung der WM an die sogenannte FIFA Forward Enterprise löst jetzt aber nochmal mehr Kritik aus. Es werde damit eine Grenze überschritten, sagt die UEFA. Niemand besitze den Fußball, auch die FIFA nicht, und deshalb dürfe die FIFA ihn halt auch nicht verkaufen. Vor allem dann nicht, wenn intransparent sei, wer davon profitiert. So eine erste Stellungnahme der UEFA. Heute Nachmittag soll es eine Krisensitzung der 55 Mitglieder der UEFA geben, also aller Nationalverbände, die Teil der UEFA sind. Und dabei soll es auch darum gehen, ob man bei einem teilweisen Verkauf der WM das Turnier künftig vielleicht boykottieren könnte.
0: Ja, wie wahrscheinlich ist so ein Boykott?
1: Naja, glaubt man dem DFB-Präsidenten Bernd Neuendorf, dann ist ein Boykott durchaus denkbar, denn das sei am Ende das beste Mittel, um die Pläne zu verhindern.
2: Kein Investor wird sich finden, wenn Europa sagt, an so einer Maßnahme haben wir kein Interesse. Wir werden nicht teilnehmen an einem Projekt, das so aufgesetzt wird mit Investoren. Ich glaube, dann ist relativ schnell klar, dass diese Idee und dieser Gedanke von Gianni Infantino von der FIFA-Administration auch in sich zusammenfällt.
1: Ja, nur so ein Boykott hätte unter Umständen sehr weitreichende Folgen. Die Mitgliedsverbände der FIFA, die sind nämlich laut Absatz 14b der FIFA-Statuten dazu verpflichtet, an FIFA-Wettbewerben teilzunehmen, also auch an der WM. Kommt ein Verband dieser Pflicht innerhalb von 4 Jahren zweimal nicht nach, kann ein Verband tatsächlich aus der FIFA ausgeschlossen werden. Und das würde dann eine Art Chaos bedeuten, weil die FIFA unter anderem auch den internationalen Transfermarkt regelt. Dann könnten also Spieler auf einmal ohne Regeln die Vereine wechseln. Und gleichzeitig ist eine WM ohne europäische Mannschaften aber sicherlich trotzdem eher mäßig interessant. Da gibt es also wirklich eine kleine Machtprobe, die es dort geben könnte zwischen der UEFA und der FIFA. Ja, aber wie standfest die Nationalverbände gegenüber der FIFA sind, das haben wir ja auch schon mehrfach beobachten können. Ich erinnere da mal kurz so an die One Love Armbände bei der WM 2022 in Katar, ein ja vergleichsweise eher kleines Thema. Die FIFA, die hatte die kurzfristig verboten, und als sie mit gelben Karten und Punktabzug gedroht hat, da waren die Nationalverbände auch da sehr schnell zurückgerudert. Und das könnte auch jetzt drohen, kritisiert der Schweizer Jurist Marc Piet.
3: Die europäischen Verbände sind letztlich nicht wirklich stark. Ich würde sogar eher ein härteres Wort verwenden. Die Funktionäre sind eher Feiglinge. Das hängt bei Europa nicht nur damit zusammen, dass sie Geld verdienen, aber auch.
1: Will heißen, wenn Infantino mit Geld wählt, dann werden einige Verbände sicherlich schwach und am Ende entscheiden eben die Nationalverbände und nicht die UEFA, ob man an Infantinos Plänen teilnimmt oder nicht. Und aus Tschechien, da gibt es wohl auch erste vorsichtige Unterstützung für diese Pläne.
0: Also könnte der FIFA-Boss mit diesen Plänen durchkommen?
1: Ja, also ich würde, wenn ich mutmaßen müsste, würde ich sagen ja. Und ja, das hat auch am Ende einen ganz mathematischen Grund. Am Ende müssen nämlich die Mitglieder des FIFA-Kongresses entscheiden. Und in diesem Kongress hat jedes Mitgliedsland eine einzelne Stimme. Die Mitglieder der UEFA, die machen nur rund ein Viertel der Stimmen aus. Viele kommen aus Afrika, Ozeanien oder Asien. Und ja, auch denen verspricht Infantino viel Geld. Zum einen eine Prämie, wenn sie den Plänen bis Mitte September zustimmen, was quasi ein Stimmenkauf auf offener Bühne ist. Aber eben auch, wenn sich die Einnahmen pro WM-Zyklus laut den Plänen verdreifachen könnten von 8 auf 24 Millionen Euro. Das ist für viele Nationalverbände ja mehr als das bisherige Einkommen während eines WM-Zyklus. Der afrikanische Verband, der hat sich deshalb auch schon wohlwollend zu den Plänen geäußert. Aber der asiatische Verbandschef, der hat seine Mitglieder aufgefordert, mit einer Zustimmung erstmal zu warten. Man möchte da weitere Konsultationen abwarten. Und der nordamerikanische Verband, der war not amused von den Plänen aus der Presse erfahren zu haben. Und aus diesen Verbänden braucht Infantino auf jeden Fall Stimmen, wenn er mit den Plänen durchkommen will. Aber wie gesagt, am Ende geht es am Fußball eben immer ums Geld. Und wenn Infantino davon noch mehr verspricht, wird der ein oder andere sicherlich schwach. Und das vielleicht auch hier in Europa.
0: Christian von Stülpnagel aus unserer Sportredaktion bei uns hier im Studio. Vielen Dank. Der Krieg in der Ukraine. Wir schauen genau auf die aktuelle Entwicklung nach Presseschau und den Nachrichten hier im Deutschlandfunk um 13:10 Uhr. Bis dahin.

Deutschlandfunk, 12.50 Uhr, die internationale Presseschau. Mehrere Zeitungen befassen sich mit dem Vorhaben des Fußball-Weltverbands FIFA, einen Teil der kommerziellen Rechte an Weltmeisterschaften künftig an private Investoren zu verkaufen. Zu Beginn aber ein Blick auf die aktuelle Lage im Iran-Krieg. Zuletzt haben die USA und Saudi-Arabien gemeinsam pro-iranische Milizen im Irak attackiert. Mindestens 20 Kämpfer sollen getötet worden sein. Zu den Hintergründen heißt es in der britischen Zeitung The Telegraph, Verbündete des Irans hatten vom Irak aus die Ost-West-Pipeline in Saudi-Arabien mit Drohnen angegriffen, über die Öl durch das Landesinnere vom Persischen Golf zum Roten Meer transportiert wird. Da der Iran die Straße von Hormus erneut blockiert, ist diese 750 Meilen lange Pipeline für Saudi-Arabien die einzige Möglichkeit, Teherans Würgegriff zu umgehen und täglich etwa 4,6 Millionen Barrel Öl über das Rote Meer zu exportieren. Der Iran setzt seine Milizen als Instrumente einer rücksichtslosen Strategie ein, um jede Alternative zur Straße von Hormus zu zerstören. Sollte dies gelingen, würden wir alle unter den Folgen explodierender Ölpreise leiden. Saudi-Arabien hat jedes Recht, auf einen gezielten iranischen Angriff gegen seine Ölindustrie zu reagieren, die nicht nur eine wichtige Einkommensquelle, sondern die Grundlage für das Überleben des Königreichs darstellt, findet der Telegraph aus London. Die österreichische Zeitung Der Standard analysiert, die Luftangriffe der USA und Saudi-Arabiens richten sich gegen irakische, aber dem Mullah-Regime in Teheran loyal ergebene Milizen. Die Schäden und Verluste scheinen hoch zu sein. Lange war es relativ ruhig um diese Gruppen. Das ändert sich gerade. Die neue irakische Regierung will, erstmals seit vielen Jahren, die iranfreundlichen Milizen unter Staatskontrolle bringen. Die werden nun aggressiver und haben zuletzt in Saudi-Arabien US-Ziele, aber auch Ölinfrastruktur, mit Drohnen attackiert. Dass die jemenitischen Houthis jetzt auch noch Flagge für den Iran zeigen, feuert sie zusätzlich an. Sie alle fühlen sich auf der Seite des iranischen Regimes, das den Krieg mit den USA und Israel überlebt hat, als Sieger. Danke, Mr. Trump, bemerkt der Standard aus Wien. Zu Verbindungen zwischen den pro-iranischen Milizen im Irak und den Houthis im Jemen schreibt die panarabische Zeitung Shark al-Awsat. Die Hinweise verdichten sich, dass die Houthis ihr Hauptquartier bei der Stadt Jufsachar im Süden Bagdads eingerichtet haben. Die Stadt gilt als Hochburg der mit dem Iran verbundenen Volksmobilisierungskräfte und als deren politisches und militärisches Zentrum. Ihre ursprünglichen Bewohner wurden vertrieben, die Stadt selbst weitgehend zerstört. Die Präsenz der Houthis ist ein weiteres Indiz dafür, wie eng die iranischen Netzwerke mit den islamischen Revolutionsgarden verflochten sind. Mit seinem Netz hat sich der Iran über die gesamte Region ausgebreitet und hält diese im Griff. Darum müssen die Golfstaaten ein regionales Bündnis schaffen, das den iranischen Einfluss eindämmt, meint die Zeitung Shark al-Awsat. Sie erscheint in London. Wird der Irak zum neuen Schauplatz des Konflikts im Nahen Osten? Fragt die chinesische Zeitung Jiefang Ribao. Zweifellos gelten die irakischen Volksmobilisierungseinheiten als wichtiger Bestandteil des regionalen iranischen Netzwerks. Ferner gehören rund 2/3 der irakischen Bevölkerung der schiitischen Glaubensrichtung an. Und es gibt enge historische, religiöse und politische Beziehungen zum Iran. Aus Sicht der USA ist es nur folgerichtig, nicht nur den Iran direkt zu schwächen, sondern auch sein regionales Netzwerk zu zerschlagen, argumentiert die Zeitung Jiefang Ribao aus Shanghai. Der Iran-Krieg war auch Thema beim jüngsten Treffen von US-Präsident Trump und Israels Regierungschef Netanyahu in Washington. Die russische Zeitung Kommersant konstatiert zu den Meinungsverschiedenheiten beider Politiker: Trump betrachtet den Iran nach wie vor als Feind, doch der Krieg selbst gleicht immer weniger der versprochenen kurzen Operation und immer mehr einem weiteren, zeitlich unbegrenzten Engagement im Nahen Osten ohne absehbares Ende. Der Herr im Weißen Haus möchte die Angelegenheit rasch beilegen, entweder durch ein Abkommen, das als Kapitulation Teherans dargestellt werden kann, oder durch eine begrenzte Serie von Angriffen, gefolgt von der Erklärung eines totalen Sieges.
Netanyahu plädiert für Geduld und Durchhaltevermögen und drängt darauf, den Krieg

0: Netanyahu, der ohnehin bereits an politischem Einfluss verliert, durch ihn an Legitimität gewinnt. Für Trump selbst ist die Wahrung der Distanz im Vorfeld der US-Zwischenwahlen im November zu einer Notwendigkeit geworden. Während die israelische Seite das Narrativ verbreitete, die Gespräche im Weißen Haus seien perfekt verlaufen, legt der Ausschluss der Presse das genaue Gegenteil nahe. Folgert Jenny Schafak aus Istanbul. Damit zu unserem zweiten Thema, den WM-Plänen von FIFA-Präsident Infantino. Die norwegische Zeitung Dagsavisen kommentiert: Gianni Infantino hat viele mit seiner aberwitzigen Idee überrascht, Teile der FIFA in eine eigene Gesellschaft auszulagern und die Fußball-WM an private Investoren zu verkaufen. Das Ziel ist, die Einnahmen der ohnehin schon reichsten und mächtigsten Sportart drastisch zu erhöhen. Der Plan stößt auf Widerstand. Der europäische Teil der Fußballfamilie, der in der UEFA organisiert ist, spricht davon, dass Infantino damit eine rote Linie überschreitet. Aber der internationale Fußball ist so organisiert, dass alle Länder das gleiche Stimmrecht haben und viele nationale Verbände sind arm und von Überweisungen der FIFA abhängig. Ihnen verspricht Infantino höhere Zahlungen, was ihm die nötige Mehrheit verschaffen könnte, glaubt Dagsavisen aus Oslo. Die FIFA plant eine Privatisierung der Fußball-WM und damit des wichtigsten Wettbewerbs einer Sportart von gewaltiger globaler Popularität, bemerkt die spanische Zeitung La Vanguardia aus Barcelona. Mit ihren 211 Mitgliedsverbänden ist die FIFA mächtiger als die UEFA mit ihren 55 Mitgliedern. Aber aufgrund ihrer Geschichte hat die UEFA eigenes Gewicht und es wäre verfrüht, den Sieger in dieser Auseinandersetzung auszurufen. Der portugiesische Correio da Manhã ist überzeugt, dass der FIFA-Präsident eine enge Kooperation mit den USA im Auge hat. Infantino will die Weltmeisterschaft verkaufen und bereitet sich darauf vor, sie in den Einflussbereich der US-amerikanischen Macht zu bringen. Diese Entwicklung hat sich Schritt für Schritt vollzogen. Der Friedenspreis im Dezember, die Büros im Trump Tower, die gemeinsame Übergabe des WM-Pokals. Der Trump-Clan wird weder Spielregeln noch Spielpläne respektieren. Er wird sie durchsetzen. So stirbt der größte Sport der Welt, Stück für Stück, befürchtet der Correio da Manhã aus Lissabon. Die dänische Zeitung Jyllandsposten erläutert, Infantino will die Gesellschaft FIFA Forward Enterprise gründen, die kommerziellen Rechte unter anderem an der WM hält. Laut Infantino kommen die zu erwartenden höheren Einnahmen den Mitgliedsverbänden zugute. Aber niemand mag ernsthaft glauben, dass die beteiligten privaten Investoren keinen Einfluss auf wichtige Entscheidungen nehmen werden. Geld vor Sport, Profitmaximierung ohne Rücksicht auf das Produkt. Wer zeigt Infantino die rote Karte? Fragt die Zeitung Jyllandsposten aus Aarhus und damit endet die Presseschau. Die Redaktion hatte Thomas Grimmer, Sprecherin war Ildiko Filius.
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7: 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Zunächst die Übersicht. Das deutsche Bruttoinlandsprodukt ist im Frühjahr trotz des Iran-Kriegs gestiegen. Das Robert-Koch-Institut beziffert die landesweite Zahl der Hitzetoten in diesem Jahr auf bislang fast 10.000. Im Südwesten Frankreichs können nach Erfolgen bei der Bekämpfung der Waldbrände rund 84.000 Menschen in ihre Häuser zurückkehren. Und nun die Meldungen im Einzelnen. Die deutsche Wirtschaft ist im Frühjahr trotz der Belastungen durch den Iran-Krieg gewachsen. Das Bruttoinlandsprodukt stieg von April bis Juni um 0,2% im Vergleich

0: zum Vorquartal, wie das Statistische Bundesamt in einer ersten Schätzung mitteilte. Die Ende Februar begonnenen Angriffe der USA und Israels auf den Iran trieben die Ölpreise in die Höhe, was Unternehmen und Verbraucher belastete. Allerdings wiesen die jüngsten Konjunkturdaten zuletzt nach oben, hieß es weiter. Dies betreffe Industrieaufträge, Produktion, Exporte, Baugenehmigungen und Einzelhandelsumsatz. Das Wirtschaftswachstum für das erste Quartal korrigierten die Statistiker von 0,3 auf 0,4% nach oben. Auch die Wirtschaft der Eurozone legte trotz der Folgen des Iran-Krieges im zweiten Quartal wieder zu, wie die Statistikbehörde Eurostat auf Basis vorläufiger Daten mitteilte. Das Bruttoinlandsprodukt stieg demzufolge um 0,4%. Zu Jahresbeginn hatte es eine Stagnation gegeben. Die Deutsche Bahn hat in den ersten 6 Monaten des Jahres einen Gewinn erzielt. Wie das Unternehmen in seiner Halbjahresbilanz mitteilte, konnte es ein Plus von 147 Millionen Euro verzeichnen. Im ersten Halbjahr 2025 hatte es noch ein Minus von 760 Millionen Euro gegeben. Als Grund nannte die Bahn den begonnenen Umbau des Konzerns. Dazu gehören Kostensenkungen und der Abbau von Stellen in der Konzernleitung sowie bei internen Dienstleistern. Laut Bahnchefin Paller ist es das erste Mal seit 7 Jahren, dass das Zitat Eisenbahngeschäft in diesem Zeitraum schwarze Zahlen schreibt. Das Reiseaufkommen legte der Bilanz zufolge um 1,8% auf 960 Millionen Fahrgäste zu. Der Autohersteller BMW hat im abgelaufenen Quartal einen Gewinneinbruch verzeichnet. Wie das Unternehmen in München mitteilte, sank der Gewinn um fast 35% auf 1,2 Milliarden Euro. Im Bereich Automobile sackte das operative Ergebnis um mehr als 60% auf 629 Millionen Euro ab. BMW verdiente laut Experten in den vergangenen 3 Monaten mehr mit seinen Finanzdienstleistungen als mit der Herstellung von Autos. Vor allem die Geschäfte in China liefen für BMW schlecht. Der Absatz brach dort um fast ein Drittel ein. Der neue CDU-CSU-Fraktionsvorsitzende Frei warnt die Union davor, zu sehr um sich selbst zu kreisen. Er sei dafür, selbstkritisch zu sein und permanent zu versuchen, besser zu werden, sagte Frei im Deutschlandfunk mit Blick auf die jüngsten Personalentscheidungen in Regierung und CDU. Es müsse aber auch darum gehen, etwas für das Land und die Menschen zu tun. Hier stehe man vor gewaltigen Aufgaben. Frei war gestern in einer Sondersitzung der Unionsabgeordneten mit knapp 92% der Stimmen zum Fraktionschef gewählt worden. Es habe eine offene und ehrliche Aussprache gegeben, die konstruktiv nach vorn gerichtet gewesen sei, betonte der CDU-Politiker. Der Berliner CDU-Spitzenkandidat Evers geht von einer größeren Zahl an islamistischen Moscheen in der Bundeshauptstadt aus. Der Finanzsenator sagte der Berliner Morgenpost, es gebe eine relevante Zahl von muslimischen Gemeinden, bei denen ernsthafte Zweifel an der Verfassungsmäßigkeit bestünden. Evers sprach sich dafür aus, solche extremistischen Moscheevereine zu verbieten. Hier sollten die Mittel des Vereins rechts voll ausgeschöpft werden. Er betonte zugleich, die allermeisten Muslime in Berlin wollten wie alle anderen Bewohner auch frei, sicher und nach demokratischen Grundregeln leben. Hintergrund der Äußerungen ist der islamistische Anschlag am Rande der Berliner Veranstaltungen zum Christopher Street Day. Die Wahl zum Berliner Abgeordnetenhaus findet am 20. September statt. In diesem Jahr sind bisher nach Schätzungen des Robert-Koch-Instituts deutschlandweit fast 10.000 Menschen infolge der Hitzewelle gestorben. Das ist mehr als in jedem einzelnen Gesamtjahr seit 2016, wie aus dem jüngsten Bericht des RKI hervorgeht. Berücksichtigt wurden Daten bis zum 19. Juli. Der Sozialverband Deutschland forderte einen wirksamen Hitzeschutz in allen öffentlichen Einrichtungen, Kliniken und Pflegeheimen. Man brauche bundesweit verbindliche Mindeststandards. Der Bund dürfe die Verantwortung nicht länger auf Länder, Kommunen oder einzelne Träger abschieben. Hitzeschutz sei Teil der staatlichen Daseinsvorsorge und müsse dauerhaft finanziert werden, sagte die Verbandsvorsitzende Engelmeier. Nach Erfolgen bei der Bekämpfung der Waldbrände dürfen im Südwesten Frankreichs rund 84.000 Menschen in ihre Häuser zurückkehren. Die Behörden hoben Evakuierungsanordnungen für 9 Gemeinden auf. Das Feuer hat seit vergangener Woche eine Fläche von rund 42.000 Hektar zerstört, etwa 4-mal so groß wie Paris. Insgesamt mussten sich mehr als 220.000 Menschen in Sicherheit bringen. Der Waldbrand im Süden der griechischen Insel Kreta ist indes weiterhin außer Kontrolle. Starke Winde erschweren nach Angaben der Feuerwehr die Löscharbeiten und verhindern den Einsatz von Flugzeugen und Hubschraubern. 2 Feuerwehrleute kamen auf der Insel ums Leben, ein weiterer bei einem Brand auf der Peloponnes. In Spanien entstand in einem Nationalpark an der Grenze zu Portugal ein neuer Brand. 12 Ortschaften rund um die Gemeinde Fermoselle wurden evakuiert. In anderen Gebieten Spaniens entspannte sich die Lage inzwischen wieder. Ein in Polen abgestürztes Flugobjekt ist nach Einschätzung der Regierung in Warschau wahrscheinlich eine russische Rakete. Ministerpräsident Tusk sagte, alles deute darauf hin, dass es sich um einen Marschflugkörper vom Typ CH-101 handele. Er wolle den Untersuchungsergebnissen aber nicht vorgreifen. Tusk betonte, man sei bereit für einen Abschuss gewesen, wenn die Rakete weitergeflogen wäre. Das Flugobjekt war heute früh während schwerer russischer Luftangriffe auf die Ukraine in den polnischen Luftraum eingedrungen und rund 90 Kilometer von der Grenze zur Ukraine entfernt auf einem Feld abgestürzt. Der ukrainische Außenminister Sibiha erklärte, der Vorfall sei ein Beleg dafür, dass eine Stärkung der ukrainischen Luftverteidigung dringend erforderlich sei. Dies diene auch als Garantie für den Schutz ganz Europas. Dem wegen des Attentats auf den Schriftsteller Salman Rushdie verurteilten Angreifer droht in den USA eine noch höhere Strafe. Wie das US-Justizministerium mitteilte, sprach ein Bundesgericht in Buffalo im Bundesstaat New York den Mann auch des Terrorismus für schuldig. Ihm droht damit eine lebenslange Haft. Der Attentäter war bereits zu 25 Jahren Gefängnis verurteilt worden. In dem neuen Verfahren wurde ihm vorgeworfen, auf Anweisung der vom Iran unterstützten Hisbollah-Miliz im Libanon gehandelt zu haben. Der 28-Jährige aus New Jersey habe mit der Durchsetzung einer sogenannten Fatwa gegen Rushdie einen Terrorakt verübt. Der Islamist hatte damals bei einer Lesung in New York mehrfach auf Rushdie eingestochen, der schwer verletzt überlebte und seitdem auf einem Auge blind ist. Im Jahr 1988 hatte der damalige iranische Revolutionsführer Khomeini zur Ermordung des Autors aufgerufen, weil er durch dessen Roman die satanischen Verse den Islam beleidigt sah. In der ersten und zweiten Fußball-Bundesliga hat es in der vergangenen Saison einen neuen Ticketrekord gegeben. Die 36 Profi-Clubs setzten nach Liga-Angaben insgesamt mehr als 21,4 Millionen Eintrittskarten ab. Das waren im Schnitt fast 35.000 Tickets pro Spiel, so viele wie noch nie. Der Preis einer Eintrittskarte für ein Bundesligaspiel betrug durchschnittlich knapp 31 Euro. In der zweiten Liga waren es rund 24 Euro. Und hier noch einmal die Übersicht. Das deutsche Bruttoinlandsprodukt ist im Frühjahr trotz des Iran-Kriegs gestiegen. Das Robert-Koch-Institut beziffert die landesweite Zahl der Hitzetoten in diesem Jahr auf bislang fast 10.000. Im Südwesten Frankreichs können nach Erfolgen bei der Bekämpfung der Waldbrände rund 84.000 Menschen in ihre Häuser zurückkehren. Das Wetter. In der Nordwesthälfte Bewölkungszunahme und einzelne teils kräftige Schauer. Insbesondere im Norden auch Gewitter mit Windböen bis Orkanstärke. In der Südosthälfte heiter oder sonnig. Höchstwerte 26 bis 31 Grad an der See, sonst 32 bis 39 Grad. Morgen bei wechselnder Bewölkung in einem Streifen vom Osten in den Südwesten teils kräftige Schauer und Gewitter, sonst meist trocken. Temperaturen 23 bis 38 Grad. Das waren die Nachrichten.
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2: Im Studio ist weiterhin Dirk Müller. Einen schönen guten Tag. Raketen, Marschflugkörper und Drohnen. Die russischen Streitkräfte feuern weiterhin auf die Ukraine. Und wieder gab es Tote, wieder gab es Verletzte. War ein Flugobjekt, das in Polen abgestürzt ist, möglicherweise auch ein Marschflugkörper. Wir sprechen gleich darüber mit unserem Osteuropa-Korrespondenten. Und das hören Sie hier im Deutschlandfunk noch bis 2:30. Die jemenitischen Houthis und die Angriffe auf Schiffe im Roten Meer. Die Gewalt nimmt dort immer weiter zu. Und Präventivhaft für Gefährder. In Bayern ist dies bereits möglich. Wir berichten gleich. Beginnen wir aber mit dem Krieg gegen die Ukraine, mit der Meldung, dass erneut ein Flugkörper über den polnischen Luftraum abgestürzt ist und nun die Ermittlungen dazu absolut höchste Priorität haben. Peter Sawicki in Warschau. Was ist dazu genau bekannt?
3: Also Sie haben es gesagt, der Ausgangspunkt ist ein schwerer Luftangriff einmal mehr auf die Ukraine gewesen durch Russland und auch der Westen der Ukraine ist betroffen gewesen und das hat dazu geführt, dass kurz vor 4 Uhr morgens im Südosten Polens in der Region Lublin Luftalarm ausgelöst worden ist und dann hat es auch eine Explosion dort gegeben, knapp 100 Kilometer immerhin von der Grenze zur Ukraine entfernt. Dann hat man kurze Zeit später einen Krater auf einem Feld entdeckt, der hat einen Durchmesser von 10 Metern und ist 5 Meter tief. Es gibt keine Verletzten, auch keine Schäden. Man hat aber Trümmer gefunden von einem Objekt. Und es war zunächst einmal unklar, um was für ein Objekt es sich handelt. Und dann hat es aber vor Ort eine Pressekonferenz vor kurzem gegeben von Regierungschef Donald Tusk. Der Verteidigungsminister, auch der Innenminister sind dorthin gereist. Also man sieht, dass man das hier sehr ernst nimmt. Und Donald Tusk hat gesagt, es handelt sich hier offenbar um einen russischen Marschflugkörper des Typs CH-101 und man sei bereit gewesen, ihn auch abzuschießen, wenn er weitergeflogen wäre. Also der ist da abgestürzt, offenbar nach den ersten Erkenntnissen im polnischen Luftraum. Wichtig auch eine weitere Aussage von Tusk. Es gäbe derzeit, hat er gesagt, keinen Anlass zu glauben, dass dieses Objekt gezielt auf Polen abgefeuert worden ist. Und dennoch muss man sagen, das reiht sich ein in eine Reihe ähnlicher Vorfälle, die es bereits in Polen, in Rumänien oder anderen Ländern an der NATO-Ostflanke gegeben hat.
2: Welche Reaktionen hat es darüber hinaus gegeben?
3: Also es gibt bereits eine Diskussion hier innerhalb Polens, ob man hier richtig reagiert hat, ob man diesen Marschflugkörper nicht hätte vielleicht doch abschießen sollen mit Blick auf den Schutz der Zivilbevölkerung. Aber da hat der Regierungschef gesagt, man vertraue der polnischen Armee und dass sie da richtig handle und wisse, was sie tue. Es gibt auch eine erste Kritik, die geäußert wird an einer in der Tat langsamen Kommunikation der Regierung, denn erst gegen 8 Uhr, 9 Uhr morgens gab es da offizielle Stellungnahmen zu dem, was da passiert ist offensichtlich. Die Frage wird hier auch bereits diskutiert, haben sich die Sicherheitsmaßnahmen für die Zivilbevölkerung richtig funktioniert. Aber relevant ist auch, dass das Ganze jetzt vor dem Hintergrund wachsender politischer Spannungen zwischen Polen und der Ukraine passiert. Da geht es zum Beispiel um verschiedene Aspekte der Geschichtspolitik. Es hat da diplomatische Verstimmungen zwischen den beiden Präsidenten gegeben. Wolodymyr Selenskyj ist ein Orden entzogen worden und auch die Gewalt in Polen gegen ukrainische Menschen nimmt zu. Und Donald Tusk hat umso stärker vor dem Hintergrund appelliert, dass der Krieg in der Ukraine auch Polen, auch die NATO betreffe. Und er hat sich einmal mehr für mehr Flugabwehr für die Ukraine ausgesprochen, auch im Interesse Polens und der NATO. Und er hat auch gesagt, der Krieg Russlands gegen die Ukraine, er könnte in den kommenden 100 Tagen entscheidend sein, je nachdem, welche politischen, auch militärischen Maßnahmen jetzt getroffen würden.
2: Dieser Flugkörper, der eben über polnischem Territorium dann niedergegangen ist. Das Ganze, haben Sie auch schon gesagt, ist erneut im Zuge eines großen Luftangriffs auf die Ukraine passiert. Wie fällt dort die Bilanz aus?
3: Es war wieder ein sehr schwerer Luftangriff in der vergangenen Nacht. Am heutigen Morgen, nach ukrainischen Angaben, sind knapp 280 Drohnen, russische Drohnen gestartet worden, knapp 80 Raketen und Marschflugkörper und mehr oder weniger das ganze Land ist wieder betroffen gewesen. Besonders schwer hat es den Südosten getroffen. In der Stadt Krivyi Rih hat es mehrere Tote gegeben, aber auch viele Verletzte in Lviv, in der Großstadt im Westen der Ukraine, eben nahe der Grenze zu Polen. Die bisherige Bilanz fällt in etwa so aus, dass derzeit von 8 Toten die Rede ist und von ca. 50 Verletzten in der Ukraine.
2: War das auch wieder eine Reaktion auf die massiven Angriffe wiederum der Ukrainer auf Ziele in Russland?
3: Ich denke, die Erfahrung zeigt und darauf weisen auch Sicherheitsexperten immer wieder hin, dass Russland keinen Anlass benötigt, um die Ukraine massiv anzugreifen. Das könnte vielleicht politisch so formuliert werden, dass das eine Reaktion darauf ist. Es ist sicherlich so, dass Russland in einer gewissen Weise auf sowas reagiert, aber grundsätzlich keinen Anlass benötigt, um die Ukraine massiv zu beschießen. Hinzu kommt, dass solche Luftangriffe ohnehin von diesem Ausmaß mehrere Tage, teilweise Wochen vorbereitet werden. Da werden dann Raketen, Drohnen gehortet und dann eben gebündelt über das ganze Land verteilt abgefeuert, um auch die ukrainische Flugabwehr zu überlasten. Und in der Tat ist das ja eines der großen Probleme der Ukraine, eben mangelnde Flugabwehr, vor allem gegen Raketen und Marschflugkörper. Und das war eines der wichtigsten Themen von Volodymyr Zelensky auf seiner Reise nach Washington. Und er ist ja gerade erst von dort zurückgekommen, vom Treffen mit US-Präsident Donald Trump.
2: Unser Osteuropa-Korrespondent Peter Sawicki, vielen Dank. Das wird jetzt viele erstaunen. Die Deutsche Bahn meldet, mehr eingenommen zu haben, als ausgegeben zu haben. Sören Hinze dazu.
4: Erstmals seit 2019 hat die Deutsche Bahn zum Halbjahr einen Gewinn ausgewiesen. Unterm Strich steht ein Plus von 147 Millionen Euro nach Steuern und Zinsen. Grund sind laut Konzernangaben vollere Fernzüge, vor allem seit dem Monat April. Wegen Rabattaktionen und hoher Spritpreise seien vor allem Pendler vom Auto auf die Bahn umgestiegen. Zugleich habe der Konzern erste Sparpläne umgesetzt. Kosten wurden durch Personalabbau gesenkt, nicht im Zugverkehr, sondern in der Konzernleitung und bei internen Doppelstrukturen. Für das Gesamtjahr plant die Deutsche Bahn einen operativen Gewinn von 600 Millionen Euro vor Steuern und Zinsen. Verluste verzeichnet der Konzern weiterhin in der Güterverkehrssparte, nähert sich dort aber einer ausgeglichenen Bilanz. DB Cargo hat einen Verlust von 1 Million Euro im ersten Halbjahr erwirtschaftet. Im ersten Halbjahr 2025 waren es noch knapp 100 Millionen Euro Verlust. Der Güterverkehr leidet unter einer schwachen Nachfrage, insbesondere aus der Stahl-, Chemie- und Automobilindustrie. Um die Kundenzufriedenheit zu verbessern, setzt der Konzern auf eine umfangreiche Netzsanierung sowie ein Sofortprogramm. Mehr Personal soll Bahnhöfe öfter reinigen und Schäden schneller reparieren.
2: Sören Hinze berichtete, der Krieg im Nahen Osten. Das iranische Militär setzt die Angriffe auf US-Ziele fort. Moritz Behrendt.
5: Im ägyptischen Mittelmeerhafen Damietta ist am Abend ein Gastanker eines US-amerikanischen Unternehmens in Brand geraten. Nach Angaben des ägyptischen Ölministeriums griff das Feuer noch auf ein weiteres Schiff über. Die Brände seien schnell gelöscht worden, Verletzte habe es nicht gegeben. Zunächst machten die Behörden keine Angaben zur Brandursache. Am Morgen bestätigte die Regierung dann, was Sicherheitsfirmen schon vorher gemeldet hatten. Das Schiff wurde von einer Drohne getroffen. Bislang hat sich niemand zu dem Angriff bekannt. In Ägypten wächst die Sorge, in den Krieg zwischen den USA und dem Iran hereingezogen zu werden. In einer Erklärung des Kabinetts heißt es, die Ermittlungen würden fortgeführt, um die Umstände des Vorfalls zu klären. Man werde die notwendigen Maßnahmen zum Schutz der nationalen Sicherheit Ägyptens ergreifen. Im Krieg am Golf sind immer wieder Energieanlagen, Schiffe und die Transportwege von Öl- und Gaslieferungen zum Ziel von Angriffen geworden. In Ägypten hatte es, anders als in vielen anderen arabischen Staaten, bislang keine Angriffe gegeben.
2: Informationen von Moritz Behrendt. Wir bleiben in der Region. Wir schauen genauer auf die Situation am Roten Meer. Dort gibt es immer mehr Angriffe. Die Houthi-Rebellen aus dem Jemen sind offenbar dafür verantwortlich. Georg Restle.
6: Zuletzt traf es den Öltanker MTA Sanaa. Mitte Juli kaperten somalische Piraten das Schiff vor der Südküste des Jemen und entführten es Richtung Puntland, eine teilautonome Provinz Somalias. An Bord 22 Crewmitglieder, keines davon aus Deutschland, wie der stellvertretende Kommandeur der EU-Operation Atalanta, Paolo Fantoni, im Interview mit dem ARD-Studio Nairobi ausdrücklich betont. Andere Quellen hatten zuletzt von 8 Deutschen an Bord gesprochen. Ich kann Ihnen bestätigen, dass das nicht richtig ist und dass kein europäischer Bürger an Bord dieses Schiffs ist. Der Tanker Asana fährt unter tansanischer Flagge und ist eines von 4 weiteren Schiffen, die sich laut Fantoni seit dem 21. April in Gewalt somalischer Piraten befinden. Sie sind nun 100 Tage in Gefangenschaft. Insgesamt handelt es sich um 67 Seeleute und 4 Schiffe. Die EU-Operation Atalanta bekämpft die Piraterie am Horn von Afrika seit 2008. Nachdem die Gefahr als weitgehend eingedämmt galt, wurde die Bundeswehr 2022 aus der Operation abgezogen. Seit 2023 beobachtet Fantone jedoch wieder eine deutliche Zunahme von Übergriffen somalischer Piraten. Insgesamt seien derzeit wieder 100 bis 120 Piraten aktiv. Dass sich die Entführung von Schiffen jetzt wieder häufe, ist für Fantone kein Zufall.
7: So is condition of stability?
6: Die derzeitige Instabilität in der Region schafft einen idealen Nährboden für Kriminelle. Und wo Instabilität wächst, kommen die Piraten. Fantone sieht einen direkten Zusammenhang zwischen dem Konflikt im Nahen Osten, den jüngsten Angriffen der Houthi-Rebellen auf Handelsschiffe und dem Wiedererstarken somalischer Piraten. Die Piraten nutzen gerade das entstandene Vakuum und diese Unsicherheit, die auch durch den Krieg der USA und Israels gegen den Iran entstanden ist, um nach Jahren, in denen es keine Entführungen mehr gab, wieder sehr aktiv zu werden. Fantone appelliert an die Mitgliedstaaten der EU, die wachsende Gefahr durch die Piraterie am Horn von Afrika ernst zu nehmen. Wir brauchen eine stärkere Reaktion der europäischen Nationen, um Atalanta zu unterstützen, aber auch die EU-Mission Aspides. Neben Atalanta ist die EU seit 2024 auch mit der Operation Aspides am Horn von Afrika militärisch aktiv. Deren Aufgabe ist der Schutz der zivilen Seefahrt vor Luft- und Seeangriffen im Roten Meer, im Golf von Aden und den angrenzenden Seegebieten.
2: Georg Ristle. Der mutmaßliche Anschlag in Berlin hat wieder den islamistischen Terror auf die Tagesordnung hierzulande gesetzt, namentlich den IS. Wie stark ist der Islamische Staat noch in Syrien? Mehr dazu von Nina Amin.
8: 12 Jahre ist es her, da rief Abu Bakr al-Baghdadi im irakischen Mosul ein Kalifat aus. Der Islamische Staat hatte den Höhepunkt seiner Macht erreicht. Mehrere Jahre kontrollierte der IS ein großes Gebiet in Syrien und dem Irak. Zigtausende Kämpfer, viele auch aus dem westlichen Ausland, schlossen sich an. Es folgten grausame Verbrechen an der Zivilbevölkerung, an Andersgläubigen durch die Dschihadisten. Das selbsternannte Kalifat ist Geschichte. Der Islamische Staat, auf Arabisch Daesh, ist noch da.
5: Sie sind präsent, sowohl in Syrien als auch im Irak und im Libanon, aber sie operieren verdeckt,
8: sagt Hassan Abu Haneye im Interview mit der ARD. Der Jordanier forscht seit Jahren zu islamistischen Gruppierungen in der Region. Die Miliz aktiviere für bestimmte Operationen einzelne Zellen im Land. UN-Schätzungen gehen von bis zu 5000 IS-Kämpfern in Irak und Syrien aus. Der ägyptische Experte Hisham En-Naga meint,
5: dadurch ist der IS in der Lage, einen langwierigen Zermürbungskrieg zu führen. Sie können jedoch nicht mehr dauerhaft die Kontrolle über große Städte ausüben.
8: In Syrien hat Übergangspräsident Ahmed Esharaa, der selbst eine dschihadistische Vergangenheit hat, dem IS den Kampf angesagt. Esharaa präsentiert nach außen ein stabiles Syrien, aber es kommt immer wieder zu Anschlägen. Zuletzt Anfang dieses Monats. Explosionen überschatteten den Besuch eines Staatschefs aus der EU in Damaskus. In der Nähe des Hotels, in dem der französische Präsident Macron übernachtet hat, explodierten Bomben. Esharaa sagte kurz darauf,
5: sicherlich gibt es in Syrien viele Menschen, denen der Erfolg des Staates ein Dorn im Auge ist. Aber für sie wird es eng. Die Ermittlungen laufen derzeit und ich glaube, dass die Verantwortlichen für diese abscheuliche kriminelle Tat bald festgenommen werden.
8: Schnell machte die syrische Regierung den IS für die Taten verantwortlich. Bekannt hat sich die Terrormiliz dazu nicht. Terrorexperte Abu Haneye sagt, der Islamische Staat ordne sich gerade neu. Mit Blick auf die Spannungen im Land zwischen verschiedenen Bevölkerungsgruppen wartet die Miliz auf den richtigen Moment.
5: Der IS setzt auf das Scheitern. Er erkennt, dass sich durch die explosive Mischung innerhalb Syriens zusammen mit der Instabilität in der Region infolge des amerikanisch-israelisch-iranischen Konfliktes eine Chance bietet.
8: Anfang des Jahres wurde das berüchtigte Lager El-Hol im Nordosten Syriens aufgelöst. Jahrelang waren dort Familienangehörige von IS-Kämpfern eingesperrt, ohne verurteilt zu sein, viele Frauen und Kinder unter sehr schwierigen humanitären Bedingungen. Berichten zufolge sollen bei der Auflösung von El-Hol Tausende das Lager ohne Kontrolle verlassen haben. Ein Erfolg, den der IS feiert, meinen Beobachter vom International Center for Counterterrorism in Den Haag. Und einer, der ihnen weiteren Nachwuchs beschert. Und wie sieht es mit dem Zulauf von außen aus? Junge, oft radikalisierte Männer wollen weiter nach Syrien reisen und sich dem Islamischen Staat anschließen. Nochmal Abu Haneyeh.
5: Der IS ist ein Phänomen, das mehr mit der Moderne und Technologie verbunden ist als mit Tradition.
8: Er experimentiere im Netz mit künstlicher Intelligenz und passe sich ständig an die veränderten Sicherheitsmaßnahmen an.
2: Nina Amin. Der mutmaßliche Attentäter von Berlin, Abdul Balut, war im Vorfeld der Tat als Gefährder eingestuft worden. Alexander Dobrindt fordert nun, die Bewegungsfreiheit von Gefährdern einzuschränken, mit einer Präventivhaft zum Beispiel. Eine ähnliche Möglichkeit gibt es bereits in Bayern. Mehr dazu von Tobias Krone.
9: Die CSU will harte Konsequenzen ziehen aus dem Anschlag auf den CSD in Berlin. Bundesinnenminister Alexander Dobrindt.
10: Präventivhaft für Gefährder ist etwas, was aus meiner Sicht zwingend notwendig ist. Und wir dafür sorgen müssen, dass das auch deutschlandweit umgesetzt werden kann.
9: Präventivhaft oder auch Präventivgewahrsam. Also die Möglichkeit, eine Person einzusperren, obwohl sie noch gar keine gefährliche Straftat begangen hat, die aber kurz davor ist, sie zu begehen. Auf dieses Mittel kann die Polizei in Bayern zurückgreifen. Sie kann potenzielle Täter von einer Straftat abhalten, indem sie sie inhaftiert. Der Haft muss ein Gericht zustimmen. Maximal dürfen es 2 Monate sein. Da es die Sache der Polizei ist, Straftaten zu verhindern und Polizei Ländersache ist, steht die Präventivhaft in einigen Landesgesetzen, hier dem Bayerischen Polizeiaufgabengesetz. Offenbar will Dobrindt in Sachen Polizei den anderen Bundesländern mehr Bayern empfehlen. Das wirft die konkrete Frage auf, ob es so eine Präventivhaft nicht auch einem Gefährder wie dem Attentäter vom Berliner CSD schwerer gemacht hätte. Joachim Herrmann, bayerischer Innenminister und aktuell Vorsitzender der Innenministerkonferenz, möchte dazu kein Interview geben. Starke Befürworter von härteren Maßnahmen sind häufig die Polizeigewerkschaften. Frage an Florian Leitner von der Gewerkschaft der Polizei in Bayern. Hätte sich die Polizei mit dem Instrument der Präventivhaft leichter getan, einen solchen Anschlag zu verhindern?
11: Das ist eine gewagte Aussage, weil man es tatsächlich prüfen muss, liegen die Voraussetzungen vor. Meines Erachtens hätte hier die Möglichkeit bestanden. Ja, deshalb ist die Forderung, die auch unser Bundesinnenminister Dobrindt hier aufgestellt hat, nicht aus der Luft gegriffen. Man hätte das hier in Bayern prüfen können.
9: Das sieht Marc Zöller, Staatsrechtler an der Ludwig-Maximilians-Universität München, anders. Rein rechtlich hätte es andere Instrumente gegeben als den Präventivgewahrsam.
12: Ich glaube, dass das die völlig falsche Diskussion ist, die wir hier führen. Bei solchen Gefährdern, die schon eine terroristische Straftat vorbereitet haben, diese Vorbereitung der Tat ist schon strafrechtlich relevant und dann braucht man gar keine Präventivhaft. Wenn man rechtzeitig die Täter erwischt, dann kann man sie ganz normal in strafprozessuale Untersuchungshaft nehmen.
9: Das wäre wohl auch nachhaltiger gewesen, glaubt Zöller. Denn nach einem Präventivgewahrsam hätte ein Täter genauso zuschlagen können. Und auch in Bayern können der nur über einen eng begrenzten Zeitraum verhängt werden. Soweit also zur Theorie. Doch wie steht es um die Fakten in Bayern? Wie viele islamistische GefährderInnen saßen oder sitzen gegenwärtig in Präventivgewahrsam? Ein Beispiel für eine größere Anzahl an Präventivgewahrsam lässt sich 2021 finden. Allerdings sind es damals keine islamistischen Gefährder, sondern KlimaaktivistInnen, die gegen die Automesse IAA in München protestieren. Im Bereich islamistischer Gefährder ist dagegen weniger bekannt. Jüngst äußerte sich der bayerische Verfassungsschutzpräsident Manfred Hauser im bayerischen Fernsehen zur Frage, wie viele islamistische Gefährder es in Bayern gäbe.
13: Wir haben derzeit 29 islamistische Gefährder in Bayern. Davon sind aber nur 6 auf freiem Fuß. Der Rest ist entweder im Gefängnis oder im Ausland.
9: Doch der Verfassungsschutzchef blieb ungenau bei der Frage, wie viele Gefährder in Präventivhaft saßen oder sitzen. Beim Innenministerium gibt es auf Anfrage keine Antwort. Nur so viel schriftlich.
14: Wir können keine Detailauskünfte zu konkreten laufenden Maßnahmen geben, um das taktische Vorgehen der Polizei nicht zu gefährden.
9: Zudem werde auch nicht statistisch erfasst, wie oft Personen aus der politisch motivierten Kriminalität, zu der auch Islamismus zählt, in Präventivhaft kommen. Aufgrund dieser Faktenlage lässt sich also schlecht beurteilen, ob ein Polizeigesetz mit einem längeren Gewahrsam im Fall des Berliner Attentäters eine präventive Wirkung gehabt hätte.
2: Aus München berichtete Tobias Krone. Das war's in den Informationen am Mittag hier im Deutschlandfunk. Am Mikrofon verabschiedet sich Dirk Müller. Danke fürs Zuhören. Danke für Ihr Interesse.
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0: Uhr, die Nachrichten. Die israelische Armee beschlagnahmt einem Medienbericht zufolge erneut Land im Westjordanland, um zwei neue israelische Siedlungen durch eine Straße miteinander zu verbinden. Es handele sich um Flächen im Norden, die bislang von der palästinensischen Autonomiebehörde kontrolliert worden seien, berichtet die israelische Zeitung Haaretz. Der zuständige israelische Militärkommandeur habe zahlreiche Anordnungen unterzeichnet. Die Straße solle die neuen Siedlungen Noah und Emek Dotan verbinden, in die bereits im kommenden Monat die ersten Familien einziehen könnten, hieß es. Die Armee teilte mit, sie müsse zum Schutz israelischer Ortschaften einen schnelleren Zugang ihrer Einsatzkräfte ermöglichen. Bei neuen israelischen Angriffen im Gazastreifen wurden nach palästinensischen Angaben mindestens 4 Menschen getötet. Luftangriffe gab es demzufolge auf Flüchtlingslager in Khan Yunis im Süden sowie in El Bureij im Zentrum. Ein in Polen abgestürztes Flugobjekt ist nach Einschätzung der Regierung in Warschau wahrscheinlich eine russische Rakete. Ministerpräsident Tusk sagte, alles deute darauf hin, dass es sich um einen Marschflugkörper vom Typ CH-101 handle. Er betonte, man sei bereit für einen Abschuss gewesen, wenn die Rakete weitergeflogen wäre. Das Flugobjekt war heute früh während schwerer russischer Luftangriffe auf die Ukraine in den polnischen Luftraum eingedrungen und rund 90 Kilometer von der Grenze entfernt auf einem Feld abgestürzt. Der ukrainische Außenminister Sibiha erklärte, der Vorfall sei ein Beleg dafür, dass eine Stärkung der ukrainischen Luftverteidigung dringend erforderlich sei. Diese diene auch als Garantie für den Schutz ganz Europas. Nach Erfolgen im Kampf gegen die Waldbrände in Spanien hat dort die Regierung den nationalen Notstand wieder aufgehoben. Die Behörden hatten zuvor mitgeteilt, die Lage im Waldbrandgebiet nahe der Hauptstadt Madrid habe sich entspannt. Auch ein weiteres Feuer in der Region Ávila sei stabilisiert. Allerdings entstanden im Nordwesten des Landes neue Brände. Auch an Frankreichs Atlantikküste entspannte sich die Lage. Weitere 84.000 Menschen können in ihre Häuser zurückkehren. In Südfrankreich und im Burgund kämpfen die französischen Einsatzkräfte weiter gegen Waldbrände. In Griechenland wütet unter anderem auf der Insel Kreta ein Feuer. Starke Winde mit Geschwindigkeiten von mehr als 125 Kilometern pro Stunde erschweren den Einsatz von Löschflugzeugen und Hubschraubern. 2 Feuerwehrleute kamen ums Leben. In der Türkei kämpfen Einsatzkräfte gegen mehr als 100 Waldbrände im Süden und Westen des Landes. Die meisten sind inzwischen unter Kontrolle. In Deutschland sind nach Schätzungen des Robert-Koch-Instituts bislang fast 10.000 Menschen infolge der Hitzewelle gestorben. Das ist mehr als in jedem einzelnen Gesamtjahr seit 2016, wie aus dem jüngsten Bericht des RKI hervorgeht. Berücksichtigt wurden Daten bis zum 19. Juli. Der Sozialverband Deutschland forderte einen wirksamen Hitzeschutz in allen öffentlichen Einrichtungen, Kliniken und Pflegeheimen. Man brauche bundesweit verbindliche Mindeststandards. Der Bund dürfe die Verantwortung nicht länger auf Länder, Kommunen oder einzelne Träger abschieben. Hitzeschutz sei Teil der staatlichen Daseinsvorsorge und müsse dauerhaft finanziert werden, sagte die Verbandsvorsitzende Engelmeier. Die Deutsche Bahn hat in den ersten 6 Monaten des Jahres einen Gewinn erzielt. Wie das Unternehmen in seiner Halbjahresbilanz mitteilte, konnte es ein Plus von 147 Millionen Euro verzeichnen. Im ersten Halbjahr 2025 hatte es noch ein Minus von 760 Millionen Euro gegeben. Als Grund nannte die Bahn den begonnenen Umbau des Konzerns. Dazu gehören Kostensenkungen und der Abbau von Stellen in der Konzernleitung sowie bei internen Dienstleistern. Laut Bahnchefin Paller ist es das erste Mal seit 7 Jahren, dass das Zitat Eisenbahngeschäft in diesem Zeitraum schwarze Zahlen schreibt. Das Reiseaufkommen legte der Bilanz zufolge um 1,8% auf 960 Millionen Fahrgäste zu. Das Wetter. In der Nordwesthälfte Bewölkungszunahme und einzelne teils kräftige Schauer, insbesondere im Norden auch Gewitter mit Windböen bis Orkanstärke. In der Südosthälfte heiter oder sonnig, Höchstwerte 26 bis 31 Grad an der See, sonst 32 bis 39 Grad. Morgen bei wechselnder Bewölkung in einem Streifen vom Osten in den Südwesten teils kräftige Schauer und Gewitter, sonst meist trocken bei 23 bis 38 Grad. Und die weiteren Aussichten am Samstag heiter bis wolkig, im Tagesverlauf von der westlichen Mitte bis zum Alpenrand örtlich teils kräftige Schauer und Gewitter. 24 bis 32 Grad. Das waren die Nachrichten.
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15: Es war die Nachricht des gestrigen Tages. BMW baut Stellen ab bis zum Jahr 2027 8000. Also gerade der Autobauer, von dem manche gedacht haben, dass er sich dem Abwärtstrend der Branche vielleicht noch am ehesten entziehen könnte. Heute nun wollte BMW der gestrigen Ankündigung des Stellenabbaus aktuelle Geschäftszahlen folgen lassen und wie die ausfielen, hören Sie in dieser Sendung. Außerdem die Deutsche Bahn. Seit gestern gibt es einen neuen Bundesverkehrsminister. Der bisherige Parlamentsgeschäftsführer Steffen Bilger von der CDU. Für ihn dürfte die Lage der Bahn ein Hauptthema seiner Amtszeit sein. Und heute hat der Konzern die Halbjahresbilanz vorgelegt. Wir berichten und am Mikrofon begrüßt Sie zu 25 Minuten Ökonomie am Mittag Clemens Kindermann. Zunächst aber in die USA. Es ist ein wiederkehrender Termin, auf den die Finanzmärkte weltweit warten. Die Zinssitzung der US-Notenbank. An der Spitze der von US-Präsident Donald Trump ernannte Kevin Warsh. Ob dieser gestern Abend die von Trump erhoffte Zinssenkung verkündet hat, dazu Anne Schneider aus Washington.
16: Die US-Notenbank Fed senkt den Leitzins weiterhin nicht. Grund ist die nach wie vor hohe Inflationsrate in den USA. Damit widersetzt sich die Fed dem Druck von Präsident Donald Trump, der seine Forderung nach niedrigeren Zinsen erst am Montag noch einmal erneuert hatte. Allerdings hatten sich 3 der 12 Mitglieder des Notenbankgremiums sogar für eine Zinserhöhung ausgesprochen. Sie befürchten, dass die Inflation weiterhin zu hoch bleibt. Zuletzt war die US-Teuerungsrate auf 3,5% gesunken. Damit liegt sie deutlich unter dem Wert vom Mai. Das Ziel der Fed ist aber eine Inflation von 2%. Fed-Chef Kevin Warsh hatte seit seinem Amtsantritt im Mai mehrfach betont, dass er eine dauerhaft über dem 2%-Ziel liegende Inflation nicht akzeptieren wolle. Zudem kündigte er mehrere interne Arbeitsgruppen an, darunter eine zur Überprüfung des Inflationsrahmens und der Inflationsmessung der Fed. Positiv vermerkte die Notenbank, dass die Wirtschaft weiterhin mit solidem Tempo wachse. Zugleich habe sich die Lage am Arbeitsmarkt kaum verändert und die Arbeitslosenquote sei weitgehend stabil geblieben.
15: Soweit der Bericht von Anne Schneider zur Zinssitzung der US-Notenbank. Und den nehmen wir mit an die Börse in Frankfurt am Main. Dort ist heute unsere Berichterstatterin Claudia Wehrle. Frau Wehrle, eine Reaktion auf die Zinssitzung war schon einmal bemerkenswert. Die Renditen der 30-jährigen US-Staatsanleihen sind nach der Notenbankentscheidung auf ein 19-Jahres-Hoch geklettert. Wie ist das und der Zinsbeschluss selbst natürlich einzuschätzen?
17: Ja, dass die Renditen der US-Staatsanleihen gestiegen sind, hat viel mit dem Iran-Krieg zu tun. Energie wird teurer, das hat Auswirkungen auf die Inflationsentwicklung. Und je höher die Inflation, desto mehr Zins verlangen Anleger, um sich für die Geldentwertung entschädigen zu lassen. Schließlich stellen sie in diesem Fall eben der US-Regierung für einen langen Zeitraum Geld zur Verfügung. Und wenn die Anleihen dann auslaufen, wollen sie nicht mit weniger Geld dastehen als zum Zeitpunkt der Kreditvergabe. Also, steigende Renditen sind ein Zeichen dafür, dass die Sorgen vor steigenden Preisen zunehmen. Jetzt möchte ich mit Eckart Schulte sprechen. Er ist Ökonom, Gründungspartner von MainSky. Das ist ein unabhängiger Frankfurter Vermögensverwalter. Herr Schulte, die Fed hat den Leitzins unverändert belassen. Das war keine einstimmige Entscheidung. Wie ist das zu interpretieren?
18: Naja, es zeigt eben, dass die Tendenz in der Fed auch Richtung höhere Zinsen geht. Und das ist ja schon eine Veränderung. Man erinnere sich noch vor 2 Meetings, also im Frühsommer, gab es ja einen Easing Bias, also eine Tendenz hin zu tieferen Zinsen. Und hier hat der Wind schon gedreht. Man muss aber sagen, dass die 3 Befürworter für eine Zinserhöhung aus den regionalen Banken kamen, aus den regionalen Fed-Banken. Und im Board war es sozusagen einstimmig, die Zinsen nicht zu erhöhen.
17: Wäre eine Zinserhöhung überhaupt der richtige Schritt?
18: Naja, ich glaube, alles in allem ist die Geldpolitik in den USA schon passend mit dem derzeitigen Zins. Natürlich könnte man auch ein Viertel die Zinsen erhöhen. Aber man muss natürlich schon sehen, dass viel der Inflation, die wir jetzt auch in den USA haben, eben aus den Ölpreisen kommt und aber auch aus der selbstgenutzten Wohnkomponente. Die Inflationsmessung ist ja etwas anders in den USA als in Europa. Und das sind natürlich Faktoren, wo die Fed sehr, sehr schwer rankommt. Also da kann sie gar nichts machen, insbesondere bei den Ölpreisen. Und insofern, ich weiß nicht, ob eine Zinssenkung wirklich notwendig gewesen wäre. Ich denke, man kann diese Entscheidung auch gut vertreten so.
17: Der amerikanische Präsident macht ja kein Geheimnis daraus. Er möchte gerne niedrigere Zinsen haben und hat den alten Fed-Chef auch entsprechend unter Druck gesetzt. Glauben Sie, dass er sich mehr und mehr einmischen wird?
18: Ja, ich glaube, es sieht da nicht sehr positiv aus für Trump, weil es ist schon so, wenn ein Fed-Chef mal installiert ist wie Walsh jetzt, dann ist er doch sehr unabhängig und Walsh macht doch den Eindruck, als ließe er dieses Thema und den Druck von Trump hier völlig entspannt an sich abprallen. Also insofern muss man schon fragen, ob hier Trump wirklich den Kandidaten gefunden hat, der hier ihn an das Ziel näher bringt. Im Moment sieht es nicht danach aus.
17: Walsh macht ja kein Geheimnis daraus, dass er sagt, der ideale Grad wäre 2%. Davon ist man in den USA aber weit entfernt. Nun, was die Fed will, ist das eine. Welche Maßnahmen sie ergreift, um die selbstgesteckten Ziele zu erreichen, ist das andere. Aber da scheint sich der neue Fed-Chef ja immer weniger in die Karten schauen zu lassen.
18: Ja, also die Fed verfolgt hier unter Walsh wirklich eine andere Ideologie. Sie möchte die Märkte nicht mehr führen, nicht mehr so klar kommunizieren, wie der nächste Zinsschritt aussieht. Und das führt eben zu sehr viel Unsicherheit. Das haben wir auch gestern in der Marktreaktion gesehen. Aber alles in allem macht Walsh doch den Eindruck, als nehme er hier das Inflationsziel sehr ernst. Und insofern glaube ich schon, dass auch tatsächlich eine gute Möglichkeit besteht, dass die Fed jetzt in der zweiten Jahreshälfte die Zinsen noch einmal erhöht.
17: Diese andere Art der Kommunikation, was hat das für Folgen?
18: Die Märkte verlieren einfach Führung. Also Sie haben das ja sehr schön gestern gesehen. Gestern gab es im Markt vorher ungefähr ein Drittel der Teilnehmer, die gesagt haben, die Fed wird erhöhen. Und früher hatten wir das nie. Also früher war eigentlich immer die Markterwartung ganz klar. Und es war ganz klar, was die Notenbank tut. Das heißt, wir haben hier mehr Unsicherheit, wir haben weniger Führung. Und wir wissen natürlich auch alle, Unsicherheit ist eben letztlich irgendetwas, was die Märkte nicht gerne mögen. Und ich glaube, die Märkte müssen erst mal lernen, mit dieser höheren Unsicherheit und weniger Transparenz der Fed umzugehen.
17: Sagt Eckart Schulte von MainSky.
15: Ja, vielen Dank auch aus Köln. Was macht der DAX nach der US-Entscheidung?
17: Der steigt leicht, steht jetzt bei 25.497 Punkten. Die FED-Entscheidung ist das eine. Ansonsten haben wir aber heute auch ganz viel Unternehmensbilanz.
15: Großes Thema erneut, die Sorgen vor den enormen Kosten für den Einsatz von KI und den Bau von Rechenzentren. Das hat etwa dem Facebook-Mutterkonzern Meta gestern Abend schwer zu schaffen gemacht.
17: Die Aktien sind um 10% eingebrochen. Man hatte bereits hohe Summen in den Ausbau von künstlicher Intelligenz gesteckt und dieser Ausbau geht weiter, noch bevor sich konkrete Erträge abzeichnen. Und das kritisieren viele Investoren.
15: Wir bleiben noch kurz im Ausland. Der britische Energiekonzern Shell profitiert von den hohen Öl- und Gaspreisen.
17: Das ist richtig. Der hat den Quartalsgewinn mehr als verdoppeln können. Auch der Umsatz ist deutlich gestiegen und das trotz einiger Produktionsausfälle im Nahen Osten.
15: Die Fußball-WM ist vorbei. Adidas erhöht die Umsatzprognose leicht. Reicht das den Anlegern?
17: Das reicht ihnen nicht. Die Aktien brechen um 18,5% ein. Da ist von gestiegenen Marketingausgaben die Rede.
15: Bleibt noch der Blick auf den Euro, den Goldpreis und den Anleihemarkt.
17: Der Euro 1,1467 $, die Umlaufrendite von 3,09 auf 3,14% gestiegen. Die Feinunze Gold kostet $4,077,39.
15: Vielen Dank an Claudia Wehle in Frankfurt. BMW brechen die Gewinne weg. Im zweiten Quartal verdiente der Münchner Konzern nach Steuern 35% weniger als im Vorjahreszeitraum. Vor allem die immer schärfere chinesische Konkurrenz belastet das Geschäft von BMW. Erst gestern hatte der Autobauer überraschend angekündigt, dass er 8000 Stellen bis zum Jahr 2027 abbauen will. Die heute vorgelegten Zahlen für das zweite Quartal zeigen nun, warum BMW diesen Schritt für unvermeidlich hält. Unser Wirtschaftskorrespondent Michael Watzke war bei der heutigen Präsentation dabei.
19: Bei BMW in München weht ein schärferer Wind, seit der neue Chef Milan Nedeljkovic den scheidenden CEO Oliver Zipse abgelöst hat. Nedeljkovic kehrt mit eisernem Besen und lässt durchblicken, dass er Zipses Erbe kritisch sieht.
20: Es gibt nichts Unantastbares und das werden wir genau in der Art in unserem System angehen,
19: sagt der neue BMW-Boss. Sein heutiges Statement bei der Präsentation der Halbjahreszahlen war in Teilen eine Abrechnung mit der Ära Zipse. Nedeljkovic kündigt nicht weniger als einen Kulturwechsel an.
20: Jedes Unternehmen hat eine gewisse kulturelle Prägung und bei uns ist natürlich eine sehr, sehr starke Produktaffinität und damit ein Fokus, auch jede Komponente in einer Eigenentwicklung zu haben. Und dann geht es in unserem Haus auch darum, dass man Dinge, die man lieb gewonnen hat und selber gerne auch macht, weglässt und sie entsprechend kauft.
19: Dabei sind die Halbjahreszahlen, die BMW heute präsentierte, eigentlich ganz passabel, wenn man nicht nach China blickt. Daheim auf dem alten Kontinent läuft es gut für die Münchner, findet Finanzvorstand Walter Mertl, und auch in den USA, trotz Strafzöllen.
21: Wir wachsen in Europa mit über 7%. Und wir wachsen in den Amerikas über 9%. Also das unterstreicht unsere Wettbewerbsfähigkeit. Auch wenn andere chinesische Wettbewerber doppel- oder drei-Digits-weise steigern, aber wir wachsen auch.
19: Die großen Probleme hat BMW, wie die anderen deutschen Wettbewerber auch, in China. Der Gewinneinbruch um 35% und der leichte Umsatzrückgang haben fast ausschließlich mit Fernost zu tun. Dort ist BMW zu teuer und hat nicht die richtige Modellpalette. Zu viele Verbrenner, zu wenig wettbewerbsfähige E-Modelle.
20: Und das hat uns aus der Kurve getragen, weil die 39% im Juni im Vergleich zum Vorjahresmonat einfach ein enorm großer Schlag war. Was die Marktanteile angeht, so sehen wir, dass unsere Maßnahmen gut ankommen. Und wir nach vorne blickend ja jetzt auch noch mit der neuen Klasse am Markt sind.
19: Die neue Klasse, vor allem der von Grund auf neu konzipierte Elektro-BMW iX3, kommt in China im Herbst auf den Markt. Die Münchner setzen große Hoffnungen auf das Modell, das Alt-BMW-Chef Zipse unter hohen Kosten vorangetrieben hatte. Die Produktionskapazitäten seien da, die Werke gut ausgelastet, versichert Nedeljkovic, der vor seinem Wechsel in den Chefsessel Produktionsvorstand war. Der angekündigte Arbeitsplatzabbau von rund 8000 Beschäftigten soll ausdrücklich nicht die Produktion treffen, aber er soll Kosten senken. BMW sei damit spät dran, findet Autoexperte Jürgen Pieper, ehemals Analyst beim Bankhaus Metzler.
22: BMW ist damit eben später dran als die anderen. Das heißt, dass die Gewinnkurve bei BMW vermutlich noch länger niedrig bleiben wird als bei den anderen. Das heißt, die nächsten anderthalb Jahre werden, glaube ich, für BMW sogar etwas schwieriger aussehen, was die Zahlen betrifft, als für die Hauptwettbewerber.
19: Das dürfte für die stolzen Bayern nur schwer zu verkraften sein. Schließlich sieht man sich am Olympiapark in München als Branchenprimus.
15: Das öffentliche Bild der Deutschen Bahn ist nicht das allerbeste. Zu unzuverlässig fahren die Züge, zu oft werden Anschlüsse verpasst. Im Juni wurden lediglich 52,6% der Fernverkehrshalte rechtzeitig erreicht, was im Umkehrschluss bedeutet, fast jeder zweite Fernzug war nicht pünktlich. In Zeiten immer teureren Sprits infolge des Irankriegs nimmt aber das Interesse an Fahrten mit der Bahn zu. Ob und inwieweit die Bahn davon profitieren konnte, zeigt die heute vorgelegte Halbjahresbilanz der Bahn. Dieter Nürnberger berichtet.
23: Ein vorsichtiger Optimismus aufgrund von positiveren Bilanzzahlen und doch weiterhin gravierende Probleme im Tagesgeschäft. Die heute vorgelegte Halbjahresbilanz der Deutschen Bahn AG zeigt einen Gewinn von 147 Millionen Euro nach Steuern. Unterm Strich eine schwarze Zahl also, das beste Ergebnis seit 7 Jahren. Zum Vergleich, im Vorjahr stand hier noch ein Minus von 760 Millionen Euro. Auch der Konzernumsatz ging um 1,8% leicht nach oben. Relative Zufriedenheit bei Bahnsprecher Achim Staus.
24: Hat einmal damit zu tun, dass wir in vielen Bereichen besser gewirtschaftet haben. Wir haben Kosten gesenkt, wir haben auch die Zentrale verschlankt. Und zum anderen sind aber auch viele Pendler wegen der hohen Benzinpreise vom Pkw zum Zug gewechselt.
23: Knapp 1 Milliarde Reisende fuhren im ersten Halbjahr mit der Bahn. Ein Plus von 1,8%. Allerdings dürften sie im Fernverkehr weniger zufrieden gewesen sein. Denn die Pünktlichkeit ist noch einmal zurückgegangen. Es kamen im ersten Halbjahr nur 59% der Fernzüge pünktlich an. Konkret, sie waren weniger als 6 Minuten verspätet. Die Gründe dafür seien vielschichtig, so Achim Staus.
24: Im Fernverkehr leiden wir natürlich darunter, dass es einmal den sehr harten Wintereinbruch im Januar und Februar gegeben hat. Dazu kam dann noch die starke Hitze Ende Juni, die uns auch sehr zu schaffen gemacht hat. Aber der Hauptgrund sind die vielen Baustellen. Wir haben dieses Jahr 28.000 Baustellen. Die Pünktlichkeit im Fernverkehr wird nicht über Nacht besser, sondern Stück für Stück.
23: Der inzwischen aus dem Amt geschiedene Bundesverkehrsminister Patrick Schnieder hatte eine Pünktlichkeitsquote von 70% bis Ende 2029 als Ziel genannt. Davon ist der bundeseigene Konzern noch weit entfernt. Steffen Bilger, seit gestern der neue Amtsinhaber, sieht anhand der heute vorgestellten Bilanz weiterhin Licht und Schatten. Er äußerte sich in der ARD.
3: Zum ersten Mal seit 7 Jahren wieder ein Gewinn in dieser Halbjahresbilanz. Ich weiß, mir geht es auch selber so, dass es zu viele negative Erlebnisse gibt, wenn man mit der Bahn unterwegs ist. Aber es gibt eben auch viel Positives. Darauf müssen wir aufbauen.
23: Die Bahn nennt eine Bruttoinvestitionssumme von 8,7 Milliarden Euro im ersten Halbjahr. Finanzmittel aus dem Sondervermögen Infrastruktur, dem Verkehrsetat und der Bahn AG. Noch nie wurde so viel Geld in die Schieneninfrastruktur investiert. Fast ausschließlich aber nur für die Sanierung des vorhandenen Netzes, kaum für Aus- und Neubau. Die Güterverkehrssparte DB Cargo bleibt ein Problembereich des Konzerns. Es gab erneut Rückgänge bei Transport und Umsatz. Immerhin verbesserte sich das operative Ergebnis. Achim Staus.
24: Wir haben ein Minus von 1 Million Euro, aber es ist schon mal verbessert worden um 96 Millionen. Also der Trend ist gut, aber das ist auch dringend nötig, denn wir brauchen ja einen harten Sanierungsplan, um die strengen Vorgaben der EU-Kommission zu erfüllen.
23: Bei DB Cargo ist laut Sanierungsplan mit einem Abbau von 6.200 Stellen zu rechnen, was einem Jobverlust von rund 1/5 der dort Beschäftigten entspräche. Beim Ausblick auf das Gesamtjahr 2026 hofft der Konzern nun ebenfalls auf ein positives Ergebnis. Bahnchefin Evelyn Paller äußerte sich heute nur schriftlich zur Bilanz. Zitat: Wir liefern Schritt für Schritt, was wir versprochen haben.
15: Die Wirtschaft der Eurozone ist trotz der Folgen des Irankriegs im Frühjahr wieder gewachsen. Das Bruttoinlandsprodukt legte im zweiten Quartal um 0,4% zu, so die Statistikbehörde Eurostat heute. Und wie sieht's in Deutschland mit dem Wachstum aus? Nicht ganz so stark. Dazu Alexander Schmidt aus Wiesbaden.
4: Die deutsche Wirtschaft hat trotz der Belastungen durch den Iran-Krieg im Frühjahr ein Mini-Wachstum geschafft. Im zweiten Quartal legte das Bruttoinlandsprodukt, also die Wirtschaftsleistung Deutschlands, zum Vorquartal um 0,2% zu, teilte das Statistische Bundesamt in Wiesbaden in einer ersten Schätzung mit. Das ist etwas mehr als erwartet. Nach Aussage der Statistiker haben deutsche Firmen mehr Waren ins Ausland verkauft. Die Konsumausgaben hingegen entwickelten sich verhalten. Die Investitionen seien trotz staatlicher Milliardeninvestitionen in die Infrastruktur sogar zurückgegangen. Im ersten Vierteljahr hatte die Wirtschaftsleistung vor allem wegen höherer Exporte um 0,4% zugelegt. Nach dem überraschend guten Jahresauftakt war die Hoffnung groß, dass die deutsche Wirtschaft nach 3 mageren Jahren wieder deutlich Fahrt aufnehmen würde. Nach Einschätzung von Ökonomen hängt das weitere Wachstum derzeit stark vom Ausgang des Krieges im Nahen Osten ab, der die Energiepreise spürbar nach oben getrieben hat.
15: Testsiegel für Ärztinnen und Ärzte unterliegen strengen Anforderungen und dies sowohl was das zugrunde liegende Testverfahren betrifft, als auch die Gestaltung der Testlogos. Das hat der Bundesgerichtshof heute in einem Urteil zu Ärztesiegeln der Zeitschrift Focus Gesundheit betont. Max Bauer berichtet aus Karlsruhe.
5: Die Zeitschrift Focus gibt jährlich Ärztelisten heraus. Zusätzlich können Ärztinnen und Ärzte das Siegel Top-Mediziner bzw. Focus-Empfehlung bekommen. Wenn Ärztinnen und Ärzte 2000 Euro an Focus zahlen, können sie mit einem Empfehlungssiegel für sich werben. Die Wettbewerbszentrale, ein Verein der deutschen Wirtschaft, der sich für fairen Wettbewerb einsetzt, hält die Siegelvergabe für unzulässig und hat gegen die 2020 und 2021 vergebenen Siegel geklagt. Mit denen würde Focus einen falschen Eindruck erwecken, nämlich, dass hinter der Siegelvergabe eine objektive Prüfung durch eine neutrale Stelle stehe. Das Siegel gleiche einem Prüfzeichen, wie man es beispielsweise von der Stiftung Warentest kennt. Vor dem obersten deutschen Zivilgericht, dem Bundesgerichtshof, hatte die Wettbewerbszentrale nun Erfolg. Thomas Koch, Vorsitzender Richter des ersten Zivilsenats am BGH.
6: Wir haben entschieden, dass bei einer entgeltlichen Bereitstellung von Testsiegeln an Ärztinnen und Ärzte zu Werbezwecken strenge Anforderungen an das zugrunde liegende Testverfahren und die Gestaltung der Siegel zu stellen sind.
5: Diese strengen Anforderungen sollten die Verbraucher beim wichtigen Thema Gesundheit schützen.
6: Bei gesundheitsbezogener Werbung sind mit Blick auf das hohe Schutzgut der Gesundheit besonders strenge Anforderungen an die Richtigkeit und Klarheit einer Werbeaussage zu stellen. Für gesundheitsbezogene Testlogos bedeutet das, dass insoweit sowohl hinsichtlich des zugrunde liegenden Testverfahrens als auch hinsichtlich der Gestaltung der Testlogos strengen Anforderungen unterliegen.
5: Vor dem Oberlandesgericht München hatte Focus noch Recht bekommen. Aber die Vorinstanz habe einen wichtigen Punkt übersehen. Nämlich, dass die Focus-Ärztesiegel vor allem auf subjektiven Einschätzungen beruhen, auf Empfehlungen und Selbsteinschätzungen der Ärzte.
6: Nach den Feststellungen des Berufungsgerichts beruhen die Testurteile unter anderem auf Empfehlungen von Arztkollegen, Selbstauskünften der Ärzte über ihre Behandlungsleistung und Patientenbewertungen. Die Testlogos lassen aber nicht erkennen, auf Grundlage welcher Kriterien das Testurteil zustande gekommen ist und auf wessen subjektiven Einschätzungen es beruht.
5: Der subjektive Charakter der Testlogos sei also nicht klar erkennbar. Es werde nicht deutlich, auf welche Kriterien es bei dem Testurteil ankomme und wie es genau dazu kommt, dass ein Arzt eine Focus-Empfehlung erhält. Deshalb könnten die Focus-Ärztesiegel als irreführend bewertet werden.
6: Sollten die Testlogos irreführend sein, dann hat die Beklagte dadurch, dass sie Ärzten diese Logos zu Werbezwecken zur Verfügung gestellt hat,

0: die strengen Regeln für Ärzte. Testsiegel, Max Bauer war das, der aus Karlsruhe berichtete. Und wir kommen wie immer an dieser Stelle zu der Wirtschaftspresseshow. Die Zeitung blicken nach der Ankündigung von BMW, Stellen abzubauen, auf den Stellenabbau in der Automobilindustrie insgesamt.
1: Die Zeitungen blicken auf den Stellenabbau in der Automobilindustrie. Das Handelsblatt schreibt: Mit BMW baut nun auch der dritte und damit letzte große deutsche Autobauer Stellen im großen Stil ab. Lange verwiesen die Manager in München nicht ganz ohne Stolz darauf, dass nur die Rivalen ein Abbauprogramm durchführen. Vielleicht etwas zu lange. Nun müssen weltweit wohl 8000 Jobs bei BMW gestrichen werden, wie es aus Unternehmenskreisen heißt. Denn BMW ist mit den gleichen großen Herausforderungen konfrontiert wie der Rest der Branche. Die Erträge werden zwischen dem kollabierenden chinesischen Automarkt und den globalen Handelsstreitigkeiten förmlich aufgerieben. Ganz überraschend kam die Gewinnwarnung Mitte Juni für viele deshalb nicht. Das Ausmaß allerdings hatten bei weitem nicht alle erwartet. Die Süddeutsche Zeitung führt aus: Die US-Zölle, der Absatzeinbruch in China, die Auswirkungen des Iran-Kriegs, das alles trifft die Münchner genauso wie die deutsche Konkurrenz, und zwar nicht erst seit wenigen Wochen. Nur, dass sie dort die Lage nicht so lange schön geredet haben. Gut möglich, dass auch bei BMW schon im Hintergrund Gespräche mit dem Betriebsrat liefen, lange bevor Oliver Zipse den Chefposten an seinen Nachfolger Milan Nedeljković übergab. Doch öffentlich muss nun eben der Neue erklären, warum BMW vor wenigen Wochen seine Aktionäre mit einer Gewinnwarnung schockte und nun tausende Arbeitsplätze abbauen will. Dennoch macht der Start des neuen Chefs Hoffnung. Erst seit Mai ist Nedeljković am Ruder und schon Ende Juli hat er sich mit den Arbeitnehmervertretern auf ein umfangreiches Sparpaket inklusive Stellenabbau geeinigt. Und das alles ohne öffentliche Machtkämpfe. Die Nürnberger Zeitung kommentiert: Ein bisschen Luxus und Formel 1 ist sicher nicht schlecht fürs Renommee. Ausschließlich teure Produkte beschäftigen aber nicht Hunderttausende. Die wirkliche Durchdringung des Marktes kommt erst mit resilienten Ideen für Massen. Dass die hiesige Autoindustrie sich nach dem Krieg behaupten konnte, lag vor allem an Modellen wie Käfer, Golf oder Dreier BMW. FIFA-Präsident Gianni Infantino will das Unternehmen FIFA Forward Enterprise gründen, um etwa 20-30% der kommerziellen Rechte an Fußballturnieren an Investoren zu verkaufen. Der Tagesspiegel aus Berlin erläutert: Private Geldgeber investieren natürlich nicht, weil sie den Fußball weiterentwickeln wollen, sondern weil sie eine Rendite erwarten. Allen Beteiligten dieser Pläne geht es dabei einzig und alleine um den Versuch, einen Sport in eine investierbare Anlage zu verwandeln und ihn bis aufs Letzte auszubeuten.
0: Und das war sie, die heutige Wirtschaftspresseschau. 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Und für diese Sendung Wirtschaft am Mittag dankt Clemens Kindermann für ihr Interesse an der Ökonomie.
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3: Uhr, die Nachrichten. Zunächst die Übersicht. In Spanien ist der wegen der Waldbrände verhängte nationale Notstand wieder aufgehoben worden. In der EU hat ein Bietverfahren für mehrere riesige KI-Rechenzentren begonnen. Das Robert-Koch-Institut beziffert die landesweite Zahl der Hitzetoten in diesem Jahr auf bislang fast 10.000. Und nun die Meldungen im Einzelnen. Nach Erfolgen im Kampf gegen die Waldbrände in Spanien hat dort die Regierung den nationalen Notstand wieder aufgehoben. Die Behörden hatten zuvor mitgeteilt, die Lage im Waldbrandgebiet nahe der Hauptstadt Madrid habe sich entspannt. Auch ein weiteres Feuer in der Region Ávila sei stabilisiert. Allerdings entstanden im Nordwesten des Landes neue Brände. Auch an Frankreichs Atlantikküste entspannte sich die Lage. Weitere 84.000 Menschen können in ihre Häuser zurückkehren. In Südfrankreich und im Burgund kämpfen die französischen Einsatzkräfte weiter gegen Waldbrände. In Griechenland wütet unter anderem auf der Insel Kreta ein Feuer. Starke Winde mit Geschwindigkeiten von mehr als 125 Kilometern pro Stunde erschweren den Einsatz von Löschflugzeugen und Hubschraubern.

0: Zwei Feuerwehrleute kamen ums Leben, ein weiterer bei einem Brand auf der Peloponnes. In der Türkei kämpfen Einsatzkräfte gegen mehr als 100 Waldbrände im Süden und Westen des Landes. Die meisten sind inzwischen unter Kontrolle. Die Zahl der Todesopfer durch das schwere Erdbeben im Südwesten Japans ist auf 34 gestiegen. Es seien weitere Tote aus einem teilweise eingestürzten Einkaufszentrum in der Stadt Kashima geborgen worden, teilte die Katastrophenschutzbehörde in Tokio mit. In der besonders betroffenen Region Kumamoto suchen die Rettungskräfte weiter nach Überlebenden. Durch das Beben der Stärke 7,1 am Dienstag wurden viele Gebäude in der Region zerstört. Es wird daher befürchtet, dass die Zahl der Toten weiter steigt. Mehr als 10.000 Menschen befinden sich in Notunterkünften. Die israelische Armee beschlagnahmt, einem Medienbericht zufolge, erneut Land im Westjordanland, um zwei neue israelische Siedlungen durch eine Straße miteinander zu verbinden. Es handele sich um Flächen im Norden, die bislang von der palästinensischen Autonomiebehörde kontrolliert worden seien, berichtet die israelische Zeitung Haaretz. Der zuständige israelische Militärkommandeur habe zahlreiche Anordnungen unterzeichnet. Die Straße solle die neuen Siedlungen Noah und Emek Dotan verbinden, in die bereits im kommenden Monat die ersten Familien einziehen könnten, hieß es. Die Armee teilte mit, sie müsse zum Schutz israelischer Ortschaften einen schnelleren Zugang ihrer Einsatzkräfte ermöglichen. Bei neuen israelischen Angriffen im Gazastreifen wurden nach palästinensischen Angaben mindestens 4 Menschen getötet. Luftangriffe gab es demzufolge auf Flüchtlingslager in Khan Yunis im Süden sowie in El Bureij im Zentrum. Die Europäische Kommission hat ein Bietverfahren für den Aufbau von bis zu 7 sogenannten AI-Gigafactories für Anwendungen der künstlichen Intelligenz eröffnet. Die EU will damit im internationalen KI-Wettlauf gegenüber den USA und China aufholen. Mit der Initiative soll eine europäische Infrastruktur gefördert werden, um die digitale Souveränität und Datenhoheit der EU zu sichern und ihre Abhängigkeit von US-Tech-Konzernen wie Microsoft, Google oder Amazon zu verringern. Die geplanten Rechenzentren sollen moderne KI-Prozessoren, Cloud-Technologien, Hochgeschwindigkeitsnetzwerke und energieeffiziente Infrastrukturen zusammenführen. Unternehmen, Wissenschaft und öffentliche Stellen sollen damit einen besseren Zugang zu Hochleistungsrechnern erhalten. An öffentlichen Mitteln stehen bis zu 10 Milliarden Euro zur Verfügung. Durch diese Anschubfinanzierung sollen zudem mindestens 20 Milliarden Euro an privaten Investitionen ausgelöst werden. Die deutsche Wirtschaft ist im Frühjahr trotz der Belastungen durch den Iran-Krieg gewachsen. Das Bruttoinlandsprodukt stieg von April bis Juni um 0,2% im Vergleich zum Vorquartal, wie das Statistische Bundesamt in einer ersten Schätzung mitteilte. Die Ende Februar begonnenen Angriffe der USA und Israels auf den Iran hätten die Ölpreise in die Höhe getrieben, was Unternehmen und Verbraucher belaste, hieß es. Allerdings wiesen die jüngsten Konjunkturdaten zuletzt nach oben. Dies betreffe Industrieaufträge, Produktion, Exporte, Baugenehmigungen und Einzelhandelsumsatz. Auch die Wirtschaft der Eurozone legte trotz der Folgen des Iran-Krieges im zweiten Quartal wieder zu, wie die Statistikbehörde Eurostat auf Basis vorläufiger Daten mitteilte. Das Bruttoinlandsprodukt stieg demzufolge um 0,4%. Zu Jahresbeginn hatte es eine Stagnation gegeben. Die Deutsche Bahn hat in den ersten 6 Monaten des Jahres einen Gewinn erzielt. Wie das Unternehmen in seiner Halbjahresbilanz mitteilte, konnte es ein Plus von 147 Millionen Euro verzeichnen. Im ersten Halbjahr 2025 hatte es noch ein Minus von 760 Millionen Euro gegeben. Als Grund nannte die Bahn den begonnenen Umbau des Konzerns. Dazu gehören Kostensenkungen und der Abbau von Stellen in der Konzernleitung sowie bei internen Dienstleistern. Laut Bahnchefin Paller ist es das erste Mal seit 7 Jahren, dass das Zitat Eisenbahngeschäft in diesem Zeitraum schwarze Zahlen schreibt. Das Reiseaufkommen legte der Bilanz zufolge um 1,8% auf 960 Millionen Fahrgäste zu. Als ein Grund werden die hohen Kraftstoffpreise gesehen. In Deutschland sind nach Schätzungen des Robert-Koch-Instituts bislang fast 10.000 Menschen infolge der Hitzewelle gestorben. Das ist mehr als in jedem einzelnen Gesamtjahr seit 2016, wie aus dem jüngsten Bericht des RKI hervorgeht. Berücksichtigt wurden Daten bis zum 19. Juli. Der Bundesgerichtshof hat die Rechte von Patienten gegen irreführende Werbung im Gesundheitsbereich gestärkt. Verliehene Testsiegel und das zugrunde liegende Verfahren müssten strengen Anforderungen entsprechen, entschied der BGH in Karlsruhe. Hintergrund ist ein Urteil zu Ärztesiegeln der Zeitschrift Focus Gesundheit. In dem jährlich erscheinenden Heft werden Mediziner oder Medizinerinnen ausgezeichnet. Die Praxen dürfen die Siegel für eine Lizenzgebühr nutzen. Dagegen hatte ein Verbraucherverein geklagt. Das Landgericht München hatte der Klage stattgegeben und die Veröffentlichung der Ärztesiegel untersagt. Das Oberlandesgericht München hob die Entscheidung jedoch auf. Nun muss es sich erneut mit dem Fall befassen. Bei einer versuchten Überfahrt von Frankreich über den Ärmelkanal nach Großbritannien sind 4 Migranten ums Leben gekommen. Wie die französischen Behörden mitteilten, sank ein Boot vor der Küste des Ortes Ardelot. 4 Menschen wurden tot aufgefunden. Zwischen Frankreich und Großbritannien kommen immer wieder Migranten auf See ums Leben. Nach einer Zählung der Nachrichtenagentur AFP waren es im vergangenen Jahr mindestens 29. Im April hatten die beiden Staaten ein Abkommen zur Bekämpfung der irregulären Migration über den Ärmelkanal unterzeichnet. London hatte Paris wiederholt vorgeworfen, zu wenig dagegen zu unternehmen. Der afrikanische Fußballverband CAF hat seine Mitglieder aufgefordert, die Investorenpläne des Weltverbands FIFA zu prüfen. Die CAF wolle die finanziellen und sonstigen Ressourcen für die Entwicklung und das Wachstum des Fußballs in Afrika und weltweit stärken, heißt es in einer Mitteilung. Die FIFA schlägt vor, Anteile an der Fußball-Weltmeisterschaft an private Investoren zu verkaufen. Dabei geht es um Einnahmen von etlichen Milliarden US-Dollar und damit verbunden um höhere Zahlungen an die Landesverbände. FIFA-Präsident Infantino soll den 211 Mitgliedern laut Medienberichten eine Frist bis zum 19. September gesetzt haben, den Plänen zuzustimmen. Der Afrikanische Fußballverband verfügt mit 54 Mitgliedsverbänden über einen großen Stimmenblock innerhalb der FIFA, deren Chef Infantino im kommenden Jahr wiedergewählt werden will. Beim Europäischen Fußballverband UEFA stößt das Vorhaben Infantinos auf heftige Kritik. Laut Medienberichten wollen die europäischen Nationalverbände noch heute in einer Krisensitzung über das weitere Vorgehen beraten. Und hier noch einmal die Übersicht. In Spanien ist der wegen der Waldbrände verhängte nationale Notstand wieder aufgehoben worden. In der EU hat ein Bietverfahren für mehrere riesige KI-Rechenzentren begonnen. Das Robert-Koch-Institut beziffert die landesweite Zahl der Hitzetoten in diesem Jahr auf bislang fast 10.000. Das Wetter. In der Nordwesthälfte Bewölkungszunahme und einzelne teils kräftige Schauer. Insbesondere im Norden auch Gewitter mit Windböen bis Orkanstärke. In der Südosthälfte heiter oder sonnig. Höchstwerte 26 bis 31 Grad an der See, sonst 32 bis 39 Grad. Morgen bei wechselnder Bewölkung in einem Streifen vom Osten in den Südwesten, teils kräftige Schauer und Gewitter, sonst meist trocken. Temperaturen 23 bis 38 Grad. Und die weiteren Aussichten: am Samstag heiter bis wolkig. Im Tagesverlauf von der westlichen Mitte bis zum Alpenrand örtlich teils kräftige Schauer und Gewitter bei 24 bis 32 Grad. Das waren die Nachrichten.
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Ferienzeit ist Urlaubszeit, aber noch längst nicht jeder kann sich eine Reise leisten. Eine Option für Kinder kann eine Ferienfreizeit vor Ort sein. Wir stellen ein besonderes Projekt in Baden-Württemberg vor. Und die Kritik an Kanzler Merz über die Art seiner Kabinettsumbildung ist auch in seiner Partei, der CDU, groß. In Rheinland-Pfalz gibt es vor allen Dingen Ärger rund um die Ablösung von Patrick Schnieder. Wie ist die Stimmung an der CDU-Basis in Mainz? Das sind zwei unserer Themen heute. Willkommen zum Blick in die Länder. Ich bin Helena Baas.

0: Bundeskanzler Merz hat ja sein Kabinett umgebildet und das ging nicht ganz so geräuschlos vonstatten, wie er das wohl gehofft hatte. Vor allem die Ablösung von Verkehrsminister Patrick Schnieder bzw. die Umstände haben auch in der CDU für viel Kritik gesorgt. Denn Merz hatte Schnieder zwar über diese bevorstehende Entlassung informiert, die dann aber doch nicht vollzogen, weil der geplante Nachfolger kurzfristig abgesagt hatte. Schließlich bat dann Schnieder selbst um Entlassung. Soweit so unglücklich. Dazu kommt aber noch, dass Patrick Schnieder mit seinem Bruder Gordon Schnieder einen ziemlich mächtigen Parteikollegen hat. Der ist nämlich Ministerpräsident in Rheinland-Pfalz. Und für viele CDU-Mitglieder dort sind, freundlich formuliert, diese Umstände alle nicht so glücklich und das Verhalten des Kanzlers auch nicht so glücklich. Die Landtagsfraktion hat ja sogar ein geplantes Treffen mit Merz abgesagt. Unsere Landeskorrespondentin Anke Petermann hat sich beim Stammtisch der CDU in Mainz-Weisenau umgehört.
1: Es ist Urlaubszeit. Da bleibt der lange CDU-Stammtisch im Mainzer Restaurant Kreta zur Hälfte unbesetzt. Und Thema ist zunächst das brandgefährliche wilde Grillen im angrenzenden Mainzer Volkspark. Dann erst die umstrittene Kabinettsumbildung und die Neuaufstellung der Bundestagsfraktion nach dem Rücktritt von deren Chef Jens Spahn. Lukas Augustin vom Vorstand des Ortsverbands macht den Aufschlag und lässt Wohlwollen für Friedrich Merz durchblicken.
2: Der Kanzler hat sich auch entschuldigt für das diskussionswürdige Verfahren der Regierungsumbildung, die natürlich auch nicht er ausgelöst hat, sondern das ist ja durch den Rücktritt von Spahn gekommen.
1: Jens Spahn und dessen gespaltene Moral in Sachen Leihmutterschaft, der eigentliche Krisenauslöser. Cem Bulan, mit Anfang 20 der Jüngste am CDU-Stammtisch Mainz-Weisenau, ist da anderer Ansicht. Er sieht den Bundeskanzler in der Verantwortung fürs missratene Personalmanagement.
3: Er hätte sich ja schon vorher vergewissern müssen, dass auch wirklich alles glatt läuft. Ich frage mich halt in diesen Zeiten, wie reagiert jetzt die Bevölkerung auf das Ganze? Was muss momentan eigentlich bei der Bevölkerung abgehen, wenn sie halt die Nachrichten lesen? Du bist halt keine Firma, du bist eine Partei. Du bist nicht nur eine Partei, du bist die Regierungspartei. Da muss natürlich auch die Kommunikation stimmen.
1: Die aber stimmte ganz und gar nicht, befand die CDU-Fraktion im Mainzer Landtag. Brieflich warf sie dem Kanzler mangelnde Wertschätzung bei der Entlassung von Bundesverkehrsminister Patrick Schnieder vor. Sie entzog Merz das Vertrauen und sagte ein geplantes, aber noch nicht terminiertes Treffen auf ihrer Berliner Klausurtagung im September ab. Auch die Christdemokraten am Stammtisch in Mainz-Weisenau leiden mit dem in Rheinland-Pfalz überaus beliebten Bundespolitiker aus der Eifel, dem Bruder des neuen Ministerpräsidenten Gordon Schnieder. Fast 7 Jahre lang war Patrick Schnieder Generalsekretär des CDU-Landesverbands. Seit 2009 errang er das Direktmandat im Bundestagswahlkreis Bitburg 5-mal in Folge.
4: Es gibt wenig Politiker, die ich derartig geradlinig, vertrauensvoll und ehrlich empfinde wie er. Und ich glaube, er hat das nicht verdient, diese Art und Weise. Dass er dann gezwungen war, selber um seinen Rücktritt zu bitten, das hätte man vielleicht anders machen können. Aber das ist jetzt vergossene Milch. Ich hoffe, der Kanzler lernt daraus.
1: Sagt Lukas Augustin. Die Lektion sei, so Carsten Lange vom CDU-Ortsverband Weisenau,
5: dass man besser kommuniziert.
1: Der Kanzler findet, Lange sei lernfähig und habe verstanden.
5: Ich glaube, dass einfach die Tatsache, wie schnell er jetzt wieder ein neues Team zusammenbekommen hat, in dieser wirklich schwierigen Situation, zeigt, dass er sehr gut mit vielen Leuten kommunizieren kann.
1: Alles wieder in Butter also? Und was ist mit dem von der rheinland-pfälzischen CDU-Fraktion abgesagten Treffen mit dem Kanzler am Rande ihrer Berliner Klausur im September? Carsten Lange formuliert es allgemein.
5: Also ich würde niemals jemanden ausladen, sondern immer das Gespräch suchen.
6: Reden ist immer gut. Man soll immer das Tischtuch nicht zerreißen oder den Vorhang nicht zuziehen. Ich denke, es wird eine Lösung dort geben in dem Punkt.
1: Ergänzt Annette Wörlin. Sie will weder den Kanzler noch die CDU-Fraktion kritisieren. Ihr geht es in der öffentlichen Diskussion zu viel um Befindlichkeiten und Stilfragen. Sie wünscht sich, dass jetzt alle wieder zu den Sachfragen zurückkehren. Darin im Übrigen einig mit Thorsten Frey, dem neuen Chef der Bundestagsfraktion. Carsten Lange hätte da noch eine Empfehlung für seine erbosten Parteifreunde im Mainzer Landtag.
5: Einmal tief durchatmen und gemeinsam nach einem Weg suchen.
1: In der Pressekonferenz nach der gestrigen Fraktionssitzung hatte Friedrich Merz jedenfalls versucht, seinen Kritikern den Wind aus den Segeln zu nehmen. Er nehme den Wunsch der Partei ernst, Entscheidungen besser zu erklären. Gute Kommunikation wolle er zum Arbeitsschwerpunkt machen, mehr Zeit fürs Vermitteln einräumen. Die Gründe für die Entlassung des Bundesverkehrsministers blieb der Kanzler aber weiterhin schuldig. Am Mainzer CDU-Stammtisch demonstriert Sophie Augustin Geduld.
7: Klar wäre es immer schön, alle Hintergründe zu kennen, aber ich nehme an, da wird auch noch einiges irgendwie jetzt im Nachgang kommuniziert werden.
1: Ob die Mainzer Landtagsfraktion ebenso kompromissbereit und geduldig ist, ob sie einlenkt und einen Weg zum Treffen mit dem Kanzler sucht, das hätte der Deutschlandfunk-CDU-Fraktionschef Christoph Gentsch gern gefragt. Doch der weilt im Urlaub. Ein Telefonat sei vorerst nicht möglich, richtet eine Sprecherin aus. Vorerst bleibt also offen, wie nachhaltig die Verstimmung in der CDU Rheinland-Pfalz ist. Den Ortsverband Mainz-Weisenau, so jedenfalls der Eindruck vom Stammtisch, konnte der Kanzler immerhin besänftigen. Selbst Cem Bulan, schärfster Merz-Kritiker in der Weisenauer Runde, gesteht dem CDU-Chef eine Lernkurve zu.
0: Anke Petermann über die Stimmung an der CDU-Basis in Rheinland-Pfalz.

0: Der Anschlag auf die CSD-Parade in Berlin am vergangenen Wochenende, der hat Spuren hinterlassen in der queeren Gemeinschaft. Es gibt Ängste, Sorgen, aber auch das Gefühl, wir lassen uns nicht einschüchtern vom Terror. Am Samstag gibt es eine Pride-Parade in Hamburg. Hunderttausende Menschen werden erwartet, die Sicherheitsmaßnahmen wurden deutlich erhöht. Das Motto ist in diesem Jahr solidarisch queer, Haltung zeigen für eine Zukunft ohne Angst. Das klingt ziemlich passend in diesen Tagen. Das Motto wurde natürlich auch schon vor längerer Zeit aber ausgewählt. Denn die queere Gemeinschaft, auch in Hamburg, die merkt, es gibt mehr Angriffe auf Vielfalt. Unsere Landeskorrespondentin Magdalena Neubig berichtet.
1: Im Café Urlaub hängen nicht nur während der Hamburger Pride Week Regenbogenflaggen, sondern das ganze Jahr über. Auch die Tische vor dem Café und die Markise darüber sind bunt gestreift. Und in der großen Kuchenvitrine gibt es selbstgebackene Regenbogentorte.
2: Vielfältig, bunt, respektvoll. Ja, das sind wir.
1: Sagt Servicearbeiter Jens Weber, während er an der Bar Getränke zubereitet. Das Café Urlaub ist eines von vielen bunten Lokalen in der langen Reihe. Die Straße unweit des Hamburger Hauptbahnhofs gilt als Hotspot der queeren Community der Stadt.
2: Hier ist jeder herzlich willkommen, egal welche Nationalität oder welche Religion. Das spielt überhaupt keine Rolle, solange er Frieden, Fröhlichkeit und Liebe mitbringt.
1: Entsprechend groß war der Schock hier am vergangenen Wochenende, als bekannt wurde, dass es einen Anschlag beim Christopher Street Day in Berlin gegeben hat. Jens Weber hat noch Samstagnacht davon erfahren.
2: Ein Kollege von mir hat es mitbekommen in den sozialen Medien eben und dann haben wir natürlich drüber geredet und uns Gedanken gemacht. Das ist super, super, super furchtbar schlimm, was da passiert ist. Der Mensch, der diese schlimme Sache veranstaltet hat, muss ja voller Hass sein, dass du so etwas machst, mit einem Auto in eine Menschenmenge rasen und so viel Unheil anrichten.
1: Wie sehr ihn das alles mitnimmt, merkt man Jens Weber auch ein paar Tage nach dem Anschlag noch deutlich an. Er geht jetzt auf die 50 zu, erzählt er. Anfang der 90er hat er sich als Jugendlicher geoutet. Damals gab es noch den Paragraph 175 im Strafgesetzbuch, der sexuelle Handlungen zwischen Männern kriminalisierte. Auch wenn der Paragraph Ende der 60er entschärft wurde, wurde er in der Bundesrepublik erst 1994 endgültig gestrichen. Damals hätten sie also für noch grundlegendere Rechte auf die Straße gehen müssen, erinnert sich Jens Weber. Und dieser Kampf war aus seiner Sicht erfolgreich. Die queere Szene sei sichtbarer geworden.
2: Und dann konnten wir auch heiraten und es ging alles nach oben. Aber mittlerweile merke ich seit ein paar Jahren, dass dieser Hass gegen unsere Vielfalt, die LGBTQIA+-Community, extremst zugenommen hat.
1: Und genau deshalb geht er weiterhin zu den Christopher Street Day-Demonstrationen. Auch diesen Samstag wird er beim Umzug in Hamburg dabei sein.
2: Ja, für was gehe ich auf die Straße? Natürlich für Liebe, für Akzeptanz, für Vielfalt, für Buntheit. Ja, vor allem für die Liebe. Das ist ganz wichtig, denn Liebe wird immer siegen. Liebe ist immer stärker als Hass.
1: So wie Jens Weber scheint es vielen queeren Menschen in Hamburg zu gehen. Manuel Opitz ist der Sprecher von Hamburg Pride, dem Verein, der unter anderem den CSD-Umzug in Hamburg organisiert.
3: Wir haben das Gefühl, jetzt nach dem Anschlag in Berlin auf den CSD dort ist es umso wichtiger, dass wir jetzt auf die Straße gehen in Hamburg und auch, dass wir die ganze Stadtgesellschaft zusammenbringen.
1: Auch Manuel Opitz ist der Anschlag auf den Berliner CSD nahegegangen. Er empfindet ihn als Angriff auf die gesamte queere Gemeinschaft, denn es hätte jeden von ihnen treffen können. Am Samstag wollen sie jetzt also erst recht in Hamburg für die Rechte queerer Menschen demonstrieren gehen.
3: Das CSD-Motto lautet dieses Jahr solidarisch queer, Haltung zeigen für eine Zukunft ohne Angst. Und dieses Motto, das haben wir uns ja lange vor dem Anschlag in Berlin überlegt.
1: Erzählt Opitz. Sie hätten sich im vergangenen Jahr in der Szene umgehört. Was beschäftigt queere Menschen in Hamburg?
3: Und das war tatsächlich das Thema Angst. Und das wird jetzt durch diesen Anschlag ja nochmal aktueller, auf ganz traurige Art und Weise. Aber zeigt auch, wie sehr dieses Thema Angst Menschen in der Community beschäftigt und wie sich aus unserer Perspektive die Atmosphäre auch in der Gesellschaft verändert hat. Also ganz abgesehen von der steigenden Zahl von queerfeindlichen Straftaten und von Hasskriminalität.
1: Die Sicherheitsvorkehrungen beim CSD in Hamburg seien zwar schon immer hoch gewesen, seit dem Wochenende seien sie aber noch stärker mit der Polizei und den Sicherheitsbehörden im Austausch. Die Polizei Hamburg hat bereits angekündigt, doppelt so viel Personal wie beim letzten Mal einzusetzen.
3: Man muss sagen, dass wir das Gefühl haben, dass die Polizei absolut hinter uns steht und alles dafür tut, damit der CSD sicher stattfinden kann.
1: Und auch aus der Hamburger Politik spürten sie einen großen Rückenwind. Deutlich unzufriedener sei die queere Community in Hamburg allerdings mit der Bundesregierung.
3: Ich muss sagen, also mich überrascht es auch überhaupt nicht, dass viele queere Menschen der Bundesregierung mit einem großen Misstrauen begegnen. Wenn sich ein Bundeskanzler hinstellt und queere Sichtbarkeit mit Zirkus vergleicht, dann zeugt das ja davon, dass die Dringlichkeit, was den Schutz queerer Menschen angeht, eben bislang nicht in der Bundesregierung angekommen ist.
1: Als Bundestagspräsidentin Julia Klöckner im vergangenen Jahr verboten hatte, zum Christopher Street Day die Regenbogenflagge über dem Reichstagsgebäude zu hissen, hatte der Bundeskanzler das in einer Talkshow damit begründet, dass der Bundestag kein Zirkuszelt sei. Manuel Opitz hofft nun, dass es nach dem Anschlag auf den CSD in Berlin nicht nur bei Beileidsbekundungen aus der Politik bleibt, sondern konkrete Maßnahmen zum Schutz queerer Menschen ergriffen werden. Die Hamburger CSD-Demo solle aber erst einmal eine Feier für Zusammenhalt und ein friedliches Miteinander werden, bei der queere Menschen und alle anderen zusammenkommen.
3: Wir brauchen jetzt wirklich den Rückhalt der gesamten Gesellschaft. Wir brauchen jetzt alle Menschen. Deshalb kommt mit uns am Samstag mit auf die Straße.
0: In Baden-Württemberg, da beginnen heute die Sommerferien. Und Sommerferien, das bedeutet für viele Familien ja reisen, erholen, Spaß haben. Aber in Urlaub fahren, das können sich längst nicht alle Familien leisten. Das Statistische Landesamt in Stuttgart schätzt, ungefähr ein Fünftel der Menschen in Baden-Württemberg haben nicht genug Geld, um eine Woche in den Urlaub zu fahren. Insgesamt 2,2 Millionen Menschen. Wer sich keine Reise leisten kann, für den sind Ferienfreizeiten vor Ort eine Option, um den eigenen Kindern doch noch eine Auszeit vom Alltag zu ermöglichen. Ratzkiewicz, das ist so eine Ferienfreizeit in der Stadt Hechingen in Baden-Württemberg. Dort verwandelt sich in den Sommerferien eine Woche lang ein Gelände in eine Ferienspielstadt. Nächste Woche ist es soweit und etwa 550 Kinder machen mit. Das Programm ist ziemlich beliebt und kann auch auf eine lange Geschichte zurückblicken. Denn seit fast 40 Jahren gibt es das Ratzkiewicz. Mit dabei ist seit langem Rebecca Beiter, erst als Teilnehmerin, dann als eine der Leiterinnen und auch lange im Vorstand. Ich habe sie vor der Sendung gefragt, was genau ist denn Ratzkiewicz?
4: Ratzkiewicz, das ist erstmal eine Kinderferienspielstadt, die eine Woche lang am Anfang der Sommerferien stattfindet. Mit, wie schon gesagt, ungefähr 550 Kindern und 120 LeiterInnen, die es übrigens alles im Ehrenamt machen. Aber das sind ja jetzt nur die reinen Fakten. Ich finde, Ratzkiewicz ist so viel mehr, wenn wir uns das mal bildlich vorstellen, wie der Platz dann aussieht. Wir bauen wirklich eine kleine Stadt nach. Also wir haben sehr viele Projekte, die in Zelten da sind. Und wir haben Kinder, die haben alle das gleiche T-Shirt an, manche mit einer Einschränkung, manche ohne. Die stehen dann schon morgens bereit mit ihrem Ausweis und vor den Projekten und dürfen selbst entscheiden, was sie machen möchten. Das ist, finde ich, etwas sehr Besonderes. Es kann Waffeln machen sein oder Speckstein oder aus Holz ein Boot bauen, Freundschaftsbänder knüpfen. Wir haben ein ganz, ganz vielfältiges Angebot. Wenn die Kinder dann da arbeiten, bekommen sie in ihren Ausweis eingetragen und können sich dafür die Hechel abholen, unser Spielgeld. Und damit zum Beispiel selbst entscheiden, ob sie auf einen Ausflug möchten, dafür die Gebühr bezahlen oder sich zusätzlich ein Eis kaufen oder ähnliches. Also die Kinder lernen schon richtig, wie Erwachsene einen Job zu machen, dafür Geld zu bekommen und mit dem Geld dann selber zu entscheiden, was sie damit machen möchten.
0: Ratzkiewicz ist ja kein kostenloses Angebot. Ich habe gelesen, für diese eine Woche kostet die Teilnahme für das erste Kind 87 Euro, für jedes weitere 67 Euro. Das kann sich ja nicht jeder leisten. Es gibt aber Optionen bei Ihnen. Welche gibt es da und wie funktioniert das genau? Und auch wie oft kommt das vor?
4: Also das Schöne ist, dass wir eine Spende bekommen haben vor längerer Zeit, die die zweckgebunden ist, dass die Kinder, die sich diesen Beitrag eben nicht leisten können, auch mitmachen können und wir das als Verein dann eben aus eigener Tasche zahlen. Mittlerweile machen wir das ganz regelmäßig bei der Anmeldung und das ist so unbürokratisch wie möglich. Die Eltern können einfach anklicken, dass sie dieses Jahr den Beitrag gerne erstattet haben möchten, also gar nichts zahlen müssen und der Verein dafür aufkommt, ohne irgendeinen Nachweis. Das funktioniert auf Vertrauen und Basis, damit es für Eltern so einfach wie möglich ist, ihre Kinder anzumelden und alle Kinder wirklich mitmachen können.
0: Es gibt ja in den letzten Jahren immer wieder Statistiken, wonach Reisen oder auch der Alltag einfach teurer wird. Gibt es mehr Kinder, deren Eltern Probleme haben, eben sich die Freizeit leisten zu können?
4: Das ist für uns etwas schwerer zu sagen, weil wir das System, wie wir den Beitrag erstattet bekommt, jetzt auch einfacher zugänglich gemacht haben. Das heißt, wir wissen nicht ganz, ist es wirklich ein größerer Mehrbedarf oder wird es einfach nur mehr genutzt, weil es einfacher ist und bekannter ist, dass es diese Option gibt. Aber ja, insgesamt ist diese Möglichkeit, wird jetzt ein bisschen mehr genutzt, allerdings nicht extrem viel mehr.
0: Da es das Programm ja schon fast 40 Jahre gibt, was ist denn heute anders, beispielsweise bei den Teilnehmenden?
4: Wir merken auf jeden Fall, dass manche Kinder manche Fähigkeiten vielleicht nicht mehr ganz so in dem Maße haben wie früher. Aus meinem ganz konkreten Alltag, wir hatten ein Projekt, bei dem wir Kissen geknüpft haben und die Kinder einen Doppelknoten machen mussten. Und das war tatsächlich für überraschend viele Kinder doch noch schwierig, einen Doppelknoten zu machen. Oder wir werden dieses Jahr Waffeln machen und wissen jetzt schon, Eier trennen ist etwas, was eben nicht mehr alle Kinder können. Andererseits, das macht jetzt auch nicht wahnsinnig viel aus. Wenn man mit den Kindern arbeitet und das denen in Ruhe zeigt und erklärt, lernen die auch wahnsinnig viel.
0: Wie blicken Sie denn in die Zukunft? Also gibt es Herausforderungen fürs Radski-Watz, beispielsweise mit Blick auf Kosten oder auch mit Blick auf die Ehrenamtler?
4: Wir haben das große Glück, dass wir kein Problem mit unserem Nachwuchs haben. Die meisten, die selbst als Kind mit dabei waren, möchten auch gerne dann als Leiter, Leiterin mit dabei sein. Und wir haben jedes Jahr eine große Anfrage und großes Interesse, sowohl von Seiten der Kinder als auch von Seiten der neuen LeiterInnen. Und wir haben auch LeiterInnen von 17 bis 70. Eine Herausforderung, die ich mir vorstellen könnte, die immer mehr kommen könnte, ist, dass diese Vielfalt, die wir hier leben, natürlich auch manchmal für andere ungewohnt ist. Und es natürlich sehr, sehr schön ist, dass wir den Kindern zeigen können, wie Demokratie funktioniert bei uns. Denn die Kinder wählen selbst einen Stadtrat. Die Kinder dürfen mit dem Spielgeld, das sie machen, da zahlen sie auch Steuern davon, selbst entscheiden, was sie damit machen wollen. Und diese Vielfalt und dieses Demokratieverständnis und die Selbstwirksamkeit, die wir den Kindern beibringen wollen, das ist schon was sehr Besonderes. Und wir merken, dass das immer wieder bei anderen, die andere Kinderferienspiele kennen, erstmal auf Überraschung stößt, dass wir ein so freies Konzept dahinter haben und so ein selbstwirksames Konzept, weil Kindern ab 7 schon ermöglicht, selbst zu wählen, einen Stadtrat zu wählen, der Sachen entscheiden kann, das ist ungewöhnlich.
0: Das war Deutschland heute. Vielen Dank für Ihr Interesse an den Ländern, sagt Helena Baas.
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6: 14.30 Uhr, die Nachrichten. Das Leben in Deutschland hat sich im Juli wieder verteuert. Die Verbraucherpreise stiegen auf 2,8%, wie das Statistische Bundesamt auf Basis vorläufiger Zahlen mitteilte. Im Juni hatte die Inflation bei 2,3% gelegen. Ein Grund für den Anstieg war den Angaben zufolge das Ende des Tankrabatts. Er war Ende Juni ausgelaufen. Zugleich laste der Iran-Krieg auf den Energiemärkten und treibe den Ölpreis nach oben, hieß es. Die Ministerpräsidenten von Sachsen, Sachsen-Anhalt und Thüringen fordern die Bundesregierung auf, bei den Sozialreformen die Perspektive der ostdeutschen Länder stärker zu berücksichtigen. In einem gemeinsamen Schreiben, das am Nachmittag in Merseburg offiziell vorgestellt wurde, sprechen sich die CDU-Politiker Kretschmer, Schulze und Vogt unter anderem dafür aus, die abschlagsfreie Rente nach 45 Beitragsjahren zu erhalten. Die Rentenkommission hatte die Abschaffung der Regelung empfohlen. Die Regierungschefs betonten, viele Menschen in Ostdeutschland hätten in den vergangenen Jahrzehnten nicht ausreichend private Vorsorge betreiben können. Daher sei die gesetzliche Rente oft die einzige Säule der Alterssicherung, bei der jede Veränderung im Osten fast ungebremst wirke. Die Bundesregierung müsse zudem einen Weg finden, die Belastungen für Menschen zu begrenzen, die auf Pflege angewiesen seien. In Deutschland sind nach Schätzungen des Robert-Koch-Instituts bislang fast 10.000 Menschen infolge der Hitzewelle gestorben. Das ist mehr als in jedem einzelnen Gesamtjahr seit 2016, wie aus dem jüngsten Bericht des RKI hervorgeht. Berücksichtigt wurden Daten bis zum 19. Juli. Der Sozialverband Deutschland forderte einen wirksamen Hitzeschutz in allen öffentlichen Einrichtungen, Kliniken und Pflegeheimen. Man brauche bundesweit verbindliche Mindeststandards. Der Bund dürfe die Verantwortung nicht länger auf Länder, Kommunen oder einzelne Träger abschieben. Hitzeschutz sei Teil der staatlichen Daseinsvorsorge und müsse dauerhaft finanziert werden, sagte die Verbandsvorsitzende Engelmeier. Ein in Polen abgestürztes Flugobjekt ist nach Einschätzung der Regierung in Warschau wahrscheinlich eine russische Rakete. Ministerpräsident Tusk sagte, alles deute darauf hin, dass es sich um einen Marschflugkörper vom Typ CH-101 handle. Er betonte, man sei bereit für einen Abschuss gewesen, wenn die Rakete weitergeflogen wäre. Das Flugobjekt war heute früh während schwerer russischer Luftangriffe auf die Ukraine in den polnischen Luftraum eingedrungen und rund 90 Kilometer von der Grenze entfernt auf einem Feld abgestürzt. Die israelische Armee beschlagnahmt einem Medienbericht zufolge erneut Gebiete im Westjordanland, um zwei neue israelische Siedlungen durch eine Straße miteinander zu verbinden. Es handele sich um Flächen im Norden, die bislang von der palästinensischen Autonomiebehörde kontrolliert worden seien, berichtet die israelische Zeitung Haaretz. Der zuständige israelische Militärkommandeur habe zahlreiche Anordnungen unterzeichnet. Die Straße solle die neuen Siedlungen Noah und Emek Dotan verbinden, in die bereits im kommenden Monat die ersten Familien einziehen könnten, hieß es. Die Armee teilte mit, sie müsse zum Schutz israelischer Ortschaften einen schnelleren Zugang ihrer Einsatzkräfte ermöglichen. Die Zahl der Todesopfer durch das schwere Erdbeben im Südwesten Japans ist auf 34 gestiegen. Es seien weitere Tote aus einem teilweise eingestürzten Einkaufszentrum in der Stadt Kashima geborgen worden, teilte die Katastrophenschutzbehörde in Tokio mit. In der besonders betroffenen Region Kumamoto suchen die Rettungskräfte weiter nach Überlebenden. Durch das Beben der Stärke 7,1 am Dienstag wurden viele Gebäude in der Region zerstört. Es wird daher befürchtet, dass die Zahl der Toten weiter steigt. Mehr als 10.000 Menschen befinden sich in Notunterkünften. Das Wetter. In der Nordwesthälfte Bewölkungszunahme und einzelne teils kräftige Schauer. Insbesondere im Norden auch Gewitter mit Windböen bis Orkanstärke. In der Südosthälfte heiter oder sonnig. Höchstwerte 26 bis 31 Grad an der See, sonst 32 bis 39 Grad. Morgen bei wechselnder Bewölkung, in einem Streifen vom Osten in den Südwesten, teils kräftige Schauer und Gewitter, sonst meist trocken. Temperaturen 23 bis 38 Grad. Und die weiteren Aussichten. Am Samstag heiter bis wolkig, im Tagesverlauf von der westlichen Mitte bis zum Alpenrand örtlich teils kräftige Schauer und Gewitter bei 24 bis 32 Grad. Das waren die Nachrichten.
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7: Warum nicht das Interesse, die Zeit und auch das vorhandene Wissen bei Bürgerinnen und Bürgern auch in der Forschung nutzen? Genau das machen sogenannte Citizen Science Projekte. In welcher Form sich Interessierte dabei in der Wissenschaft einbringen können, vor welchen Herausforderungen Forschende bei solchen Projekten stehen, aber auch welche Chancen sich daraus ergeben, das wollen wir uns heute in unserer Sendung anschauen. Ich bin Tobias Schlemper. Hallo.

0: Zuerst wollen wir aber einen Blick auf die Schulen werfen. Denn unter anderem hier entwickeln Jugendliche ihre Haltung zu Demokratie, politischen Themen und Parteien, beeinflusst von ihrem Umfeld und von ihren Erfahrungen. Welche Rolle dabei die Schulform, die soziale Herkunft, aber auch regionale Kontexte spielen, das zeigt ein neues Paper des Exzellenzclusters The Politics of Inequality an der Universität Konstanz. Eins der Ergebnisse des Papers? An Gymnasien sind bei den Jugendlichen vor allem die Parteien des linken, ökologischen und bürgerlichen Spektrums hoch im Kurs. An anderen Schulformen sind es eher die Parteien der politischen Ränder. Über die Ergebnisse des Papers habe ich mit Marius Busemeier gesprochen. Er ist Professor für vergleichende politische Ökonomie an der Universität Konstanz und Sprecher des Exzellenzclusters. Und er hat mir zuerst einmal erklärt, was über die Rolle von Schule schon bekannt war und wo er nun angesetzt hat.
1: Ja, also es gibt eine umfangreiche Forschungsliteratur, die sich mit dem Thema politische Sozialisierung von Jugendlichen auch schon befasst hat, die auch zeigt, dass gerade in diesem Alter zwischen, sagen wir mal, grob 12 und 20 Jahren sehr viel passiert, dass auch hier grundlegende Einstellungsmuster und Verhaltensmuster sich herausbilden, die dann häufig auch ein Leben lang zumindest in Grundzügen stabil bleiben. Man hat aber bis jetzt nicht so ganz genau verstanden, welche Rolle tatsächlich die Schulkontexte auch dabei spielen und diese unterschiedlichen Einflüsse, die man in diesen Jahren hat, also das Elternhaus, die Freunde, vielleicht auch die Lehrperson oder auch die Erfahrung, die man im Schulkontext macht. Und unser Projekt zielt darauf ab, zu versuchen, diese unterschiedlichen Einflüsse ein bisschen auseinanderzuhalten, um auch eine Aussage treffen können darüber, wie wichtig eigentlich der Schulkontext ist im Verhältnis zu diesen anderen Faktoren.
0: Welche Daten haben Sie bei Ihrer Studie dafür ausgewertet?
1: Wir haben selbst auch sehr umfangreich in Zusammenarbeit mit einer externen Umfragefirma, die darauf spezialisiert ist, diese Art Umfragen auch durchzuführen, selbst Daten erhoben bei insgesamt ca. 3000 Schülerinnen und Schülern. Wir haben sie zweimal befragt bis jetzt und hoffentlich werden wir sie durch eine Verlängerung des Projekts auch noch ein weiteres Mal befragen können. Und die erste Befragungswelle fand statt in der 7. Klasse, also als die Schülerinnen und Schüler ungefähr 12 Jahre alt waren, und dann die zweite Befragungswelle nochmal 2 Jahre später. Wir haben auch Daten zu einem Teil, das hängt natürlich dann auch wieder von der freiwilligen Zustimmung derjenigen Personen ab. Wir haben auch Daten zu den Lehrkräften und auch den Eltern der Schülerinnen und Schüler, wo wir dann auch untersuchen können, inwiefern sind die Einstellungsmuster, die wir bei den Schülerinnen und Schülern finden, vielleicht schon bei den Eltern nachweisbar.
0: Welchen Einfluss hat denn beispielsweise die Schulform auf die Einstellung der Schülerinnen und Schüler zu Demokratie und auch auf deren politische Haltung?
1: Ja, also man kann schon, das ist vielleicht auch so für uns doch einer der wichtigsten Befunde jetzt aus der letzten Erhebung, sehr stark zeigen, dass es Unterschiede gibt nach Schulform, vor allen Dingen was die Identifikation mit unterschiedlichen politischen Parteien angeht. Man sieht auch gewisse Unterschiede, was das Thema politisches Interesse angeht oder Einstellung zur Demokratie, wo tendenziell auf Gymnasien das politische Interesse etwas höher ist und auch die Unterstützung für Demokratie vielleicht etwas höher ist, wobei da die Unterschiede nicht so dramatisch sind. Aber man sieht schon, gerade bei den jeweiligen Sympathien für unterschiedliche politische Parteien, dass da gerade die Schulform doch ziemlich wichtig ist. Und das hat sicherlich auch einfach mit der Tatsache zu tun, dass Schulen soziale Kontexte sind, in denen sich diese Einstellungsmuster herausprägen. Wir können auch zeigen, dass Freundesnetzwerke beispielsweise hier eine ganz wichtige Rolle spielen, wie sich politische Einstellungen herausbilden.
0: Sie haben Daten aus Baden-Württemberg, Sachsen und Schleswig-Holstein ausgewertet. Welche Rolle spielt denn das Bundesland?
1: Das spielt auch eine gewisse Rolle. Man kann dann schon sehen, dass es Kontexteffekte gibt. Also insgesamt ist in Sachsen die Identifikation mit der AfD deutlich höher als in den anderen Bundesländern. In Baden-Württemberg ist die Identifikation bei 14-Jährigen mit der CDU und auch teilweise mit den Grünen im Durchschnitt deutlich höher. Also dann sieht man schon auch diese Kontexteffekte, was vielleicht über das Elternhaus vermittelt wird. Das kann man im Einzelnen nur schwer nachweisen. Aber diese Bundesländerunterschiede sind das eine, und das andere sind, dass diese unterschiedlichen Schultypen doch weiterhin auch eine wichtige Rolle spielen in beiden Bundesländern, also unabhängig von dem größeren Kontext sozusagen.
0: Sie haben es gerade schon kurz angerissen. Welche Rolle spielt das Elternhaus denn bei der politischen Sozialisierung?
1: Ja, man kann schon auch in unseren Daten sehen, dass Kinder, die aus bildungsaffinen Haushalten kommen, tendenziell höheres politisches Interesse zeigen, auch tendenziell eine höhere Bereitschaft, sich politisch zu beteiligen, und dass auch teilweise Einstellungsmuster von Eltern auf die Kinder übertragen werden. Aber das ist nicht der einzige Effekt, oder der einzige Faktor, der hier einen Unterschied macht, sondern der Schulkontext spielt auch eine Rolle. Wobei man auch hier sagen kann, es ist nicht so sehr die Unterrichtsmethode. Es gibt ja auch da Unterschiede, je nach Pädagogik, ob man eher partizipativ an den Unterricht rangeht oder eher klassisch, sage ich mal. Aber es ist vor allen Dingen dieser soziale Kontext, also welche Erfahrungen man im Schulkontext macht, ob man sich fair behandelt fühlt von den Lehrern oder nicht. Das spielt tatsächlich eine nachweislich wichtige Rolle bei der Herausbildung dieser unterschiedlichen Einstellungen.
0: Lässt sich denn aus dieser politischen Sozialisierung direkt vielleicht auch was über mögliche Präferenzen im späteren Wahlverhalten aussagen?
1: Ja, also das können wir natürlich mit unserer Studie nicht direkt nachweisen, wobei wir eben hoffen, jetzt dadurch, dass wir noch eine dritte und hoffentlich auch vierte Befragungswelle erheben, dass wir unsere Schülerinnen und Schüler auch tatsächlich begleiten können, bis sie zum ersten Mal wirklich in der Wahlurne stehen und tatsächlich wählen. Bis jetzt sind das ja nur Wahlabsichten oder Sympathien für Parteien, die noch nicht echte Wahlentscheidungen sind. Dann können wir das zum Teil auch in unseren Daten sehen. Wir kennen das aber aus dieser breiteren Forschungsliteratur, die ich am Anfang schon mal erwähnt habe, dass diese Einstellungsmuster tatsächlich auch ziemlich stabil sind im Lebensverlauf. Also da passiert sehr, sehr viel in diesen frühen Jahren des jungen Erwachsenseins sozusagen, was die Menschen über lange Zeit in ihrem Leben auch begleiten wird. Also sowohl was die grundsätzlichen Einstellungen zum Staat angeht, aber auch parteipolitische Sympathien. Also insofern ist das eine ganz, ganz wichtige Phase. Und wir wollten eben einfach auch verstehen, wie wichtig ist die Schule in dieser wichtigen Phase der Herausbildung von Einstellungsmustern.
0: Es ist eine wichtige Phase, sagen Sie gerade selber. Sie formulieren in der Studie auch konkrete Handlungsempfehlungen. Was sollte aus Ihrer Perspektive denn jetzt getan werden?
1: Ja, also natürlich ist eine erste wichtige Handlungsempfehlung, dass man auch weiterhin dem Thema der politischen Bildung in Schulen eine ganz, ganz wichtige Rolle zukommen lassen muss. Wir haben jetzt bei uns, was jetzt Einstellung zur Demokratie angeht, glaube ich, noch nicht ganz große Alarmzeichen gesehen, dass hier teilweise Teile der Schülerschaft wirklich offen antidemokratisch eingestellt wären. Das kann man auf jeden Fall nicht sehen in unseren Daten. Insofern ist das schon mal eine sehr gute Voraussetzung. Aber man sieht dann schon auch eben Unterschiede zwischen unterschiedlichen Schulformen und was diese politisches Vertrauen angeht oder politisches Interesse angeht. Und unser Argument hier wäre, dass gerade auch an den nicht-gymnasialen Schulformen dem Thema politische Bildung eine höhere Aufmerksamkeit zukommen sollte, weil diese Unterschiede im politischen Interesse eben jetzt schon in relativ jungen Jahren nachweisbar sind. Und da kann man aber noch intervenieren und was machen, dass sozusagen zumindest was die Grundfesten der Demokratiebildung angeht, dass es da in dem Alter eigentlich keine systematischen Unterschiede geben sollte zwischen unterschiedlichen Schultypen.
0: Herr Professor Busemeier, vielen Dank für das Gespräch.
1: Ja, vielen Dank auch von meiner Seite.

0: Daten sammeln, auswerten und so selber ein bisschen mitforschen. Das ist für interessierte Bürgerinnen und Bürger bei sogenannten Citizen Science Projekten möglich. Und das fängt auch schon bei den Jüngeren an. In Rostock, in Mecklenburg-Vorpommern, werden dabei nämlich schon Schüler aktiv. Sie untersuchen gemeinsam mit Wissenschaftlern den Einfluss des Klimawandels auf den Fluss Warnow. Mit einer Sonde, die verschiedene Parameter im Wasser misst. Für die Wartung, Datenerfassung und Auswertung sind allein die Schüler verantwortlich. Ein Konzept, das langfristiges Interesse an Wissenschaft wecken soll. Hannes Opel hat sich das Projekt in Rostock angeschaut.
1: Wow. So, und jetzt muss wieder jemand festhalten. Ja, ich.
2: Mira, Malvina, Christian und Oskar stehen mit rot leuchtenden Schwimmwesten um den Hals am Heck des Restaurantschiffs Ottos mitten im Rostocker Stadthafen. Normalerweise säßen sie jetzt im Deutschunterricht von Tanja Förster, ihrer Klassenlehrerin an der Rostocker Borwin-Schule. Jetzt aber müssen sie sich gleich mit einem Imbusschlüssel abmühen, um ihre Sonde aus dem Wasser zu bekommen. Der 12-jährige Oskar erklärt, warum.
3: Also wir werden jetzt zur Sonde gehen. Die hängt nämlich an so einem Stab. Da werden wir den Stab lose machen. Dann können wir die nach oben ziehen und dann können wir die Sonde sauber machen und Akku wechseln und Daten entnehmen.
2: Seit Ende Mai ist die erste Sonde nun im Wasser und misst Temperatur, Salzgehalt und Unterwasserdruck in der Warnow. Entwickelt wurde sie gemeinsam vom Schülerforschungszentrum Mikromint, der Universität Rostock und dem Leibniz-Institut für Ostseeforschung. Die Schüler der Borwin-Schule übernehmen Wartung und Datenauswertung. 4 Sonden sollen noch hinzukommen und die Daten mindestens über den Zeitraum eines Jahres gesammelt werden. Ein Langzeitprojekt, sagt Peter Schmiedemann vom Schülerforschungszentrum.
4: Wo wir verstärkt Augenmerk drauf legen, ist ganzjährliche Angebote im Wahlpflichtunterricht, im Ganztagsbereich, im AG-Bereich anzubieten. Also dass die Schüler wirklich aus dem Simulationsbereich Schule rauskommen und Praxis schnuppern. Und daran wachsen. Also am Ende wachsen sie daran, weil die Verbindlichkeit ist da.
2: Und Verbindlichkeit in der Wissenschaft heißt, Verantwortung dafür übernehmen, dass alles funktioniert. Auf einem iPad können die Schüler die aktuellen Messwerte ihrer Sonde live verfolgen. Kurvendiagramme ab- und aufsteigend. Doch ein Wert zeigt eine auffällig statische Linie.
4: Das sind ja die Daten von eurer Sonde.
3: Ja.
4: Und was wir hier sehen, ist, dass der Druck von 1 Bar hier hochspringt. Auf 3 Bar, fühlt ihr euch platt gemacht? Nee, ne? Was ist also anzunehmen? Und Messfehler, ne?
2: Ein Messfehler. Genau solche Situationen machen den Unterschied zwischen Schulbuch und Forschung. Nicht jedes Ergebnis stimmt. Erst beobachten, prüfen und hinterfragen. Das gehört zum wissenschaftlichen Arbeiten.
4: Die Schüler müssen jetzt auch eigenverantwortlich sagen, oh, unsere Sonde scheint kaputt zu sein und sich ans IOW wenden, dass da eine Reparatur stattfindet. Mhm. Das sollen sie auch lernen. Diese Kommunikation gehört halt auch zum Lernprozess.
3: Malvina, halt diesen Stab bloß fest.
1: Sonst wäre es schlecht.
2: Die Sonde ist geborgen. Sie sieht aus wie eine faustgroße Tablettenkapsel. Im Innern Drähte, Platinen und eine Batterie. Am oberen Ende Sensoren. Und die müssen nun gesäubert werden. Denn die Seepocken, die sich dort ansiedeln, könnten die Messwerte verfälschen. Mira hat schon eine Pinzette in der Hand.
1: Genau, also den Lappen wickeln wir um die Pinzette, weil unsere Finger zu groß sind, um in die Zwischenräume zwischen den Messgeräten zu kommen. Und dann schieben wir die Pinzette in die Zwischenräume und da der Lappen halt rum ist, putzt das dann die Zwischenräume zwischen den Sensoren.
2: Während die Kinder die Sonde putzen, steht Tanja Förster daneben und wirkt zufrieden. Die Deutsch- und Informatiklehrerin ist überzeugt von dem Konzept und investiert viel Zeit in die Vor- und Nachbereitung mit ihrer Klasse.
5: Also es ist ja überhaupt nicht mehr trocken dann der Unterricht, sondern da wird gebastelt und programmiert und die Schüler sehen eben auch, sie sind selbstwirksam. Weil das, was sie da programmiert haben, auch direkt zur Anwendung kommt. Und es passiert genau das, was in dem Code, den die Schüler da geschrieben haben, stehen soll.
2: Mittlerweile ist die Sonde gereinigt, der Akku gewechselt und alles zusammen wieder am Stab am Heck des Restaurantschiffes befestigt. Die Kinder sind zufrieden.
1: Und es ist einfach interessant zu sehen, wie die Warnow sich verändert. Also es ist einfach ein spannendes Thema.
6: Also ich finde es cool, dass wir das halt nicht irgendwie so ein Video sehen, sondern es wirklich echt selber machen.
2: Bis Ende des Jahres sollen 4 weitere Schulen entlang des Flusses eigene Messstationen bekommen. Langfristig könnten daraus Facharbeiten oder Jugendforschprojekte entstehen. Und in ferner Zukunft könnten die Daten der Schüler zeigen, wie der Klimawandel auch das Ökosystem Warnow verändert.
0: Hannes Opel über das Projekt an einer Schule in Rostock. Und wir wollen uns das Thema Citizen Science noch genauer anschauen. Und zwar mit Moritz Müller. Er leitet die Arbeit der Plattform Mitforschen. Das Projekt ist eine Kooperation von Wissenschaft im Dialog und dem Museum für Naturkunde in Berlin und wird vom Bundesforschungsministerium gefördert. Gestartet als reine Datenbank, auf der Bürgerinnen und Bürger passende Projekte finden können, bietet die Plattform mittlerweile auch Unterstützung für Forschende, die Citizen Science Projekte durchführen wollen. Ich habe Herrn Müller deswegen zuerst einmal gefragt, vor welchen Herausforderungen Forschende denn meistens stehen, wenn sie Bürger in ihre Arbeit einbinden wollen.
7: Ja, das ist eine super Frage, weil wir auch immer sozusagen feststellen, wir haben da Leute, die sind, also die WissenschaftlerInnen, die sind fachlich hervorragend ausgebildet, aber die haben nicht so wirklich gelernt in ihrem Studium, außer wenn sie mal eine Gruppenarbeit gemacht haben. Wie moderiere ich eigentlich Gruppenprozesse? Wie schaffe ich eigentlich Motivation, auch Formen der Wertschätzung, die man Bürgerinnen gegenüberbringen kann? Also es geht im Endeffekt auch ganz stark um so Soft Skills und dafür zu sensibilisieren, auch wenn ich aus so einem Forschungskontext komme, woran muss ich denn noch denken, wenn ich so ein partizipatives Projekt umsetze? Weil ich habe ja nicht nur diesen Forschungsteil, sondern es kommt noch der Teil dabei, das Teilnehmendenmanagement. Dann die Frage sozusagen, wie stelle ich die Datenqualität sicher? Wie kommuniziere ich über mein Projekt. Na, ich kann, wenn ich ein normales Forschungsprojekt habe, schreiben wir eine Publikation, das ist dann unser wesentlicher Kommunikationsteil. Wir berichten über die Projektergebnisse in die Wissenschaftscommunity rein, aber gerade bei einem Citizen Science Projekt, das die Gesellschaft mitnimmt, ist es ja auch wichtig, dass man nochmal was in die Gesellschaft zurückträgt. Und das sind so die Herausforderungen, für denen die Forscherinnen stehen und die wir versuchen eben zu antizipieren und darin auch zu schulen über unsere Trainings, die wir zweimal im Jahr anbieten.
0: Jetzt haben die teilnehmenden Bürgerinnen und Bürger ja im Zweifel überhaupt keine Ahnung von der Materie, wollen sich vielleicht einfach nur mit einbringen, wollen in ihrer Freizeit noch etwas Sinnvolles tun. Welche Aufgaben kann oder will man denn aus Sicht der Forschenden an Bürgerinnen und Bürger überhaupt geben?
7: Also ich würde tatsächlich dieser Aussage, dass sie keine Ahnung davon haben, an vielen Stellen widersprechen, weil wir haben gerade auch mir fallen da jetzt persönlich Beispiele aus der Geschichtswissenschaft ein, wo ich selbst Teil von einem Projekt war, wo ich gemerkt habe, die Bürgerinnen haben eigentlich zum Teil wirklich noch ein größeres Wissen. Da ging es um Transkription von alten Texten als ich. Also die kannten alte Berufe, konnten die Schrift besser lesen. Also das ist gar nicht unbedingt tatsächlich immer der Fall, dass die da einen großen Wissensrückstand haben. Sie bringen, glaube ich, anderes Wissen ein. Was wir beobachten können, wenn wir uns die Projekte auf unserer Plattform anschauen, desto komplexer tatsächlich die Aufgaben sind und desto komplexer auch der inhaltliche Kontext ist des Projektes, desto mehr Vorarbeit muss eben geleistet werden am Anfang des Projekts. Ja, also, dass man tatsächlich am Anfang Einführungssitzungen macht, wo man grundlegend in die Thematik einführt. Es gibt aber auch ganz viele Projekte, da läuft alles über eine Handy-App ab. Ne? Also Projekt, das ich hier vielleicht mal nennen möchte, das viele vielleicht auf ihrem Handy haben, gar nicht wissen, dass es ein Citizen Science Projekt ist, Flora Incognita. Da kann ich Pflanzen, die mir auf dem Sonntagsspaziergang entgegenkommen, fotografieren. Eine KI erkennt das dann und tatsächlich wird dann der Geocode in eine Datenbank geschickt, dass man dann erkennen kann, okay, diese Pflanze ist dort aufgefunden worden. Dafür brauche ich zum Beispiel gar kein Vorwissen. Ja, so, da nutze ich einfach sozusagen meine strammen Füße und mein Interesse an der Umwelt, um irgendwie Forschungsdaten beizutragen. Also es kommt ganz drauf an, was das für ein Forschungskontext ist und was auch für Aufgaben die Bürgerinnen übernehmen.
0: Wo wir jetzt schon bei den Bürgerinnen und Bürgern, die an diesen Projekten teilnehmen, sind. Viele stellen sich da vielleicht spontan Seniorinnen und Senioren vor, Menschen mit viel Freizeit, die vielleicht auch vorher oder noch aktuell einen Beruf im akademischen Bereich hatten. Ist da was dran oder ist das nur ein Klischee?
7: Tatsächlich, wenn man sich die Daten anschaut, wer an solchen Projekten teilnimmt, kann man sagen, dass das zutreffend ist. Das können wir auch beobachten, wenn wir uns anschauen, was für ein Background haben denn die Bürgerinnen, die unsere Plattform besuchen, um nach Projekten zu suchen. Natürlich, was Sie jetzt gesagt haben, es ist eine Zeitfrage. Ne? Senioren, Seniorinnen haben tatsächlich in den meisten Fällen mehr Zeit und sind deswegen da auch aktiver, suchen auch tatsächlich konkret vielleicht eine Aufgabe nach der Arbeit. Wenn man jetzt aber breitere Zielgruppen erreichen will, dann muss man, glaube ich, einfach so ein bisschen an seiner Ansprache arbeiten und, glaube ich, eher aufsuchend auftreten und vielleicht auch Mitmachkonzepte und Mitmachformen entwickeln in der Forschung, die tatsächlich in den Alltag integriert werden können. Na, ich habe das jetzt gerade eben mit der App schon mal gesagt, wenn ich durch den Wald spaziere am Sonntag, kann ich einfach ein Foto machen und damit auch schon zur Forschung beitragen. Also wenn man sozusagen die Teilnehmerbasis diverser gestalten will, dann muss ich entweder aufsuchende Formate wählen, vielleicht auch Themen wählen, die konkret bestimmte Zielgruppen ansprechen und aber auch Möglichkeiten zur Teilnahme bieten, die nicht so zeitintensiv sind.
0: Mit Blick auf diese Herausforderungen, von denen wir eben schon gehört haben und eben auch die Ansprüche, die an diese Projekte gestellt werden müssen, wie hoch ist denn die Bereitschaft in der Wissenschaft, sich für Citizen Science Projekte zu entscheiden?
7: Das ist tatsächlich unser Themengebiet, das wir ja seit 12 Jahren oder unsere Hauptaufgabe, dass wir ja seit 12 Jahren dafür eintreten, der Wissenschaft irgendwie klarzumachen, dass das total sinnvoll ist, sich partizipativ zu forschen und Citizen Science zu betreiben. Es gibt natürlich gewisse Vorurteile, ja, dass es sozusagen zeitaufwendig ist, dass die Forschung darunter leidet, dass die Datenqualität darunter leidet. Das sind ja auch Sachen, die wir mit unserem Wissen der vielen Forschungspreis ja ein bisschen herausfordern wollen, diese Perspektive, und auch sagen wollen, hey, guck mal hin, es gibt exzellente Forschung, die in exzellenten Journals erschienen ist, die mit Citizen Science entstanden ist. Der größte Hebel steckt meines Erachtens tatsächlich aber in der Forschungsförderung. Ja, also es ist, wir haben ja vorhin drüber gesprochen, was kommt denn alles noch dazu, wenn ich ein partizipatives Forschungsprojekt umsetze? Und da ist das Teilnehmendenmanagement, die Check der Datenqualität und so weiter. Ich möchte nicht nochmal alles aufführen. Das heißt, ich muss aber von Seiten der Forschungsförderung das auch einplanen, wenn die Leute ihre Anträge stellen. Das heißt, dass man zum Beispiel längere Forschungszeiträume hat, ja, also Förderzeiträume hat. Also anstatt die gängigen 3 oder 5 Jahre, irgendwie 5 oder 7 Jahre, ja, dass man da einfach an der Schraube etwas dreht. Dann ist auch die Wissenschaft motivierter, tatsächlich sich dem Feld gegenüber zu öffnen, wenn man sozusagen an die größeren Herausforderungen, die das heißt, aber meines Erachtens natürlich auch eine Wirksamkeit in der Gesellschaft, in der Wissenschaft. Dafür braucht es aber mehr Zeit, und da ist der größte Hebel wirklich die Forschungsförderung.
0: Eben haben wir ja auch einen Beitrag über ein Projekt mit einer Schule in Mecklenburg-Vorpommern gehört. Welches Potenzial hat denn Citizen Science speziell im Klassenzimmer?
7: Ja, ich glaube, also wenn ich da auch persönlich an mich zurückdenke, ich glaube, mich hätte das Projekt mit der Warnow-Sonde auch mehr abgeholt als so manchmal der Biologie- oder Chemieunterricht. Tatsächlich ist der Bereich Citizen Science in Bildung und in der Schulbildung, das ist so einer der Teilbereiche, der stark begleitend beforscht wird. Und da können wir tatsächlich feststellen, dass das einen positiven Einfluss, ja, auf die Bildung zu diesen bestimmten Themen macht. Und was das Tolle

0: schwer körperlich arbeiten in der prallen Sonne und das bei den extremen Temperaturen, die wir gerade wieder in weiten Teilen Deutschlands haben. Betroffen sind beispielsweise Landwirte, Bauarbeiter und auch Dachdecker. Für die kann es in der Höhe dann auch noch mal besonders gefährlich werden. Und so werden einige von ihnen erfinderisch, wie zum Beispiel Dachdeckermeister Markus Berg aus Erden an der Mosel. Er hat für die Arbeit auf dem Dach quasi ein eigenes Sonnensegel gebastelt und es Reporter Wolfgang Brauer gezeigt.
1: Ich muss ganz ehrlich sagen, das wurde bei uns im Garten zu Hause ausrangiert und das hat echt super gut funktioniert. Es war ein Unterschied wie Tag und Nacht wirklich. Sobald man unten drunter raus musste, hat man halt direkt gemerkt, oh, die Sonne hat Kraft.
2: Zusätzlich spendet der Chef Mineralwasser. Von der Berufsgenossenschaft bekommen die Dachdecker kostenlos ein spezielles Hitzepaket mit Sonnenbrille, UV-Schutzcreme, Kühltasche und Trinkbecher. Eine weitere Stellschraube bei sengender Sonne ist die Arbeitszeit.
1: Wenn es jetzt heiß ist, dann haben wir auch gesagt, Jungs, lass uns um 5 Uhr anfangen, weil das bringt ja nichts. Also, wenn ihr meint, es ist Feierabend, dann macht er Feierabend. Das überlasse ich denen. Bevor ich hier irgendwann mal einen Krankenwagen stehen habe oder irgendwann runtergeholt werden soll, sollen die einfach von sich aus entscheiden.
2: So wurde an einigen Tagen schon um 11 Uhr vormittags Feierabend gemacht. Denn die Hitzebelastung auf dem Dach nimmt spürbar zu, schildert Dachdecker Peter Ehlen.
3: Die letzten Jahre wird es schon immer mehr, da merkt man schon, ne? Ab 30 Grad, dann fängt man dann doch schon an, gut an zu schwitzen. Und wenn dann schon mal ein bisschen duselig wird, da muss man dann doch schon aufpassen. Ne? Muss man sich dann eingestehen, so, ich muss jetzt dann echt mal in den Schatten gehen.
2: Damit die Dachdecker in so einem Fall die Arbeit abbrechen können, gibt es für sie seit 2020 Schlechtwettergeld, auch bei Hitze. Maximal werden 53 Ausfallstunden im Jahr von der Sozialkasse Dach bezahlt.
3: Und gestern Abend beim Stundenschreiben habe ich dann angewendet, diese 53 Stunden. Ist jetzt nicht die Welt, aber es ist schon mal ein sehr guter Anfang.
2: Auch für Firmenchef Markus Berg sind seine eigenen Schutzmaßnahmen nur der Anfang. Auf jeden Fall will er mehr Sonnensegel anschaffen, eventuell auch besondere Kleidung.
1: Die haben ja mittlerweile auch Kühlkleidung, wo die bezuschussen. Also deswegen habe ich da schon Interesse, nochmal auszuprobieren. Aber ja, ich sehe da noch nicht so ganz die Lösung.
2: Aber die muss her, denn die Beschäftigten in den Bauberufen werden künftig häufiger und länger starker Hitze ausgesetzt sein. Dachdeckermeister Markus Berg findet es deshalb völlig in Ordnung, dass auch die Schutzvorschriften von den Berufsgenossenschaften verschärft werden sollen.
1: Ja gut, wir haben Fachkräftemangel im Handwerk und dann ist ja erstmal die Gesundheit der Mitarbeiter das Wichtigste. Ne? Also von daher versuchen wir da schon auch immer mitzumachen.
0: Wolfgang Brauer über Dachdecker bei der Arbeit in der extremen Hitze. Und damit endet Campus und Karriere. Ich bin Tobias Schlemper und bedanke mich für Ihr Interesse. Tschüss.
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5: Uhr, die Nachrichten. Das Leben in Deutschland hat sich im Juli wieder verteuert. Die Verbraucherpreise stiegen auf 2,8%, wie das Statistische Bundesamt auf Basis vorläufiger Zahlen mitteilte. Im Juni hatte die Inflation bei 2,3% gelegen. Ein Grund für den Anstieg war den Angaben zufolge das Ende des Tankrabatts. Er war Ende Juni ausgelaufen. Zugleich laste der Iran-Krieg auf den Energiemärkten und treibe den Ölpreis nach oben, hieß es. Der Autohersteller BMW hat im abgelaufenen Quartal einen Gewinneinbruch verzeichnet. Wie das Unternehmen in München mitteilte, sank der Gewinn um fast 35% auf 1,2 Milliarden Euro. Im Bereich Automobile sackte das operative Ergebnis um mehr als 60% auf 629 Millionen Euro ab. BMW verdiente laut Experten in den vergangenen 3 Monaten mehr mit seinen Finanzdienstleistungen als mit der Herstellung von Autos. Vor allem die Geschäfte in China liefen für BMW schlecht. Der Absatz brach dort um fast ein Drittel ein. In Deutschland sind nach Schätzungen des Robert-Koch-Instituts bislang fast 10.000 Menschen infolge der Hitzewelle gestorben. Das ist mehr als in jedem einzelnen Gesamtjahr seit 2016, wie aus dem jüngsten Bericht des RKI hervorgeht. Berücksichtigt wurden Daten bis zum 19. Juli. Der Sozialverband Deutschland forderte einen wirksamen Hitzeschutz in allen öffentlichen Einrichtungen, Kliniken und Pflegeheimen. Der Bund dürfe die Verantwortung nicht länger auf Länder, Kommunen oder einzelne Träger abschieben. Die ukrainische Armee hat nach eigenen Angaben 4 russische Tanker im Schwarzen und im Asowschen Meer angegriffen. Diese seien allesamt

0: dort getroffen worden, teilten die Streitkräfte mit, ohne Details zu nennen. Nach Angaben von Beobachtern wurde zudem ein Getreideterminal im russischen Hafen Taman am Schwarzen Meer mit ukrainischen Drohnen attackiert. Zuvor hatte es laut russischen Behörden bereits einen ukrainischen Drohnenangriff auf das Lagerhaus eines Online-Händlers in der Stadt Penza gegeben, das daraufhin in Brand geriet. Die Ukraine attackierte in ihrem Abwehrkampf gegen den Aggressor Russland immer wieder auch Orte jenseits der Grenze mit dem Ziel, die gegnerische Produktion und den Transport von Kraftstoffen sowie Rüstungsgütern zu schwächen. In der vergangenen Nacht waren bei russischen Raketenangriffen auf die Ukraine mindestens 10 Menschen getötet worden. Ziele waren laut den örtlichen Behörden die Städte Kryvyi Rih, Lviv, die Hauptstadt Kiew und die Region Poltawa. Nach Erfolgen im Kampf gegen die Waldbrände in Spanien hat dort die Regierung den nationalen Notstand wieder aufgehoben. Die Behörden hatten zuvor mitgeteilt, die Lage im Waldbrandgebiet nahe der Hauptstadt Madrid habe sich entspannt. Auch ein weiteres Feuer in der Region Ávila sei stabilisiert. Allerdings entstanden im Nordwesten des Landes neue Brände. Auch an Frankreichs Atlantikküste entspannte sich die Lage. Weitere 84.000 Menschen können in ihre Häuser zurückkehren. In Südfrankreich und im Burgund kämpfen die französischen Einsatzkräfte weiter gegen Waldbrände. In Griechenland wütet unter anderem auf der Insel Kreta ein Feuer. Starke Winde mit Geschwindigkeiten von mehr als 125 Kilometern pro Stunde erschweren den Einsatz von Löschflugzeugen und Hubschraubern. 2 Feuerwehrleute kamen ums Leben, ein weiterer bei einem Brand auf der Peloponnes. In der Türkei kämpfen Einsatzkräfte gegen mehr als 100 Waldbrände im Süden und Westen des Landes. Die meisten sind inzwischen unter Kontrolle. In der ersten und zweiten Fußball-Bundesliga hat es in der vergangenen Saison einen neuen Ticketrekord gegeben. Die 36 Profi-Clubs setzten nach Liga-Angaben insgesamt mehr als 21,4 Millionen Eintrittskarten ab. Das waren im Schnitt fast 35.000 Tickets pro Spiel. Der Preis einer Eintrittskarte für ein Bundesligaspiel betrug durchschnittlich knapp 31 Euro. In der zweiten Liga waren es rund 24 Euro. Das Wetter. In der Nordwesthälfte Bewölkungszunahme und einzelne teils kräftige Schauer. Insbesondere im Norden auch Gewitter mit Windböen bis Orkanstärke. In der Südosthälfte heiter oder sonnig. Höchstwerte 26 bis 31 Grad an der See, sonst 32 bis 39 Grad. Morgen bei wechselnder Bewölkung in einem Streifen vom Osten in den Südwesten teils kräftige Schauer und Gewitter, sonst meist trocken, 23 bis 38 Grad. Und die weiteren Aussichten, am Samstag heiter bis wolkig, im Tagesverlauf von der westlichen Mitte bis zum Alpenrand örtlich teils kräftige Schauer und Gewitter bei 24 bis 32 Grad. Das waren die Nachrichten.
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2: Mit Kolja Unger. Hallo. Kultregisseur Pedro Almodóvar hat einen Film gemacht, in dem er ethische Fragen des Filmemachens aufwirft. Welche? Erzählt er uns gleich selbst. Und dass der CSD keine Opfergeschichte, sondern die einer Selbstermächtigung ist, das wollen wir anhand eines dort immer häufiger zu sehenden Kleidungsstücks erzählen, dem Tanktop. Die in der Berliner Clubwelt beheimatete südkoreanische DJ Peggy Goo kann die Grenze zum Pop perfekt austarieren und stellt es ein weiteres Mal unter Beweis. Dieser etwas merkwürdig geschriebene Titel, wo, Man singt Ira Starr als Woman.

0: Popstar Ariana Grande ist in der Vergangenheit mehrfach Opfer von Hackerangriffen geworden. Neben privaten Fotos und Videos wurden auch unveröffentlichte Songs von ihr gestohlen und im Darknet verkauft. Jetzt klagt die Sängerin gegen Unbekannt, kurz vor der Veröffentlichung ihres neuen Albums am Freitag. Markus Hartmann ist Oberstaatsanwalt in Köln und leitet seit April 2016 die Zentrale und Ansprechstelle gegen Cybercrime in NRW ZAC. Herr Hartmann, welche Dimension hat eigentlich der Handel von Bootlegs, wie im Fall von Ariana Grande im Darknet?
1: Ich glaube nicht, dass wir da als Strafverfolgungsbehörden wirklich einen statistischen Überblick drüber geben können. Wir sehen ja immer nur den Ausschnitt der Wirklichkeit, das heißt die Sachen, die uns angezeigt werden. Von daher auf Basis der Ermittlungsdaten wird man da kein abschließendes Bild zu gewinnen können. Aber ganz grundsätzlich muss man sagen, dass alles das, was einen materiellen Gegenwert hat, auch bei digitalen Gütern wie eben Aufnahmen, Konzertmitschnitten oder ähnlichem, durchaus eben auch für den illegalen Handel im Internet oder insbesondere im Darknet vorgesehen ist.
0: Aber man kann jetzt wahrscheinlich nicht davon ausgehen, dass im Darknet ein zweites Napster stattfindet oder ähnliches.
1: Nee, das würde ich jetzt in Bezug auf das Darknet so nicht sagen. Da sind die technischen Voraussetzungen für Film- und Musikgenuss und ähnliches doch etwas eingeschränkter. Aber grundsätzlich sind Urheberrechtsverletzungen schon ein Thema, das insbesondere im Internet uns auch immer wieder beschäftigt als Strafverfolger.
0: Wie ermitteln Sie denn da jetzt spezifisch im Darknet? Also ich stelle mir ja das schon so ein bisschen wie einen Wilden Westen, fast rechtsfreien Raum vor. Wie kann man denn da als Ermittler tätig werden?
1: Na, rechtsfrei ist der Raum da sicher nicht. Wir haben strafprozessual eine ganze Reihe von Ermittlungsgrundlagen, auch technische Maßnahmen durchzuführen. Aber man muss bei einer praktischen Betrachtung natürlich sagen, dass das Darknet besondere Voraussetzungen mitbringt.
0: Machen Sie es gerne mal konkret.
1: Ja, der Begriff Darknet ist ja so ein bisschen mysteriös. Assoziiert man immer mit irgendwelchen Hackern, die da unterwegs sind. Eigentlich ist es technisch viel undramatischer. Das ist ein Bereich des Internets, bei dem über bestimmte Kommunikationsprotokolle verschlüsselt und abgeschirmt kommuniziert wird, in den man aber mit der richtigen Zugangssoftware relativ unkompliziert reinkommt. Das heißt, wir haben technische Schwierigkeiten, weil der Traffic, die Daten verschlüsselt ausgetauscht werden und auch nicht direkt, sondern über mehrere Zwischenstopps, wenn man es ganz vereinfacht schildert, sodass wir aufwendigere Ermittlungsmaßnahmen durchführen müssen. Aber ermitteln können wir auch im Darknet.
0: Ist da die Rechtsgrundlage für Sie so gegeben, dass Sie da gut arbeiten können? Also stößt man im Darknet auf andere Schwierigkeiten?
1: Man stößt auf mehr Schwierigkeiten. Man muss, glaube ich, sagen, im Internet sind alle Ermittlungen immer davon abhängig, dass wir schnell, dass wir zielgerichtet agieren können. Internetspuren sind flüchtig. Eine IP-Adresse, die ich heute habe, ist vielleicht morgen schon nicht mehr rückverfolgbar. Das heißt, wir sind ganz massiv darauf angewiesen, dass wir, wenn Betroffene Strafanzeige erstatten, diese Strafanzeige schnell bekommen, damit wir frische Spuren haben. Das sind ganz viele einzelne technische Elemente, die es deutlich schwieriger machen, im Darknet zu ermitteln, als im, in Anführungszeichen, normalen Internet. Aber unmöglich ist das keinesfalls.
0: Könnte denn ein so prominenter Fall wie der von Ariana Grande in Zukunft auch Einfluss auf ihre Arbeit haben, je nachdem, wie der dann vor Gericht verhandelt wird?
1: Naja, soweit ich das bisher beurteilen kann, geht es da ja zunächst mal um eine Rechtsprechung, die jetzt nicht Deutschland unmittelbar betrifft. In Deutschland haben wir durchaus strafrechtliche Grundlagen, die einen solchen Fall, würde er hier spielen, erfassen lassen. Wir haben im Urheberrecht bestimmte Straftatbestände, die das Verwerten von fremden urheberrechtlich geschützten Werken unter Strafe stellen. Und wir haben natürlich die Frage, wie sind denn die Täter überhaupt in den Besitz dieses Materials gekommen? Also da stehen Fragen des eigentlichen Hackerangriffs, des Ausspähens von Daten, um jetzt mal rechtliche Begriffe da anzuwenden. Also es gibt mehrere strafrechtliche Ansatzpunkte. Das heißt, ein solches Szenario wäre sicher in Deutschland auch strafbar. Und damit wären die rechtlichen Grundlagen für Ermittlungsmaßnahmen der Strafverfolgungsbehörden auch nach deutschem Recht gegeben. Ich erwarte mir deswegen keine größeren Änderungen des Falles. Aber richtig ist, ein prominenter Fall bringt immer die Aufmerksamkeit auf ein Thema. Und das ist sicher ein Effekt, der in dieser Hinsicht auch nochmal nach einem solchen Fall, wie dem hier diskutierten, jetzt eine Rolle spielen wird.
0: Sagt Markus Hartmann, leitender Oberstaatsanwalt bei der Zentral- und Ansprechstelle gegen Cybercrime ZAC in NRW über Bootlegs im Darknet. Ariana Grande hatte gegen den Verkauf von unveröffentlichten Songs nach einem Hackerangriff geklagt. Vielen Dank, Herr Hartmann.
1: Ich danke Ihnen.
0: Unglaublich soulig und reif klingt der Pop von Jordan Rakai. Dabei ist der Neuseeländer gerade mal 30. Musikalisch hat der Wahl-Londoner allerdings schon allerhand auf dem Buckel. Wir hören Enemies von seinem bereits sechsten Album A Safe Place to be Wild, das Ende Oktober erscheinen soll.

0: John Rakai war das in Corso Kunst und Pop im Deutschlandfunk. Alterne Autorenfilmer, die neigen zur Selbstreferenzialität. Und Pedro Almodóvar macht da keine Ausnahme.
1: Kultregisseurin, gehören Sie zu einer Sekte?
2: Muss ich dir wieder und wieder erklären, dass ich nur in der Lage bin zu schreiben, wenn ich absolut frei bin? Koste es, was es wolle.
3: Wenn es ein Ende gibt, ist es wahrscheinlich kein glückliches. Du vergisst, es ist eine Fiktion. Und ich entscheide über das Ende.
0: In Almodóvars bereits 24. Spielfilm Bitteres Fest bedient sich der Regisseur Raúl für sein neues Drehbuch an den Geschichten aus seinem eigenen Umfeld. Parallel verfolgen wir die Geschichte, die Raúl im Film erzählen möchte, nämlich von der Regisseurin Elsa, die sich ebenfalls an den Geschichten ihrer Freundinnen bedient, um nach Jahren wieder ein Drehbuch zu schreiben. Ja, und klar. Wenn man übers Schreiben schreibt oder einen Film übers Filmemachen macht, dann gibt es immer eine Metaebene. Aber mit Raúl, der dann doch sehr stark an Almodóvar selbst erinnert, und Elsa, da sind es schon zwei. Warum? Das habe ich Pedro Almodóvar selbst gefragt.
4: Warum ich die beiden Ebenen brauche? Ich weiß es nicht. Du beginnst halt zu schreiben und auf mysteriöse Weise erscheint dir der Regisseur, ein Schauspieler. Das künstlerische Schaffen ist in dem Sinn kein geplanter, bewusster Vorgang. Er verändert sich mitten im Schreiben, auch wenn das Drehbuch schon weit fortgeschritten ist, etwa weil man auf etwas gestoßen ist, das woanders hin will.
5: Ja, das bringen Sie auch schön in diesem Film zum Ausdruck. Wie auch in vielen Ihrer vorherigen Filme entsteht die Spannung bei Bitteres Fest nicht unbedingt durch die Handlung, sondern häufig auch durch die intensiven Dynamiken der zwischenmenschlichen Beziehungen Ihrer Figuren. Wie bauen denn Sie als Drehbuchautor eigentlich selbst eine Beziehung zu Ihren Figuren auf?
4: Die Beziehungen zu den Figuren entstehen besonders in der Arbeit mit den Darstellern. Schauspieler brauchen viel Aufmerksamkeiten. Beim Filmemachen oder Schreiben ist alles wichtig. Licht, Ausstattung, Garderobe. Aber das wichtigste Element sind die Darsteller. Sie bringen die Figur zum Leben durch ihr Gesicht, durch ihren Körper, ihr Auftreten. Und ich kümmere mich deswegen ganz, ganz vorrangig um die Darsteller. Die Darsteller meiner Figuren sind sehr verletzlich und ein Regisseur hat unglaublich große Macht. Deswegen möchte ich vorsichtig umgehen mit meinen Figuren, mit den Darstellern meiner Figuren. Ich möchte ihnen nicht wehtun. Die Darsteller müssen tun, was der Regisseur sagt. Und der Regisseur muss sich nicht erklären. Genau deswegen möchte ich mich so umsichtig um meine Darsteller kümmern, zugunsten der Figuren.
5: Ich habe ja gefragt, wie Sie die Beziehung zu den Figuren beim Drehbuchschreiben aufbauen. Heißt das, dass Sie bereits mit den Darstellern in Beziehung treten, wenn Sie ein Drehbuch schreiben?
6: Ja, nur mientras escribo.
4: Beim Schreiben weiß ich ganz lange nicht, wie die Figuren aussehen, wie sich die Handlung entwickelt. Klar, es gibt Filme wie Atame, wo ich schon beim Schreiben an Antonio Banderas gedacht habe, oder bei Frauen am Rande des Nervenzusammenbruchs an Carmen Maura. Aber meistens schreibe ich die Szenen, ohne mir dabei bereits Schauspieler vorzustellen. Erst wenn ich mit dem Drehbuch fertig bin, beginne ich, alles zu visualisieren. Von der physischen Seite bis hin zu den Personen, die mitmachen. Denn wenn ich es zu Beginn mache, ist es sehr wahrscheinlich, dass es mir am Ende nicht hilft, weil die Perspektive zu viel verändert hat.
0: Elsas Motiv fürs Schreiben sind plötzlich auftretende Panikattacken, weil sie den Tod ihrer Mutter nicht verarbeitet hat. Dafür nimmt sie sich eine Auszeit auf Lanzarote. Dort gibt es tolle schwarze Strände und Kaktusgärten. Sie lädt sich Freundinnen hierhin ein, denen es ebenfalls nicht gut geht und versucht zu schreiben. Können Sie aus Ihrer eigenen Erfahrung ein solches Vorgehen empfehlen, um den Tod der eigenen Mutter zu verarbeiten?
6: A mí al menos me parece lo más inspirador.
4: Am meisten inspirieren mich Schmerzen und Konflikte. Ich hätte zum Beispiel niemals über ein glückliches Ehepaar einen Film machen können. Und Elsa, ja, was sie macht, kann ich schon empfehlen. Im Film geht es ja um Trauer und Trauerbewältigung. Und Elsa stürzt sich nach dem Tod ihrer Mutter erstmal in Arbeit, als Flucht nach vorn. Erst ein Jahr später ist sie bereit, sich auf die Bewältigung einzulassen. Lanzarote habe ich als passenden Schauplatz empfunden. Eine abgeschiedene Insel, Vulkangestein, schwarz. Das ist doch ein toller Ort für Trauerbewältigungsarbeit. Und erst in dem Moment, wo sie schreibt und beginnt zu schreiben, öffnet sie sich überhaupt erst für diese. Und die Tatsache, dass sie schreiben kann, das hat mich sehr beeindruckt. Es bedeutet, dass sie sich dem Schmerz stellt und neue Wünsche in ihr aufkommen. Sie haben das ganz gut beschrieben. Für mich hat Inspiration immer einen Herkunftsort. Und oft sind es schlimme Erfahrungen, Schmerz und Angst.
5: Ich habe es anfangs angedeutet, der andere Regisseur, also eine Ebene weiter oben, Raoul, hat ein ähnliches Problem, das er in der Geschichte mit Elsa verarbeitet. Seine Lektorin, Monika, an deren Umfeld er sich fürs Schreiben bedient, wirft ihm vor, den Funken verloren zu haben und daher seine Mitmenschen auszusaugen. Wie viel Mitgefühl und wie viel Abscheu haben Sie dem Vampirismus des autofiktionalen Schreibens gegenüber?
4: Ich empfinde zumindest keine Abscheu. Es ist einfach nur eine Erzählweise, ein Genre, ein Stil, ebenso wie der Naturalismus oder Science Fiction. Das Problem aber mit der Autofiktion? Du redest von dir selbst und das ist delikat. Ich bin ein Mensch, der sich schon auch manchmal schämt. Für mich ist es nicht leicht, mich so zu öffnen, über mich zu reden. Aber wenn die Story eben da ist, ziehe ich das durch. Ich rede über mich im Film und auch in einem Interview wie jetzt. Das ist auch nicht leicht für mich. Und der Autor, das ist schon so, bezieht in der Autofiktion nun mal seine Inspiration aus seinem nächsten Umfeld. Da muss man auch moralische Grenzen ziehen. Man muss sich fragen, tue ich mir selber da wirklich was Gutes und schade ich anderen dadurch? Ich habe mich immer bemüht, niemanden jemals zu verletzen. Man geht natürlich immer das Risiko ein, aber ich möchte umsichtig und vorsichtig sein. Und ich muss ehrlich sagen, mich haben auch noch keine Klagen erreicht.
6: Y eso puede ser un problema para los demás. Yo no lo he tenido hasta ahora. A mí nadie me ha protestado hasta ahora.
5: Dann erstmal vielen Dank, dass Sie sich geöffnet haben. Última pregunta. In einer Szene im ersten Drittel des Films, da sagt Elsa, beim Film gäbe es so etwas wie eine Vorahnung. Gab es auch eine Vorahnung, die Sie bei Bitteres Fest ereilt hat?
6: Es una tesis que a mí me gusta, no es totalmente real.
4: Ich hätte da einfach diese These, die mir gefällt. Kino spricht über zukünftige Ereignisse. Und ja, hier bei Bitteres Fest ist es mir tatsächlich auch genau so passiert. Nach Abschluss der Dreharbeiten hatte ich zwei Erlebnisse, zwei Situationen, die sozusagen in dem Film vorhergesagt wurden. Also ist die These vielleicht nicht ganz realistisch, aber trotzdem in Teilen wahr.
6: Es ist literalmente premonitoria.
5: Welche Situationen waren das denn?
6: Das sage
4: ich nicht.

0: Da haben sich aber wirklich zwei absolute Legenden zusammengetan. 70er Jahre Chaka Khan, Ain't Nobody But The Queen Of Funk und niemand Geringeres als der 90er Jahre Kultrapper Snoop Dogg. Vorletzte Woche erschien der Song Boogies In My Soul. Da sah die Welt für die queere Community noch ganz anders aus. Sommerliches Empowerment im Tanktop. Lesben eignen sich das lange Zeit als Wife-Beater bezeichnete Kleidungsstück an. Gesine Kühne war auf dem Berliner CSD und kann bezeugen, der Pride ist trotz vieler Rückschläge keine Opferparade, sondern ein fortwährender Kampf um Sichtbarkeit und Selbstbehauptung und dazu guter Pop.
1: Bin ne Butch in nem Tank, lutsch mein Strap, bin ne Butch in nem Tank.
2: Die Deutschrapperin Ebo posiert in ihrem neuesten Musikvideo Butch im Tank in einem weißen Feinripp-Unterhemd und roter Jogginghose. Mit im Bild 15 weitere Personen in weißen Tanktops. Sie zeigen ihre Oberarme mit oder ohne Freihanteln. Sie sind alle Butch im Tank, also lesbische oder non-binäre Personen mit maskuliner Ausstrahlung und Kleidung. Denn das ärmellose Unterhemd, vielen als Wife-Beater bekannt, war fast ein Jahrhundert lang ein Kleidungsstück für Männer. Schwer arbeitende, maskuline Männer.
3: Mein Vater hat im Sommer zum Arbeiten immer nur einen Wife-Beater getragen.
2: Das ist Florian Winges. Er arbeitet unter anderem als Stylist, der dabei keine Genderregeln beachtet. Sein Bild vom Arbeiterunterhemd ist schon lange gebrochen. Er sieht es regelmäßig.
3: Auf jeder Gay-Party. Natürlich ist es bei den Homosexuellen gerne gesehen, gut trainiert zu sein. Und dann zeigt man natürlich seine hypermaskulinen Arme.
2: Das Tank scheint in jeden gut sortierten Kleiderschrank eines schwulen Mannes zu gehören. Aber nicht so schnell. Das Tanktop kam anfangs des 20. Jahrhunderts als Marcel auf den Markt. Marcel Eisenberg, ein Franzose, hat es erfunden. Es wurde zum Standard der Pariser Arbeiterklasse, weil man sich in dem Unterhemd frei und komfortabel unter heißen und anstrengenden Bedingungen bewegen konnte.
4: Ich habe gerade darüber nachgedacht, ob es ein anderes Wort für den Wife-Beater gibt und mir ist nur Leibchen eingefallen. Das fand ich irgendwie süß.
2: Das ist Sascha Bebersdorf. Er ist Verkäufer in einem Modefachgeschäft. Er trägt selbst so ein Leibchen, kombiniert mit einem dunkelblauen Seidentuch, einer beigefarbenen Hose und einer roten Handtasche.
4: Ich finde maskulin gelesenes Outfit mit feminin gelesenen Accessoires super.
2: Nach dem Erfolg in Europa machte sich das Marcel-Hemd unter anderem auch in den Vereinigten Staaten breit. Seinen aggressiven Namen erhielt es 1947, als ein Mann seine Frau zu Tode geprügelt hatte. Der Täter wurde im mit Flecken übersäten weißen Feinripp-Unterhemd in der Zeitung abgebildet. Der Begriff Wife-Beater war geboren. Ein Zeichen für aggressive Heteromaskulinität. I want to break free. Aber jetzt mal ganz ehrlich, häusliche Gewalt als Namensgeber für ein Fashion-Item ist auf so vielen Ebenen einfach nur falsch. Wie gut, dass das Unterhemd schon in den 70ern von schwulen Männern angeeignet wurde. Bekanntester Unterhemdträger war vermutlich Freddie Mercury von Queen. Aber auch lesbische Frauen, genderfluide und non-binäre Personen haben sich schon in dieser Zeit gegen die weibliche Norm gekleidet, unter anderem mit Tanktops. Ein Sprung in die Gegenwart. Ganz genau zum Dyke March, dem queeren Protestmarsch für lesbische Sichtbarkeit in Berlin.
5: I'm wearing a black ribbed tanktop.
6: Ich habe ein dunkelgraues geripptes Top an, wo Lesben draufsteht. Ja, ich habe eine baggy Jeans an, weiße Sneaker und ein weißes Tanktop.
2: Vor dem Roten Rathaus in Berlin-Mitte haben sich hunderte Menschen versammelt. Viele von ihnen tragen die schulterfreien Tanktops. Ein beliebtes Kleidungsstück hier auf dem Dyke March. Die Gründe.
6: Weil das so eher maskulin ist statt so Spaghetti-Träger. Es wäre gelogen zu sagen, dass ich nicht am liebsten Arme trainiere im Fitnessstudio. Es ist, glaube ich, auch ein bisschen wie der Karabiner. Man zeigt einfach so ein bisschen seine Zugehörigkeit.
2: Neben Karabinerhaken am Gürtel, Muckis zeigen und generell eher maskulin aussehen, ist das Tanktop eben auch ein sogenannter Butch-Code. Ein Zeichen der Zugehörigkeit in der Queer-Community. Seit Mitte der 90er gilt dieser Code. Sichtbar gemacht, zum einen durch die Schauspielerin Gina Gershon, die im Film Bound, im Deutschen gefesselt, die Rolle der Butch-Klempnerin Corky spielt. Ende der 90er bringt Versace diesen Look, Unterhemd und Werkzeuggürtel auf den Laufsteg. Die Butch-Codes sind seitdem in der Mode angekommen. Die Aneignung wäre perfekt, wenn dann nicht dieser gewaltvolle Name wäre.
6: Wife-Beater ist ein scheiß Begriff dafür, ne? Wife-Pleaser, da stehe ich mehr dahinter.
2: Sagt Lotta, ihren Nachnamen möchte sie gern anonym halten. In diesem Moment küsst ihre Freundin sie für diese Aussage. Ein liebevoller Akt wegen liebevoller Sprache. Und genau das ist der Tenor der jungen queeren Szene. Sie wollen die gewaltgeprägten Begriffe nicht, weil Sprache eben mächtig ist. Der Wife-Pleaser ist für sie eben ein Zeichen für Liebe in der Beziehung.
0: Ja, und liebevoll verabschiedet sich an dieser Stelle auch Corso Kunst und Pop fürs Zuhören. Dank, Kolja Unger.
7: 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Nach dem Absturz einer vermutlich russischen Rakete in Polen hat der NATO-Oberbefehlshaber Grinkiewicz mit dem polnischen Generalstabschef Kukur über das weitere Vorgehen beraten. Ein Sprecher des Verteidigungsbündnisses in Brüssel teilte mit, man habe zudem die Luft- und Bodenabwehr aktiviert. Der Vorfall werde derzeit untersucht. Polens Ministerpräsident Tusk sagte, alles deute darauf hin, dass es sich um einen russischen Marschflugkörper vom Typ CH-101 handle. Er betonte, man sei bereit für einen Abschuss gewesen, wenn die Rakete weitergeflogen wäre. Das Flugobjekt war heute früh während schwerer russischer Luftangriffe auf die Ukraine in den polnischen Luftraum eingedrungen und rund 90 Kilometer von der Grenze entfernt auf einem Feld abgestürzt. EU-Kommissionspräsidentin von der Leyen sprach von einer weiteren inakzeptablen Verletzung des europäischen Luftraums durch Russland und erklärte, man werde der Ukraine weiterhelfen, diesen Krieg zu gewinnen. Der ukrainische Außenminister Sibiha sagte, der Vorfall sei ein Beleg dafür, dass eine Stärkung der ukrainischen Luftverteidigung dringend erforderlich sei. Diese diene auch als Garantie für den Schutz ganz Europas. Das Leben in Deutschland hat sich im Juli wieder verteuert. Die Verbraucherpreise stiegen auf 2,8%, wie das Statistische Bundesamt auf Basis vorläufiger Zahlen mitteilte. Im Juni hatte die Inflation bei 2,3% gelegen. Ein Grund für den Anstieg war den Angaben zufolge das Ende des Tankrabatts. Er war Ende Juni ausgelaufen. Zugleich laste der Iran-Krieg auf den Energiemärkten und treibe den Ölpreis nach oben, hieß es. Weltweit sind die eigentlich für das gesamte Jahr zur Verfügung stehenden ökologischen Ressourcen bereits heute aufgebraucht. Nach Berechnungen der US-Umweltorganisation Global Footprint Network ist der 30. Juli in diesem Jahr der sogenannte Erdüberlastungstag. Besonders hoch ist der ökologische Fußabdruck von Industriestaaten. So hatte Deutschland seinen Anteil an den natürlichen Ressourcen schon am 10. Mai verbraucht. Bundesumweltminister Schneider warnte vor dem fahrlässigen Umgang mit natürlichen Ressourcen. Er sagte der Rheinischen Post, daher würden weiterhin erneuerbare Energien ausgebaut und auch Kreislaufwirtschaft spiele eine wichtige Rolle. So zeigten viele deutsche Unternehmen bereits, wie aus wiedergewonnenen Rohstoffen neue Produkte würden. Die Deutsche Bahn hat in den ersten 6 Monaten des Jahres einen Gewinn erzielt. Wie das Unternehmen in seiner Halbjahresbilanz mitteilte, konnte es ein Plus von 147 Millionen Euro verzeichnen. Im ersten Halbjahr 2025 hatte es noch ein Minus von 760 Millionen Euro gegeben. Als Grund nannte die Bahn den begonnenen Umbau des Konzerns. Dazu gehören Kostensenkungen und der Abbau von Stellen in der Konzernleitung sowie bei internen Dienstleistern. Laut Bahnchefin Paller ist es das erste Mal seit 7 Jahren, dass das Zitat Eisenbahngeschäft in diesem Zeitraum schwarze Zahlen schreibt. Das Reiseaufkommen legte der Bilanz zufolge um 1,8% auf 960 Millionen Fahrgäste zu. Als einen Grund werden die hohen Kraftstoffpreise gesehen. Die Ministerpräsidenten von Sachsen, Sachsen-Anhalt und Thüringen fordern die Bundesregierung auf, bei den Sozialreformen die Perspektive der ostdeutschen Länder stärker zu berücksichtigen. In einem gemeinsamen Schreiben, das am Nachmittag in Merseburg offiziell vorgestellt wurde, sprechen sich die CDU-Politiker Kretschmer, Schulze und Vogt unter anderem dafür aus, die abschlagsfreie Rente nach 45 Beitragsjahren zu erhalten. Die Rentenkommission hatte die Abschaffung der Regelung empfohlen. Die Regierungschefs betonten, viele Menschen in Ostdeutschland hätten in den vergangenen Jahrzehnten nicht ausreichend private Vorsorge betreiben können. Daher sei die gesetzliche Rente oft die einzige Säule der Alterssicherung, bei der jede Veränderung im Osten fast ungebremst wirke. Die Bundesregierung müsse zudem einen Weg finden, die Belastungen für Menschen zu begrenzen, die auf Pflege angewiesen seien. Das Wetter. In der Nordwesthälfte Bewölkungszunahme und einzelne, teils kräftige Schauer. Insbesondere im Norden auch Gewitter mit Windböen bis Orkanstärke. In der Südosthälfte heiter oder sonnig. Höchstwerte 26 bis 31 Grad an der See, sonst 32 bis 39 Grad. Morgen bei wechselnder Bewölkung in einem Streifen vom Osten in den Südwesten teils kräftige Schauer und Gewitter, sonst meist trocken. Temperaturen 23 bis 38 Grad. Das waren die Nachrichten.
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9: Heute mit Brigitte Beetz. Einen schönen guten Tag. Ein europäisches TikTok, das hat Kulturstaatsminister Wolfram Weimer vor einigen Tagen gefordert. Dahinter steckt der Gedanke, dass eine europäische Eigentümerstruktur verhindern könnte, dass Daten europäischer Nutzerinnen und Nutzer nach China fließen. Doch der chinesische Social-Media-Riese stellt die Bürger der EU noch vor ganz andere Probleme. Ein süchtig machendes Design beispielsweise. Alternativen tun also Not. Eine soll morgen an den Start gehen, eine deutsche. Die Details später hier in der Sendung. Aber erst einmal schauen wir nach Paris. Frankreich nämlich weist die russische Journalistin Xenia Fedorova aus. Sie gilt als seit Jahren als Sprachrohr Putins in unserem westlichen Nachbarland. Grund für uns bei ARD-Korrespondentin Caroline Dillard anzufragen. Liebe Caroline, wer ist denn diese Xenia Fedorova und wieso konnte sie so lange überhaupt als Sprachrohr Putins auftreten?
10: Also Xenia Fedorova hat Ende der 2000er Jahre angefangen, für Russia Today zu arbeiten, damals noch in Moskau. Also für einen Sender, der vom Kreml, von der russischen Regierung finanziert wird. 2017 wurde sie dann nach Paris entsandt, war hier Chefin von Russia Today France, bis die EU im März 2022, also kurz nach der Invasion der Ukraine durch Russland, die Ausstrahlung verboten hatte. Was man zu alledem noch anmerken muss, Xenia Fedorova arbeitet als Journalistin und nennt sich auch so, hat aber keine journalistische Ausbildung und laut Recherchen der Zeitung Le Monde auch keinen Presseausweis. Und trotzdem hat sie aber ziemlich schnell wieder einen Job in den Medien gefunden, nachdem Russia Today France 2023 zugemacht hatte, nämlich in den Sendern des rechtsnationalen und tiefkatholischen Milliardärs Vincent Bolloré.
9: Und wie passt diese Xenia Fedorova in diese Linie der Bolloré-Medien?
10: Da müssen wir ein bisschen in der Zeit zurückspringen, nämlich zur Annäherung zwischen US-Präsident Donald Trump und Russlands Präsident Putin in der Ukraine-Frage und zur Münchner Sicherheitskonferenz im vergangenen Jahr. Da hatte US-Vizepräsident J.D. Vance in seiner Rede ja davon gesprochen, dass er die Meinungsfreiheit in Europa gefährdet sehe und diese Bedrohung für Europa eben größer sei als die Bedrohung durch Russland. Und auf diese Linie haben sich die Medien von Vincent Bolloré ziemlich genau eingereiht. Und seitdem ist eben auch Xenia Fedorova auf so ziemlich allen Kanälen der Bolloré-Medien präsent und verbreitet dort die Narrative des Kreml. Zum Beispiel sagt sie, dass die Kehrtwende in der Verteidigungspolitik vieler europäischer Länder zum Ziel habe, Russland anzugreifen, oder dass die Orangene Revolution in der Ukraine 2004 ein Staatsstreich gewesen sei. Damals hatten ja Menschen gegen den Wahlsieg des prorussischen Kandidaten Viktor Janukowitsch demonstriert. Diese zitierten Aussagen, die stammen von April diesen Jahres. Das sind jetzt natürlich isolierte Beispiele, aber es gibt noch mehr und die gehen auch alle in diese Richtung. Und die französische Medienaufsicht wurde deshalb auch schon eingeschaltet. Die prüft diese Vorwürfe gegen Xenia Fedorova im Moment aber noch.
9: Sie scheint ja bislang unter Hausarrest zu stehen, das hört man. Gibt es Hinweise, warum denn jetzt genau gegen sie vorgegangen wird? Warum erst jetzt?
10: Genau, also um das Ganze nochmal aufzudröseln, Xenia Fedorova wurde durch einen sogenannten Arrêté ministériel d'expulsion ausgewiesen, also durch eine direkte Anweisung des französischen Innenministeriums. Und das geht eben nur, wenn die betreffende Person als Gefahr für die fundamentalen Interessen des Staates und für die öffentliche Sicherheit eingestuft wird. Und aus Sicht der französischen Regierung ist Fedorova eine, Zitat, Vermittlerin von Desinformationskampagnen, die von den russischen Behörden gesteuert werden, mit dem Ziel eben wirklich die öffentliche Ordnung in Frankreich zu destabilisieren. Xenia Fedorova hat dagegen Widerspruch eingelegt, hat auch die Vorwürfe immer zurückgewiesen, ein Sprachrohr des Kreml zu sein. Und als Hintergrund zu all dem muss man aber auch wissen, dass vor ein paar Monaten öffentlich geworden war, dass die Behörden 2024 ihren Aufenthaltstitel in Frankreich nochmal um 10 Jahre verlängert hatten. Also nach Beginn des Angriffskriegs gegen die Ukraine diese Maßnahme durchgeführt hatten. Und das hatte eben in den französischen Medien ziemlich hohe Wellen geschlagen. Das spielt sicherlich in diese Entscheidung rein. Wichtiger natürlich der Blick auf die Präsidentschaftswahl im kommenden Jahr und die offensichtliche Sorge eben vor Einflussnahme darauf. Und da wiederum schließt sich eben der Kreis zu Vincent Bolloré, denn der will offenkundig Einfluss auf diese Wahl nehmen, sagt das auch so. Und hat wiederum Xenia Fedorova eingeladen für den Kickoff eines politischen Thinktanks, den er genau dafür gegründet hat.
9: Informationen von unserer Korrespondentin Caroline Diller aus Paris. Vielen herzlichen Dank.

0: Und wir bleiben noch in Frankreich, auch wenn es sich beim nächsten Thema nicht auf den ersten Blick um ein französisches handelt. Gestern wurde bekannt, dass Russland Pavel Durov zur internationalen Fahndung ausgeschrieben hat. Der Gründer und Chef des Online-Dienstes Telegram gehört zu den weniger Bekannten im Social-Media-Geschäft. Obwohl doch Telegram nicht unmaßgeblich die öffentliche Meinung beeinflusst, zumindest in Deutschland, aber auch in anderen Ländern. Durov ist in St. Petersburg geboren, aber zudem Franzose. Mein Kollege Stefan Fries hat sich mit den Hintergründen des Falls Durov beschäftigt.
1: Es ist eine neue Eskalationsstufe im russischen Vorgehen gegen Pavel Durov. Der Inlandsgeheimdienst FSB wirft ihm schon länger vor, dass sein Messenger-Dienst Telegram Terrorismus unterstütze. Es geht um Chats, in denen die Ukraine in Russland nach Leuten für Sabotageakte und Terroranschläge suche. Weil Telegram sich weigere, diese Kanäle zu schließen, soll Pavel Durov festgenommen werden. Der 41-Jährige hat sein Heimatland bereits vor Jahren verlassen. Er lebt mittlerweile unter anderem in Frankreich, dessen Staatsangehörigkeit er angenommen hat. Als die Ermittlungen im Februar bekannt wurden, schrieb er auf der Plattform X:
2: Jeden Tag fabrizieren die Behörden neue Vorwände, um den Zugang der Russen zu Telegram einzuschränken, weil sie das Recht auf Privatsphäre und freie Rede einschränken wollen.
1: Seine jüngste Reaktion auf die internationale Fahndung: ein Foto, auf dem er einen Mittelfinger zeigt. Russische Behörden interessieren sich schon länger für Durov. 2006 gründete er in Russland das Netzwerk V-Kontakte, das gerne als das Facebook Russlands beschrieben wird. Weil er nicht in gewünschter Weise kooperierte, drängten sie ihn 2014 zum Verkauf und ins Exil. Doch auch dort steht er in der Kritik. 2024 wurde Durov in Frankreich festgenommen. Die Justiz wirft ihm vor, Telegram habe illegale Inhalte nicht schnell genug entfernt und Anfragen von Behörden ignoriert. Dabei sei es um Bilder und Videos von sexueller Gewalt gegen Kinder gegangen, um Drogen, Betrug, Waffenverkauf und die Vermittlung von Auftragsmördern. Im Interview mit dem ehemaligen Fox News Moderator Tucker Carlson vor einem Jahr bestritt Durov, nicht kooperiert zu haben.
2: Sie befürchteten, dass Telegram auf gerichtliche Anordnungen aus Frankreich nicht antwortete, was sich jedoch als unwahr herausstellte. Denn wir haben noch nie eine einzige rechtsverbindliche gerichtliche Anordnung aus Frankreich erhalten.
1: Gegen 5 Millionen Euro kam Durov auf Kaution frei. Das Verfahren gegen ihn läuft weiter. Durov beklagt nicht nur mit Blick auf Russland und Frankreich, dass weltweit immer mehr Staaten persönliche Freiheit eingrenzen. Anfang Juni hielt er beim Oslo Freedom Forum in Norwegen eine Rede.
2: Überall in der Welt werden persönliche Freiheiten ausgehöhlt. Ich habe selbst erlebt, welche Methoden Regierungen nutzen, um unsere Freiheiten zu unterdrücken und uns Grundrechte wegzunehmen. Ich habe alle Tricks gesehen. PR-Tricks, juristische Tricks, politische Tricks, Manipulationen, offizielle Entschuldigungen.
3: The political tricks, the manipulations. The official excuses.
1: Durov verwies auf Verfahren etwa in Großbritannien und Deutschland gegen Leute, die Online-Politiker beleidigt haben, auf die Chat-Kontrolle in der EU, mit der Anbieter von Messenger-Diensten automatisiert Nachrichten auslesen dürfen und problematische Inhalte an Behörden melden, und auf Pläne, soziale Netzwerke für Kinder und Jugendliche einzuschränken. Über Rechte anderer spricht Durov ungerne und in Oslo gar nicht, denn über Telegram werden Verbrechen geplant, angebahnt und begangen. 2024 deckten die NDR-Investigativreporterin Isabel Strö und Isabel Beer ein Vergewaltigernetzwerk auf, dessen Mitglieder sich auch über Telegram austauschten.
4: Wir treten über einen Link einer Telegram-Gruppe bei, mit einem Undercover-Profil. Wir stoßen sofort auf verstörende Fotos, Videos und Kommentare. Sie zeigen offenbar sexuelle Übergriffe an bewusstlosen Frauen.
1: Über Telegram planten Rechtsextremisten Anschläge auf Politiker, etwa auf den damaligen Bundesgesundheitsminister Karl Lauterbach. Und die Terrormiliz IS verbreitete Videos von Hinrichtungen. Vor ein paar Jahren wurde Durov einmal in einem Interview auf einer Konferenz gefragt, ob er nachts schlecht schlafe, weil Terroristen Telegram benutzten.
5: Das ist eine sehr gute Frage. Aber ich denke, dass Privatsphäre, unser Recht auf Privatsphäre, wichtiger ist als die Angst vor schlechten Dingen wie Terrorismus.
1: Allerdings hat Telegram auch eine andere Seite, nicht nur als Messenger-Dienst, sondern auch als soziales Netzwerk mit weltweit 1 Milliarde Nutzer. In autoritären Staaten ist Telegram ein wichtiges Kommunikationsmittel für die Opposition, auch in Russland. Exilmedien senden auf diesem Weg ihre Informationen ins Land. In der ARD-Dokumentation Telegram, das dunkle Imperium von Pavel Durov, berichtet die Herausgeberin des russischen Exilmediums Medusa, Galina Timtschenko, dass sie auf den Dienst angewiesen seien.
6: Medusa wird immer noch in Russland gelesen. Wir wissen, wie man Blockaden umgeht. Telegram ist derzeit einer der wichtigsten Kanäle in Russland, um unabhängige Informationen zu verbreiten. Für die Nutzer ist das nicht gefährlich, denn Telegram ist in Russland nicht verboten. Und Telegram bietet Funktionen, mit denen Sperrungen und Zensur umgangen werden können.
1: Telegram-Gründer Pavel Durov hat Russland bereits vor Jahren verlassen. Mittlerweile hat er nicht nur die französische Staatsbürgerschaft, sondern auch die der Vereinigten Arabischen Emirate. Keines der Länder wird ihn wohl ausliefern. Telegram wird in Russland gedrosselt und für Telefonate blockiert. Dennoch nutzen selbst offizielle russische Stellen die App. Laut ukrainischen Angaben tun sie dort genau das, was Russland der Gegenseite vorwirft. Sie werben über Telegram Menschen für Sabotage und Terror an.
0: Und das erzählte uns Stefan Fries.

0: In Israel ist Wahlkampf und das Land wäre nicht einer der Vorreiter in Sachen Internet, wenn israelische Parteien in Wahlkampagnen nicht auch auf KI setzen würden. Forscher aber befürchten, dass das Wahlverhalten mit dem Einsatz von KI entscheidend verändert werden könnte. Mehr noch, dass die Akzeptanz des Wahlergebnisses darunter leiden würde. Bettina Meyer berichtet.
1: Netanjahus Wahlkampfgegner Gadi Eisenkot arm in arm mit Palästinenserpräsident Mahmoud Abbas. Israelische Soldaten hissen die palästinensische Fahne. Im Wahlkampfvideo heißt es, in Eisenkots Regierung wird ein palästinensischer Staat gegründet. Es ist komplett mit künstlicher Intelligenz erstellt worden vom Team des rechten Finanzministers Smotrich. Von Eisenkots Beschwerde bei der Wahlaufsicht bekommt kaum jemand etwas mit. Das Video aber geht viral, warnt Tehila, schwarz als Schüler. Sie erforscht den Einsatz künstlicher Intelligenz bei der Wahl in Israel am Israel Democracy Institute. Vor 6 Monaten dachten wir können KI-Videos erkennen, weil jemand 6 Finger hat. Das ist vorbei. Was mir am meisten Sorgen macht, ist, was passiert, wenn die Hälfte des Landes nicht an das Wahlergebnis glaubt, weil wir nach KI-Wahlkampagnen nicht wissen, was wir glauben sollen. Wenn Israelis nicht an das Wahlergebnis glauben, ist das eine echte Gefahr für die Demokratie. Es ist das erste Mal in Israels Geschichte, dass ein Wahlkampf mit KI geführt wird. Israels Sicherheitsbehörden sorgen sich vor allem vor ausländischer digitaler Einflussnahme auf die Wahl am 27. Oktober, sagt Daniel Jacobs. Er leitet die Abteilung Digitaltechnologie im Büro von Israels Ombudsmann. Die unabhängige Vermittlungsstelle macht auf staatliche Missstände aufmerksam. Akteure wie der Iran versuchen im Web mit Falschinformationen eine hohe Reichweite zu erzielen. Ziel ist es, die israelische Gesellschaft weiter zu spalten. Sorgen bereiten uns nicht nur Fake News, sondern Netzwerke von Bots und falschen Internetkonten, die ihre wahre Identität verbergen. Aber sehr persönliche Gespräche mit einzelnen Wählern führen per Chatunterhaltung, WhatsApp oder sogar als gefälschte Stimme, erklärt KI-Forscherin Altschula. Stellen Sie sich vor, eine arabisch-israelische Mutter bekommt am Morgen der Wahl einen WhatsApp-Anruf von einer künstlichen Stimme, die sagt, dass im Wahllokal Unruhen herrschen, dass sie auf ihre Kinder aufpassen und nicht zum Wählen kommen soll. Wir sprechen über Wählermanipulation in nie dagewesener Art. Ich habe Vertreter arabisch-israelischer Gemeinden davor gewarnt. Sie sagten, okay, wir haben Imame in den Moscheen, die das aufklären werden. Ich sagte, und was, wenn die Stimmen der Imame gefälscht werden?
2: And then I asked him, and what if the Imam's voice is going to be generated?
1: KI-generierte Wahlkampfinhalte, Bilder, Videos und Stimmen müssen klar gekennzeichnet sein. Das schreibt ein neues Übergangsgesetz in Israel vor, an dem Altschula mitgewirkt hat. Doch eine Markierung ist im aktuellen KI-Wahlkampfvideo von Israels Premier Netanjahu nicht zu sehen. Sein Kontrahent Eisenkot rennt mit offenen Armen auf einen jungen Mann zu, der Eisenkots Sohn ähnelt, fällt dann aber dem Chef der arabischen Rahmenpartei Mansour Abbas um den Hals. Das Makabere? Eisenkots Sohn wurde nach dem 7. Oktober im Kampf gegen Hamas-Terroristen in Gaza getötet. Kommunikationswissenschaftler Idan Ring von der Israel-Internet-Assoziation dokumentiert verdächtige KI-Inhalte vor der Wahl und warnt vor Desinformation im Netz. Ich denke, die Wahlaufsichtsbehörde wird Netanjahu auffordern, das Video zu löschen. Aber vorher haben es viele Menschen geteilt. Es spielt keine Rolle, ob es echt ist oder nicht. Es ist ein großes Propagandalabor. Deshalb ist das nicht nur die erste KI-Wahl, sondern die erste KI-Spam-Wahl. Ich nenne es Slopaganda, wo es um alberne Videos geht, die die eigenen Wähler ansprechen, die Gegenseite provozieren und sie entmenschlichen. KI-Forscherin Altschula zufolge nutzen 80% der Bevölkerung in Israel Chatbots, die auf gefälschte Profile und Webseiten im Netz zugreifen und Falschinformationen in Windeseile verbreiten können. Altschula empfiehlt deshalb, mit Nachrichten aus dem Netz kritisch umzugehen, mit echten Menschen über die Wahl zu sprechen und wählen zu gehen.
2: The message is, go vote, it's a civil duty.
0: Israel im KI-Wahlkampf, Bettina Meyer berichtete.

0: Soziale Medien, die kommen in der Regel aus dem Silicon Valley, im Zweifel aus China, zum großen Ärger deutscher und europäischer Medienwächter und Politiker. Denn eine Regulierung ist schwierig und auch unsere Diskurskultur, die leidet massiv unter dem Druck der Algorithmen, die Aufregung aller Art belohnen. Morgen aber geht Vidium an den Start, ein soziales Netzwerk und das aus Berlin. Gavin Kallmeier hat es sich schon mal anschauen können und ich habe ihn vor dieser Sendung gefragt, was man sich unter Vidium denn genau vorstellen kann.
1: Also, man muss sich Vidium eigentlich so vorstellen wie eine Art TikTok. Es ist ein soziales Netzwerk, das so funktioniert wie diese ganzen modernen Hochkant-Videonetzwerke, die wir eben mittlerweile so kennen. Instagram funktioniert ja mittlerweile so oder eben auch TikTok, dass ich die App aufmache und ich sehe Videos von allen möglichen Leuten, unabhängig davon, ob ich ihnen folge oder nicht, algorithmisch sortiert danach, ob sie zu mir passen oder eben nicht. Nur mit dem großen Unterschied, dass das hier eben von Menschen aus Deutschland kommt. Das Vidium-Team kommt aus Berlin. Berlin ist, wie Sie selber sagen, eine Gruppe von Menschen aus der Mitte der Gesellschaft, die etwas daran ändern wollten, dass Social Media in den Händen von amerikanischen und chinesischen Tech-Konzernen liegt, die unsere Demokratie bedrohen. Das sagen sie. Aber sie haben auch ein paar Alleinstellungsmerkmale mitgebracht, die über den Standort Deutschland hinausreicht, wie zum Beispiel eine Personalausweisverifikation.
0: Und was soll die bringen, beziehungsweise wie meldet man sich dann an?
1: Also Vidium selber argumentiert damit, dass sie botfrei sein möchten. Also sie sagen, dadurch, dass ich genau weiß, dass alle Menschen, die hier unterwegs sind, echte Menschen sind, macht man sich zum einen attraktiver für andere Menschen, um es zu benutzen, aber tatsächlich auch für die Werbeindustrie. Weil wenn man versprechen kann, dass alle Kontakte, die die eigene Werbung tatsächlich erzielt, echte Menschen sind, dann hat man vielleicht ein Argument, bei dem man tatsächlich den großen Platzhirschen davon eilen kann. Ob das aber am Ende tatsächlich überzeugend ist für alle Leute oder nicht vielleicht sogar eine Hemmung, sich zu registrieren. Das wird sich so ein bisschen herausfinden lassen. Aber ist ja eine Diskussion, die gerade in der Gesellschaft generell auch geführt wird und ehrlicherweise auch in vielen, vielen anderen Ländern, nämlich die Diskussion um Social-Media-Verbote für Minderjährige. Denn Vidium sagt auch, dadurch, dass sie die Passverifikation durchführen, können sie auch einen Anspruch auf Volljährigkeit durchsetzen. Sprich, ich muss 18 Jahre sein, um diese Plattform zu nutzen.
0: Nun ist aber, wenn man es mit TikTok vergleicht, ja dort die Zielgruppe eher 13 Jahre plus minus. Schießt man sich da nicht ins eigene Bein, wenn man sagt, die müssen 18 sein? Ist das nicht eher ein Hindernis?
1: Ja, die Assoziation liegt natürlich nahe. Und ich habe im Vorfeld auch mit Johannes Meissner, einem der Gründer von Vidium, gesprochen und ihn auch genau das gefragt. Und er hat mir erzählt, dass Vidium vorhatte, auch solche sogenannten Eltern-Kind-Accounts einzuführen. Das heißt, wenn ich als Eltern mit meinem Personalausweis dort verifiziert bin, kann ich mein Kind dort auch anmelden. Bedeutet aber gleichzeitig auch, dass man den Kindern, die man irgendwie dahin locken möchte oder denen man sagen möchte, ja, pass mal auf, du darfst zwar TikTok nicht benutzen, aber Vidium und die Mama ist auch schon da, dass man denen direkt auch das Argument nimmt, warum man sich vielleicht eben im Internet dann tatsächlich auch aufhält, um vielleicht mal eben nicht die ganze Zeit mit den Eltern konfrontiert zu werden. Johannes Meissner selber sagt dazu, sie haben zwar das Gefühl, dass das Angebot für freiheitsliebende Jugendliche nicht so attraktiv ist, aber eben für deren Eltern. Und ich persönlich weiß aber nicht, ob das am Ende dann tatsächlich ausreicht, um die jungen Leute dann auch wirklich von der Plattform zu begeistern.
0: Ja, zumal es gibt wahrscheinlich nichts Uncooleres, als mit den eigenen Eltern auf einer Plattform, welcher Art auch immer, zu sein. Hat dann Ihrer Meinung nach dieses Medium überhaupt Aussicht auf Erfolg? Und ich würde auch noch anschließen, das zweite Argument, das Interessante an Social Media ist, es ist ja auch, dass das in der Regel international ist. Also inwiefern ist denn ein rein deutsches Medium da wirklich up to date?
1: Also Vidium schließt ja nicht aus, dass ich mich nicht auch anmelden könnte, wenn ich woanders lebe. Das Besondere ist aber bei Ihnen, dass Sie eben in Europa sitzen, in Deutschland sitzen. Und wir in der Gesellschaft diskutieren viel über digitale Souveränität und Unabhängigkeit und wie können wir uns von diesen amerikanischen und chinesischen Tech-Unternehmen lösen. Die Frage ist allerdings, ist das nicht vielleicht eine totale Bubble-Diskussion, die wir hier eben in so einem medienjournalistischen Gespräch total verstehen und teilweise auch führen, aber die eben die mehrere Millionen Menschen, die jeden Tag in Deutschland TikTok oder Instagram nutzen, am Ende gar nicht berührt. Also die Frage wird sein, ob die Alleinstellungsmerkmale der Passverifikation, dem Büro in Deutschland und diesen Eltern-Kind-Accounts tatsächlich ausreichen, damit Leute sagen, okay, ich verlasse jetzt mein gelerntes TikTok

0: Jahres mit Werbung zu starten und möchten auch den Creatoren, die dort Videos veröffentlichen, die Hälfte des Netto-Werbeumsatzes oder der Netto-Werbeeinnahmen zukommen lassen. Aber auch da muss man sagen, man braucht dafür natürlich erstmal Creator und man braucht Werbetreibende und man braucht Publikum. Es ist halt das große Problem in sozialen Netzwerken generell, dass es eben diese Netzwerkeffekte gibt. Leute nutzen Social Media, weil Leute Social Media nutzen. Und je mehr Leute dort sind, umso mehr Leute kommen dann eben auch dorthin. Wenn ich jetzt bei Null starte, dann ist es immer eine große Schwierigkeit, irgendwie an allen Ecken gleichzeitig zu wachsen und attraktiv für alle Beteiligten in diesem Spiel zu bleiben. Aber abwarten, ob das klappt.
1: Aber so wirklich bei Null starten die ja auch gar nicht, oder? Sie haben doch schon Kooperationspartner gefunden.
0: Ja, tatsächlich. Es gibt ein paar Medienhäuser, also die Zeit beispielsweise veröffentlicht dort schon oder auch Korrektiv. Die haben sich schon als Medienpartner da eingenistet sozusagen. Es gibt auch ein paar Beta-Accounts, also Menschen, die vor dem Beginn der Plattform schon drauf durften. Aber es ist natürlich sowohl von dem Inhaltsaufkommen als auch von dem Publikum, das man dort erreicht, noch bei weitem nicht dort, wo eben die ganzen anderen sozialen Netzwerke jetzt gerade wären.
1: Sagt Gavin Karlmeier. Morgen startet die TikTok-Alternative Videum und wir werden weiter verfolgen, was daraus wird. Wir, das ist das Team von Medias Res und für dieses verabschiedet sich Brigitte Beetz und wünscht noch einen schönen Nachmittag. Thank you.

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5: Die Nachrichten. Zunächst die Übersicht. Die Verbraucherpreise in Deutschland sind weiter gestiegen. In Spanien ist der wegen der Waldbrände verhängte nationale Notstand wieder aufgehoben worden. Der Absturz einer vermutlich russischen Rakete in Polen beschäftigt auch die NATO. Die Meldungen im Einzelnen. Die Inflation in Deutschland ist deutlich gestiegen. Waren und Dienstleistungen verteuerten sich im Juli um durchschnittlich 2,8% im Vergleich zum Vorjahresmonat, wie das Statistische Bundesamt in einer ersten Schätzung mitteilte. Im Juni waren es noch 2,3%. Ein Grund für den Anstieg war den Angaben zufolge das Ende des Tankrabatts. Er war Ende Juni ausgelaufen. Zugleich laste der Iran-Krieg auf den Energiemärkten und treibe den Ölpreis nach oben, hieß es. In Österreich ist die dortige Spritpreisbremse durch eine weitere Senkung der Mineralölsteuer bis Ende August verlängert worden. Wie das Wirtschafts- und Energieministerium in Wien mitteilte, wird die Abgabe um 1,9 Cent pro Liter reduziert. Damit sollten die zusätzlichen staatlichen Einnahmen aus der Umsatzsteuer angesichts der hohen Preise an den Tankstellen an die Autofahrer zurückgegeben werden, hieß es. Die Regierung hatte die Spritpreisbremse im März als vorübergehende Maßnahme eingeführt und Preiserhöhungen an Tankstellen nur 3-mal pro Woche erlaubt. Einen solchen Eingriff in die Gewinnmargen der Konzerne gibt es nun aber nicht mehr. Wegen des Iran-Kriegs sind die Kraftstoffpreise auch in Österreich stark gestiegen. Die deutsche Wirtschaft ist im Frühjahr trotz der Belastungen durch den Iran-Krieg gewachsen. Das Bruttoinlandsprodukt stieg von April bis Juni um 0,2% im Vergleich zum Vorquartal, wie das Statistische Bundesamt in einer ersten Schätzung mitteilte. Die gestiegenen Ölpreise belasteten Unternehmen und Verbraucher, hieß es. Allerdings wiesen die jüngsten Konjunkturdaten zuletzt nach oben. Dies betreffe Industrieaufträge, Produktion, Exporte, Baugenehmigungen und Einzelhandelsumsatz. Auch die Wirtschaft der Eurozone legte trotz der Folgen des Iran-Krieges im zweiten Quartal wieder zu, wie die Statistikbehörde Eurostat auf Basis vorläufiger

0: wichtiger Daten mitteilte. Das Bruttoinlandsprodukt stieg demzufolge um 0,4%. Zu Jahresbeginn hatte es eine Stagnation gegeben. In den USA hingegen kühlte sich die Wirtschaft ab. Wie das Handelsministerium in Washington mitteilte, legte das Bruttoinlandsprodukt im zweiten Quartal nur um 1,5% auf das Gesamtjahr hochgerechnet zu. Im ersten Quartal lag das Wachstum noch bei 2,1%. Die Deutsche Bahn hat in den ersten 6 Monaten des Jahres einen Gewinn erzielt. Wie das Unternehmen in seiner Halbjahresbilanz mitteilte, konnte es ein Plus von 147 Millionen Euro verzeichnen. Im ersten Halbjahr 2025 hatte es noch ein Minus von 760 Millionen Euro gegeben. Als Grund nannte die Bahn den begonnenen Umbau des Konzerns. Dazu gehören Kostensenkungen und der Abbau von Stellen in der Konzernleitung sowie bei internen Dienstleistern. Laut Bahnchefin Paller ist es das erste Mal seit 7 Jahren, dass das, Zitat, Eisenbahngeschäft in diesem Zeitraum schwarze Zahlen schreibt. Das Reiseaufkommen legte der Bilanz zufolge um 1,8% auf 960 Millionen Fahrgäste zu. Als ein Grund werden die hohen Kraftstoffpreise gesehen. In Deutschland sind nach Schätzungen des Robert-Koch-Instituts bislang fast 10.000 Menschen infolge der Hitzewelle gestorben. Das ist mehr als in jedem einzelnen Gesamtjahr seit 2016, wie aus dem jüngsten Bericht des RKI hervorgeht. Berücksichtigt wurden Daten bis zum 19. Juli. Der Sozialverband Deutschland forderte einen wirksamen Hitzeschutz in allen öffentlichen Einrichtungen, Kliniken und Pflegeheimen. Man brauche bundesweit verbindliche Mindeststandards. Der Bund dürfe die Verantwortung nicht länger auf Länder, Kommunen oder einzelne Träger abschieben. Hitzeschutz sei Teil der staatlichen Daseinsvorsorge und müsse dauerhaft finanziert werden, sagte die Verbandsvorsitzende Engelmeier. Nach Erfolgen im Kampf gegen die Waldbrände in Spanien hat dort die Regierung den nationalen Notstand wieder aufgehoben. Die Behörden hatten zuvor mitgeteilt, die Lage im Waldbrandgebiet nahe der Hauptstadt Madrid habe sich entspannt. Auch ein weiteres Feuer in der Region Ávila sei stabilisiert. Allerdings entstanden im Nordwesten des Landes neue Brände. Auch an Frankreichs Atlantikküste entspannte sich die Lage. Weitere 84.000 Menschen können in ihre Häuser zurückkehren. In Südfrankreich und im Burgund kämpfen die französischen Einsatzkräfte weiter gegen Waldbrände. In Griechenland wütet unter anderem auf der Insel Kreta ein Feuer. Starke Winde mit Geschwindigkeiten von mehr als 125 Kilometern pro Stunde erschweren den Einsatz von Löschflugzeugen und Hubschraubern. 2 Feuerwehrleute kamen ums Leben, ein weiterer bei einem Brand auf der Insel Peloponnes. In der Türkei kämpfen Einsatzkräfte gegen mehr als 100 Waldbrände im Süden und Westen des Landes. Die meisten sind inzwischen unter Kontrolle. Nach dem Absturz einer vermutlich russischen Rakete in Polen hat der NATO-Oberbefehlshaber Grinkiewicz mit dem polnischen Generalstabschef Kukua über das weitere Vorgehen beraten. Ein Sprecher des Verteidigungsbündnisses in Brüssel teilte mit, man habe zudem die Luft- und Bodenabwehr aktiviert. Der Vorfall werde derzeit untersucht. Polens Ministerpräsident Tusk sagte, alles deute darauf hin, dass es sich um einen russischen Marschflugkörper vom Typ Ch-101 handele. Er betonte, man sei bereit für einen Abschuss gewesen, wenn die Rakete weitergeflogen wäre. Das Flugobjekt war heute früh während schwerer russischer Luftangriffe auf die Ukraine in den polnischen Luftraum eingedrungen und rund 90 Kilometer von der Grenze entfernt auf einem Feld abgestürzt. EU-Kommissionspräsidentin von der Leyen sprach von einer weiteren inakzeptablen Verletzung des europäischen Luftraums durch Russland und erklärte, man werde der Ukraine weiterhelfen, diesen Krieg zu gewinnen. Dem wegen des Attentats auf den Schriftsteller Salman Rushdie verurteilten Angreifer droht in den USA eine noch höhere Strafe. Wie das US-Justizministerium mitteilte, sprach ein Bundesgericht in Buffalo im Bundesstaat New York den Mann auch des Terrorismus für schuldig. Ihm droht damit eine lebenslange Haft. Der Attentäter war bereits zu 25 Jahren Gefängnis verurteilt worden. In dem neuen Verfahren wurde ihm vorgeworfen, auf Anweisung der vom Iran unterstützten Hisbollah-Miliz im Libanon gehandelt zu haben. Der 28-Jährige aus New Jersey habe mit der Durchsetzung einer sogenannten Fatwa gegen Rushdie einen Terrorakt verübt. Der Islamist hatte damals bei einer Lesung in New York mehrfach auf Rushdie eingestochen, der schwer verletzt überlebte und seitdem auf einem Auge blind ist. Im Jahr 1988 hatte der damalige iranische Revolutionsführer Khomeini zur Ermordung des Autors aufgerufen, weil er durch dessen Roman die satanischen Verse den Islam beleidigt sah. Und hier noch einmal die Übersicht. Die Verbraucherpreise in Deutschland sind weiter gestiegen. In Spanien ist der wegen der Waldbrände verhängte nationale Notstand wieder aufgehoben worden. Der Absturz einer vermutlich russischen Rakete in Polen beschäftigt auch die NATO. Das Wetter: in der Nacht im Nordosten letzte Schauer und Gewitter, im Verlauf im Südwesten gebietsweise neue Schauer und einzelne Gewitter bei 20 bis 14 Grad. Und nun das Wetter und die Temperaturen von 14 Uhr. Berlin wolkenlos 35 Grad, Köln-Bonn Regen 28, Helsinki stark bewölkt 21, Stockholm wolkenlos 31, Oslo wolkenlos 24, London wolkig 26, Kopenhagen wolkenlos 26, Amsterdam bedeckt 25, Brüssel Regen 25, Zürich leicht bewölkt 36, Paris wolkig 24. Wolkenlos, Nizza bei 31, Barcelona bei 31, Madrid bei 36, Mallorca bei 31 und Malaga bei 30 Grad. Leicht bewölkt, Lissabon bei 25, Wien bei 35, Prag bei 34 und Warschau bei 30 Grad. Budapest wolkenlos 34 Grad, Belgrad wolkenlos 34 Grad, Bukarest wolkenlos 31, Venedig wolkenlos 31, Rom wolkenlos 33, Athen leicht bewölkt 32, Larnaca wolkenlos 34, Istanbul leicht bewölkt 27, Ankara wolkenlos 26, Moskau wolkig 21, Kiew wolkig 26 und Algier leicht bewölkt bei 32 Grad. Das waren die Nachrichten.
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2: Und heute im Studio begrüßt Sie Carsten Huck. Gerne würde man bei diesen Temperaturen aufs Meer hinaus, weg von Hitze und Waldbränden. Zumindest über Schiffsreisen in der Literatur gibt es ein Gespräch am Ende der Sendung. Um eine Segeltour geht es auch schon im neuen Roman des Polen Stepan Twardoch. Den stellen wir ebenso vor wie Annie Robert von Sierra Greer. Diese Autorin wuchs in Minnesota auf. Sie studierte Literaturwissenschaften und kreatives Schreiben. Annie Robert ist ihr preisgekrönter Debütroman. Greer entwirft ein Zukunftsszenario, das näher an der Wirklichkeit ist, als man es sich wünschen würde, so unsere Kritikerin Shirin Sochitravala.
3: Es ist eine alte Geschichte. Ein Mann verliebt sich in sein Geschöpf. Pygmalion erging es so mit einer Figur aus Elfenbein. Bei Sierra Greer heißt Pygmalion Duck. Und es ist wahrscheinlich kein Zufall, dass ihn namentlich nur ein Buchstabe von einem Dog, Hund, trennt. Duck besitzt eine nach seinen Wünschen geformte Frau namens Annie. Sie leben in der nahen Zukunft. Annie ist nicht einfach irgendeine Puppe, sondern eine mit künstlicher Intelligenz gesegnete Androidin ohne Halsnaht.
4: Meine äußere Hülle ist komplett organisch, einschließlich der Haare, sagt sie. Die Firma Stella Dandy hat Chargen von gefrorenen menschlichen Embryonen aufgekauft, die von ihren Eltern aufgegeben wurden. Sie haben sie im Grunde genommen gerettet und einen davon als Grundlage für meine Haut und mein äußeres Gewebe verwendet.
3: Man merkt Annie ihre Herkunft nicht an und je länger sie lebt, desto menschlicher scheint sie zu werden. Sie ist Modell Kuschelhase, was allzeit bereit meint, und sie befindet sich im Autodidaktmodus, lernt also immer weiter hinzu. Orgasmen vortäuschen kann sie schon. Duck hat sie nach dem Vorbild seiner Ex-Frau erstellen lassen und ist zufrieden mit ihrer Dienstbarkeit. Er benimmt sich dabei wie das Stereotyp eines toxischen Mannes. $220.000 hat er für das Ding an seiner Seite ausgegeben und sich für 2 Jahre die Nutzungsrechte gesichert. In einer Zeit, in der im sogenannten echten Leben immer mehr Fälle ans Licht kommen, in denen Männer ihre Frauen wie Sachen behandeln, ist das Ganze von beklemmender Aktualität.
4: Er ist ihr Eigentümer. Das hat er ihr immer wieder klargemacht. Und sie muss das akzeptieren. Sie kann sich ihr eigenes Innenleben schaffen, aber erst, nachdem sie ihre Verpflichtungen ihm gegenüber erfüllt hat. Und das bedeutet, wenn er eine fremde Frau mit nach Hause bringen will, um mit ihr zu schlafen, dann ist das in Ordnung. Es ist gut so. Annies Eifersucht ist irrelevant, solange sie ihn nicht interessiert. Wenn er sie ärgern oder quälen will, ist das sein gutes Recht. Ihre Aufgabe ist es, ihm zu zeigen, dass sie Rücksicht auf seine Bedürfnisse nimmt. Und jetzt gerade bestehen diese darin, spazieren zu gehen.
3: Darüber hinaus verhandelt der Roman brisante Fragen rund um das Thema künstliche Intelligenz. Unwillkürlich ist man auf Annies Seite und nicht auf der des patriarchalen Systems. Man drückt der künstlichen Intelligenz also die Daumen und sehnt ihre Menschwerdung herbei. Eine ungemütliche Situation. Dabei erzählt Sierra Guir in einfachen Sätzen, wobei manche klingen, als kämen sie aus dem Kaugummiautomaten. Das passt in diesem Fall freilich gut zum Sujet. Nachdem man kapiert hat, wie Annie tickt und lebt, möchte man bald nur noch wissen, wie das Ganze ausgeht. Die Autorin baut routiniert Spannung auf und lässt einen über den weiteren Fortgang im Unklaren. Ihr Roman besitzt durchaus Page-Turner-Qualitäten und punktet mit Frankenstein-Momenten, die ins Herz der Gegenwart führen. Homunkuli, also künstliche Menschlein, kennt die Literatur schon lange. Dasselbe gilt für lebendige Puppen, wie E.T.A. Hoffmanns Olympia. Guir bietet uns die Perspektive Annies. An ihrer Seite und aus ihrem Blickwinkel verfolgt man die Geschichte und erfährt viel über ihr Innenleben, womit sie, ähnlich wie Frankensteins Monster, ihre Menschlichkeit unter Beweis stellt.
4: Ab und zu, wenn sie aus dem Fenster auf die Lichter der Stadt schaut, überkommt sie eine so heftige Einsamkeit, dass sie fast aus der Bahn geworfen wird. Es ist nicht fair, dass sie immer wieder von Gedanken und Sehnsüchten ergriffen wird, die sie in Dunkelheit stürzen. Sie ist folgsam. Sie ist Doug ergeben. Sie tut alles, was er will. Also sollte sie glücklich sein. Warum gelingt ihr das nicht?
3: Interessant ist, wie Sierra Guir einen auf unterschiedliche Fährten führt und anhand ihres ungleichen Paares gegenwärtige Geschlechterverhältnisse beleuchtet. Doug und Annie erscheinen darin als normales Paar, mit durchschnittlichen Problemen. Sie geht fremd, er rastet aus, beide landen in der Paartherapie. Annie Robert erzählt eine sprachlich schlichte Emanzipationsgeschichte, deren Protagonistin aufgeweckter ist als Henrik Ibsens Nora. Kein Wunder. Während Nora sich von ihrem Mann wie eine Puppe behandeln lässt, verkörpert Annie einen brillanten Prototyp. Unheimlich gleich geblieben sind hier nur die Männer.
2: Shirin Tsochitravala über Annie Robert von Sierra Guir. Aus dem Englischen von Stefanie Schäfer, Liebeskind, 350 Seiten, 25 Euro. Stepan Twardoch ist der Popstar der polnischen Gegenwartsliteratur. Er begleitet seine Romane durch aufwendig inszenierte Making-ofs, in denen er mit teuren Uhren in schicken Autos oder auf Yachten posiert oder auch mal an der ukrainischen Front recherchiert, wie für seinen letzten Roman »Die Nulllinie«. Drastisch schildert Twardoch Sex- und Gewaltszenen und er taucht auch in die Abgründe der mitteleuropäischen Geschichte ein oder, wie in seinem neuen Roman, in die Abgründe unserer Gegenwart. Katharina Teutsch.
5: Seit seinen literarischen Anfängen wartet Stepan Twardoch mit Soldaten und Zivilisten durch den Morast unserer Kriegslandschaften, macht sie zu Romanfiguren, wandelt mit ihnen auf den künstlichen Grenzen von Nationalstaaten und zeigt, wie sie vom Strom der Geschichte mitgerissen werden. Manche können sich an einem herausragenden Ast festhalten, andere gehen unter. Twardoch fragt, woher kommt die Gewalt? Was definiert das Menschsein? Wenn es das Böse gibt, wie ist es beschaffen und kann es dann auch das Gute geben? Und was hat das alles mit mir zu tun, dem Nachkommen, dem Schriftsteller? Im neuen Roman Sehnsucht zieht der 1979 geborene Autor jetzt Bilanz. Seine Romanfigur heißt Erwin Piontek und kommt wie der Autor aus Schlesien. Aber so sicher ist das nicht, denn so wird schon im ersten Satz von einem nicht ganz sattelfesten Erzähler angedeutet.
6: Sagen wir, Erwin Piontek habe die Augen geöffnet. Im Schlafzimmer war es dunkel, nur das Rechteck des Fensters graute in der ersten Morgendämmerung. Sagen wir, Erwin habe auf dem Rücken gelegen, zugedeckt mit dem Federbett, auf dem er die Arme so hielt, als stünde er liegend in Hab-Acht-Stellung. Er schlief regungslos, erwachte immer in der Position, in der er eingeschlafen war. Die Decke lag am Morgen sowie am Abend, als er sie mit beiden Händen glatt gestrichen hatte.
5: Man begreift erst mit fortgeschrittener Lektüre, dass dieser Satz Programm ist, beziehungsweise Gegenprogramm, und zwar zu dem, was der Romanfigur Erwin Piontek aus Schlesien widerfährt. Denn Erwin Piontek wacht keineswegs immer in der Position auf, in der er eingeschlafen ist. Erwin Piontek ist in den drei Teilen, aus denen der Roman besteht, immer ein anderer. Einmal ist er ein einfacher Bergarbeiter, wohnhaft in Pilchowice, der eines Tages unter seiner gut geglätteten Bettdecke hervorkommt, Ölkleidung einpackt und auf Segeltour verschwindet. Ein kühnes Unternehmen für einen beleibten älteren Kettenraucher. Und auch so.
6: Erwin nämlich wollte die Erde umsegeln, ohne einen einzigen Hafen anzulaufen.
5: Seine Kumpel lachen ihn aus. Seiner Frau Marika fällt dazu nichts ein, denn Erwin hat sich eine kleine Yacht für Binnengewässer gekauft.
6: Das Handy klingelte. Erwin griff erst nach seiner Lesebrille, dann nach dem Handy. Auf dem Display Marika. Er hob nicht ab. Er konnte nicht. Er drückte sie nicht weg, das hätte er sich nicht getraut. Er wartete, bis das Telefon aufhörte zu klingeln. Dann rückte er seine Brille auf der Nase zurecht und tippte eine SMS an Marika, in der er sie bat, sich keine Sorgen zu machen, aber er, Erwin, habe einfach etwas Wichtigeres zu tun und keine Zeit zu verlieren und er wisse nicht, wann er zurückkomme. Aber zurückkommen werde er.
5: Und das gilt gleich im mehrfachen Sinn. Denn Erwin, der fortan auf einem polnischen Stausee im Kreis herumfährt, bei Wind und bei Wetter, Sommers wie Winters, hat einen Namensvetter im Roman. Der zweite Erwin lebt im kolonialen Deutsch-Südwestafrika. Dorthin ist er als Schiffsjunge gelangt. Dann ist er geblieben und kämpft mit den deutschen Truppen gegen die aufständischen Einheimischen, gerät in einen Hinterhalt und wird vom Führer der Nama, von Kapitän Hendrik Witboy, persönlich gefangen genommen und dann begnadigt.
6: Der 1868 geborene Erwin Piontek ist Hermann Göring niemals begegnet, viele Male aber seinem Vater Heinrich, zu viele Male, um sagen zu können, wie oft das war, denn das waren damals Zeiten, in denen alle Deutschen in Deutsch-Südwestafrika sich persönlich kannten.
5: Wie immer bei Twardoch hängt alles irgendwie mit allem zusammen. Und einer erzählt es. Der Erzähler des Romans, der manchmal Stepan ist, aber auch ein bisschen Erwin oder ein Verwandter Erwins. Im dritten Teil des Romans ist ein gewisser Stepan der Gesprächspartner des dritten Erwin, also ein Erzähler zweiter Ordnung, mit dem die Romanfigur Erwin Nummer 3 ein Hühnchen zu rupfen hat.
6: Ich bin Erwin Piontek, habe in Pilchowice gewohnt, nicht weit von dir. Du heißt Stepan Twardoch, du Schweinehund, und bist mein Vater, Vater der ganzen Welt. Und du wirst zum Futter der dunklen Geschöpfe werden, wenn die Zeit des großen Fressens kommt.
5: Der dritte Erwin ist der interessanteste von allen. Er ist unser Zeitgenosse und lebt ein bescheidenes Mittelschichtsleben als Opel-Verkäufer. Doch eines Tages wird er vom polnischen Geheimdienst entführt. Seine neue Mission? Er soll als Doppelgänger des amtierenden rechtspopulistischen Präsidenten auf Veranstaltungen posieren. Sozusagen als Dummy für mögliche Attentäter. In Deutschland regiert inzwischen ein Kanzler Krupalla. Das deutsch-polnische Verhältnis ist zerrüttet über die Sorbenfrage und in Polen rollen russische Panzer. Dieser Erwin nun, der unschuldig wie Parzival in seiner Autokratenrolle gelandet ist, emanzipiert sich nach anfänglichen Anpassungsproblemen von seinem Auftrag.
6: Ich habe nicht auf diese Welt gewollt,
5: sagt die Romanfigur Erwin zu ihrem Autor.
6: Das stimmt, aber jetzt bist du nun mal hier. Und jetzt will ich dich endlich loslassen. Ich gebe dir die Freiheit. Du bist nicht mehr meine Figur, du gehörst dir selbst. Du bist einfach da und erzählst deine eigene Geschichte.
5: Und diese Geschichte, das ist die eigentliche Sensation bei Stepan Twardoch, geht endlich mal gut aus. Nicht unbedingt für den Autor, denn der muss dran glauben. Er wird vom Erzähler abgemurkst. Aber Erwin darf sich zum Helden weiterentwickeln. Und wir erleichtert aufatmen. Nicht nur Romanfiguren, scheint dieser Roman uns zu sagen, können über sich hinauswachsen. Auch wir, die wir das lesen, können es, wenn wir nur die Herrschaft über unser Skript wiedererlangen, an dem momentan weltweit alle möglichen Populisten, Autokraten und Zyniker mitschreiben.
2: Katharina Teut stellte Sehnsucht von Stepan Twardow vor. Rowohlt Berlin Verlag, 224 Seiten, 24 Euro. Johann Günther König schrieb schon mehrere Bücher über die Mobilität des Menschen, die Autokrise, pünktlich wie die Deutsche Bahn und nun Hafen oder Tod, Schiffsreisende aller Zeiten erzählen. Das sind Berichte über eine existenzielle Grenzerfahrung während der letzten 2500 Jahre. Schön, dass Sie heute Mittag in einem Studio von Radio Bremen vor Anker gegangen sind, Herr König.
7: Ja, einen schönen guten Tag.
8: Gerade ist Odysseus in aller Munde. Es gibt diesen großen Kinofilm zum Mythos von Odysseus, der jahrelang über das Mittelmeer gefahren ist mit einem Schiff. Sie zitieren aus der Odyssee, entkräftet und mutlos von Arbeit und Kummer sind da die Seefahrer. Also ganz so lustig ist eine Seefahrt wohl nicht.
7: Nein, wir sehen sofort ab der Antike, dass Seefahrten beschrieben werden, also Berichte von der Fahrt auf dem Schiff, und dann stellen wir auch sofort fest, es war natürlich im Regelfall nicht gerade das große Vergnügen.
8: Was macht denn die Odyssee so besonders, dass dieser Mythos so eine Wirkung hat, dass es bis heute ins 21. Jahrhundert die Menschen beschäftigt, verfilmt wird?
7: Es ist, wenn Sie so wollen, die erste Geschichte, die sich tatsächlich konkret mit den Problemen und nautischen Bedingungen und so weiter auseinandersetzt. Also Odysseus ist im Prinzip der erste Text, der Seefahrt so richtig ins Bewusstsein gehoben hat. Und das macht ihn aus meiner Sicht, wenn ich über Schifffahrt schreibe, ebenso bedeutend.
8: Ja, seit wann begeben sich Menschen denn aufs Meer? Seit wann haben wir Zeugnisse über Seefahrten, sei es in Form eines Mythos oder sei es in Form auch von realistischen Schilderungen?
7: Ja, also wenn Sie so wollen, Gilgamesch-Epos wäre der erste Text, der natürlich als fiktiver Text gilt, aber wo klar ist, die Menschen waren auf dem Wasser mit Booten unterwegs. Und wir können ungefähr nach der Forschung heute sagen, 50.000 Jahre Pi mal Daumen. Wenn es mit den Papyrusbooten in Ägypten und anderswo dann losgeht, wird es konkreter. Also Sie können sagen, dass wir seit 2500 Jahren mit Sicherheit wissen, dass Schiffe gefahren sind und auch Leute drauf waren.
8: Ja. Was für Arten von Schiffsreisen haben Sie denn in Ihrem Buch versammelt?
7: Alle, die Sie sich vorstellen können, so hoffe ich. Es geht überwiegend um Fahrten mit Segelschiffen natürlich, weil die Segelschiffe bis Ende des 19. Jahrhunderts eigentlich das dominante Verkehrsmittel auf dem Wasser waren. Und die Frage, die man dann sofort hat, wenn man schaut, ist natürlich, wer hat eigentlich von Schiffsreisen berichtet? Und in meinem Buch geht es ja um Menschen wie Sie, um mich, und es geht nicht um Seeleute. Mich interessierte eben nicht, was ein Kapitän erzählt, sondern was ganz normale Leute in Anführungszeichen erzählen. Wir haben auch einen wunderbaren Text eines deutschen Landsknechts, Ulrich Schmiedel, im 16. Jahrhundert, der nach Südamerika fuhr. Und diese Berichte habe ich herangezogen, um alle möglichen Aspekte so einer Schifffahrt auf einem Segelschiff erstmal darzustellen. Und das ist ein weites Feld, ich verspreche Ihnen das.
8: Ja, das habe ich gesehen. Es gibt Pilgerreisen, es gibt Forscher und Handelsreisende natürlich auch.
7: Ja.
8: Also das heißt, dieses auf dem Wasser sein war offensichtlich für die Menschen auch immer etwas Besonderes, eine Erfahrung, die nicht alltäglich war. Und es geht ja bis in die Sprache hinein, das zeigen Sie ja auch sehr schön, dass es so Begriffe gibt wie Segel streichen, Schiffbruch erleiden, rettende Hafen oder ins Boot holen, die heute bei uns in der Sprache auch noch ganz geläufig sind und natürlich über das Nautische hinaus etwas erzählen.
7: Ja, natürlich. Die Schifffahrt war für Jahrhunderte immer verbunden, einfach mit nicht nur Gefahr. Das interessierte die Reisenden wahrscheinlich gar nicht so sehr. Aber sie hatten natürlich sofort jede Menge Probleme. Sie müssen sich einfach vorstellen, im Mittelalter, sie kommen in einen Hafen, dann mussten sie ja erstmal gucken, finde ich denn ein Schiff, mit dem ich überhaupt, was weiß ich, nach Ägypten fahren kann, übers Mittelmeer. Und wenn ich denn so ein Schiff gefunden habe, so eine Karacke zum Beispiel, dann war ja die Frage, was muss ich bezahlen? Kriege ich denn Getränke, Essen an Bord? Wie sind da die Zustände? Und diese Erfahrungen, die dann gemacht wurden, haben natürlich dazu beigetragen, dass mit Schifffahrt auch immer verbunden war, wie ich es dann nenne, Hafen oder Tod. Also jeder wusste, man kommt nicht immer an. Aber, und das wird, glaube ich, in all meinen Texten auch deutlich, Die Menschen wollten reisen und im Übrigen auch die Frauen, was lange übersehen wurde.
8: Das fand ich nämlich sehr interessant. Sie zitieren da mehrere Frauen, unter anderem Johanna Schopenhauer.
7: Ja, natürlich. Weil es spannend ist. Diese Frauen fuhren zu den Häfen, wie die Männer auch. Und dann stand man im Hafen und es hieß, das Schiff kommt nicht, weil kein Wind ist. So. Und dann musste man natürlich ein Hotel finden, Unterkunft und so weiter beschaffen. Dann kam dann das Schiff und dann ist immer noch die Frage, was erlebe ich denn als Frau auf einem Schiff, was nach England fährt, von Holland? Und das habe ich am Beispiel nicht nur von Johanna Schopenhauer, glaube ich, im Buch ziemlich deutlich machen können. Da gibt es unterschiedliche Erfahrungen, nicht nur negative wohlgemerkt, aber Frauen haben natürlich andere Erfahrungen als Männer gemacht. Wir hatten ja auch Frauen, die als Männer sich dann quasi verkleidet haben, um überhaupt eine Schiffsreise als Forscherin mitmachen zu können. Frauen waren ja eigentlich nicht erlaubt an Bord.
8: Aber man sieht auch in Ihrem Buch, Sie zitieren eben nicht nur die Forschungsreisenden, von denen man vielleicht auch was gehört hat, wie Forster oder Humboldt oder Darwin, sondern Sie zitieren auch sehr, sehr viele Schriftsteller. Charles Dickens, Pückler Muskau, Heine, dem auf der Nordsee ein bisschen schwummrig wurde.
7: Ja, Goethe auch.
8: Goethe auch. Thomas Mann.
7: Ja, Thomas Mann auf dem Ozean. Nein, das ist ja das Schöne. Schriftsteller sind ja dazu da, ihnen etwas zu erzählen. Und was ich gemacht habe, ist, ich habe in die Briefe geschaut dieser berühmteren Schriftsteller und Schriftstellerinnen natürlich auch. Ich habe nicht in die fiktiven Werke geschaut, sondern in das, was sie tatsächlich ihren Lieben geschrieben haben. Und dann kriegen sie natürlich sofort einen Eindruck davon, dass Thomas Mann zum Beispiel Angst vor der Seekrankheit hatte und sich natürlich auch darüber auslässt, wie das Leben an Bord so stattfindet und wie teuer Dinge sind, solche Dinge. Das lernen sie dann von diesen Schriftstellerinnen und Schriftstellern. Und es ging mir darum, eben nicht in die Fiktion zu schreiten, sondern möglichst Dinge zu bekommen, die tatsächlich passiert waren. Und das finden sie dann in Briefen oder Tagebuchnotizen und so weiter.
8: Herr König, danke schön für das Gespräch.
7: Ich danke Ihnen.
8: Hafen oder Tod, Schiffsreisende aller Zeiten, erzählen von Johann Günther König. Verlag zu Klampen, 271 Seiten, 28 Euro. Und das war der heutige Büchermarkt. Am Mikrofon verabschiedet sich Carsten Huck.
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0: 16.30 Uhr, die Nachrichten. Bundeswirtschaftsministerin Reiche hat Forderungen nach einer Beibehaltung der abschlagsfreien Rente nach 45 Beitragsjahren abgelehnt. Dass man Beschäftigte bewusst und auch noch staatlich unterstützt in Frühverrentungsprogramme schicke, sei keine gute Idee, sagte die CDU-Politikerin. Man brauche insgesamt eine längere Lebensarbeitszeit, um wieder wettbewerbsfähig zu werden. Die Rentenkommission hatte die Abschaffung der Regelung empfohlen. Die Ministerpräsidenten von Sachsen, Sachsen-Anhalt und Thüringen, Kretschmer, Schulze und Vogt, hatten die Bundesregierung aufgefordert, die Regelung abzuschaffen. In einem gemeinsamen Schreiben, das am Nachmittag in Merseburg offiziell vorgestellt wurde, betonten sie, viele Menschen in Ostdeutschland hätten in den vergangenen Jahrzehnten nicht ausreichend private Vorsorge betreiben können. Daher sei die gesetzliche Rente oft die einzige Säule der Alterssicherung, bei der jede Veränderung im Osten fast ungebremst wirke. Die Inflation in Deutschland ist deutlich gestiegen. Waren und Dienstleistungen verteuerten sich im Juli um durchschnittlich 2,8% im Vergleich zum Vorjahresmonat, wie das Statistische Bundesamt in einer ersten Schätzung mitteilte. Im Juni waren es noch 2,3%. Ein Grund für den Anstieg war den Angaben zufolge das Ende des Tankrabatts. Er war Ende Juni ausgelaufen. Zugleich laste der Iran-Krieg auf den Energiemärkten und treibe den Ölpreis nach oben, hieß es. In Deutschland sind nach Schätzungen des Robert-Koch-Instituts bislang fast 10.000 Menschen infolge der Hitzewelle gestorben. Das ist mehr als in jedem einzelnen Gesamtjahr seit 2016, wie aus dem jüngsten Bericht des RKI hervorgeht. Berücksichtigt wurden Daten bis zum 19. Juli. Der Sozialverband Deutschland forderte einen wirksamen Hitzeschutz in allen öffentlichen Einrichtungen, Kliniken und Pflegeheimen. Die Verbandsvorsitzende Engelmeier sagte, man brauche bundesweit verbindliche Mindeststandards. Der Bund dürfe die Verantwortung nicht länger auf Länder, Kommunen oder einzelne Träger abschieben. Hitzeschutz sei Teil der staatlichen Daseinsvorsorge und müsse dauerhaft finanziert werden. Nach dem Absturz einer vermutlich russischen Rakete in Polen hat der NATO-Oberbefehlshaber Grinkiewicz mit dem polnischen Generalstabschef Kukua über das weitere Vorgehen beraten. Ein Sprecher des Verteidigungsbündnisses in Brüssel teilte mit, man habe zudem die Luft- und Bodenabwehr aktiviert. Der Vorfall werde derzeit untersucht. Polens Ministerpräsident Tusk sagte, alles deute darauf hin, dass es sich um einen russischen Marschflugkörper vom Typ H-101 handele. Er betonte, man sei bereit für einen Abschuss gewesen, wenn die Rakete weitergeflogen wäre. Das Flugobjekt war heute früh während schwerer russischer Luftangriffe auf die Ukraine in den polnischen Luftraum eingedrungen und rund 90 Kilometer von der Grenze entfernt auf einem Feld abgestürzt. EU-Kommissionspräsidentin von der Leyen sprach von einer weiteren inakzeptablen Verletzung des europäischen Luftraums durch Russland und erklärte, man werde der Ukraine weiter helfen, diesen Krieg zu gewinnen. Nach der Ankunft von mehr als 1.500 neuen Migranten in der spanischen Nordafrika-Exklave Ceuta hat dessen Verwaltung um militärische Hilfe gebeten. Der Regionalpräsident der Insel Vivas bat die Regierung in Madrid, den nationalen Notstand auszurufen und das Militär zur Sicherung der Grenze zwischen Marokko und Ceuta einzusetzen. Von dem nordafrikanischen Land aus waren in den vergangenen Tagen tausende Migranten überwiegend schwimmend nach Ceuta gelangt. Die Entfernung beträgt etwa 4 Kilometer. Nach Angaben der örtlichen Behörden retteten die Küstenwache und das Rote Kreuz zahlreiche Migranten im Meer und brachten sie an Land. Medienberichten zufolge hängen die hohen Zahlen mit einem Urteil des Obersten Gerichtshofs in Spanien zusammen. Demnach dürfen Sicherheitskräfte Migranten, die über das Meer nach Ceuta gelangen, nicht sofort wieder abschieben. Das Wetter. In der Nacht im Nordosten letzte Schauer und Gewitter, im Verlauf im Südwesten gebietsweise neue Schauer und einzelne Gewitter, sonst teils wolkig, teils gering bewölkt und meist trocken. Temperaturen 20 bis 14 Grad. Am Tag bei wechselnder Bewölkung in einem Streifen vom Osten in den Südwesten teils kräftige Schauer und Gewitter, sonst überwiegend trocken, 23 bis 38 Grad. Das waren die Nachrichten.
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8: Heute mit Maximilian Brose. Schön, dass Sie dabei sind. Katzen, die sind das beliebteste Haustier in Deutschland. Doch sie wirken sich auch stark auf Wildtiere aus. Und zwar nicht nur auf die, die sie jagen. Das ist gleich ein Thema bei uns. Genau wie eine neue Technologie, die Infrarotlicht in Farbe sichtbar macht. Jetzt aber erstmal zu einem Thema, das Südeuropa gerade in Atem hält. Nämlich die großen Waldbrände. Die breiten sich aktuell in der Türkei und auch in Griechenland immer weiter aus, angefacht durch die aktuelle Hitzewelle und auch durch starke Winde. Während sich allerdings die Lage in Spanien und auch Südfrankreich langsam entspannt. Doch in den vergangenen Tagen trat in Frankreich das erste Mal ein Phänomen auf, das, wie ich finde, sehr bedrohlich klingt. Sogenannte Feuergewitter. Das sind riesige Wolkentürme, die ja durch die Brände am Boden entstehen und dann auch das Feuer dort weiter anfachen. Ich konnte vor der Sendung mit dem Klimaforscher Bernd Heinold sprechen, der sich am Leibniz-Institut für Troposphärenforschung auch mit den Folgen von Waldbränden beschäftigt. Und meine erste Frage war, wie diese Feuergewitter eigentlich genau entstehen.
9: Ja, so ein Feuergewitter entsteht ähnlich wie unsere Sommergewitter, nur dass die dafür erforderliche Energie kommt nicht von der Sonne, sondern in diesem Falle eben von den extremen Feuern, von der Hitze, die diese Feuer freisetzen. Und dann steigt eben mit diesen Gewitterwolken der Rauch und die Brandgase steigen in die Atmosphäre bis in sehr große Höhen von 10 bis 12 Kilometern, wo sonst unsere Reiseflugzeuge unterwegs sind.
8: Und da muss man sich das auch wie beim gewöhnlichen Gewitter vorstellen, dass sie ja so für ein paar Stunden anhalten, kann man das sagen?
9: Das kann man schon so sagen. Also durch die Welle der Energie, die ja eben die Feuer sind, ist das eben der limitierende Faktor da einfach.
8: Ja, und die Quelle, die Feuer, auf die wirken sich ja diese Feuergewitter auch aus. Wie sind da diese Rückkopplungseffekte?
9: Gewitter sind immer mit starken Winden verbunden. Wir kennen das von den Böen, mit denen sich unsere Gewitter, die Sommergewitter ankündigen, oder auch die starken Winde während der Gewitteraktivitäten. Und diese Sturm- bis orkanartigen Winde, horizontal wie vertikal, die können eben das Brandgeschehen weiter anfachen. Die können auch Funken transportieren. Und die Gewitterwolken, diese Feuergewitterwolken, produzieren natürlich auch Blitze, die weit entfernt, also neue Brandherde entzünden können.
8: Und ich hatte schon gesagt, das ist ein seltenes Phänomen, auf jeden Fall in Europa. Was weiß man denn darüber, wie häufig diese Feuergewitter auftreten, auch weltweit?
9: Solange ist das Phänomen ja noch nicht bekannt. Es wurde ja Ende der 90er durch Satellitenmessungen erstmals beobachtet. Und gerade durch die Brände in Australien 2019, 2020 ist das Interesse daran stark gewachsen. Und da hat die Wissenschaftsgemeinschaft angefangen, das mal systematisch zu untersuchen. Und da sind also in den letzten 10 Jahren über 700, 800 solche Fälle global beobachtet worden. Mit Schwerpunkt sicherlich Nordamerika und Australien. In Europa hat es also davon bis jetzt noch sehr, sehr wenige nur gegeben.
8: Und da kann man wahrscheinlich, wenn das Phänomen noch gar nicht so lange bekannt ist, jetzt auch noch gar nicht sicher sagen, ob das durch den Klimawandel verstärkt wird.
9: Das ist eben genau die wissenschaftliche Frage, die uns da im Moment auch umtreibt. Wir vermuten, dass also durch die Klimaerwärmung und die zunehmende Trockenheit extreme Brände zunehmen und damit vielleicht auch solche extremen Feuergewitter. Aber es kann eben auch an der Schichtung der Atmosphäre liegen, die sich mit der Klimaerwärmung verändert. Und da müssen wir einfach jetzt nochmal schauen, welchen Einfluss das haben kann. Also über die Trends können wir im Moment noch nicht allzu viel sagen.
8: Ja, das ist eine Frage, die noch offen ist in der Forschung. Wie würden Sie denn ganz allgemein den Forschungsstand zu den Feuergewittern beschreiben? Und welche weiteren Forschungslücken gibt es hier auch noch?
9: Ja, so auf Ereignisbasis können wir die Feuergewitter, denke ich, recht gut beschreiben. So im Nachgang lässt sich relativ gut erklären, was jetzt beispielsweise in Frankreich passiert ist. Aber solche Feuergewitter insbesondere, die hängen eben von sehr vielen Faktoren ab. Von der Vegetation, die brennt, von der Bodenfeuchte, von den atmosphärischen Bedingungen, die ja auch herrschen müssen und die solche Gewittertätigkeit eben auch begünstigen. Und das zu prognostizieren, ist also unglaublich schwer. Und auch auf längerer Skala, also wenn wir über die Klimaeffekte beispielsweise von diesem Brandaerosol sprechen, das eben in diesen großen Höhen unterwegs ist, können wir noch nicht allzu viel sagen. Ja, es wirkt ja dadurch, dass es auch sehr lange dort verbleibt, bis zu 2 Jahre oder über 2 Jahre kann also dieses Brandaerosol in diesen Höhen verbleiben. Reduziert es natürlich einerseits die Strahlung, die von der Sonne kommt und zum Boden scheint. Auf der anderen Seite gibt es auch Wechselwirkungen mit den Eiswolken, mit den sogenannten Cirruswolken, die wiederum eher das Klima erwärmen. Und das sind so die großen Fragen, die uns im Prinzip umtreiben.
8: Das sagt Bernd Heinold zum Forschungsstand bei sogenannten Feuergewittern. Seit Jahren, da sind Katzen der unangefochtene Spitzenreiter, wenn es darum geht, welche Haustiere sich die Deutschen halten. Doch die zugegeben süßen Tiere, die bringen auch Probleme mit sich. Und zwar für Wildtiere, auf die Katzen bei ihren Erkundungstouren treffen. Welchen Einfluss Katzen und auch Hunde auf Wildtiere haben, das haben 2 aktuelle Studien untersucht, die diese Woche bei der Jahrestagung der amerikanischen Ökologen in Salt Lake City vorgestellt wurden. Und Monika Seinche, die hat sich die problematische Seite der beliebten Haustiere genauer angeschaut.
10: Hauskatzen sind extrem effiziente Jäger. Schätzungen zufolge töten sie allein in den USA jedes Jahr mehrere Milliarden kleine Tiere. Weitgehend unbekannt dagegen ist, welchen Einfluss sie auf größere Tiere haben, die sie nicht direkt jagen. Um den zu untersuchen, hat sich Chloe Horn unzählige Aufnahmen von Wildtierkameras rund um Salt Lake City angeschaut. Die Forscherin der Universität von Utah wollte sehen, wie Wildtiere auf Katzen und Hunde reagieren.
11: Oh, we found that cats Wir haben festgestellt, dass Katzen einen größeren Einfluss als Hunde darauf haben, wo Wildtiere sich aufhalten. Wenn eine Katze durch ein bestimmtes Gebiet streift, ist es sehr wahrscheinlich, dass Füchse etwa dieses Gebiet meiden. Für Hunde dagegen konnten wir da keinen Zusammenhang erkennen. Für keine der von uns untersuchten Tierarten und in keinem der untersuchten Lebensräume.
10: Wahrscheinlich liege das daran, dass Hunde in der Regel nicht allein und meist angeleint in der Wildnis unterwegs seien. Waren Katzen dagegen in einem Gebiet aktiv, mieden nicht nur Füchse die Gegend. Auch Kojoten, Eichhörnchen, Streifenskunks, also Stinktiere, und sogar Maultierhirsche zogen sich zurück. Für Raubtiere wie Füchse und Kojoten stellten die Katzen vermutlich unliebsame Konkurrenz dar.
11: Möglicherweise jagen die Tiere dadurch weniger, was einen Einfluss auf die Zahl ihrer Nachkommen und ihr Überleben haben könnte.
10: Warum sich Hirsche, Eichhörnchen und Skunks zurückziehen, wissen Chloe Horn und ihre Kollegen noch nicht. Denkbar ist, dass die Tiere Auseinandersetzungen mit den Katzen vermeiden wollen. Was die Studie zeigt: Wenn Katzen umherstreifen, vertreibt das Hirsche und Eichhörnchen aus ihren angestammten Lebensräumen. Und damit sinken ihre Überlebenschancen. Auch Sital Butatoki hat den Einfluss von Katzen auf Wildtiere untersucht. Dafür hat sie Studien aus Australien, Europa, Amerika, Asien und Afrika ausgewertet. Die Forscherin der Universität von Illinois wollte herausfinden, wie Beutetiere auf Katzen reagieren. Denn Katzen töten nicht nur sehr viele kleine Tiere, sie verändern auch ihr Verhalten.
12: One of the first findings is that small mammals are not just a passive prey.
0: Eines meiner ersten Ergebnisse war, dass kleine Tiere nicht so passiv sind, wie ich vermutet hatte. Sie haben unterschiedliche Verteidigungsstrategien. Einige Arten reagieren geradezu kühn und aggressiv auf Katzen, während andere sich möglichst unauffällig verhalten, indem sie erstarren oder sich verstecken. Zum Teil ändern sie sogar ihre Aktivitätsmuster, sodass sie weniger aktiv sind, wenn Katzen aktiv sind.
10: Besonders in Weltregionen, in denen Katzen erst durch Menschen eingeschleppt wurden, wie etwa Australien, haben sie einen fatalen Einfluss auf die einheimischen Tiere. Sital Butatokis Ergebnissen zufolge könnten die Menschen den einheimischen Tieren helfen, etwa indem sie gezielt Sträucher und Gebüsche in Städten anpflanzen und so Versteckmöglichkeiten für kleine Tiere schaffen. Noch besser allerdings sei es, Katzen gar nicht erst rauszulassen, sagt Chloe Horn.
11: Even if you feed your cat, if you let it outside, it's still going to hunt, because that's its instinct. Auch wenn Sie Ihre Katze füttern, wird sie weiter jagen, denn das ist ihr Instinkt. Sie können die Katze dabei stören, indem Sie ihr ein Glöckchen umhängen, aber am effektivsten ist es, die Katze im Haus zu behalten. Which is putting bells on your cat, but really the most effective way is to keep your cat indoors to reduce these harmful effects of cats.
8: Das sagt die Ökologin Chloe Horn im Beitrag von Monika Seinche. Sie machen für unsere Augen Verborgenes sichtbar. Wärmebildkameras, mit denen wir Infrarotstrahlung sehen können. Etwa um Wärmelecks an Gebäuden aufzuspüren oder damit sich Rettungskräfte und Militär im Dunkeln orientieren können. Und diese Technologie hat jetzt ein Team aus China weiterentwickelt. Mit einem Bauteil, das Infrarotsehen in Farbe möglich machen soll. Die Ergebnisse, die sind aktuell im Fachblatt Science Advances erschienen und ich kann darüber mit Frank Rotelüschen sprechen. Frank, Bilder von Wärmebildkameras, zumindest die ich vor dem Auge habe, die sind doch eigentlich schon in Farbe. Warum braucht es da jetzt eine neue Technik?
13: Ja, also was heutige Wärmebildkameras liefern, sind keine echten Farbaufnahmen. Es sind sogenannte Falschfarbenbilder, denn diese Kameras messen im Wesentlichen, wie stark die Wärmestrahlung an jedem Punkt ist. Der Computer weist diesen Messwerten dann Farben zu, zum Beispiel blau für kühl oder rot für heiß. Diese Farben sind also nur eine Art grafische Veranschaulichung. Sie stecken gar nicht im aufgenommenen Licht. Für eine echte Farbinformation müsste die Kamera verschiedene Wellenlängen des Infrarotlichts getrennt erfassen, so wie das ja auch unser Auge schafft. Das kann ja zum Beispiel Rot unterscheiden von Grün oder Blau. Ja, und eine Grundlage für so eine echte Farbübersetzung hat nun das Team aus China geschaffen.
8: Ja, und erklär mal, wie funktioniert diese Technik? Also was ist der Trick dahinter?
13: Ja, so vereinfacht gesagt macht das Bauteil aus China zwei Dinge nacheinander. Zuerst fängt es mit Hilfe winziger Halbleiterteilchen das unsichtbare Infrarotlicht auf und verwandelt es in elektrische Signale, die sich je nach Wellenlänge unterscheiden. Diese elektrischen Signale steuern dann winzige Leuchtschichten an, die sichtbares Licht aussenden können. Und es handelt sich, und das ist entscheidend, um verschiedene Leuchtschichten. Und je nachdem, wie das elektrische Signal aussieht, werden diese verschiedenen Leuchtschichten unterschiedlich stark zum Leuchten gebracht. Ja, und dadurch eben entstehen die verschiedenen sichtbaren Farben. Dieser neue Wandler übersetzt das Infrarotlicht also direkt in ein Farbbild, ganz ohne nachträgliche Einfärbung durch einen Computer.
14: Und wie hat das Team jetzt diese neue Technik getestet und was kam dann auch dabei raus?
13: Ja, unter anderem haben die Fachleute ihren Wandler in einen Brillenprototyp eingebaut und sie machten einen simplen Versuch. Sie verdeckten einen Schriftzug mit einer Siliziumscheibe. Für sichtbares Licht ist Silizium undurchsichtig, der Schriftzug war also nicht zu sehen. Dann bestrahlte ein Infrarotlaser den Aufbau und mithilfe des Wandlers war der Schriftzug dann plötzlich zu sehen. Und je nach Infrarotwellenlänge erschien das Bild in einer anderen Farbe und damit war klar, die Technik kann Infrarot nicht nur sichtbar machen, sondern auch verschiedene Infrarotwellenlängen unterscheiden.
14: Dann kommen wir mal zu möglichen Anwendungen. Was ist denn hier denkbar?
13: Ja, das wären zum Beispiel Brillen, die Infrarotinformationen zusätzlich ins normale Blickfeld einblenden können. Damit könnten dann zum Beispiel Serviceleute überhitzte Bauteile erkennen, ohne ständig auf den Bildschirm von so einer Wärmebildkamera schauen zu müssen. Denkbar wären auch bessere Nachtsichtgeräte für Feuerwehr oder Militär. Ja, und weil verschiedene Stoffe Infrarotlicht unterschiedlich aufnehmen und reflektieren, könnte die Technik auch bei der Materialerkennung helfen. Ja, und dann gibt's noch die Idee, die Technik als Netzhautprothese für erblindete Menschen einzusetzen. Dabei soll das umgewandelte Licht Nervenzellen anregen und dann ausgefallene Sehzellen umgehen.
14: Okay, das klingt jetzt erstmal alles ziemlich vielversprechend, aber welche dieser Ideen scheinen denn überhaupt realistisch und was muss auch passieren, damit das Ganze dann einsatzreif wird?
13: Also am realistischsten erscheint mir eigentlich die Infrarotbrille. Allerdings ist dafür die Technik bislang noch nicht empfindlich genug. Also bei seinen Experimenten verwendete das Team zum Teil sehr starke Infrarotlaser. Um aber bei natürlicher Beleuchtung zu funktionieren wie im Alltag, muss der Wandler in der Lage sein, wesentlich schwächere Signale zu erfassen. Da muss also noch einiges an Arbeit reingesteckt werden. Außerdem ist dieser Wandler bisher nur ein paar Quadratzentimeter groß. Für eine Brille müsste er deutlich größer werden, damit man eben nicht nur durch ein kleines Fenster blicken kann. Ja, und das mit der Sehprothese, das erscheint mir dann doch noch eine sehr langfristige und vielleicht doch eher vage Vision.
14: Das sagt Frank Rothelüschen. Und das Gespräch, das haben wir vor der Sendung aufgezeichnet. Eine Weisheit, die viele kennen dürften, ist, dass hochverarbeitete Lebensmittel ja recht ungesund sind. Und ja, es ist auch statistisch belegt, dass ihr Konsum eben mit einer ganzen Reihe an Krankheiten verbunden ist. Ob das aber daran liegt, dass diese Lebensmittel eben so stark verarbeitet wurden oder ob doch die geringen Nährstoffgehalte dieser Lebensmittel dafür verantwortlich sind, das hat eine aktuelle Studie hinterfragt, die diese Woche auf dem Nutrition Congress in den USA vorgestellt wurde. Und Mirjam Martin, die kennt die Einzelheiten.
15: Sie sollen zu Übergewicht führen, Diabetes fördern und das Risiko für Herz-Kreislauf-Erkrankungen und sogar für Krebs erhöhen. Hochverarbeitete Lebensmittel haben einen schlechten Ruf. Sie enthalten oftmals viel Zucker, Salz und raffinierte Kohlenhydrate. Doch nicht alle hochverarbeiteten Lebensmittel scheinen der Gesundheit zu schaden. Darauf deutet eine neue Beobachtungsstudie mit mehr als 200.000 Teilnehmenden hin. Dr. Xiaowen Wang von der Fakultät für öffentliche Gesundheit an der Harvard-Universität hat die Ergebnisse diese Woche bei dem US-amerikanischen Kongress Nutrition vorgestellt.
16: Lebensmittelverarbeitung und Nährwertqualität sollten getrennt betrachtet werden. Viele hochverarbeitete Lebensmittel wie zuckerhaltige Getränke und verarbeitetes Fleisch sind eindeutig ungesund. Aber andere wie Vollkorn, Frühstückscerealien, angereicherte pflanzliche Milch oder Bohnen aus der Dose können Ballaststoffe, Vitamine und andere wichtige Nährstoffe liefern.
15: In ihrer Studie untersuchte das Forschungsteam daher, inwieweit sich eine pflanzenbasierte Ernährung mit gesunden Inhaltsstoffen langfristig auf die Gesundheit auswirkt und ob es dabei einen Unterschied macht, wie stark die Lebensmittel verarbeitet sind. Das analysierten die Forschenden bei drei US-amerikanischen Kohorten. Über 30 Jahre lang haben die Teilnehmenden regelmäßig Fragebögen zu ihrem Lebensstil, ihren Essgewohnheiten und ihrer Gesundheit ausgefüllt. Und dabei zeigte sich, dass Menschen, die mehr gesunde Nährstoffe zu sich nahmen, ein geringeres Risiko hatten, Diabetes oder Herz-Kreislauf-Erkrankungen zu bekommen. Und zwar unabhängig davon, ob die bevorzugten Lebensmittel hochverarbeitet waren oder nicht. Auch das Risiko für einen frühzeitigen Tod war geringer.
16: Die Botschaft unserer Studie ist einfach. Anstatt sich darauf zu konzentrieren, ob ein Lebensmittel als hochverarbeitet gekennzeichnet ist, sollten wir der allgemeinen Nährstoffqualität unserer Ernährung mehr Aufmerksamkeit schenken.
15: Die Ergebnisse widersprechen damit der Annahme, dass hochverarbeitete Lebensmittel auch deshalb ungesund sind, weil ihre eigentliche Struktur zerstört ist.
17: Die Ultra-Processed Food haben eine Zerstörung der ursprünglichen Food Matrix. Also sie haben nicht mehr die Lebensmittel sozusagen in dem Kontext, in dem sie normalerweise als Früchte, als Getreide und so weiter wachsen, sondern die werden eben zerstört durch Hochtemperaturextrusionen und all sowas.
15: Sagt Professor Andreas Pfeiffer von der Berliner Charité. Laut dem Ernährungsmediziner gäbe es in der Diskussion um hochverarbeitete Lebensmittel eine Fraktion, die davon ausgeht, dass die Zerstörung der Matrix verantwortlich ist für den krankmachenden Effekt.
17: Und die andere Gruppe sagt, es sind vor allem die Zutaten, die da drin sind, eben jede Menge Zucker, Salz und fehlende Mikronährstoffe.
15: Pfeiffer selbst geht davon aus, dass beide Komponenten eine Rolle spielen. So gäbe es durchaus auch gesunde hochverarbeitete Lebensmittel, wenn auch wenige. Was die krankheitstreibenden Mechanismen hinter hochverarbeiteten Lebensmitteln sind, kann auch die Harvard-Studie nicht gänzlich klären. Beobachtungsstudien wie diese können zwar Zusammenhänge aufzeigen, ob die Ernährungsweise aber tatsächlich die Ursache für ein höheres oder geringeres Krankheitsrisiko ist, lässt sich nicht sagen.
17: Also ich glaube, die Empfehlung ist ganz einfach, man sollte lesen, was auf der Packung draufsteht an Nahrungsmitteln. Und wenn da ein relativ hoher Anteil an Ballaststoffen, an ungesättigten Fetten drin ist, ist es schon mal gut. Und Zucker sollte eben möglichst wenig drin sein, ja, der oft erheblich zugesetzt wird.
15: Wenn man sich daran hält und auch genügend Obst und Gemüse isst, darf man sich auch ab und zu ungesunde Dinge wie eine Pizza gönnen, findet der Experte.
14: Ja, dann in diesem Sinne guten Appetit. Und hier geht es jetzt weiter mit den Meldungen aus der Wissenschaft. Heute von und mit Magdalena Schmude.
18: Eine antike Zivilisation hat im brasilianischen Regenwald Großbauten im Erdreich hinterlassen. Ein finnisches Forschungsteam hat die Spuren dieser Bauwerke mithilfe von speziellen Laserscannern aufgespürt. Die Erdbauwerke sind geometrisch geformt und wurden vermutlich für Zeremonien oder Versammlungen genutzt. Gebaut haben sie indigene Menschen der Aquiri-Zivilisation, die zwischen dem 2. und 4. Jahrhundert in der Region lebten. Ein Teil der Erdbauwerke war schon bekannt, andere konnten nur mit Hilfe der LIDAR-Technik gefunden werden. Damit ist es möglich, Baumkronen zu durchdringen und ein 3D-Profil des Bodens zu erstellen. Die neu entdeckten Anlagen befinden sich am Oberlauf eines Nebenflusses des Amazonas nahe der Grenze zu Bolivien und Peru. Ihren Fund beschreiben die Forscher im Fachmagazin Nature.
14: In Kenia sind 15 Elefanten vermutlich mit Cyanid vergiftet worden.
18: Darauf weisen behördliche Untersuchungsergebnisse hin. In den Mägen der Tiere wurden viele Tomaten gefunden, die mit dem Gift versetzt gewesen sein könnten. Die 15 Todesfälle zwischen Ende Juni und Ende Juli waren so ungewöhnlich, dass eine Untersuchung durchgeführt wurde. Die Elefanten zeigten vor ihrem Tod Lähmungserscheinungen und konnten nicht mehr aufstehen, bevor sie innerhalb weniger Tage starben. Besonders oft waren Elefantenkühe und Jungtiere betroffen, wie die kenianischen Behörden mitteilten. In dem Naturschutzgebiet im Süden des Landes gibt es immer wieder Konflikte mit Bauern, weil die Elefanten auf die Felder kommen und die Ernte fressen.
14: Reis leidet stärker unter dem Klimawandel als bisher gedacht.
18: Reispflanzen sind empfindlich gegenüber Hitzestress. Ein Tag über 30 Grad Celsius während der Reproduktionsphase reduziert den Ertrag einer Reispflanze um gut 1 bis knapp 2%, wie Wissenschaftler aus China berechnet haben. Während dieser Phase, die etwa 35 Tage dauert, bilden sich unter anderem die Blüten, aus denen dann die Reiskörner entstehen. Bei höheren Temperaturen sinkt der Ertrag noch weiter. Insgesamt könnten die Reisernten durch Hitzestress weltweit um 8,1% zurückgehen, wenn die Erde sich um 1 Grad Celsius erwärmt, rechnen die Forscher im Fachjournal Science Advances vor. Bisherige Schätzungen gehen davon aus, dass der Ertrag dann weltweit um durchschnittlich 3,8% zurückgeht.
14: Avocado-Pflanzen wechseln im Tagesverlauf ihr Geschlecht.
18: Avocados wachsen an sogenannten einhäusigen Pflanzen, die sowohl männliche als auch weibliche Blüten bilden. Um Selbstbestäubung zu vermeiden, öffnen sich beide, aber nicht gleichzeitig, sondern zeitlich versetzt,
0: zum Beispiel vormittags und nachmittags. Je nachdem, welche Blüten gerade geöffnet sind, ist die Pflanze dann männlich oder weiblich. Das Öffnen und Schließen der Blüten wird von einem einzelnen Gen gesteuert, wie kalifornische Pflanzenforscher jetzt herausgefunden haben. Seine Aktivität schwankt im Lauf des Tages und sorgt so für den Wechsel, berichten sie in der Fachzeitschrift PNAS.
14: Wahlforscher beobachten erstmals eine Buckelwalgeburt.
0: Auf Videoaufnahmen einer Drohne ist zu sehen, wie sich um ein Buckelwalweibchen erst eine rote Blutwolke im Wasser ausbreitet und kurz danach ein Buckelwalkalb an der Oberfläche auftaucht. Die Aufnahmen hatten Mitglieder der Walschutzorganisation Orca vor der australischen Ostküste gemacht. Zuvor hatte sich die Walkuh etwas von der Gruppe entfernt und war langsamer geworden. Dass eine Geburt stattfindet, hatten die Beobachter nicht erwartet. Sie dachten zuerst, die Walkuh sei angegriffen worden, als sich das Wasser rot verfärbte. Wissenschaftler hoffen jetzt, dass sie mithilfe der Aufnahmen

0: setzen daher auf den Bergbau im All. Doch die Geschäftsaussichten sind bisher eher vage. Zwar lässt sich die chemische Zusammensetzung eines Asteroiden oft durch die Analyse seines reflektierten Sonnenlichts erfassen, doch selbst wenn es tatsächlich Objekte mit größeren Goldvorkommen geben sollte, wäre die Euphorie womöglich verfrüht. Denn Raumsonden müssten auf diesen Asteroiden landen und Bergbauroboter absetzen. Das gewonnene Erz müsste vor Ort automatisch verhüttet und das Edelmetall dann zurück zur Erde gebracht werden. Das alles wäre äußerst kostspielig, denn Touren ins All und zurück kosten schnell deutlich mehr als 20.000 Euro pro Kilogramm. Reisen zu einem Asteroiden werden auch nicht billiger, je öfter man sie macht. Derzeit ebenfalls utopisch, aber dennoch sehr viel realistischer, ist die Nutzung von Sonnenenergie mit Hilfe riesiger Solarzellenflächen im All. Da geht es weniger darum, den Sonnenstrom auf die Erde zu bringen. Vielmehr könnte man ihn direkt in der Umlaufbahn nutzen, etwa für gewaltige Rechenzentren. Die brauchen viel Strom. Der Datentransfer zwischen Boden und Orbit ist vergleichsweise einfach und kostengünstig. Aber auch diese kühnen Pläne werden frühestens dann wahr werden, wenn der Start in den Weltraum viel weniger kostet als heute. Der himmlische Goldrausch braucht Billigflüge ins All.
1: Und damit geht Forschung aktuell für heute zu Ende. 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Mein Name ist Maximilian Brose. Kommen Sie gut durch den Abend.
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3: Die Nachrichten. Nach Erfolgen im Kampf gegen die Waldbrände in Spanien hat dort die Regierung den nationalen Notstand wieder aufgehoben. Die Behörden hatten zuvor mitgeteilt, die Lage im Waldbrandgebiet nahe der Hauptstadt Madrid habe sich entspannt. Auch ein weiteres Feuer in der Region Ávila sei stabilisiert. Allerdings entstanden im Nordwesten des Landes neue Brände. Auch an Frankreichs Atlantikküste entspannte sich die Lage. Weitere 84.000 Menschen können in ihre Häuser zurückkehren. In Südfrankreich und im Burgund kämpfen die französischen Einsatzkräfte weiter gegen Waldbrände. In Griechenland wütet unter anderem auf der Insel Kreta ein Feuer. Starke Winde mit Geschwindigkeiten von mehr als 125 Kilometern pro Stunde erschweren den Einsatz von Löschflugzeugen und Hubschraubern. Zwei Feuerwehrleute kamen ums Leben, ein weiterer bei einem Brand auf der Halbinsel Peloponnes. In der Türkei kämpfen Einsatzkräfte gegen mehr als 100 Waldbrände im Süden und Westen des Landes. Die meisten sind inzwischen unter Kontrolle. Nach der Ankunft von mehr als 1.500 neuen Migranten in der spanischen Nordafrika-Exklave Ceuta hat dessen Verwaltung um militärische Hilfe gebeten. Der Regionalpräsident der Insel Vivas bat die Regierung in Madrid, den nationalen Notstand auszurufen und das Militär zur Sicherung der Grenze zwischen Marokko und Ceuta einzusetzen. Von dem nordafrikanischen Land aus waren in den vergangenen Tagen tausende Migranten überwiegend schwimmend nach Ceuta gelangt. Die Entfernung beträgt etwa 4 Kilometer. Nach Angaben der örtlichen Behörden retteten die Küstenwache und das Rote Kreuz zahlreiche Migranten im Meer und brachten sie an Land. Medienberichten zufolge hängen die hohen Zahlen mit einem Urteil des obersten Gerichtshofs in Spanien zusammen. Demnach dürfen Sicherheitskräfte Migranten, die über das Meer nach Ceuta gelangen, nicht sofort wieder abschieben. Bundeswirtschaftsministerin Reiche hat Forderungen nach einer Beibehaltung der abschlagsfreien Rente nach 45 Beitragsjahren abgelehnt. Dass man Beschäftigte bewusst und staatlich unterstützt in Frühverrentungsprogramme schicke, sei keine gute Idee, sagte die CDU-Politikerin. Man brauche insgesamt eine längere Lebensarbeitszeit, um wieder wettbewerbsfähig zu werden. Die Rentenkommission hatte die Abschaffung der Regelung empfohlen. Die Ministerpräsidenten von Sachsen, Sachsen-Anhalt und Thüringen, Kretschmer, Schulze und Vogt, hatten die Bundesregierung aufgefordert, die Regelung nicht abzuschaffen. In einem gemeinsamen Schreiben, das am Nachmittag in Merseburg offiziell vorgestellt wurde, betonen sie, viele Menschen in Ostdeutschland hätten in den vergangenen Jahrzehnten nicht ausreichend

0: ausreichend private Vorsorge betreiben können. Daher sei die gesetzliche Rente oft die einzige Säule der Alterssicherung, bei der jede Veränderung im Osten fast ungebremst wirke. Die Inflation in Deutschland ist deutlich gestiegen. Waren und Dienstleistungen verteuerten sich im Juli um durchschnittlich 2,8% im Vergleich zum Vorjahresmonat, wie das Statistische Bundesamt in einer ersten Schätzung mitteilte. Im Juni waren es noch 2,3%. Ein Grund für den Anstieg war den Angaben zufolge das Ende des Tankrabatts. Er war Ende Juni ausgelaufen. Zugleich laste der Iran-Krieg auf den Energiemärkten und treibe den Ölpreis nach oben, hieß es. Die Veranstalter des Berliner Christopher Street Day beteiligen sich an der CSD-Parade am kommenden Samstag in Hamburg. Der Berliner Verein teilte mit, damit solle nach dem Anschlag in der Hauptstadt spontan ein bewusstes Zeichen für Zusammenhalt, Sichtbarkeit und Demokratie gesetzt werden. Bei dem Attentat eines Islamisten am Rande der Berliner Feiern zum Christopher Street Day waren am vergangenen Samstag eine Frau getötet und 31 Personen verletzt worden. Das Wetter. In der Nacht im Nordosten letzte Schauer und Gewitter. Im Verlauf im Südwesten gebietsweise neue Schauer und einzelne Gewitter, sonst teils wolkig, teils gering bewölkt und meist trocken. Temperaturen 20 bis 14 Grad. Am Tag bei wechselnder Bewölkung in einem Streifen von Osten in den Südwesten teils kräftige Schauer und Gewitter, sonst überwiegend trocken 23 bis 38 Grad. Die weiteren Aussichten: am Samstag heiter bis wolkig, im Tagesverlauf von der westlichen Mitte bis zum Alpenrand örtlich teils kräftige Schauer und Gewitter, 24 bis 32 Grad. Das waren die Nachrichten.
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2: Mit Dorothee Holz herzlich willkommen.
3: Ich kann keine Wunder versprechen, weil Infrastruktur schon auch Zeit braucht. Aber natürlich muss es jetzt auch mit den Möglichkeiten, die wir durch die Infrastrukturmilliarden haben, schnell und spürbar besser werden.
2: So der neue Bundesverkehrsminister Steffen Bilger gestern Abend im ZDF-Heute-Journal. Und siehe da, die Bahn liefert, macht im ersten Halbjahr einen Gewinn, zum ersten Mal seit 2019. Klappt doch, oder? Wir fragen gleich genauer nach. Immerhin ist auch die deutsche Wirtschaft im zweiten Quartal leicht gewachsen, trotz Iran-Schock. Das und mehr in dieser Sendung. Nach 7 Jahren zum ersten Mal schwarze Zahlen bei der Bahn, eigentlich Chefinnensache, doch Bahnchefin Evelyn Paller ließ ihrem Pressesprecher den Vortritt, äußerte sich selbst nur schriftlich dazu. Dieter Nürnberger über das erste Halbjahr der Deutschen Bahn.
4: Ein vorsichtiger Optimismus aufgrund von positiveren Bilanzzahlen und doch weiterhin gravierende Probleme im Tagesgeschäft. Die heute vorgelegte Halbjahresbilanz der Deutschen Bahn AG zeigt einen Gewinn von 147 Millionen Euro nach Steuern. Unterm Strich eine schwarze Zahl also, das beste Ergebnis seit 7 Jahren. Zum Vergleich, im Vorjahr stand hier noch ein Minus von 760 Millionen Euro. Auch der Konzernumsatz ging um 1,8% leicht nach oben. Relative Zufriedenheit bei Bahnsprecher Achim Staus.
5: Hat einmal damit zu tun, dass wir in vielen Bereichen besser gewirtschaftet haben. Wir haben Kosten gesenkt, wir haben auch die Zentrale verschlankt. Und zum anderen sind aber auch viele Pendler wegen der hohen Benzinpreise vom Pkw zum Zug gewechselt.
4: Knapp 1 Milliarde Reisende fuhren im ersten Halbjahr mit der Bahn. Ein Plus von 1,8%. Allerdings dürften sie im Fernverkehr weniger zufrieden gewesen sein. Denn die Pünktlichkeit ist noch einmal zurückgegangen. Es kamen im ersten Halbjahr nur 59% der Fernzüge pünktlich an. Konkret, sie waren weniger als 6 Minuten verspätet. Die Gründe dafür seien vielschichtig, so Achim Staus.
5: Im Fernverkehr leiden wir natürlich darunter, dass es einmal den sehr harten Wintereinbruch im Januar und Februar gegeben hat. Dazu kam dann noch die starke Hitze Ende Juni, die uns auch sehr zu schaffen gemacht hat. Aber der Hauptgrund sind die vielen Baustellen. Wir haben dieses Jahr 28.000 Baustellen. Die Pünktlichkeit im Fernverkehr wird nicht über Nacht besser, sondern Stück für Stück.
4: Der inzwischen aus dem Amt geschiedene Bundesverkehrsminister Patrick Schnieder hatte eine Pünktlichkeitsquote von 70% bis Ende 2029 als Ziel genannt. Davon ist der bundeseigene Konzern noch weit entfernt. Die Bahn nennt eine Bruttoinvestitionssumme von 8,7 Milliarden Euro im ersten Halbjahr, Finanzmittel aus dem Sondervermögen Infrastruktur, dem Verkehrsetat und der Bahn AG. Noch nie wurde so viel Geld in die Schieneninfrastruktur investiert. Fast ausschließlich aber nur für die Sanierung des vorhandenen Netzes, kaum für Aus- und Neubau. Die Güterverkehrssparte DB Cargo bleibt ein Problembereich des Konzerns. Es gab erneut Rückgänge bei Transport und Umsatz. Immerhin verbesserte sich das operative Ergebnis. Achim Staus.
5: Wir haben ein Minus von 1 Million Euro, aber es ist schon mal verbessert worden um 96 Millionen. Also der Trend ist gut, aber das ist auch dringend nötig, denn wir brauchen ja einen harten Sanierungsplan, um die strengen Vorgaben der EU-Kommission zu erfüllen.
4: Bei DB Cargo ist laut Sanierungsplan mit einem Abbau von 6.200 Stellen zu rechnen, was einem Jobverlust von rund einem Fünftel der dort Beschäftigten entspräche.
2: Dieter Nürnberger berichtete, diese Halbjahresbilanz, die wäre dem ehemaligen Verkehrsminister Patrick Schnieder zur Sommerpause wohl zu Pass gekommen. Jetzt kann der neue Verkehrsminister Steffen Bilger zumindest mit etwas Rückenwind ins Amt gehen. Der Problemberg, der wird bei der Deutschen Bahn aber nicht kleiner, der bleibt weiter groß. Darüber und über die Halbjahreszahlen habe ich vor der Sendung mit Christian Böttger von der Hochschule für Technik und Wirtschaft in Berlin gesprochen. Herr Böttger, wir haben es gerade gehört, zum ersten Mal seit 2019 schreibt die Bahn unterm Strich schwarze Zahlen. Die Diskrepanz zum vergangenen Jahr ist aber so groß, dass man es kaum glauben mag. Wie erklären Sie sich das?
6: Also die kompletten Zahlen liegen noch nicht vor, aber die bisherigen Zahlen legen also nahe, dass die DB eben wieder mehr Bundeszuschüsse bekommen hat. Das heißt, man hat das Geld nicht am Markt verdient. Man ist ja gezwungen, zudem DB Cargo zu schrumpfen. Da gibt es die EU-Auflagen, dass DB Cargo eben keinen Verlustausgleich mehr bekommen darf. Also auch da gibt es dann natürlich eine Entlastung. Ob tatsächlich die Sanierungen, die angekündigt sind, im Overhead schon wirken, das wissen wir noch nicht. Die Zahlen sind eben noch nicht öffentlich. Und vor allem hat man aber letztes Jahr eben auch ganz bewusst gesagt, dieses Jahr kommt es nicht auf die Zahlen drauf an. Da hat man alle Schlechte reingebucht, um jetzt also einen großen Turnaround zeigen zu können. Von daher beeindrucken mich die Zahlen jetzt noch nicht besonders.
2: Turnaround, sagen Sie, wenn man auf den Schuldenberg blickt, der angestiegen ist auf fast 22 Milliarden Euro, dann mag man das auch nicht glauben. Schulden und Gewinn, die stehen ja in keinem Verhältnis.
6: Das ist eben die sorglose Politik der letzten Jahre gewesen. Man hat überall in der Welt eben Firmen gekauft und viele eben zu teuer gekauft und Gesellschaften, die Verlust gemacht haben. Das ist jetzt eben Teil der Sanierung, dass man damit jetzt eben längst kommt. Man hat ja die Firma Schenker ganz gut verkauft bekommen in der Tat, hat dadurch in Schuldenberg ein bisschen abgetragen, aber das wird natürlich ein weiteres Thema bleiben.
2: Sie haben es schon erwähnt, DB Cargo, die Bahn sagt, dass sie eine schwarze Null anstrebt in diesem Jahr. Das ist das Ziel, gerade noch mal hingebogen, bevor die EU einschreitet?
6: Genau, also wir sehen, dass DB Cargo eben massiv schrumpft und schrumpfen muss. DB Cargo hat eben jahrelang sehr sorglos einfach Verluste gemacht mit schlechten Strukturen und hat eben jedes Jahr eine 500 Millionen Verlust gemacht, die dann eben der Konzern ausgeglichen hat. Und das hat die EU jetzt für unzulässig erklärt. Und hat eben gesagt, wenn ihr nicht bis Ende 26 profitabel werdet, werdet ihr geschlossen. Jetzt ist man dabei, dass man vor allem eben viele der Geschäfte einfach schließt und verkauft, um das zu erreichen. Aber laut Geschäftsbericht scheint sich die DB noch nicht sicher zu sein, ob man diese Ziele erreicht.
2: Bleiben wir bei DB Cargo, eigentlich eine sehr wichtige Schaltstelle, vor allem für den Verband der Güterbahnen. Die sind aber schier verzweifelt, weil an vielen Stellen auf der Schiene Chaos herrscht. Das bremst ja auch die Wirtschaft.
6: Inzwischen fährt ja DB Cargo, also die alte Staatsbahn, noch etwa ein Drittel der Verkehrsleistung im Güterverkehr, also oder mit abnehmender Tendenz. Das heißt, die Wettbewerber haben einen großen Teil der Geschäfte bereits übernommen. Aber alle leiden darunter, dass eben die Betriebsqualität schlecht ist und im Zweifelsfall, bevor man eben einen ICE mit 500 Passagieren irgendwo stehen lässt, stellt man eben lieber Güterzüge an die Seite. Und wir sehen eben, dass insgesamt der Schienengüterverkehr zurückgeht.
2: Eigentlich soll der zunehmen, weil das Chaos auf der Straße ja auch nicht gerade klein ist.
6: Genau. Na gut, aber wissen Sie, Deutschland hat jahrelang eben sagen können, wir haben zwar hohe Löhne, aber dafür haben wir eine tolle Infrastruktur. Und momentan ist Deutschland dabei, das zu verspielen. Das ist eben Teil der Wirtschaftskrise, in die Deutschland hineinläuft. Und man hat also dringend Anlass, das Ganze zu reformieren. Das betrifft also nicht nur die Schiene, sondern es betrifft die Straßeninfrastruktur eben genauso. Und wenn man sich anguckt, wie viel von diesem Sondervermögen eben für andere Zwecke entfremdet wurde, dann kann man sich nicht wundern, dass es eben nicht reicht. Und das sind große Aufgaben, die vor dem neuen Verkehrsminister liegen.
2: Da kommen wir noch dazu. Chaos auf der Schiene heißt ja, dass man die Probleme mit der Infrastruktur immer noch nicht im Griff hat. Hat man zumindest die richtigen Schritte eingeleitet?
6: Ich kann es noch nicht erkennen. Also das bisherige Konzept der Generalsanierung scheint nicht wirklich gut zu funktionieren. Wenn Sie sich angucken, welche großen Ankündigungen man vorher gemacht hat, 5 Jahre lang keine Störungen mehr, davon ist man weit entfernt. Also auf der Strecke Berlin-Hamburg fährt seit der Beendigung der Generalsanierung kein einziger Zug mehr pünktlich. Die Fahrzeiten sind länger als vorher. Jetzt stellt man fest, dass man einen Teil der Bauarbeiten vergessen hat. Die große Idee, eigentlich die Modernisierung der Signaltechnik, war schon am Beginn des Projektes abgesagt worden. Dafür sind die Kosten weiter gestiegen. Ich würde sagen, der Verkehrsminister muss dringend nochmal innehalten und wirklich mal auch mit externen Fachleuten darauf gucken und sagen, ist das eigentlich richtig, was wir hier machen, oder gibt es eben Alternativen, müssen wir an diesem Projekt nachsteuern? Also natürlich sind Bauarbeiten notwendig, aber so wie es jetzt gemacht hat, scheint es nicht zu funktionieren und da muss, glaube ich, der Verkehrsminister dringend eingreifen.
2: Also er muss eingreifen, vor allem bei der Tochter Infrago, denn die ist dafür zuständig und wirklich zuständig ist Philipp Nagel. Ist Infrago ein Problemverstärker oder wird das irgendwann mal Teil der Lösung?
6: Die Infrastruktur ist in einem schlechten Zustand. Jahrelang hat die DB in den jährlichen Infrastrukturzustandsberichten an den Bund berichtet, es sei alles okay. Der Bund hat diese Berichte geprüft und hat also bestätigt, dass der Infrastrukturzustand okay sei. Und seit 3 Jahren wird es plötzlich gesagt, die Infrastruktur ist in schrecklichem Zustand. Das ist ja eigentlich das Kernthema, mit dem man momentan eben zu tun hat. Ohne eine funktionierende Infrastruktur funktioniert die Eisenbahn in Deutschland nicht.
2: Also vieles, was auf den neuen Verkehrsminister Steffen Bilger zukommt. Ich kann keine Wunder versprechen, aber es soll spürbar besser werden. Das haben wir gerade von ihm gehört. Ist er dazu besser geeignet als der Alte, als Patrick Schnieder?
6: Es ist schwer zu sagen. Ich meine, Sie sind jetzt ja biografisch einigermaßen ähnlich. Sie waren beide Fraktionsgeschäftsführer. Bilger hat ein bisschen mehr Erfahrung in der Verkehrspolitik, als es sein Vorgänger hatte. Und die Frage ist eben, ob er tatsächlich neue Impulse setzen kann. Er ist eben sehr stark eingeschränkt. Der Bund wird nicht ohne weiteres mehr Geld für die Infrastruktur bereitstellen. Der Reformwille in Teilen der Organisation ist sehr begrenzt. Und da wird er also überall gegen Wände laufen. Und die Frage ist, ob er dann...
2: Ja, aber warum tauscht man dann den Verkehrsminister aus, wenn auch der gegen Wände läuft?
6: Schnieder hat eben wenig Impulse gesetzt, wenig auch in der Öffentlichkeit eigentlich erklärt. Von daher kann ich schon nachvollziehen, wenn Sie sich angucken, Schnieder hat letztes Jahr eine Agenda veröffentlicht für die Bahn und die Kernpunkte hat er also nicht erreicht oder verschoben. Ja, kein neues Trassenpreissystem, keine Prüfung des Beherrschungsvertrages zwischen dem DB-Konzern und der Infrastrukturgesellschaft. Die versprochene Unabhängigkeit des Navigators vom DB-Fernverkehr hat ihm die DB also wegverhandelt. Die kommt jetzt also auch nicht. Und er hat also schon wenig erreicht. Er ist wenig präsent jetzt bei den betrieblichen Katastrophen, die wir zuletzt hatten im Güterverkehr. Da gibt es dann also immer nur irgendeine lahme Pressemeldung aus dem Ministerium. Da braucht man vielleicht jemanden, der da auch öffentlich ein bisschen klarer auftritt und vielleicht auch ein bisschen mehr Druck ausübt auf die Bahn.
2: Was muss der neue Verkehrsminister als erstes tun? Viel Zeit hat er ja nicht.
6: Also es gibt, glaube ich, 2 Dinge, die aus meiner Sicht prioritär sind. Das eine ist eben tatsächlich eine Überprüfung des Konzeptes der Generalsanierung. Mein Eindruck ist eben, dass die DB nicht die Ressourcen hat und auch nicht die Ressourcen beschaffen kann, die es dafür braucht. Das heißt, man nimmt sich mehr vor, als man leisten kann und verursacht damit netzweites Chaos. Und das zweite ist, wir brauchen dringend ein neues Trassenpreissystem. Gerade der Schienengüterverkehr leidet also darunter. Es ist lange versprochen, es wird nicht geliefert. Und das sind aus meiner Sicht die beiden zentralen Punkte, die als erstes angehen muss. Aber es gibt eine lange Liste weiterer dringender Dinge, aber diese beiden würde ich herausgreifen.
2: Danke, Herr Böttger. Die Bahn muss ja auch herhalten für den Vergleich mit der gesamten Situation in Deutschland, auch in der Wirtschaft. Der Tenor, es geht bergab. Doch das scheint nicht mehr ganz zu passen. Die deutsche Wirtschaft ist zwischen April und Juni leicht gewachsen, trotz Krieg am Persischen Golf. Die Stimmung sei schlechter als die Lage, konstatierte die Bundesbank vor kurzem. Mischa Erhardt zum Wachstum, neuen Inflationsdaten auch aus den USA.
7: Die deutsche Wirtschaft ist im zweiten Quartal leicht gewachsen. Zwischen April und Juni stieg das Bruttoinlandsprodukt oder BIP im Vergleich zum Jahresbeginn um 0,2%. Das ist eine positive Nachricht, auch weil das Statistische Bundesamt zugleich das Wachstum für das erste Quartal des Jahres leicht nach oben korrigiert hat.
8: Wir sind ja nun gerade nicht verwöhnt mit guten Nachrichten, mit guten Daten, aber die Tatsache, dass wir jetzt im zweiten Quartal ein kleines Wachstum hatten, ist schon eine positive Überraschung,
7: sagt der Chefvolkswirt der ING, Carsten Bjeski.
8: Selbst wenn in der zweiten Jahreshälfte die Wirtschaft nicht mehr wachsen würde, bekämen wir jetzt so ein Jahreswachstum von 0,8 bis 0,9%. Das ist natürlich immer noch nicht super, aber gesehen, wo wir herkommen, ist es schon mal eine gute Leistung.
7: Vor allem die Exporte haben angezogen und so der Wirtschaft statistisch einen Schub gegeben. In diesem Sinne, und da mag man sich verwundert die Augen reiben, ist die hiesige Wirtschaft in bestimmter Hinsicht ein Profiteur des Iran-Krieges.
8: Wir haben davon profitiert, dass durch die Schließung der Straße von Hormuz vor allem asiatische Konkurrenten von deutschen Industrieunternehmen mehr gelitten haben, dadurch halt mehr Aufträge nach Deutschland kamen, die eigentlich ursprünglich nach Asien gehen sollten. Und so hat der Export dazu beigetragen, dass wir jetzt im zweiten Quartal ein bisschen Wachstum hatten.
7: So Volkswirt Carsten Bjeski. Dennoch sind Gegenwinde und Unsicherheiten natürlich nach wie vor da. Und die haben auch in den zurückliegenden 3 Monaten dafür gesorgt, dass die Investitionen in die Wirtschaft zurückgegangen sind. Rückenwind geben inzwischen langsam die staatlichen Investitionen vor allem in die Infrastruktur. Zwar hat auch der Konsum zum Wachstum beigetragen. Was den Konsumenten aber wieder die Laune verderben könnte, ist die anziehende Inflation. Sie lag nach einer ersten Schätzung der Statistiker in Wiesbaden im Juli bei 2,8% und ist damit gegenüber dem Vormonat wieder gestiegen.
8: Das ist jetzt eigentlich so ein bisschen wieder das hässliche Gesicht der Inflation, denn die Daten im Mai und im Juni, die waren ja positiv verzerrt durch den Tankrabatt. Der Tankrabatt war jetzt Ende Juni ausgelaufen und damit war zu erwarten, dass die Inflationsrate wieder deutlich anstieg.
7: Was wiederum die Europäische Zentralbank darin bestätigen könnte, im September die Zinsen anzuheben, um die Inflation im Euroraum einzudämmen. Auch in den USA schließlich ist die Inflation natürlich Thema. Vor allem angesichts der Tatsache, dass im November die Kongresswahlen stattfinden. Präsident Donald Trump macht keinen Hehl daraus, dass er gerne sinkende Zinsen sehen würde. Die könnten der Wirtschaft einen Schub geben und so seine Bilanz aufbessern. Allerdings sieht es genau umgekehrt aus. Gestern hat die Notenbank Fed die Zinsen unverändert belassen. Die Entscheidung war aber nicht einstimmig. 3 Notenbankgouverneure stimmten dagegen und wollten die Zinsen um 0,25% anheben. Zwar zeige sich die amerikanische Wirtschaft widerstandsfähig.
9: The economy is showing impressive resilience,
7: sagte Fed-Chef Kevin Warsh gestern nach der Zinsentscheidung. Doch ist die Inflation aus Sicht der Notenbank in den USA zu hoch und das Komitee der Zentralbank sei entschlossen, für Preisstabilität zu sorgen. Damit ist eine Zinsanhebung auch in den USA im September wahrscheinlicher geworden.
2: Bei deutschen Autobauern kann man nicht den Staat wie bei der Bahn für die Misere verantwortlich machen. Die Automanager müssen sich eine verfehlte Modellpolitik vorwerfen lassen. Und sie haben durch die Bank das Geschäft in China unterschätzt, vor allem die starke chinesische Konkurrenz. Die Krise ist auch bei BMW angekommen. Der neue BMW-Chef Milan Nedeljkovic schlägt rauere Töne an. Michael Watzke.
10: Nedeljkovic kehrt mit eisernem Besen und lässt durchblicken, dass er Zipses Erbe kritisch sieht.
11: Es gibt nichts Unantastbares und das werden wir genau in der Art in unserem System angehen,
10: sagt der neue BMW-Boss. Sein heutiges Statement bei der Präsentation der Halbjahreszahlen war in Teilen eine Abrechnung mit der Ära Zipse. Nedeljkovic kündigt nicht weniger als einen Kulturwechsel an.
11: Jedes Unternehmen hat eine gewisse kulturelle Prägung und bei uns ist natürlich eine sehr, sehr starke Produktaffinität und damit ein Fokus auch jede Komponente in einer Eigenentwicklung zu haben. Und dann geht es in unserem Haus auch darum, dass man Dinge, die man liebgewonnen hat und selber gerne auch macht, weglässt und sie entsprechend kauft.
10: Dabei sind die Halbjahreszahlen, die BMW heute präsentierte, eigentlich ganz passabel, wenn man nicht nach China blickt. Daheim auf dem alten Kontinent läuft es gut für die Münchner, findet Finanzvorstand Walter Mertl, und auch in den USA, trotz Strafzöllen.
12: Wir wachsen in Europa mit über 7%. Und wir wachsen in den Amerikas über 9%. Also das unterstreicht unsere Wettbewerbsfähigkeit. Auch wenn andere chinesische Wettbewerber doppel- oder drei-Digit-weise steigern, aber wir wachsen auch.
10: Die großen Probleme hat BMW, wie die anderen deutschen Wettbewerber auch, in China. Der Gewinneinbruch um 35% und der leichte Umsatzrückgang haben fast ausschließlich mit Fernost zu tun. Dort ist BMW zu teuer und hat nicht die richtige Modellpalette. Zu viele Verbrenner, zu wenig wettbewerbsfähige E-Modelle.
11: Und das hat uns aus der Kurve getragen, weil die 39% im Juni im Vergleich zum Vorjahresmonat einfach ein enorm großer Schlag war. Was die Marktanteile angeht, so sehen wir, dass unsere Maßnahmen gut ankommen. Und wir nach vorne blickend ja jetzt auch noch mit der neuen Klasse am Markt sind.
10: Die neue Klasse, vor allem der von Grund auf neu konzipierte Elektro-BMW iX3, kommt in China im Herbst auf den Markt. Die Münchner setzen große Hoffnungen auf das Modell, das Alt-BMW-Chef Zipse unter hohen Kosten vorangetrieben hatte. Die Produktionskapazitäten seien da, die Werke gut ausgelastet, versichert Nedeljkovic, der vor seinem Wechsel in den Chefsessel Produktionsvorstand war. Der angekündigte Arbeitsplatzabbau von rund 8000 Beschäftigten soll ausdrücklich nicht die Produktion treffen, aber er soll Kosten senken. BMW sei damit spät dran, findet Autoexperte Jürgen Pieper, ehemals Analyst beim Bankhaus Metzler.
13: BMW ist damit eben später dran als die anderen. Das heißt, dass die Gewinnkurve bei BMW vermutlich noch länger niedrig bleiben wird als bei den anderen. Das heißt, die nächsten 1,5 Jahre werden, glaube ich, für BMW sogar etwas schwieriger aussehen, was die Zahlen betrifft, als für die Hauptwettbewerber.
10: Das dürfte für die stolzen Bayern nur schwer zu verkraften sein. Schließlich sieht man sich am Olympiapark in München als Branchenprimus.
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2: Zwei US-Giganten, Tech-Giganten haben gestern die Bücher geöffnet und haben die Aktionäre einmal beglückt und einmal enttäuscht. Die Rede ist von Meta und von Microsoft. Microsoft hebt die Stimmung an der Wall Street. Reinhard Spiegelhauer berichtet.
18: Der Cloud-Service Azure hat sich sogar besser entwickelt als von Microsoft prognostiziert. Der Cloud-Umsatz insgesamt stieg nicht wie erwartet um 40, sondern sogar um 43%. Auch beim KI-Assistenten Copilot läuft es gut. Microsoft meldet 30 Millionen bezahlte Lizenzen. Demgegenüber stehen neue Rekordinvestitionen in KI-Infrastruktur. Rund 36 Milliarden Dollar gab das Unternehmen dafür aus, mehr als doppelt so viel wie im Vorjahresquartal. Geschrumpft wird bei Microsoft die Zahl der Arbeitsplätze. Anfang des Monats gab man bekannt, dass knapp 5000 Jobs gestrichen werden. Sie sollen nicht 1:1 durch KI ersetzt werden. Dank Produktivitätssteigerungen durch künstliche Intelligenz wird aber insgesamt weniger menschliche Manpower gebraucht. Anleger waren zufrieden mit den Nachrichten aus Redmond, anders beim Social-Media-Riesen Meta. Meta stellt seine KI-Werkzeuge kostenlos zur Verfügung und finanziert seine KI-Offensive aus dem weiter sehr gut laufenden Werbegeschäft. Der Umsatz stieg um 27% auf knapp 60 Milliarden Dollar. Strategisch soll KI neue Plattformen, persönliche KI-Assistenten und Unternehmensdienste ermöglichen, die dann direkt oder mittelbar über hochpreisige, noch besser gesteuerte Werbung Geld in die Kassen bringen. Da liegt das Problem für Meta im Moment. Das Unternehmen investiert wie andere auch massiv in KI-Infrastruktur, kann die Einnahmen aber noch nicht im gleichen Verhältnis steigern. Die frei verfügbaren Ressourcen Metas gingen von rund 8 Milliarden auf weniger als 1 Milliarde US-Dollar zurück.
2: Und wie die Reaktionen auf die Zahlen von Microsoft und Meta ausfallen, das erfahren wir jetzt von Claudia Wehrle an der Frankfurter Börse. Ja, wie reagieren Anleger in den USA, Frau Wehrle?
19: Microsoft-Papiere sind am Nachmittag fast 12% im Plus, Meta mehr als 11% im Minus. Ja, es geht wirklich um die Frage, ob und wenn ja, wann sich die immens hohen Investitionen irgendwann einmal auszahlen werden. Der Nasdaq-Index, also der Index, wo besonders viele Technologiewerte enthalten sind, der ist heute Nachmittag auch zeitweise mehr als 3% im Plus, trotz der Enttäuschung, was Meta betrifft. Der Dow Jones, da sehen wir ein kleines Plus aktuell. Der steht jetzt bei 51.723 Punkten.
2: Wir haben ihn eben schon gehört, den neuen Fed-Chef Kevin Warsh. Noch keine Zinserhöhung, aber vielleicht eine im September, obwohl auch in den USA die Inflation steigt. Macht man sich Sorgen?
19: Ja, man macht sich wirklich Sorgen und das sieht man auch, wenn man auf den Anleihemarkt schaut. Die Renditen der 30-jährigen US-Staatsanleihen, die liegen bei rund 5,2% und damit so hoch wie seit 19 Jahren nicht mehr. Je höher die Inflation ist, desto mehr Zins verlangen Anleger, um sich für die Geldentwertung entschädigen zu lassen. Schließlich leihen sie ja in diesem Fall der US-Regierung für einen langen Zeitraum Geld und sie wollen, wenn die Anleihen dann auslaufen, nicht mit weniger Geld dastehen als zum Zeitpunkt der Kreditvergabe. Also, da sieht man schon, die Sorgen sind groß. Wenn wir aber jetzt hier auf den deutschen Markt schauen, der DAX, der kann am Nachmittag Boden gut machen, steht jetzt 0,5% im Plus bei 25.578 Punkten. Der Euro wird mit einem $1,15 gehandelt. Und die Umlaufrendite ist von 3,09 auf 3,14% gestiegen.
2: BMW hat heute Geschäftszahlen veröffentlicht, hat einen Gewinneinbruch gemeldet. Gestern schon wurde bekannt, dass auch bei BMW Arbeitsplätze wegfallen. Große Enttäuschung bei den Aktionären.
19: Zeitweise zumindest. Jetzt am Nachmittag sind BMW-Aktien leicht im Plus. Problem ist ja, selbst wenn sich die Hersteller neu aufstellen, das kostet Geld. Auch der Personalabbau kostet Geld und vor allem das alles lässt sich nicht von heute auf morgen umsetzen.
2: Wir schauen noch auf Adidas. Adidas hat fett von der WM profitiert, aber das hat sich offensichtlich nicht ausgezahlt. Die Aktien schmieren ab. Warum?
19: Am Nachmittag ein Minus von 14% und das Minus war heute teilweise deutlich größer gewesen. Ja, so eine WM ist eine große Plattform für die Sportartikelhersteller. Da werden Mannschaften ausgerüstet, auch Schiedsrichter und anderes Equipment. Allerdings kostet das auch sehr viel Geld, Geld für Marketing. Und das alles bremst dann eben die Ergebnisentwicklung und deswegen haben Anleger verschnupft reagiert.
2: Fehlt noch der Blick aufs Gold.
19: Die Feinunze wird am Nachmittag mit $4.095 gehandelt.
2: Danke an Claudia Werle von der Frankfurter Börse. Kultur heute stellt den neuen Film von Pedro Almodóvar vor. Bleiben Sie also weiter dran. Ich danke für Ihr Interesse. Am Mikrofon verabschiedet sich Dorothee Holz und ich wünsche Ihnen noch einen schönen Abend.
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0: 17.30 Uhr, die Nachrichten. Nach dem Absturz einer vermutlich russischen Rakete in Polen hat die NATO die Luft- und Bodenabwehr aktiviert. Ein Sprecher des Verteidigungsbündnisses sagte in Brüssel, es seien zwei polnische Kampfjets, ein Tankflugzeug, ein Aufklärungsflugzeug und ein Hubschrauber aufgestiegen. NATO-Oberbefehlshaber Grinkiewicz habe dem polnischen Generalstabschef Kukua in einem Telefonat zugesichert, dass das Bündnis alle Maßnahmen zur Verteidigung seines Gebiets ergreife. Das Flugobjekt war heute früh während schwerer russischer Luftangriffe auf die Ukraine in den polnischen Luftraum eingedrungen und rund 90 Kilometer von der Grenze entfernt auf einem Feld abgestürzt. Nach den Angaben des polnischen Ministerpräsidenten Tusk deutet alles darauf hin, dass es sich um einen russischen Marschflugkörper vom Typ H-101 handelt. EU-Kommissionspräsidentin von der Leyen sprach von einer weiteren inakzeptablen Verletzung des europäischen Luftraums durch Russland. Nach der Ankunft von mehr als 1.500 neuen Migranten in der spanischen Nordafrika-Exklave Ceuta hat dessen Verwaltung um militärische Hilfe gebeten. Der Regionalpräsident der Insel Vivas bat die Regierung in Madrid, den nationalen Notstand auszurufen und das Militär zur Sicherung der Grenze zwischen Marokko und Ceuta einzusetzen. Von dem nordafrikanischen Land aus waren in den vergangenen Tagen tausende Migranten überwiegend schwimmend nach Ceuta gelangt. Die Entfernung beträgt etwa 4 Kilometer. Nach Angaben der örtlichen Behörden retteten die Küstenwache und das Rote Kreuz zahlreiche Migranten im Meer und brachten sie an Land. Medienberichten zufolge hängen die hohen Zahlen mit einem Urteil des Obersten Gerichtshofs in Spanien zusammen. Demnach dürfen Sicherheitskräfte Migranten, die über das Meer nach Ceuta gelangen, nicht sofort wieder abschieben. Bundeswirtschaftsministerin Reiche hat Forderungen nach einer Beibehaltung der abschlagsfreien Rente nach 45 Beitragsjahren abgelehnt. Dass man Beschäftigte bewusst und staatlich unterstützt in Frühverrentungsprogramme schicke, sei keine gute Idee, sagte die CDU-Politikerin. Man brauche insgesamt eine längere Lebensarbeitszeit, um wieder wettbewerbsfähig zu werden. Die Rentenkommission hatte die Abschaffung der Regelung empfohlen. Die Ministerpräsidenten von Sachsen, Sachsen-Anhalt und Thüringen, Kretschmer, Schulze und Vogt, hatten die Bundesregierung aufgefordert, die Regelung nicht abzuschaffen. In einem gemeinsamen Schreiben, das am Nachmittag in Merseburg offiziell vorgestellt wurde, betonen sie, viele Menschen in Ostdeutschland hätten in den vergangenen Jahrzehnten nicht ausreichend private Vorsorge betreiben können. Daher sei die gesetzliche Rente oft die einzige Säule der Alterssicherung. Die Inflation in Deutschland ist deutlich gestiegen. Waren und Dienstleistungen verteuerten sich im Juli um durchschnittlich 2,8% im Vergleich zum Vorjahresmonat, wie das Statistische Bundesamt in einer ersten Schätzung mitteilte. Im Juni waren es noch 2,3%. Ein Grund für den Anstieg war den Angaben zufolge das Ende des Tankrabatts. Er war Ende Juni ausgelaufen. Zugleich laste der Iran-Krieg auf den Energiemärkten und treibe den Ölpreis nach oben, hieß es. Der Bundesgerichtshof hat die Rechte von Patienten gegen irreführende Werbung im Gesundheitsbereich gestärkt. Verliehene Testsiegel und das zugrunde liegende Verfahren müssten strengen Anforderungen entsprechen, entschied der BGH in Karlsruhe. Hintergrund ist ein Urteil zum Zu-Ärzte-Siegeln der Zeitschrift Focus Gesundheit. In dem jährlich erscheinenden Heft werden Mediziner oder Medizinerinnen ausgezeichnet. Ihre Praxen dürfen die Siegel für eine Lizenzgebühr nutzen. Dagegen hatte ein Verbraucherverein geklagt. Das Landgericht München hatte der Klage stattgegeben und die Veröffentlichung der Ärzte-Siegel untersagt. Das Oberlandesgericht München hob die Entscheidung jedoch auf. Mit der jetzigen Entscheidung des Bundesgerichtshofs muss sich das OLG erneut mit dem Fall befassen. Das Wetter. In der Nacht im Nordosten letzte Schauer und Gewitter. Im Verlauf im Südwesten gebietsweise neue Schauer und einzelne Gewitter, sonst teils wolkig, teils gering bewölkt und meist trocken. Temperaturen 20 bis 14 Grad. Das waren die Nachrichten.
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20: Winterreise in Salzburg und Weihnachten im Kino. Man könnte meinen, die Kultur wolle ihren Teil beitragen zur Abkühlung an diesen heißen Tagen. Wir sprechen über den neuen Almodóvar. Bitteres Fest heißt der jüngste Film des spanischen Meisterregisseurs und Oscar-Preisträgers. Wir berichten über den Salzburger Ex-Intendanten am Flügel. Markus Hinterhäuser ist gestern Abend bei den Festspielen aufgetreten. Und wir statten dem Wallraf-Richartz-Museum in Köln einen letzten Besuch ab, bevor die Türen zugehen, weil saniert wird. Herzlich willkommen zu Kultur heute mit Marja Elmenreich. Tomatenrot und Grasgrün, Sonnengelb und Kobaltblau. Pedro Almodóvar hat ein Faible für intensive Farben. Deshalb sind sie so etwas wie das filmische Markenzeichen des preisgekrönten spanischen Regisseurs geworden. So wie die Figuren in Almodóvars Filmen. Die sind ihm oft verblüffend ähnlich, besonders in beruflicher Hinsicht. Regisseure und Drehbuchautoren zum Beispiel. Heute läuft bei uns der neue Film von Pedro Almodóvar in den Kinos an und siehe da, die Farben leuchten wieder. Und es geht um einen Regisseur, der sich mit einem Drehbuch quält. Bitteres Fest heißt der Film, lief im vergangenen Frühjahr im Wettbewerb der Filmfestspiele in Cannes. Und mit unserem Filmkritiker Patrick Welinski möchte ich jetzt drüber sprechen. Erstmal zum Titel, Patrick, Bitteres Fest. Es geht um Weihnachten. Warum ist dieses Weihnachtsfest bitter?
21: Ja, Amarga Navidad heißt der Film ja im Original und dieses bittere Fest erlebt Elsa. Elsa ist eine Regisseurin, die mit einem Feuerwehrmann und Gelegenheitstripper eine sehr schwierige Beziehung hat. Und diese Elsa erfährt kurz vor Weihnachten, dass ihre Mutter gestorben ist. Sie hat dazu noch Schmerzen, Panikanfälle und beschließt dann kurzerhand nach Lanzarote zu fliegen, um dort mit einer Freundin etwas zur Ruhe zu kommen. Der Trick ist jetzt, dass diese Geschichte von Elsa nur eine Erfindung ist. Es ist sozusagen ein Film im Film, ein Film, den den der schwule Regisseur Raoul gerade schreibt. Jedenfalls will er ihn schreiben, er leidet an einer Schreibblockade. Aber irgendwie weiß er, diese Geschichte muss weitergeführt werden, bis seine langjährige Assistentin Monika auftaucht, diese Geschichte gelesen hat und sagt, Elsa, das bin ja ich. Und plötzlich verbietet sie ihm weiterzuschreiben. Er soll ihr Leben nicht mehr ausnutzen für seine Kunst. Und so wird aus diesem anfänglichen Telenovela-artigen verschachtelten Spiegelkabinett schon eine sehr ernsthafte künstlerische Selbstbefragung.
3: Also wieder mal die Frage, inwiefern sich oder wie weit sich Kreative für ihre Kunst am echten Leben bedienen dürfen. Wie wird diese Diskussion in dem Film von Almodóvar in Bitteres Fest geführt?
21: Ja, das ist schon die wesentliche Frage, ob der Autor ein Vampir des Lebens sein kann. Ich will nur erwähnen, dass Bitteres Fest zu einer Reihe von Filmen, aktuellen Filmen gehört, die die Frage nach Autorenschaft stellen und reflektieren. Und es wundert mich nicht, dass auch Almodóvar da mitmacht in Zeiten, wo die KI das Drehbuchschreiben bedroht, hinterfragen Autorenfilmer wie er ihre Methoden. Und ich finde, dass er hier in dem Film ganz hart mit sich ins Gericht geht. Also man kann den Film auch schon als Geständnis lesen, dass Almodóvar sich stark aus dem Leben seines Umfelds bedient hat für seine Filme und dass er weiß, dass er da vielen auch irgendwie zu nahe getreten ist, viele auch verletzt hat. Gleichzeitig merken wir hier, wie notwendig das ist. Also in dieser Figur des Raoul zeigt sich auch so eine Überlebenswichtigkeit. Er muss schreiben, er kann sich gar nicht vorstellen, das nicht zu schreiben. Und der Film endet mit einem Streitgespräch zwischen Raoul und seiner Assistentin. Das ist das Beste, was Almodóvar in den letzten 10 Jahren geschrieben hat. Also wie hier die ganz harten Fragen nach Kunst, Moral, Authentizität, Wahrheit und Leben diskutiert werden. Das lässt alle Feuilleton-Debatten zu diesem Thema sehr alt aussehen. Also insofern versteckt sich hinter diesem leichten Melodrama schon auch eine Art politisches Manifest.
3: Mhm. Von den Farben, vom Selbstbezug hatten wir es jetzt gerade schon noch. So ein Almodóvar-Merkmal sind ja komplexe Frauenfiguren. Wer eine Rolle in einem Almodóvar-Film bekommt, das kommt ja in einer gewissen Weise einem Ritterschlag gleich. Wie verhandelt Almodóvar das Thema Weiblichkeit dieses Mal?
21: Ja, sie sind wieder da und wenn ich eine Schauspielerin aus Spanien wäre, ich würde auch gerne in einem Almodóvar-Film mitspielen. Sie sind wieder komplex, vielschichtig, emotional immer am Rande des Nervenzusammenbruchs. Ja, sie balancieren da immer das Leben. Männer sind hier, wie gesagt, entweder schwul, tot oder nicht vorhanden. Und gerade diese Elsa-Episode ist auch voller Fragen, ganz interessanter Fragen, nach Frauensolidarität. Da denkt Almodóvar darüber nach, wie stark ist die Frauensolidarität? Was fordert sie heraus? Wie fragil sind diese Bündnisse? Und das sieht natürlich wieder super aus, dieses kräftige Rot und das Grün, diese Kontrastfarben. Bei ihm sind ja diese Farben ja aber nie bloß so Dekor, sie sind ein ganzes Machtsystem. Also die Kleider dieser Frauen verraten einem immer, was die Figuren eigentlich verbergen wollen vor uns. Und was ich sehr schön finde in diesem neuen Film, eröffnet sich auch für neue Einflüsse. Denn auf dieser Vulkaninsel Lanzarote ist das Schwarz dominierend. Schwarz habe ich noch nie in Almodóvar-Filmen so präsent gesehen, als hätte er in seinem Farbkasten etwas Neues gefunden. Und plötzlich bekommt diese Todessehnsucht, dieses gefährliche Spiel mit dem Leben etwas sehr Handfestes, etwas fast Geologisches. Und man könnte sagen, mit über 70 Jahren entdeckt er eine Farbe, die ihm ein Leben lang gefehlt hat. Und auch deshalb ist das ein unglaublich schönes, sehr intensives Kinoerlebnis geworden.
3: Großes Lob also von Patrick Welinski über den neuen Film von Pedro Almodóvar, Bitteres Fest, kommt heute bei uns ins Kino. Danke, Patrick. Ein rauschendes Fest soll es an diesem Freitag in Köln geben oder, wie es auf Plakaten in der ganzen Stadt heißt, A Night to Remember. Ein Abend, eine Nacht also, die in Erinnerung bleiben wird oder zumindest bleiben soll. Das Wallraf-Richartz-Museum in der Kölner Innenstadt feiert Abschied. Es zieht Publikum aus der ganzen Welt an, mit seinen Werken vom Mittelalter bis zum Impressionismus. Aber jetzt schließt es erstmal die Türen. Für mindestens 2 Jahre. Denn man denke unter anderem an Oper und Schauspiel. Denn auch in diesem Kölner Kulturbau herrscht Sanierungsbedarf. Und wie es kölsche Art ist, feiert man auch das. Erst mit einer großen Sause und dann mit einem Wochenende bei freiem Eintritt. Wenn schon Abschied, dann auch richtig. Sabine Oelzer hat sich die Umzugsvorbereitungen im Wallraf-Richartz-Museum angesehen.
5: Restauratorin Caroline von St. George hat sich einen Staubsauger auf den Rücken geschnallt. Sie saugt den Rahmen eines Gemäldes von dem Rokokomaler François Boucher ab und streicht behutsam mit einem Pinsel Staubreste weg.
22: Gleichzeitig schauen wir uns natürlich auch den Erhaltungszustand der Werke nochmal an und nehmen gegebenenfalls noch Notmaßnahmen vor, um nichts von der originalen Substanz zu verlieren.
5: Mehr als 2000 Kunstwerke müssen das Wahlraff, wie es die Kölner liebevoll nennen, in Richtung Depot verlassen. Bis dahin ist das Restaurierungsteam damit beschäftigt, jedes Gemälde zu untersuchen, lose Farbschichten zu sichern, fragile Rahmen zu protokollieren. Erst dann verschwindet ein Meisterwerk wie das von François Boucher in seiner Transportverpackung.
4: Es gibt Bilder aus der Sammlung, die eine ganz besondere Bedeutung haben in Bezug auf ihren ideellen, aber auch monetären Wert. Und die werden speziell in Klimakisten verpackt. Andere Werke hier werden in Sammelkisten verpackt oder teilweise auch in sogenannten Transportrahmen, wenn es sich um sehr fragile Gemälde handelt. So bekommt doch jedes Bild mehr oder weniger dann doch seine individuelle Verpackung.
5: Besonders heikel ist der Transport der mittelalterlichen Holzaltäre, die seit dem Einzug ins Wallraf-Richartz-Museum nicht bewegt wurden. Jede Berührung kann Folgen haben, so Iris Schäfer, die Chefrestauratorin.
6: Die in ihrer Komplexität, ihrer Konstruktion aus mehreren großen Holzbrettern zusammengefügte Holztafeln bemalt beidseitig, die sozusagen unter allen Schutzvorkehrungen sicher zu verpacken und zu transportieren, ist sicherlich eine der größten Herausforderungen unserer Auslagerung.
5: Aber warum überhaupt dieses Risiko? 25 Jahre, das ist kein hohes Alter für ein Museum. Doch scheinbar wurde bei der Qualität wichtiger Bauteile gespart. Direktor Markus Dikiert.
8: Also es müssen alle Rohre, wasserführenden Rohre, sowohl was Schmutzwasser angeht, was Frischwasser angeht, müssen ausgetauscht werden. Die sind kaputt, die sind marode. Und wenn man das Rohrsystem angeht, dann muss man an die Wände, dann muss man an die Decken, dann muss man an die Böden. Die müssen aufgestemmt werden und dann können wir hier nicht drin bleiben.
5: Köln verliert, wenn auch nur temporär, mit dem Wallraf-Richartz-Museum einen weiteren großen Kulturmagneten. Das römisch-germanische Museum, seit 8 Jahren wegen Generalsanierung geschlossen. Das Stadtmuseum ebenfalls im Ausweichquartier. Das Museum für angewandte Kunst zeigt wegen Baumaßnahmen nur Teile seiner Sammlung.
8: Richtig ist, und da gibt es nichts zu beschönigen, die Museumslandschaft in Köln ist momentan nicht so aufgestellt, wie sie aufgestellt sein sollte. Da gibt es viele Desiderate.
5: Das Wallraff zieht ganz bewusst die Reißleine. Nach einem Dachschaden vor 2,5 Jahren wäre beinahe Wasser in die Sammlungsräume eingedrungen. Auch Klimaanlagen, für die es keine Ersatzteile mehr gibt, stellen ein Risiko für die Kunst dar. Deshalb Auszug aller Werke in ein Depot. Das Wallraff verzichtet bewusst auf ein Ausweichquartier.
8: Weil ich habe doch den Eindruck, dass das Vorhandensein eines Interims nicht unbedingt dazu beiträgt, dass man das rasch wieder verlassen kann.
5: Direktor Dekiert bezieht sich auf Theater und Oper, die während der Sanierung 14 Jahre lang provisorisch auf Kölns rechter Rheinseite untergebracht waren und erst demnächst wieder nach milliardenschwerer Sanierung zurückziehen. Während der Museumsschließung plant Dekiert auch schon das doppelte Wiedersehen. Ende 2028 eröffnet nicht nur das Wallraff wieder, sondern auch der Erweiterungsbau direkt nebenan. Er entsteht parallel zur Sanierung und soll der Impressionistensammlung der Fondation Corbeau zu mehr Platz und neuem Glanz verhelfen.
8: Das Untergeschoss wird einmal Ausstellungsfläche für die Kunst des 18. Jahrhunderts und auch für unser grafisches Kabinett. Aber es wird eben auch Passageraum für denjenigen und diejenige Besucherinnen und Besucher, der in den Neubau hinübergeht.
5: Bis dahin bleiben die Meisterwerke des Wallraf-Richartz-Museums in ihren Kisten. Für Köln wird die Sanierung zum Test, ob eine der wichtigsten Kultureinrichtungen der Stadt nach Jahren der Museumskrisen tatsächlich wie geplant zurückkehren kann.
3: Wir werden es beobachten. Sabine Oelze über die Schließungsvorbereitungen im Kölner Wallraf-Richartz-Museum. Wer bei Franz Schuberts Winterreise am Flügel sitzt, sollte daran gewöhnt sein, dass die ganz große Aufmerksamkeit dem Sänger oder der Sängerin gilt. Denn diese musikalische Wanderung durch 24 Gedichte ist ein körperlich-seelisch-sängerischer Kraftakt. Ungewöhnlich also für eine Winterreise, dass gestern Abend bei den Salzburger Festspielen das besondere Publikumsinteresse dem Mann am Klavier galt, dem Pianisten und vor allem Ex-Salzburg-Intendanten Markus Hinterhäuser. Im Frühjahr war es zum Bruch zwischen ihm und dem Festspielkuratorium gekommen und in Folge zum vorzeitigen Ende seines Vertrages, nach 10 Jahren als Intendant, nach über 30 Jahren als Konzertkurator. Die Beteiligten beider Seiten schweigen stumm seitdem. Die Proteste gegen die Kündigung waren umso lauter. Unser Musikkritiker Jörn Florian Fuchs war gestern Abend bei uns, für uns im Salzburger Mozarteum und hat den Liederabend mit Bariton Matthias Görne und Pianist Markus Hinterhäuser verfolgt. Florian, was hat da für eine Stimmung geherrscht im Saal? Ich meine das jetzt erstmal nicht musikalisch, sondern eher atmosphärisch.
7: Also erstmal war es sehr ungewöhnlich, weil man schon beim Reinkommen gefilzt und untersucht wurde. Man hatte den Eindruck, es kommen Staatsgäste. Es war überall Security. Es waren lauter Kamerateams. Also ganz, ganz, ganz, ganz viel im Vorfeld schon. Viele Stargäste könnte man auch sagen, die jetzt zu einem in Anführungszeichen normalen Konzert eigentlich nicht unbedingt zu erwarten wären. Ja, und dann gab es beim Auftritt von Hinterhäuser und Görne diese Reaktion des Publikums.

0: Ja, unter denen, die da Standing Ovations vorher, und ich nehme es vorweg, auch im Nachhinein gegeben haben, waren unter anderem auch die Sopranistin Asmik Grigorian und der Dirigent Theodor Korenzis, beide langjährige Vertraute ja von Markus Hinterhäuser und beide, die sich auch geäußert haben gegen die Absetzung des Intendanten. Also es war eine Mischung vom Publikum, auch aus Fanbase sicher, aber auch aus ganz normalen Besuchern einfach der Salzburger Festspiele.
1: Mhm. Matthias Görner und Markus Hinterhäuser sind ja seit Jahren gemeinsam mit der Winterreise unterwegs auf den Konzertpodien dieser Welt. Manchmal auch mit bewegten Bildern von dem südafrikanischen Künstler William Kentridge. Wie war das gestern Abend? War das szenisch auf diese Weise oder war das so ganz nüchtern ein klassischer Liederabend?
0: Also Görne ist ja jemand, der schon dafür bekannt ist, dass er sehr expressiv mit Gesten und Mimik arbeitet. Das war auch hier zu erleben. Aber es war, und vielleicht war das auch eine bewusste Entscheidung, in Anführungszeichen ein normales Konzert. Es war keine Show, es gab auch keine Zugaben, es gab nichts irgendwie, was über ein normales sozusagen Konzertprogramm hinausgeht. Und das ist natürlich bei einem Stück wie Winterreise auch gar nicht nötig. Görne, der immer ein bisschen eigenwillig ist mit einem sehr gaumigen Timbre, den ich aber besser, muss ich sagen, als zuletzt gehört habe. Und der ja wirklich eine Symbiose bildet mit Markus Hinterhäuser, der das sehr feinsinnig, übrigens auch sehr uneitel begleitet hat. Da ging es auch nicht darum, dass jetzt ein Pianist sagt, hört mal, was ich alles kann und unbedingt sich da jetzt in den Vordergrund spielen will. Deshalb fand ich schon insgesamt sehr gut. Wir hören mal in das Stück Gefrorene Tränen hinein.

0: Ja, beim berühmten Leiermann ganz am Schluss dieser Winterreise könnte man, aber das kann natürlich sein, dass man das auch nur im Kopf des Kritikers oder im Geist des Kritikers herumspukt. Aber da hatte ich den Eindruck, dass man erkennen kann, dass es da sehr, sehr karg und porös wird, sowohl was das Klavier betrifft, wie auch beim Bariton Matthias Görne, was man vielleicht dann so als ein Zeichen sehen könnte, dass hier wirklich ein Abschied jetzt einfach stattfindet.
1: Also diese Personalie Hinterhäuser ist ja entschieden, aber die Causa ist noch nicht abgeschlossen. Es ist sogar jetzt in diesen Tagen ein Buch erschienen, das Aufklärung fordert. Wie ist jetzt der Stand der Dinge?
0: Ja, ganz überraschend eigentlich. Sven Hartberger, der war lange Intendant von einem neuen Musikensemble, dem Klangforum Wien, und ist auch ein Jurist. Er hat gegen mehrere Parteien Klage eingereicht. Unter anderem wollte er gerne wissen, welche Summen auf den Steuerzahler in Österreich jetzt hinzukommen durch diese Aufhebungserklärung. Und da hat er recht bekommen. Innerhalb von 6 Wochen muss diese Sache geklärt werden. Also es soll transparent gemacht werden, was kostet das konkret in mehrerlei Hinsicht. Also die Abfindung von Markus Hinterhäuser, aber da sind ja auch andere Dinge noch, das Verfahren zur Neubesetzung der Intendanz etwa, all das Ganze soll transparent gemacht werden. Über die eigentliche Begründung, warum dieser Vertrag aufgehoben wurde, da gilt weiterhin die Stillschweigensklausel. Aber das sind sozusagen brandaktuelle News und das wird noch spannend.
1: Jörn Florian Fuchs, nicht nur über einen Liederabend bei den Salzburger Festspielen mit dem Duo Matthias Görne und Markus Hinterhäuser. Danke. Von der Festspielhauptstadt Salzburg geht's jetzt in die amtierende Welthauptstadt der Architektur, nach Barcelona. Rio de Janeiro vor 6, Kopenhagen vor 3 Jahren. Für 2026 hat die UNESCO also den Titel Welthauptstadt der Architektur der katalanischen Metropole verliehen. Sicher kein Zufall, denn in diesem Sommer jährte sich der Geburtstag von Antoni Gaudí, Kataloniens berühmtestem Architekten, zum 100. Mal. Und pünktlich dazu wurde der zentrale Turm der Sagrada Familia fertig, Gaudís bekannter Basilika. Doch Barcelona hat einheimischen und anreisenden Architekturfans deutlich mehr zu bieten als nur Gaudí-Bauten. Und wer sich einen Überblick verschaffen möchte, kann das im offiziellen Pavillon der Architekturwelthauptstadt. Eingerichtet wurde er in einem ehemaligen Verlagshaus und soll auch über das Ehrentiteljahr hinaus bestehen bleiben. Julia Macher hat ihn für uns besucht.
2: Wer durch die großen Glastüren der streng rationalistischen Fassade des ehemaligen Verlagshauses Gustavo Gili tritt, dem liegt Barcelona zu Füßen. Auf dem Boden des Foyers erwartet ein 84 Quadratmeter großes Modell den Besucher. Im Maßstab 1 zu 1500 ist die gesamte Stadt abgebildet. Von den Hafenanlagen über den kompakten Altstadtkern und das weitläufige Schachbrettmuster des Eschampelviertels bis zu den ausladenden Hügeln des Collserola-Parks. Wer sich an eines der Virtual Reality-Kokore steckt, sieht computergeneriert singuläre Bauten aufsteigen. Für Maria Buigas, Chefarchitektin der Stadt und verantwortlich für das Haus der Architektur, ist das 3D-Modell ein ideales Spielzeug.
3: Dieses Objekt lädt uns zum Träumen ein. Es ist keine Fotografie oder bloß eine Stadt in Miniatur, sondern es kann verändert werden. Damit zu spielen, erlaubt uns, Dinge aus einer anderen Perspektive zu betrachten und mit Klischees zu brechen.
2: Das im April eröffnete Haus der Architektur soll zum Forum für Architektinnen, Stadtplaner, Bewohnerinnen werden. Ein Ort des Austauschs, der damit das eigentliche Erbe der Welthauptstadt der Architektur bewahrt, so Buigas. Ein Ort, nicht in erster Linie konzipiert für Touristinnen und Touristen, sondern für die Menschen, die in Barcelona leben. Zum offenen Ansatz gehört auch, das ehemalige Verlagshaus Gustavo Gili selbst der Öffentlichkeit zugänglich zu machen. Im Innenhof eines Häuserblocks gelegen, war es lange vergessen. Dabei verkörpert kaum ein Bauwerk so gut die Ideen des katalanischen Rationalismus der 1950er und 1960er Jahre. Ein preisgekröntes Ensemble aus 3 ineinandergefügten schlichten Quadern mit einer großen, von schmalen Betonstreben getragenen Glasfront. Trotz der strengen Form wirkt das Gebäude licht und leicht. Eine architektonische Ikone, eine weitere für die an Ikonen so reiche Stadt. Chefarchitektin Maria Buigas rümpft die Nase über den Begriff.
4: Ich
3: hoffe, es sind nicht die Ikonen, die Barcelona diese Strahlkraft verleihen. Was die Stadt auszeichnet, ist, dass die Verwaltung seit jeher verstanden hat, dass Architektur und Stadtplanung eine öffentliche Aufgabe sind und dieser Ansatz tatsächlich die Lebensrealität der Bewohner verändern kann.
2: Statt von Gaudí spricht sie lieber von den grünen Achsen, die als verkehrsberuhigte Superblocks weltweit gerühmt wurden, oder von den durchdacht gestalteten öffentlichen Plätzen, die in den 1980er Jahren den lange vernachlässigten Außenbezirken zu neuer Geltung verhalfen. Die Stadt den Bedürfnissen ihrer Bewohner entsprechend zu gestalten, sie als komplexes System zu verstehen, das alle aktiv mitgestalten. Darum geht es auch in der Ausstellung, die das Kollektiv Domestic Data Streamers für die Casa de la Arquitectura gestaltet hat. Es geht darum, die Struktur der Stadt zu verstehen, anhand der Bevölkerung, der Dichte und den Verkehrsbedingungen, sagt Museumspädagogin Juanita Eslava. In der Schau können Besucher auf einem virtuellen Stadtplan mit einer Lupe die Etats unterschiedlicher Bauprojekte erkunden. An einer Installation machen 4 roboterarmgetriebene Schuhe hörbar, welcher Platz um welche Uhrzeit am häufigsten betreten wird. 1000 Architekturinteressierte führt Eslava derzeit wöchentlich durch die Ausstellung, beachtlich für ein Haus, das von Touristen eher nicht angesteuert wird. Am Eingang können die Besucher ihr Verhältnis zu Barcelona auf einem Fadendiagramm abbilden. Bei den allermeisten ist es überwiegend positiv, trotz der Klagen über Overtourism. Barcelona sei eben nicht nur ästhetisch schön, sondern vor allem eine nutzerfreundliche Stadt, findet Eslava. Allein schon das mache sie zu einem würdigen Sitz für das Haus der Architektur.
1: Und das hat Julia Macher für uns besucht in Barcelona. Der Attentäter des britisch-indischen Schriftstellers Salman Rushdie ist ein weiteres Mal schuldig gesprochen worden. Mehr dazu von Adalbert Sinjavski in den Kulturmeldungen.
5: Nachdem er wegen des Anschlags bereits zu 25 Jahren Gefängnis verurteilt worden war, musste sich Hadi Mata nun auch unter anderem wegen des internationalen Terrorismus verantworten. Ein US-Bundesgericht sah es als erwiesen an, dass der Attentäter auf Anweisung der vom Iran unterstützten Hisbollah-Miliz im Libanon gehandelt hat. Außerdem habe er durch die Durchsetzung einer Fatwa, also eines religiösen Erlasses, einen Terrorakt verübt. Das neue Strafmaß soll am 3. November verkündet werden. Mata droht nun lebenslange Haft. Der Iran hatte Salman Rushdie wegen angeblicher Blasphemie in seinem Roman Die satanischen Verse mit einer Fatwa belegt. Mata hatte bei einer Lesung im Jahr 2022 mit einem Messer mehrmals auf Rushdie eingestochen und ihn schwer verletzt. Seitdem ist der Autor auf einem Auge blind. Mehr als 1 Milliarde Menschen hat die südkoreanische K-Pop-Band BTS kürzlich an den Bildschirmen bei ihrem Auftritt während der Halbzeitshow der Fußball-WM gesehen. Die Band hat unzählige Fans weltweit und diese Bekanntheit nutzt BTS nun für Kritik am Musikpreis Grammy Awards. Aus Protest gegen eine neue Preiskategorie, speziell für asiatischen Pop, will die Band im kommenden Jahr nicht an den Grammys teilnehmen. BTS erklärte: Wir hoffen, dass Musik für das gehört und geliebt wird, was sie ist und nicht anhand von Regionen oder

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3: Uhr, die Nachrichten. Die Europäische Fußballunion droht dem Weltverband FIFA wegen dessen Investorenplänen für die Weltmeisterschaft mit einem Boykott. Nach einer Dringlichkeitssitzung der 55 Nationalverbände hieß es, es würden keine UEFA-Nationalteams an Wettbewerben der FIFA teilnehmen, solange die Vorschläge im Raum stünden. Der Fußballweltverband solle die Pläne komplett aufgeben und verbindlich zusichern, die Wettbewerbe nie wieder für private Investoren zu öffnen. Die WM dürfe nicht als Anlageprodukt behandelt werden und stehe nicht zum Verkauf, so die UEFA. Der afrikanische Fußballverband CAF rief seine Mitglieder dagegen auf, die Investorenpläne zu prüfen. FIFA-Präsident Infantino will die kommerziellen Rechte an den WM-Turnieren in eine Tochtergesellschaft auslagern und mit der Beteiligung privater Investoren die Einnahmen steigern. Die kommerzielle Seite des Fußballs zu stärken sei ein logischer nächster Schritt, begründete Infantino seine Pläne. Schließlich kämen bislang zu geringe Tranchen der gestiegenen Einnahmen an der Basis an. Nach dem Absturz einer vermutlich russischen Rakete in Polen hat Bundeskanzler Merz die russische Regierung kritisiert. Merz erklärte auf der Plattform X, der Einschlag in Polen zeuge von der Rücksichtslosigkeit und Eskalationsbereitschaft Russlands. Er versicherte, dass Deutschland an der Seite seiner Partner stehe. EU-Kommissionspräsidentin von der Leyen sprach von einer weiteren inakzeptablen Verletzung des europäischen Luftraums durch Russland. Heute früh war eine Rakete während russischer Luftangriffe auf die Ukraine in Polens Luftraum eingedrungen und auf einem Feld abgestürzt. Laut dem polnischen Ministerpräsidenten Tusk handelt es sich wahrscheinlich um einen russischen Marschflugkörper. Die NATO ließ daraufhin Kampfjets aufsteigen und aktivierte die Luft- und Bodenabwehr. Die Vorsitzende der Jungen Union Brandenburg, Strohschneider, hat ihren Rücktritt vom Amt und den Austritt aus der CDU angekündigt. In einer Erklärung an die Mitglieder, die der Nachrichtenagentur dpa vorliegt, begründet sie dies mit Kritik am Vorgehen der Parteispitze, der die Glaubwürdigkeit verloren gegangen sei. Auch die inhaltliche Richtung dieser Bundesregierung sei nicht das, wofür man Wahlkampf gemacht und die Stimmen der Wähler erhalten habe, so Strohschneider. Sie warf der CDU vor, aus Sorge vor einem Verlust des Koalitionspartners SPD dringend notwendige Reformen nicht konsequent umzusetzen. Derzeit steht vor allem Bundeskanzler Merz wegen der Umstände der Regierungsumbildung in der parteiinternen Kritik. Der neue Unionsfraktionsvorsitzende Frey warnte CDU und CSU davor, zu sehr um sich selbst zu kreisen. Er sei dafür, selbstkritisch zu sein und permanent zu versuchen, besser zu werden, sagte Frey im Deutschlandfunk. Es müsse aber auch darum gehen, etwas für das Land und die Menschen zu tun. Hier stehe man vor gewaltigen Aufgaben. Die Gewerkschaft Verdi hat am Bundesverfassungsgericht Klage gegen die Lockerung des bayerischen Ladenschlussgesetzes eingereicht. Verdi-Landesleiterin Clemens erklärte, damit kämpfe man gegen dramatische Verschlechterungen des Arbeitnehmerschutzes. Die Staatsregierung sieht sich nun mit der zweiten Klage gegen das Gesetz konfrontiert. Seit Januar läuft bereits eine Klage vor dem Bayerischen Verfassungsgerichtshof. Die Lockerungen des Ladenschlusses wurden vor gut einem Jahr im Bayerischen Landtag verabschiedet. Eine wesentliche Neuerung war die Erlaubnis zur 7-Tage-Öffnung für kleine Automatensupermärkte ohne Personal. Zudem sind in mehreren hundert Tourismusorten bestimmte Ladenöffnungen durch die Neuregelung an bis zu 40 Sonn- und Feiertagen erlaubt. Verglichen mit den meisten anderen Bundesländern wird der Ladenschluss in Bayern jedoch weiterhin restriktiv gehandhabt. So müssen Geschäfte an Werktagen nach wie vor um 20 Uhr schließen. Das Wetter. In der Nacht im Nordosten letzte Schauer und Gewitter. Im Verlauf im Südwesten gebietsweise neue Schauer und einzelne Gewitter. Sonst teils wolkig, teils gering, bewölkt und meist trocken. Temperaturen 20 bis 14 Grad. Am Tag bei wechselnder Bewölkung, in einem Streifen vom Osten

0: In den Südwesten teils kräftige Schauer und Gewitter, sonst überwiegend trocken, 23 bis 38 Grad. Die weiteren Aussichten: Am Samstag heiter bis wolkig. Im Tagesverlauf von der westlichen Mitte bis zum Alpenrand örtlich teils kräftige Schauer und Gewitter, 24 bis 32 Grad. Das waren die Nachrichten.
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2: Sollte unsere Themen, die Debatte über die 5%-Hürde, die politische Stimmung vor den Landtagswahlen und der Erdüberlastungstag. Sollte die 5%-Hürde bei der Bundestagswahl auf 3% abgesenkt werden, das schlägt der frühere Präsident des Bundesverfassungsgerichts Hans-Jürgen Papier vor. Sein Argument, viele Wählerstimmen blieben nach jetzigem Modell unberücksichtigt. Gudula Geuter kommentiert.
3: Wenn es um die 5%-Hürde geht, dann sind die Argumente gewichtig, und zwar die auf beiden Seiten. Bei beiden, denen dafür und denen dagegen, geht es um zentrale Fragen der Demokratie. Insofern ist es fast schon kurios, dass die Hürde nicht im Grundgesetz steht und auch in den Bundesländern nur im Ausnahmefall Verfassungsrang hat. Für eine Sperrklausel werden oft die Erfahrungen der Weimarer Republik bemüht. Die damalige Zersplitterung des Parlaments, die Schwierigkeit, stabile Regierungen zu bilden. Auch wenn Historiker in Frage stellen, ob Weimar wirklich daran gescheitert ist, es bleibt das Argument der Stabilität. Eine Regierung braucht tragfähige Mehrheiten, die sind mit festen Koalitionen leichter herzustellen und je mehr Partner, desto weniger fest die Koalition. Aber auch diejenigen, die gegen jede oder gegen eine so hohe Sperrklausel argumentieren, haben gute demokratische Gründe. Je näher eine Partei an die 5% heranrückt und dann trotzdem scheitert, desto mehr Wählerstimmen fallen unter den Tisch. Wie dramatisch das ist, hängt von der jeweiligen Situation ab. Von knappem Scheitern waren schon FDP, Linke, BSW oder Grüne betroffen, zuweilen sogar mehrere Parteien bei einer Wahl. Schaut man sich derzeit die Situation in Sachsen-Anhalt an, sieht das noch einmal anders aus. Mit SPD, Grünen, FDP und BSW sind es 4 Parteien, die in Umfragen um die Hürde herum oszillieren. Da allein könnten ganz theoretisch fast 20% der Stimmen verloren gehen, Kleinstparteien noch gar nicht eingerechnet. Das ist schwerwiegend und das zeigt auf der anderen Seite auch, dass ein anderes Argument gegen die Hürde vielleicht nicht ganz so ernst zu nehmen ist. Und zwar gerade das schon seit langem von Hans-Jürgen Papier vorgetragene, dem früheren Präsidenten des Bundesverfassungsgerichts, das jetzt neu die Diskussion befeuert hat. Seine Sorge, dass sich neue Parteien nicht etablieren könnten, wird durch die Vielzahl gerade widerlegt. Der Befund zeigt dagegen etwas ganz anderes. Die Lage ist in einzelnen Bundesländern und im Bund unterschiedlich. Aber da, wo die Stabilität verloren geht, liegt es daran, dass die früheren Volksparteien Bindungskraft einbüßen. Und dieser Befund fordert die Argumente beider Seiten heraus. Der Befürworter der Hürde genauso wie der Gegner. Einerseits muss die Stabilität umso mehr abgesichert werden, andererseits hat das immer ungerechtere Ergebnisse. Aus dieser Erkenntnis ergibt sich keine Antwort. Aber daraus wird deutlich, dass es nötig sein wird, die Entwicklung zu beobachten, und zwar jeweils in einzelnen Bundesländern und bundesweit. Es ist gerade die Stärke des Föderalismus, dass hier auch einzelne Länder zum Labor werden könnten. Klar ist nur, nicht direkt vor Wahlen. Da ändert man nicht die Spielregeln.
2: Die CDU-Ministerpräsidenten von Sachsen-Anhalt, Sachsen und Thüringen fordern, die Rente nach 45 Beitragsjahren beizubehalten. Ihr Brief ist ein Impuls, der in die politische Sommerpause in Berlin platzt. Doch für Ruhe sei es ohnehin nicht an der Zeit, meint Christiane Florin in ihrem Kommentar.
4: Jetzt ist sie endlich da, die Sommerpause. Früher bekannt als saure Gurkenzeit. Die mediale Aufmerksamkeit gilt nun Kaimanen, die sich im Baggersee verirrt haben, oder frisch ver- und entliebten Promis an feinsandigen Stränden. Die Rente ist sicher, Jens Spahn weg, Thorsten Frei mit einem super Ergebnis gewählt. Jetzt ist Ruhe, hat Friedrich Merz gesagt. Oder besser, angeordnet. Schneidiges Auftreten und preußische Arbeitsdisziplin kosten Kraft. Bundeskanzler zu sein, ist ein zehrender Job. Bundeskanzlerin zu sein, war übrigens auch keine Tiefenentspannungsübung. Dennoch neigte Angela Merkel nicht zum öffentlichen Ruheschrei. Auf persönlicher Ebene ist die Sehnsucht nach einer Pause verständlich. Auf politischer Ebene zeugt das Jetzt-ist-Sommerpause-Mantra von Realitätsverlust. Glaubt Friedrich Merz wirklich, dass er noch die Autorität hat, seinen Kritikern Schweigen zu verordnen, wie ein Vater, dessen Kinder aus Angst keine Widerworte geben? Glaubt er wirklich, wenige Wochen vor einer Landtagswahl mit Regierungsoption für die AfD sei Ruhe erste Partei oder sogar Bürgerpflicht? Kaum war der Ruhebefehl rausgegangen, wurden mehrere CDU-Ministerpräsidenten laut. Mario Vogt aus Thüringen, Sven Schulze aus Sachsen-Anhalt und Michael Kretschmer aus Sachsen. Die Berücksichtigung der ostdeutschen Perspektive verlangen sie und einen genauen Blick auf Regionen im Strukturwandel. So weit, so allgemein. Dann geben sie sehr konkrete Widerworte zu dem Vorschlag der Rentenkommission, die abschlagsfreie Rente nach 45 Beitragsjahren abzuschaffen. In ihrer Wortmeldung hallt auch eine Rede nach, die Friedrich Merz im April dieses Jahres gehalten hatte. Damals hatte er erklärt, die gesetzliche Rente werde nicht ausreichen, sie sei nur noch eine Basisabsicherung. Eine Bemerkung, die vor allem im Osten für Unruhe sorgte, wo es wenige betriebliche und private Zusatzrenten gibt. Die Anspannung vom April war nie weg und sie geht nicht weg. Ein kleines Gedankenspiel. Nur mal angenommen, die Bundesregierung könnte die Renten im Osten sofort um 10 Prozentpunkte erhöhen. Wäre dann Ruhe im Karton? Wäre dann die AfD halbiert? Ziemlich unwahrscheinlich. Die AfD ist keine Mitbewerberin, die auf verschiedenen Politikfeldern Angebote macht, die man inhaltlich stellen und mit besseren Angeboten überbieten kann. Die AfD bewirtschaftet Unzufriedenheit, Kränkung, Ressentiment. Vor allem aber hat sie ein Versprechen. Mach kaputt, was dich kaputt macht. Zerstöre das System. Sie hat den Aufstieg geschafft, indem sie den bundesweiten Diskurs verschoben hat und indem sie dort Hüpfbogen aufgestellt hat, wo niemand sonst hin wollte. Sie hat die Diskurskultur gedreht und die Alltagskultur. Das ist lebensgefährlich für die Regierung Merz und für die gesamte Demokratie im Sinne des Grundgesetzes. Produktive Unruhe wäre angesagt. Nicht nur in der CDU, sondern in allen demokratischen Parteien.
2: Der 30. Juli ist in diesem Jahr der Tag, an dem die Menschen mehr natürliche Rohstoffe aufgebraucht haben, als die Erde erneuern kann. Welche Schlüsse sollten daraus gezogen werden? Katharina Thoms kommentiert.
5: Seit heute leben wir auf Pump. Die Menschheit hat in den vergangenen 7 Monaten so viel CO2 ausgestoßen, wie ihr eigentlich für ein Jahr zur Verfügung stünde. Der Erdüberlastungstag markiert, so wie wir leben, bräuchten wir noch eine Dreiviertel Erde zusätzlich. Fürs Autofahren, Kraftwerke und Industriehallen betreiben, Holz einschlagen und Wasser verbrauchen. Betrachtet man Deutschland isoliert, sind unsere natürlichen Ressourcen schon viel länger aufgebraucht, seit dem 10. Mai. Es ist unangenehm, das anzuerkennen und danach zu handeln. Schwerwiegender sind aber Hitzewellen, in denen Menschen nicht nur neben ihrem Ventilator schwitzen, sondern überdurchschnittlich viele Menschen sterben. 9.800 Tote aufgrund heißer Tage zählt das Robert-Koch-Institut in seinem neuesten Bericht für dieses Jahr. Vor allem die außergewöhnliche Hitzewelle im Juni hat dafür gesorgt. Ohne menschengemachten Klimawandel, ohne zu viele Emissionen, die die Erde aufheizen, wäre all das so nicht möglich, erklärt die World Weather Attribution. Eine Gruppe Klimawissenschaftler, die sich auf Studien zu Extremwetter spezialisiert hat. Schwerwiegender ist auch, Waldbrände zu erleben, die infernalische Ausmaße annehmen können. Feuer, Fluten, Dürren, Extremwetter, die uns immer häufiger, immer heftiger heimsuchen, weil wir immer noch zu viele Emissionen ausstoßen, abhängig sind von Öl und Gas. Wir kennen den Ausweg aus der Erdüberlastung und sind dort auch schon unterwegs. Fast 60% des Stroms wird in Deutschland von Erneuerbaren erzeugt. Wir können von anderen Ländern lernen, wie sich heiße Regionen vor Hitze schützen, können anders bauen, mehr Bäume pflanzen, mehr Regenwasser speichern. Deutschland gibt viel Geld aus, um Gewässer zu renaturieren, Wälder und Wiesen zu natürlichen Hochwasserhelfern zu machen, Moore zu vernässen, die CO2 speichern. Das ist wichtig und richtig. Und gleichzeitig werden in der schwarz-roten Bundesregierung die Weichen in ganz andere Richtungen gestellt. Bundeskanzler Merz besprach jüngst erst zusätzliche Erdgaslieferungen mit Aserbaidschans Machthaber Aliyev. Milliarden für Klimaschutz sollen genutzt werden, um Haushaltslöcher woanders zu stopfen. Die Wärmewende wird mit dem neuen Heizungsgesetz gefährdet. Und Bundeswirtschaftsministerin Reiche spricht bei ihren neuen Energiegesetzen von einem Paradigmenwechsel in der Energiewende. Der Satz könnte wahr werden, nur anders als gedacht. Reiches Reformen könnten den Ausbau erneuerbarer Energien bremsen, indem sie Hürden aufstellen, indem Ökostrom eher gedrosselt wird, als ihn zu nutzen. Wie es anders gehen könnte, ist lange bekannt. Das Stromnetz besser nutzen, es ausbauen, es digitalisieren. Mehr Batteriespeicher bauen, die zu viel Wind- und Solarstrom puffern können. Damit von dem vielen billigen Ökostrom mehr Menschen, mehr Unternehmen profitieren können. Und die Erde ein bisschen aufatmen kann.
6: Sie hörten Kommentare von Katharina Thoms, Christiane Florin und Gudula Geuter. Die Redaktion hatte Sina Fröndrich.
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7: Birgit Becker im Gespräch mit dem früheren Hauptgeschäftsführer des Paritätischen Gesamtverbands Ulrich Schneider. Eine Deutschlandfunkproduktion von Januar 2026.

0: Er war Vereinschef und das im Dauer- und Langzeiteinsatz. 25 Jahre stand Ulrich Schneider dem Paritätischen Gesamtverband als Hauptgeschäftsführer vor. In Nachrichtensendungen und Talkshows füllte er die Rolle als Anwalt der kleinen Leute. Sein sichtbares Markenzeichen, die ausgeprägten Koteletten. Mehr als 10.000 Organisationen aus dem Sozial- und Gesundheitsbereich gehören dem Paritätischen an. Gleichheit, Paritas, das trägt der Spitzenverband in seinem Namen. Soziale Gerechtigkeit und Chancengleichheit sind erklärte Leitmotive. Und Ulrich Schneider konnte sich mit dieser Programmatik schnell verbinden, erzählt er im Zeitzeugengespräch mit dem Deutschlandfunk. Geboren 1958 in Oberhausen im Ruhrgebiet in einfachen Verhältnissen, findet er früh den Weg in die Jugendarbeit. Erst über den Zivildienst, später im Rahmen seines Studiums der Erziehungswissenschaften an den Universitäten Bonn und Münster. Seine Doktorarbeit schreibt Schneider über die Reform des Jugendhilferechts. Ende der 80er Jahre beginnt er als Referent beim Paritätischen, ist nach dem Mauerfall für den Aufbau der Verbandsstrukturen in den neuen Bundesländern zuständig. 1999 steigt er zum Hauptgeschäftsführer auf, ein Amt, das er bis 2024 innehat. Politisch neigt er der Linkspartei zu. Eine Mitgliedschaft beendet er jedoch 2022 wegen kremlfreundlicher Positionen der damaligen linken Politikerin Sarah Wagenknecht. Heute arbeitet Ulrich Schneider als Buchautor und Berater. Seinem Ruf als bekanntester Soziallobbyist der Republik bleibt er weiter treu.
1: Man war Arbeiter, man war Arbeiterkind. Man war nicht Verlierer, man war nicht ausgebeutet. Die Erkenntnis, die bekam ich jetzt als Jugendlicher.
0: Aufwachsen im Ruhrpott.
2: Niemand kann aus seiner Haut. Mit dieser Redensart fangen Sie, Ulrich Schneider, ein Buch an über Ihre Kindheit und Ihre Jugend, das noch nicht veröffentlicht ist, in dem ich aber als Vorbereitung für diese Zeitzeugenfolge schon mal lesen durfte. Danke dafür. Lassen Sie uns auch damit anfangen, mit dieser Redensart. Denn unsere Kindheit, unsere Familien, unsere Herkunft, das alles prägt uns, schreiben Sie. Und es geht bei Ihnen um eine Arbeiterkindheit im Ruhrgebiet. Sie sind als Arbeiterkind den Großteil ihres Berufslebens unterwegs gewesen für die Belange von benachteiligten Menschen, von sozial Schwachen, von Armen. Aber sie hätten als Arbeiterkind doch auch ein Genosse der Bosse werden können, wie Gerhard Schröder, oder eine Karriere in einer konservativen Partei wählen können, wie Horst Seehofer. Beide kommen ja aus ärmlichen Verhältnissen. Also, was bringt einen Menschen dazu, dass er sich entscheidet, eher an der Seite der Schwachen zu bleiben, eher Partei zu ergreifen für die Underdogs? Die Herkunft alleine ist es ja nicht.
1: Ich habe mich nie entschieden. Ich stand nie vor der Frage, machst du jetzt das eine oder machst du das andere? Vielleicht einmal. Einmal stand ich vor der Frage nach dem Abitur. Ich hatte einen wirklich ausgezeichneten Numerus Clausus, ein sogenanntes Einser-Abitur. Ich hätte also alles studieren können. Und da tauchte in der Tat das einzige Mal die Frage auf, was machst du denn jetzt wirklich? Also natürlich bekommst du sofort den Ratschlag, mach Medizin, mach Rechtswissenschaft. Und ja, bei mir war es die Liebe zur Kinder- und Jugendarbeit. Und insbesondere die Arbeit auch mit Kindern, denen es nicht so gut geht. Ja, wenn man es entscheiden nennen will, nein, ich bin dem gefolgt. Ich bin dem gefolgt, was ich liebte, was mir Spaß machte, was mich erfüllte. Und das ist, glaube ich, noch etwas anderes, als im Kopf eine nüchterne Entscheidung zu treffen.
2: Sprechen wir über diese Kindheit. Was ist überhaupt eine Arbeiterkindheit? Das ist eine Frage, die Sie selber in Ihrem Buch, das jetzt noch ein Manuskript ist, stellen. Sie sind geboren im Ruhrgebiet, mittendrin in Oberhausen. Und da hat man ja ganz schnell, wenn man nicht aus dem Ruhrgebiet kommt, Bilder im Kopf. Mhm. Kindheit im Pott, Bergmannschöre, Taubenschläge, Kleintierzuchtvereine. Das war aber nicht da. Diese Klischees von Ruhrpott-Arbeiterkultur, die waren in Ihrer Kindheit so gar nicht da.
1: Irgendwo schon, aber nicht in meinem Viertel. Als ich geboren wurde, 1958, begann ja bereits die Kohlekrise und das Zechensterben. Und als ich dann 7 oder 8 Jahre alt war, hatte sich die Zahl der Bergleute bereits halbiert. Und als ich dann Abi machte, waren es nur noch vielleicht 10-20%, die überhaupt in der Branche arbeiteten. Das heißt, wir waren in einem Arbeiterviertel, wo die Leute alle möglichen Berufen nachgingen, aber eben Arbeiter waren, wenig Geld hatten, irgendwie über den Monat kommen mussten und sehr viel Sorgen hatten.
2: Sie sind 1958 geboren worden. Ihre Schwester war 5 Jahre älter. Ihre Schwester ist 5 Jahre älter. Und Ihr Vater Josef war ein Spätheimkehrer aus russischer Kriegsgefangenhaft. Sie haben einen sehr bitteren Begriff für ihn gefunden. Er sei ein ewig Beschissener gewesen. Ewig Gestriger kennt man. Ewig Beschissener, was ist das?
1: Naja, Leute, die also ihr ganzes Leben wirklich systematisch über den Tisch gezogen wurden. Er wurde Berufssoldat, er musste nach Russland, er kam in Gefangenschaft und kam erst 1948 wieder und hat sich dann hier durchgeschlagen als Bierfahrer, unheimlich schlecht bezahlt, sodass er noch einen zweiten Job nebenbei haben musste. Er hat dann für eine Wach- und Schließgesellschaft nachts noch gearbeitet, er hatte kaum geschlafen und trotzdem reichte das Geld kaum. Und dann später erst hat er dann bei Mannesmann angefangen. Er ist im Werkschutz dann in der Kläranlage Dreck geschaufelt, bis er nicht mehr konnte, bis er wirklich verbraucht war. Und das war es auch, was mich dann, als er dann sehr früh starb, was mich so unendlich zornig machte. Er wurde auch systematisch belogen mit Aufstiegsversprechen, von denen völlig klar war, sie werden nie gehalten werden. Die Menschen, mit denen ich in einem Viertel aufgewachsen bin, da hatte kaum jemand die Chance zum wirklichen Aufstieg. Sondern die mussten über die Runden kommen und die kamen irgendwie über die Runden und dann war irgendwann Schluss und Punkt.
2: Lassen Sie uns auf Ihre Mutter blicken, lassen Sie uns die nicht zu kurz kommen. 5 Jahre jünger als Ihr Vater, aufgewachsen auf einem Bauernhof, auf einem Dorf in Südmähren, eine Sudetendeutsche. Ihre Mutter, diese sehr gläubige Katholikin, die es mehr durch Zufall ins Ruhrgebiet verschlagen hat, das war aber die starke Person in ihrer Familie, was ja nicht selten ist in der Konstellation. Ne?
1: Das war, so wie ich das erlebt habe, auch in anderen Familien, Arbeiterfamilien, so die Frauen hatten in gewisser Weise, wenn es hart auf hart kam, das Sagen. Es ist verrückt. Also rechtlich hatten sie damals ja noch überhaupt nichts zu bestellen. Sie durften nicht mal entscheiden, ob sie selber arbeiten gehen wollten oder nicht. Da musste der Mann auch unterschreiben im Zweifelsfalle. Mhm. Sie konnten kaum Verträge abschließen für die Familie und so weiter und so weiter. Aber im Hintergrund waren meist, so wie ich das kennengelernt habe, die Mütter, die starken Personen, die Familien zusammenhielten, die den Alltag bewältigten, die sich Sorgen machten und die auch immer wieder dafür sorgten, dass die Väter nicht über die Stränge irgendwie schlugen und ihre Lohntüten auch nach Hause brachten und sowas. Also die Sorge der Familie, das war meist die Sorge der Mutter, der Frau.
2: Um nochmal auf diesen ewig Beschissenen, diesen Begriff zu kommen, den Sie für Ihren Vater gefunden haben. Trotzdem hatte der sein Leben? Vielleicht ein zu kurzes Leben, zu hartes Leben?
1: Ich sag mal so, meinem Vater habe ich gelernt, dass Menschen sich eigentlich mit fast allem arrangieren können. Und sie es auch tun. Anders halten sie es nämlich gar nicht aus. An den Arbeitern, die wie er hat ja ungelernt gearbeitet, Hilfsarbeiter, konnte man sehen, wie das funktionierte. Die Leute hatten wenig. Die Leute wurden im Grunde genommen ausgebeutet, aber sie hatten einen ungeheuren Stolz. Ein Selbstbild, das sie nie als Verlierer hätte dastehen lassen können.
2: So haben sie sich auch nicht gefühlt?
1: Eben. Oder schon? Eben. Man war Arbeiter. Man war Arbeiterkind. Man war nicht Verlierer, man war nicht ausgebeutet. Die Erkenntnis, die bekam ich jetzt als Jugendlicher. Sondern ich war unheimlich stolz auf diesen Mann mit seinem LKW in der Lederkluft, der für mich unheimlich stark war. Wenn bei irgendwelchen Aufsichtsratssitzungen zur Begrüßung zum Essen dann erstmal ein Himbeerschampus gereicht wird oder sowas.
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2: Sprechen wir über das, was Sie eben gesagt haben, Arbeiterklasse. Mit Arbeiterklasse assoziiert man schnell Armut. Der Definition nach ist arm, wer weniger als 60% des mittleren Einkommens zur Verfügung hat. Das hat in jedem Armutsbericht eine Rolle gespielt, den Sie als Hauptgeschäftsführer des Paritätischen Gesamtverbandes vorgestellt haben, also seit 1989. Darüber reden wir gleich noch. Was war Armut für Sie oder fühlten Sie sich überhaupt arm in Ihrer Kindheit?
1: Nein, wir waren nicht arm. Denn dazu muss in der Tat das Gefühl kommen. Dazu muss auch die Situation kommen, ausgegrenzt zu sein, nicht mitmachen zu können, nicht mithalten zu können. Und das hatten wir alles nicht. Das unterscheidet die Armut damals von heute. Wer heute weniger als 60% des mittleren Einkommens hat, wie Sie es gerade erwähnt haben, als Armutsgrenze, der ist in der Tat ausgegrenzt. Unsere Familie hatte die meiste Zeit auch nicht mehr als 60%, habe ich mal nachgerechnet.
2: Also statistisch wären Sie wahrscheinlich ein Fall für eine Armutsgefährdung auf jeden Fall gewesen.
1: Ja, das schon, aber man muss so sehen, wir waren im Ruhrgebiet damals zu 60% Arbeiter und damit auch 60% Arbeiterkinder. Und so in der ganzen Straße hatten die Leute nicht mehr, im ganzen Viertel hatten die Leute nicht mehr. Und deswegen waren wir nie in der Situation, ausgegrenzt zu sein. Wir hatten auch anders als heute ja kein Internet oder Ähnliches, dass wir sehen, wie andere lebten. Unsere Straße war unsere Welt als Kinder. Wenn du heute kein Geld hast, dann ist das knüppelhart, viel härter als damals.
2: Sie waren unter Ihren Spielkameraden der Einzige, der aufs Gymnasium ging. Also das stimmt nicht, die Schwester vorher auch schon.
1: Ja.
2: Aber wie kam das, dass Sie überhaupt diesen Weg gegangen sind, Ihre Schwester aus? Klar, Sie werden ein kluges Kerlchen gewesen sein, also die Noten werden einfach gestimmt haben. Aber konnten Sie mithalten mit den anderen Kindern? Also nicht, was die Noten anging, aber Kleidung, Mofa haben oder nicht Mofa haben, vom Urlaub erzählen können oder nicht. Modern redet man da ja von Teilhabe. Haben Sie teilhaben können?
1: Ja, weil ich auch immer bestrebt war, so mein Ding zu machen. Natürlich, wenn man aufs Gymnasium kam, dann waren da plötzlich andere Standards. Aber es heißt ja nicht, dass man dem unbedingt folgen muss.
2: War das für Sie aber dennoch damals schon erfahrbar, dass es sowas wie Klassen oder Schichten gibt, eine Mittelschicht, eine Oberschicht? Und das waren Sie eben nicht.
1: Ja, völlig. Also was mich wirklich flashen konnte und auch geflasht hat, war es, als ich zum ersten Mal dann ja in so Eigenheime kam, wo Leute in einem eigenen Haus wohnten. Da kommt man aus einer Zwei-Zimmer-Wohnung mit 50 Quadratmetern, 4 Personen. Und dann kommt man plötzlich zu neuen Klassen- und Spielkameraden, die ein eigenes Zimmer haben, einen eigenen Garten, in einem stand sogar eine Tischtennisplatte. Und dann stellt man fest, mein Gott, das gibt es und das haben die. Und dann dämmert einem so langsam, mein Gott, das ist anders. Man stellt auch fest, dass deren Eltern einen ganz anderen Habitus im Zweifelsfalle haben. Die sprechen anders, die haben zu Hause Plattensammlungen mit irgendwelchen klassischen Musikdingen drauf. Alles ist ein bisschen gediegener, alles ein bisschen edler, ein bisschen kultivierter. Das wurde mir mit Eintritt ins Gymnasium dann relativ schnell klar. Mensch, wir sind in einer Mehrklassengesellschaft und du bist definitiv nicht Ober- oder Mittelklasse. Das kannst du dir abschminken.
2: Was hat das in Ihnen ausgelöst?
1: Ich glaube, ich habe wirklich Aversion entwickelt, die ich mir sogar nicht zugestanden habe damals. Aber Aversion gegen ja, die da oben. Ich kann auch von meinen Eltern mit befördert worden sein, die, wenn man Illustrierte aufschlug und dann stießen sie auf so Jet-Set, Bilder, die da wirklich kein gutes Haar dran ließ. Für meine Mutter waren das alles verdorbene Lebemänner, Gunter Sachs, Brigitte Bardot, das war für sie absolut rotes Tuch, solche Leute. Mhm. Und irgendwie, ich denke, hat dies mit dazu geführt, dass ich ja irgendwie eine Aversion entwickelte gegen dieses sehr gut Betuchte. Obwohl, damit tat ich den Leuten auch Unrecht. Die waren ja nett und lieb und sie mochten mich und schätzten mich. Und das waren meine besten Kameraden und Kameradinnen zum Teil. Aber dennoch wurde ich diese Aversion, ist mir aufgefallen, mein ganzes Leben auch nicht los. Dann schließt sich der Kreis wieder zu
2: dem, dass man doch nicht aus seiner Haut kann.
1: Man kommt nicht aus seiner Haut, es kommt immer wieder hoch. Also wenn ihm später, was weiß ich, wenn bei irgendwelchen Aufsichtsratssitzungen zur Begrüßung, zum Essen, dann erstmal ein Himbeerschampus gereicht wird oder sowas.
2: Und nun haben Sie ja eine klassische Aufsteigerbiografie. Das heißt, Sie haben das alles erreicht. Sie sind in diesen Kreisen. Sie sind ja in diesen Kreisen beruflich angekommen, was den Status angeht, Ihre Promotion angeht, Ihr Einkommen angeht. Sie sind ja da. Und dann kann man trotzdem diese Aversion halten.
1: Es geht ja gar nicht darum, die zu halten. Sie holt einen immer wieder ein. Man will sie gar nicht. Ich will da nicht, um Himmels Willen, ich habe auch nichts gegen Himbeershampoos. Also wenn jemand gern sein Essen damit beginnt, wunderbar, soll er machen. Und es ist auch völlig irrational, dass aber bei solchen Dingen dann immer wieder solche Aversionen hochkommen und man muss sie beherrschen. Man muss sie wirklich beherrschen, das gelingt nicht immer. Und da wird man manchmal ein bisschen prollig. Und bestellt dann erstmal einen Pilz.
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1: Wir waren nicht arm, wie gesagt, weil ich ja nicht ausgegrenzt war und ich auch nicht das Gefühl hatte, arm zu sein und auch nichts groß vermisste. Aber wir waren deklassiert, das ja.
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2: Manche Dinge ändern sich ja hartnäckig nicht. Und das betrifft Bildungskarrieren. 75% aller Kinder aus Akademikerhaushalten gehen nach der Grundschule selbstverständlich aufs Gymnasium. Und bei den Kindern aus Arbeiterhaushalten sind das weitaus weniger. Und das setzt sich fort durch die geringe Zahl der Arbeiterkinder, die an die Uni gehen. Das hat sich seit 1979, als Sie sich an der Uni einschrieben, nicht viel geändert. Das ist bestürzend.
1: Das ist bestürzend. Und es zeigt auch, dass ja nach wie vor die Tatsache, in welcher Familie man hineingeboren wurde und wie man aufwächst, ein ganz hartes Selektionskriterium bei uns für Bildung ist. Das hängt auch damit zusammen, auch, sage ich, nach wie vor, dass häufig bei Arbeiterhaushalten gesagt wird, ach, was soll der Quatsch hier, ne? Der soll arbeiten, gut Geld verdienen, Punkt. Hängt aber auch damit zusammen, und das ist die Erfahrung, die ich da machen muss mit meinen eigenen Kindern, dass unser System ja wirklich ein knallhartes Leistungssystem ist, in der Grundschulzeit schon. Zumindest habe ich das in Berlin, wo meine Kinder aufgewachsen sind, so erlebt. Mit Gymnasialempfehlung, die dann irgendwann nach der 6. Klasse gibt, wo dann wirklich ab der 4. Klasse jedes und alles bewertet wird. Schrecklich. Und wenn ich mir überlege, was wir da bei unseren Kindern, insbesondere unserem Sohn, hinterher sein mussten, dass das alles klappte. Denn von sich aus hat er nie irgendwie gesagt, was zu tun ist, ob eine Klassenarbeit ansteht, ob eine Mappe abgegeben werden. Und dann mussten wir andere Eltern anrufen, zum Teil, weil liegt da wieder was an. Ja, und gemeinsam kriegt man es dann hin. Aber wie soll das jemand schaffen? Beispielsweise eine Frau, die bis spät abends beim Discounter an der Kasse ist, die todmüde nach Hause kommt, die dann gerade noch das Kind fragen kann, hast du alles für die Schule gemacht? Das Kind sagt ja oder nein, ob stimmt, ist eine andere Frage. Und die vielleicht selber auch gar nicht Deutsch als Muttersprache hat, also ich auch noch mal ein Handicap mitbringt und so weiter und so weiter. Sie hat überhaupt keine Chance. Bewertet wird bei uns nicht das Talent des Kindes, und darum sollte es doch gehen. Bewertet wird bei uns die Leistungsfähigkeit der Familie, und die Leistungsfähigkeit der Familie hängt knallhart davon ab, was für einen Job ich habe. Ja, ein Grund mehr, mal wieder zornig zu werden.
2: Es gibt eine traurige Passage, die Sie beschreiben in diesen Erinnerungen über Ihre Kindheit und Ihre Jugend. Sie nehmen Ihre Mutter mit, viel später, 1989, als Sie eine Uni-Auszeichnung für Ihre Promotion erhalten sollen. Sie nehmen Sie mit zu einer Festveranstaltung. Das ganze Setting ist so, dass man sagen würde, jetzt müssten Eltern voller Stolz auf ihr Kind blicken. Wahrscheinlich hatten Sie auch genau das im Kopf. Sie merken aber, Sie hätten das besser nicht getan. Da war zu viel Fremdsein, zu viel Verlorenheit. Sehr traurig.
1: Es war ungeheuer traurig eigentlich. Aber es war damals so, dass ich eine Auszeichnung bekam für besondere wissenschaftliche Leistung in meiner Promotion. Man kam in dem mächtigen Festsaal der Universität Münster zusammen. Allein das war für meine Mutter sehr ungewohnt. Und dann, also eigentlich Realsatire, aber kann nicht jeder so empfinden. Dann gab es erstmal, weil Akademiker wissen, wie man es richtig krachen lässt, gab es einen ordentlichen Vortrag über Humboldt und Sexus. Ich habe selber auch kein Wort verstanden.
2: So richtig was zum Freuen, schon klar.
1: Richtig, auch richtig ging es ab. Ja, und während der Vortrag lief, sah ich, wie meine Mutter immer kleiner wurde und sie immer unsicherer wurde. Und da ist mir nochmal klar geworden, wow, das sind andere Welten. Die sprachliche Protzerei, die hier stattfindet, mit diesem abstrakten Akademikergerede, die Art und Weise, allen anderen zu verstehen zu geben, ich bin hochintellektuell und du im Zweifelsfalle nicht, das musste für meine Mutter ungeheuer kränkend nochmal gewesen sein, sich zu fühlen wie eine völlig Fremde in einer völlig fremden Welt, sprich in einer ganz oberen Klasse.
2: Und da geht's. Und deshalb habe ich das erwähnt, da geht es wieder um diesen zentralen Punkt in Ihrer Kindheit, in Ihrer Jugend. Es geht nicht um Armut, es geht um Deklassiertheit.
1: Das ist es. Wir waren nicht arm, wie gesagt, weil ich ja nicht ausgegrenzt war und ich auch nicht das Gefühl hatte, arm zu sein und auch nichts groß vermisste. Aber wir waren deklassiert, das ja. Und das bekam man dann irgendwann auch schnell mit. dass man eine Mehrklassengesellschaft hat und dass hier eine Underdog-Klasse existierte. Und als ich dann auch nachschaute, wie waren Arbeiter eigentlich gestellt, auch rechtlich, was lief da eigentlich? Und dann stellte man fest, das ist ja wirklich unterirdisch gewesen. Die einen bekamen ihr Monatsgehalt, die anderen bekamen Wochengehalt in der Lohntüte nach geleisteten Arbeitsstunden. Die einen hatten wie selbstverständlich, nämlich die Angestellten, Lohnfortzahlung im Krankheitsfall. Die Arbeiter hatten erstmal Karenztage und davor noch, bevor sie soweit waren, gab es ohnehin nur 50% Krankengeld, mehr gab es für Arbeiter gar nicht. Kündigungsschutz, muss man überlegen, es hat in Deutschland bis 1993 gedauert, bevor Arbeiter und Angestellte aufgrund eines Bundesverfassungsgerichtsurteils beim Kündigungsschutz endlich gleichgestellt waren. Es waren wirklich die Underdogs. Wenn man nicht wirklich passionierter Spaziergänger ist, dann braucht man für seine Hobbys Geld. Und deswegen diese 60%-Schwelle bei der Armut war für uns ein markanter Punkt, wo man sagt, okay, wer so wenig hat, der kann tatsächlich an ganz normalen gesellschaftlichen Vollzügen nicht mehr teilnehmen.
0: Über gesellschaftliche Teilhabe.
2: Damit sind wir bei Ihrer langen beruflichen Phase beim Paritätischen Gesamtverband. 25 Jahre lang haben Sie an der Spitze des Paritätischen gestanden als Hauptgeschäftsführer. Am prägnantesten trat der Verband an die Öffentlichkeit, wenn er den sogenannten Armutsbericht präsentierte. Das, wie gesagt, seit 1989 geschah das. Armut, nochmal definiert danach, dass jede Person als einkommensarm gilt, die weniger als 60% des mittleren Einkommens zur Verfügung hat. Wobei Sie immer auch Faktoren, die nicht messbar sind, in diesen Kontext mit hereingenommen haben, wie fehlende soziale Teilhabe oder Perspektivlosigkeit oder Existenzangst. Und wenn ich dann darin doch das frühere Arbeiterkind wiederentdecke, ist das nicht ganz falsch?
1: Nee, nicht ganz falsch. Also einmal, für mich war das natürlich eine Riesenchance beim Paritätischen. Jetzt zu gucken, wie kannst du vielleicht an ein paar Schrauben mitdrehen, die dafür sorgen, dass den Underdogs besser gehen kann. Und wie kannst du mit dafür sorgen, vielleicht, dass die, die soziale Arbeit machen, Jugendarbeit machen, dass die bessere Bedingungen erhalten für ihre Arbeit mit diesen Underdogs? Also das spielte schon natürlich, meine Kindheitserfahrung spielte da sehr rein. Mhm. Beim ganzen Armutsthema natürlich auch. Wobei, und deswegen diese nicht monetären Faktoren, 60% war für uns deshalb eine gute Hausnummer, weil wir mittlerweile, das war in den 90er Jahren, ja dann in einer Gesellschaft angekommen waren, wo ohne Geld überhaupt nichts mehr bewegt werden konnte. Man braucht für alles Geld heutzutage. Wenn man nicht wirklich passionierter Spaziergänger ist, dann braucht man für seine Hobbys Geld. Und deswegen diese 60%-Schwelle bei der Armut war für uns ein markanter Punkt, wo man sagt, okay, wer so wenig hat, der kann tatsächlich an ganz normalen gesellschaftlichen Vollzügen nicht mehr teilnehmen. Mhm. Er hat das Geld nicht mehr dazu. Er kann nicht mehr gelegentlich mal ins Kino gehen, ins Theater gehen, seine geliebte Rockband mal live auf der Bühne erleben und Ähnliches. Das ist alles nicht mehr drin und damit schließt er sich auch aus oder wird ausgeschlossen von einer Gesellschaft und das ist Armut.
2: Nun gab es den ersten 1989 und Sie hatten damals den Eindruck, Sie könnten mit diesen Daten wirklich was bewegen. Aber es gab halt eben genau zu der Zeit das wesentlich größere Thema, den Mauerfall, ja, nämlich. Und das setzte völlig andere Prioritäten und Sie waren abgemeldet oder fühlten sich abgemeldet?
1: Ja, es war eine Riesenpleite, kann man nicht anders sagen. Wir haben ausgerechnet am 9. November vormittags stellten wir diesen ersten Armutsbericht vor, 9. November 1989. Und dachten, jetzt machen wir hier ein richtiges Ding auf und alle werden nur noch über Armut berichten. Und dann wurde am Abend die Mauer geöffnet. Und damit waren wir natürlich verschwunden erstmal mit unserem Armutsthema. Und es kam noch schlimmer, dass nach dem Mauerfall natürlich interessierte Kreise sagten, hört mal, ihr mit eurer Armut, guckt doch mal rüber, wie das da im Sozialismus aussieht und wie das aussah. Das ist Armut. Jetzt seid mal hier ganz schön ruhig und macht mal halblang. Und was wir als Offensive geplant hatten für eine bessere Sozialpolitik, wurde plötzlich eine Verteidigungsschlacht, die wir da schlagen mussten, zur Armut, indem wir tatsächlich jetzt bemüht sein mussten, den Begriff überhaupt weiter lanciert zu bekommen und auch wirklich deutlich zu machen, es gibt auch in Westdeutschland eine große Zahl armer Menschen und die Sozialhilfe fängt das allein nicht auf. Das
2: Sie konnten nicht da nicht landen, denn es ging ja um blühende Landschaften und beileibe nicht um das Armutsthema in diesen in dieser Zeit, in diesen Jahren? Es ging auch, die Prioritäten waren völlig andere. Es ging um Aufbau. Und Sie selber waren ja auch am Aufbau beteiligt, ja, in anderer Form. Sie haben in den dann neuen Ländern maßgeblich daran mitgewirkt, da Wohlfahrtsstrukturen aufzubauen. Was haben Sie da erlebt? Ging das gut?
1: Ja, absolut. Ja. Ja, ich war erst DDR-Beauftragter. Als man feststellte, wir müssen was unternehmen, denn es kam, als die Mauer wegfiel, ja auch immer mehr gerade Menschen mit Behinderungen oder mit behinderten Kindern zu uns nach Westdeutschland und wollten ja helfen.
2: Und Die sie in der DDR nicht bekamen.
1: Da fehlten ja auch einfachste Hilfsmittel und anderes zum Teil. Und wir haben gesagt, das geht so nicht weiter. Die müssen eigene Strukturen aufbauen. Und dann wurde ich zum DDR-Beauftragten ernannt. Wir gründeten die Paritätische Arbeitsgemeinschaft in der DDR. Dann kam die Vereinigung. Dann waren es die neuen Landesverbände in den neuen Ländern. Und ich war als Geschäftsführer im Gesamtverband eben für den Aufbau genau dieser Landesverbände zuständig. Und es ist gut gelaufen. Erstmal, wir sind ja in der Bevölkerung unheimlich angekommen als Parität. Ein Verband, der Offenheit, Toleranz und Vielfalt auf seine Fahnen geschrieben hatte, der kam natürlich jetzt nach dieser ganzen DDR-Zeit unheimlich gut bei denen an, die wirklich sich emanzipieren wollten, die ihr eigenes Ding machen wollten, die ihr Schicksal selber auch in die Hand nehmen wollten, die eine lebendige Bürgergesellschaft kreieren wollten. Da war der Paritätische genau der Richtige, mit seiner Art eigentlich ja nur Dachverband zu sein und die Menschen machen zu lassen. Da konnten wir also helfen, sehr viele Initiativen von Frauen, Beratungsstellen, Überbehinderteninitiativen, Arbeitsloseninitiativen, hier Vereine zu gründen, ihre Interessen zu vertreten vor Ort. Und wir wurden auch nicht unerheblich vom Bund dabei unterstützt. Am Anfang hatten die neuen Länder noch keine eigenen Haushalte. Das floss alles über den Bund. Und der Bund hat in diesen Aufbau von wohlfahrtslehrerischen Strukturen tatsächlich auch die notwendigen Mittel reingesteckt.
2: Verstehen Sie vor dem Hintergrund dieser Aufbauerfahrungen und weil Sie auch sagen, diese Art des Paritätischen sei besonders gut angekommen, verstehen Sie, wie es dazu kommen konnte, spätestens 14 Jahre danach mit der ersten Pegida-Zusammenkunft, dass das sich so völlig wandelte, erst Pegida, dann dieser enorme Aufwuchs der AfD?
1: Ja, die Sache hatte ja auch eine Kehrseite. Ich war ja knapp über 30, war ich zuständig auch dafür als DDR-Beauftragter, die wirklich große Wohlfahrtsorganisation in der DDR, die Volkssolidarität, zu beraten und letztlich zu konsolidieren, denn die waren eigentlich pleite nach dem Mauerfall. Also das war schon eine harte Nummer. Ja, und das war eine Riesenorganisation. Überall war die vertreten. Eine große Zahl hauptamtlicher Mitarbeiter, viele Ehrenamtliche, stationäre Mittagstische und was weiß ich, was sie alles hatten. Und da kommt jetzt so ein Schnösel an aus Westdeutschland mit Anfang 30, für den die ganze DDR tiefes Ausland war, weil er in seinem ganzen Leben nie dort war und auch keine Verwandte dort hatte, und erklärt denen jetzt die Buchhaltung. Also das ist hart.
2: Das ist eine Kränkung.
1: Das ist eine völlige Kränkung. Da waren ja gestandene Menschen, mit denen ich da zu tun hatte, tolle Leute. Die haben ja auch was geleistet. Und indem unser System wirklich 1:1 auf den Osten übertragen wurde, wurde ja alles anders. Die bekamen eine andere Währung, die bekamen auch eine andere Buchhaltung, klar. Die bekamen andere Sozialgesetze und die ganzen Qualifikationen, die Wissensqualifikationen waren von einem Tag auf dem anderen weg. Was blieb, war die Erfahrung, die soziale Erfahrung, die menschliche Erfahrung, die historische Erfahrung. Aber die Wissensqualifikation war erstmal weg. Und dann kommt da so wirklich so ein Schnösel wie ich da an, mit einer Gitarre unterm Arm, damit er abends was zu tun hat, und erklärt ihnen, wie es jetzt laufen soll. Das ist demütigend. Vielleicht bin ich dazu kleinlich, aber sowas habe ich Zeit meines Lebens auch immer persönlich genommen, wenn man mich belog.
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2: Gucken wir auf Ihre, also auf die Beziehung, dass ich nehme den Begriff mal Soziallobbyisten zur Politik. Wenn Sie mit einer Partei besonders hart ins Gericht gehen, dann ist das für Sie als Ruhrgebietsabkömmling die SPD. 1998 der Regierungswechsel, begrüßt von sehr vielen aus Ihrem Bereich. Und dann gab es die Vorstellung, es könnte eine Anhebung der Sozialhilfe geben. Es gab die Vorstellung, es könnte sehr viel im sozialen Bereich passieren. Und daraus wurde nichts.
1: Ja, ich gehe vielleicht deshalb mit der SPD so hart ins Gericht oder bin so hart auch ins Gericht gegangen. Das hat mit enttäuschter Liebe natürlich zu tun. Mhm. Denn 98, als dann nach 16 Jahren Helmut Kohl in Anführungsstrichen endlich der Regierungswechsel kam, war damit ja ungeheure Hoffnungen auch seitens derer verbunden, die wie ich auf einen gerechteren, besseren Sozialstaat hofften. Denn Kohl hatte in den 80er Jahren ja nun schon einiges geschreddert. Und wir dachten, jetzt wird es vielleicht besser. Ja, und sahen uns dann bitter enttäuscht. Also wir hatten vor allen Dingen darauf gehofft, dass zum Beispiel die Sozialhilfe endlich angehoben würde, nachdem die Jahre gedeckelt waren und die Menschen wirklich in Armut lebten und die Sozialhilfe ja nicht mal mehr den Kaufkraftverlust ausgleichte. Ja, und wir stellten fest, nichts, da passierte gar nichts. Walter Riester, damals als SPD-Arbeitsminister, hatte ganz andere Interessen. Er hatte alle möglichen Menschen auf dem Schirm, aber keine Sozialhilfebezieher. Und das hat uns schon ziemlich umgehauen. Naja, und dann kam die ganz große Enttäuschung natürlich mit der Agenda.
2: Mit der haben Sie nie Ihren Frieden schließen können, nee. Ne? Mit dem Hartz-IV-System, mit der gesamten Agenda 2010?
1: Na gut, die Menschen auch nicht. Also die davon leben müssen. Kann ich mir nicht vorstellen, dass irgendjemand in Frieden lebt mit dieser Agenda. Diese Agenda aus zwei Dingen hat sie mich so wieder mal wütend gemacht. Das eine war der Umstand, dass hier Menschen in die Armut getrieben wurden. Hier wurde so gekürzt. Die ganze Arbeitslosenhilfe wurde ersatzlos, muss man sagen, abgeschafft. Die Menschen wurden in dieses neue Arbeitslosengeld II gesteckt. Dieses Hartz IV, das wirklich, da hatten die Linken schon ganz recht, als sie sagten, das ist Armut per Gesetz. Und es war ja auch so gewollt. Die Menschen sollten in Armut sein, denn so die Mentalität oder sag mal das Denken eines Schröders und seiner Volksleute, die Menschen müssten dadurch Anreize bekommen, die sind einfach von Natur aus faul. Und um dem zu begegnen, muss man denen schon ein bisschen Druck machen. Und das macht man am besten, indem man ihnen möglichst wenig Hilfe zukommen lässt. Das war ja auch ausgesprochen. Das war ja kein Geheimnis. So wurde gedacht das und so wurde praktiziert.
2: Das lief unter dem Begriff Fordern. Das gab es.
1: Das war das Fordern. Genau. Und schon das hat mich natürlich wahnsinnig wütend gemacht, wie man da mit Menschen umging, mit Familien umging. Und das Zweite, was aber obendrauf kam, war, dass die ganze Agenda und Hartz-IV-Nummer ein riesigen Wortbruch darstellte gegenüber den Wohlfahrtsverbänden uns. Denn dass man Arbeitslosenhilfe und Sozialhilfe zusammenlegen sollte, das wollten auch wir.
2: Die Idee, und das konzeptionell besser aufzustellen, war ja nicht schlecht.
1: Das war eine gute Idee, denn damals hatten Sozialhilfebezieher ja kein Anrecht auf ABM oder anderes. Mhm. Und wir dachten, ja gut, wenn wir ein System haben, dann haben auch die Arbeitslosen Sozialhilfebezieher endlich Anrecht auf vernünftige Hilfen. Und wir hatten Gespräche mit Walter Riester und anderen. Und uns wurde fest zugesichert, es gibt die Zusammenlegung und es gibt es auf dem Niveau der Arbeitslosenhilfe, nicht der Sozialhilfe. Und das war kurz vor den Bundestagswahlen 2002, dass uns dieses Wort gegeben wurde. Es ging auch so ins Wahlprogramm ein. Wir waren zufrieden, begrüßten alles und das wollte man offensichtlich damit erreichen. Haben sie auch erreicht und kaum waren die Wahlen um, wurde gesagt, wir machen es doch anders. Es gibt Sozialhilfe und keinen Cent mehr. Das war eine so grobe Lüge. Ich fand, das war ein derartiger Beschiss, der da gelaufen ist uns gegenüber. Das kann man nicht einfach wegstecken und sagen, jetzt machen wir Business wie usual, as usual und Schwamm drüber. Das haut nicht hin. Also vielleicht bin ich ja zu kleinlich, aber sowas habe ich Zeit meines Lebens auch immer persönlich genommen, wenn man mich belog.
2: Jetzt geht die Geschichte ja weiter. Aus Hartz IV sollte das etwas freundlichere Bürgergeld geben und für die SPD sollte das das Ende ihrer posttraumatischen Belastungsstörung sein aus der Agenda-Ära. Zumindest war das die Idee. Aber was tatsächlich passiert ist, in der öffentlichen Debatte ging es auf einmal wieder um vermeintlich unwillige Arbeitslose, um angeblich geringe Anreize zur Arbeitsaufnahme. Aus dem Bürgergeld wird dann jetzt demnächst die Kehrtwende zur Hartz-IV-artigeren Grundsicherung. Worauf ich hinaus will, es scheint einfach einen sehr breiten Konsens zu geben, dass man politisch keinen Blumentopf gewinnt mit einem freundlicheren Sozialstaat.
1: Doch, könnte man. Umgekehrt würde ich sehen. Die Politik oder interessierte Kräfte in der Politik nehmen sehr genau wahr, dass man mit einem Bashing von Armen, mit dem Schüren von Vorurteilen, damit, dass man Menschen diffamiert und diskreditiert, die arbeitslos sind, dass man damit sehr schnell spalten kann in dieser Gesellschaft und weil man eben Vorurteile bespielt Und diese Spaltung letztlich einzahlt möglicherweise bei Bundestagswahlen. Das heißt,
2: wenn das aber der Fall ist, wenn Ungleichheit von den meisten Menschen lockerer hingenommen wird als die Vorstellung, ein paar Bürgergeldempfangenden oder künftig Grundsicherungsempfangenden, könnte es so gut gehen. Also wenn man lieber basht, lieber Ungleichheit akzeptiert, als anders zu denken, ja, dann müsste man ja sagen, in einer Demokratie scheint das eben nicht anders durchsetzbar zu sein.
1: In einer Demokratie, in der mittlerweile die Lüge zum Standard wird, ist dieses nicht durchsetzbar. Wenn wir in der Tat dahin zurückkehren könnten, dass Wahrhaftigkeit wieder was gilt in der Politik, dass man nicht einfach mal behauptet, man hätte Hunderttausende, die nicht arbeiten wollen, dass man nicht einfach mal behauptet, ein Grundsicherungsbezieher hätte mehr im Portemonnaie als jemand, der arbeitet. Also alles, was wirklich Lügen sind, was jetzt so nett Fake News in letzter Zeit genannt wird, sind einfach Unwahrheiten, Lügen. Wenn wir dahin zurückkehren könnten, dass Politik wieder wahrhaftig ist und den Menschen die Wahrheit erzählt über diese, die da arbeitslos sind und dringend Arbeit suchen oder die da arbeitslos sind und beim besten Willen gar nicht mehr arbeiten können. Auch da muss man ehrlich werden. Wenn wir zu einer solchen Politik der Wahrhaftigkeit zurückkehren würden, dann könnte man auch mit einer guten Sozialpolitik sehr viele Menschen wieder begeistern.
2: Warum sagen Sie zurückkehren? Wann gab es das?
1: Ich denke, wir hatten vor Hartz IV, sprich bevor Schröder seine Agenda losließ und zum ersten Mal dieses harte Armen-Bashing einsetzte, hatten wir einen anderen Umgang mit den Menschen in den 80er Jahren. Auch Kohl hat gestrichen, aber er hat...
2: An den kollektiven Freizeitpark, von dem Helmut Kohl sprach, erinnere ich mich aber schon noch.
1: Das waren aber wirklich einzelne Ausrutscher. Was Schröder neu brachte, war die Systematik dahinter. Gezielt eine Gruppe zu nehmen, Arbeitslose, und die zu bashen und zu diffamieren und Kürzungen durchzusetzen. Das hat in der Härte, habe ich das damals unter Kohl und vor allen Dingen auch Blüm, nicht wahrgenommen. Es ist damals keiner hingegangen und hat unseren Sozialstaat systematisch schlecht gemacht. Einmal 1993 hat Kohl vom Wildwuchs gesprochen, als er seinen Solidarpakt den angeblichen durchsetzen musste. Aber ansonsten hat man sich da zurückgehalten.
2: Bevor wir jetzt beide zu nostalgisch werden. Vielleicht ist das auch nicht ganz richtig. Aber anderer Punkt. Sie haben ein Buch geschrieben, in dem Sie mit der Corona-Politik der Bundesregierung abrechnen. Und das betrifft dann vor allem die Politik der Großen Koalition. In einer beispiellos schwierigen Lage. Nach meiner Einschätzung, bei allen Unzulänglichkeiten wurde damals im Kern die Grundsatzentscheidung getroffen, die Alten und Schwachen zu schützen, unter Inkaufnahme wirtschaftlicher Einbußen wohlgemerkt, also trotz aller Unzulänglichkeiten. In Ihrem Buch über diese Jahre geben Sie den Titel Krise, das Versagen einer Republik. Hat die Politik nicht vielleicht doch ein etwas milderes Urteil verdient, als einfach zu schreiben, das Versagen einer Republik?
1: Na, ich denke mal, für mildere Urteile sind ja Leute wie Spahn und andere zuständig, denen wir als alles verzeihen sollen.
2: Einiges hat er gesagt. Manches, glaube ich, hat er gesagt.
1: Ich habe mir die Fakten angeschaut und da komme ich wirklich zu keinem besseren Urteil. Denn wir müssen sehen, in der Corona-Krise, wie auch in den darauffolgenden Krisen, Gaskrise, Lebenshaltungskostenkrise und so weiter, wurden Unsummen an Geld ausgegeben. Unsummen an Geld, dreistellige Milliardenbeträge wurden ausgeschüttet. Wirklich ausgeschüttet, und das Wort trifft es auch richtig. Denn die, die es am dringendsten gebraucht hätten, haben am wenigsten abbekommen von diesem großen Kuchen. Wirklich, das waren Krumen, mal für Grundsicherungsbezieher hier einmalig 100 Euro, mal da 100 Euro einmalig. Wenn ich mir anschaue, allein der Corona-Krise, ein Jahr war die Krise bereits am Laufen, da war die Pandemie in Deutschland da und tobte hier. Und erst nach einem Jahr rang man sich durch, obwohl man hunderte Milliarden bereits ausgegeben hatte, Grundsicherungsbeziehern 10 AFB2-Masken kostenlos zukommen zu lassen. Erst nach einem Jahr rang man sich dazu durch, Schülerinnen und Schülern aus einkommensschwachen Haushalten Laptop zu geben, damit sie überhaupt am Fernunterricht teilnehmen konnten. Das brauchte ein Jahr. Um wirklich eine Mehrwertsteuerabsenkung im ganz großen Stil zu machen, im Sommer 20, da brauchte man gerade mal eine Woche. Das heißt, wir waren nicht in der Lage, wirklich Solidarität zu üben in dieser Zeit.
2: Und trotzdem, wenn man dieses Versagen attestiert, der Politik ebenso wie Institutionen, genau das ist ja eine Spezialität von Rechtspopulisten und Rechtsextremen. Wenn Sie das Gleiche sagen, haben Sie nicht die Sorge, Wasser auf die völlig falschen Mühlen zu leiten?
1: Ja, habe ich große Sorge. Denn dieses Attestieren von Versagen wird natürlich von Kräften aufgenommen, die keine bessere Politik wollen, sondern die unsere demokratischen Institutionen angreifen wollen. Und man muss deswegen tatsächlich enorm aufpassen. Und deswegen ist meine Kritik, die ich übe, immer auch sehr fachlich fundiert, anders als die Kritik von rechts außen. Und sie ist immer mit Lösungen versehen. Das bringt rechts außen auch nicht. Sie kritisiert zwar rum, aber bringt keine Lösungen. Und ich glaube, das ist auch das, was wir uns alle beherzigen müssen. Wenn wir kritisieren, bringt auch den Lösungsvorschlag. Macht den Leuten klar, wie eine vernünftige, gute, solidarische Politik aussehen kann, die alle mitnimmt, und macht ihnen klar, dass rechts außen genau diese Lösungen nicht bieten kann.
2: Eins noch, es gibt eine Auffälligkeit in Ihren Themen, in den zwei Büchern. Eines ist ein Manuskript, über das wir vor allem gesprochen haben. Es gibt etwas, das nicht oder nur am Rande stattfindet, was aber oft als Mutter aller Probleme bezeichnet wird. Präzise war das Horst Seehofer als Bundesinnenminister. Er hat 2018 die Migration, die Mutter aller Probleme genannt. Migration ist bei Ihnen kein großes Thema, weil das einfach nicht die Mutter aller Probleme ist?
1: Ist sie auch nicht. Wenn Migrantinnen und Migranten hier, und nehmen wir Flüchtlinge, nehmen wir geflohene Menschen, wenn die hier keine Wohnung finden im Zweifelsfalle, dann hängt das damit zusammen, dass wir keine Wohnung haben, aber nicht, dass Menschen zu uns kommen. Tauschen Sie doch mal alle, die zu uns geflohen sind, aus gegen die vielgesuchten Facharbeiter, die wir so dringend brauchen. Die hätten auch keine Wohnung. Das heißt, das Problem ist die Wohnung.
2: Nicht der Mensch.
1: Die fehlende Wohnung, nicht das der Mensch. Wir brauchen ja Menschen in Deutschland. Und wenn ich mir anschaue, dass wir in der Tat Probleme haben bei der Integration von Menschen, die zu uns kommen, dann ist das erstmal ein ganz natürlicher Prozess, dass dieses Problem da ist. Es wäre Aufgabe der Politik, sich jetzt auch wirklich ins Zeug zu legen, diese Probleme zu lösen, indem man anschaut, wie kriegt man die Leute schneller in Arbeit, wie kriegt man sie besser ausgebildet, wie kriegt man sie schneller ausgebildet, wie kann ich dafür sorgen, dass die Kinder schneller und besser integriert werden. Aber, und jetzt kommen wir noch mal zurück auf einen Punkt, den wir mitten im Gespräch hatten, wenn es schon nicht geflohenen Familien mit kleinen Kindern schwerfällt, ihre Kinder zur Gymnasiereife zu bekommen, wenn sie nicht die Voraussetzungen mitbringen. Ja, wie soll es denn dann eine geflüchtete Familie machen? Das heißt, unsere Probleme, mit denen wir zu kämpfen haben, sind schon hausgemacht. Und unsere Probleme stecken häufig bei uns im System, in der Wohnungspolitik, in der Bildungspolitik, in der Arbeitsmarktpolitik. Und hier jetzt ausgerechnet Flüchtlinge als Sündenböcke zu missbrauchen, das war für mich nie ein Thema.
2: Wir haben viel über Missstände gesprochen, über Armut, über Wut auch. Auch viel über Wege aus all dem heraus, auch über Ihren Weg aus all dem heraus, soweit das geht, soweit man eben aus seiner Haut kann oder nicht kann. Ich wüsste gern zum Schluss, was macht Sie glücklich?
1: So richtig glücklich, wo ich mich glücklich fühle, also am meisten Musik.
2: Warum?
1: Boah, ich weiß nicht, aber mit einer Band aufzutreten oder auch nur im Probenraum zu sein. Und wenn alles harmoniert, wenn alles so richtig zusammenläuft und wenn es dann groovt und boah, das ist schon stark.
2: Das ist Glück.
1: Ja.
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Der Europäische Fußballverband UEFA stellt sich gegen die Investorenpläne des Weltverbands FIFA für WM-Turniere. Nach dem Absturz einer mutmaßlich russischen Rakete in Polen wirft Bundeskanzler Merz Russland Rücksichtslosigkeit vor. Der hamburgische Datenschutzbeauftragte Fuchs hält ein Verbot sogenannter smarter Brillen des Facebook-Mutterkonzerns Meta für möglich. Die Meldungen im Einzelnen. Die Europäische Fußballunion droht dem Weltverband FIFA wegen dessen Investorenplänen für die Weltmeisterschaft mit einem Boykott. Nach einer Dringlichkeitssitzung der 55 Nationalverbände hieß es, es würden keine UEFA-Nationalteams an Wettbewerben der FIFA teilnehmen, solange die Vorschläge im Raum stünden. Der Fußball-Weltverband solle die Pläne komplett aufgeben und verbindlich zusichern, die Wettbewerbe nie wieder für private Investoren zu öffnen. Die WM dürfe nicht als Anlageprodukt behandelt werden, so die UEFA. Der afrikanische Fußballverband CAF rief seine Mitglieder dagegen auf, die Investorenpläne zu prüfen. FIFA-Präsident Infantino will die kommerziellen Rechte an den WM-Turnieren in eine Tochtergesellschaft auslagern und mit der Beteiligung privater Investoren die Einnahmen steigern. Die kommerzielle Seite des Fußballs zu stärken, sei ein logischer nächster Schritt, begründete Infantino seine Pläne. Schließlich kämen bislang zu geringe Tranchen der gestiegenen Einnahmen an der Basis an. Nach dem Absturz einer vermutlich russischen Rakete in Polen hat Bundeskanzler Merz die russische Regierung kritisiert. Merz erklärte auf der Plattform X, der Einschlag in Polen zeuge von der Rücksichtslosigkeit und Eskalationsbereitschaft Russlands. Er versicherte, dass Deutschland an der Seite seiner Partner stehe. EU-Kommissionspräsidentin von der Leyen sprach von einer weiteren inakzeptablen Verletzung des europäischen Luftraums durch Russland. Heute früh war eine Rakete während russischer Luftangriffe auf die Ukraine in Polens Luftraum eingedrungen und auf einem Feld abgestürzt. Laut dem polnischen Ministerpräsidenten Tusk handelt es sich wahrscheinlich um einen russischen Marschflugkörper. Die NATO ließ daraufhin Kampfjets aufsteigen und aktivierte die Luft- und Bodenabwehr. Während Spanien und Frankreich zuletzt Erfolge im Kampf gegen Waldbrände gemeldet haben, hat sich die Lage in anderen europäischen Ländern verschärft. In Großbritannien geht die Feuerwehr derzeit gegen einen Waldbrand in der Nähe eines Kernkraftwerks in der Grafschaft Suffolk vor. Premier Burnham sprach von einem sehr ernsten Vorfall. Die Flammen haben sich auf eine Fläche von etwa 100 Hektar ausgebreitet. Für das Atomkraftwerk besteht laut Behörden jedoch momentan keine unmittelbare Gefahr. In Griechenland wüten unter anderem auf der Insel Kreta Feuer. Sie wurden durch starke Winde angefacht, die auch die Löscharbeiten erschweren. In der Türkei gibt es der Regierung zufolge mehr als 100 Waldbrände, vorwiegend am Mittelmeer. Die meisten seien unter Kontrolle. In Deutschland wurde im Landkreis Traunstein wegen eines Feuers in den Chiemgauer Alpen der Katastrophenfall ausgerufen. Etwa 300 Einsatzkräfte sind derzeit mit Löscharbeiten am Gipfel der Hochwand beschäftigt. Bundeswirtschaftsministerin Reiche, CDU, hat parteiinterne Forderungen nach einer Beibehaltung der abschlagsfreien Rente nach 45 Beitragsjahren abgelehnt. Dass man Beschäftigte bewusst und staatlich unterstützt in Frühverrentungsprogramme schicke, sei keine gute Idee, sagte Reiche. Nötig sei stattdessen eine längere Lebensarbeitszeit, damit Deutschland wieder wettbewerbsfähig werde. Die Rentenkommission hatte kürzlich die Abschaffung der Regelung empfohlen. Die Ministerpräsidenten von Sachsen, Sachsen-Anhalt und Thüringen, Kretschmer, Schulze und Vogt, forderten die Bundesregierung dagegen auf, die abschlagsfreie Rente nicht abzuschaffen. In einem gemeinsamen Schreiben betonen die CDU-Politiker, viele Menschen in Ostdeutschland hätten in den vergangenen Jahrzehnten nicht ausreichend private Vorsorge betreiben können. Daher sei die gesetzliche Rente oft die einzige Säule der Alterssicherung, bei der jede Veränderung im Osten fast ungebremst wirke. Die Inflation in Deutschland ist gestiegen. Waren und Dienstleistungen verteuerten sich im Juli um durchschnittlich 2,8% im Vergleich zum Vorjahresmonat, wie das Statistische Bundesamt in einer ersten Schätzung mitteilte. Im Juni waren es noch 2,3%. Ein Grund für den Anstieg war den Angaben zufolge das Ende des sogenannten Tankrabatts. Er war

0: Ende Juni ausgelaufen. Zugleich laste der Iran-Krieg auf den Energiemärkten und treibe den Ölpreis nach oben, hieß es. Die Gewerkschaft Verdi hat am Bundesverfassungsgericht Klage gegen die Lockerung des bayerischen Ladenschlussgesetzes eingereicht. Verdi-Landesleiterin Clemens erklärte, damit kämpfe man gegen dramatische Verschlechterungen des Arbeitnehmerschutzes. Die Staatsregierung sieht sich nun mit der zweiten Klage gegen das Gesetz konfrontiert. Seit Januar läuft bereits eine Klage vor dem Bayerischen Verfassungsgerichtshof. Die Lockerungen des Ladenschlusses wurden vor gut einem Jahr im Bayerischen Landtag verabschiedet. Eine wesentliche Neuerung war die Erlaubnis zur 7-Tage-Öffnung für kleine Automatensupermärkte ohne Personal. Zudem sind in mehreren hundert Tourismusorten bestimmte Ladenöffnungen durch die Neuregelung an bis zu 40 Sonn- und Feiertagen erlaubt. Verglichen mit den meisten anderen Bundesländern wird der Ladenschluss in Bayern jedoch weiterhin restriktiv gehandhabt. So müssen Geschäfte an Werktagen nach wie vor um 20 Uhr schließen. Der Lebensmittelhändler Edeka darf voraussichtlich nicht so viele Filialen der Supermarktkette Tegut übernehmen wie geplant. Ein Sprecher des Bundeskartellamts teilte mit, nach vorläufiger Einschätzung der Behörde könnte sonst der Wettbewerb beeinträchtigt werden, da Edeka in einigen Regionen eine zu starke Marktstellung bekäme. Konkret gehe es um 38 Filialen, bei denen die Behörde Bedenken habe. Die Übernahme könne deswegen nicht in der geplanten Form genehmigt werden, erklärte der Kartellamtssprecher. Der Tegut-Mutterkonzern, die Schweizer Migros-Gruppe, hatte im März angekündigt, sich aus Deutschland zurückzuziehen und Tegut zu verkaufen. Rund 200 der insgesamt gut 300 Märkte der Kette wollte Edeka betreiben. Der hamburgische Datenschutzbeauftragte Fuchs hält ein Verbot sogenannter smarter Brillen des Facebook-Mutterkonzerns Meta für möglich. Dabei handelt es sich um Brillen mit eingebauten Kameras und Lautsprechern, die sich per Sprachbefehl steuern lassen und die auf KI-Technologie von Meta zugreifen. Kritiker bemängeln unter anderem, laufende Videoaufnahmen seien nicht klar genug gekennzeichnet. Zahlreiche Frauen berichteten, man habe sie heimlich aufgenommen und das Material ins Internet gestellt. Dass das leuchtende Lämpchen an der Brille als Erkennungszeichen für eine Aufnahme nicht ausreiche, hatte die Hamburger Behörde unlängst bereits dem Deutschlandfunk mitgeteilt. Nach einer ausführlichen Prüfung äußerte sich der hamburgische Datenschutzbeauftragte Fuchs nun gegenüber der ARD. Fuchs betone, bei den Brillen handele es sich um nichts anderes als getarnte Kameras. Zur Begründung eines möglichen Verbots heißt es im ARD-Bericht, Besitz und Verkauf von Aufnahmegeräten, die als Alltagsgegenstände getarnt sind, seien in Deutschland nicht erlaubt. Zuständig für ein Verbot wäre demnach die Bundesnetzagentur. In Deutschland sind nach Schätzungen des Robert-Koch-Instituts in diesem Jahr fast 10.000 Menschen infolge der hohen Temperaturen gestorben. Das ist mehr als in jedem einzelnen Gesamtjahr seit 2016, wie aus dem jüngsten Bericht des RKI hervorgeht. Berücksichtigt wurden Daten bis zum 19. Juli. Der Sozialverband Deutschland forderte einen wirksamen Hitzeschutz in allen öffentlichen Einrichtungen, Kliniken und Pflegeheimen. Die Verbandsvorsitzende Engelmeier sagte, man brauche bundesweit verbindliche Mindeststandards. Der Bund dürfe die Verantwortung nicht länger auf Länder, Kommunen oder einzelne Träger abschieben. Und hier noch einmal die Übersicht. Der Europäische Fußballverband UEFA stellt sich gegen die Investorenpläne des Weltverbands FIFA für WM-Turniere. Nach dem Absturz einer mutmaßlich russischen Rakete in Polen wirft Bundeskanzler Merz Russland Rücksichtslosigkeit vor. Der hamburgische Datenschutzbeauftragte Fuchs hält ein Verbot sogenannter smarter Brillen des Facebook-Mutterkonzerns Meta für möglich. Das Wetter. In der Nacht im Nordosten letzte Schauer und Gewitter. Im Verlauf im Südwesten gebietsweise neue Schauer und einzelne Gewitter. Sonst teils wolkig, teils gering bewölkt und meist trocken. Temperaturen 20 bis 14 Grad. Am Tag bei wechselnder Bewölkung in einem Streifen von Osten in den Südwesten teils kräftige Schauer und Gewitter. Sonst überwiegend trocken. 23 bis 38 Grad. Die weiteren Aussichten am Samstag heiter bis wolkig. Das waren die Nachrichten.
1: 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Das hier, das ist eine ganz besondere Form von Mut im Alltag. Zivilcourage. Wo Willy Brandt, der SPD-Politiker und Bundeskanzler, mal gesagt hat, wo Zivilcourage keine Heimat hat, reicht die Freiheit nicht weit. Und deswegen schaut unsere Systemfragen-Sommerfolge jetzt genau darauf. Was ist das eigentlich, Zivilcourage? Und wer hat sie und wer nicht?
2: Auf der Reeperbahn, nachts um halb eins.
3: Nachts auf der Reeperbahn war Jacqueline Bürger. Im Februar 2023 machte die damals 30-jährige Münchnerin einen Betriebsausflug nach Hamburg. Da ging man abends auch auf den Kiez. Jacqueline und drei ihrer Kollegen.
4: Meine Kollegen und ich waren auf dem Heimweg zum Hotel und haben dann mitbekommen, dass ein Streit war. Wir sind aber erst vorbeigelaufen, weil wir nur Stimmen gehört haben.
3: Als der lautstarke Streit hinter ihnen nicht verstummte, wurde die zierliche blonde Frau misstrauisch.
4: Und dann bin ich zurückgelaufen und habe gesehen, dass im Hoteleingang jemand auf einen Obdachlosen auf dem Boden eintritt und bin dann direkt reingerannt, habe ihn angeschrien, dass er aufhören soll.
3: Inzwischen waren auch ihre Kollegen dazu gekommen. Sie zogen Jacqueline aus der Reichweite des Gewalttäters.
4: Dann habe ich gesehen, dass der Täter weiter auf den Obdachlosen eben eingetreten hat und bin wieder reingerannt, habe mich vom Kollegen losgerissen. Und dann wollte eben der Täter auch auf mich losgehen, sodass die Kollegen dann ihn in der Ecke festgemacht haben und der andere Kollege dann auch entsprechend die Polizei gerufen hat. Und die 2 Minuten einem vorkamen wie 15 Minuten.
3: Die Polizei war schnell zur Stelle und nahm den Täter fest. Aber für Jacqueline Bürger war das Erlebte damit nicht vorbei.
4: Es war auch danach die Tage und Wochen noch sehr, sehr aufwühlend. Der Obdachlose hat dann noch gesagt, dass er froh ist, dass wir nicht weggeschaut haben.
3: Nicht wegschauen, das ist wichtig, sagt Werner Jantosch. Der ehemalige Polizeibeamte ist Vorsitzender des Hamburger Polizeivereins.
5: Eine Aktion, die wir mal in den 90er Jahren hatten, im letzten Jahrhundert. Und da ging es darum, wer wegschaut, macht mit. Und das ist so der Kern für das, was uns immer noch bewegt. Das heißt, wir brauchen Menschen, die hinschauen.
3: Seit 2011 verleiht der Hamburger Polizeiverein einmal im Jahr den Ian-Karan-Preis für Zivilcourage. 2024 bekamen Jacqueline Bürger und ihre 3 Kollegen die mit 1.000 Euro dotierte Auszeichnung für ihr mutiges Handeln. Diejenigen, die Angst haben, selbst einzuschreiten, sollten die Polizei anrufen, sagt Werner Jantosch. Aber auch das würden viele Menschen nicht machen.
5: Nach dem Motto, einer wird es schon machen und ansonsten brauche ich mein Handy jetzt, um ein kleines Filmchen zu drehen, was ich nachher dann auf hochladen kann. Und deshalb sind wir froh über Menschen, die sich dann in solcher Situation auch wirklich engagieren.
3: Dieter Frey, emeritierter Psychologieprofessor der Münchner Ludwig-Maximilians-Universität, beschäftigt sich seit Jahrzehnten mit dem Thema Zivilcourage.
6: Ich war vor vielen Jahren der Theodor-Heuss-Professor in New York und bin da laufend konfrontiert worden mit den jüdischen Studenten. Wie konnte Nazi-Deutschland passieren? Wie konnte Holocaust passieren? Und warum hat ein Land mit so viel Kultur und ethischen Voraussetzungen dieses zugelassen? Und da kam automatisch natürlich Zivilcourage zum Vorschein oder nicht vorhandene Zivilcourage, das Mitlaufen, die Feigheit, das Einbrechen jeglicher Werte und Normen. Und so bin ich dazu gekommen, mich mit der deutschen Geschichte zu beschäftigen und auch, warum Menschen keine Zivilcourage zeigen.
3: Der Duden definiert Zivilcourage als
7: Mut, den jemand beweist, indem er humane und demokratische Werte, zum Beispiel Menschenwürde, Gerechtigkeit, ohne Rücksicht auf eventuelle Folgen in der Öffentlichkeit, gegenüber Obrigkeiten, Vorgesetzten und anderen vertritt.
3: Und sich dabei im Zweifel auch gegen eine Mehrheit stellt, sagt Dieter Frey. Zivilcourage gehört zur Demokratie. Den Mut haben, einzustehen für humanitäre Werte. Und das laut zu sagen.
6: Und Einstein sagte ja schon mal, das Böse kann sich nur deshalb durchsetzen, weil sich das Gute nicht wehrt.
3: Zivilcourage ist also nicht gleichzusetzen mit Hilfsbereitschaft. Wer der Nachbarin, dem Freund, dem weinenden Kind hilft, der fühlt sich gut und bekommt auch Beifall.
6: Bei Zivilcourage ist nicht immer sofort Applaus vorhanden, sondern es ist risikoreich und viele Leute sagen, boah, das ist gefährlich und ich bin da anderer Meinung. Man ist also oft nicht in der Mehrheit bei diesem Einschreiten. Und dieses Risikoverhalten zeichnet eben Zivilcourage aus, dass Menschen sagen, jetzt muss ich einschreiten, wenn ich nicht, wer dann?
3: Dieter Frey weiß, Menschen haben immer genug Gründe, nicht einzuschreiten. Angst vor Gewalt. Angst, die eigene Gruppe gegen sich aufzubringen. Aber warum manche Menschen eingreifen und andere nicht, weiß der Psychologieprofessor auch nach Jahrzehnten Forschung nicht zu sagen.
6: Die Allerweltformel von Psychologie ist, dass Erleben und Verhalten eine Funktion von Person und von Umwelt ist. Also es sind Personenmerkmale und Umweltmerkmale. Und Leute schreiten dann ein, wenn sie so etwas wie Selbstvertrauen haben, Selbstwirksamkeit, eine Gerechtigkeitsinsensitivität und vor allem, wenn sie eben nicht konform gehen mit der Mehrheit, sondern sagen, das geht einfach nicht.
3: Der Begriff Zivilcourage geht laut dem klassischen Zitatenschatz des Philologen Georg Büchmann auf Reichskanzler Otto von Bismarck zurück. Der soll sich in den 1860er Jahren beschwert haben, dass ihn in einer Landtagssitzung niemand öffentlich unterstützte, obwohl mehrere Anwesende doch seine Meinung teilten. Zitat:
7: Mut auf dem Schlachtfelde ist bei uns Gemeingut, aber Sie werden nicht selten finden, dass es ganz achtbaren Leuten an Zivilcourage fehlt.
3: Reichskanzler Bismarck forderte also Zivilcourage, Bürgermut. Den hat Zentu Hamifa schon manchmal vermisst.
8: Ich habe selber als Kind erlebt, dass ich im Bus von Rechtsradikalen fertig gemacht wurde. Ich saß ganz hinten, dann kamen die so zu zweit und meinten, geh mal wieder in dein Land und so. Und seitdem bin ich auch selber so, dass ich sage, nein, man muss aufstehen und auch Zivilcourage zeigen in so einer Situation. Und ganz viele Menschen gucken ja auch weg und ich bin nicht ein Mensch, der wegguckt.
3: Zentu Hamifa arbeitet beim Verein junger Menschen in Hamburg und hat auch in der Flüchtlingsbetreuung gearbeitet.
8: Da musste man auch zwischendurch Zivilcourage zeigen, weil nicht jeder war willkommen. Und dann musste man auch sagen, so ey Leute, das sind Menschen, denen geht es nicht gut und so weiter. Und auch mal sie in Schutz nehmen oder in den Arm nehmen.
3: Reichskanzler Otto von Bismarck hatte seinerzeit aber ein anderes Verständnis von Zivilcourage, sagt die Historikerin Eva Ochs.
9: Wenn Bismarck damals in der zweiten Hälfte des 19. Jahrhunderts über Zivilcourage sprach, dann dachte er eher an den sogenannten Alltagsmut des Bürgers, der es für seine Überzeugungen als Individuum gesellschaftlich einstehen sollte.
3: Eva Ochs ist Professorin an der Fernuniversität Hagen. Sie beschäftigt sich mit der Entwicklung der bürgerlichen Gesellschaft im 19. Jahrhundert.
9: Dass überhaupt über den Mut des Bürgers nachgedacht wurde, passte gerade aber auch erst ins 19. Jahrhundert, als sich die bürgerliche Gesellschaft entfaltete und Bürgerrechte und individuellen Freiheitsrechte erst dann in den Verfassungen niedergelegt waren. Denn nicht nur der Staat hat Rechte gegenüber dem Bürger, dem Untertanen, sondern der Bürger hat auch Rechte gegenüber dem Staat, die er einfordern kann.
3: Was also Zivilcourage ist, war schon damals davon abhängig, was gesellschaftliche Zustimmung fand. Und was nicht, sagt Eva Ochs.
9: Man kann sagen, dass zur Wende des 20. Jahrhunderts auch Zivilcourage von den Suffragetten, den Frauen in England, gezeigt wurde, die sich für das Frauenwahlrecht einsetzten. Die kletterten sich vor dem Amtssitz des Premierministers an, um ihre Rechte zu erkämpfen und das tatsächlich hier auch schon gegen die staatliche Gesetzgebung.
3: Ein Kampf für Gleichheit, der jede Menge Zivilcourage erforderte. Aber wo sind die Grenzen zwischen Zivilcourage, zivilem Ungehorsam und einer Straftat? Eine schwierige Frage, sagt Eva Ochs.
9: Kommt oft auf den Standpunkt an. Ein Beispiel dafür ist eben auch das Attentat der Widerstandsgruppe des 20. Juli 1944 gegen Hitler, das auch moralisch umstritten war. War das legitimer Widerstand gegen ein verbrecherisches Regime oder den Führer eines verbrecherischen Regimes oder war es ein legitimer Tyrannenmord, der moralisch positiv zu bewerten war?
3: Die brandenburgische Kleinstadt Spremberg ist als Perle der Lausitz bekannt. Gerade feiert sie ihr 725-jähriges Stadtjubiläum. Reizvolle Landschaft an der Spree, eine malerische Altstadt, ein historisches Schloss und eine Menge Rechtsextremisten.
10: Und da hat es mir im wahrsten Sinne des Wortes gereicht. Und ich habe mich an die Bürger von Spremberg gewandt und habe gesagt, das können wir doch nicht hinnehmen. Das geht doch nicht, dass wir es alle sehen, was mit unserer Stadt passiert. Und keiner macht sozusagen den Mund auf. Und dann mache ich das stellvertretend für alle anderen.
3: Das ist Christine Herntier, die Bürgermeisterin von Spremberg. Eine gestandene Frau in den 60ern. Parteilos, die Ärmel immer aufgekrempelt, um anzupacken. und nicht zimperlich, wenn es um die Verteidigung der Demokratie geht. Sie machte im Amtsblatt öffentlich, dass Rechtsextreme sich in Spremberg breit gemacht hatten. Sehr breit.
10: Ich habe alles gezeigt, was vorgefallen ist, sodass diese Diskussion, ja, das stimmt ja alles gar nicht und das findet nicht statt, dass diese Diskussion sozusagen ins Leere gelaufen ist. Ja, keine Stadt hat so etwas gerne, aber es passiert ja nicht nur in Spremberg, sondern in vielen Städten und das Totschweigen bringt gar nichts.
3: Inzwischen gibt es in Spremberg ein Netzwerk von Menschen, die in einem nazifreien Spremberg leben wollen. Christine Hentier ist froh, gehandelt zu haben. Trotz Shitstorm, trotz Drohungen, trotz Getuschel auf der Straße.
10: Angst hatte ich nicht. Also ich war aufgebracht, aber Angst hatte ich nicht.
3: Für ihr mutiges Eintreten gegen rechts hat Christine Hentier 2025 den Preis für Zivilcourage gegen Antisemitismus, Rechtsradikalismus und Rassismus bekommen. Ein Preis, gestiftet von der jüdischen Gemeinde Berlin, der seit 2010 vom Förderkreis Denkmal für die ermordeten Juden Europas vergeben wird. Mit im Vorstand ist Daniela Herzig. Es geht ums Erinnern und um gesellschaftliches Handeln in der Gegenwart, sagt sie.
11: Für unseren Förderkreis bedeutet Zivilcourage weit mehr als ein spontanes Eingreifen in einer konkreten Situation. Zivilcourage beginnt immer dort, wo Menschen Haltung zeigen, im Alltag, im gesellschaftlichen Diskurs, in Schulen, Kommunen, Kulturinstitutionen oder auch im politischen Raum.
3: Haltung zeigen, das braucht Mut. Manche haben den schon von Kindesbeinen an, sagt Daniela Herzig.
11: Was ich auch ganz, ganz berührend fand, das war unsere jüngste Preisträgerin. Das war eine 15-jährige Schülerin, die im ganz besonderen Maße Zivilcourage zeigte und sich aktiv gegen Hitlergrüße und Kommentare sowie gegen Juden- und fremdenfeindliche Äußerungen ihrer Mitschüler zur Wehr setzte. Das Schrecklichste war ein Foto einer Rauchwolke mit der Bildunterschrift »Jüdisches Familienfoto«. Und als das auftauchte, da wehrte sie sich und schrieb in diesem Klassenchat, die Mitschüler sollen mit ihrem Nazi-Getue aufhören. Aber sie hatte keinen breiten Rückhalt.
3: Junge Menschen muss man anregen, über Zivilcourage nachzudenken, sagt die Kulturwissenschaftlerin Karin Kümpel. Im Hamburger Museum der Arbeit verantwortet sie eine Ausstellung zum Thema Respekt. Oft erzählen ihr Lehrerinnen und Lehrer, dass sie täglich Respektlosigkeiten in ihrer Klasse erleben.
12: Beleidigung, Diskriminierung, was den Körper angeht oder was die Hautfarbe angeht von Mitschülerinnen. Und es wird dann nachgeplappert, es entsteht natürlich ein Gruppendruck. Ganz viele Schülerinnen wissen gar nicht, was sie da tun und wie verletzend das ist, was sie tun.
3: Eine Gruppe Berufsschüler aus dem Bereich Technik hat sich die Ausstellung angesehen. Die jungen Leute, alle um die 20, diskutieren nun. Was ist Respekt? Was ist Zivilcourage? Man wünscht sich oft, dass jemand einem beisteht, sagt zum Beispiel Mehdi.
13: Das erlebt man öfters, glaube ich. Zum Beispiel in der Schule, wenn jemand anders behandelt wird als der andere. Oder im Alltag, wenn man im Bus, wenn der Busfahrer dich nach vorne ruft oder so, dass du einmal die Fahrkarte vorzeigst, obwohl 10 andere mit dir eingestiegen sind. Ne?
3: Er sei auch schon von einem Berufsschullehrer ungerecht behandelt worden, erzählt Mehdi. Seine Klasse habe ihn unterstützt, Mut gezeigt, der Schulleitung vom Verhalten des Lehrers erzählt.
13: Der hat die Arbeit, die ich geschrieben habe, schriftlich nicht anerkannt, weil er gesagt hat, dass einer wie ich keine 1 schreiben kann.
3: Bei sowas muss man doch handeln, sagt Inga.
14: Also nicht nur für sich selber einstehen, sondern auch für andere, wenn ich was mitkriege. Ob es nur respektlos ist oder diskriminierend, dass man da einfach einsteht füreinander.
3: Inga würde sich manchmal Unterstützung wünschen, wenn Männer sie quasi als Freiwild betrachten.
14: Dass ich schon mit vielleicht 13, 14 von Männern, die locker mein bestimmt Opa sein könnten, angemacht wurde, im Bus, auf der Straße. Ja, dass ich, egal was ich anhatte, das einfach total als Einladung gezählt wurde.
3: Mitschüler Jona, ein großer, kräftiger Kerl, hat auch Erfahrung mit solchen Anmachertypen.
15: Der war auch schon auf der Reeperbahn. Da wurden 2 Frauen angelabert von einem betrunkenen Mann. Der hatte auch eine Bierflasche in der Hand. Und da bin ich dann dazwischen gegangen und der hat das nicht so cool gefunden und wollte dann auf mich losgehen. Aber dann kam schon die Polizei, hat den jungen Herrn dann mitgenommen. Ich glaube, man findet viel, wo man mal die Augen offen halten sollte und zwischengehen sollte und ein bisschen agil werden sollte.
3: Wenn man mitkriegt, dass Menschen angegriffen werden, da stellt man sich doch dazwischen, sagt Jona. Aber warum geht er dazwischen und andere nicht?
15: Ich glaube, es hat ein bisschen was mit Erziehung zu tun. Ich habe es so gelernt von meinen Eltern oder beigebracht bekommen. Und ja, man muss halt den Mut haben, Ja, ich bin halt ein bisschen kräftiger und auch groß gewachsen. Also ich habe da keine Angst vor.
3: Die Bildungswissenschaftlerin Caroline Galle veranstaltet im Hamburger Museum der Arbeit Workshops zu Konfliktaustragung und Zivilcourage. Auch außerhalb ihrer Arbeit geht es oft um die Frage, warum habe ich nicht gehandelt?
12: Und ich auch häufig selbst schon die Erfahrung gemacht habe, dass wenn ich irgendwie zu Hause bin, dann doch nachdenke, okay, warte mal, vorhin in der S-Bahn, boah, ich glaube, da hätte ich doch was machen sollen. Ich würde es mal irgendwie fast jeder Person irgendwie unterstellen, dass wir es mal so kennen, so im Nachgang, so, oh, es bereitet mir irgendwie Unbehagen.
3: Caroline Galle glaubt, jeder und jede merkt, wenn in seinem nahen Umfeld etwas geschieht, was nicht in Ordnung ist. Aber auch sie greift nicht immer ein. Ein einzelner Mensch kann nicht ständig unterwegs sein, um die Welt zu retten, sagt sie. Und im Ernstfall muss man sich auch Hilfe suchen.
12: Es geht auch darum, generell aufmerksam zu sein, häufig auch nachfragen, oh, du neben mir sitzt, siehst du nicht auch gerade, dass die Person in der roten Jacke gerade irgendwie von der anderen Person so belästigt wird? Okay, lass uns mal da gemeinsam hingehen und nachfragen.
3: Erkennen, wann ein Mensch meine Hilfe braucht, daran arbeitet auch das Hamburger IKM, das Institut für konstruktive Konfliktaustragung und Mediation. Ein gemeinnütziger Verein, der auch Kurse in Schulen anbietet. Alissa Uruk-Behle ist hier Bildungsreferentin für die Kinder- und Jugendarbeit.
16: Zum Beispiel eine Schülerin, die trägt ein Kopftuch beispielsweise und hört sich sehr, sehr, sehr viele Kommentare an in der Schule und die SchülerInnen greifen nicht ein. Warum greifen sie nicht ein? Erste Hürde ist meistens, wenn das so schlimm wäre, dann hätte sie ja selber schon was gemacht. Das heißt, so schlimm kann es ja gar nicht sein, dann brauche ich ja auch nichts machen.
3: Aber Menschen, die angegriffen werden, trauen sich selten, sich zu wehren. Mit Kindern und Jugendlichen macht Alissa Uruk-Behle Rollenspiele. Wann würden Sie sich Hilfe wünschen? Wann sollte man helfen? Dazu braucht man den passenden Werkzeugkoffer, sagt der Diplompädagoge Gregor Schulz vom IKM. Man muss wissen, wie man helfen kann. Was tun, wenn eine Gruppe von Männern einer jungen Frau unflätige Worte zuruft?
17: Was kann ich jetzt tun, damit die einsehen, dass sie das doch nicht machen sollen? Wenn das mein Ziel ist, dann kann ich in meinem Werkzeugkoffer lange suchen. Da werde ich wahrscheinlich nicht so viel finden. Wenn ich aber zum Ziel habe, ich möchte eine Gegenmeinung zum Ausdruck bringen oder ich möchte die Betroffene stärken, ich möchte ihr Solidarität bekunden, dann habe ich wahrscheinlich schneller eine Option parat und komme in die Handlung.
3: Ich kann die Männer nicht umkrempeln, aber ich kann ihnen durch Worte und Gesten klarmachen, dass ihr Verhalten einfach nur peinlich ist. Ina Maria Reitze-Wildemann ist Redaktionsleiterin der Fernsehsendung Aktenzeichen XY. Sie hat den XY-Preis für Zivilcourage erfunden, der unter der Schirmherrschaft des Bundesinnenministeriums steht. Es gehe darum, die eigene Komfortzone zu verlassen. Zum Beispiel, ein Mann sitzt abends im Wohnzimmer.
18: Er hat schon seinen Jogginganzug an und seine Hausschuhe und hört draußen jemand um Hilfe rufen. Und er schnappt sich nochmal die Schuhe, steht auf und geht raus und guckt nach, was passiert ist.
3: Für Ina Maria Reitze-Wildemann sollte es eigentlich ein Urinstinkt des Menschen sein, in Not geratene Mitmenschen nicht alleine zu lassen, sich verantwortlich zu fühlen. Aber
18: was uns immer begegnet beim XY-Preis ist, dass unsere Helden erzählen, dass sie so schockiert sind und wirklich zu tief betroffen, dass eigentlich niemand, der im Umfeld irgendwie mit dabei war bei diesem Tatgeschehen, bereit war, mit einzugreifen, dass sie ziemlich allein gelassen worden sind, dass sie sogar auf Ansprache, helf doch mal, ruf doch die Polizei, eigentlich ganz oft so auf Desinteresse stoßen.
3: Dem Psychologieprofessor Dieter Frey lässt das Thema Zivilcourage auch nach Jahrzehnten keine Ruhe. Wir brauchen in unserer Gesellschaft mehr Bürgerhelden, sagt er. Menschen, die Selbstvertrauen haben und einen Gerechtigkeitssinn und den Mut, dort einzuschreiten, wo Menschen diskriminiert werden.
6: Sei Vorbild, denn wir leben in einem privilegierten Land. Wir wissen das oft gar nicht. Wir haben viel Freiheiten. Aber das ist nicht zufällig. Wir müssen das täglich verteidigen.
3: Das waren sie, die Deutschlandfunk-Systemfragen vom 30. Juli 2026. Eine Folge von Ursula Storost, gesprochen von mir, Nicola Schubert. Die Redaktion hatte Katrin Kühn.

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1: Wir sind Manuel Gorgos
2: und Christoph Spittler. Und dies ist eine Doku-Serie über die Geschichte und die Gegenwart der Institution Warenhaus.
1: In diesem dritten Teil fahren wir mit der Rolltreppe in die Abteilung Herrenkonfektion.
2: Wir erinnern uns an schreckliche Kindheitserlebnisse,
1: begegnen Wunderwutzis, diskutieren Fragen der toxischen Männlichkeit
2: und versuchen uns mitten im Räumungsverkauf seriös einzukleiden.
3: J'étais un inconnu dans les grands magasins. Je me suis reconnu dans les grands magasins.
4: Und wenn wir jetzt in die zweite Etage fahren, dann haben wir da die Herrenabteilung.
5: Konsum und Konkurs.
4: Wenn wir eben alles für die Dame hatten, dann haben wir eben alles für den Herrn.
5: Abschiedstour durchs Warenhaus von Manuel Gogos und Christoph Spittler.
1: Die Herrenabteilung.
2: Der Horror.
5: Teil 3. Herrenkonfektion.
3: Milieu des grands magasins.
4: Wir sehen dort einen Schriftzug We Love Style. Und so stylisch ist die Etage auch. Sehr hell, sehr modern, sehr toll geschnitten.
5: We Love Style.
4: Und We Love Style, da sehen wir eben auch das Gestaltungselement der Galeria-Blume in dem Wort Love.
5: Thorsten Dunkelmann,
0: Leiter der Galeria-Filiale Berlin-Tegel.
4: Und auch hier haben wir einen Bereich, der alle Zielgruppen verbindet.
6: Also ich würde sagen, das steht modisch gesehen für eine Mode, die so viele Leute wie möglich anspricht.
5: Antonella Giannone,
0: Professorin für Modetheorie, Geschichte und Bekleidungssoziologie an der Kunsthochschule Berlin-Weißensee.
6: Also es steht für mich für tragbare Mode, für Mode, die nicht zu teuer ist, für Mode, die unterschiedliche Anlässe mit einbezieht, also für tragbare Mode. Aber generell, das ist eine, auch so eine durchschnittliche Mode im Sinne von eine Mode, die nicht so sehr von einem Normcore-Code abweicht, also eine Mode, die die Menschen tragen können.
5: Manuel Gogos und Christoph Spittler, bitte in die Herrenkonfektion.
1: Für mich waren das eigentlich ziemliche Folterkammern, diese Umkleiden.
2: Ganz genau, für mich auch war es Folter. Ich weiß nicht, ob das jetzt ein jungsspezifisches Ding auch ist, dass man dann mit der Mutter dahin geht und die Mutter dann halt mit einer fremden Person das verhandelt, was man dann tragen soll, ja, weil man selber als Kind in seltenen Fällen irgendwie schon ein modisches Bewusstsein hat. Und das war dann halt in der Herrenabteilung der Berater im Karstadt.
4: Was auch sehr stark ist in der Kundennachfrage, ist unsere Herrenunterwäscheabteilung, die sehr bedeutungsvoll für diesen Standort ist. Ich brauche was Neues, ne? Dann sagen Sie mir doch mal im Moment ein anderes Herrenwäschegeschäft.
2: Eben. Hm? Ne? Karstadt war sozusagen so die erstmögliche, die erstbeste Option, das zu machen. In der Kleinstadt, wo es jetzt irgendwie nicht 1000 Herrenausstatter sozusagen gab. Ja. Und das war natürlich quälende Situation, ja, wo man dann irgendwie so angezogen und kommentiert wird von zwei Erwachsenen, von der Mutter und von diesem Herrenausstatter, der dann halt irgendwie so eine ganz komische Sprache auch gesprochen hat, im Sinne von, dass der halt wusste, ja, Größe sowieso und da muss es so sitzen und da muss es so sitzen. Da hatte ich dann als Kind oder früher Teenager schon das Gefühl, das ist ja so eine ganz seltsame Welt der Konvention, ne? Der Konvention, wie man sich anzieht, wie man sich zu präsentieren hat, die ja, mir vollkommen fremd war, mich überfordert und frustriert hat.
6: Diese Situation deute ich ebenso als eine Etappe, die jeder oder jede im Leben durchmachen muss, als etwas, was nicht so aus der eigenen Initiative kommt, sondern aus einem vorgegebenen Ritual, etwas vom Übergangsritual. Ne? Also man geht so von einer Kleidung, die eigentlich codefrei ist und also von anderen Bedürfnissen geprägt wird, zu einer Kleidung, die eigentlich eine Bedeutung hat für die Situation, für die Gelegenheit und die auch gewissermaßen ja schon ein bisschen ein Übergangsritual ist, weil das Übergehen in einem bestimmten Alter, in einer bestimmten Phase des Lebens auch so markiert visuell.
7: Mich hat überfordert, also ich konnte mich selbst eigentlich nicht gut ertragen vor dem Spiegel. Also ich kann mich zum Beispiel erinnern, dass ich einmal so eine ganze Montur tatsächlich gekauft habe von Buntfaltenhose, rosa Hemd und weißen Polunder. Also ich meine, das war natürlich auch sehr 80er Jahre. Und ich weiß nicht, warum ich mich dafür entschieden habe oder ob das meine Mutter mir eingeredet hat.
4: Zu einer guten Herrenabteilung gehört natürlich auch ein gepflegtes Oberhemd, nicht nur in Weiß am besten, sondern in vielen tollen Farben und mit heute doch sehr modernen Schnitten.
6: Also das ist plötzlich eine ernsthaftere Kleidung, eine Kleidung, die eigentlich auch so die Freiheit der Bewegungen mit bestimmt. Und wahrscheinlich in der Kindheit ist es schon ein bisschen so ein Abschied nehmen von anderen Freiheiten in Bezug auf Kleidung.
7: Ich weiß auf jeden Fall dieses Unwohlsein, vorm Spiegel zu stehen, also auch verschiedene Dinge anzuprobieren.
2: Da bist du dann auf solche Institutionen wie die Herrenkonfektionsabteilung im Warenhaus angewiesen, die ein Heiligtum der Konvention darstellt.
4: Es geht ja weiter zum Anzug für die Konfirmation und insofern sehen wir wieder, dass das Warenhaus alle Zielgruppen und Altersgruppen verbindet. Das kann nicht jedes Handelsformat von sich so sagen.
6: Also durch den Anzug gehört man zur tätigen Männlichkeit. Ich würde das mir erklären so wie eine Zeichensetzung, die in Arbeitssituationen zeigt, diese Person ist jetzt nicht für sich selbst da, sondern repräsentiert eine Institution, steht für etwas Größeres als sich selbst, für Interessen, die über die eigene individuelle Bedürfnisse hinausgehen. Also das ist eben so, was der Anzug noch ganz klar signalisiert.
2: Und diese Konvention des Herrseins, was man lernt in dieser Herrenkonfektionsabteilung als, man kann ja auch sagen, es ist so eine Lernanstalt oder eine Disziplinierungsanstalt, wo man so eingenordet wird in das Erscheinungsbild des Herrseins. Und da habe ich schon das Gefühl, dass man da auch mit so einer Idee von Männlichkeit konfrontiert wird, mit der ich vielleicht bis heute meine Schwierigkeiten habe.
6: Das kann man wirklich zur Disziplinierung von Körpern zählen. Das ist eben so, was der Anzug meines Erachtens noch ganz klar signalisiert. Durch diese sehr stark kodierte ästhetische Wirkung ist Kleidung, die eigentlich sehr stark uniformiert und das heißt in gewisser Weise standardisiert, deindividualisiert und daher eben kann es irgendwie diese Funktion haben. Also also Zugehörigkeit zu etwas, was eigentlich über Individuelles, über die eigene Identität, persönliche Identität hinausgeht. Deswegen findet man das als quasi uniform in vielen Institutionen.
8: Also Rene Benko hat immer sehr viel Wert gelegt auf ein teures Aussehen.
5: Sebastian Reinhardt.
0: Gemeinsam mit Rainer Fleckel, Autor des Buches Inside Signa. Aufstieg und Fall des René Benko.
8: Es war ihm immer sehr wichtig, dass man erkennt, dass es teure Anzüge sind von italienischen Marken wie Brioni oder auch seinen Hermes-Gürtel. Also sein Hermes-Gürtel war immer ein Markenzeichen.
5: René Benko.
0: Österreichischer Immobilienunternehmer und Gründer der Signa Holding. Von 2014 bis 2024 Eigentümerin des Warenhauskonzerns Karstadt. Später Galeria Karstadt Kaufhof.
8: Ein Look, den sich Rene Benko unter anderem durch private Shopping-Ausflüge im KDW immer wieder angeeignet hat. Also Teil dieses Handelsimperiums war es ja auch, einen Private-Shopping-Ausflug immer wieder hinzulegen in die eigenen Shopping-Tempel.
9: Unter Morets liebenswürdigem Wesen verbarg sich die Missachtung des Mannes der Frau gegenüber, die Dummheit begangen hatte, sich ihm hinzugeben.
5: Emile Zola.
0: Das Paradies der Damen, 1883.
9: Sein zugeknöpfter Mantel verbarg den Frack und die weiße Krawatte.
0: Juni 2004 wird der ehemalige Bertelsmann-Manager Thomas Mittelhoff Vorsitzender des Aufsichtsrates der Karstadt Quelle AG. Mai 2005 Vorstandsvorsitzender.
2: Was bedeutet Herr sein?
7: Zum Beispiel Macht ausstrahlen.
10: Diese Anerkennungssucht, ja, die hat leider bei mir in eine Richtung dann sich weiterentwickelt, die vor allen Dingen in Richtung öffentlicher Anerkennung, ja, immer stärker auch die außengerichtete Darstellung, wo man fast süchtig Anerkennung einsammeln wollte.
5: Thomas Mittelhoff.
0: In einem Interview mit Chris Sorel in dessen Podcast Auf und Ab am 29. August 2024.
10: Und ich saß da in meinem dunkelblauen Senja-Anzug und mit weißem Hemd und Schlips und schicken Schuhen und das hat mir alles nichts genutzt.
0: 2009 stellt der Arcandor-Konzern, Eigentümer der Karstadt-Warenhäuser, einen Insolvenzantrag. Mittelhoff wird 2014 wegen Untreue und Steuerhinterziehung zu 3 Jahren Freiheitsentzug verurteilt. Tagesthemen am 14.11.2014.
11: Wegen Flucht- und Verdunklungsgefahr wurde er noch im Gerichtssaal verhaftet. Der schwarze Tag von Thomas Mittelhoff endet in Untersuchungshaft.
10: Das kann ich keinem empfehlen. Das ist nicht ein Biotop, wo man sich aufhalten muss. Ja, also die Arrestzellen.
0: 2010 übernimmt der Investor Nicolas Berggrün die Warenhauskette.
12: Ich bin an materiellen Sachen nicht so interessiert. Es nimmt Zeit, Energie, für mich nicht so interessant.
0: Berggrün in der Sendung ZDF Zoom. Mr. Karstadt, der rätselhafte Nicolas Berggrün. Vom 14.03.2012. Bereits 2004 erwirbt der damals 27-jährige österreichische Immobilienunternehmer René Benko das Kaufhaus Tirol in Innsbruck.
8: Ich glaube, ein wesentlicher Antreiber für René Benko war einfach das Rauskommen aus dem Milieu, aus dem er abgestammt hat. Also er war sicher jemand, der ein anderes Leben führen wollte, in einem Segment, in das wenige vordringen, das sehr exklusiv ist. Und da hat er sich offensichtlich früh das Ziel gesetzt, dabei sein zu wollen. Und hat auch alles daran gesetzt, in diesen Kreisen der Multimillionäre oder besser gesagt Milliardäre aufgenommen zu werden.
9: Oh, Herr Baron, sagte Moret, da ich schon die unverhoffte Ehre habe, Ihnen zu begegnen, möchte ich Ihnen reinen Wein einschenken.
5: Octave Moret,
0: Kaufhausdirektor in Emile Zolas Roman Das Paradies der Damen, 1883.
9: Er schlug dem Baron eine Zusammenarbeit vor. Die Immobilienbank sollte den Riesenpalast stellen, von dem er träumte, während er für seinen Teil seinen Unternehmungsgeist und die bereits vorhandene geschäftliche Grundlage dazugeben wollte. Wie stürmisch Sie sind, lieber Herr Moret, sagte der Baron lediglich. Welch eine Fantasie!
8: René Benko ist ein extrem guter Verkäufer, ein extrem guter Netzwerker. Er hat die Schule ja frühzeitig abgebrochen und hat so eine Art Keiler-Ausbildung gemacht und ist dann mit Lebensversicherungen von Tür zu Tür gegangen und hat da frühzeitig verstanden, dass wenn man auch überzeugen will, muss man sich mit den Details beschäftigen, weil Details im Zahlenwerk oder in dem Fall jetzt später bei den Immobilien, die beeindrucken. Die beeindrucken potenzielle Käufer früh bei den Lebensversicherungen oder später dann auch bei den Investoren.
7: Die Parallelen zwischen Zolas Figur Moret und diesen Unternehmerpersönlichkeiten der jüngeren deutschen Warenhaushistorie sind schon erstaunlich.
2: Herr sein bedeutet anscheinend bei Zolas im 19. Jahrhundert wie bei Benko im 21. Jahrhundert Überzeugungskraft, Macht demonstrieren.
7: Männerbünde knüpfen und Hosenbünde knüpfen.
8: Ja, das ist definitiv eine Männerwelt. Also Frauen haben in der Wirtschaftswelt von René Benko keine Rolle eingenommen, keinen Platz, sondern das waren auf allen Seiten Männer, meistens ältere Männer. Man hat es ja auch gesehen, die Jagdgruppen, mit denen sich René Benko umgeben hat, das waren auch ältere Herren aus der deutschen Großindustrie, also Wolfgang Porsche, also da waren schon Namen dabei, die sehr einen beeindrucken. Und da hat er auch sehr, sehr viel Aufwand betrieben und auch sehr viel Geld ausgegeben, um in diese Kreise aufgenommen zu werden und dabei sein zu können.
0: Innerhalb weniger Jahre schafft es der Jungunternehmer, ein weltweites Immobilienimperium aufzubauen.
8: Das hat mit dem Kamelhaarmantel angefangen als junger Unternehmer in Innsbruck, mit dem er herumgerannt ist. Das fanden andere amüsant und auch irgendwie skurril, aber es hat halt auch gewirkt. Man hat halt irgendwie gesehen, der muss schon irgendwie erfolgreich sein, der muss schon irgendwie Geld haben.
9: Beide stachelte das gleiche Bedürfnis nach Geld an. Sie dachten nur an Geld und plagten sich um Geld vom Montag bis zum Samstag, um dann am Sonntag alles zu verprassen.
5: Emile Zola,
0: das Paradies der Damen.
9: Dies war der einzige Gedanke, der sie im Geschäft beherrschte. Ständig lebten sie im Kampf ums Geld.
8: Die Villa, der Hubschrauber, der Privatjet, die Yacht, das sind Insignien seiner Macht gewesen. Die hat er immer exzessiv eingesetzt, um frisches Geld zu bekommen von Investoren, um zu beeindrucken. Also ein wesentlicher Teil seines Systems. Das sind schon so offensichtlich männliche Urinstinkte, die Rene Benko da geweckt hat und bespielt hat.
7: Herr sein bedeutet natürlich auch Gier und Konkurrenzkampf.
0: 2012 übernimmt Benko Siegner das Kaufhaus des Westens in Berlin. 2014 dann den Karstadt-Konzern.
8: Das Handelsgeschäft, das kannte er nicht wirklich, das hat er auch nie gelernt. Er ist kein Handelsmanager, er ist auch kein Handelsunternehmer. Er hat sich so auch selber nie definiert, sondern ihm ging es eigentlich um den Ausbau seines Immobilienimperiums. Und da waren diese Galeria, Karstadt Kaufhof Filialen einfach ein guter Anknüpfungspunkt, um weiter zu wachsen.
13: Also an unserer Vision der lebendigen Innenstädte hat sich nichts geändert.
5: René Benko.
0: In einem Interview mit NTV am 13.06.2021.
13: Und wir wollen jetzt auch aktiv bei der Transformation und Digitalisierung der deutschen Innenstädte mitwirken. Und Galeria Karstadt Kaufhof soll auch das Herz der Innenstädte werden.
8: Also da hat man sich eh immer auch gewundert, warum Rene Benko da so offensiv reingeht in einen Markt, der einfach Schwierigkeiten hat, große Schwierigkeiten hat.
9: Mouret macht jetzt eine gefährliche Zeit durch. Ich weiß es. Er hat sein ganzes Vermögen in diese tollen Erweiterungen und in die Reklame hineingesteckt. Um sich Geld zu verschaffen, hat er alle seine Angestellten überredet, ihre Ersparnisse bei ihm anzulegen. Er steht also jetzt ohne einen Zu da. Und wenn nicht ein Wunder geschieht und es ihm nicht gelingt, seinen Umsatz zu verdreifachen, wie er hofft, so wird man einen Crash erleben. Einen Crash.
8: Rene Benko hat sich für die Immobilien interessiert. Das Handelsgeschäft hat er anderen überlassen. Also das Einzige, wo er sich immer eingemischt hat, war die Frage, wie viel muss jede dieser Immobilien an Mieterlösen einbringen für sein System, weil das natürlich auch wichtig war, um den Wert der Immobilien in seinem Portfolio regelmäßig weiter nach oben zu treiben.
0: Das Wirtschaftsmagazin Trend ernennt René Benko 2017 und 2018 zum Man of the Year. Medien bezeichnen ihn als Wunderwutzi.
8: Ja, ich glaube, das hat sehr, sehr viel mit dem zu tun, wie René Benko auch in den letzten Jahren, also auch in der Hochphase seines Schaffens, mit Journalisten gearbeitet hat, mit PR-Beratern gearbeitet hat, die sein Schaffen bewundert haben, die nicht kritisch hinterfragt haben, wie ist es eigentlich möglich, so einen Wachstumsweg zu gehen, wenn andere zur selben Zeit gröbere Probleme haben.
9: Es war ein gewagtes Unterfangen. Die ganze Existenz des Hauses stand dabei auf dem Spiel. Mouret hatte sich mit dem Elan eines Künstlers in dieses Unternehmen gestürzt. Mit einem solchen Aufwand, mit einer solchen Leidenschaft für das Kolossale, dass er auch heute noch, trotz seiner ersten Erfolge seine Teilhaber zuweilen in Bestürzung versetzte.
8: Ja, es hat definitiv Ansatzpunkte und es lässt sich schon von dem, was man jetzt auch im Nachhinein sieht, einiges von der Charakteristik ableiten, was auch in einem Pyramidenspiel betrieben wird. Vor allem, weil auch die Not am Schluss, die Löcher zu stopfen, dann extrem groß war und für viele dann das Aha-Erlebnis erst am Schluss kam, also in den letzten Atemzügen dieses Konstrukts.
2: Herr sein bedeutet anscheinend so eine fast hasardeurhafte Risikobereitschaft.
7: Ja, und das heißt wiederum, dass man, hey, natürlich auch mal verlieren kann.
2: Ja, genau.
8: Zusammengebrochen ist es, weil sich gezeigt hat, dass es in der Krise kein haltbares System ist. Also es hat sich ja der Markt verändert, es sind die Zinsen nach oben gegangen und dann wurde es immer enger, also die Luft wurde immer dünner. René Benko hat sich immer schwerer getan, die Kredite, die laufenden, verlängert zu bekommen, zu ähnlichen Bedingungen wie vorher. Und dann ist es einfach eine Domino-Entwicklung, weil sich dann gezeigt hat, dass es dann nicht mehr möglich war, frische Geldgeber zu finden, die viele, viele hunderte Millionen da noch reinstecken, um dieses System weiter am Laufen zu halten.
0: Tagesschau vom 29.11.2023.
14: Die Holding des österreichischen Immobilienunternehmers Benko ist insolvent.
8: Er hat eher immer die Rolle eingenommen, wenn das Handelsgeschäft XY, der Standort XY, wenn der nicht das abwirft, was an Mieten rein muss, dann sperre ich den Laden halt zu. Dann sind die Mitarbeiter halt arbeitslos. Das ist für mich kein großes Problem, weil dann mache ich halt irgendeinen Coworking-Space draus. Dann werde ich schon andere Verwertungsmöglichkeiten finden.
15: Wenn ich an den Herrn Benko denke und mir auch dann im Fernsehen solche Sendungen angucke, Reportagen über ihn und was weiß ich, da sage ich mir, wieso haben sie denn nicht schon lange irgendwo den Wind aus den Segeln genommen?
5: Ines André,
0: ehemalige Verkäuferin in der Schuhabteilung Galeria Chemnitz.
15: Und alles nur Geldhaie für mich. Die Menschen interessieren die gar nicht, das sind nur Immobilienhaie. Also wie gesagt, immer mehr, ich weiß nicht. In so einer Welt leben wir nicht, das können wir gar nicht nachvollziehen, so richtig.
0: Im Januar 2025 wird René Benko in Innsbruck festgenommen. Stand Anfang Februar 2025 sitzt er weiterhin in Untersuchungshaft.
14: Dem Chef der insolventen Signa-Gruppe wird unter anderem vorgeworfen, eigenes Vermögen gegenüber Gläubigern und Behörden verheimlicht zu haben. Laut Staatsanwaltschaft bestehe dringender Tatverdacht bei mehreren Straftaten.
0: Tagesschau am 23.01.2025.
16: Lass mich jetzt mal aufregen, ne?
0: Mitarbeiterinnen der Damenabteilung von Hertie Troisdorf.
16: Na ehrlich, wenn ich dann sehe, so Investment-Leute da wie dieser Benko, der absichtlich solche Häuser kaputt macht. In meinen Augen macht er das absichtlich nur, um seinen Profit zu steigern. Also da könnte ich schon einen Zorn kriegen. Ja? Also mich macht das unheimlich traurig. Das
17: ist viel schlimmer, was der Middelhoff gemacht hat.
2: Herr sein bedeutet all diese Dinge und es bedeutet halt auch, sich kleiden wie ein Herr.
8: Sein Kleidungsstil war eben nicht dezent, sondern eher neu, reich, teuer, aber in einer gewissen Hinsicht auch aufdringlich, muss man sagen. Also andere Leute in dieser Welt haben einen ganz viel zurückhaltenderen Kleidungsstil gepflegt. Das war nie seine Sache, sondern er wollte immer nach außen zeigen, wie viel Geld er hat.
2: Benko inszeniert sich nicht nur in teuren Anzügen, sondern auch mal so in so offenstehendem Hemd und mit verspiegelter Sonnenbrille und zerrissener Jeans auf seiner Yacht.
7: Und seine Ex-Modelfrau, die gehört vielleicht quasi dann zu diesem Outfit als Trophy-Wife noch dazu.
8: Jetzt im Nachhinein kommt das eine oder andere vielleicht peinlich rüber, aber es hat über 20 Jahre mindestens ihm sehr, sehr viel Geld gebracht.
6: Wir haben immer mehr Persönlichkeiten, die eigentlich berühmt sind, auch Politiker und so weiter, die auch ein anderes Image von sich selbst pflegen und die auch so sich in anderen Kleidungsstücke zeigen, um gerade irgendwie das eigene Privatleben in irgendeiner Weise mit zu thematisieren. Und wir wissen, dass das Privatleben im Moment ist eigentlich sehr schwer zu trennen von dem öffentlichen Leben. Durch die Medien, durch die sozialen Medien, durch die Omnipräsenz Trends von Bildern.
5: 90% auf alles.
2: So, wir sind jetzt hier im Räumungsverkauf einer der Schließungsfilialen von Galleria in der Herrenabteilung. Und hier gibt es noch so ein paar Restbestände.
18: Entschuldigung,
19: ja.
18: Machen Sie noch Beratung?
19: Wenn es jetzt nicht allzu große Sachen sind, also eigentlich dürfen wir nicht, aber worum geht's denn?
18: Also zu den Anzügen.
19: Ja, und worum geht's da?
18: Welche Größe habe ich zum Beispiel?
19: Wie zum Beispiel? Hast du eine 50 mal anprobiert?
18: Okay, eine 50.
7: So eine Herrenkonfektionsabteilung habe ich dann natürlich auch gemieden. Also da habe ich einen großen Bogen drum gemacht.
2: Also es dauert ja einen Moment, bis du dann in einem Alter bist, wo du weißt, wie du aussehen willst, wie du dich präsentieren willst.
7: Als New Wafer haben wir uns ja schon mit Secondhand Sachen eingedeckt. Ne? Also das heißt, wir waren ja eine Art von Bohem. Wir waren überhaupt nicht interessiert an Konfektionsware. Davon wollten wir uns ja auch allein durch unsere Kleiderordnung schon absetzen.
19: Ne? Erstmal eine 50 oder eine 52. Wir können mal gleich schauen. Eine Sekunde. Probieren wir mal erstmal eine 52 an.
18: Okay. Und die Hosen da, findet man die Sachen, die zusammenpassen?
2: Gestern war ich auf der goldenen Hochzeit meiner Schwiegereltern und habe dann irgendwie so den Kleiderschrank gegriffen und dachte, ja, vielleicht irgendein Jackett anziehen. Und das war dann tatsächlich ein 70er-Jahres-Style schwarzes Sakko, was ich in den 90er-Jahren, glaube ich, irgendwann mal auf dem Flohmarkt gekauft habe. Und was halt, dem man das Alter halt so ein bisschen ansieht. Und da habe ich dann halt auch irgendwie so einen skeptischen Blick von meiner Schwiegermutter geerntet. Das sind so die Momente, wo ich bis heute das Gefühl habe, ich kann so einer gewissen Form von Männlichkeit gar nicht gerecht werden.
19: Und dazu, die hatten Sie an.
18: Ja.
19: Die ist zu groß, ja.
18: Ich würde sagen.
19: Dann sollte es eine 50 sein. War das zu lang oder war die auch zu groß?
18: Ich glaube, vor allem zu lang.
19: Probieren Sie mal bitte die 52.
18: Gelernt, den Blick zu kriegen.
19: Was heißt gelernt? Nee, ich bin hier schon eine Weile als Aushilfe und Abiturient. Jetzt mal Abitur. Fertig. Mache ich das noch hier bis zum Ende mit und dann mache ich eh was anderes. Ja. Studiere ich wahrscheinlich.
2: Als 55-jähriger Mode-Analphabet lerne ich jetzt hier von einem 18-jährigen Aushilfsverkäufer, wie man sich richtig anzieht. Und was jetzt hier so am Mikrofon raschelt, ist die Anzugsjacke, die ich jetzt gerade anprobiere. Moment.
19: Einmal die Arme lang. Obersten Knopf zu.
18: Kommt mir ein bisschen lang vor hier, oder?
19: Das kann man kürzen lassen. Sie werden nie den Anzug finden, der 100% genau passt. Das wird man nie finden. 28 Euro.
18: Ja.
19: Statt 149.
18: Schon Deal.
19: Ja, muss man dann überlegen, ob man dann noch zum Schneider gehen will und sich das kürzen lassen will.
5: Herrenanzüge, 90% reduziert.
2: Ich habe erzählt von dieser Herrenkonfektionssituation, in der ich sozusagen mich einer fremden Macht der Konfektionskonvention unterwerfen musste. Und dagegen habe ich so sehr rebelliert, dass ich bis heute versuche, halt irgendwie anders zu konsumieren als mit neuen Waren aus Kaufhäusern.
7: Also bei mir ist es auch so, dass ich eigentlich selber ziemlich mönchisch bin. Also ich brauche eigentlich nur eine Hose, ein Pulli, ein T-Shirt. Also eigentlich brauche ich wirklich herzlich wenig Dinge.
18: Passende Krawatte dazu? Was trägt man dazu? Hellgrau?
19: Kommt auch an, welches Hemd. Also das ist ja dann immer, soll ja dann ein bisschen so eine Harmonie alles zusammen sein.
18: Und mit Hellblau? Welche Krawatte?
19: Mit Hellblau würde ich, sowas könnte man nehmen. Die könnte man natürlich auch nehmen. Die hat sogar noch hier blau mit drauf.
2: Bei mir ist es so, dass ich tatsächlich, ich glaube, seit Jahren kein neues Kleidungsstück mehr gekauft habe, sondern ja, wirklich nur noch auf dem Flohmarkt kaufe oder Sachen finde auf der Straße.
18: Okay, gut, ja. Danke für die nette Beratung. Wie lange habt ihr noch offen?
19: Bis nächste Woche Mittwoch. Ja.
7: Im nächsten Teil fahren wir auf der Rolltreppe in die Spielzeugabteilung.
2: Wir erinnern an eine politisch motivierte Brandstiftung, die eben auch in der Kinderabteilung stattfand.
7: Wir lernen die Kinderspielzeuge des DDR-Warenhauses Zentrum kennen.
2: Und setzen uns mit der BRD-Konsumkritik der 70er Jahre auseinander.
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0: Pläne zu prüfen. FIFA-Präsident Infantino will die kommerziellen Rechte an den WM-Turnieren in eine Tochtergesellschaft auslagern und mit der Beteiligung privater Investoren die Einnahmen steigern. Die kommerzielle Seite des Fußballs zu stärken sei ein logischer nächster Schritt, begründete Infantino seine Pläne. Schließlich kämen bislang zu geringe Tranchen der gestiegenen Einnahmen an der Basis an. Der ungarische Ministerpräsident Modyar hat Menschen und Unternehmen in seinem Land zum Stromsparen aufgerufen. Wegen der schrittweisen Abschaltung des Kernkraftwerks Poksch infolge der niedrigen Donaupegelstände drohe Ungarn eine beispiellose Energiekrise, erklärte Modyar in einer Online-Botschaft. Auch ein gasbetriebenes Stromkraftwerk bei Budapest könne wegen einer technischen Panne vorübergehend nicht produzieren. Modyar rief energieintensive Konzerne auf, ihren Verbrauch freiwillig herunterzufahren. Darüber hinaus seien gesetzliche Maßnahmen für temporäre Stromabschaltungen in Vorbereitung, sollte der Verbrauch nicht sinken. An Privatpersonen appellierte der ungarische Regierungschef, in den Abendstunden beispielsweise auf Klimaanlagen und das Laden von E-Autos zu verzichten. Auch in Rumänien wurden Kernkraftwerke mangels Kühlwasser aus der Donau heruntergefahren. In Österreich mussten Wasserkraftwerke die Produktion drosseln. Nach der Ankunft von mehr als 1500 Migranten innerhalb weniger Tage in der Exklave Ceuta hat die spanische Regierung angekündigt, dort das Militär einzusetzen. Die Ankündigung erfolgte, nachdem die lokalen Behörden die Regierung in Madrid um Verstärkung gebeten hatten. Regionalpräsident Vivas forderte die Regierung dazu auf, den nationalen Notstand auszurufen und das Militär zur Sicherung der Grenze zwischen Ceuta und Marokko einzusetzen. Die Migranten waren von dem nordafrikanischen Land aus in den vergangenen Tagen überwiegend schwimmend in die Exklave gelangt. Die jüngsten Entwicklungen wecken bei vielen Menschen Erinnerungen an die Ereignisse vor 5 Jahren. Im Mai 2021 waren innerhalb von 36 Stunden mehr als 8000 Menschen von Marokko aus in die Exklave gelangt. Ceuta hat lediglich rund 85.000 Einwohner. Der Lebensmittelhändler Edeka darf voraussichtlich nicht so viele Filialen der Supermarktkette Tegut übernehmen wie geplant. Ein Sprecher des Bundeskartellamts teilte mit, nach vorläufiger Einschätzung der Behörde könnte sonst der Wettbewerb beeinträchtigt werden, da Edeka in einigen Regionen eine zu starke Marktstellung bekäme. Konkret gehe es um 38 Filialen, bei denen die Behörde Bedenken habe. Die Übernahme könne deswegen nicht in geplanter Form genehmigt werden, erklärte der Kartellamtssprecher. Der Tegut-Mutterkonzern, die Schweizer Migros-Gruppe, hatte im März angekündigt, sich aus Deutschland zurückzuziehen und Tegut zu verkaufen. Der hessische Wirtschaftsminister und Vizeregierungschef Mansouri sieht die vorläufige Einschätzung des Bundeskartellamts kritisch. Die Behörde entscheide unabhängig, aber gleichzeitig müsse der politische Umgang mit Nahversorgern lebensnah sein. Der SPD-Politiker verwies darauf, dass die Schließung von Filialen im ländlichen Raum dazu führen würde, dass viele Menschen ihren Arbeitsplatz verlieren würden und die Bevölkerung teils ihren einzigen Nahversorger. Das Wetter. In der Nacht im Nordosten letzte Schauer und Gewitter. Im Verlauf im Südwesten gebietsweise neue Schauer und einzelne Gewitter. Sonst teils wolkig, teils gering bewölkt und meist trocken. Temperaturen 20 bis 14 Grad. Am Tag bei wechselnder Bewölkung in einem Streifen vom Osten in den Südwesten teils kräftige Schauer und Gewitter. Sonst überwiegend trocken. 23 bis 38 Grad. Die weiteren Aussichten. Am Samstag heiter bis wolkig. Im Tagesverlauf von der westlichen Mitte bis zum Alpenrand örtlich teils kräftige Schauer und Gewitter. 24 bis 32 Grad. Das waren die Nachrichten.
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2: Am Mikrofon begrüßt Sie Niklas Wand. Schönen guten Abend. Für diese Ausgabe der Klanghorizonte habe ich aktuelle Einspielungen aus dem Jazz und seinen vielen Randbereichen ausgewählt. Darunter erodierte Drone- und Post-Rock-Landschaften von Columbia Icefield und Posaunensolos von Matthias Muche, in denen der Sound des Instruments oft bis zur Unkenntlichkeit verwischt ist. Los geht es mit Kielie von Phil Struck aus Kiel. Field Recordings aus der Natur und resonante Synthesizer-Texturen, ergänzt von rumpelnden Rhythmen. Hier ist das Stück Inne von Phil Struck.

Inne von Phil Struck, atmosphärischer Ambient mit vielen kleinen Details und knisternden Texturen. Zusammen mit der durchlaufenden Drone, dem gleichbleibenden Grundton, geben diese Texturen dem Stück etwas leicht Beschwörendes, Ritualistisches. Nächtliche Szenen an einem prasselnden Feuer. Ein Stück aus Kilie, dem aktuellen Album von Phil Struck, auf dem er seine Rückkehr in seine Heimatstadt Kiel musikalisch verarbeitet. Ähnlich wie auch schon auf den vor 4 Jahren erschienenen Schleswig-Holstein-Aufnahmen. Wälder, Moore, Sandstrände, Steilküsten. Die unaufdringliche Schönheit der Ostseeküste in Ambient-Miniaturen gegossen. Viele der Stücke auf Kilie verströmen eine pastorale Ruhe, bei der ich mich an die Ambient-Werke von Brian Eno erinnert fühle und auch an manche Werke, die die deutschen Synthesizer-Pioniere Dieter Möbius und Hans-Joachim Rödelius alias Cluster in den 1970er Jahren auf ihrem alten Rittergut im Weserbergland geschaffen haben. Hier ist noch ein Stück von Phil Struck aus dem Album Kilie. Es heißt Muschelohr 2.

Muschelohr 2 von Phil Struck. Eine sanfte und leicht angeraute Drone, die kaum merklich die Gestalt wandelt. Ein Stück aus Strucks Album Kilie. In einem ganz ähnlichen Feld bewegt sich die Musik von Martin Brugger aus München. Er war hier in den Klanghorizonten schon öfters zu hören, als Bassist der Fusion-Band Faser. Auf seinem Ende Juni erschienenen Album The Shell erkundet Martin Brugger deutlich luftigeres, offeneres Terrain. Ambient-Entwürfe mit leicht melancholischem Pop-Einschlag. Field-Recordings, Samples, Loops, Rückkopplungen treffen auf akustische Gitarre, Bass und Synthesizer. Musik an der Schnittstelle von Post-Rock und Ambient, im Geiste der Pioniere einer solchen ins Offene weisenden, aber dabei doch noch recht konkreten Musik. Ich denke insbesondere an Bands aus Chicago, aus dem Umfeld des Labels Thrill Jockey, etwa Tortoise oder Town & Country. Ein schönes Beispiel ist das Stück Malachites von Martin Brugger.

Ein kleiner Delay-Loop als rhythmisches Gerüst dieses Stücks. Malachite von Martin Brugger aus München. Ein Stück aus seinem Album The Shell, Ende Juni erschienen über das Label Squama, das Brugger gemeinsam mit dem Grafiker Max Schachtner betreibt. Wie immer bei Squama-Veröffentlichungen sticht die Plattenhülle durch ihr Design ins Auge. Im Falle von The Shell ist es eine denkbar nüchterne Kombination von schwarzer Schrift auf weißem Grund. Statt Bildmaterial regen die Variationen des immer gleichen Satzes »The artwork could be« die Fantasie des Betrachters an. Statt des Schriftsatzes könnte hier eine Abbildung einer Nuss, eines Schalentiers, ein Riss, ein Eingang zu etwas zu sehen sein. Ein Ausschnitt der Vorschläge, die Grafiker Max Schachtner hier dem Betrachter macht. Diese Verbindung von maximal kargem Textkörper und reicher Suggestion durch den Text erinnert mich stark an die konzeptuelle Kunst der 1970er Jahre, etwa von Lawrence Weiner. An Werke, die aus kryptischen Textbotschaften bestehen, die visuell möglichst wenig vorgeben wollen, aber natürlich trotzdem durch ihre Suggestion die Wahrnehmung lenken und die Fantasie anregen. Das Artwork von The Shell passt damit sehr gut zu Martin Bruggers Stücken, die ganz konkrete Elemente enthalten, aber doch ins Offene, ins Unvollendete weisen. Und manchmal sind das Klänge aus der alltäglichen Welt, die zum Instrument werden. Coasting Around ist etwa um den Klang gemächlicher Schritte auf Asphalt gebaut. Das Rhythmusfundament des Stücks.

Ein unergründliches Atmen und Pfeifen, wie zufällig im Wind einer kalten Nacht festgehalten. El Derecho One, eine Miniatur von Columbia Icefield, einem Bandprojekt des Trompeters und Komponisten Nate Woolley aus New Jersey. Ein Stück aus dem Album mit dem schönen Titel A Silence Opens. Im Juni ist es erschienen. Das dritte und leider auch letzte Album des Projektes. Im Januar 2025 verstarb Susan Alcorn, die bei Columbia Icefield die Pedal-Steel-Gitarre gespielt hat. Mit ihren mächtig anschwellenden, verzerrten Texturen. Die vielen Schattierungen und lebhaften Dialoge der Gitarren waren der Kern dieser ungewöhnlichen Band. Auf Silence Opens spielt neben Susan Alcorn die New Yorker Gitarristin Ava Mendoza. Bandleader Nate Woolley steht in Sachen Texturenreichtum den Gitarren aber in nichts nach. Von tiefen Drones und geformtem Atem hin zu metallisch verzerrten, geradezu sägenden Sounds entlockte er seiner Trompete eine riesige Vielfalt an Sounds. Die ausgedehnten und ziemlich scheppernden gitarrenlastigen Stücke stehen ätherischen Miniaturen und sogar einem kurzen Chorsegment gegenüber. Eine unvorhersehbare Mischung. Hier sind zwei weitere Stücke von Nate Woolley und Columbia Icefield, das kurze El Derecho 3 und das episch ausgewalzte You Taste.

0: You Taste von Columbia Icefield, Ned Woolley, Trompete und Komposition, Ava Mendoza, Gitarre, Susan Alkern, Pedal-Steel-Gitarre und Ryan Sawyer, Schlagzeug. Ein aufgewühltes Stück, in dem die Freude am Exzess, an der Kollision, an der Verzerrung deutlich zu spüren war. Zwischen Drone, Post-Rock, Metal und einem freien Jazz-Gestus. Ein Stück aus Columbia Icefields Ende Mai erschienenem Album A Silence Opens. Die dritte und auch die finale Platte dieses außergewöhnlichen Projektes. Nach dem Tod von Susan Alkern Anfang 2025 wird die Band nicht fortgesetzt. Eines von vielen Projekten des umtriebigen Ned Woolley, der hier auch einmal mehr als virtuoser Trompeter glänzt. Sein Horn nutzt er nicht nur als Melodieführer, sondern auch ganz umfangreich als Geräuschquelle. Ähnlich nähert sich auch der Kölner Matthias Muche seinem Instrument, der Posaune, als Klangerzeuger. Passenderweise haben Matthias Muche und Ned Woolley auch schon zusammengearbeitet. Im Mai hat Matthias Muche ein verblüffendes Soloalbum veröffentlicht. Trombone Alone heißt es, und wie so häufig in seinem Schaffen spielt der Aufnahmeraum, der situative Charakter der Performance, eine große Rolle. In diesem Fall ist es die Zionskirche in Muches alter Heimat Bielefeld. Die Posaune erscheint hier in ganz unterschiedlicher Gestalt. Nicht nur als Instrument, sondern auch als Klangleiter, als Filter. Etwa im Stück Glocken. Eröffnet wird es von einer etwas dünn klingenden Aufnahme von Glockengeläut, das im Laufe des Stücks zunehmend entkörpert, gefiltert wirkt. Als würden sich das Geläut und die Posaune durchdringen. Matthias Muche über die technische Umsetzung dieses Stücks.
1: In Glocken wird Glockengeläut über einen umgebauten Posaunendämpfer mit Lautsprecher abgespielt, wobei der Lautsprecher in beide Richtungen strahlt und sich die elektroakustischen mit den akustischen Schallwellen der Posaune im Rohr des Instruments mischen. Das ist physisch auf der Lippe zu spüren und wird über ein Pickup-Mikrofon im Mundstück auf die Aufnahme zu bannen versucht. Hinzu kommt der Leslie-Effekt, der bei einer schnellen Bewegung des Posaunenzugs entsteht, indem der Resonanzraum im Posaunenzug mit seiner Luftsäule verlängert und verkürzt wird. Diesen Effekt kann man in einigen Pausen wahrnehmen und er ist auf der CD durch diese zusätzliche Nahmikrofonierung und das Pickup deutlicher hörbar, zum Beispiel als im Live-Konzert.

0: Die Posaune als Träger, als Klangleiter, als Filter, als Hüllkurve. Glocken von Matthias Muche. Ein Beispiel für seinen radikal dekonstruierten Einsatz der Posaune und für die Erweiterung ihrer klanglichen Möglichkeiten. Auch wenn hier eher das Spiel mit der Mikrofonierung und der Rückkopplung aufgenommener Klänge im Vordergrund steht, auf seinem Soloalbum Trombone Alone bringt Matthias Muche auch eine ganze Reihe erweiterter Spieltechniken zum Einsatz. Er lässt seine Posaune grummeln, schnaufen, dröhnen und durchdringend hochfrequent kreischen. Eine intensive Hörerfahrung. Das hat auch mit dem Einsatz der Räumlichkeit, mit der Platzierung vor dem Mikrofon zu tun. Im Stück Beller etwa sind die Klangquellen oft gar nicht genau zu orten. Sie flackern durch den Raum, gemeinsam mit einem gesprochenen Text von Anthony Moore, Musiker und Hochschullehrer an der Kölner Kunsthochschule für Medien, bei dem Matthias Muche einst studiert hat.
1: Der von Anthony Moore geschriebene und eingesprochene Text über die Luft als Gedächtnis wird über den Schlauch einer Talkbox durch den geöffneten Stimmzug des Quartventils in die Posaune geleitet und über einen weiteren Schlauch, Ausgang des Stimmzugs, in einen externen Schalltrichter geführt, sodass die Sprache dann durch das Drücken des Ventils einmal aus der Posaune und einmal aus dem externen Schalltrichter, der etwa 2 Meter entfernt von mir steht, dann erklingt. So ist es möglich, die Sprache wie Samples zu zerhacken und mit dem Rechts-Links-Panorama zu spielen, ähnlich wie in einer Klanginstallation. Ein zusätzliches Mikrofon vor dem zweiten Schalltrichter bildet diese Schallquelle wie ein alter Ego im Stereobild ab. Durch die lange Luftsäule zum zweiten Schalltrichter entsteht bei der Verwendung zum Beispiel eines Bariton-Saxophon-Mundstücks eine Art Sägezahnklang, der sich im Laufe des Stücks über den Wechsel zum Posaunenmundstück und am Ende unter Verwendung eines sogenannten Squeakers, wie man den in Hundespielzeug findet, zu einem hohen Klang entwickelt, der zwischen Sinuston und Verzerrung mutiert.
0: Matthias Muche über sein Stück Beller. Tatsächlich eine wunderbar aufwühlende und ein wenig disorientierende Hörerfahrung. Ein Flackern von Klangfragmenten durch den Resonanzraum in einer Dichte und Texturenvielfalt, die nach mehr als einer Solo-Performance an der Posaune klingt. Die transzendente Posaune, wenn man so will. Beller ist das letzte Stück der heutigen Sendung. Das waren die Klanghorizonte. 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Jazz gibt es hier im Deutschlandfunk das nächste Mal wieder am Dienstag, den 4.8. Jazz Live, eine Sendung von Odilo Klausnitzer über das Konzert von Florian Herzogs Quartetts Almost Natural beim Essener Joe Festival 2026. Mein Name ist Niklas Wandt. Tschüss und auf Wiederhören.
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1: Uhr die Nachrichten. Die spanische Regierung hat einen Militäreinsatz in der Exklave Ceuta angekündigt, nachdem zuletzt tausende Migranten die Grenze überquert hatten. Bis Freitag sollen drei Züge mit je 20 Soldaten, eine Tauchereinheit und ein Militärschiff verlegt werden, teilte das Innenministerium mit. Zudem sollen die Spezialeinheiten der Polizei aufgestockt werden. Zuvor hatte Regionalpräsident Vivas die spanische Regierung dazu aufgefordert, den nationalen Notstand auszurufen und das Militär zur Sicherung der Grenze zwischen Ceuta und Marokko einzusetzen.

0: droht mit einem Boykott. Nach einer Dringlichkeitssitzung hieß es, es würden keine UEFA-Nationalteams an Wettbewerben der FIFA teilnehmen, solange die Vorschläge im Raum stünden. Der Weltverband solle die Pläne komplett aufgeben und verbindlich zusichern, die Wettbewerbe nie wieder für private Investoren zu öffnen. Auch der für Nord- und Mittelamerika sowie die Karibik zuständige Kontinentalverband CONCACAF lehnt die FIFA-Pläne geschlossen ab, wie der Verband nach einer Sitzung mitteilte. Der afrikanische Fußballverband CAF hatte seine Mitglieder dagegen dazu aufgerufen, die Investorenpläne zu prüfen. FIFA-Präsident Infantino will die kommerziellen Rechte an den WM-Turnieren in eine Tochtergesellschaft auslagern und durch private Investoren die Einnahmen steigern. Zur Begründung hieß es unter anderem, bislang komme zu wenig von gestiegenen Einnahmen an der Basis an. Saudi-Arabien hat ein Bündnis zum Schutz der Schifffahrt im Roten Meer angekündigt. Die Mitteilung folgt auf Angriffe der mit dem Iran verbündeten Houthi-Miliz im Jemen gegen saudische Schiffe. Wegen der faktischen Blockade der Straße von Hormus exportiert Saudi-Arabien einen Teil seines Öls derzeit über eine Pipeline ans Rote Meer. Von dort aus wird das Öl per Schiff weiter transportiert. Durch neue Angriffe der Houthi wird aber auch dieser Exportweg unsicherer. Nach Angaben des saudischen Verteidigungsministeriums werden 14 Länder Teil der neuen Allianz, darunter die Golfstaaten Kuwait, Katar und Bahrain sowie Pakistan, die Türkei, Ägypten und Jordanien. Der ungarische Ministerpräsident Modyar hat Menschen und Unternehmen in seinem Land zum Stromsparen aufgerufen. Wegen der schrittweisen Abschaltung des Kernkraftwerks Poksch infolge der niedrigen Donaupegelstände drohe Ungarn eine beispiellose Energiekrise, erklärte Modyar in einer Online-Botschaft. Auch ein gasbetriebenes Stromkraftwerk bei Budapest könne wegen einer technischen Panne vorübergehend nicht produzieren. Modyar rief energieintensive Konzerne auf, ihren Verbrauch freiwillig herunterzufahren. Darüber hinaus seien gesetzliche Maßnahmen für temporäre Stromabschaltungen in Vorbereitung, sollte der Verbrauch nicht sinken. Auch in Rumänien wurden Kernkraftwerke mangels Kühlwasser aus der Donau heruntergefahren. In Österreich mussten Wasserkraftwerke die Produktion drosseln. Der Deutsche Wetterdienst hat in 3 Bundesländern neue vorläufige Hitzerekordwerte für den Monat Juli gemessen. Den höchsten Wert meldete der DWD heute mit 40,5 Grad Celsius aus Bernburg an der Saale in Sachsen-Anhalt. Dahinter folgten 40,4 Grad im bayerischen Kitzingen sowie 40,2 Grad in Olsbach in Baden-Württemberg. Damit wurde in den 3 Bundesländern ein neuer Hitzerekord für den Juli aufgestellt. Allerdings handele es sich noch um vorläufige Werte. Das Wetter. In der Nacht im Nordosten letzte Schauer und Gewitter, im Verlauf im Südwesten gebietsweise neue Schauer und einzelne Gewitter, sonst teils wolkig, teils gering bewölkt und meist trocken. Temperaturen 20 bis 14 Grad. Am Tag bei wechselnder Bewölkung in einem Streifen vom Osten in den Südwesten teils kräftige Schauer und Gewitter, sonst überwiegend trocken, 23 bis 38 Grad. Die weiteren Aussichten, am Samstag heiter bis wolkig, im Tagesverlauf von der westlichen Mitte bis zum Alpenrand örtlich teils kräftige Schauer und Gewitter. Das waren die Nachrichten.
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2: Theo Adam ging seine Karriere vorsichtig an. Der Schuster in Richard Wagners Meistersingern wurde seine Paraderolle. In der heutigen Sendung anlässlich des 100. Geburtstags des Bassbaritons am 1. August kommt der Sänger dazu ausführlich zu Wort, wie auch zu seiner Geburtsstadt Dresden, mit der er Zeit seines Lebens eng verbunden war. Am Mikrofon begrüßt sie dazu Kirsten Liese.
3: Bös.

0: In einer Aufnahme mit dem Münchner Bachorchester unter Karl Richter von 1966 sang Theo Adam die kurze Arie »Bestelle dein Haus« aus der Kantate »Actus Tragicus«. Gottes Zeit ist die beste Zeit von Johann Sebastian Bach. Bachs Kantaten und Passionen nahmen in Theo Adams Wirken von früh auf großen Raum ein. Das hatte viel mit der Stadt Dresden zu tun, sagte er 2006.
1: Ich bin hier geboren auch, also in Dresden-Trachau, das ist ein Vorort von Dresden. Und natürlich bei den Eltern aufgewachsen und dann in die Kreuzschule gegangen und in den Kreuzchor. Und damit war eigentlich die Sache etwas vorbestimmt, dass ich also irgendwas Musikalisches angehe. Nicht? Und das ist ja auch so dann geworden und geblieben. Und ich bin mit Leib und Seele Dresdner. Es ist eine Stadt, in der die Musik der Mittelpunkt ist. Nicht, nicht nur durch die Semperoper, auch vor allen Dingen eben durch den Kreuzchor. Und wieder haben wir eine Frauenkirche, nicht, die also wunderbar wieder aufgebaut worden ist.
0: 11 Jahre alt war Theo Adam, als er Mitglied im Kreuzchor wurde. Aber nahtlos konnte er sein Studium nicht anschließen. Kurz vor Kriegsende wurde er von der Wehrmacht eingezogen, geriet in Gefangenschaft und begann 1947, nach Dresden zurückgekehrt, zunächst ein Lehramtsstudium. Gesang studierte er privat bei Rudolf Dittrich und schon 2 Jahre später, 1949, führte ihn sein erstes Engagement an die heimische Dresdner Staatsoper. Dort debütierte Theo Adam als einer der Jesuiten in Mussorgskis Oper Boris Godunow und gab bald darauf den Eremiten in Karl Maria von Webers Freischütz.
1: Josef Kalbert, der ja hier zuerst Generalsekretär war, also nach dem Krieg, der hat mich engagiert, hat mich sogar mal vorsingen lassen bei einer Probe als Eremit im Freischütz, weil er einen anderen Sänger suchte, der Gottlob Frick. Ein großes Vorbild übrigens von mir, für den bin ich dann eingesprungen und das hat geklappt und da hat sich Kalbert auch gefreut. Ich war ja damals 20, 21 Jahre alt, dass ich das geschafft hatte und insofern war das natürlich ein schöner Start hier in Dresden. Damals im großen Haus, die Semperoper, da war die noch nicht wieder aufgebaut und das war natürlich sehr schön für mich und ich war plötzlich dann in Dresden gewissermaßen ein Name.
0: Die größere Partie im Freischütz, den Kaspar, sang Theo Adam später in der legendären Einspielung unter Carlos Kleiber.

0: Theo Adam mit der Arie des Kaspar »Schweig, damit dich niemand hört« aus Karl Maria von Webers Oper »Der Freischütz« in einer vielbeachteten Aufnahme mit der Sächsischen Staatskapelle Dresden unter Carlos Kleiber. Einen lebenslangen Wegbegleiter fand Theo Adam bereits als junger Sänger in dem Tenor Peter Schreier. Die beiden hatten sich im Dresdner Kreuzchor kennengelernt und wurden enge Freunde. Ob in Dresden, Berlin oder im europäischen Ausland, oft standen die beiden nebeneinander auf der Bühne.
1: Er ist sehr viel jünger als ich, er ist fast 10 Jahre jünger. Wir kennen uns wirklich also sehr, sehr gut. Das hat sich so ergeben, dass wir beide irgendwie immer ein gewisses Aushängeschild waren. Also für die DDR jetzt. Und später dann sowieso. Das war für uns persönlich auch schön, weil wir dann auch ab und zu, wenn es sich etwas lockerte, auch unsere Frauen mitnehmen konnten. Nach Japan zum Beispiel. Wer kann schon mal nach Japan fahren? Man hat manchmal das Gefühl, wir waren wie siamesische Zwillinge.

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2: Theo Adam und Peter Schreier haben zahlreiche Raritäten gemeinsam aufgenommen. Darunter das Duett »Was seh ich, ihr seid glücklich wieder da« aus Albert Lortzings Zauberoper Undine, aus dem sie einen Ausschnitt hörten. Ottmar Swiedner leitete in diesem Tondokument aus den 1970er Jahren die Staatskapelle Dresden. Mit seiner profunden Stimme, großem Volumen, guter Textverständlichkeit und Ausdeutung empfahl sich Adam nach nur wenigen Jahren Opernerfahrung für das Wagner-Fach. Zu seiner ersten Begegnung mit dem berühmten Wagner-Dirigenten Hans Knappertsbusch erzählte Theo Adam 2006 eine lustige Anekdote. Er kam nach einer Probe in seinem Künstlerzimmer überraschend auf ihn zu und gleich zur Sache.
3: Was Sie da gemacht haben, war sehr gut. Da sagt er, Sie müssen mal einen Sax singen. Dann habe ich gesagt, oh ja, das freut mich, ja, mache ich sehr gern. Aber ich bin noch ein bisschen jung. Und ich habe gesagt, Herr Professor, und sagt er, wie alt sind Sie denn? Und da sage ich, na, ich bin jetzt 23 Jahre. Da guckt er mich an und sagt, ach du lieber Gott, auf Wiedersehen. Nicht aber so in der netten Form. Es wurde aber dann, Gott sei Dank, nach einigen Jahren so weit, dass ich gerade unter Ihnen natürlich den Hans Sachs auch auf Schallplatten gesungen habe.
2: Das eindringlichste Tondokument von Theo Adams Paraderolle ist die vielbeachtete Studioaufnahme unter der Leitung von Herbert von Karajan. Daraus folgt der Monolog »Wahn, Wahn, überall Wahn« aus dem dritten Akt der Oper.

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0: Sie hörten Theo Adam mit dem Wahnmonolog aus der Oper Die Meistersinger von Nürnberg von Richard Wagner. In einer Aufnahme von 1970 dirigierte Herbert von Karajan die Sächsische Staatskapelle Dresden. Adam zählte diese Einspielung zu den musikalischen Höhepunkten seines Wirkens. Über die Besonderheiten dieses Tondokuments weiß aber auch Herbert Blomstedt im hohen Alter von 99 Jahren interessante Details zu berichten. Karajans hohe Meinung von der Sächsischen Staatskapelle hatte ihn in jüngeren Jahren so beeindruckt, dass der Schwede nach einigem Zögern die Kapelle als Chefdirigent übernahm. Ohne eine Probe, ohne eine Korrektur hatte Karajan damals die Ouvertüre mit dem Orchester aufgenommen, erinnert sich Blomstedt. Von ursprünglich 18 angesetzten Terminen für die gesamte Oper wurden nur 9 gebraucht.
1: Karajan war maß tief bewegt und ein Musiker, der saß in der zweiten Geige, ich kannte ihn sehr gut, der hatte ein kleines Aufnahmegerät geschmuggelt auf seinem Stuhl. Und diese Minuten nach der Meistersinger-Ouvertüre sind gefestigt auf diese kleine Spur. Da sah Karajan sehr kurz, sehr bewegt, meine Herren, in Ihrer Stadt sind viele tote Monumente. Er meinte Ruinen, das sah aus wie Kriegszustand noch. Viele tote Monumente, aber Sie, meine Herren, sind ein lebendiges Monument. Bleiben Sie so. Und er sagte, und wenn ich nicht in Berlin mein Orchester, würde ich zu Ihnen kommen. Und dieses kleine Band haben die mir als Weihnachtsgeschenk geschickt. Das hat seine Wirkung getan. Und ich sagte, ja, ich muss doch kommen.
0: Blomstedt dirigierte in Dresden wie auch anderswo nur wenige Opern. Und doch kam es zu einer Begegnung zwischen ihm und Theo Adam für eine Aufführung von Beethovens Fidelio. In dieser Produktion sang Adam den Diktator Pizarro. In seiner Autobiografie »Die 100. Rolle« oder »Ich mache einen neuen Adam« hat er die Herausforderungen dieser Rolle beschrieben und wie er sich ihr angenähert hat. Zitat:
2: »Ich muss gestehen, dass mich die relativ kurze Rolle in ihrer Konzentration oft mehr fordert und anstrengt als manch andere umfangreiche Gesangspartie. Gerade die Perfidie und Vitalität dieses Despoten, wie sie mit wilden Orchesterfugen in der Rache-Arie charakterisiert wird, stimmlich nachzuvollziehen, erfordert eine messerscharfe, hochexplosive Tongebung, in der die Gefahr der stimmlichen Forcierung naheliegt.«

0: Ha, welch ein Augenblick. Theo Adam sang die Rache-Arie des Don Pizarro aus der Oper Fidelio von Ludwig van Beethoven. Herbert Blomstedt leitete in dieser Aufnahme von 1976 die Staatskapelle und den Staatsopernchor Dresden. Für den Wagner-Sänger Theo Adam wurden freilich die Bayreuther Festspiele zu einer wichtigen Adresse.
1: Als ich damals den Hans Sachs zum Beispiel das erste Mal gesungen habe, den habe ich dann in Wien und in München und Metropolitan und so weiter gesungen und natürlich auch in Bayreuth. Und das waren sehr, sehr schöne Höhepunkte. Bayreuth ist so eine ganz eigene Landschaft, will ich es mal sagen, also künstlerisch gesehen. Und es gab ja damals den großen Wieland Wagner, der Bruder von Wolfgang Wagner, der jetzt inzwischen gestorben ist. Aber der Wolfgang Wagner führt das sehr, sehr gut weiter,
0: meinte Theo Adam im Alter von 80 Jahren, also im Jahr 2006. Debütiert hatte er auf dem grünen Hügel in der kleinen Partie des Hermann Ortel in den Meistersingern. Letztmalig trat er 1980 in Bayreuth auf. Seine größten Erfolge bescherten ihm dort neben dem Hans Sachs seine vielfachen Auftritte als Wotan in der Ring-Tetralogie.

Mit einem Ausschnitt aus Wotans Abschied aus dem dritten Akt der Walküre war Theo Adam in einer Aufnahme mit der Berliner Staatskapelle unter Ottmar Suitner von 1965 zu erleben. Bei aller Stimmgewalt verstand sich Adam auch auf die zärtlichen, leisen Töne, wie sie beispielsweise Richard Strauss dem kauzigen Sir Morosus im Schlussgesang seiner Oper Die schweigsame Frau abverlangt, ein kleines, weniger bekanntes Juwel in Adams Diskografie.

0: Marek Janowski hatte die musikalische Leitung in dieser Aufnahme mit Theo Adam, dem Schlussgesang »Wie schön ist doch die Musik« aus der Oper »Die schweigsame Frau« von Richard Strauss. Es spielte die Staatskapelle Dresden. Adams Repertoire umfasste bis zu seinem Bühnenabschied im November 2006, wo er noch einmal den Eremiten in Webers Freischütz sang, auch die Moderne. Alban Bergs Wotzig und Lulu zählten ebenso dazu wie Hans-Werner Henzes Bassariden, Ernst Krenigs Karl V. sowie dann Johns Tod von Gottfried von Einem, Paul Dessaus Einstein oder Friedrich Zerhas Drama Baal, an dessen konzertanter Uraufführung mit den Wiener Philharmonikern der Bariton beteiligt war. Als Opern- und Liedsänger war er fast ebenso breit im Repertoire aufgestellt wie Dietrich Fischer-Dieskau, sein berühmter Kollege aus dem Westen. Beide fanden in dem Hans Sachs in den Meistersingern ihre bedeutendste Rolle. Vielfach wurden die beiden Sänger miteinander verglichen. Rivalität habe aber nicht zwischen ihnen bestanden, sagt der sympathisch bescheidene Künstler.
1: Erstens mal habe ich Fischer-Dieskau anerkannt als größeren Sänger als ich. Ich war ja auch jünger als er. Und wir haben nie irgendwelche Probleme gehabt in irgendeiner Form. Und im Gegenteil, wir haben uns gefreut, wenn wir zusammen gerade auch hier in Dresden Schallplattenaufnahmen zusammen gemacht haben. Und das war eigentlich immer sehr nett. Aber ich habe ihn persönlich immer sehr geschätzt. Er war für mich der Größere sozusagen, zu dem man so aufblickt.
0: Dieskau und Adam waren beide jedoch nicht nur Sänger. Dieskau begann nach dem Ende seiner Sängerlaufbahn eine zweite Karriere als Dirigent. Theo Adam führte vielfach Regie. Das hätte er freilich noch im hohen Alter weiterführen können, aber mit 80 war für ihn Schluss.
1: Ich habe verschiedene Regie gemacht an der Berliner Staatsoper und auch an der Komischen Oper. Dann an der Münchner Staatsoper habe ich Regie geführt und auch an der Wiener Staatsoper. Also ich kannte die großen künstlerischen Mittelpunkte eigentlich sehr, sehr gut und habe auch immer sehr gern dort gearbeitet. Aber ich bin jetzt 80 Jahre und da gibt es einfach mal so den Moment, wo man sagt, so, es genügt. Ich könnte noch Regie führen, klar, aber es ist einfach so, man muss dann die Wirklichkeit um sich herum sehen, wenn man selbst älter wird. Es kommen junge Leute, auch Regisseure, nicht wahr, mit vielen guten, interessanten, manchmal auch verrückten Ideen. Und da muss man eben sagen, gut, jetzt ist Schluss.
0: Als Liedsänger arbeitete Theo Adam eng mit dem Pianisten Rudolf Dunkel zusammen. In der Presse erhielt er viel Beachtung für seine Interpretationen. So stand beispielsweise 1973 in der Frankfurter Allgemeinen Zeitung über einen Liederabend zu lesen.
2: Adams überlegener Technik stehen die leisen Nuancen ebenso zu Gebote wie die großen dramatischen Töne. Die bewusst gesetzten dynamischen Höhepunkte wachsen organisch und unforciert aus dem Verhalten intimen Grundton. Dank der offenen Tongebung seiner metallisch strahlenden Stimme übertrifft er manchen gedeckten Bariton durch den Reichtum an Vokalfarben.
0: In reiferen Jahren litt Adams Tongebung jedoch ein wenig unter seinem verstärkten natürlichen Tremolo, das er zusehends weniger kaschieren konnte. Aber bis zu seinem Bühnenabschied sang er zuverlässig mit der gewohnten Durchschlagskraft. Hier können Sie ihn zum Ausklang der Sendung mit dem Lied »Die Taubenpost« von Franz Schubert hören.

0: Die historischen Aufnahmen widmeten sich heute dem Bassbariton Theo Adam. Zuletzt hörten Sie ihn, am Flügel begleitet von Rudolf Dunkel, mit dem Lied Die Taubenpost von Franz Schubert. In der kommenden Woche stehen hier Aufnahmen mit dem Cellisten Gregor Piatigorsky auf dem Programm. Am Mikrofon verabschiedet sich Kirsten Liese.
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7: Mit Julian Tilders. Guten Abend. Verkauft Gianni Infantino die Seele des Fußballs? Das ist die Frage, die sich die Kritiker der Pläne von Infantino gerade stellen. Der FIFA-Präsident plant eine Teilprivatisierung der WM. Bedeutet, Infantino will an private Investoren Minderheitsanteile an der WM verkaufen. Der Deal könnte rund 17 Milliarden Euro schwer sein. Die Kritiker dieser Pläne kommen vor allem aus Europa. Die UEFA hat sich heute zu einer Dringlichkeitssitzung getroffen und dort eine einheitliche Haltung gefunden. Die 55 europäischen Nationalverbände drohen Infantino mit einem Boykott aller FIFA-Wettbewerbe, solange diese Pläne auf dem Tisch liegen. Luise Kropf berichtet.
8: Die Europäische Fußballunion UEFA droht im Machtkampf mit FIFA-Präsident Gianni Infantino mit maximaler Eskalation. Auf der Dringlichkeitssitzung aller 55 Nationalverbände am Donnerstagnachmittag hat die UEFA einen Boykott aller FIFA-Turniere für den Fall beschlossen, dass Infantino an seinen Investorenplänen festhält. Der Boykott gilt nicht nur für die Weltmeisterschaft der Männer 2030, sondern auch für die kommende Frauenfußball-Weltmeisterschaft in Brasilien. Die UEFA teilte auf ihrer Website mit, dass man nur von einem Boykott absehen werde, wenn der Vorschlag in seiner Gesamtheit aufgegeben und der UEFA verbindliche Zusicherungen gemacht würden, dass die FIFA ihre Wettbewerbe nie wieder für private Investoren öffnet. Hintergrund des Streits zwischen UEFA und FIFA ist der Plan von FIFA-Präsident Gianni Infantino, Anteile der Fußball-Weltmeisterschaft an private Investoren zu verkaufen. Die FIFA und ihr Präsident sind in ihrem Plan offensichtlich bereits fortgeschritten. Laut übereinstimmenden Medienberichten soll Infantino den Mitgliedsverbänden eine Zustimmungsfrist bis zum 19. September gesetzt haben. Die Verbände werden mit hohen Summen und der Aussicht auf eine nochmals erweiterte WM geködert. Eine einfache Mehrheit soll ausreichen, um die Vorhaben umzusetzen. Der drohende Boykott der UEFA könnte Infantinos Pläne jetzt massiv ins Wanken bringen.
7: Informationen von Luise Kropf. Und übrigens hat sich auch der Kontinentalverband von Nord- und Mittelamerika und der Karibik, also die CONCACAF, mit 41 Nationalverbänden einstimmig gegen die Pläne von Infantino gestellt. Also insgesamt jetzt 96 von 211 Nationalverbänden, die sagen Nein zu diesem Investorendeal. Vor allem über die Haltung der Europäer habe ich vor dieser Sendung mit Stanis Elsborg aus Dänemark gesprochen. Er ist Sportpolitik-Experte und Chef der Initiative Play the Game, die sich für demokratische Werte im Sport einsetzt. Zuerst wollte ich von Stanis Elsborg wissen, Stichwort WM-Boykott. Sind Sie überrascht, dass die UEFA wirklich so weit gehen will?
9: Das ist eine außergewöhnliche Entwicklung und ich finde den Ton, den die UEFA anschlägt, sehr überraschend. Die UEFA hat diesen Vorschlag der FIFA sofort kritisiert, vor allem wegen der nicht erfolgten Einbeziehung und dem Mangel an Transparenz. Neu ist, dass es jetzt zu einem viel grundlegenderen Streit kommt, einem Streit darüber, wie der Weltfußball geführt werden sollte. Und der wirklich außergewöhnliche Punkt ist die Boykottandrohung. Die UEFA sagt nicht länger, uns gefällt dieser Prozess nicht, sondern die UEFA unterstreicht, wir wollen das ganze Modell nicht. Das ist eine erhebliche Eskalation, denn die UEFA stellt damit nicht nur die Entscheidungsfindung der FIFA in Frage, sondern die ganze Vision der FIFA für die Zukunft des internationalen Fußballs.
7: Kaufen Sie der UEFA ab, dass sie jetzt wirklich der Anwalt, der Verteidiger des Spiels, des Fußballs sein möchte, obwohl es ja auch so ist, dass die UEFA selbst in den letzten Jahren den europäischen Fußball stark kommerzialisiert hat, zum Beispiel mit der Champions League-Reform und dem Ausbau?
9: Ich denke, es ist wichtig, diese beiden Dinge zu trennen. Die UEFA hat ohne Zweifel den europäischen Fußball über viele Jahre hinweg stark kommerzialisiert. Es ist also fair, die Motive der UEFA in Frage zu stellen. Das heißt aber nicht, dass die Bedenken der UEFA zum Vorgehen der FIFA unbegründet sind. Mit der FIFA ist es auch etwas anderes, denn sie ist nicht nur die Organisatorin der Wettbewerbe, sondern auch der weltweite Dachverband des Fußballs. Die UEFA gibt hier also ein sehr starkes Statement ab. Es ist vernünftig, die Motive der UEFA genau untersuchen zu wollen. Aber es ist genauso wichtig, sich mit den Kritikpunkten der UEFA an der Governance der FIFA auseinanderzusetzen und dem Aufruf zum Boykott.
7: Könnte die europäische Drohung, geschlossen eben den Weltmeisterschaften fernzubleiben, wirklich Infantinos Pläne durchkreuzen?
10: If you UEFA Naja,
9: die UEFA ist ja bereit, grundsätzlich alle FIFA-Wettbewerbe zu boykottieren. Es steht im September eine U20-WM der Frauen in Polen an. Die UEFA hat eine starke Stimme. Sie stellt für Infantinos Pläne tatsächlich eine große Bedrohung dar. Und übrigens auch für Infantinos Präsidentschaft. Weil die UEFA wirklich die Art und Weise in Frage stellt, wie Infantino die FIFA führt. Trotzdem glaube ich, dass wir noch weit von diesem Szenario entfernt sind. Eine WM zu boykottieren würde riesige Kosten bedeuten. Nicht nur für die FIFA, sondern auch für die UEFA, die Nationalverbände, Spieler, TV-Sender, Sponsoren. Deshalb ist das so ein außergewöhnliches Statement der UEFA. Wenn sie sich wirklich dazu entscheiden, diesen Weg bis zum Ende zu gehen, kann ich mir die Konsequenzen gar nicht ausmalen. Die nächsten Monate werden es zeigen. Es wird viele Gespräche in den Fluren der FIFA-Mitgliedsverbände geben und ich bin sehr gespannt, wie die FIFA darauf antwortet. Und sie müssen sehr schnell auf das Statement der UEFA reagieren.
10: And I'm really, really excited to see how FIFA respond to this. And they have to respond, and they have to respond very quickly to the UEFA statement.
7: Sagt Stannis Elsborg, Sportpolitik-Experte aus Dänemark und Chef der Initiative Play the Game, die sich für demokratische Werte im Weltsport einsetzt. Jetzt weg vom Fußball, aber wir bleiben auf Weltmeisterschaftsebene. Im Basketball steht in gut einem Monat die Heim-WM der Frauen auf dem Plan, hier in Deutschland, und zwar in Berlin. Die Vorfreude ist groß bei den deutschen Spielerinnen, die teilweise in der besten Liga der Welt, der WNBA Nordamerika, unter Vertrag stehen. Und dort haben sie auch sehr wichtige Rollen inne. Heiko Olderb hat sich in den USA mit ihnen unterhalten.
11: Satu Sabali ist Deutschlands beste Basketballspielerin. Sie ist unverzichtbar in der Nationalmannschaft und sie ist in Nordamerikas WNBA ein Star. Sabali spielt seit dieser Saison für New York Liberty. Die 28-Jährige hat in der besten Liga der Welt schon einige individuelle Auszeichnungen bekommen, wurde unter anderem dreimal ins All-Star-Game gewählt. Das große Showspektakel des Who is Who in der WNBA. Alles schön, alles gut, sagt die Berlinerin. Aber
12: so eine WM in so einer Heimatstadt zu haben, ist schon sehr speziell. Meine ganzen Freunde werden kommen, die ganze Familie und die ganzen bekannten Gesichter werden halt wirklich auch da sein. So ganz Basketball Deutschland. Also das wird dann auf jeden Fall mein Karrierehöhepunkt sein.
11: Die deutsche Frauennationalmannschaft befindet sich seit einiger Zeit auf dem Weg nach oben. So viel Quantität an Qualität gab es noch nie. Bei den Sommerspielen vor 2 Jahren in Paris waren die deutschen Frauen erstmals dabei und kamen gleich ins Viertelfinale. Wenige Monate später wurden Leonie Fiebig und Njara Sabali, die Schwester von Satu, mit New York WNBA Meister. Seit dieser Saison gibt es sogar erstmals eine Handvoll deutscher Spielerinnen in Nordamerikas Profiliga. Zudem ist Bundestrainer Olaf Lange als Assistenzcoach bei Neuling Toronto angestellt. Deshalb sieht Fiebig
13: sehr, sehr viel Qualität bei uns im deutschen Team. Ich bin total froh, dass wir alle diese Erfahrung machen dürfen, auf dem höchsten Level in der besten Liga der Welt zu spielen und auch viele Minuten zu spielen.
11: Trotz des stressigen WNBA-Alltags mit viel Reiserei und durchaus schon mal bis zu 4 Spielen pro Woche geht es bei den deutschen Spielerinnen sehr häufig schon um die Heim-WM, betont Luisa Geiselsöder.
14: Jedes Mal, wenn wir auch andere Deutsche sehen, ist das ein Gesprächsthema. Ich weiß nicht, wie oft Frieda und ich drüber reden. Das wird ein einzigartiges Erlebnis. Ich glaube, wir haben echt gute Chancen. Ich freue mich einfach, in Deutschland Frauenbasketball weiter zu pushen.
11: Die von ihr erwähnte Frieda ist Frieda Bühner, Geiselsöders Mitspielerin bei Portland Fire. Wenn die 22-jährige Osnabrückerin auf die Heim-WM angesprochen wird, strahlt sie übers ganze Gesicht.
14: Ich habe total Bock drauf. Ich glaube, es ist so eine andere Form von Stolz, die man hat, für sein Land zu spielen, mit Deutschland auf der Brust. Deswegen die Vorfreude total groß.
11: 1998 war Deutschland schon einmal Gastgeber der Frauen-WM, kam damals auf Platz 11. Diesmal soll und muss es mehr werden, viel mehr, betont Bühner.
14: Medaille würde ich mal sagen. Ich glaube, das ist das klare Ziel. Wir reden schon lange darüber. Wir haben das Zeug dazu, wir haben die Spielerinnen dazu. Ich meine, eine WM zu Hause, das ist so ein One-in-a-Lifetime-Ding.
11: Satu Sabali wird in Sachen WM-Ziel sogar noch deutlicher.
12: Was ist drin? Auf jeden Fall eine Medaille, am besten Gold. Wir haben echt super Spielerinnen und ich glaube, jetzt haben wir uns einfach auch mehr so als Mannschaft zusammengefunden und es wird auf jeden Fall riesig. Also kommt alle nach Berlin.
11: Für die WM unterbricht die WNBA ihren Spielbetrieb. Somit werden neben Sabali und Co. auch die Starspieler von Rekordweltmeister und Olympiasieger USA in Berlin dabei sein.
7: Ein Bericht von Heiko Oldörp aus den USA. Und das war Sport aktuell mit Julian Tilders. Danke fürs Zuhören. Schönen Abend noch. Gleich nach den Nachrichten geht's hier im Deutschlandfunk weiter mit unserer Sendung Das war der Tag.
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15: Die Nachrichten, zunächst die Übersicht. Nach der Ankunft tausender Migranten in der spanischen Exklave Ceuta in Nordafrika ordnet die Regierung in Madrid einen Militäreinsatz an. Der Europäische Fußballverband UEFA stellt sich gegen die Investorenpläne des Weltverbands FIFA für WM-Turniere. Mehrere ostdeutsche Ministerpräsidenten sprechen sich gegen die Abschaffung der abschlagsfreien Rente nach 45 Beitragsjahren aus. Die Meldungen im Einzelnen. Die spanische Regierung hat einen Militäreinsatz in der Exklave Ceuta angekündigt, nachdem zuletzt tausende Migranten die Grenze überquert hatten. Bis morgen sollen unter anderem 3 Züge mit je 20 Soldaten und ein Militärschiff dorthin verlegt werden. Regierungschef Sanchez und Innenminister Grande Marlaska sollen zudem morgen nach Ceuta reisen. Viele Migranten hatten in den vergangenen Tagen überwiegend schwimmend von Marokko aus die Exklave erreicht. Der Vorsitzende der Gewerkschaft der spanischen Guardia Civil sagte, es sei nicht möglich, genaue Zahlen zu nennen, aber es überquerten tausende Menschen die Grenze. Offiziellen Angaben zufolge kamen mindestens 9 Menschen bei

Regierung kritisiert. Merz erklärte auf der Plattform X, der Einschlag in Polen zeuge von der Rücksichtslosigkeit und Eskalationsbereitschaft Russlands. Er versicherte, dass Deutschland an der Seite seiner Partner stehe. EU-Kommissionspräsidentin von der Leyen sprach von einer weiteren inakzeptablen Verletzung des europäischen Luftraums durch Russland. Heute früh war eine Rakete während russischer Luftangriffe auf die Ukraine in Polens Luftraum eingedrungen und auf einem Feld abgestürzt. Laut dem polnischen Ministerpräsidenten Tusk handelt es sich wahrscheinlich um einen russischen Marschflugkörper. Die NATO ließ daraufhin Kampfjets aufsteigen und aktivierte die Luft- und Bodenabwehr. Saudi-Arabien hat ein Bündnis zum Schutz der Schifffahrt im Roten Meer angekündigt. Die Mitteilung folgt auf Angriffe der mit dem Iran verbündeten Houthi-Miliz im Jemen gegen saudische Schiffe. Wegen der faktischen Blockade der Straße von Hormus exportiert Saudi-Arabien einen Teil seines Öls derzeit über eine Pipeline ans Rote Meer. Von dort aus wird das Öl per Schiff weitertransportiert. Durch neue Angriffe der Houthi wird aber auch dieser Exportweg unsicherer. Nach Angaben des saudischen Verteidigungsministeriums werden 14 Länder Teil der neuen Allianz, darunter die Golfstaaten Kuwait, Katar und Bahrain sowie Pakistan, die Türkei, Ägypten und Jordanien. Die Investorenpläne von FIFA-Präsident Infantino für Fußball-Weltmeisterschaftsturniere sorgen bei mehreren Dachverbänden für Widerstand. Die Europäische Fußballunion droht mit einem Boykott. Nach einer Dringlichkeitssitzung hieß es, es würden keine UEFA-Nationalteams an Wettbewerben der FIFA teilnehmen, solange die Vorschläge im Raum stünden. Auch der für Nord- und Mittelamerika sowie die Karibik zuständige Kontinentalverband CONCACAF lehnt die FIFA-Pläne ab, wie der Verband nach einer Sitzung mitteilte. Der afrikanische Fußballverband CAF hatte seine Mitglieder dagegen dazu aufgerufen, die Investorenpläne zu prüfen. FIFA-Präsident Infantino will die kommerziellen Rechte an den WM-Turnieren in eine Tochtergesellschaft auslagern und durch private Investoren die Einnahmen steigern. Zur Begründung hieß es unter anderem, bislang komme zu wenig von gestiegenen Einnahmen an der Basis an. Bundeswirtschaftsministerin Reiche, CDU, hat parteiinterne Forderungen nach einer Beibehaltung der abschlagsfreien Rente nach 45 Beitragsjahren abgelehnt. Dass man Beschäftigte bewusst und staatlich unterstützt in Frühverrentungsprogramme schicke, sei keine gute Idee, sagte Reiche. Nötig sei stattdessen eine längere Lebensarbeitszeit, damit Deutschland wieder wettbewerbsfähig werde. Die Rentenkommission hatte kürzlich die Abschaffung der Regelung empfohlen. Die Ministerpräsidenten von Sachsen, Sachsen-Anhalt und Thüringen, Kretschmer, Schulze und Vogt, forderten die Bundesregierung dagegen auf, die abschlagsfreie Rente nicht abzuschaffen. Auch Brandenburgs Regierungschef Woidke hält die Pläne für falsch. Wer sein Leben lang gearbeitet habe, müsse im Alter auch finanziell abgesichert sein, betonte der SPD-Politiker. Die Vorsitzende der Jungen Union Brandenburg, Strohschneider, hat ihren Rücktritt vom Amt und den Austritt aus der CDU angekündigt. In einer Erklärung an die Mitglieder, die der Nachrichtenagentur dpa vorliegt, begründet sie dies mit Kritik am Vorgehen der Parteispitze, der die Glaubwürdigkeit verloren gegangen sei. Auch die inhaltliche Richtung dieser Bundesregierung sei nicht das, wofür man Wahlkampf gemacht und die Stimmen der Wähler erhalten habe, so Strohschneider. Sie warf der CDU vor, aus Sorge vor einem Verlust des Koalitionspartners SPD dringend notwendige Reformen nicht konsequent umzusetzen. Die Deutsche Bahn hat in den ersten 6 Monaten des Jahres einen Gewinn erzielt. Wie das Unternehmen in seiner Halbjahresbilanz mitteilte, konnte es ein Plus von 147 Millionen Euro verzeichnen. Im ersten Halbjahr 2025 hatte es noch ein Minus von 760 Millionen Euro gegeben. Als Grund nannte die Bahn den begonnenen Umbau des Konzerns. Dazu gehörten Kostensenkungen und der Abbau von Stellen in der Konzernleitung sowie bei internen Dienstleistern. Das Reiseaufkommen legte der Bilanz zufolge um 1,8% auf 960 Millionen Fahrgäste zu. Als ein Grund werden die hohen Kraftstoffpreise gesehen. Die Inflation in Deutschland ist deutlich gestiegen. Waren und Dienstleistungen verteuerten sich im Juli um durchschnittlich 2,8% im Vergleich zum Vorjahresmonat, wie das Statistische Bundesamt in einer ersten Schätzung mitteilte.

0: mitteilte. Im Juni waren es noch 2,3%. Ein Grund für den Anstieg war den Angaben zufolge das Ende des sogenannten Tankrabatts. Er war Ende Juni ausgelaufen. Zugleich laste der Iran-Krieg auf den Energiemärkten und treibe den Ölpreis nach oben, hieß es. Während Spanien und Frankreich zuletzt Erfolge im Kampf gegen Waldbrände gemeldet haben, hat sich die Lage in anderen europäischen Ländern verschärft. In Großbritannien geht die Feuerwehr derzeit gegen einen Waldbrand in der Nähe eines Kernkraftwerks in der Grafschaft Suffolk vor. Premier Burnham sprach von einem sehr ernsten Vorfall. Für das Atomkraftwerk besteht laut Behörden jedoch momentan keine unmittelbare Gefahr. In Griechenland wüten unter anderem auf der Insel Kreta Feuer. Sie wurden durch starke Winde angefacht, die auch die Löscharbeiten erschweren. In der Türkei gibt es der Regierung zufolge mehr als 100 Waldbrände. Die meisten seien unter Kontrolle. In Deutschland wurde im Landkreis Traunstein wegen eines Feuers in den Chiemgauer Alpen der Katastrophenfall ausgerufen. Etwa 300 Einsatzkräfte sind derzeit mit Löscharbeiten am Gipfel der Hochwand beschäftigt. Der ungarische Ministerpräsident Motyó hat Menschen und Unternehmen in seinem Land zum Stromsparen aufgerufen. Wegen der schrittweisen Abschaltung des Kernkraftwerks Pocs infolge der niedrigen Donaupegelstände drohe Ungarn eine beispiellose Energiekrise, erklärte Motyó in einer Online-Botschaft. Auch ein gasbetriebenes Stromkraftwerk bei Budapest könne wegen einer technischen Panne vorübergehend nicht produzieren. Auch in Rumänien wurden Kernkraftwerke mangels Kühlwasser aus der Donau heruntergefahren. In Österreich mussten Wasserkraftwerke die Produktion drosseln. Und hier noch einmal die Übersicht. Nach der Ankunft tausender Migranten in der spanischen Exklave Ceuta in Nordafrika ordnet die Regierung in Madrid einen Militäreinsatz an. Der Europäische Fußballverband UEFA stellt sich gegen die Investorenpläne des Weltverbands FIFA für WM-Turniere. Mehrere ostdeutsche Ministerpräsidenten sprechen sich gegen die Abschaffung der abschlagsfreien Rente nach 45 Beitragsjahren aus. Das Wetter. In der Nacht im Nordosten letzte Schauer und Gewitter. Im Verlauf im Südwesten gebietsweise neue Schauer und einzelne Gewitter. Sonst teils wolkig, teils gering bewölkt und meist trocken. Temperaturen 20 bis 14 Grad. Am Tag bei wechselnder Bewölkung in einem Streifen vom Osten in den Süden teils kräftige Schauer und Gewitter. Sonst überwiegend trocken. 23 bis 38 Grad. Die weiteren Aussichten. Am Samstag heiter bis wolkig. Im Tagesverlauf von der westlichen Mitte bis zum Alpenrand örtlich teils kräftige Schauer und Gewitter, 24 bis 32 Grad. Das waren die Nachrichten.
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2: Heute ist der 30. Juli, knapp 7/12 des Jahres sind damit vorbei. Aber wenn es nach den verbrauchten Ressourcen geht, dann ist 2026 eigentlich schon rum. Ab jetzt leben wir über unsere Verhältnisse als Menschheit. Streng genommen tun wir das hier in Deutschland sogar schon seit Anfang Mai, weil Industrienationen besonders viele Rohstoffe verbrauchen, besonders viele Abgase emittieren. Die Folgen, die sehen wir in diesem Sommer besonders drastisch. Waldbrände, Hitzerekorde, über 40 Grad schon im Juni bei uns hier in Deutschland. Heute auch wieder. Dazu Ströme, die nur noch Rinnsale sind. Ich spreche darüber mit dem Klimapolitik-Experten Niklas Hühne. Aber zuvor doch die Innenpolitik. Die drei CDU-Ministerpräsidenten aus dem Osten proben den Aufstand gegen die Rentenreform. Und es ist eine Debatte entbrannt um die 5%-Hürde. Auch die bilden wir ab in dieser Sendung. Außerdem, die Europäische Fußballunion stellt sich offen gegen den Weltfußballverband. Es geht, Sie wissen es, um die Idee von FIFA-Chef Infantino, die Weltmeisterschaft zu verkaufen oder zumindest Teile der Rechte an ihr. Und wir berichten über eine russische Rakete auf polnischem Territorium und über die Migrantenschwämme in der spanischen Exklave Ceuta. Ich bin Tobias Ullmeier. Guten Abend. Eigentlich ist der Bundestag ja in der Sommerpause. Saure Gurkenzeit normalerweise für Radiomacher in Politik und Zeitgeschehen. Nicht so dieses Jahr. Erst der Rücktritt von Unionsfraktionschef Spahn, dann die Personaldiskussionen und Rochaden innerhalb der CDU. Und jetzt machen die Ministerpräsidenten von Sachsen-Anhalt, Thüringen und Sachsen mobil gegen die Rentenreform. Rentenreform. Und die drei sind pikanterweise Parteifreunde des Bundeskanzlers. Mehr von Niklas Ottersbach.
3: Der Geiseltalsee bei Halle. Früher Braunkohleregion, heute einer der größten künstlichen Seen Deutschlands mit sanierter Hafenanlage und kristallklarem Wasser. Hier treffen sich die drei mitteldeutschen Ministerpräsidenten aus Sachsen-Anhalt, Sachsen und Thüringen zur Bootsfahrt. Im Gepäck der drei CDU-Politiker ein Forderungskatalog zur Renten- und Pflegereform, die im Herbst ansteht. Sachsens Regierungschef Michael Kretschmer nennt als Kernkritikpunkt die abschlagsfreie Rente ab 45 Beitragsjahren. Die soll nach den Vorschlägen der Rentenkommission der Bundesregierung abgeschafft werden. Das gehe gar nicht, sagt Michael Kretschmer, mit Blick auf die Babyboomer in Ostdeutschland, die blühende Landschaften wie den Geiseltalsee mit aufgebaut hätten.
4: Die haben nämlich einen großen Teil ihres Lebens in der DDR gelebt, konnten nicht reisen, haben nicht von dem Wohlstand profitiert. Sie haben nach 1990 noch nicht die blühenden Landschaften gehabt. Sie haben diese blühenden Landschaften aufgebaut mit zum Teil Arbeitslosigkeit, mit ABM-Projekten, mit weiten Fahrtenwege. Und denen müssen wir jetzt helfen, dass die einen guten Punkt haben im Alter, was Pflege und was Rente angeht.
3: In Ostdeutschland beziehen 3/4 der Menschen ausschließlich die gesetzliche Rente. Geringere Löhne, niedrige Erbschaften. Der Osten müsse bei den Sozialreformen im Herbst mitgedacht werden. Es brauche Übergangsfristen und Härtefallregelungen, die ostdeutsche Erwerbsbiografien berücksichtigen, sagt Thüringens Ministerpräsident Mario Vogt von der CDU.
5: Hier stehen drei selbstbewusste Ministerpräsidenten, die sagen, wir gehen das gemeinsam an, weil wir vertreten 8 Millionen Menschen. Wir vertreten mit 330 Milliarden Euro Wirtschaftsleistung die Wirtschaftsstärke eines Landes wie Tschechien. Und vor allen Dingen haben wir 12 Stimmen im Bundesrat, die auch mit dazu entscheiden.
3: Auch bei der Pflegereform, die der neue Bundesgesundheitsminister Carsten Linnemann umsetzen muss, haben die CDU-Ministerpräsidenten aus Ostdeutschland Gesprächsbedarf. Der Eigenanteil zur stationären Pflege müsse begrenzt werden. Sören Pellmann, Bundestagsabgeordneter der Linken, nennt die Forderungen von Kretschmer und Co. ein billiges Wahlkampfmanöver. Tatsächlich ist der Frust über die Bundes-CDU im Osten groß. Brandenburgs Chefin der Jungen Union, Laura Strohschneider, ist heute zurückgetreten. Begründung: der Kurs der Bundesregierung. Sie habe den Glauben verloren, dass diese Bundesregierung Deutschland nach vorne bringen könne. Vor allem in Sachsen-Anhalt ist die Stimmung bei den Christdemokraten schlecht. Eine neue Wahlumfrage von Infratest DIMAP für die Landtagswahl im September sieht die AfD wie festgetackert bei 41%. Die CDU hingegen sackt 2 Punkte auf 24% ab. Ministerpräsident Sven Schulze macht dafür vor allem die Bundesregierung verantwortlich.
6: Also es ist so, dass wir insgesamt in ganz Deutschland gerade die Herausforderung haben, dass es nicht ganz einfach ist, sich dann auf das Land zu konzentrieren und die Unterschiede auch zu stellen. Auch um es konkret zu machen zwischen der Landespartei, zwischen uns als CDU Sachsen-Anhalt und zwischen dem, was man vielleicht im Moment so ein bisschen auch aus Berlin bekommt.
3: Allerdings sinken auch die persönlichen Beliebtheitswerte von Ministerpräsident Schulze ab. Erstmals bescheinigt eine Wahlumfrage AfD-Spitzenkandidat Ulrich Siegmund eine bessere Arbeitsbilanz als dem CDU-Amtsinhaber. Am 6. September wird in Sachsen-Anhalt ein neuer Landtag gewählt.
2: Die Debatte ist nicht neu, aber vielleicht war sie selten so relevant wie jetzt. Der ehemalige Präsident des Bundesverfassungsgerichts, Hans-Jürgen Papier, regt an, die 5%-Hürde bei Landtags- und Bundestagswahlen zu überdenken und auf 3% abzusenken, weil sonst zu viele Wählerstimmen unberücksichtigt blieben. In Sachsen-Anhalt könnte das nach aktuellen Umfragen möglicherweise auf die SPD zutreffen. Kein Wunder also, dass man hier für Papiers Plan ist. Aber auch die AfD befürwortet in Person von Parteichefin Weidel Papiers Idee. Gudula Geuter mit einer Einordnung.
7: Die Diskussion um die 5%-Hürde ist so alt wie die Bundesrepublik. Im Grundgesetz steht sie nicht. Seit 1953 gilt die Sperrklausel bundesweit. Eine Ausnahme gilt für Parteien nationaler Minderheiten wie aktuell nur den Südschleswigschen Wählerverband. Und anlässlich der letzten Wahlrechtsreform hat das Bundesverfassungsgericht die Realität der Unionsparteien zum verfassungsrechtlichen Argument erhoben. Wenn also klar ist, dass eine Partei wie die CSU mit einer anderen, also der CDU, koalieren wird und man sich das Wahlgebiet aufteilt, darf die kleine Partei nicht nur an der Hürde scheitern. Diese Entscheidung entspricht einem älteren Argument des Bundesverfassungsgerichts. Das hatte immer wieder über die 5%-Hürde zu befinden, hat dabei immer erklärt, grundsätzlich sei sie in dem jeweiligen Moment verfassungsgemäß gewesen, aber der Gesetzgeber habe die Pflicht, sie jeweils zu beobachten und zu bewerten. Sie könne nicht starr für jede Situation gelten. Auch zum Beispiel nicht bei der ersten gesamtdeutschen Wahl. Da galt dann zwar eine Sperrklausel von 5%, aber getrennt nach Ost und West. Dabei haben Gegner und Befürworter dieser Grenze gewichtige Gründe anzuführen. Gegner der Hürde oder auch einer so hohen Hürde verweisen auf die Regeln der Demokratie, die Wahlrechtsgleichheit und Chancengleichheit der Parteien. Wählerstimmen, die für eine Partei abgegeben wurden, die an der Sperrklausel scheitert, fallen unter den Tisch.
8: Die Repräsentanz ist ein wichtiges Kriterium auch für demokratische Gerechtigkeit und demokratische Gleichheit,
7: sagt der Politikwissenschaftler Robert Vierkamp im Deutschlandfunk.
8: Es ist aber nicht das einzige Kriterium. Es geht eben auch darum, dass Parlamente funktionsfähig bleiben, dass stabile Regierungen gebildet werden können.
7: Befürworter verweisen häufig auch auf die Erfahrungen in der Weimarer Republik, wo zahlreiche Parteien im Reichstag Koalitionen erschwerten und Regierungen von kurzer Dauer waren. Viele Historiker bezweifeln inzwischen die These, dass die Zersplitterung des Parlaments ein wesentlicher Grund für das Scheitern des Staates gewesen sei. Auch Robert Vierkamp sagt das nicht. Stattdessen verweist er auf die in der Bundesrepublik gewachsene parlamentarische Tradition.
8: Wir sind ein Fraktionenparlament und man kann das ändern wollen. Und eine Absenkung der 5%-Hürde würde das aus meiner Sicht strukturell verändern. Aber da muss man sich eben über die Konsequenzen auch im Klaren sein. Dann muss man mit wechselnden Mehrheiten regieren.
7: Die meisten Bundesländer sehen eine solche Hürde für Landtagswahlen vor. Für Kommunalwahlen gelten unterschiedliche Regeln. Für das Europäische Parlament hatte das Bundesverfassungsgericht Hürden von 5 und auch von 3% für verfassungswidrig erklärt. Wegen der ohnehin sehr viel diverseren Zusammensetzung gelten dort andere Regeln. In den Staaten Europas gelten von umgerechnet unter 1% in den Niederlanden bis zu 8% in Liechtenstein ganz unterschiedliche Hürden. Aktuell entzündet sich die Diskussion an Äußerungen des früheren Verfassungsgerichtspräsidenten Hans-Jürgen Papier, der schon länger für eine niedrigere Hürde eintritt. Dem hat sich Armin Willigmann angeschlossen, SPD-Spitzenkandidat zur Landtagswahl in Sachsen-Anhalt. Von der AfD und der Partei Die Linke gibt es auf Bundesebene dafür Unterstützung. Das BSW, das bei der letzten Bundestagswahl sehr knapp gescheitert war und nach wie vor die Neuauszählung verlangt, schließt sich der Forderung nach einer Änderung nicht an. Aus der Union kommen Stimmen gegen eine Absenkung.
2: Noch keine vollständige Entwarnung für die Waldbrandgebiete in Südwestfrankreich und auf der Iberischen Halbinsel, aber immerhin scheinen die Feuer dort halbwegs unter Kontrolle. Ganz anders im Südosten Europas, in Griechenland, besonders auf Kreta und in der Türkei, da wüten nach wochenlanger Trockenheit und Hitze etliche Brände. Cimbop Nikşas aus Istanbul.
9: Es kommt von oben, schreien sich die Feuerwehrleute in diesem Video zu. Zu sehen ist, wie ein Dutzend Helfer mit schweren Wasserschläuchen an einem Steilhang stehen und versuchen, die Flammen in einem der Waldbrandgebiete im Westen der Türkei zu löschen. In der Luft hängt Rauch, über ihren Köpfen dröhnen die Propeller der Löschhubschrauber. Viele solcher Videos werden in dieser Woche in WhatsApp-Gruppen und sozialen Netzwerken in der Türkei geteilt. Anwohner berichten Freunden in der Ferne, was die Brände bei ihnen gerade anrichten. So wie Cemal Östermar aus Ayvalık, einem kleinen Ort an der türkischen Westküste, nördlich von İzmir.
10: Şu anda yangın köyümün etrafını çevirmiş durumda.
9: Im Moment hat das Feuer mein Dorf praktisch eingekreist. Es ist nur noch eine Frage der Zeit, bis es uns erreicht. Wir Bewohner tun alles, was wir können, um den Brand zu bekämpfen. Allerdings ist der Zugang zu manchen Gebieten wegen des bergigen Geländes sehr schwierig. Löschflugzeuge versuchen zwar, das Feuer aus der Luft zu bekämpfen, aber ihre Einsätze reichen leider nicht aus. Rund 20 solcher Löschflugzeuge waren nach Angaben der Behörden zuletzt in den Waldbrandgebieten im Westen und Süden der Türkei im Einsatz. 4 Maschinen hatte die Türkei bereits zur Unterstützung nach Frankreich und Spanien geschickt. Die starke Hitze und Trockenheit der vergangenen Tage haben nun auch im eigenen Land zahlreiche Brände entstehen lassen. Der zuständige Minister für Land- und Forstwirtschaft, Ibrahim Jumakle, mit einer ersten Bilanz. Landesweit haben wir insgesamt 115 Brände bekämpft, davon 69 außerhalb von Waldgebieten. Zum Glück konnten wir 110 dieser Brände vollständig unter Kontrolle bringen. Unser Einsatz wird andauern, bis auch die letzte Glut gelöscht ist. Als besonders hartnäckig haben sich Brände rund um die beliebten Urlaubsregionen Antalya und Alanya an der Küste im Süden erwiesen. Dort erreichten die Flammen zum Teil auch Wohngebiete, die vorsorglich evakuiert worden waren. Das Besondere an diesem Brand war leider die Windgeschwindigkeit. Zum Teil wurden sogar 84 km/h gemessen. Das bedeutet, dass unsere Einsatzkräfte einem erhöhten Risiko ausgesetzt waren. Zudem erschwerte der unbeständige Wind die Löscharbeiten. Hitze und Wind allein sind aber wohl nicht die einzigen Auslöser der zahlreichen Waldbrände in der Türkei. Ein Anwohner aus Fethiye wird im TV-Sender FRT vor seinem brennenden Haus befragt. Er macht dem örtlichen Strombetreiber Vorwürfe. Seit 2 Tagen melden wir dem Stromversorger, dass die Stromleitungen durch den Wind gegeneinander schlagen und dabei Funken erzeugen. Das ist uns schon im vergangenen Jahr passiert. Hier stehen Strommasten und Telefonmasten so dicht beieinander, dass sie sich bei starkem Wind berühren. Dadurch entstehen Funken. Und schon ein Funke genügt, um den ausgetrockneten Boden in Brand zu setzen, mahnt auch der Forstminister aus der Hauptstadt Ankara. Ich appelliere erneut an unsere Bürgerinnen und Bürger, mit größter Sorgfalt und Aufmerksamkeit zu handeln. Wir bitten eindringlich, im Freien kein Feuer zu entzünden und keinerlei Tätigkeiten auszuüben, die Brände verursachen könnten. Denn die Behörden in der Türkei rechnen damit, dass die Lage auch in den kommenden Tagen gefährlich bleiben wird. Vor allem an den Küsten soll ein starker Wind wehen und in den Wetterprognosen kündigt sich eine Hitzewelle an.
2: Und nicht nur im südeuropäischen Ausland, auch hierzulande ist die Waldbrandgefahr momentan extrem hoch. In den Chiemgauer Alpen in Bayern ist heute der Katastrophenfall ausgerufen worden. Julia Ley.
11: Aktuell sind rund 200 Kräfte im Einsatz, darunter Feuerwehr, Bergwacht, Rettungsdienst, Bayerische Polizei und Staatsforsten. Landrat Andreas Danzer von den Freien Wählern spricht von einer dynamischen Lage. Die Sorge ist, dass der Wind dreht und schneller werden könnte. Etwa 2,5 Hektar Wald sind derzeit betroffen. Damit sich das Feuer nicht weiter ausbreitet, bewässert die Feuerwehr den unteren Teil des Hangs. Seitlich des Feuers hat sie Schneisen in den Wald geschnitten. Auch wichtig, eine Gefahr für die Anwohner soll vermieden werden. Zum Schutz der wenigen Häuser unterhalb des Brandes wurden Räumungspläne vorbereitet. Eine Evakuierung ist derzeit aber nicht nötig. Um schneller und mit mehr Wassermengen arbeiten zu können, hat der Landkreis neben den bisherigen Polizeihubschraubern noch zusätzliche Löschhubschrauber aus Österreich angefordert. Insgesamt bis zu 5 Helis können im Tal gleichzeitig fliegen. Sie werfen aus Außenlastbehältern Wasser über dem Brandgebiet ab. Das Wasser für die Löscharbeiten holen die Einsatzkräfte aus umliegenden Bächen und Quellen. Seit 11.30 Uhr gilt offiziell der Katastrophenfall. So kann die Gemeinde Unterwössen vom Landkreis umfassend unterstützt werden und auf zusätzliche Kräfte und Technik zugreifen. Die Bevölkerung im gesamten Landkreis Traunstein ist zudem vor Geruchs- und Rauchbelästigungen gewarnt. Die Behörden bitten, den Bereich weiträumig zu meiden, Fenster und Türen geschlossen zu halten und Lüftungs- und Klimaanlagen abzuschalten. Außerdem ist die Bundesstraße 305 wegen der Löscharbeiten zwischen Markwartstein und Reit im Winkel gesperrt. Für Fragen der Bürger hat das Landratsamt Traunstein ein Bürgertelefon eingerichtet.
2: Und noch mehr zum Thema Hitze. Das Robert-Koch-Institut hat eine neue Schätzung veröffentlicht, wonach allein in diesem Jahr in Deutschland schon fast 10.000 Menschen an den Folgen der hohen Temperaturen gestorben sind. Deshalb fordert jetzt auch die Politik Maßnahmen zum Hitzeschutz. Andreas Fischer.
12: Der ehemalige Bundesgesundheitsminister Karl Lauterbach von der SPD sagte der Rheinischen Post, jetzt komme es darauf an, zu retten, was noch zu retten sei. Als konkrete Maßnahmen fordert Lauterbach unter anderem Kälteräume und Hitzetelefone, die bei gefährdeten Menschen zum Beispiel nachfragen, ob sie genügend trinken. Die Linken-Fraktion im Bundestag betont heute, wie gefährlich Hitzewellen vor allem für pflegebedürftige Menschen sind. Deswegen fordert die Linke, Pflegeheime hitzefest zu machen. Die Länder müssten Verschattung, Kühlung und klimaresiliente Gebäude finanzieren. Auch der Deutsche Städtetag will mehr Geld von Ländern und Bund für die Anpassung an den Klimawandel insgesamt. Es gehe um Milliardensummen, die die Kommunen nicht allein stemmen könnten, sagte Hauptgeschäftsführer Christian Schuchert dem Redaktionsnetzwerk Deutschland. Die Bundesregierung hatte schon bei der Hitzewelle Ende Juni betont, wenn es um konkreten Hitzeschutz geht, liege die Hauptverantwortung bei Ländern und Kommunen. Das Bundesgesundheitsministerium verweist heute darauf, dass es schon vor 3 Jahren einen umfassenden Hitzeschutzplan vorgelegt habe.
2: Am Telefon ist jetzt Niklas Höhne, Klimapolitikexperte an der Universität Wageningen in den Niederlanden und Mitbegründer des gemeinnützigen Forschungsinstituts New Climate Institute. Guten Abend, Herr Höhne.
13: Hallo, Herr Höhlmeier.
2: Herr Höhne, Waldbrände in vielen südeuropäischen Ländern, sogar bei uns in Deutschland, dazu Hitzerekorde, Hitzetote. Ich nehme mal an, das kommt für Sie nicht überraschend.
13: Leider überhaupt nicht. Die Klimawissenschaft hat ja seit den letzten 20 Jahren gewarnt, dass, wenn wir weiter so machen mit den Treibhausgasemissionen, dass dann eben die Temperatur ansteigt und damit steigen auch die Wahrscheinlichkeit für Hitzewellen, für Dürren, für Waldbrände, für Extremwetterereignisse an. Und es passiert im Prinzip genau das, was vorhergesagt worden ist.
2: Aber hätten Sie auch schon so früh, also jetzt beziehungsweise in den letzten 3, 4, 5 Jahren, wo wir das so stark merken, mit diesen Ausmaßen der Auswirkungen gerechnet?
13: Eigentlich ist das jetzt nicht überraschend, denn wie gesagt, solange wir Kohle, Öl und Gas verbrennen, gibt es immer mehr CO2 in der Atmosphäre und damit steigt die globale Temperatur und die hört eben erst auf zu steigen, wenn wir aufhören, Kohle, Öl und Gas zu verbrennen. Deswegen müssen wir da so schnell wie möglich raus. Und in der Vergangenheit sind die globalen Treibhausgasemissionen gestiegen. Also wir haben den globalen Temperaturanstieg noch beschleunigt und wir müssen ihn ja eigentlich zum Stoppen bringen. Das schaffen wir nur, wenn wir komplett rausgehen aus Kohle, Öl und Gas.
2: Nun hören sich diese 1,5, 2 oder unter Umständen auch 3 Grad Klimaerwärmung so abstrakt an. Im Moment spüren wir das am eigenen Leib oder sehen es im Fernsehen oder merken es im Urlaub, was dann passiert. Wenn wir nichts ändern würden, welches Szenario droht uns dann ganz konkret in 20, 30, 40 Jahren?
13: Ja, mit allen umgesetzten Maßnahmen wird die globale Temperatur bis zum Ende des Jahrhunderts eben in Größenordnung 2,5-3 Grad steigen und wir sind jetzt schon bei fast 1,5 Grad. Also das heißt fast nochmal doppelt so viel Temperaturerhöhung. Also das heißt mindestens nochmal doppelt so viel Schäden, wie wir jetzt schon sehen. Und wir sehen ja jetzt eben bei Spitzentemperaturen hier in Deutschland von 40 Grad. Das hatten wir vorher nie so gesehen. Und ja, Luft, die 40 Grad warm ist, die kann dreimal so viel Wasser aufnehmen wie Luft, die 20 Grad ist. Und deswegen ist es schon ganz klar, dass das zu enormer Dürre führt, weil die Luft einfach das Wasser raussaugt und deswegen eben auch zu Waldbränden, aber dann auch zu enormen Niederschlägen führt, weil das Wasser muss ja irgendwann wieder runterkommen. Eben dann aber, wenn wir es nicht haben wollen, nämlich als Starkregenereignisse, als Stürme, als Überflutungen, da müssen wir uns drauf gefasst machen. Und für mich das Wichtige, das geht nicht weg. Ja, es wird mehr Temperaturerhöhung, deswegen mehr dieser Ereignisse. Und da müssen wir uns drauf einstellen, also drauf anpassen, aber eben auch rausgehen aus Kohle, Öl und Gas und Klimapolitik so schnell wie irgend möglich vorantreiben.
2: Bekannt sind die Folgen der Treibhausgasemissionen. Sie haben gesagt, seit 20, 30 Jahren, tatsächlich schon seit den 70er Jahren, glaube ich. Da ist mir kürzlich erst ein Video untergekommen. Die Mahner sind damals noch eher belächelt worden. Dann hatte man ja so ein bisschen das Gefühl, so zu Beginn des Jahrtausends, dass sich die Menschen, auch die Politik, zumindest manche Parteien der Lage bewusst geworden sind und was verändern wollten. Aber im Moment, da scheint es ja wieder so, als müsste der Klimaschutz völlig hinten anstehen. Zunächst hinter Corona, dann hinter Verteidigungs- und Wirtschaftspolitik. Politik. Täuscht der Eindruck?
13: Ja, leider schon. Und was mich halt besorgt und quasi fast fassungslos macht, ist, dass die Regierung nicht reagiert. Also wenn ich vielleicht jetzt direkt an Herrn Merz sprechen darf, vielleicht hört er ja zu. Also lieber Herr Bundeskanzler Merz, ich würde mir wünschen, dass Sie das Problem anerkennen und nicht von Wetter reden, sondern vom menschengemachten Klimawandel. Und ich würde mir auch wünschen, dass Sie den Spielraum nutzen, den Sie sich selber geschaffen haben mit dem Sondervermögen, nämlich zum Beispiel Krankenhäuser und Altenheime auf die Hitze vorzubereiten, indem es da kühle Räume gibt oder die erneuerbaren Energien schneller auszubauen und die Netze schneller auszubauen mit dem Sondervermögen, das es gibt. Und ich würde mir wünschen, dass Sie das für Ihre Töchter tun und auch für alle anderen Menschen in Deutschland, insbesondere die jungen Menschen, denn für die war das wohl eher einer der kühleren Sommer.
2: Es gibt ja viele Stellschrauben, an denen man drehen kann und auch müsste. Aber was müsste denn sofort passieren? Was hätte den größten Effekt?
13: Ja, wir haben gerade diese Woche erlebt, dass trotz der Hitzewelle die Bundesregierung den Ausbau der erneuerbaren Energien etwas gestoppt hat und das mit dem Argument, dass das Netz verstopft sei. Also wenn der Strom nicht, wenn man den nicht transportieren kann von A nach B, dann sollten wir doch weniger Erneuerbare zubauen. Und das ist genau das Gegenteil von dem, was eigentlich passieren müsste. Wir müssten mehr Erneuerbare haben. Und das bedeutet jetzt, wo es eng wird im Netz, das Netz ausbauen und da sehr viel investieren, um das schneller hinzubekommen, weil zu viel Erneuerbare gibt es eigentlich gar nicht. Es geht nur um die Verteilung und die Speicherung. Und das können wir jetzt machen. Netze zu bauen, also so Hochspannungsleitungen, das ist immer schwierig, weil man das nicht im Hintergarten haben will. Aber Batteriespeicher sind inzwischen so unglaublich günstig geworden. Die kann man auch nutzen und die können dann eben die Sonnenenergie vom Tag in die Nacht speichern. Und das würde sehr viel helfen. Zweiter Punkt ist, einfach auf Elektrifizierung zu setzen. Also jede Gasheizung, jeder neue Verbrenner verschlimmert das Problem. Und wir haben gerade die Alternativen, die sind sogar ökonomisch günstiger in vielen Fällen. Also die Wärmepumpe und das Elektroauto und der öffentliche Nahverkehr. All das haben wir und wir müssen es jetzt umsetzen. Und für mich ist das Allerwichtigste, das Problem anerkennen und nicht negieren, sondern zu sagen, wir haben ein Problem. Und jetzt müssen wir es angehen. Wenn wir das nicht tun, wenn wir das verschleppen, das Problem, wird es nur teurer. Es wird teurer mit den Schäden, die wir haben. Und es wird teurer, weil wir dann irgendwie ganz schnell die Kurve noch kriegen müssen. Und das wird dann ja schwierig und teuer.
2: Aber bei vielen Menschen scheint sich ja sogar was wie Resignation bereit zu machen. Endzeitstimmung nach dem Motto, in China werden immer mehr Kohlekraftwerke gebaut, in Russland brennen Öldepots und im Schwarzen Meer, da werden Schiffe versenkt und überhaupt noch die USA. Ist das, was wir hier in Deutschland verändern können, tatsächlich mehr als dieser Tropfen auf den heißen Stein?
13: Unbedingt, weil die Welt schaut auf Deutschland, schaut auf die EU, was wir hier machen. Und ja, die USA, die ist so ein bisschen auf dem Irrweg, muss ich sagen. Aber China ist voll dabei. In China werden mehr Kohlekraftwerke gebaut, ja, aber die laufen überhaupt nicht. Es wird in China inzwischen weniger Kohle verbraucht für Strom, obwohl mehr Kraftwerke gebaut werden, weil nämlich auch die erneuerbaren Energien unglaublich schnell ausgebaut werden in China und damit den Kohlestrom einfach verdrängen, weil es billiger ist. Genauso in China ist jedes zweite verkaufte Auto ein Elektroauto und das wird rasant nach oben gehen. Und auch China hat Wärmepumpen, Elektrolyseure, all das als Zukunftstechnologie entdeckt und geht massiv in den Markt rein. Und China ist einfach groß und ist auch sehr viel größer als die USA. Und wenn wir da mithalten wollen, dann müssen wir da mitgehen. Und nach hinten blicken hilft da leider nicht. Und ich glaube, ich hoffe sehr, dass die Bevölkerung überzeugt werden kann, dadurch, dass wir jetzt eben die Alternativen haben, die günstiger sind und die auch gut funktionieren. Und die kann man jetzt umsetzen. Wenn der Preis stimmt, dann wird es meistens gemacht. Und so sieht das jetzt auch aus. Der Benzinpreis ging in die Höhe und die Menschen fangen an, Elektroautos zu kaufen. Genau so wird es passieren.
2: Herr Höhne, das ist Ihr Appell an die Menschen in Deutschland. Sie sind ja regelmäßig auch bei Klimaverhandlungen, bei internationalen Klimaverhandlungen dabei, bei so viel Unruhe, bei so vielen Krisen auf der Welt. Haben Sie den Eindruck, es gibt tatsächlich die Chance auf einen globalen Wechsel?
13: Ja, die internationale Zusammenarbeit ist sehr, sehr schwierig gerade, muss man schon sagen. Also da stehen die Zeichen nicht sehr gut. Aber was mir schon Hoffnung macht, ist eben, dass diese technologische Revolution vorangetrieben worden ist. Ja, also dass die Erneuerbaren so günstig sind, dass die Speicher so günstig sind, dass eben Elektroautos, Wärmepumpen, Elektrolyseure vorangekommen sind, dass wir jetzt sogar über CO2-freien Stahl sprechen. CO2-freie Schiffe, all das sind Dinge, über die wir lange nicht gesprochen haben. Also die Technologie ist vorangeschritten und wird in vielen Bereichen einfach konkurrenzfähig auf dem wirtschaftlichen Niveau. Und das macht mir eigentlich Hoffnung, dass das passiert. Die Diplomatie ist sehr schwierig und ist nicht besser geworden. Aber die wirtschaftliche Sicht auf das Ganze, die ist besser geworden. Und deshalb bin ich da zuversichtlich. Wir haben jetzt gerade gesehen mit der Schließung der Straße von Hormuz, dass es eine große Unsicherheit bringt, sich auf diese fossilen Energien zu verlassen. Wir haben die überhaupt nicht unter Kontrolle. Und viele Menschen sind durch diese Schließung der Straße von Hormuz in eine große Krise geschlittert worden und haben dadurch eben entschieden, das ist keine gute Abhängigkeit, und haben entschieden, eben wegzukommen von fossilen Energien schneller, als sie das vorher wollten, insbesondere in Südostasien. Und das gibt mir Hoffnung, dass eben sich viele Länder auf diesen richtigen Weg machen. Es gibt einige, die machen das nicht, wie die USA zum Beispiel. Aber da gehe ich davon aus, dass eine Trump-Administration vielleicht das irgendwann versteht oder wenigstens die Wählerinnen und Wähler der USA, dass es da zu einer Änderung im Kurs kommt.
2: Einschätzungen von Niklas Höhne, Klima- und Klimapolitik-Experte an der Universität Wageningen. Vielen Dank fürs Gespräch und Ihnen noch einen schönen Abend.
13: Danke.
2: Das Gespräch haben wir vor der Sendung aufgezeichnet. Sie hören den Deutschlandfunk, 23.35 Uhr mittlerweile. Das war der Tag jetzt mit den Kurzberichten. 5,5 Wochen vor der Landtagswahl in Sachsen-Anhalt hat das Institut Infratest DIMAP eine Umfrage veröffentlicht. Jochen Müller.
14: Die als rechtsextrem eingestufte AfD bleibt der Umfrage zufolge mit 41% stärkste politische Kraft in Sachsen-Anhalt, stagniert aber seit Wochen auf diesem Wert. Hat die Partei die Mobilisierungsgrenze erreicht? Nein, sagt Spitzenkandidat Ulrich Siegmund, der Wahlkampf habe gerade erst begonnen. Die CDU sackt weiter ab, liegt jetzt bei 24% und damit weit hinter der AfD. Die Unruhen in der Bundes-CDU hätten seinen Wahlkampf gestört, sagt der Spitzenkandidat Sachsen-Anhalts-Ministerpräsident Sven Schulze. Die Linkspartei legt zu, kommt auf 13%, Tendenz steigend. Wir werden die AfD von den Hebeln der Macht fernhalten, sagt Spitzenkandidatin Eva von Angern. Neue Hoffnung bei der SPD, sie liegt bei 7%, das sei ein stabiler Wert, sagt Spitzenkandidat Armin Willingmann. Umfragen hatten die SPD zuletzt bei 5% gesehen. Im Landtag vertreten wären auch die Grünen. Man werde alles geben, um eine AfD-Regierung zu verhindern, sagt Spitzenkandidatin Schibora-Seidlitz. Unter der 5%-Hürde lägen der Umfrage zufolge derzeit das Bündnis Sarah Wagenknecht und auch die FDP.
2: Der Bundesgerichtshof hat heute ein Urteil zum Fokus-Qualitätssiegel für Ärzte gesprochen. Max Bauer.
15: Die Zeitschrift Fokus gibt jährlich Ärztelisten heraus. Zusätzlich vergeben wird das Siegel Top-Mediziner. Wenn Ärztinnen und Ärzte 2000 Euro an Fokus zahlen, können sie mit dem Empfehlungssiegel für sich werben. Die Wettbewerbszentrale, ein Verein der deutschen Wirtschaft, der sich für fairen Wettbewerb einsetzt, hält die Siegelvergabe für unzulässig und hat gegen die 2020 und 2021 vergebenen Siegel geklagt. Mit denen würde Fokus einen falschen Eindruck erwecken, nämlich dass hinter der Siegelvergabe eine objektive Prüfung durch eine neutrale Stelle stehe. Vor dem Bundesgerichtshof hatte die Wettbewerbszentrale nun Erfolg. Der BGH stellt strenge Anforderungen an Werbung, die das Thema Gesundheit betrifft. Die Fokussiegel würden vor allem auf Selbstauskünften von Ärzten, Empfehlungen von Kollegen und auf Patientenbewertungen beruhen, also auf subjektiven Einschätzungen. Welche Kriterien das Testurteil dann aber genau tragen, sei nicht erkennbar. Nun muss die Vorinstanz anhand der strengen BGH-Vorgaben entscheiden, ob die Fokus-Ärzte-Siegel irreführend sind. In der bisherigen Form dürften die Fokus-Siegel für Ärzte wohl nicht mehr zulässig sein.
2: Die Deutsche Bahn hat erstmals seit dem Jahr 2019 wieder einen Gewinn für das erste Halbjahr ausgewiesen. Sören Hinze.
16: Unterm Strich steht ein Plus von 147 Millionen Euro nach Steuern und Zinsen. Grund sind laut Konzernangaben vollere Fernzüge, vor allem seit dem Monat April. Wegen Rabattaktionen und hoher Spritpreise seien vor allem Pendler vom Auto auf die Bahn umgestiegen. Zugleich habe der Konzern erste Sparpläne umgesetzt. Kosten wurden durch Personalabbau gesenkt, nicht im Zugverkehr, sondern in der Konzernleitung und bei internen Doppelstrukturen. Für das Gesamtjahr plant die Deutsche Bahn einen operativen Gewinn von 600 Millionen Euro vor Steuern und Zinsen. Verluste verzeichnet der Konzern weiterhin in der Güterverkehrssparte, nähert sich dort aber einer ausgeglichenen Bilanz. DB Cargo hat einen Verlust von 1 Million Euro im ersten Halbjahr erwirtschaftet. Im ersten Halbjahr 2025 waren es noch knapp 100 Millionen Euro Verlust. Der Güterverkehr leidet unter einer schwachen Nachfrage, insbesondere aus der Stahl-, Chemie- und Automobilindustrie. Um die Kundenzufriedenheit zu verbessern, setzt der Konzern auf eine umfangreiche Netzsanierung sowie ein Sofortprogramm. Mehr Personal soll Bahnhöfe öfter reinigen und Schäden schneller reparieren.
2: China hat den USA wegen neuer Beschränkungen für humanoide Roboter mit Gegenmaßnahmen gedroht. Eva Lambi-Schmidt.
17: Das chinesische Handelsministerium hat die US-Beschränkungen für hochentwickelte Roboter als diskriminierend bezeichnet. Sie würden darauf abzielen, chinesische Unternehmen und Produkte ins Visier zu nehmen und zu unterdrücken. Die Volksrepublik fordert nun von der US-Regierung, ihre Maßnahmen umgehend zurückzunehmen, sonst werde China entschlossen Gegenmaßnahmen ergreifen. Die US-Kommunikationsbehörde FCC hatte vor 2 Tagen angekündigt, im Ausland hergestellte, fortschrittlich vernetzte Roboter künftig verbieten zu wollen. Betroffen sind menschenähnliche, sogenannte humanoide Roboter und auch 4-beinige Modelle, bekannt als Roboterhunde. Die US-Behörde begründete das Importverbot mit Sicherheitsrisiken, die auf die Netzwerkfähigkeiten der Roboter zurückzuführen seien. Diese könnten dazu missbraucht werden, um die Roboter fernzusteuern und um zu spionieren. Auch wenn es sich um ein generelles Importverbot von humanoiden Robotern aus anderen Ländern handelt, dürfte das Verbot vor allem chinesische Hersteller treffen. Denn diese dominieren den Weltmarkt. Laut Schätzungen von Analysten kommen rund 85% menschenähnlicher Roboter aus China. Mit dem Streit um humanoide Roboter verschärft sich zwischen den zwei größten Volkswirtschaften der Welt der Wettstreit um Zukunftstechnologien. Die USA beschränken bereits seit mehreren Jahren den Verkauf hochleistungsfähiger Mikrochips nach China, die für die Entwicklung künstlicher Intelligenz gebraucht werden. China wiederum kontrolliert die Ausfuhr wichtiger Rohstoffe wie seltene Erden, die für die Produktion von Zukunftstechnologien unabdingbar sind.
2: Und jetzt die Börsennews aus unserem Studio in Frankfurt von Claudia Werle.
18: Viel Licht und Schatten heute an der Börse. Die Inflation in Deutschland ist gestiegen. Das zeigen die neuen Zahlen vom Statistischen Bundesamt. Und das hat viel mit dem Krieg im Nahen Osten zu tun. Denn infolge davon steigen die Ölpreise und das wirkt sich auf die Inflationsentwicklung aus. Von Unternehmensseite kommen sehr unterschiedliche Signale. Einige Unternehmen wie Wacker Chemie blicken optimistisch auf die kommenden Monate, trotz der schwierigen äußeren Rahmenbedingungen. Auch Adidas hat von steigenden Umsätzen und von steigenden Gewinnen berichtet. Und das hat viel mit der Fußball-Weltmeisterschaft zu tun. Gut ist manchmal, aber nicht gut genug, meint ein Händler. Und das ist der Grund, weshalb die Papiere von Adidas regelrecht eingebrochen sind. Die Geschäftszahlen für das zweite Quartal und die Aussichten für das Gesamtjahr haben die Erwartungen vieler Anleger nicht getroffen. Dass der BMW-Konzern von drastischen Gewinneinbrüchen im abgelaufenen Quartal berichtet hat, kommt für viele hier an der Börse nicht unerwartet. Der neue BMW-Chef spricht vom harten globalen Wettbewerb. Deshalb sollen bis Ende 2027 8.000 Stellen im Konzern gestrichen werden. Der DAX ist zu Handelsschluss deutlich im Plus, steht jetzt bei 25.612 Punkten. Positive Impulse haben am Nachmittag die festeren US-Börsen geliefert. Dort gab es vor allem bei einigen Technologiewerten deutliche Kursgewinne. Geopolitisch bleibt die Lage im Iran angespannt.
2: Verhökert Gianni Infantino den Fußball an private Investoren, vielleicht sogar an Familienmitglieder von Donald Trump? Zumindest hat der FIFA-Chef da einen Versuchsballon gestartet mit seinem Vorschlag, die WM künftig, zumindest in Teilen, zu privatisieren. Die Empörung in Europa ist groß. So groß, dass sich die UEFA heute ganz kurzfristig getroffen hat und tatsächlich hat der Kontinentalverband da Geschlossenheit gezeigt. Sie würde gegebenenfalls sogar eine solche WM boykottieren. Darüber habe ich vor der Sendung mit Julian Tilders aus unserer Sportredaktion gesprochen und ihn zuerst gefragt. Julian, ist das eine Überraschung, dass die UEFA wirklich so weit gehen will?
19: Das ist schon eine neue Stufe der Eskalation. Insofern ja, durchaus überraschend. Die wenigen anderen Kontinentalverbände, die sich kritisch geäußert haben, zum Beispiel die Nordamerikaner oder die Asiatische Konföderation, die haben ja auch eher gesagt, dass sie mit dem Prozess nicht so happy sind, dass sie einfach übergangen werden und ein fertiges Proposal, so hat es Gianni Infantino ja genannt, also einen Vorschlag auf den Tisch geknallt bekommen. Um die Pläne an sich ging es bei denen gar nicht so konkret. Da nimmt jetzt die UEFA die stärkste Haltung ein. Auch die UEFA hat natürlich den Prozess und die Intransparenz kritisiert, aber sie geht eben noch einen Schritt weiter und sagt nicht nur, wir akzeptieren diesen Prozess nicht, sondern auch, wir akzeptieren das ganze Modell nicht. Und damit stellt die UEFA nicht nur die Governance der FIFA in Frage, sondern auch die ganze Vision von Infantino für den Weltfußball.
2: Ja, aber jetzt sind wir mal ehrlich, die UEFA ist ja kein Wohlfahrtsverband. Auch da geht's ums Geschäft. Kämpft die UEFA hier einfach um ihr Revier?
19: Das kann man so oder so sehen. Einerseits ja klar, also die UEFA hat ein kommerzielles Interesse, die Pläne der FIFA zu durchkreuzen. Die stehen schon teilweise ja in Konkurrenz mit den neuen Premium-Produkten der FIFA. Stichwort Club-WM. Der Kalender wird immer dichter, weil die FIFA sich ausbreitet mit ihren eigenen Wettbewerben. Das ist die UEFA-Sicht natürlich. Die UEFA ist darüber nämlich alles andere als glücklich. Aber das hat ja erstmal auch nichts mit der berechtigten Kritik an den Führungsstrukturen und Entscheidungen der FIFA zu tun. Das sind schon zwei Paar Schuhe.
2: Aber wenn wir uns jetzt mal so den globalen Sport ansehen und auch vor allem den US-Sport, da ist man ja immer der Meinung, die US-Basketballliga, das ist quasi die Weltliga. Genauso ist es mit dem Baseball, genauso ist es mit dem Eishockey. Ist da so eine Boykottandrohung von irgendwelchen Europäern überhaupt eine Gefahr für die Pläne von Infantino?
19: Es kommt drauf an. Also ich habe mich auch darüber mit Stanis Elsborg aus Dänemark unterhalten. Er ist Chef bei Play the Game. Das ist eine Initiative, die sich für demokratische Werte im Weltsport einsetzt. Wir hören mal die Einschätzung von Stanis Elsborg.
20: I mean, if you even Naja, die UEFA ist ja bereit, grundsätzlich alle FIFA-Wettbewerbe zu boykottieren. Es steht im September eine U20-WM der Frauen in Polen an. Die UEFA hat eine starke Stimme. Sie stellt für Infantinos Pläne tatsächlich eine große Bedrohung dar. Und übrigens auch für Infantinos Präsidentschaft, weil die UEFA wirklich die Art und Weise in Frage stellt, wie Infantino die FIFA führt.
19: Wobei es erstmal eigentlich nicht direkt entscheidend ist, was die Kontinentalverbände sagen, sondern es muss ja nur eine Mehrheit der nationalen Mitgliedsverbände, also die einzelnen Länder, dem Vorschlag zustimmen. Diese Mehrheit bei 211 Mitgliedsverbänden, die steht jetzt so ein bisschen auf der Kippe. Nur die 55 europäischen Staaten wären natürlich alleine zu wenige. Jetzt ist es aber so, dass auch die Nationalverbände, die 41 an der Zahl des nordmittelamerikanischen Verbandes und der Karibik, sich auch einstimmig dagegen ausgesprochen haben. Das heißt, 96 von 211 Mitgliedsverbänden sind offen dagegen. Aber Infantino hat besonders bei vielen kleineren Nationalverbänden auch immer noch ein super Standing. Jetzt bleibt erstmal abzuwarten, ob und wie Infantino auf diese Boykottandrohung der UEFA auch antwortet.
2: Julian Tilders aus unserer Sportredaktion zur WM-Boykottandrohung der UEFA. 23.47 Uhr hier im Deutschlandfunk. In Polen ist vergangene Nacht eine Rakete abgestürzt. Regierungschef Tusk sagte, nach Expertenmeinung könnte es sich um ein Geschoss russischer Herkunft handeln. In der Nacht hat Russland die Ukraine massiv angegriffen, auch im Westen, also in Polens Nähe. Paulina Milling.
21: Alarm heute im Südosten Polens. Ein Anwohner beschrieb im polnischen Fernsehen die Schreckensmomente der Nacht. Um kurz nach drei flogen hier die Jets los. Gegen vier begann dann die Sirene zu heulen. In der Stadt Lublin und in mehreren Orten im Südosten Polens gab es Luftalarm. Ein zunächst unbekanntes Flugobjekt ist ca. 120 Kilometer tief nach Polen geflogen. Das polnische Militär setzte mehrere F-16 Kampf- und Erkennungsflieger ein, um es zu verfolgen. Der polnische Verteidigungsminister Władysław Kosiniak-Kamysz erklärte, die Alliierten hätten auch geholfen. Auch Militärflugzeuge unserer Verbündeten waren unterwegs, um die Jets in der Luft zu betanken. Sie starteten aus Deutschland nach Polen. Einige Augenzeugen sagten, sie hätten einen lauten Knall gehört. Das Objekt ist über einem Feld abgestürzt, erzählte ein Landwirt aus der Gegend. Wir wollten um 4 Uhr zum Mähen losfahren. Ich war schon draußen, um den Mähdrescher zu holen. Es war also circa 3:45. Ich dachte, da fliegen gleich die Scheiben raus. Und dann ist die Feuerwehr hingefahren. Kurz darauf sagte mir ein anderer Landwirt, es ist etwas hier auf unseren Feldern passiert. Überwachungskameras aus der Gegend haben die Explosion festgehalten. Auf Bildern ist ein Krater zu sehen. Der Krater ist ziemlich groß, ca. 10 Meter im Durchmesser und 5 Meter tief. Die Trümmerteile sind im Kreis von etwa 200 Metern verteilt. Sie werden jetzt mit einer Drohne gesucht, erklärte der zuständige Staatsanwalt Grzegorz Trusiewicz. Regierungschef Donald Tusk besuchte die Absturzstelle. Das ist noch nicht definitiv, aber nach der Meinung der Experten und der Militärs weisen die Spuren, die gefundenen Trümmerteile auf die russische Rakete H-101 hin. Die Trümmerteile werden nun untersucht. Ein ukrainischer Experte ist unterwegs nach Polen, um die hiesigen Fachleute zu unterstützen. Ballistische Raketen vom Typ H-101 setzt Russland bei Angriffen auf die Ukraine immer wieder ein. Heute Nacht wurde die Ukraine erneut massiv beschossen, auch im Westen des Landes, also in Polens Nähe. Deshalb liegt die Vermutung nahe, die Luftraumverletzung könnte damit zusammenhängen.
2: Und das hat inzwischen auch Polens Ministerpräsident Donald Tusk so bestätigt. Er wolle den Untersuchungen zwar nicht vorgreifen, aber alles deutet darauf hin, dass es sich eben um einen russischen Marschflugkörper handelt. Manche Augenzeugen gehen von bis zu 5000 Menschen aus, die allein heute die Grenze zur spanischen Exklave Ceuta überwunden haben. Nahezu ungehindert sind sie aus Marokko auf europäisches Gebiet gelangt. Nach Medienberichten ist die Grenzsicherung zeitweise zusammengebrochen. Die Aufnahmezentren sind überfüllt, die Stadt spricht von einem humanitären Notstand und fordert den Einsatz des Militärs. Luca Kissel berichtet.
22: Jubel an der Außengrenze der Europäischen Union.
0: In sozialen Netzwerken verbreitete Aufnahmen zeigen junge Männer, die durch die Grenzanlage zwischen Marokko und Ceuta laufen oder über Absperrungen klettern. Ceuta ist eine spanische Stadt an der nordafrikanischen Küste und damit EU-Gebiet. Innerhalb weniger Stunden gelangen am Donnerstag tausende Menschen aus Marokko auf spanisches Gebiet. Der Regionalpräsident von Ceuta, Juan Jesus Vivas, schlägt im Gespräch mit der Tageszeitung El País Alarm. Wir befinden uns in einem absoluten humanitären und sozialen Notstand. Darauf muss entsprechend reagiert werden, mit einer einheitlichen Leitung, die eine entschlossene und sofortige Antwort sicherstellt. Wie viele Migranten allein am Donnerstag angekommen sind, ist unklar. Der spanische Fernsehsender TVE spricht von bis zu 3.000. Hinzu kommen 2.000 Menschen, die Ceuta in den 10 Tagen zuvor vor allem schwimmend erreicht haben. Die Aufnahmezentren sind um ein Vielfaches überfüllt. Hunderte Menschen leben und schlafen derzeit im Freien. Warum kommen gerade jetzt so viele Menschen? Eine mögliche Erklärung ist ein Urteil des obersten Gerichtshofs von Spanien vom 16. Juni. Wer beim Versuch, Ceuta schwimmen zu erreichen, im Meer aufgegriffen wird, darf nicht unmittelbar nach Marokko zurückgewiesen werden. Stattdessen ist ein reguläres ausländerrechtliches Verfahren nötig. Das spanische Innenministerium wirft Schleusernetzwerken vor, das Urteil auszunutzen. Zugleich verbreiten sich in sozialen Netzwerken Videos erfolgreicher Grenzübertritte und Aufrufe zu weiteren Versuchen. Nach Angaben eines lokalen Reporters gegenüber der Nachrichtenagentur EFE werden solche Versuche in geschlossenen Messenger-Gruppen vorbereitet und koordiniert. Ungeklärt bleibt jedoch, warum am Donnerstag auch die Sicherung der Landesgrenze zeitweise zusammenbrach. Alle Fraktionen im Stadtparlament fordern nun gemeinsam ein härteres Eingreifen. El refuerzo de los cuerpos y fuerzas de seguridad del Estado. Die staatlichen Sicherheitskräfte sollen verstärkt und das Militär eingesetzt werden, um die Grenze und die öffentliche Sicherheit zu schützen. Eine vergleichbare Situation erlebte Ceuta zuletzt 2021. Damals kamen innerhalb von 2 Tagen mehr als 8.000 Menschen während einer schweren politischen Krise zwischen Spanien und Marokko. Für einen solchen Konflikt gibt es diesmal keine Hinweise. Dennoch wächst in Ceuta die Sorge vor einer weiteren Eskalation. Madrid lehnt die Ausrufung eines nationalen Notstands ab, will aber zusätzliches Personal schicken. Spanien und Marokko wollen die Grenzkontrollen verstärken und Rückführungen beschleunigen. Offen bleibt, wie schnell sich die Lage stabilisieren lässt und wie die vielen Menschen bis dahin versorgt werden.
2: Morgen werden auf jeden Fall Spaniens Premier Sanchez und Innenminister Grande Marlaska in Ceuta erwartet. Und zum Schluss noch ausgewählte Zeitungskommentare, die Presseschau, zusammengestellt von Jan Altmann, präsentiert von Daniel Drewes.
1: Die Zeitungen beschäftigen sich unter anderem mit dem Thema Hitze. Die Lausitzer Rundschau aus Cottbus glaubt, der Sommer ist zur Zeit der Katastrophen geworden. Eine unvollständige Auswahl aus diesem Jahr. In vielen Kommunen wird das Wasser knapp. In Rhein, Donau und anderen Flüssen musste der Schiffsverkehr teilweise eingestellt werden. Das Robert-Koch-Institut meldet, dass diesen Sommer knapp 10.000 Menschen infolge der hohen Temperaturen gestorben sind. Oft rächen sich alte Fehler, schreiben die Nürnberger Nachrichten. Die Flurbereinigung setzte auf Kahlschlag. Hecken, Wege und Tümpel machten Platz für riesige Monokulturen. Die trocknen schneller aus und werden von den immer heftigeren, kurzen Starkregenfällen leichter zerstört. Bei großen Wäldern fehlen oft Artenvielfalt und Luftschneisen. Das erhöht die Brandgefahr in Hitzezeiten. Der Kölner Stadtanzeiger gibt zu bedenken, der Klimawandel sorgt für häufigere, intensivere Hitzewellen, an die wir uns anpassen müssen, und zwar heute und nicht erst morgen. Das bedeutet auch, dass der Bund beim Hitzeschutz nicht länger nur zuschauen darf. Die Verantwortung auf die Länder und Kommunen abzuschieben, ist inakzeptabel. Die Frankfurter Rundschau kritisiert, trotz der Wetterextreme schauten die Entscheiderinnen und Entscheider in Bund und Ländern und eigentlich weltweit meist nur zu und machen nix, jedenfalls nicht genug. Oder sie machen für sich persönlich das Beste draus. Für die Gemeinschaft hier und auf der großen, heißen Welt ist das zu wenig. Die Frankfurter Allgemeine Zeitung erwartet, wenn der Sommer vorüber ist und die letzten Brände gelöscht sind, geraten die Wälder wieder in Vergessenheit. Um zu sparen, schicken die Politiker die Forstfeuerwehrleute nach Hause. Sie dürfen nur löschen, aber den Winter nicht nutzen, um Bränden vorzubeugen. Der Berliner Tagesspiegel geht ein auf die Deutsche Bahn, die im ersten Halbjahr zum ersten Mal seit 2019 wieder Gewinn gemacht hat. Die Halbjahreszahlen des Untergangssymbols Deutsche Bahn zeigen den Pessimisten nun, Dinge können sich auch wieder bessern. Langsam zwar, nicht durchgreifend, nur teilweise, aber immerhin. Die neue Presse aus Coburg verlangt, das Netz muss digitalisiert, Baustellen müssen abgearbeitet und die Flotte erneuert werden. Doch das ist nur die eine Seite der Medaille. Auch die Politik ist in der Pflicht. Die Möglichkeiten der Einflussnahme hat Ex-Bundesverkehrsminister Patrick Schnieder nicht ausgeschöpft. Sein Nachfolger könnte es besser machen.
2: Vielen Dank, Daniel Drewes, für diese Pressestimmen. Vielen Dank Ihnen für Ihr Interesse. Mein Name ist Tobias Ullmeier. Ihnen eine gute Nacht. Tschüss.

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Null Uhr, es ist Freitag, der 31. Juli, die Nachrichten. Die spanische Regierung hat einen Militäreinsatz in der Exklave Ceuta angekündigt, nachdem zuletzt tausende Migranten die Grenze überquert hatten. Unter anderem sollen Dutzende Soldaten und ein Militärschiff dorthin verlegt werden. Regierungschef Sanchez und Innenminister Grande Marlaska sollen heute nach Ceuta reisen. Viele Migranten hatten in den vergangenen Tagen überwiegend schwimmend von Marokko aus die Exklave erreicht. Der Vorsitzende der Gewerkschaft der spanischen Guardia Civil sagte, es sei nicht möglich, genaue Zahlen zu nennen, aber es überquerten tausende Menschen die Grenze. Offiziellen Angaben zufolge kamen mindestens 9 Menschen bei Tumulten ums Leben. Die Behörden brachten den Ansturm mit einer Entscheidung des spanischen obersten Gerichts in Verbindung. Demnach dürfen über das Meer eintreffende Migranten nicht ohne ordnungsgemäßes Verfahren sofort zurückgeschickt werden. In der Türkei hat die Festnahme der Oppositionspolitikerin Dedetaş Proteste ausgelöst. Auf der anatolischen Seite Istanbuls nahmen mehrere tausend Menschen an einer Demonstration im Bezirk Üsküdar teil. Dedetaş gehört der türkischen Oppositionspartei CHP an. Die Bezirksbürgermeisterin war am Mittwoch bei einer Razzia festgenommen worden. Die Istanbuler Staatsanwaltschaft ermittelt Berichten zufolge gegen sie wegen des Verdachts auf Bestechung, Amtsmissbrauch und Gründung einer kriminellen Vereinigung. Festnahmen in von der Opposition regierten Istanbuler Rathäusern gibt es seit Herbst 2024. Da hatte die CHP bei Kommunalwahlen erstmals mehr Stimmen als die regierende AKP von Präsident Erdogan bekommen. Opposition und

0: zuständige Kontinentalverband CONCACAF lehnt die FIFA-Pläne geschlossen ab, wie es nach einer Sitzung hieß. Der afrikanische Fußballverband CAF hatte seine Mitglieder dagegen dazu aufgerufen, die Pläne zu prüfen. FIFA-Präsident Infantino will die kommerziellen Rechte an den WM-Turnieren in eine Tochtergesellschaft auslagern und durch private Investoren die Einnahmen steigern. Mehrere ostdeutsche Ministerpräsidenten sprechen sich gegen eine Abschaffung der abschlagsfreien Rente nach 45 Beitragsjahren aus. Brandenburgs Regierungschef Woidke von der SPD sagte, wer sein Leben lang gearbeitet habe, müsse im Alter auch finanziell abgesichert sein. Zuvor hatten schon die CDU-Ministerpräsidenten von Sachsen, Sachsen-Anhalt und Thüringen Kretschmer, Schulze und Vogt die Bundesregierung aufgefordert, die abschlagsfreie Rente nicht abzuschaffen. Bundeswirtschaftsministerin Reiche, CDU, lehnte die Forderungen ab, dass man Beschäftigte bewusst und staatlich unterstützt in Frühverrentungsprogrammen schicke, sei keine gute Idee. Der Deutsche Wetterdienst hat in drei Bundesländern neue vorläufige Hitzerekordwerte für den Monat Juli gemessen. Den höchsten Wert meldete der DWD gestern mit 40,5 Grad Celsius aus Bernburg an der Saale in Sachsen-Anhalt. Dahinter folgten 40,4 Grad im bayerischen Kitzingen sowie 40,2 Grad in Olsbach in Baden-Württemberg. Damit wurde in den drei Bundesländern ein neuer Hitzerekord für den Juli aufgestellt. Allerdings handele es sich noch um vorläufige Werte. Das Wetter: nachts im Nordosten anfangs noch Schauer und Gewitter, sonst wolkig oder klar und größtenteils trocken. Morgens im Südwesten erneut einzelne Schauer und Gewitter, 21 bis 13 Grad. Am Tag im Nordwesten bewölkt und aufkommender schauerartiger Regen, auch einzelne Gewitter mit Starkregen möglich. Von Rheinland-Pfalz bis nach Südbrandenburg und weiter südöstlich erst teils sonnig, später einzelne kräftige Gewitter. Unwetter nicht ausgeschlossen, 23 bis 39 Grad. Die weiteren Aussichten: am Samstag heiter bis wolkig, im Osten anfangs noch schauerartiger Regen. Im Verlauf von der westlichen Mitte bis zum Alpenrand teils kräftige Schauer und Gewitter, sonst trocken, 24 bis 32 Grad. Das waren die Nachrichten.
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2: Herzlich willkommen. Auch George Clooney und seine Familie mussten ihr Haus in Südfrankreich wegen der starken Brände verlassen. Klar, die sind privilegiert, zeigen sich aber solidarisch mit den Betroffenen vor Ort. Egal, was mit unserem Dorf geschieht, schrieb Clooney dem Bürgermeister des Ortes Brignol, wir sind Teil dieser Gemeinschaft und werden dazu beitragen, sie wieder aufzubauen. Und hierzulande? Hitze, Trockenheit, Waldbrände. Warum lässt der Klimawandel trotzdem viele irgendwie kalt? Unser erstes Thema. Dann sind wir bei einem Sommerfestival in Tirol. Und obwohl das Open-Air-Spektakel Feuernächte heißt, um Waldbrände geht's da nicht. Und heiße Tipps für neue Kulturorte, die geben wir derzeit in einer Sommerreihe. Heute Rotterdams neues Fotomuseum. Fazit: Kultur vom Tag.

0: Das Stuttgarter Trio Zimmer 90 mit Summer Rain. Den gab es ja heute nur vereinzelt. Ein weiterer heißer Tag liegt hinter uns und einer der heißesten Juli-Monate seit Beginn der Wetteraufzeichnungen. Fast 10.000 Hitzetote in Deutschland meldet das Robert-Koch-Institut allein für den bisherigen Sommer. Dazu toben aktuell Waldbrände in Frankreich und Spanien, in Griechenland, der Türkei und auch hier und da in Deutschland. Wer nur schwitzt, hat Glück. Zwar wird in Deutschland wieder über besseren Hitzeschutz diskutiert, aber vor einer echten Transformation, davon sind wir weit entfernt. Hitze, Trockenheit, Waldbrände. Warum lässt uns der Klimawandel trotzdem kalt? Darüber habe ich kurz vor der Sendung mit dem Soziologen Fritz Reuswig gesprochen. Er war bis vor kurzem am Potsdam-Institut für Klimafolgenforschung tätig, hat sich intensiv mit dem klimagerechten Umbau der Städte befasst. Guten Abend, Herr Reuswig.
1: Schönen guten Abend.
0: Braucht es noch mehr Hitzetote und Großbrände auch in Deutschland, damit wirklich ein Ruck durch die Gesellschaft geht und die Politik handelt?
1: Ja, nun, leider scheint es so auszusehen. Wir haben ja die Prognosen, die wir aus der Klimaforschung schon lange haben. Alles das, was vorausgesagt wurde, passiert und trotzdem wird nicht genug gehandelt. Es scheint also, dass wir tatsächlich noch mehr Einschläge brauchen. Das wird aber trotzdem nicht reichen. Ich glaube, wir brauchen noch eine Mischung aus verschiedenen Faktoren, außer den Katastrophen, die kommen.
0: An was denken Sie?
1: Sie haben ja vorhin in der Anmoderation gesagt, dass wir uns zu wenig berühren lassen, dass wir zu wenig aktiv werden. Ich denke, dass wir ein Umdenken und ein Umfühlen brauchen, was diese Faktoren anlangt. Und dazu muss es auch in der Politik kommen, also auf den verschiedensten Ebenen dieses Landes. Da sehe ich momentan das Hauptproblem. Dort wird diesem Thema nicht genügend Priorität eingeräumt. Es wird so getan, als ob das nice to have wäre, wenn wir mal Geld haben, wenn wir mal Zeit haben, da kümmern wir uns drum. Alles andere scheint wichtiger zu sein, dass das aber alles zusammenhängt und dass das ohne diese Naturgrundlage, ohne intakte Infrastruktur, auch eine natürliche Infrastruktur in Deutschland nicht funktionieren kann, das hat sich leider bis in die führenden Ebenen der Politik noch nicht herumgesprochen.
0: Wir müssen uns berühren lassen, sagen Sie, das haben wir ja schon mal. Also wenn wir die Situation vergleichen mit 2019, als die Fridays for Future Bewegung Hunderttausende auf die Straße gebracht hat, dann ist das Thema Klimawandel und die Forderung eben nach Klimaschutz ja jetzt, 7 Jahre später, irgendwie abgeebbt. Warum folgte denn auf diesen Hype damals so eine Art Ernüchterung? Woran liegt das?
1: Das liegt auch daran, dass natürlich die Performance der letzten Regierung, der Ampelregierung, etwas unglücklich war und die Umstände auch unglücklich waren und die Gegner auch anders heftig zugelangt haben, muss man sagen. Alle diese Faktoren haben dazu geführt, dass das Thema missbraucht wurde, würde ich fast sagen, auch im Wahlkampf, insbesondere auch vom jetzigen Kanzler Merz, der leider das Antiklimanarrativ der AfD irgendwie übernommen hat und so getan hat, als würde sich bei diesem Thema um ein ideologisches Luxusproblem grüner städtischer Eliten handeln und nicht um die Frage der langfristigen Wohlstands- und Überlebenssicherung für Deutschland. Das ist, glaube ich, der Hauptfehler gewesen und sind ihm einige gefolgt.
0: Aber auch Grünen-Co-Fraktionschefin Britta Hasselmann dringt ja nicht wirklich durch. Sie hat vor kurzem angesichts dieser immensen Zahl von 10.000 Hitzetoten und der steigenden Waldbrandgefahr auch in Deutschland mehr staatlichen Klimaschutz angemahnt. Nehmt die Klimakrise endlich ernst und handelt. Die Partei fordert auch einen europäischen Hitzekrisengipfel. Aber sie dringt damit nicht ausreichend durch. Warum nicht?
1: Ja, das ist tatsächlich bedauerlich, insbesondere dann, wenn man bedenkt, das haben wir in der Mitte-Studie zum zweiten Mal herausgefunden, dass auch der Großteil der CDU-CSU-Wählerinnen, ungefähr 40%, das ist der größte eigene einzelne Anteil, als klimaprogressiv einzustufen ist. Nur 15% der CDU-CSU-Wählerinnen wünschen sich weniger Klimapolitik, 40% wünschen sich mehr, der Rest will irgend noch was anderes. Das heißt, die Politik momentan, ich will jetzt nicht auf den Kanzler einhängen, man müsste auch über Frau Reiche sprechen, über ganz viele andere Ministerien. Die herrschende Regierung sozusagen, die herrschende Politik geht auch an ihrer eigenen Partei vorbei. Das finde ich fast das Tragische an der ganzen Geschichte. Die Klimaunion, alle die sehen wir eigentlich nicht. Und das deutet darauf hin, dass die Menschen tatsächlich sie haben von diesem Narrativ überzeugen lassen, so viele davon, dass das ja doch nichts bringt oder ein Luxusproblem sein. Da hoffe ich tatsächlich, dass solche Einschläge in Anführungszeichen ein Umdenken bewirken können. Aber das muss komplementiert werden durch einen neuen Politikansatz. Und den können die Grünen alleine, so wichtig sie sind, glaube ich, nicht bringen. Da braucht es in der Union und auch in der SPD tatsächlich Leute und Teile, die sich neu zu diesem Thema bekennen und darin eine neue Chance sehen für die Politik.
0: Klimaschutz als Luxusproblem, sagen Sie. Andererseits hat die Gesellschaft vielleicht auch das Narrativ akzeptiert, dass wir vollkommen neue politische Prioritäten setzen müssen durch Russlands Krieg gegen die Ukraine. Also man kann das nicht gegeneinander aufheben. Aber Hitze, Trockenheit, Brände sind für die meisten Menschen hierzulande ja deutlich spürbarer als der seit 4 Jahren tobende Krieg. Das müsste ja auch was ändern in der Gesellschaft.
1: Ja, also ich möchte jetzt in dieser kurzen Zeit, die wir haben, nicht ganz ausführlich und nebenbei auf diesen Krieg eingehen, weil es gibt ja wirklich neue Problemlagen. Es ist ja nicht nur dieser Krieg, wir haben es auch mit Trump zu tun und so weiter und so weiter. Es ist verständlich, dass es sozusagen im Aufmerksamkeitshaushalt Verschiebungen gibt und dass man sich Sorgen macht, auch eher um die wirtschaftliche Lage. Der entscheidende Punkt ist meines Erachtens, dass man erkennen müsste, dass diese Dinge zusammenhängen, dass dieses gar nicht gegeneinander ausgespielt werden muss. Ich sage Ihnen ein Beispiel. Wir importieren für viele Milliarden Euro nach wie vor fossile Energieträger aus dem Ausland. Wir tun es jetzt nicht mehr sehr stark von Putin. Wir haben uns jetzt stärker abhängig gemacht von Flüssiggas, von den Scheichs und von Herrn Trump. Das ist eine Katastrophe. Das ist langfristig eine politische und eine wirtschaftliche Katastrophe. Nur Erneuerbare aus Deutschland oder Europa werden uns helfen, aus dieser Abhängigkeit herauszukommen und uns auch wirtschaftlich, also auch finanziell entlasten. Das ist leider noch nicht durchgedrungen. Und wenn Sie die Ukraine ansprechen, ja, ich würde mir wünschen, dass wir beispielsweise nicht nur Milliarden in die Rüstung stecken und in die graue Infrastruktur wie Brücken und Straßen, sondern auch ganzheitlicher herangehen an die Bedrohungslagen unseres Landes und die Resilienz auch für verschiedene Klimakatastrophenszenarien steigern, die so sicher kommen werden wie das Amen in der Kirche. Hier müsste endlich auch mehr in naturbasierte Lösungen, in Bevölkerungsschutz investiert werden. Ich hoffe, dass man sozusagen einen Teil dieser Milliarden, der da nun beschlossen ist, tatsächlich auch noch für einen ganzheitlicheren Ansatz abzweigen könnte. Dafür glaube ich, könnte man Mehrheiten organisieren.
0: Sie haben gerade eben schon auch diese Studie angesprochen, die die Stimmung in der CDU-Wählerschaft beschreibt. Eine weitere Studie der Bochumer Ruhr-Universität hat gerade auch ein bedenkenswertes Paradox vorgestellt. Demnach unterschätzen Politiker die Bereitschaft der Bevölkerung, tatsächlich etwas zum Klimaschutz auch beizutragen. Also fast die Hälfte der Deutschen wären wohl bereit, 1% ihres Einkommens für den Klimaschutz zu spenden. Und Politiker schätzten diesen Anteil nur auf unter 5%. Das klingt ja nach einer deutlichen Fehleinschätzung.
1: Genau das ist es. Und diese Studie passt ja auch zu unseren eigenen Ergebnissen. Und hier ist es wohl so, dass eine Mischung aus persönlicher Inkompetenz, falschen Beratern, zu offenen Ohren für die falschen Lobbyisten, kurzsichtigen machtpolitischen Kalkülen, alles das führt zu einer solchen Unterschätzung. Und das ist natürlich fatal, denn wie wir in der letzten Ausgabe jetzt der Zeitschrift Gaia zeigen, ist es sehr wichtig, angesichts der möglichen Katastrophen durch den Klimawandel, dass die Anpassungsfähigkeit unseres Landes gestärkt wird, und zwar deutlich gestärkt wird. Denn nur dann schaffen wir es, die Folgen einigermaßen in den Griff zu bekommen. Einen sehr starken Klimawandel kann man niemals neutralisieren, aber es ist wichtig, dass wir hier mehr Prioritäten setzen und diese Unterschätzung, diese Mutlosigkeit der Politik beenden.
0: Trotz Hitze, warum lässt uns der Klimawandel kalt? Ein Thema, das auch den Soziologen Fritz Reuswig umtreibt. Danke Ihnen fürs Gespräch, Herr Reuswig.
1: Gerne.

0: Mountains heißt dieser Song des Trios God's Street Park und der Singer-Songwriterin Annie. Heute Nacht in Fazit. Im Sommer sind wir gern auf dem einen oder anderen Festival unterwegs. Heute zieht es uns nach Tirol zu den Volksschauspielen in Telfs. Das liegt 15 Bahnminuten von Innsbruck entfernt. Am Abend wurde dort unter freiem Himmel ein neues Stück des österreichischen Dramatikers und Schauspielers Felix Mitterer uraufgeführt. Der beschäftigt sich seit langem mit den deutsch-italienischen Geschichten der Menschen in Südtirol. Erzählt hat er sie in der vierteiligen Fernsehserie Verkaufte Heimat. Und darauf kommt er jetzt in Telfs nochmal zurück. Martin Thomas Pesel ist unser Uraufführungskritiker vor Ort. Hallo, guten Abend.
1: Hallo, guten Abend aus Tirol.
0: Die vier Fernsehfilme spannten den Bogen von den späten 1930er bis in die 60er Jahre. Um was ging es denn, Mitterer, in diesen Geschichten?
1: Ja, ich muss da vielleicht ganz kurz ausholen und nochmal die Geschichte Südtirols im 20. Jahrhundert zusammenfassen. Es gehörte ja eigentlich zur Habsburger Monarchie, wurde nach dem Ersten Weltkrieg dann aber Italiens gesprochen. Also die Region Tirol wurde geteilt, sodass sich eine ganze Menge Deutschsprachiger plötzlich in einem fremdsprachigen Land wiederfanden. Und in Verkaufte Heimat erzählt Felix Mitterer von den Konflikten, die daraus entstehen. Insbesondere anhand von zwei Familien, den Rabensteiners und den Tschurtschenthalers. Und das tut er über eine Zeitspanne von den 30ern bis in die späten 60er, 70er Jahre, beginnend 1939, dem Jahr der sogenannten Option, als die deutschsprachigen Familien entscheiden mussten, ob sie nach Nazi-Deutschland umgesiedelt werden wollen oder bleiben und italienisch werden. Die Rabensteiners müssen sich da etwa in Pietra Corvo umbenennen. Und es geht bis ins Jahr 1972, als dann eine Autonomie in Kraft trat und Südtirol umfassende Selbstbestimmungsrechte erhielt.
0: Und auf welchen Ausschnitt der Südtiroler Geschichte konzentrieren sich Felix Mitterer und sein Regisseur Thomas Gassner jetzt in Feuernacht, so der Titel?
1: Da geht es jetzt um die zweite Hälfte dieser vierteiligen Serie. Es ist eine Bühnenfassung von Peter Lorenz erstellt worden. Der erste Teil, also die erste Hälfte, ist unter dem Titel Verkaufte Heimat hier schon 2019 bei den Volksschauspielen aufgeführt worden. Diesmal jetzt sind wir in den 60er Jahren, als aktivistische Gruppen, die sich zum Beispiel Befreiungsausschuss Südtirol nennen und die sogenannten Bumser entstehen. Das heißt jetzt auf Deutsch etwas anderes. Gemeint ist hier, dass Leute Strommasten gesprengt und mutwillig Schäden an italienischen Wohnsiedlungen angerichtet haben, um die internationale Gemeinde auf die ihrer Meinung nach ungerechte Behandlung der Deutschsprachigen in Südtirol aufmerksam zu machen. Und auch hier wieder hängt Mitterer das an diesen fiktiven Familien Rabensteiner und Tschurtschenthaler auf. Aber eine Schwester der Tschurtschenthalers hat in der Zwischenzeit einen italienischen Karabiniere geheiratet. Und die haben einen Sohn, Andrea, und der ist der Meinung, sich in diesem Kampf für eine Seite entscheiden zu müssen, und schließt sich den Italienern an. Also da ist der Konflikt in der Familie angekommen.
0: Sie haben das Deutsch-Italienische schon angesprochen und so zweisprachig ist eben auch dieser Abend.
2: Wir müssen mit dir reden, bitte.
3: No, Papa, non c'è niente da dire.
2: Ich bin dein Vater. Und du sagst mir jetzt, ob du irgendwas mit den Sprengungen zu tun hast.
3: Parla italiano con me.
4: Du red jetzt. Ich sag's Andrea.
3: Io difendo la mia patria. Ja, Mamma, deine Leid, die in Situas. Ja, so ist halt das Leben.
2: Patria, ma che cosa sagst du della vita? Niente.
3: Abbastanza.
2: Du sagst mir jetzt, ob du mit dem italienischen Geheimdienst unter einer Decke steckst. Red jetzt!
0: Herr Pesel, erschließt sich das Zweisprachige für das Publikum vor Ort von selbst?
1: Ja, also es gibt keine Titel. Ich denke, dass das Publikum vor Ort mit Italienisch doch so ein bisschen vertraut ist. Und ich muss in diesem Zusammenhang auch gleich warnen, falls jemand aus den nördlicheren Einzugsgebieten dieses Senders plant, auf Besuch zu kommen. Es wird ja Italienisch, aber vor allem Tirolerisch, Südtirolerisch gesprochen. Und da könnte es schon sein, dass für manche HörerInnen die italienischen Passagen, die mitunter leicht verständlichen sein könnten. Aber diese Tatsache zeigt ja auch ganz schön den Konflikt, den Hauptkonflikt, den dieses Stück und diese Serie darzustellen versuchen. Denn Sprache ist immer etwas Trennendes, wenn man sich sehr stark auf die eigene Kultur bezieht. Eine Ungerechtigkeit, die in Deutschland und Österreich viele kennen, nur ist hier der Spieß eben mal umgedreht, dass man eben kulturell und familiär mit einer Sprache aufwächst, die in der Öffentlichkeit aber nichts geht.
0: Muss mich entschuldigen für die schlechte Telefonverbindung. Wir haben immer so kleine Aussetzer, aber ich kann Ihnen folgen. Und ich hoffe, die Hörerinnen und Hörer bleiben auch dabei. Martin Thomas Pesel live aus Telfs ist das. Diese Aufführung, die spielt ja an einem ganz besonderen Aufführungsort, kurz genannt die Südtiroler Siedlung. Was ist denn das für ein Ort?
1: Ja, diese Siedlung ist entstanden, also wir befinden uns ja eben in Telfs, in Nordtirol, also in Österreich. Und hier ist im vergangenen Jahrhundert diese Siedlung entstanden für Leute, die sich in Südtirol nicht mehr wohlgefühlt haben und hierher ausgewandert sind. Und diese alte Siedlung wird seit einigen Jahren Stück für Stück abgetragen und durch moderne Wohnbauten ersetzt. Aber ein letztes Haus steht noch und dessen vordere Fassade ist schon nicht mehr da. Aber die Grundstruktur steht. Drumherum gibt es ganz viel Bauschutt und Staub. Und vor diese Baustelle haben die Volksschauspiele eine überdachte Tribüne gestellt. Das Publikum kann also so quasi breit zusehen, wie sich die Geschichten auf dieser Ruine abspielen. Auf 3 Stockwerken und sogar im Keller und in den Hinterzimmern des Hauses, die per Live-Video zugänglich gemacht werden. Und der Pressereferent hat mir heute verraten, dass sozusagen am Tag nach der letzten Vorstellung, Ende August, auch dieses letzte Haus geschliffen wird. Ein Kran steht schon bereit und der kommt sogar in der Inszenierung mehrmals zum Einsatz.
0: Es gibt richtig viele Mitwirkende in dieser Produktion. Eine Band, also es gibt auch Musik und Namen über Namen von Schauspielerinnen und Schauspielern. Das ist so ein richtiges Theaterspektakel, ja?
1: Es ist so ein richtiges Sommertheaterspektakel, ja. Und daher auf alle Fälle sehenswert, auch wenn jetzt vielleicht für manche eine Sprachbarriere entstehen könnte. Es gibt Action-Szenen, Schießereien, wie schon erwähnt, Kran und Live-Video kommen zum Einsatz. Die Band des populären Musikers Herbert Pixner spielt jeden Abend auf und es performen, ich glaube, 33 Personen auf der Bühne. Also diese extrem wichtige Geschichtsstunde, die natürlich vor allem für die Menschen vor Ort sehr wichtig ist, wird hier durchaus anschaulich aufbereitet.
0: Felix Mitterers Feuernacht, uraufgeführt bei den Volksschauspielen Telfs. Es gibt viele weitere Aufführungen bis Ende August, aber wenn ich das richtig sehe, sind die alle ausverkauft. Martin Thomas Pesel war unser Uraufführungskritiker. Schönen Restabend, Herr Pesel, in Tirol.
1: Und Ihnen auch in Berlin.
0: Und weiter geht's mit unserer schönen Sommerreihe.
5: Der Siegerentwurf steht nun fest.
6: Für Sie alle soll ein kühnes Gebäude entstehen.
7: Das ist jetzt eines der Avantgarde-Modelle.
8: Sehr schön architektonisch.
9: Es ist einer der schönsten öffentlichen Plätze und jeder kann dorthin gehen.
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0: Heute geht's nach Rotterdam, ins neue Domizil des Nationalen Fotomuseums der Niederlande. Das befindet sich in einem 125 Jahre alten, denkmalgeschützten Speicher am Rheinhafen. Benannt nach der brasilianischen Hafenstadt Santos, aus der Kaffeebohnen nach Rotterdam verschifft wurden. Endlich kann dort eine der größten musealen Fotosammlungen der Welt angemessen repräsentiert werden. Kerstin Schweighöfer über einen neuen kulturellen Hotspot.
11: Es ist fantastisch, das neue Zuhause des Nederlands Fotomuseum. Wo einst Kaffee aus Brasilien lagerte, kann sich eine der größten Fotokollektionen der Welt breitmachen. Verteilt über 9000 Quadratmeter und 9 Etagen. 9 statt ursprünglich 7. Die für die Renovierung verantwortlichen Architekten, das Rotterdamer Büro JWD und die Hamburger RHWZ-Architekten, haben dem Bau 2 neue Stockwerke verpasst und ihm eine riesige filigrane Haube übergestülpt. Goldfarbenes Aluminium mit Lochmuster. Schon von weitem erkennbar und Markenzeichen des neuen Museums, sagt Architektin Karin Renner. Sie steht ganz oben auf der Treppe, die den Altbau mit den beiden neuen Stockwerken verbindet.
12: Also von der Konzeption her ist es so, dass das wie so ein Flugobjekt hier oben gelandet ist. Und diese Treppe ist eigentlich was aus dem UFO rauskommt und nur ganz leicht den Boden berührt da unten. Ne? Das ist nicht was miteinander aufgewachsen ist. Es landet hier, ich habe es immer genannt, es ist so wie der Kuss zwischen alt und neu. Diese Berührung, die einfach so, die was ganz Romantisches und Schönes einfach hat.
11: Ein Lichtschacht mit Treppenhaus durchbohrt den Altbau von oben bis unten und sorgt für Helligkeit. Ansonsten wurde versucht, den Charakter des Baus möglichst zu wahren. Samt Ladeluken, rauem Mauerwerk, alten Balken und der Tragkonstruktion aus schmiedeeisernen Säulen.
12: Okay, wir gehen weiter.
11: Ganz oben in den neuen Stockwerken befinden sich Apartments für Kurzaufenthalte, Büroräume und ein Restaurant. Ganz unten im Erdgeschoss ein Wohnzimmer der Fotografie, frei zugänglich mit Café, Museumsshop und der größten Fotobuchbibliothek Europas. Dazwischen sind auf 2 Etagen Depots und Werkstätten untergebracht, offen gestaltet mit Glaswänden, die den Besuchern Einblicke gewähren in den Arbeitsalltag von Archivaren und Restauratoren.
12: Diese Kultur des Bewahrens, das ist ja, spricht ja auch ganz stark für diesen Speicher hier, dass man das auch fördert und zeigt und auch öffentlich macht.
11: 2 weitere Etagen sind für Wechselausstellungen reserviert. Höhepunkt aber dürfte für viele die Ehrengalerie im 1. Stock sein. Roderick van der Lee, geschäftsführender Direktor.
8: Das ist, sein, 99 Fotos.
5: Hier erzählen 99 Werke von niederländischen Fotografen die Geschichte der Fotografie und der Niederlande. Ein Spiegel der Zeit und der gesellschaftlichen Entwicklung.
8: Es ist echt ein Aufspiegelung von der Zeit und der maatschappelijken Entwicklungen.
11: Gezeigt werden Arbeiten von Anton Corbijn, Ed van der Elsken, Rieneke Dijkstra und Erwin Olaf. Von Paul Huf ist das berühmte Foto des jungen Fußballers Johan Cruyff mit 3 weiteren Spielern von Ajax Amsterdam zu sehen. Von Viviane Sassen ein ikonisches Strandfoto eines Afrikaners, der seinen kleinen Sohn wie eine gebogene Skulptur über seinen Kopf gelegt hat. Zuvor war das Museum eine Landzunge weiter in angemieteten Räumen einer ehemaligen Hafenwerkstatt untergebracht. Mit dem Umzug sei ein Traum in Erfüllung gegangen, so van der Lee.
8: Es ist sicher ein Traum, die Outcomes.
11: Erfüllt hat ihn die Stiftung Droom en Daad, Traum und Tat, mit einer Schenkung von 38 Millionen Euro. Sie wurde 2016 von einer Rotterdamer Reederfamilie gegründet, mit dem Ziel, die Kunst und Kultur der Hafenstadt zu stärken. Als sich 2023 die Möglichkeit bot, das Speicherhaus anzukaufen, griff sie sofort zu. Damals gehörte Santos noch der deutschen Stielwerk Holding. Sie wollte daraus ein Designwarenhaus machen, brach das Projekt aber kurz vor seiner Fertigstellung aus Kostengründen ab. Die Architekten mussten daraufhin einen fliegenden Wechsel hinlegen und sich auf die Neunutzung als Museum einstellen, erzählt Karin Renner. Aber so stellten sie fest:
12: Es passt alles perfekt. Wir brauchen gar nicht so viel ändern.
0: Na dann, auf nach Rotterdam zum neuen Standort des niederländischen Fotomuseums. Morgen geht's in unserer Sommerreihe über interessante neue Kulturorte nach Los Angeles, ins LACMA, den neuen Museumsbau des Schweizer Architekten Peter Zumthor.
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14: Vor 4 Jahren war der Schriftsteller Salman Rushdie schwer verletzt worden. Jetzt entschied in den USA ein Gericht auf Bundesebene, dass der Täter eine terroristische Handlung begangen hat. Das US-Justizministerium sprach von einem grenzüberschreitenden Terrorakt. Der Mann handelte nach einer jahrzehntealten iranischen Fatwa. Die religiöse Anordnung rief 1989 zur Tötung Rushdies auf. Der Grund war Rushdies Roman »Die satanischen Verse«. Der Täter, ein US-Amerikaner mit libanesischen Wurzeln, war schon vor gut einem Jahr zu 25 Jahren Haft verurteilt worden. Im August 2022 hatte er bei einer Veranstaltung mindestens 10-mal auf Rushdie eingestochen. Seitdem ist der Schriftsteller auf dem rechten Auge blind. Christopher Nolans Verfilmung von »Die Odyssee« ist ein Kassenerfolg. Den Absatz des antiken Epos von Homer hat er auch mit angekurbelt. In Großbritannien sind die Verkaufszahlen des Buches »Die Odyssee« in einer Juliwoche um 700% gestiegen. Das berichtete die BBC. So wurden in nur dieser Woche fast 8000 Exemplare des berühmten Textes verkauft. Die französische Zeitung Le Figaro schreibt, dass auch andere altgriechische Werke neuerdings sehr gefragt sind oder auch Adaptionen zeitgenössischer Schriftstellerinnen wie Margaret Atwood und Madeline Miller. Die Archäologin Annegret Klünker erhofft sich von dem Boom und der Aufmerksamkeit, die der Film für die Antike schafft, auch einen Anschub für die Altertumswissenschaften. Im Deutschlandfunk Kultur sagte sie:
15: Im Prinzip ist es natürlich total super, dass jetzt die Antike, die Altertumswissenschaften dadurch so eine öffentliche Aufmerksamkeit bekommen, weil wir sind von Kürzungen bedroht und müssen immer legitimieren, warum wir uns mit der Antike beschäftigen auf eine gewisse Art und Weise. Und jetzt dadurch so eine Aufmerksamkeit zu haben und auch einfach über Dinge diskutieren zu können. Es geht jetzt überhaupt nicht darum, die eine Wahrheit zu finden, sondern wir können jetzt einfach das als Diskussion auch aufnehmen und vielleicht auch unseren Fächern ein bisschen mehr Aufmerksamkeit dadurch eben geben.
14: 72 Stunden Posaunenmusik ohne Pause. Das wäre ein Weltrekord und der soll ab heute in Nürnberg aufgestellt werden. Rund 1800 Bläserinnen und Bläser sind an dem Konzert beteiligt. Das sagte Organisator Thomas Engelbrecht vom Verband Evangelischer Posaunenchöre in Bayern. Zwischen den einzelnen Auftritten dürfen immer nur wenige Sekunden vergehen. Das Konzert soll bis Sonntagmorgen dauern. Engelbrecht zufolge soll mit dem Weltrekord für Nachwuchs geworben werden.
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0: Die Runde Ecke in Leipzig, das ist der ehemalige Sitz der Staatssicherheit, genauer der Leipziger Stasi-Bezirksverwaltung. Im Dezember 1989, kurz nach dem Mauerfall, wurde das Gebäude von regimekritischen Bürgerinnen und Bürgern besetzt, die Akten vorm Schreddern gesichert. Seitdem ist die Runde Ecke eine Gedenkstätte und deren Dauerausstellung steht schon länger stark in der Kritik. Tenor: nicht mehr zeitgemäß. Träger der Gedenkstätte ist das Bürgerkomitee Leipzig und das hat den langjährigen Leiter Tobias Hollitzer jetzt entlassen. Unser Sachsen-Korrespondent Alexander Moritz hat die Hintergründe recherchiert. Hallo, guten Abend.
16: Guten Abend.
0: Der frühere Bürgerrechtler Tobias Hollitzer hat die Runde Ecke seit 2008 geleitet, ist aber schon im April aus dem Vorstand des Bürgerkomitees ausgeschieden. Warum wurde ihm denn nun endgültig gekündigt?
16: Zum einen hat Hollitzer eine inhaltliche Weiterentwicklung der Gedenkstätte wirklich jahrelang blockiert, muss man sagen. Zum anderen gab es auch immer wieder Kritik an seinem Führungsstil. Mitarbeitende sprachen da von Machtmissbrauch, es gab Kündigungen, ein wissenschaftlicher Beirat ist zuletzt geschlossen zurückgetreten. Und Tobias Hollitzer hat diese Gedenkstätte wirklich jahrelang geprägt. Fast 20 Jahre war er Geschäftsführer der Gedenkstätte Runde Ecke, hatte die Leitung von seiner Mutter übernommen. Hollitzer war an der Besetzung der Stasi-Zentrale beteiligt 1989 und wurde dann eben nicht nur Geschäftsführer, sondern auch Vorsitzender des Vereins. Sie haben es gesagt, das Bürgerkomitee Leipzig, das die Gedenkstätte betreibt. Er hatte also eine Doppelrolle, auch doppelte Macht und er hat auch kontrolliert, wer überhaupt in diesen Verein reinkommt. Der hatte bis vor kurzem nämlich nur 17 Mitglieder. Das waren ehemalige Bürgerrechtler, Besetzer, auch einige bekannte Namen sind dabei. Und dort hatte Herr Hollitzer lange viel, viel Rückhalt, hat aber eben auch verhindert, dass weitere Mitglieder aufgenommen werden. Beispielsweise die frühere Grünen-Abgeordnete und auch Bürgerrechtlerin Gisela Kallenbach. Sie hatte versucht, in den Verein zu kommen, um dort Einfluss zu nehmen und wurde nicht aufgenommen. Und so erging es einigen weiteren auch. Und das wurde alles öffentlich. In den vergangenen Jahren stieg der Druck auf Tobias Hollitzer immer stärker. Es ging vor allen Dingen um die Dauerausstellung Stasi, Macht und Banalität. Die sieht größtenteils noch so aus, wie sie die Stasi-Besetzer kurz nach der Besetzung 1989 gestaltet haben. Und da können wir gleich noch drüber sprechen, wie zeitgemäß das ist. Mhm. Und vor allen Dingen ging es dann am Ende auch ums Geld. Also die Experten und Geldgeber externe, zum Beispiel die Stadt, das Land, haben gefordert, dass an der Ausstellung etwas verändert wird. Hollitzer war da ziemlich beratungsresistent. Das Stadtmagazin hier in Leipzig, der Kreuzer, nennt ihn etwas frech den Revolutionswächter. Und das ist beileibe kein Lob. Vergangenes Jahr dann wurde der Druck wirklich noch größer, weil dann auch Fördergelder nicht mehr ausgezahlt wurden. Es gab Frage nach Verwendungsnachweisen. Da konnte der Verein nicht wirklich nachweisen, wo das Geld hingeflossen ist. Und Ende März, Sie haben es gesagt, wurde Hollitzer dann entmachtet. Er war dann noch Gedenkstättenleiter, ohne große Macht. Und nun hat er eben die Kündigung erhalten.
0: Wie hat er denn auf die Vorwürfe reagiert?
16: Tobias Hollitzer sieht sich als Opfer einer Kampagne. Er befürchtet auch Schaden für die Gedenkstätte. Die Kündigung sei für ihn überraschend gekommen, ohne Angabe irgendwelcher Gründe, so sagte es der Leipziger Volkszeitung. und erwägt offenbar auch, gegen die Kündigung zu klagen. Er wolle sich aber weiterhin für eine kritische Aufarbeitung der SED-Diktatur in Leipzig engagieren. Ich habe heute auch mit anderen Vereinsmitgliedern aus dem Bürgerkomitee und aus dem Umfeld gesprochen. Die waren eher erleichtert, habe ich das Gefühl, dass die Kündigung jetzt vollzogen wird. Michael Weichert ist seit April stellvertretender Vereinsvorsitzender und sagt, es geht jetzt vor allen Dingen erstmal darum, Ordnung und Stabilität in die Gedenkstätte zu bringen. Inzwischen fließen die meisten Fördergelder auch wieder, zumindest vom Land. Und der Verein muss also kein Personal, das in der Gedenkstätte arbeitet, entlassen. Das stand zwischendurch zu befürchten. Und der Verein werde jetzt demokratisiert, es werden auch neue Mitglieder aufgenommen. Das war eben lange nicht so.
0: Und was ist so unzeitgemäß an der Dauerausstellung?
16: Naja, die sieht eben größtenteils aus wie 1990. Damals hatten Bürger, Stasi-Besetzer, die Dinge, die sie dort gefunden haben, auf den Marktplatz gestellt vor das Rathaus und allen gezeigt, wie die Stasi die Leute abgehört hat. Also da sind Überwachungsgeräte, da sind Kameras, Dinge, von denen man wusste, dass es sie gibt, aber jetzt sah man sie eben wirklich. Und das war für die Menschen damals auch eine Gedenkrevolution auf eine Art. Und dazu gibt es Texte, die damals eben auf Schreibmaschine getippt wurden. Es gibt Infotafeln mit schwarzem Filzstift auf Wellpappe geschrieben und die sind in dieser Form auch immer noch in der Ausstellung zu sehen. Da kann man einerseits sagen, naja, das ist selbst ein museales Objekt, die Ausstellung von damals, aber es gibt eben relativ wenig Ergänzungen aus den letzten 30 Jahren. Also es gibt zwar dann einige Texte dazu, es gibt auch einen Audioguide, der irgendwann erstellt wurde, aber das ist alles nicht wirklich auf der Höhe der Zeit und auch nicht auf der Höhe der Forschung, muss man wirklich sagen. Und diese Kritik, die hat Tobias Hollitzer nie hören wollen und jetzt wurde er eben entlassen.
0: Was bedeutet das jetzt für die Zukunft der Gedenkstätte? Also wie könnte eine Neuausrichtung aussehen?
16: Da muss sich der Verein jetzt fragen. Man könnte sich natürlich vieles vorstellen. Es soll einen Workshop jetzt geben, mehrere Workshops, wo die Vereinsmitglieder selber erstmal ein bisschen ihre Visionen darlegen sollen. Man möchte sich auch Informationen und Hilfe von außen holen. Es gibt ja durchaus auch andere historische Player in der Stadt Leipzig. Das Stadtgeschichtliche Museum zum Beispiel wurde da immer wieder genannt. Und das Ziel ist, dass bis zum 40. Jahrestag der Friedlichen Revolution eine neue oder zumindest eine überarbeitete Ausstellung entstehen soll. Das wäre also 2029. Dafür muss der Verein sich aber auch grundsätzlich die Frage stellen, was er eigentlich sein möchte. Also möchte er eine Gedenkstätte sein, so wie bisher, wo die Stasi konserviert wird in ihrem Schrecken? Oder möchte man doch eher auch stärker ein Museum sein, das sich auch an Leute richtet, die gerade aus jüngeren Generationen einfach auch noch nicht wissen, was genau die Stasi eigentlich war und denen man das vielleicht auch leichter zugänglich machen muss, als es derzeit der Fall ist?
0: Eine Neuausrichtung und Überarbeitung braucht Finanzierung. Ist die denn in der politischen Gemengelage Sachsens gesichert?
16: Es gibt da durchaus viel Wohlwollen. Also im Bundestag Leipzig als Stadt der Friedlichen Revolution bekommt ja nun auch das Freiheits- und Einheitsdenkmal. Da fließt relativ viel Geld. Und mit diesem Denkmal verbunden sollen ja auch Bildungsangebote sein. Da braucht man eigentlich die Stasi-Gedenkstätte. Das Land Sachsen zahlt schon wieder. Und der Leipziger Stadtrat, der hat zwar für dieses Jahr die Fördermittel komplett gestrichen, aber nächstes Jahr könnte es weitergehen. Und es, ja, natürlich braucht so einen Neuaufbau einer Ausstellung sehr, sehr viel Geld. Aber ich kann mir schon vorstellen, dass man Leipzig da jetzt nicht am langen Arm verhungern lassen möchte. Das vor allen Dingen auch, wenn man zum Beispiel nach Dresden schaut, da sieht man nämlich, wie es gehen kann. Die Stasi-Zentrale in der Bautznerstraße in Dresden hat vor 2 Jahren die Dauerausstellung komplett neu gestaltet und neu eröffnet. Das ist didaktisch sehr sinnvoll mit vielen Zeitzeugen-Interviews, mit Videos, Audios. Und trotzdem ist der historische Ort erhalten geblieben, dort die Stasi-Untersuchungshaftanlage. Und das ist schon, würde ich mal sagen, ein bisschen ein Vorbild. Und das sagt man in Sachsen selten, aber bei Stasi-Gedenkstätte kann sich Leipzig tatsächlich was von Dresden abschneiden.
0: Steht die Stasi-Gedenkstätte Runde Ecke in Leipzig vor einer Neuausrichtung? Der langjährige Leiter wurde jedenfalls entlassen. Hintergründe lieferte unser Landeskorrespondent in Sachsen, Alexander Moritz. Vielen Dank.
16: Sehr gerne. 2, 3, 4.

0: Raccoons heißt dieser aktuelle Song von Lopez. Sie hören Fazit. Um die Kölner Museen steht es nicht zum Besten. Ein Haus nach dem anderen wird wegen Baumaßnahmen geschlossen oder ist nur eingeschränkt in Betrieb. Nun wird auch das Wallraf-Richarts-Museum für mindestens 2 Jahre geschlossen. Weltbekannt für seine Werke vom Mittelalter bis zum Impressionismus. An diesem Freitag gibt's eine Abschiedsfeier und dann ein letztes Wochenende bei freiem Eintritt. Sabine Oelze hat nachgefragt, wie räumt man ein Museum?
1: Restauratorin Caroline von St. George hat sich einen Staubsauger auf den Rücken geschnallt. Sie saugt den Rahmen eines Gemäldes von dem Rokoko-Maler François Boucher ab und streicht gleichzeitig behutsam mit einem Pinsel Staubreste weg.
2: Gleichzeitig schauen wir uns natürlich auch den Erhaltungszustand der Werke nochmal an und nehmen gegebenenfalls noch Notmaßnahmen vor, um nichts von der originalen Substanz zu verlieren.
1: Mehr als 2000 Kunstwerke müssen das Wallraff, wie es die Kölner liebevoll nennen, in Richtung Depot verlassen. Bis dahin ist das Restaurierungsteam damit beschäftigt, jedes Gemälde zu untersuchen, lose Farbschichten zu sichern, fragile Rahmen zu protokollieren. Erst dann verschwindet ein Meisterwerk wie das von François Boucher in seiner Transportverpackung.
2: Es gibt Bilder aus der Sammlung, die eine ganz besondere Bedeutung haben in Bezug auf ihren ideellen, aber auch monetären Wert. Und die werden speziell in Klimakisten verpackt. Andere Werke hier werden in Sammelkisten verpackt oder teilweise auch in sogenannten Transportrahmen, wenn es sich um sehr fragile Gemälde handelt. So bekommt doch jedes Bild mehr oder weniger dann doch seine individuelle Verpackung.
1: Besonders heikel ist der Transport der mittelalterlichen Holzaltäre, die seit dem Einzug ins Wallraf-Richarts-Museum nicht bewegt wurden. Jede Berührung kann Folgen haben, so Iris Schäfer, die Chefrestauratorin.
3: Wir haben ja riesige oder sehr, sehr große Altäre, wandelbare Altäre, die also klappbar sind. Und die in ihrer Komplexität, ihrer Konstruktion aus mehreren großen Holzbrettern zusammengefügte Holztafeln bemalt beidseitig, die sozusagen unter allen Schutzvorkehrungen sicher zu verpacken und zu transportieren, ist sicherlich eine der größten Herausforderungen unserer Auslagerung.
1: Aber warum überhaupt dieses Risiko? 25 Jahre, das ist kein hohes Alter für ein Museum. Doch scheinbar wurde bei der Qualität wichtiger Bauteile gespart. Direktor Markus Dikiert.
4: Also es müssen alle Rohre, wasserführenden Rohre, sowohl was Schmutzwasser angeht, was Frischwasser angeht, müssen ausgetauscht werden. Die sind kaputt, die sind marode. Und wenn man das Rohrsystem angeht, dann muss man an die Wände, dann muss man an die Decken, dann muss man an die Böden. Die müssen aufgestemmt werden und dann können wir hier nicht drin bleiben.
1: Köln verliert, wenn auch nur temporär, mit dem Wallraf-Richarts-Museum einen weiteren großen Kulturmagneten. Das römisch-germanische Museum seit 8 Jahren wegen Generalsanierung geschlossen. Das Stadtmuseum ebenfalls im Ausweichquartier. Das Museum für angewandte Kunst zeigt wegen Baumaßnahmen nur Teile seiner Sammlung.
4: Richtig ist, und da gibt es nichts zu beschönigen, die Museumslandschaft in Köln ist momentan nicht so aufgestellt, wie sie aufgestellt sein sollte. Da gibt es viele Desiderate. Wenn ich für unser Haus aber spreche, ist der Zeitpunkt natürlich der einzig richtige.
1: Das Wallraff zieht ganz bewusst die Reißleine. Nach einem Dachschaden vor 2,5 Jahren wäre beinahe Wasser in die Sammlungsräume eingedrungen. Auch Klimaanlagen, für die es keine Ersatzteile mehr gibt, stellen ein Risiko für die Kunst dar. Deshalb Auszug aller Werke in ein Depot. Das Wallraff verzichtet bewusst auf ein Ausweichquartier.
4: Weil ich habe doch den Eindruck, dass das Vorhandensein eines Interims nicht unbedingt dazu beiträgt, dass man das rasch wieder verlassen kann.
1: Direktor Dekiert bezieht sich auf Theater und Oper, die während der Sanierung 14 Jahre lang provisorisch auf Kölns rechter Rheinseite untergebracht waren und erst demnächst wieder nach milliardenschwerer Sanierung zurückziehen. Während der Museumsschließung plant Dekiert auch schon das doppelte Wiedersehen. Ende 2028 eröffnet nicht nur das Wallraff wieder, sondern auch der Erweiterungsbau direkt nebenan. Er entsteht parallel zur Sanierung und soll der Impressionistensammlung der Fondation Corbeau zu mehr Platz und neuem Glanz verhelfen.
4: Und ein großer Change wird es im Untergeschoss geben, weil das Untergeschoss wird einmal Ausstellungsfläche für die Kunst des 18. Jahrhunderts und auch für unser grafisches Kabinett. Aber es wird eben auch Passageraum für denjenigen und diejenige Besucherinnen und Besucher, der in den Neubau hinübergeht.
1: Bis dahin bleiben die Meisterwerke des Wallraf-Richarts-Museums in ihren Kisten. Für Köln wird die Sanierung zum Test, ob eine der wichtigsten Kultureinrichtungen der Stadt nach Jahren der Museumskrisen tatsächlich wie geplant zurückkehren kann. Ob das Ende 2028 gelingt, wird man erst wissen, wenn die Türen tatsächlich aufgehen.
0: Das Wallraf-Richarts-Museum in Köln muss also mindestens 2 Jahre lang saniert werden. An diesem Freitag gibt's ein großes Abschiedsfest und am Wochenende nochmal Kunstgenuss bei freiem Eintritt. Ab 3. August ist dann erstmal Schluss. Hans von Trotha aus dem Fazit-Team hat uns mal wieder was voraus. Er hat nämlich schon die gedruckten Feuilletons vom Freitag gelesen.
5: Nicht jede gute Nachricht ist tatsächlich eine gute Nachricht. Während es dem deutschen Buchmarkt allgemein schlecht geht, scheinen die Antiquariate einen Boom zu erleben, berichtet die Frankfurter Rundschau. Es sei zu regelrechten Großeinkäufen gekommen. Michael Hesse fragt sich, warum deutsche Leserinnen und Leser plötzlich so eine große Lust auf alte und schon gebrauchte Bücher bekommen haben. Haben sie gar nicht. Grund für den Boom ist der unersättliche Appetit der KI-Firmen aus Übersee, namentlich des US-Konzerns Anthropic, der zum Füttern seiner KI Claude eine Hydraulikmaschine einsetzt, die wie im Schlachthaus agiert. Sie trennt den Buchrücken und die Seiten voneinander, diese werden automatisiert gescannt, das Papier wird anschließend vernichtet. Vom Buch bleibt nichts übrig, außer den Daten, die nun die KI nutzen soll. Anthropic nennt das destruktives Scannen. Das hätte jetzt auch von uns kommen können. Darüber, ob Christopher Nolan für seine Odyssee-Verfilmung Homer destruktiv oder doch eher konstruktiv gescannt hat, wird diskutiert. Kein Feuilleton-Tag in diesem Sommerloch ohne Odysseus. Die Süddeutsche ruft beim Besitzer des Wikingerboots an, das ein paar Mal durch den Film segelt und beschädigt wieder in Norwegen angekommen ist. Wir erfahren, dass der Hauptschaden ein Loch im Rumpf war und dass Universal erst gezahlt hat, nachdem sich internationale Feuilletons des Falls angenommen hatten. Warum ausgerechnet ein Wikingerschiff durch eine altgriechische Sage kreuzt, wird durch das Telefonat allerdings nicht geklärt. Der Tagesspiegel führt auch ein Interview, und zwar mit dem Altphilologen Jonas Gretlein. Es geht um die Frage, was interessiert die Gen Z an der Antike und darum, wie die neue Rechte in den USA den Film für ihren Kulturkampf nutzt. Der Altphilologe vermutet, dass Odysseus' Gefühl für Verlorenheit Resonanz in der Gen Z findet. Nolan beschwört die Angst vor einer großen Bedrohung herauf und trifft damit die Grundstimmung im Anthropozän. Nicht zuletzt angesichts des Klimawandels haben wir Angst davor, die Kontrolle zu verlieren oder schon verloren zu haben. In einer solchen Zeit spricht der Mythos wieder zu uns. Mit seiner archaischen Wucht drückt er das Gefühl des Ausgesetztseins und die neue Sensibilität für unsere Fragilität aus. Die amerikanische Rechte, meint Jonas Gretlein, betrachtet die griechische Antike schon länger als ihren Erbhof. Sie versucht, sich dieses kulturellen Kapitals zu bedienen, indem sie ihre eigenen Werte darauf projiziert und behauptet, in der griechischen Antike liegen die Wurzeln dessen, was sie als westliche Zivilisation versteht. In Deutschland versucht die Rechte genau das Gleiche mit dem Leben und Wirken eines mittelalterlichen Kaisers. Die AfD vereinnahmt Otto den Großen als Ahnherrn der deutschen Nation, heißt es in der FAZ. Darüber spricht Andreas Kilb mit Harald Meller, Landesarchäologe in Sachsen-Anhalt. Der kontert knapp, Kaiser Otto hatte keine Idee von Deutschland und warnt generell vor der Rückkehr nationalistischer Geschichtsmythen. Krieg hänge mit Nationalismus zusammen, mit Fantasien von Größe und Stärke. Das, so Harald Meller, könne man durch archäologische Forschungen sehr schön belegen. Am Beginn der großen historischen Tragödien Europas stehe häufig eine falsche nationalistische Erzählung, die andere ausgrenzt, Feindbilder erschafft, Unterschiede erfindet, die es in Wahrheit nicht gibt. Da kommt die Archäologie ins Spiel. Was eine ideologische Geschichtserzählung hasst, sind Fakten, sagt Meller und fügt hinzu, während schriftliche Quellen immer intentional, also durch das Interesse und den Erkenntnishorizont ihrer Autoren geprägt sind, sind archäologische Daten neutral. Er erklärt das so: Wenn ich Ihre Abfalltonne untersuche, weiß ich gegebenenfalls mehr über Ihr Leben, als Sie mir mitteilen wollen. Wenn ich Sie frage, was Sie essen und lesen, dann sagen Sie vielleicht, Sie essen Biokost und lesen Proust. Wenn ich Ihren Müll durchwühle, finde ich dann vielleicht eine DVD von Terminator und Reste von einem Pizza-Lieferservice. Leider werden wir nie erfahren, wie viele FAZ-Leserinnen und Leser an dieser Stelle denken, ups, touché.
0: Hans von Trotha mit der Kulturpresseschau. Ich bin Britta Bürger und morgen Abend wieder für Sie da. Kommen Sie gut durch die Nacht, hier mit Aldous Harding und ihrem Song The Barrel.

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Ein Uhr, die Nachrichten. Die spanische Regierung hat einen Militäreinsatz in der Exklave Ceuta angekündigt, nachdem zuletzt tausende Migranten die Grenze überquert hatten. Unter anderem sollen Dutzende Soldaten und ein Militärschiff dorthin verlegt werden. Regierungschef Sanchez und Innenminister Grande Malasca sollen heute nach Ceuta reisen. Viele Migranten hatten in den vergangenen Tagen überwiegend schwimmend von Marokko aus die Exklave erreicht. Der Vorsitzende der Gewerkschaft der spanischen Guardia Civil sagte, es sei nicht möglich, genaue Zahlen zu nennen, aber es überquerten tausende Menschen die Grenze. Offiziellen Angaben zufolge kamen mindestens 9 Menschen bei Tumulten ums Leben. Die Behörden brachten den Ansturm mit einer Entscheidung des spanischen obersten Gerichts in Verbindung. Demnach dürfen über das Meer eintreffende Migranten nicht ohne ordnungsgemäßes Verfahren sofort zurückgeschickt werden. Die Investorenpläne von FIFA-Präsident Infantino für Fußball-Weltmeisterschaftsturniere sorgen bei mehreren Dachverbänden für Widerstand. Die Europäische Fußballunion droht mit einem Boykott. Nach einer Dringlichkeitssitzung hieß es würden keine UEFA-Nationalteams an Wettbewerben der FIFA teilnehmen, solange die Vorschläge im Raum stünden. Der Weltverband solle die Pläne komplett aufgeben und verbindlich zusichern, die Wettbewerbe nie wieder für private Investoren zu öffnen. Auch der für Nord- und Mittelamerika sowie die Karibik zuständige Kontinentalverband CONCACAF lehnt die FIFA-Pläne geschlossen ab, wie der Verband nach einer Sitzung mitteilte. Ein Boykott wurde jedoch nicht angedroht. Der afrikanische Fußballverband CAF hatte seine Mitglieder dagegen dazu aufgerufen, die Investorenpläne zu prüfen. FIFA-Präsident Infantino will die kommerziellen Rechte an den WM-Turnieren in eine Tochtergesellschaft auslagern und durch private Investoren die Einnahmen steigern. Der Verbraucherzentrale Bundesverband kritisiert riskante Finanzgeschäfte von Krankenkassen, die Berichten zufolge zu Millionenverlusten geführt haben. Beitragsgelder dürften nicht zur Spekulationsmasse werden, sagte der Zuständige des Bundesverbands für Gesundheit und Pflege Murmann der Neuen Osnabrücker Zeitung.

0: Rente nach 45 Beitragsjahren aus. Brandenburgs Regierungschef Woidke von der SPD sagte, wer sein Leben lang gearbeitet habe, müsse im Alter auch finanziell abgesichert sein. Zuvor hatten schon die CDU-Ministerpräsidenten von Sachsen, Sachsen-Anhalt und Thüringen, Kretschmer, Schulze und Vogt, die Bundesregierung aufgefordert, die abschlagsfreie Rente nicht abzuschaffen. Bundeswirtschaftsministerin Reiche, CDU, lehnte die Forderungen ab, dass man Beschäftigte bewusst und staatlich unterstützt in Frührentungsprogramme schicke, sei keine gute Idee, sagte Reiche. Nötig sei stattdessen eine längere Lebensarbeitszeit, damit Deutschland wieder wettbewerbsfähig werde. Der Deutsche Wetterdienst hat in drei Bundesländern neue vorläufige Hitzerekordwerte für den Monat Juli gemessen. Den höchsten Wert meldete der DWD gestern mit 40,5 Grad Celsius aus Bernburg an der Saale in Sachsen-Anhalt. Dahinter folgten 40,4 Grad im bayerischen Kitzingen sowie 40,2 Grad in Olsbach in Baden-Württemberg. Damit wurde in den drei Bundesländern ein neuer Hitzerekord für den Juli aufgestellt. Allerdings handele es sich noch um vorläufige Werte. Der bundesweite Hitzerekord liegt weiterhin bei 41,8 Grad, gemessen in Möckern-Drewitz in Sachsen-Anhalt während der Hitzewelle Ende Juni. Das Wetter. Nachts im Nordosten anfangs noch Schauer und Gewitter, sonst wolkig oder klar und größtenteils trocken. Morgens im Südwesten erneut einzelne Schauer und Gewitter, 21 bis 13 Grad. Am Tag im Nordwesten bewölkt und aufkommender schauerartiger Regen, auch einzelne Gewitter mit Starkregen möglich. Von Rheinland-Pfalz bis nach Südbrandenburg und weiter südöstlich erst teils sonnig, später einzelne kräftige Gewitter, Unwetter nicht ausgeschlossen, 23 bis 39 Grad. Das waren die Nachrichten.
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2: Die Lage an diesem 31. Juli. Nur noch 5 Monate bis zum Jahreswechsel. Ist Ihnen das klar? Da ist noch einiges zu erledigen und wir fangen gleich in dieser Nacht damit an. Am Mikrofon bis um 5 für Sie, Marco Langer.

Erinnern Sie sich an Lord Elgin? Müssen Sie nicht. Der Mann hat vor 225 Jahren Geschichte geschrieben. Mehr dazu gleich in unserem Kalenderblatt. Unser Feature widmet sich der Wirtschaft in Tschechien, unserem Nachbarland, das längst nicht mehr so abhängig ist von den Aufträgen aus Deutschland wie früher einmal. Und nachher, bei Tag für Tag, schauen wir auf das Ausmaß von Homophobie, von Schwulen und Queerfeindlichkeit unter Muslimen nach dem Anschlag auf den CSD in Berlin.

0: 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Seit mehr als 200 Jahren Streit zwischen Griechenland und Großbritannien über die Parthenon-Skulpturen. Dabei geht es weit mehr als um antiken Marmor, sondern um Geschichte, um Identität und um die Frage, wem Kulturerbe gehört. Eine zentrale Rolle in diesem Streit kommt Thomas Bruce, dem 7. Earl of Elgin, zu, um 1800 britischer Botschafter im Osmanischen Reich. Alles weitere jetzt im Kalenderblatt von Anja Reinhardt.
1: Vor der griechischen Insel Kythera, am Fuße des Peloponnes, bergen Schwammtaucher ab 1803 eine kostbare Fracht vom Meeresgrund. Seit einem Jahr liegt sie dort. Nun werden die Marmorobjekte nach oben geholt. Für ihren Auftraggeber steht fest, diese Skulpturen müssen gerettet werden, denn sie stammen vom berühmten Parthenon-Tempel.
2: Es war alles ziemlich abenteuerlich, der Transport bis nach England in verschiedenen Schiffen. Und in der Tat ist ein Schiff gesunken und musste dann mit sehr großem Kostenaufwand gehoben werden.
1: Daniel Gräbler, Kustos der archäologischen Sammlungen an der Universität Göttingen.
2: Es war klar, man konnte diese wertvollen Skulpturen da nicht einfach auf dem Meeresgrund liegen lassen.
1: Die Bergung dauert Wochen und verschlingt ein Vermögen. Trotzdem wird sie nicht abgebrochen, denn ihr Besitzer versteht sich als Retter. Thomas Bruce, 7. Earl of Elgin, britischer Botschafter im Osmanischen Reich.
2: Lord Elgin war ein schottischer Lord, 1766 geboren, der ganz wie die englische Aristokratie seiner Zeit sehr antike begeistert war.
1: Elgin ist um 1800 Botschafter in Konstantinopel. Auch Athen gehört zum Osmanischen Reich. Dort will er hinreisen und den berühmten Parthenon-Tempel auf der Akropolis besichtigen. Mächtige Götterfiguren schmücken seine Giebelfelder, Reliefplatten mit kämpfenden Zentauren. Und ein fast 160 Meter langer Fries mit hunderten Menschen, Reitern und Opfertieren. Vermutlich zeigt er die große Prozession der Panathenäen, das wichtigste Fest der Athener.
2: Das mit vielleicht der am reichsten verzierte griechische Tempel.
1: Aus dem Heiligtum der Göttin Athene wurde erst eine Kirche, dann eine Moschee. Im großen Türkenkrieg richten die Osmanen dort ein Pulverlager ein. Als eine Kanonenkugel einschlägt, wird der Bau durch die gewaltige Explosion zerstört. Lord Elgin steht vor einer Ruine.
2: Eigentlich hatte er vor allem sehr genaue Zeichnungen und Vermessungen etc. plus Gipsabgüsse von den Skulpturen dort zu nehmen. Und dann hat sich da so eine gewisse Dynamik in Gang gesetzt, dass sie dann immer weiter gegangen sind.
1: Am 31. Juli 1801 beginnen Elgins Arbeiter damit, die ersten Skulpturen vom Parthenon abzunehmen. Ob ihm die Behörden das wirklich erlauben, ist unklar, erklärt der Archäologe Daniel Gräbler.
2: Da spielt ein Dokument eine wichtige Rolle, wo sehr schwammige Formulierungen gewählt sind, was er eigentlich darf und was er nicht darf. Und er hat es sozusagen bis zum Äußersten ausgelegt und dafür gesorgt, dass eben doch sehr viel vom Tempel selber auch abmontiert wurde und dann außer Landes gebracht, in seiner Sicht eben in Sicherheit gebracht.
1: In England regt sich Protest. Der Dichter Lord Byron nennt Elgin einen Vandalen. Weil die Bergung der gesunkenen Skulpturen und die Schiffstransporte Elgin finanziell ruiniert haben, verkauft er die Sammlung an den britischen Staat. 1816 gelangt sie ins British Museum.
2: Gerade durch diesen Ankauf ist es aber dann das große Antikenmuseum geworden, als das wir es heute kennen und als das Weltmuseum überhaupt.
1: Danach ist es lange ziemlich still um die sogenannten Elgin Marbles. Bis die griechische Kulturministerin Melina Mercouri die Rückgabe der Skulpturen in den 1980er Jahren zu einer nationalen Aufgabe macht.
3: Was bedeutet Shakespeare für die Engländer? Oder die Fresken der Sixtinischen Kapelle für Italien? Die Parthenon-Skulpturen sind unser Stolz, unsere Identität und unsere Verbindung mit der herausragenden griechischen Antike.
4: They are today's link with Greek excellence.
1: Die britische Seite argumentiert bis heute, die Objekte wurden nicht gestohlen, sondern rechtmäßig gekauft. Im British Museum wurden sie weitaus besser konserviert als Skulpturen und Friesteile, die in Griechenland verblieben. Aber seit 2009 hat Athen ein neues Akropolis-Museum, dessen Idee es ist, alle Marmorobjekte des Parthenon zu vereinen und damit das Welterbe am Ort des Ursprungs zu präsentieren.
2: Als Archäologe ist natürlich die Intaktheit eines Monuments ein hoher Wert, aber einfach so eine Rückabwicklung vorzunehmen, finde ich unter historischem Gesichtspunkt höchst problematisch.
1: Lord Elgin wollte die Skulpturen retten. Das British Museum sieht das bis heute ähnlich. Griechenland dagegen sagt, gerettet ist der Parthenon erst, wenn seine Skulpturen wieder vereint sind. 225 Jahre nach Elgin dauert dieser Streit noch immer an.
0: Vor 225 Jahren begann Lord Elgin seinen Kunstraubzug in Griechenland. Das war das Kalenderblatt von Anja Reinhardt.

0: Qualität made in Germany. Ja, das waren noch Zeiten. Und danach die Nachbarländer, die für deutsche Unternehmen die Wertarbeit lieferten. So zum Beispiel Firmen in Tschechien. Lange Zeit galt unser Nachbarland als so etwas wie die Werkbank Deutschlands und lieferte vor allem Teile für die Autoindustrie zu. Doch das hat sich gewandelt. Tschechische Firmen kaufen deutsche Unternehmen inzwischen auf und expandieren mit vergleichsweise innovativen Ideen auch auf viele andere Märkte. Kilian Kirchgessner mit den Hintergründen.
1: Eine Lagerhalle am Rand von Prag. Der Online-Lebensmittelhändler Rochlik hat hier eines seiner modernsten Lager. Hunderte kleine selbstfahrende Transporter sind unterwegs, die jeweils eine Kiste tragen können. Saft, Brot, Wein, fast das ganze Sortiment ist auf Zehntausende solcher Kisten verteilt. Auf einer Besichtigungstour mit Journalisten stellt der Logistikchef Radek Kopecký die Technik vor.
2: Die Waren werden in diesen Kisten gelagert, die mit Robotern bewegt werden. Die Kisten werden dort abgestellt, wo gerade Platz ist, bis zu 10 Stück übereinander. Und das System merkt sich, wo welche Ware gerade ist. Bei einer Bestellung nimmt der Roboter die passende Kiste, bringt sie zu einem Mitarbeiter und der holt die Ware raus.
1: Auf mehr als 2 Milliarden Euro bewerten Investoren inzwischen den Wert der Firma Rochlik. Das Geschäftsmodell? Die Firma will den klassischen Supermarkt mit Hofladen und Wochenmarkt kombinieren und damit den kompletten Wocheneinkauf zum Kunden nach Hause bringen. In Tschechien ist der Lieferdienst aus dem Lebensmittelhandel nicht mehr wegzudenken und inzwischen auf internationalem Expansionskurs. Vor 5 Jahren, als die Firma unter dem Namen Knusper auf den deutschen Markt ging, heuerte Gründer Tomasz Czupara hochrangige Manager von anderen Lebensmittelhändlern an. Damals sagte er:
3: Wir sind eine technologische Firma, die den Lebensmittelhandel gelernt hat. Ich habe hier viele Führungskräfte mit langen Erfahrungen im Handel. Und die alle sagen, dass hier dieser Crossover von Tech und Handel gut gelungen ist. Genau das ist ein Schritt, den andere Firmen nicht gehen.
1: Vollautomatisierte Lager mit einem breiten Bestand an Waren. Kunden, die per App bestellen und mit ihrem Smartphone nachverfolgen können, wann genau der Kurier bei ihnen ankommt. Mit diesem Geschäftsmodell ist das tschechische Unternehmen erfolgreich. Zu Hause schreibt es schwarze Zahlen und ist inzwischen auch in Rumänien, Ungarn und Österreich aktiv.
3: Wir fahren die Strategie des einheitlichen Systems. Alle Länder basieren auf dem technologischen Kern, den wir über die vergangenen Jahre in Prag entwickelt haben. Und so können wir relativ schnell expandieren, weil wir die neuen Länder einfach nur wie mit einem Fingerschnipsen anschalten.
1: Die Firma Rochlik ist nur eines von zahlreichen Beispielen für tschechische Unternehmen, die den europäischen Markt im Blick haben. Weitgehend unbemerkt von der Öffentlichkeit hat die Wirtschaft des 11 Millionen Einwohnerlandes in den vergangenen Jahrzehnten einen Wandel hingelegt. Vom reinen Montagestandort für Zulieferer, vor allem aus der Automobilbranche, zu einer hochdigitalisierten Volkswirtschaft, die aus eigener Kraft wächst. Während Tschechien über Jahrzehnte vor allem Investitionen aus Westeuropa anlockte, dreht das Land jetzt den Spieß um. Seine eigenen Firmen expandieren in den Westen. Ein historisches Bürohaus auf dem Prager Wenzelsplatz. Hier hat die deutsch-tschechische Industrie- und Handelskammer ihren Sitz. Aus dem verglasten 7. Stock geht der Blick über das gesamte historische Zentrum der Stadt.
4: Einen schönen guten Morgen, meine Damen und Herren. Ich freue mich sehr, Sie heute auf der Pressekonferenz zur diesjährigen Konjunkturumfrage der deutsch-tschechischen Industrie- und Handelskammer begrüßen zu dürfen.
1: Bernhard Bauer ist Geschäftsführer der Handelskammer. Deutschland ist mit Abstand der wichtigste Handelspartner Tschechiens. Wie die Geschäfte zwischen beiden Ländern laufen, ist deshalb in Prag von höchstem Interesse. Das gilt besonders derzeit, wo die schlechten Nachrichten aus der deutschen Wirtschaft auch in Tschechien kursieren.
4: Ein Punkt sticht dabei in diesem Jahr besonders hervor. Es scheint zumindest derzeit nicht mehr zu gelten, dass die tschechische Wirtschaft eine Lungenentzündung bekommt, wenn Deutschland einen Schnupfen hat. Tschechien zeigt sich widerstandsfähiger als viele erwartet hätten.
1: Was Bernhard Bauer beschreibt, ist die Abkopplung von bisherigen Abhängigkeiten. Jahrelang galt, deutsche Firmen bauen in Tschechien Tochterunternehmen auf, um dort günstiger zu produzieren. Wenn es dem Mutterkonzern in Deutschland schlecht ging, litten darunter die Tochterunternehmen in Tschechien besonders. So war es in sämtlichen Krisen seit den 1990er Jahren. Derzeit allerdings davon keine Spur. Während in Deutschland die Wirtschaft stagniert, wächst Tschechiens Wirtschaft. Das Land hat zudem mit 2,9% laut der europäischen Statistikbehörde Eurostat die niedrigste Arbeitslosenquote in der EU. Und eine starke eigene Wirtschaft, die sich auf inländisches Kapital stützt, nicht mehr auf Auslandsinvestitionen. Ladislav Till von der Wirtschaftsuniversität in Prag.
5: Wenn ich mir die Unternehmen anschaue, die mit unserer Universität zusammenarbeiten, dann sind sie nicht in der Situation, dass der deutsche Partner sie kaufen wollte. Im Gegenteil, sie kaufen heute deutsche Firmen.
1: Tschechien hat inzwischen 91% des EU-Durchschnitts erreicht bei einem entscheidenden Indikator, der Wirtschaftsleistung pro Kopf. Damit ist es auf einer Höhe mit Spanien und mehr als 10 Prozentpunkte vor dem ebenfalls boomenden Polen. Und die Hauptstadt Prag liegt in der EU auf Platz 5 der wirtschaftlich leistungsfähigsten Metropolregionen, hinter Luxemburg und fast gleichauf mit Hamburg. Allerdings, der Wohlstand in Tschechien ist nicht gleichmäßig verteilt. Vor allem in manchen ländlichen Regionen gibt es gewaltige Armutsprobleme. Die wirtschaftlichen Chancen gleichmäßig über das ganze Land zu verteilen, das haben bislang fast alle Regierungen versprochen. Aber geschafft hat es noch keine. Tschechiens zunehmender Wohlstand hängt eng mit dem Beitritt zur Europäischen Union 2004 zusammen. Die EU-Mitgliedschaft Tschechiens werde stets als wichtigster Standortvorteil genannt, ermittelt die deutsch-tschechische Industrie- und Handelskammer in ihren regelmäßigen Umfragen unter Firmenchefs. Damit gilt aber auch, dass Tschechiens Erfolg mit der Prosperität der EU eng zusammenhängt. Ladislav Till, der Wirtschaftsprofessor.
5: Die tschechische Entwicklung ist relativ konsistent. Wir beobachten keine Aufwärts- oder Abwärtsbewegungen, die anders verlaufen würden als bei den anderen Volkswirtschaften in der Europäischen Union.
1: Im Klartext: Krisen wie zu Corona-Zeiten oder auch die Energiekrise, sie treffen Tschechien ebenso wie die anderen EU-Länder. Das Land ist nicht unabhängig von den großen Entwicklungen. Es gilt aber auch, die Unternehmer nutzen die Freiheiten, die die Europäische Union bietet, oftmals besonders geschickt. Eine der ersten Übernahmen, die für reichlich Aufsehen sorgte, liegt 10 Jahre zurück. Damals kaufte Daniel Kretinsky, heute einer der reichsten Tschechen, in der Lausitz die Braunkohleaktivitäten des Energiekonzerns Vattenfall. Es war ein Geschäft aus der sogenannten Old Economy. Inzwischen sind es vor allem innovationsstarke Unternehmen, die aus Tschechien ins Ausland expandieren, sagt Pavel Rochovansky von der Unternehmensberatung KPMG. Und das Phänomen beschränke sich längst nicht mehr nur auf große Konzerne. Ein Beispiel ist der Maschinenhersteller Vollert im baden-württembergischen Weinsheim, der kürzlich von einer tschechischen Familienholding übernommen wurde.
6: Über Familienunternehmen wird so gut wie nie geschrieben. Umso überraschender ist es, dass sie es schaffen, interessante Gelegenheiten zu ergreifen, ohne dass es großes öffentliches Interesse hervorruft.
1: Pavel Rochovansky beobachtet ein Muster. Tschechische Firmen arbeiten mit Geschäftspartnern in Deutschland zusammen, oft ebenfalls Mittelständler. Wenn die in wirtschaftliche Schieflage geraten oder vergeblich Nachfolgelösungen suchen, übernimmt oft das tschechische Unternehmen.
6: In der Vergangenheit haben wir üblicherweise deutsche, österreichische und schweizerische Investoren beraten, die nach Tschechien gekommen sind mit ihren Projekten. In den letzten 5-10 Jahren investieren viele tschechische Familienunternehmen, der Mittelstand im Ausland. Das bedeutet eine Umkehr der Situation.
1: Hunderte solcher Übernahmen hat es inzwischen gegeben, schätzt KPMG-Experte Pavel Rochovansky. Die Unternehmensberatung PwC hat errechnet, dass sich die Zahl der Firmenübernahmen im Ausland bei denen der Käufer aus Tschechien kommt, seit dem Jahr 2000 verachtfacht hat. Ein Schlaglicht auf die neue Situation werfen die bekannteren Fälle, in denen es um große Summen geht oder um prominente Unternehmen. Daniel Kretinski etwa, der Unternehmer mit der Lausitzer Braunkohle, hält inzwischen bedeutende Anteile am Metro-Konzern und an ThyssenKrupp in Deutschland. In Großbritannien hat er die Royal Mail übernommen. Auch in Frankreich ist er auf Einkaufstour. Oder Michal Sternad, ein anderer tschechischer Milliardär, der gerade einmal Mitte 30 ist. Er ist im Rüstungsgeschäft tätig. Seine Tschechoslowak Group hat in Italien, Spanien und den USA mehrere Firmen übernommen. Ladislav Till von der Prager Wirtschaftsuniversität sagt, dass die großen tschechischen Unternehmen diese Übernahmen oft finanzieren, indem sie Kapitalanleger mit ins Boot holen.
5: Viele dieser Firmen sind heute dank ihrer Stabilität in der Lage, Anleihen zu emittieren, die sehr beliebt sind. Sie haben dadurch also kein Problem, zusätzliches Kapital für die internationale Expansion zu gewinnen, eben wegen ihrer guten Positionierung auf dem Heimatmarkt.
1: Tschechische Unternehmen kaufen aber nicht nur Konkurrenten im Ausland auf. Oft expandieren sie aus eigener Kraft auf die westlichen Märkte. Die zweitgrößte Apothekenkette Europas namens Dr. Max kommt aus Tschechien. Die zweitgrößte börsennotierte Lotteriegesellschaft der Welt, Allwyn, ebenfalls. Im Bereich Krankenhausbetten etwa ist die tschechische Firma Linet weltweit auf einem Spitzenplatz. Der weltweit größte Schallplattenhersteller GZ Media hat seinen Sitz in der Nähe von Prag. Erfolgsbeispiele wie diese finden sich in vielen Branchen, auch in der New Economy. Das Flugticketsportal Kiwi stammt aus dem tschechischen Brünn, ebenso wie der milliardenschwere Parfümversender Notino. Mehrere tschechische Start-ups sind inzwischen zu Unicorns geworden, zu Technologiefirmen mit einer Marktbewertung von mehr als einer Milliarde Dollar. KPMG-Experte Pavel Rochowanski sieht einen Grund für den tschechischen Erfolg im Ausland darin, dass das Land so klein ist.
6: Es gibt einen großen Unterschied zum Beispiel zwischen Polen und uns. Polen hat selbst einen großen Markt und deshalb haben die Familienfirmen und großen polnischen Unternehmen nicht so eine Motivation, sich zu profilieren und ins Ausland zu expandieren. Tschechien hingegen ist ein sehr kleiner Markt. Deshalb wollen sich die Unternehmer stärker öffnen.
1: Tatsache aber bleibt, die tschechische Wirtschaft lebt vom Export und der größte Exporteur ist der Autohersteller Skoda, der zum kriselnden deutschen Volkswagen-Konzern gehört. Im Moment ist das kein Problem, denn Skoda ist einer der wichtigsten Gewinnbringer von VW. Aber Volkswirte mahnen schon lange, dass die Abhängigkeit von Skoda eine Gefahr darstelle. Neben Skoda produzieren auch Hyundai und Toyota in Tschechien. Hinzu kommen viele Dutzend Zulieferfirmen. Seit den 1990er Jahren beruht Tschechiens Wachstum zu großen Teilen auf dem Erfolg der Autobranche. Und das ist auch heute noch so. Dass Tschechien in der digitalen Wirtschaft, in der Rüstungsbranche und anderen Feldern stark wächst, ist dagegen ein vergleichsweise junges Phänomen. Auf viele Jahre hinaus, so schätzen Volkswirte, wird die Autoindustrie in Tschechien weiter eine enorme Rolle spielen. Damit ist das Land genauso wie Deutschland verwundbar durch billigere Importe aus China. Und rund 30% der tschechischen Exporte gehen weiterhin nach Deutschland. Die Verzahnung bleibt also eng. Doch die Vorzeichen der Zusammenarbeit haben sich verändert. Niklas Pfüller hat damit seine Erfahrungen gesammelt. Er leitet die tschechischen Werke des deutschen Automobilzulieferers Brose, ist selbst seit mehr als 20 Jahren in Tschechien und sagt zum Beispiel über die Lohnentwicklung:
7: Damals habe ich wahrscheinlich noch mit 7 Euro oder 9 Euro die Stunde gerechnet. Gesamt bin ich heute vielleicht eher bei 18 Euro bin. Das ist für mich eine natürliche Entwicklung, die wir ja auch erreichen wollten in Tschechien. Ja, wir haben zum einen Dienstleistungen die letzten Jahre reingebracht, wir haben Entwicklung von Produkten stärker nach Tschechien gebracht und komplexere Produkte. Ich werde weiterhin Produkte in Tschechien montieren, aber die Produkte, vielleicht die bisher auch in Deutschland wir uns nur zugetraut haben, die machen wir jetzt auch in Tschechien.
1: Anders ausgedrückt, während früher hochwertige Produkte in Deutschland montiert wurden und Tschechien wegen der niedrigen Lohnkosten für einfache Arbeiten zuständig war, konkurrieren die tschechischen Standorte jetzt mit Deutschland um die aufwendige, um die anspruchsvolle Produktion. Für einfache Montagetätigkeiten sei Tschechien zu teuer geworden. Viele der Industriebetriebe in Tschechien treten jetzt in Konkurrenz mit deutschen Werken. Und selbst Tochterunternehmen von deutschen Investoren emanzipieren sich von ihren Mutterkonzernen. Auch das sei ein Teil des tschechischen Erfolgsrezepts, sagt Bernhard Bauer von der Deutsch-Tschechischen Industrie- und Handelskammer. Die Firmen seien nicht mehr abhängig von den Abnehmern aus dem großen Nachbarland Deutschland.
4: Wir sind an einem Punkt angelangt in Tschechien, wo wir inzwischen so wettbewerbsfähige Produkte haben, sodass Tschechien sich auch nach neuen Absatzmärkten umschaut und das eigentlich recht erfolgreich tut. Und mit hochwertigen Produkten jetzt auch in asiatischen Ländern unterwegs ist, auch in Südamerika. Man nennt das Abkopplung, aber im Prinzip ist es eine Diversifizierung der Abnehmerländer.
1: Und Firmen wie der Autozulieferer Brose setzen in Tschechien nicht mehr nur auf Produktion, sondern zunehmend auch auf den Bereich Forschung und Entwicklung. Ein Feld, das bei vielen Firmen früher dem deutschen Stammhaus vorbehalten war, ebenso wie beispielsweise die Entwicklung von Steuerungssoftware. Niklas Pfüller.
7: So haben wir zum Beispiel vor 15 Jahren, 16 Jahren mit dieser IT-Dienstleistung angefangen. Es war ein ganz kleines Office in der Universität in Ostrava, 10 Mitarbeiter. Und wir zeigen euch, dass diese Mitarbeiter in Tschechien IT-Dienstleistungen machen können. Ja. Und so sind dann aus 10 120 Mitarbeiter geworden.
1: Derweil beobachtet Ladislav Zill von der Prager Wirtschaftsuniversität eine weitere Entwicklung. Dass junge akademische Fachkräfte nicht mehr nur von Tschechien nach Deutschland gehen, sondern auch umgekehrt.
5: Seit einiger Zeit sehen wir, dass Studenten aus Deutschland nach dem Abschluss in Tschechien bleiben. Wenn Sie die Bedingungen vergleichen, sehen Sie, die absolute Höhe des Gehalts ist in Tschechien immer noch deutlich niedriger als in Deutschland. Aber wenn Sie die Lebensqualität vergleichen, die Kaufkraft und die Arbeitsmöglichkeiten, dann ist Tschechien häufig die sinnvollere Wahl.
1: Zurück beim Prager Lebensmittel-Online-Händler Rochlík. Auch dessen Gründer Tomáš Čupar spielt inzwischen auf der Liste der reichsten Tschechen im Spitzenfeld mit. Er sieht sich nicht nur als Lebensmittelhändler. Inzwischen hat er Firmen gegründet, mit denen er bei der Robotisierung von Logistiklagern berät. Auch hier arbeitet er europaweit, genauso wie mit dem Lieferdienst selbst. Er kennt deshalb auch die Hürden auf dem Weg in Richtung Westen. Die Märkte sind so groß, die Lohnkosten so hoch, dass ein Scheitern die ganze Firma ins Wackeln bringen könnte. Er setzte deshalb für seine Expansion auf eine Experimentierphase und startete zunächst in Ungarn.
3: Wir suchen uns moderne Städte aus. Budapest ist eine moderne Stadt. Und wir wollten zuerst in den Osten, weil wir noch nicht so viel Kapital hatten. Wenn wir dort wieder dicht gemacht hätten, hätte es uns nicht so viel Geld gekostet. An Budapest wollten wir testen, ob wir die Kapazitäten für eine Expansion haben.
1: Die nächsten Auslandsmärkte hat er bereits im Blick. Der Lebensmittelmarkt, sagt Tomáš Čupar, sei so groß, dass selbst eine Nische viele Milliarden Euro Umsatz bedeute.
3: Selbst wenn der Online-Lebensmittelhandel in 10 Jahren nur 10% des Marktes in Europa abdeckt, dann sind das 200 Milliarden Euro Umsatz. Und wenn wir davon dann auch nur 10% für uns haben, dann ist das doch gut.
1: Tomáš Čupar grinst. Dann schiebt er hinterher, die Messlatte hänge aber natürlich höher als nur bei einem kleinen Anteil vom Online-Markt. Der Hunger der tschechischen Unternehmer, er ist noch lange nicht gestillt.
0: Na dann, guten Appetit. Wie sich Tschechiens Wirtschaft von Deutschland unabhängiger gemacht hat, das war das Feature von Kilian Kirchgessner.

0: 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In den vergangenen Tagen nach dem Anschlag auf den Berliner CSD ist viel darüber gesprochen worden, über das Ausmaß von Homophobie unter deutschen Muslimen, überhaupt im Islam. Natürlich gibt es einen Unterschied zwischen Muslimen und Islamisten, aber viele fragen sich dennoch, wie offen ist der Islam für das Thema sexuelle Vielfalt? Und diese Frage stellen sich ganz besonders diejenigen, für die beides ein Teil des eigenen Lebens ist. Muslime und Musliminnen, die selbst queer sind. Und sie fragen sich auch, welche Rolle spielen Moscheegemeinden, wenn es um Queerfeindlichkeit geht. Nabila Abdelaziz hat einigen von ihnen zugehört.
1: Ich war tatsächlich vor Ort und wollte mich eigentlich auf dem Weg nach Hause machen und habe dann irgendwann die Banner auf den Bildschirmen gesehen, auf denen stand Evakuierung. Und da war mir schon klar, okay, es muss irgendwas passiert sein.
2: Mehmet König ist Muslim und queerer Aktivist. Geboren in Mostar, aufgewachsen in Ingolstadt, lebt er inzwischen in Berlin. Er war da am 25. Juli, als der Christopher Street Day Ziel eines mutmaßlich islamistischen Anschlags wurde.
1: Und als ich erfahren habe, dass es ein mutmaßlich dschihadistischer Täter war, ja, ich war traurig und wütend zugleich.
2: Traurig, weil wieder einmal queere Menschen das Ziel von Gewalt geworden seien, so Mehmet König. Und wütend, weil er befürchtet, die Tat könne genutzt werden, um Stimmung gegen Musliminnen und Muslime zu machen, denen pauschal Homophobie vorgeworfen werde. Dass es auch queere Musliminnen und Muslime gibt, wird erst langsam sichtbarer in der Öffentlichkeit. Das erzählt auch Lisa Osman. Sie ist 35, ursprünglich aus Grünsburg und lebt in Köln. Sie ist Muslimin und seit vielen Jahren offen queer.
3: In der Debatte finde ich meine Position immer sehr schwierig, weil ich das Gefühl habe, dass ich zwischen zwei Welten stecke.
2: Sie habe oft das Gefühl, sich zwischen ihrem Glauben und ihrem Queersein entscheiden zu müssen. Dabei gehöre beides zu ihr. Deswegen empfand sie auch eins nach dem Anschlag als besonders tröstlich.
3: Dass sehr, sehr viele muslimische Gemeinden nach dem Anschlag sich ganz klar positioniert haben. Und das hat irgendwie so ein bisschen zum ersten Mal so ein Gefühl ausgelöst, dass man doch Teil von beidem sein kann.
2: Mehmet König hält eine Positionierung von muslimischen Gemeinden nicht für notwendig. Denn die meisten hätten mit dem Attentäter nichts gemeinsam, nur weil sie Muslime sind.
1: Islamismus ist eine menschenverachtende und queerfeindliche Ideologie. Daher gibt es keine Diskussion darüber. Aber Islamismus ist nicht der Islam. Als schwuler Muslim weiß ich, wie wichtig diese Unterscheidung ist.
2: Nicht an den Muslimen, aber an den muslimischen Gemeinden wird die Kritik jedoch lauter, auch in queeren muslimischen Kreisen. Laila Jagiella ist Muslimin, Transfrau und Religionswissenschaftlerin.
4: De facto sind die meisten Moscheegemeinden in Deutschland sicherlich sehr konservativ. Und wenn sie das Thema überhaupt angehen, dann sehr oft aus regressiver und repressiver Haltung heraus, und sie tragen damit natürlich insgesamt zur Queerfeindlichkeit und Homophobie im Alltag in diesem Land bei, wie viele andere Institutionen auch.
2: Sie seien aber nicht diejenigen, die zur Gewalt aufrufen, und Moscheen in der Regel nicht der Ort, an dem sich Täter radikalisierten. Das passiere vor allem online, so die Religionswissenschaftlerin. Auch der islamische Theologe Muhammad Khoshid, der an der Universität Münster lehrt, begrüßt, dass alle großen muslimischen Verbände den Anschlag verurteilt haben. Allerdings sieht er sie auch in der Verantwortung, etwas an ihrer Haltung zur Homosexualität zu verändern.
5: Jede Interpretation, sei es im Islam oder im Christentum, die in irgendeiner Weise diese Menschenwürde antastet, muss dringend hinterfragt werden und zurückgewiesen werden.
2: Dabei ist die Bewertung von Homosexualität etwa im Koran und der islamischen Theologie durchaus nicht eindeutig. Im klassischen Islam gäbe es viele Ansätze, auf denen eine queerfreundliche Interpretation des Islam aufbauen könne, sagt Muhammad Khoshid. In vielen muslimischen Schriften sei zum Beispiel vom dritten Geschlecht die Rede, also von Menschen, die weder männlich noch weiblich sind.
6: Muslime und das Thema Queerfeindlichkeit, was sagen queere Musliminnen und Muslime? Nabila Abdelaziz hat dazu Stimmen gesammelt.

0: Als 1961 der sowjetische Kosmonaut Juri Gagarin als erster Mensch ins All reiste, da soll er angeblich anschließend gesagt haben, dort oben habe er Gott nicht gesehen. Er hat es vermutlich gar nicht gesagt. Es ist ihm wohl von der sowjetischen atheistischen Propaganda in den Mund gelegt worden. So oder so. Gut möglich, dass der evangelische Theologe Rudolf Bultmann über diesen vermeintlichen Beweis der Nicht-Existenz Gottes nur müde gelächelt hat. Denn Rudolf Bultmann, dem war schon lange vorher klar geworden, was heutzutage ja ganz selbstverständlich ist, dass die mythische Sprache der Bibel, zum Beispiel eben die Rede vom Himmel, dass so etwas in die Gegenwart übersetzt werden muss und dass moderne Theologie Erkenntnisse der empirischen Naturwissenschaften verstehen muss als eine konstruktive Herausforderung. Und das hat ihn zu einem der einflussreichsten evangelischen Theologen des 20. Jahrhunderts gemacht. Obwohl diese sogenannte Entmythologisierung nur ein Schwerpunkt in seiner theologischen Arbeit war. Thomas Klatt hat sich auf die Spuren von Rudolf Bultmanns Erbe begeben, der heute vor genau 50 Jahren gestorben ist. Unter anderem auf einer Tagung an Bultmanns alter Universität in Marburg.
1: Die evangelische Theologin Oda Wischmeyer machte 1963 Abitur. Noch heute schwärmt sie von Rudolf Bultmann. Sie war, wie so viele, fasziniert von diesem Neutestamentler in Marburg.
2: Es ist ja interessant, wie Bultmann auch immer modern war. Da haben viele Leute Theologie studiert. Also aus meinem ganz normalen neusprachlichen Gymnasium in Delmenhorst. Aus jeder Schulklasse haben bestimmt zwei Leute Theologie studiert. Das lag an Bultmann. Das lag daran, weil wir alle so erzogen worden waren oder spannend fanden und dachten, das ist die Zukunft.
1: Es fiel auf, dass in Bultmanns Seminaren besonders viele Frauen saßen. Seine berühmteste Studentin war wohl die jüdische Philosophin und Publizistin Hannah Arendt. Und er förderte eine junge Frau, die spätere Generationen zum Theologiestudium bringen sollte, Dorothee Sölle.
2: Er war ja der, der den Durchbruch von Sölle mit erreicht hat. Aber Bultmann hatte erkannt, dass Sölle etwas hatte, also eine neue Theologie hatte. Das haben wir alles ständig als Studenten aufgesogen. Und dadurch war für uns von vornherein die Kurve zu Sölle. Die war sozusagen vorgezeichnet. Das sind alles so Sachen, die man für Bultmann natürlich sehr dann hervorheben muss.
1: Rudolf Bultmann wurde 1884 als Sohn eines liberalen Pfarrers geboren, und zwar in Wiefelstede, einer kleinen Gemeinde nördlich von Oldenburg. Bultmann war tief geprägt von seiner norddeutschen Heimat und von seiner oldenburgischen Landeskirche. Ihre Pfarrer diskutierten viel und leidenschaftlich, auch darüber, wie man die biblische Botschaft in der modernen Welt vermitteln kann. So sorgte Karl Hermann Späth bereits in den 1870er Jahren als Prediger in Oldenburg für großes Aufsehen, etwa mit seiner Himmelfahrtspredigt. Dazu die Kirchenhistorikerin Hanna Kress in einem Vortrag.
3: In der Predigt heißt es, den alten Völkern mit ihrer naiven Anschauung von Himmel und Erde war eine Himmelfahrt etwas leicht Vorstellbares. Für uns stehen die Sachen ganz anders. Jeder von uns, der sich die Erkenntnisse des kopernikanischen Weltsystems zu eigen gemacht hat, kann Vorstellungen keine Realität mehr beilegen, die sich um das Gesetz der Schwere, um die Gesetze leiblicher Existenz überhaupt nicht kümmern. Wer christlich sein will, muss zugeben, dass unser modernes Weltbewusstsein für eine leibliche Himmelfahrt keinen Raum hat.
1: Also nicht die biblischen Geschichten und Mythen einfach über Bord werfen, sondern sie historisch kritisch aktualisieren. Das war die neue Maxime dieser Theologengeneration in Oldenburg. Diese Gedanken lässt der Neutestamentler Rudolf Bultmann später in sein berühmtes Entmythologisierungsprogramm einfließen. Die 2000 Jahre alte mythologische Sprache der Bibel müsse abgestreift und allein der Kern der Botschaft in die heutige Zeit übersetzt werden. Bultmann selbst sagte es 1953 in einem Radiovortrag so:
4: Diese mythologische Vorstellungsweise ist dem modernen Menschen, dessen Denken durch die Wissenschaft bestimmt ist, sie ist ihm fremd geworden. Wir haben gelernt, dass es sinnlos ist, von oben und unten im Weltall zu reden. Wir können die Vorstellung vom Kommen Christi auf den Wolken des Himmels ehrlicherweise nicht mehr vollziehen. Denn das ist nun ja die Frage der sogenannten Entmythologisierung, ob mit der Erledigung der mythologischen Vorstellungen das letzte Wort gesprochen ist oder ob in ihnen ein bleibender Sinn Ausdruck gefunden hat.
1: Bultmanns Ansatz war für die einen der Weg der Theologie in die Moderne. Für die Bewegung Kein anderes Evangelium war er des Teufels. Im März 1966 brachte das mehr als 20.000 Menschen auf die Barrikaden. Die Protestanten protestierten in der Dortmunder Westfalenhalle gegen Bultmanns Theorien. Aber es gab nicht nur Protest. Daran erinnert der Marburger Neutestamentler Lukas Bormann.
5: Die Frage der Entmythologisierung war polarisierend. Es haben sich nicht alle im Westfalenstadion versammelt, sondern ein bestimmtes Milieu aus dem Protestantismus. Und ein anderes Milieu aus dem Protestantismus ist durch die Möglichkeiten intellektuell reflektiert, mit Beziehung zu den Nachbardisziplinen Theologie zu treiben, angezogen worden. Also wir haben beides. Wir haben diejenigen, die wegen Bultmann, also Bultmann jetzt hier für diese Art der Theologie studiert haben, weiter studiert haben, und wir haben eben diejenigen, die dann gerufen haben, kein anderes Evangelium, oder gefordert haben, wie jetzt in Hessen-Nassau in den 50er Jahren, dass Bultmann nicht mehr theologische Prüfungen durchführen darf. Dieses Polarisierende hat dann eben das positive Moment der intensiven Auseinandersetzung hervorgerufen. Und das ist sicher eine Stärke von Theologie, und da muss sich die Theologie der Gegenwart ja fragen, wo sie überhaupt noch Diskussionen auslösen kann von dieser Intensität.
1: Noch heute sprechen Pietisten und Evangelikale vom Bultmannianismus, wenn sie sich zum Beispiel gegen Lockerungen in der Sexualmoral aussprechen. Dabei war die Entmythologisierung nur ein Schwerpunkt in Bultmanns Schaffen. Bei ihm ging es immer wieder auch ans Eingemachte, etwa um die großen existenziellen Fragen von Schuld, Sünde und Gnade. Ein Vortrag, den Bultmann 1957 hielt.
6: Der Mensch ist nicht frei, sondern gefangen in seiner Sünde. Ja, er verstrickt sich nur noch mehr in die Sünde, wenn er sich selbst von ihr freimachen will. Denn der Wille Gottes wird nicht nur durch Übertretung der Gebote verfehlt, sondern gerade auch durch ihre Erfüllung. Wenn nämlich der Mensch meint, durch diese Erfüllung seinen Anspruch auf Gottes Gnade begründen zu können. Denn das hieße auf die eigene Kraft vertrauen und nicht dessen inne werden, dass der ganze Mensch in der Sünde gefangen ist und als Ganzer ein Neuer werden muss. Er kann das nur durch die Gnade Gottes, die in Christus offenbar geworden ist. Das Wesen der Sünde ist der Wille des Menschen, aus eigener Kraft vor Gott bestehen zu wollen, der Wille, sein Leben und damit sich selbst zu sichern und es nicht als Geschenk ständig von Gott zu empfangen.
1: Jener Gott, von dem Bultmann spricht, sei als das ganz andere zu denken, als die alles bestimmende Wirklichkeit. Dietrich Korsch, zuletzt Professor für systematische Theologie in Marburg, erklärt Bultmanns Gottes- und Menschenbild so.
7: Das Christentum zeichnet sich dadurch aus, dass es den Menschen als von Gott Angesprochenen versteht. Wenn man von sich selber redet, dann kann man das gar nicht anders tun, als dass man sich in dieser Weise von Gott angesprochen sieht. Also wenn ich von mir selber rede, genau dann muss ich von Gott reden. Ein Müssen, was im Existenzvollzug selber liegt.
1: Damit schien Bultmann den Nerv getroffen zu haben. Die Bücher des Marburger Neutestamentlers waren Bestseller, gehörten zum bildungsbürgerlichen Muss. Vielleicht auch, weil er sich nicht scheute, populärtheologisch zu reden und zu schreiben. Er wollte Theologie auch laienverständlich machen. Bultmann war international anerkannt, wohl auch deswegen, weil er sich als linksliberaler Theologe immer zur Weimarer Republik bekannt hatte. Schon früh warnte er vor dem Nationalsozialismus. Mit seinem Universitätskollegen Hans von Soden veröffentlichte er 1933 eine Erklärung. Dazu der Marburger Kirchenhistoriker Raphael Zager.
8: Bei Bultmann noch stärker als bei Hans von Soden wird Kritik am Umgang mit den Juden in Deutschland deutlich, wenn er sagt, Zitat: Ich muss als Christ das Unrecht beklagen, das gerade auch den deutschen Juden durch solche Diffamierung angetan wird. Dass sich beide Theologen öffentlich gegen die Gewaltanwendung gegen Juden positionierten, ist auffällig. Selbst im Kreis der bekennenden Kirche konnte man sich ja nur selten zu klaren Worten gegen die Judenfeindschaft und die Vernichtung jüdischen Lebens in Deutschland durchringen.
1: Da war Rudolf Bultmann klarer, und er blieb sich treu. Auch darin, dass er sich einsetzte für jüdische Freunde und Kollegen, etwa für den Philosophen Hans Jonas oder die Philologen Paul Friedländer und Hermann Frenkel. Daran erinnert bei der Tagung in Marburg die evangelische Neutestamentlerin Oda Wischmeier.
2: dass Bultmann persönlich nicht nur ein völlig tadelloses sozusagen Verhältnis zu Juden hatte, sondern eben auch sehr befreundet war mit den führenden jüdischen Intellektuellen, sowohl in Marburg als auch in seiner Vor-Marburger Zeit. Und die mussten ja alle ins Exil. Die wichtigsten waren natürlich Friedländer und Frenkel. Immer mit denen Kontakt gehalten hat und nach dem Krieg sofort wieder mit seinen Schülern Jonas und dann auch mit Hannah Arendt Kontakt aufgenommen hat. Und alle ihm bestätigt haben, dass er da sich in einer ungewöhnlichen Weise gekümmert hat, eingesetzt hat, ihm geholfen hat und so weiter. Friedländer hat er aus dem KZ geholt.
1: Rudolf Bultmann gehört zu den großen evangelischen Theologen des 20. Jahrhunderts. Auch 50 Jahre nach seinem Tod lohne es weiterhin, sich mit Rudolf Bultmann zu beschäftigen, sagt Lukas Bormann, sein heutiger Nachfolger auf dem Marburger Lehrstuhl fürs Neue Testament. Er sei bis heute lesenswert, auch für Nicht-Theologen.
5: Ja, ich würde auf jeden Fall sagen, dass Bultmann erstmal grundsätzlich einer der Theologen gewesen ist, die sehr klar geschrieben haben, die sehr verständlich geschrieben haben, die Sachverhalte so formuliert haben, dass jemand mit einem auch nicht religiösen Weltbezug seine Überlegungen nachvollziehen kann. Von daher denke ich, dass Bultmanns Schriften und die Kontroversen, die er ausgelöst hat, sehr zeitgemäß sind.
0: Über das Erbe des evangelischen Theologen Rudolf Bultmann, der heute vor genau 50 Jahren gestorben ist. Thomas Klatt ist diesem Erbe nachgegangen.

0: 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Dass Kunst Skandale auslösen kann, das ist ja erstmal nicht ungewöhnlich. Soll ja vorkommen, dass mancher Künstler solche Skandale vielleicht sogar von vornherein mit einkalkuliert. Aber dass ein Kunstwerk seit über 370 Jahren als umstritten gilt, das ist doch mindestens schon mal bemerkenswert. Mitte des 17. Jahrhunderts, da sind wir dann mitten in der Barockzeit, da schuf der Italiener Gian Lorenzo Bernini eine Skulptur, die bis heute Menschen fasziniert, aber die auch bis heute umstritten ist. Da wird eine Heilige dargestellt, die Mystikerin Teresa von Avila, nur eben ziemlich eindeutig sexuell konnotiert. Und das mitten in einer Kirche. Anna Giordano war für uns dort und hat sich diese Skulptur ganz genau angeschaut, die da steht in einer Kirche im Norden der Altstadt von Rom.
1: Der Largo Santa Susanna ist eine große Straßenkreuzung auf dem Scheitelpunkt des Quirinalshügels in Rom. Zwischen den fahrenden Autos, den vielen eleganten Häusern und Bauwerken rundherum fällt die kleine Kirche Santa Maria della Vittoria kaum auf. Sie stammt aus dem 17. Jahrhundert und gehört bis heute zum Orden der unbeschuhten Karmeliter. Drinnen herrscht Ruhe. An diesem Vormittag sind nur wenige Touristen in der Kirche. Aus der kunstvoll gestalteten linken Seitenkapelle strahlt den Besucher eine Statue aus weißem Marmor an. Es ist eine Frau in einem schlichten Kleid, halbliegend auf einer Wolke. Ihre Augen sind geschlossen, der Kopf nach hinten geneigt, der Mund leicht geöffnet. Vor ihr steht ein Engel mit Flügeln und lockigem Haar. Er hat einen goldenen Speer auf sie gerichtet. Die Statue stammt aus dem 17. Jahrhundert, dem Zeitalter des Barock, und wurde von Gian Lorenzo Bernini, dem bekanntesten römischen Künstler dieser Zeit, angefertigt. Er hat hier die heilige Teresa von Avila dargestellt, erklärt Anna Magnago Lampugnani vom Kunsthistorischen Institut Bibliotheca Erziana in Rom.
2: Sie, Teresa, ist eine spanische Mystikerin aus dem 16. Jahrhundert, die bekannt ist für ihre spirituellen Erfahrungen, also eben, die sie auch niederschreibt in einem wichtigen Buch, Libro della Vida, auch aus dem 16. Jahrhundert, und in der sie eben diese Erfahrungen sehr genau beschreibt, und auf die reagiert Bernini natürlich in dieser Skulptur.
3: Ich sah einen Engel neben mir, und zwar in leiblicher Gestalt. Er war nicht groß, eher klein, sehr schön, mit einem leuchtenden Antlitz. Ich sah in seinen Händen einen langen goldenen Pfeil, und an der Spitze dieses Eisens schien ein wenig Feuer zu züngeln. Mir war, als stieße er es mir einige Male ins Herz und als würde es mir bis in die Eingeweide vordringen. Als er es herauszog, war mir, als würde er sie mit herausreißen und mich ganz und gar brennend vor starker Gottesliebe zurücklassen.
2: Das heißt, Bernini orientiert sich auf der einen Seite an diesem Bericht, der auch sehr genau ist. Gleichzeitig macht Bernini aus diesem Bericht nochmal was anderes, denn zum Beispiel, dass sie liegend dargestellt ist und nicht zum Beispiel stehend, hätte man ja auch sich vorstellen können. Das verleiht dem Ganzen natürlich eine sehr prominent erotische Note, auch ihre Beinhaltung. Sie hat jetzt nicht irgendwie überkreuzte Beine, was das Ganze nochmal verändern würde, ihr Gesichtsausdruck. Also natürlich haben wir eine textliche Vorlage, aber natürlich macht Bernini was ganz anderes nochmal draus.
1: Doch was wollte Bernini mit dieser Darstellung aussagen? Wollte er gar provozieren? Darüber rätseln Wissenschaftler bis heute. Fest steht, dass er kurz zuvor den Papst als Auftraggeber verloren hatte. Urban VIII. War gestorben, sein Nachfolger Innozenz X. War ihm nicht gut gesonnen. Die Statue der heiligen Teresa gestaltete Bernini im Auftrag des Kardinals Federico Cornaro, in einer Zeit, in der er sich als Künstler auch beweisen musste. In der Rezeption jedenfalls, sagt die Kunsthistorikerin, waren die Meinungen immer gespalten. Vor allem in der Zeit der Gegenreformation habe es viel Abneigung gegeben.
2: Schon sehr früh, also schon 1690, schreibt ein anonymer Betrachtender, dass es ja keine Heilige sei, sondern eine Venus. Weshalb dieses, oder womit dieses Profane natürlich schon eine ganz prominente Rolle bekommt. Und sie sei nicht prostrata, sondern prostituita, was es auch schon ziemlich genau auf den Punkt trifft, worum es dann in der ganzen Rezeption eigentlich geht. Sie ist also nicht auf dem Boden dargelegt, sondern Prostituierte. Und diese Spannung zwischen religiös und profan ist, glaube ich, das, was auch die Faszination bis heute ausmacht von diesem Werk.
1: Von den Bewunderern des Kunstwerks sei immer betont worden, dass Bernini sich ja am Text orientiert habe, dass die christliche Mystik immer erotische Elemente gehabt habe und dass die Heilige ja lange Kleidung trage und nicht etwa nackt dargestellt sei. Bei aller Kritik und Gegenkritik, Abgedeckt oder zensiert wurde die ausdrucksvolle Statue in der prunkvoll ausgestatteten Seitenkapelle nie.
4: Soweit unser Religionsmagazin Tag für Tag mit Benedikt Schulz. Gleich hier die Nachrichten und danach machen wir meinungsfreudig weiter mit den Kommentaren im Deutschlandfunk.

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US-Präsident Trump hat eine Vereinbarung zur vollständigen Entwaffnung der Terrororganisation Hamas im Gazastreifen bekannt gegeben. Diese habe der sogenannte Friedensrat erreicht, den Trump ins Leben gerufen hatte. Er erklärte, alle islamistischen Gruppen im Gazastreifen hätten einer Abgabe ihrer Waffen zugestimmt. Sobald dies abgeschlossen sei, würden die israelischen Streitkräfte das Küstengebiet verlassen. Außerdem solle eine internationale Truppe die Sicherheit im Gazastreifen gewährleisten. Zuvor hatte es Berichte über Fortschritte bei Gesprächen in Kairo gegeben. Vertreter der Hamas bestätigten dies. Als Grundlage diente ein 15 Punkte umfassender Plan. Die israelische Regierung lehnt den Plan bislang ab und zweifelt an, dass die Hamas tatsächlich ihre Waffen vollständig abgibt. Die EU-Kommission bietet Spanien Hilfe an, nachdem tausende Menschen die Grenze zur Exklave Ceuta an der nordafrikanischen Küste überquert haben. Der für Migration zuständige Kommissar Brunner erklärte, man könne etwa die europäische Grenzschutzagentur Frontex einsetzen, um die Lage unter Kontrolle zu bringen. Außerdem stehe man mit marokkanischen Behörden in Kontakt. Innerhalb weniger Tage sind tausende Menschen nach Ceuta gelangt, darunter viele Minderjährige. Sie schwammen größtenteils von marokkanischem Gebiet aus zu der Exklave. Auslöser war offenbar eine Entscheidung des spanischen obersten Gerichts, dass alle über das Meer eintreffenden Migranten nicht ohne ordnungsgemäßes Verfahren zurückgeschickt werden dürfen. Die spanische Regierung ordnete den Einsatz des Militärs an. Regierungschef Sanchez will heute nach Ceuta reisen. Die Exklave ist offiziell EU-Gebiet, gehört aber nicht zum Schengen-Raum. Der UNO-Sicherheitsrat hat eine erste Probeabstimmung über die Nachfolge von Generalsekretär Guterres durchgeführt. Diplomaten zufolge erhielt die Politikerin Rebecca Greenspan aus Costa Rica die meisten Stimmen. Die 70-Jährige leitet derzeit die UNO-Organisation für Handel und Entwicklung in Genf. Sie war von 1994 bis 1998 Vizepräsidentin von Costa Rica. Auf dem zweiten Platz landete Guyanas Botschafterin bei den Vereinten Nationen, Caroline Rodriguez. Die Amtszeit von UNO-Generalsekretär Guterres endet zum Jahresende. Über die Nachfolge wird mehrstufig entschieden. Die Probeabstimmungen im Sicherheitsrat dienen dazu, schrittweise mehrheitsfähige Kandidaten herauszufiltern. Nominiert sind derzeit 4 Frauen und 3 Männer. Der Verbraucherzentrale Bundesverband kritisiert riskante Finanzgeschäfte von Krankenkassen, die Berichten zufolge zu Millionenverlusten geführt haben. Beitragsgelder dürften nicht zur Spekulation